0: Erlebniswelt Museen e.V. lud gemeinsam mit dem Trägerverein Novalis Taufkirche e.V. zur Fotoausstellung Die Anwesenheit von Abwesenheit ein und nahm Besucher und Besucherinnen mit auf eine Reise, die Faszination verlassener Orte aus ganz unterschiedlichen fotografischen Perspektiven zu entdecken. Die Eröffnung fand am 31. Juli im ehemaligen Inspektorhaus am Novalis Schloss in Oberwiederstedt statt. Sylvia Meindl von Erlebniswelt Museen e.V. und eine der Fotografinnen verriet uns mehr über die Exposition.
1: Ja, wir sind eine befreundete Gruppe von 5 Personen und wir gehen regelmäßig in verlassene Gelände und fotografieren dort. Allgemein versuchen wir immer eine Betretungsgenehmigung vorzubekommen, bevor wir dort Fotos machen. Und hier ist es ein verlassenes Gebäude der Stadt Arnstein, gehört es. Und es ist seit Anfang der 90er Jahre nicht mehr in Nutzung und wir dachten, es ist die beste Location, um solche Fotos auszustellen. Also man kann sich jetzt zum Heimatfest dieses Wochenende die Fotos anschauen oder dann bis zum 4. Oktober übers Novale Schloss sich anmelden.
0: Dann war es an ihr, die Ausstellung zu eröffnen und den vielen Interessierten näher zu bringen. Sie übergab dann das Wort an Hans-Joachim Himmel, dem Vorsitzenden des Trägervereins Novalis Taufkirche e.V.
2: Ja, ich möchte Sie auch alle recht herzlich begrüßen. Doch erstaunlich viele hier erschienen an diesem warmen Tag. Ja, warum sage ich die ersten Worte? Deshalb, weil wir eigentlich die Besitzer dieses Hauses sind. Wir haben dieses Haus vor 3 Jahren auf Mietbasis von der Stadt Arnstein übernommen, genauso wie den Kornspeicher. Ja, und versuchen hier in diese beiden Objekte Leben reinzukriegen. Der eine oder andere war sicherlich schon bei einer Veranstaltung im Kornspeicher. Es hat sich im Prinzip in den letzten 3 Jahren ordentlich etabliert. Ja, und im vergangenen Jahr kam so der erste Gedanke auf, jetzt müssten wir uns eigentlich auch mal diesen Inspektorhaus mit seiner Geschichte und mit seiner noch sehr gut erhaltenen Bausubstanz widmen. Und da haben wir im vergangenen Jahr relativ spontan am 1. November ein Halloween-Schloss draus gemacht. Ja, was auch wieder erwarten, sehr, sehr gut angenommen. Und dann sind wir kennen uns ja nun schon ein bisschen länger, sind wir dann ins Gespräch gekommen, habe gesagt, Mensch, Kinder, ich möchte eigentlich ja wieder eine Ausstellung drin haben. Haben wir erst über die Mansfeld-Bilder gesprochen, Mansfeld-Galerie. Ja, und dann kam Silvia und sagte, ich habe auch Bilder. Ja, ich beschäftige mich mit Lost Places. Naja, wenn man das Haus so sieht, passt eigentlich dazu.
0: Damit war die Ausstellung eröffnet und die Interessierten strömten in die Räume, um sich selbst ein Bild zu machen, aus welchen Perspektiven die Lost Places in ihrer Einzigartigkeit dargestellt wurden. Die Fotografien machten deutlich, dass verlassene Orte weit mehr sind als leere Gebäude. Sie dokumentieren den Wandel gesellschaftlicher und politischer Systeme, erzählen von vergangener Industrie- und Alltagskultur und zeigen eindrucksvoll, wie sich verlassene Räume verändern und neu inszenieren lassen. Darüber hinaus machen sie sichtbar, wie sich die Natur Schritt für Schritt die leeren Gebäudehüllen zurückerobert. Ergänzt werden die Fotografien durch eine begehbare Lost-Place-Kulisse, ausgewählte Fundobjekte sowie einen Film, der sich einer dystopischen Zukunftsvision widmet und die Ausstellung atmosphärisch erweitert.
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0: Das Konzert von Joseph Haydn, Die Schöpfung, wird am 6. September von 17 bis 19 Uhr in der St. Andreaskirche Eisleben unter der Leitung von Kirchenmusikdirektor Thomas Ennenbach aufgeführt. Die Solisten kommen von der Kantorei Eisleben und Sangerhausen sowie vom Mitteldeutschen Kammerchor. Zum Tag des offenen Denkmals lädt der Schmidtschacht Helbra am 13. September von 9:30 Uhr bis 16:30 Uhr ein.
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4: Der DAX notierte am Mittwochvormittag bei 26.404,79 Punkten, der TecDAX bei 4.014,73 Zählern und der Euro war ein US-Dollar 15,36 wert.
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4: In der Nacht zum Donnerstag ist es wechselnd bewölkt, örtlich fallen Schauer oder Gewitter. Sonst ist es niederschlagsfrei. Die Tiefstwerte sinken auf 19 bis 15 Grad, der Wind weht schwach aus Richtungen um West. Am Donnerstag gibt es einen freundlichen Sonne-Wolken-Mix. Es bleibt trocken. Die Höchstwerte erreichen 27 bis 29 Grad, der Wind weht mäßig, teils böig aus West bis Nordwest. In der Nacht zum Freitag ist es gering bewölkt und trocken. Die Tiefstemperatur geht auf 14 bis 12 Grad zurück, der Wind weht schwach bis mäßig aus West. Der Freitag wird neben zeitweiser stärkerer Quellbewölkung auch heiter und weitgehend trocken. Bei schwachem Wind aus West bis Nordwest werden maximal 23 bis 25 Grad erreicht. Die Nacht zum Samstag ist gering bewölkt und die Temperaturen gehen auf 13 bis 10 Grad zurück. Dabei weht schwacher Wind aus unterschiedlichen Richtungen. Am Sonnabend ist es heiter und trocken. Die Luft erwärmt sich auf 26 bis 28 Grad. Der Wind weht schwach aus unterschiedlichen Richtungen.
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4: Um 11 Uhr waren es 27 Grad, die Luftfeuchtigkeit betrug 47% und der Luftdruck 1014 Hektopascal.
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0: Das Dorffest in Laimbach, einem Ortsteil von Querfurt, fand in diesem Jahr zum 57. Mal statt. Mit Recht kann man da von einer langen Tradition reden. Mit viel Engagement und Routine bereitete der Traditionsverein Laimbach das Fest vor. Immer wieder gehen sie dabei neben altbewährten auch neue Wege. So fand in diesem Jahr erstmals ein kleiner Flohmarkt statt und ein Darts-Turnier.
1: Wir versuchen ja immer wieder neue Programmpunkte zu machen und dieses Jahr, man sieht es ja hier, der Dartverein, der jetzt seit einem Jahr sich gegründet hat, hat gesagt, wir wollen eine Dart-Turnier machen zum Dorffest und man sieht es ja, über 100 Darter sind hier und wollen heute um den Titel spielen und das ist ein guter Programmpunkt und der Verein ist auch gut integriert worden in das Laimbacher Vereinsteam und uns freut es einfach, dass das so gut angenommen wird.
2: Das war gerade ein gutes Stichwort. Ihr seid ja nur eine recht überschaubare Anzahl von Vereinen und trotzdem scheint es zu funktionieren, das Vereinsleben, und ihr arbeitet eng zusammen.
1: Ja, also da muss ich echt sagen, das funktioniert noch sehr super, weil wir sind, in Summe 7 Vereine. Der Oberverein ist der Traditionsverein und in diesen fließen die ganzen Untersporten ein, sage ich mal. Und das läuft wirklich seit Jahrzehnten richtig gut und ich hoffe, es läuft auch noch weiter so, wie es jetzt läuft.
2: Das ist natürlich die große Frage, bei 7 Vereinen in einem kleinen Örtchen wie Laimbach, da ist ja fast das ganze Dorf Mitglied in einem Verein.
1: Ja, ist wirklich so und es wird, ich muss ehrlich sagen, auch immer schwieriger, da welche jüngeren Klientel jetzt mit reinzubekommen. Also der Altersdurchschnitt in dem Verein ist schon sehr hoch, ausgenommen der Dartverein, sonst so Traditionsverein, ist schon der Altersdurchschnitt sehr, sehr hoch. Aber wir versuchen immer das Beste draus zu machen und ich gucke positiv in die Zukunft und mit einem 320-Seelendorf sowas auf die Beine zu stellen. Wir haben ja einen Plan hier, 21 Feste dieses Jahr, ist schon eine Leistung für so ein kleines Dorf. Ja.
0: Das Darts-Turnier startete am Samstagmorgen mit der Team-Challenge. Zweierteams konnten sich im Vorfeld anmelden, um dann am Turniertag in 6 Gruppen die Besten zu ermitteln. Über 100 Teilnehmer zeigten den Verantwortlichen, dass dieses Turnier den Nerv der Besucher traf.
3: Diese Idee ist entstanden aus einer Bierlaune heraus, beim Kumpel in der Garage an der Dartscheibe. Da haben wir festgestellt, Mensch, das macht Spaß und ringsrum war überall so der Boom und da haben wir gesagt, los, wir versuchen das einfach selber. Und da haben wir zu dritt den Dartverein gegründet mit 2 Scheiben im Kulturhaus, haben wir angefangen und ja, dann hat sich das ergeben, dass wir dann einen schönen Raum bekommen haben von Steffen Ofzreck, konnten wir den mieten. Da haben wir uns eben schnell vergrößert, mit der neuesten Technik ausgestattet und dann wurden es immer mehr Mitglieder.
2: Wie viele seid ihr denn inzwischen?
3: Wir sind inzwischen 14 feste Mitglieder und dann haben wir noch so 4, 5, die ab und an mal kommen, wie sie Lust und Laune haben. Wir haben auch immer einmal die Woche auf für die, die einfach mal Bock haben und einfach nur mal gucken wollen.
2: Jetzt habt ihr gleich so ein großes Turnier organisiert. Wie zufrieden seid ihr denn mit der Resonanz?
3: Also wir sind sehr zufrieden. Wir haben uns in der kurzen Zeit, denke ich, auch einen guten Namen gemacht. Ja, unser erstes großes Turnier, da kam ja die NDL auf uns drauf zu. Das ist die Newcomer Darts League. Das ist so eine Liga für Amateurspieler. Die sind auf uns drauf zugekommen, ob wir das nicht ausstatten wollen, weil wir eben so tolle Räumlichkeiten haben und eine große Reichweite auf Insta haben. Genau, und das war für uns natürlich eine große Chance. Die haben wir genutzt. Und dann veranstalten wir jetzt auch eigene Turniere. Und das hat sich dann jetzt recht gut angeboten in Zusammenarbeit mit dem großen Laimbacher Traditionsverein, dass wir hier natürlich auch zum Heimatfest ein guter Programmpunkt sind. Und die Spieler kommen auch gerne zu uns. Man kennt sich mittlerweile auch schon gut.
0: Die Teamgegner wurden per Los ermittelt. In der Vorrunde hieß es jeder gegen jeden in der Gruppe. Im System Best of 3. Unter den Spielern fanden sich auch 2 prominente Querfurter Personen.
4: So ist es. Rüdiger Seifert und Andreas Nette haben sich angemeldet. Spaß, Spiel, Spannung. Wir schauen mal, wie weit sie kommen.
2: Ich wollte gerade sagen, habt ihr schon mal einen Blick drauf geworfen, welche Qualität sie im Dartspiel haben?
4: Sie hatten ein Spiel, glaube ich, bis jetzt, aber ich glaube, das haben sie verloren.
0: Ob die beiden Bürgermeister es über die Vorrunde hinaus geschafft haben, wissen wir nicht. Spaß hatten sie jedenfalls. Nach der Vorrunde ging es in die K.O.-Phase. 32 Teams durften hier weiterhin ihr Können zeigen, um eventuell ins Halbfinale einzuziehen. Das Halbfinale wurde Best of 5 gespielt. Das Finale ging dann über 7 Runden. Die Sieger des Teamturniers standen am späten Abend fest. Steve Luther und Marcel Langner freuten sich über den ersten Platz beim ersten Darts-Turnier zum Dorffest. Am Sonntag trafen sich viele der Teamspieler noch einmal wieder, um im Einzel ihr Können erneut unter Beweis zu stellen.

0: das erste Brunnenfest ist zum Teil zu Ende. Wir freuen uns über die zahlreichen Besucher. Ich freue mich auch darüber, dass es endlich geklappt hat, dass unsere Idee, die wir schon seit fast 4 Jahren im Kopf haben, in die Tat umgesetzt werden konnte. Zum anderen haben die Künstler uns sehr toll unterstützt, die ja sehr unentgeltlich hier gearbeitet haben. Dieses Fest ist zustande gekommen in Zusammenarbeit mit dem Wochenspiegel und der Bürgermeisterin, der neuen Bürgermeisterin Frau Fischer, sowie den Gewerbetreibenden, die hier im Jüdenhof Ort ansässig sind. Und da möchte ich mich ganz toll bei den Gewerbetreibenden bedanken für ihr Engagement.
1: Also ich bin der Betreiber vom Liebevoll, von der Bar Liebevoll hier auf dem Jüdenhof. Und die Frau Fischer trat an uns heran, an die Gewerbetreibenden hier auf dem Hof, um uns alle zusammenzuführen und mal so ein Fest hier auf die Beine zu stellen. Und das wurde alles sehr gut angenommen von den Gewerbetreibenden hier. Und ich freue mich, dass es bis jetzt so gut läuft, so wie es jetzt läuft. Und wir hoffen noch auf viele weitere Besuche und hoffen auch, dass nächstes Jahr unser zweites Brunnenfest umso mehr besucht wird.
2: Das Team vom Hotel Graf von Mansfeld verwöhnte die Besucher mit Kaffee und Kuchen. Auch für Schmackhaftes vom Grill und Getränke war gesorgt. Auf dem Gelände des Eisleber-Katharinen-Stiftes fand am 28. und 29. Juli ein Sommerkabarett unter dem Titel »Eingebrockt und ausgelöffelt« statt. Zahlreiche Besucher waren zu dieser Aufführung gekommen. Sehen Sie nun ein paar Ausschnitte.
3: Verschonen, nicht? Ja, das klingt durchaus logisch, aber trotzdem ist das nicht zu kurz gedacht.
4: Also der Ausländer an sich ist ja nicht freiwillig Ausländer. Er wird ja erzeugt, hergestellt, produziert, also Massenproduktion sozusagen. Und das von uns, von der Industrie.
3: Oh, Herr Kapelinski, das ist jetzt aber grober Unsinn.
4: Was macht denn jetzt? Also ich glaube, der verkauft inzwischen in irgendeiner Fußgängerzone Gemüsehobel.
5: Ja, ja. Oder diese unsäglichen Nachmittagstalkshows, wo sich die jungen Menschen unter Umgehung der deutschen Sprache wechselseitig die Pickel ausdrücken.
3: Oder die Sendung, obwohl sie keiner guckt, trotzdem alle gesehen haben.
4: Hier, Dschungelcamp.
3: Ja, das war doch Wahnsinn, oder? 6 Millionen Einschaltquote und keiner will es gewesen sein.
4: Nein, so ein Scheiß gucke ich mich noch nicht an. Gestern Abend, das war das allerletzte.
5: Da prostituieren sich namenlose Oberweiten und völlig verblödetes Arschgeigen vom Fleisch mit einer Hirnmasse am Rande der Existenzgrundlage.
4: Selbst die Kannibalen im Busch hatten da mehr Niveau als diese Hartz-IV-Promis. Du kommst.
3: Sag mal, Ralf, hast du das einfach alles angeguckt?
4: Ja, na klar, ich wusste doch. Man muss doch seine Feinde kennen.
5: Aber ich sage euch was, ich hätte kotzen können.
4: Und warum hast du nicht?
5: Ich war schlecht vorbereitet, davon habe ich gegessen.
3: Also bei dem Fernsehprogramm heutzutage, da sage ich euch, da erwarte ich nichts und genau das kriege ich auch.
4: Fernsehen macht blöd. Ja. Ja, genau da habe ich ja noch Hoffnung. Ja, solange durch das Fernsehen noch blöder wird, ja, haben wir die unterste Stufe noch nicht erreicht.
5: Na, warte mal. Wenn die Sender bloß noch Qualität senden wollen, dann bleibt uns am Ende bloß noch das Testbild.
3: Also ich glaube, wenn es im Fernsehen ja alles so schlecht geht, sollten wir vielleicht mal zum Arzt gehen.
4: Was? Um Gottes Willen, hör bloß auf, du. Die Zeit, die ich in Eisleben in Wartezimmern herumgesessen habe, in der Zeit hätte ich Medizin studieren können.
3: Ach, Ralf, komm, jetzt hör mal auf hier mit deiner negativen Energie, die hier voranhuscht.
2: Vom 28. bis 30. Juli fand das traditionelle Dorffest in der Gemeinde Hagerode statt. Bereits am Freitagabend wurde kräftig gefeiert. Der Partymoderator Toni Pusche sorgte für gute Laune bei der 80er-Jahre-Party. Am Samstagvormittag stand ein Festumzug durch die Gemeinde auf dem Programm.

Vereine des Ortes und befreundete Schützenvereine nahmen am Umzug teil

0: Für den neuen Dorfschützenkönig wurden im Anschluss 3 Salutschüsse abgefeuert.
1: Am 2. August führte der Mieterbund Hettstedt anlässlich seines 15-jährigen Bestehens in seinem Büro im Ärztehaus Schillerstraße einen Tag der offenen Tür durch. Wir sprachen mit der Vorsitzenden Frau Henke.
2: Heute, vor 15 Jahren, ist der Mieterverein Hettstedt und Umgebung gegründet worden. Und wir haben eigentlich bis jetzt 15 und jetzt das 15. Jahrestag oder Geburtstag, wie wir denn sagen, so ein kleines bisschen feierlich begangen. Und in diesem Jahr haben wir die Variante Tag der offenen Tür gewählt, weil das einige andere Mietervereine in Sachsen-Anhalt auch so getan haben. Ob es ein Erfolg wird, weiß ich nicht, denn es soll sicher, wie Sie sicher auch auf dem Text gelesen haben, ergeben, dass recht viele interessierte Mieter kommen und gleichzeitig, wenn möglich, unser Angebot zum Eintritt in den Verein wahrnehmen. Aber lassen wir uns überraschen.
3: Eigentlich sagt sogar der Name Ihres Vereins, es geht um Mieter.
2: Ja.
3: Eigentlich auch um Vermieter ein bisschen. Können die auch kommen?
2: Wer jetzt heute kommt, ich sage mal, es ist ein Tag der offenen Tür, wer kommt und ein Interesse zeigt oder sich informieren will, kann das gerne tun. Da ist es auch egal, ob es ein Vermieter ist. Und wir haben auch in unserer Arbeit des Öfteren Gespräche mit Vermietern von betreffenden Mitgliedern unseres Vereins, um die entsprechenden Probleme zu klären. Also da sagen wir nicht, du bist Vermieter, mit dir reden wir nicht. Das wäre vollkommen falsch.
3: Was sind so die Hauptprobleme, die an Sie herangetragen werden?
2: Zurzeit in diesem Jahr, vielleicht besser die Beraterin fragen sollen, sind es nach wie vor Betriebskostenabrechnungen. Und man merkt immer direkt, wenn von einem Großvermieter die Abrechnungen rausgeschickt werden, kommen die Mitglieder bzw. dann auch noch Nicht-Mitglieder, um sich darüber zu informieren, ist es richtig, ist die Nachzahlung okay oder ist auch ist die Frage, ist dieses große Guthaben, was ich denn habe, okay? Denn die Vorauszahlung des Mieters an den Vermieter, die sollte ja im Rahmen der zu erwartenden Kosten sein und nicht übergebührlich. Denn da schlussfolgern dann viele Mieter, der Vermieter arbeitet mit meinem Geld. Und das ist vielleicht ein bisschen unnatürlich, wenn ich bei hohen Preisen, beispielsweise Gas, nach einem Jahr zahle 400 bis 500 Euro zurückbekomme.
3: Sie blicken auf 15 Jahre Arbeit zurück. Was hat sich da verändert?
2: Rein äußerlich, wenn wir mal so sagen, unser Büro.

0: unser Umziehen. Wir haben hier angefangen in der ehemaligen SED-Kreisleitung, so im Minizimmerchen und halb auf der Treppe. Dann sind wir hochgezogen ins Elmet-Gelände. Und da sind wir eins, zwei, drei, sagen wir vier verschiedene Büroräume gehabt. Und von dort sind wir hier in die Poliklinik gezogen. Dank, muss ich auch mal so sagen, einer recht guten Zusammenarbeit mit der Wohnungsgesellschaft. Da haben wir erst gegenüber, am anderen Ende des Gebäudes, unser Büro gehabt. Und jetzt sind wir entsprechend hier. Und sage ich mal, nicht nur das Umziehen an sich. Wir haben auch im Laufe der Jahre dadurch verbesserte Arbeitsbedingungen bekommen. Also unsere Beraterin, Frau Mosowski, alles was an Mobiliar, an Technik, in Anführungsstrichen, Kopiere, Faxgeräte oder Computer, das ist ja faktisch mit den Mitteln des Vereins angeschafft worden. Nicht nur aus Spaß an der Freude, eben um die Arbeitsbedingungen zu verbessern.
1: Aber die Problemlage blieb ähnlich.
0: Im Prinzip ja. Betriebskosten, was ich vorhin schon sagte, war und ist von Anfang an immer irgendein Streitobjekt mal, aber auch die Mietverträge an sich, beziehungsweise Mieterhöhungen aus was weiß ich für Gründen, Modernisierung oder ganz einfach nach zwei oder drei Jahren, wo die Miete erhöht werden kann, was viele oder einige Vermieter probiert haben, versucht haben, wenn entsprechende Vergleichswohnungen angegeben wurden oder auch nicht, was dann entsprechend überprüft worden ist. Aber wie gesagt, ich würde sagen, Betriebskosten ist mit einer der Hauptpunkte, wobei das auch in Veröffentlichungen vom Landesverband und auch vom DMB im Prinzip sichtbar wird, dass das mit ein Hauptproblem ist.
1: Wie kann man nun als Mieter in den Genuss Ihrer Beratung kommen?
0: Ganz einfach, indem der entsprechende Mieter Mitglied wird, die Satzung anerkennt und entsprechend den Beitrag, der erforderlich ist, zahlt, kann er dann sofort an dem Tag, an dem er hier erscheint, wenn er also eingetreten ist, seine Probleme auf den Tisch packen. Und das ist in meisten Fällen auch so, dass die ratsuchenden Mieter gleich ihre Unterlagen mitbringen, mit denen sie auf irgendeine Art und Weise nicht klarkommen.
1: Vielleicht sollte man mal erwähnen, wie hoch so ein Jahresbeitrag ist.
0: 37 Euro plus einmal 5 Euro Aufnahmegebühr. Dazu haben wir auch eine kleine Flugblätter, wo alles draufsteht, beziehungsweise seit ein paar Jahren haben wir dank meines Sohnes eine Internetseite, wo diese Dinge auch enthalten sind. Also ich sag mal, informieren könnte sich eigentlich jeder umfassend über uns, beziehungsweise es rufen auch oft genug Leute Mieter an, die nachfragen, unter welchen Bedingungen sie Mitglied werden können.
2: Bereits zum achten Mal lud der Lions Club Eisleben in diesem Jahr polnische Jugendliche ins Mansfelder Land ein. Seit einiger Zeit gibt es auch eine schöne Zusammenarbeit mit den Kreiskinder- und Jugendstätten Mansfelder Land. So wurde auch in diesem Jahr ins Haus Dippelsbach-Grund nach Alsdorf zu einer gemeinsamen Feier eingeladen. Die Fäden der Organisation hielt Leiterin Elke Waldhauser in der Hand.
3: Es ist eine gelungene Ferienfreizeit, möchte ich sagen. Die Kinder verstehen sich gut, die haben Vokabeln ausgetauscht. Wir haben gemeinsam viel unternommen mit den Kindern. Waren zum Beispiel in Eisleben, haben uns die Luther-Gedenkstätten angeguckt, waren in Wettelrode, in Schacht sind die Kinder eingefahren und nun wollen wir noch als Überraschung nach Hallensbad fahren. Ja.
4: Und heute wird erstmal richtig schön
3: heute geschwemmt. feiern wir genau mit den Mitgliedern vom Lions Club, die Maßnahmen hier finanzieren.
2: Seinen Anfang fand die Beziehung zu einer Schule im Popelo, Kreis Oppeln, beim Oderhochwasser 1997. Auch da hatten die Lions direkt vor Ort geholfen mit Geld und Sachspenden. Begrüßt wurden die Anwesenden vom frisch gewählten Präsi der Eisleber Lions, Horst Schwen.
5: Das zeigt, dieses Treffen hier im schönen Tal hier hat schon eine richtige Tradition. Und wenn ich richtig gezählt habe, dann haben wir bereits zum achten Mal eine deutsch-polnische Kinder- und Jugendfreizeit. Ich denke, das ist eine wirklich tolle Sache. Und wir wissen alle, dass es immer besser ist, wenn Nachbarn sich kennenlernen, dann werden sie sich besser verstehen und werden weniger miteinander streiten.
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1: Wir Laien aus Lutherstadt Eisleben unterstützen diese Sache gern, denn wir fühlen uns einem ganz wichtigen Laienziel verpflichtet. Und ich lese das mal vor, das heißt, wir Laiens sollen den Geist gegenseitiger Verständigung unter den Völkern wecken, erhalten und erweitern.
2: Mit einer kleinen Aufmerksamkeit bedanken sich die Clubmitglieder bei denen, die sich in den 10 Tagen Aufenthalt in Alsdorf liebevoll um die Kids gekümmert hatten.
3: Ich möchte mich bedanken bei Lions Club. Sie machen ja so viel für unsere Kinder und für uns, die Begleiter. Wir haben hier so viele Freude, so viele Überraschung und erleben ja so viele schöne Stunden. Vielen Dank. Naja.
1: Ich darf herzlich danken für die wirklich schönen Worte.
3: Ja, die wir so wie kann ich ja. Ich kann ja so groß. Naja. Ja, danke.
2: Als Ehrengast war Willi Müller, zweiter Vorsitzender der Deutsch-Polnischen Gesellschaft in Sachsen-Anhalt, nach Alsdorf gekommen. Für ihn war es eine Freude zu sehen, wie deutsch-polnische Freundschaft gelebt wird. Er hatte auch ein paar Worte in Polnisch vorbereitet. Übersetzt wurden sie von Julia, die für ihr Alter schon sehr gut Deutsch spricht.
4: Dzień dobry, jestem Willi Müller. Po polsku trochę rozumiem, ale nie mówię.
0: Guten Tag, ich bin Willi Müller.
4: Ja.
0: Polnisch verstehe ich ein bisschen, aber ich kann nicht Polnisch sprechen.
4: Genauso habe ich mir das gedacht. Ja. Wo ist die pewnie Gruppe aus Popielow? Tak?
0: Ihr seid bestimmt die Gruppe aus Popielow.
4: Witamy serdecznie w Sachsen-Anhalt.
0: Serdecznie. Wir begrüßen herzlich in Sachsen-Anhalt.
4: Serdecznie dziękuję za zaproszenie.
0: Herzlich, ich danke herzlich für die Einladung.
4: Polskie jest Latwi.
0: Latwi. Ja, Polnisch ist nicht leicht.
4: Ja. Proszę mi pomóż.
0: Bitte helfen Sie mir.
4: Dziękuję bardzo.
0: Ja, vielen Dank.
2: Auch Herr Fricke, Leiter der Kreiskinder- und Jugendstätten Mansfelder Land, ergriff schließlich noch das Wort. Auch er war begeistert von dem Treffen, von dem seine Heimkinder schon jetzt schwärmten. Zur Erinnerung erhielten die Kinder alle ein T-Shirt mit der Aufschrift »Ich war dabei, Alsdorf 2006«. Julia bedankte sich im Namen aller auf ihre Weise.
0: Der Sperling und das Känguru von Christian Morgenstern. In seinem Zaun das Känguru. Es hockt und guckt dem Sperling zu. Der Sperling sitzt auf dem Gebäude, doch ohne sonderliche Freude. Vielmehr, er fühlt den Kopf geduckt, wie ihn das Känguru beguckt. Der Sperling sträubt den Federflaus. Die Sache ist auch gar zu graus. Ihm ist, als ob er kaum noch säße, wenn nun das Känguru ihn fräße. Doch dieses dreht nach einer Stunde den Kopf aus irgendeinem Grunde, vielleicht auch ohne tieferen Sinn, nach einer anderen Richtung hin.
2: Schließlich gab es sowohl für die polnischen als auch für die deutschen Kinder noch viele kleine Geschenke von den Laiens, die den gesamten Aufenthalt, den Transport und die Verpflegung der Jugendlichen finanziert hatten. Im Anschluss gab es Leckeres aus Grill und Pfanne für Groß und Klein. Alles zubereitet von Mitarbeitern der KJS. Auch im kommenden Jahr soll es wieder ein Jugendtreffen geben.

0: Hallo und herzlich willkommen, liebe Zuschauerinnen und Zuschauer, bei Punkt um Ihrem regionalen Fernsehprogramm. Wir wollen wieder Neues aus der Stadt Hettstedt wissen. Dazu ist der Bürgermeister Tallig hier zu uns ins Studio gekommen.
1: Hallo.
0: Ja, nun ist es ja so, dass wir das so ungefähr alle 4 Wochen machen.
1: Ja.
0: Und beim letzten Gespräch ging es um die

0: dieses Thema, um jenes Thema, aber kurz danach ist nämlich was ganz anderes hochgeploppt, denn es haben sich Dinge beschleunigt, die vorher gar nicht so abzusehen waren, nämlich es ging jetzt auf einmal ganz schnell, dass das Bürgerbüro der Stadt Hettstedt geschlossen wurde. Das sollte so schnell gar nicht gehen, aber es passiert eben in diesem Zwischenraum. Und es hat natürlich erstmal für die ein oder andere Irritation auch bei den Leuten gesorgt. Jetzt nochmal hier ganz offiziell, was ist der Hintergrund und wie ist die aktuelle Lage?
1: Genau, da haben wir wieder fast alles richtig gemacht. Die Zeitschiene hat sich tatsächlich unglücklich beschleunigt. Hintergrund ist tatsächlich, dass wir ja im Bürgerbüro kein echtes Bürgerbüro mehr haben. Also das klingt immer ganz nett, aber wenn man weiß, was ein echtes Bürgerbüro ist, dann gilt das eigentlich für relativ große Behörden oder Verwaltungen, wo man sagt, Mensch, damit die Leute nicht durch das große Verwaltungshaus irren, setzen wir bestimmte Servicebereiche zusammen, wo man dann alle seine Anliegen irgendwie kurzfristig los wird, ohne da große Laufwege zu haben. Das macht unser Büro aber schon lange nicht mehr. Leider, beziehungsweise auch nicht, weil wir den Service ja in einem relativ kleinen Rathaus sofort da haben. Also effektiv haben wir unten noch eine Auslage mit ganz vielen Formularen, gelben Säcken oder was man so finden kann, was man irgendwie kurzfristig braucht. Der Service findet aber eigentlich immer im Rathaus statt. Und da wir ja leider, wie immer, dieses leidige Thema mit Finanzen haben, wir haben nicht genug Personal, um regelmäßig da unten durchgehend aufzuhaben. Was mich besonders geärgert hat, war immer der Montag. Montag kommen immer ganz viele Besucher, rennen vor die Tür und wundern sich, warum die abgeschlossen ist, weil man ja auch montags vielleicht mal irgendwie einen Wegweiserformular oder irgendwas schnell abholen möchte. Und ansonsten, wenn wir offen haben, ist es regelmäßig so, dass man den Bürger darauf hinweist, Mensch, macht einen Termin oder oben links ist es Einwohnermeldeamt. Insofern wollte man das da ein bisschen straffen, war wahrscheinlich auch schon längst überfällig. Wir haben auch lange mit uns gerungen, ob man es Schließungen oder Umstrukturierung oder irgendwas nennt. Ich wollte es dann aber so einfach und klar wie möglich halten. Hatte aber die Hoffnung, dass wir die Zeitschiene bis zum Jahresende, das war nämlich der ursprüngliche Plan, irgendwie aufrechterhalten können, beziehungsweise das langsam planen können. Jetzt haben wir aber einen Nachmieter gefunden. Weil wir wollen ja nicht einfach ersatzlos was schließen, wir wollen ja trotzdem, dass die Innenstadt belebt ist. Und da kamen wir ins Gespräch mit unseren Stadtwerken, die nämlich eine effektivere Lösung für ihr Servicebüro, was sie unten am Markt haben, gesucht haben, damit sie einfach ein bisschen mehr Laufkundschaft haben, damit sie sich ein bisschen vergrößern können, weil das Büro da, glaube ich, ein bisschen kleiner ist. Und kamen da auf eine schöne Synergie, weil die dann die Auslage übernehmen könnten. Das heißt, die haben ein größeres Spektrum an Öffnungszeiten, auch am Montag. Dann kann man also auch zukünftig da mal reingehen und sich seine Unterlagen, Muster oder irgendwas holen. Und ansonsten kann man da wie gewohnt einfach durchflitzen bis zu uns. In der Umbauphase natürlich nicht. Die wollen es sich noch ein bisschen schick machen. Deshalb kann man dann gleich daneben die große Tür nehmen. Jetzt haben ganz viele alle irgendwie gemutmaßt, überlegt und Angst gehabt. Ich kann das verstehen. Politik und Verwaltung sind gerade selten Hoffnungsträger. Dennoch versuchen wir es ja so gut wie möglich hinzukriegen. Deshalb habe ich ja auch in der Pressemitteilung, die relativ kurz gehalten ist, ja auch extra gesagt haben, alles andere bleibt wie erhalten. Also E-Mail, Telefonnummer, online oder halt einfach, wenn man das Risiko eingeht und die Terminvorgabe nicht macht, sind die Türen nicht verschlossen. Das habe ich jetzt ganz oft gehört. Ihr schließt euch da ein und wir kommen nicht mehr ran. Telefon soll auch nicht mehr funktionieren. Nein, Telefon funktioniert noch. Sowohl die allgemeine Durchwahl als auch die Durchwahl zu den Kollegen, die vielleicht auf den Bescheiden schon bekannt ist oder die E-Mail-Adressen. Und ansonsten, wer ganz mutig ist oder ganz dringend hat und sagt, okay, ich nehme auch die Wartezeit in Kauf, der kann auch so vorbeikommen. Wir versuchen, jedem zu helfen. Ist halt das Risiko mit den Wartezeiten. Ansonsten ist das einzige Thema, das wir wahrscheinlich nicht mehr bedienen werden. Bis zum Jahresende haben wir tatsächlich noch Formulare vom Landkreis da. Dann werden wir überlegen, ob man die weiterführen oder nicht. Wir haben aber auch schon Gespräche gefunden mit dem ASB. Die sind ja auch in Marktnähe. Die bieten sogar nicht nur die Formulare an, sondern auch eine Ausfüllhilfe. Das ist was, was wir eigentlich nicht angeboten haben, zu sagen, komm, wir gucken uns die Formulare vom Landkreis gemeinsam an, weil das ja auch nicht mehr in unserer Zuständigkeit liegt und wir da nichts Falsches erzählen wollen. Da werden wir noch einen Hinweis mit dem ASB unterbringen, dass man, auch wenn man das jetzt nicht heute live mithört oder irgendwo gelesen hat, dass man dann weiß, ach Mensch, wenn ich so ein Formular brauche, kann ich mich auch an ASB wenden, die helfen mir auch beim Ausfüllen. Insofern glaube ich eigentlich, dass wir leistungstechnisch ganz gut aufgestellt sind, weil ich wüsste jetzt nicht, was wir verlieren, alles andere bleibt erhalten. Wir werden als Verwaltung dadurch ein bisschen effektiver, der Service bleibt erhalten, die Stadtwerke bekommen ein schönes neues Büro und der Grund, warum sich so beschleunigt hat, wir werden dann hoffentlich die feierliche Einweihung zum Kupferfest machen,

0: dass im Gegensatz zu anderen Unternehmen die Stadtwerke als kommunale Tochter auf zwei Arten besonders investiert. Also die Stadtwerke sind ein regionales Unternehmen, sind unser Unternehmen, die versuchen auch für die Region was zu bewegen. Das artet in zwei Geschichten aus. Wenn wir eine Straßenbaumaßnahme haben, guckt sich die Stadtwerke das Leitungssystem an und sagen, Mensch, wenn ihr jetzt einmal die Straße aufmacht, lohnt sich das für uns schon, neue Wasserleitungen da reinzulegen, damit wir für die Zukunft gut aufgestellt sind, Wasserrohrbrüche, erneute Straßensperrung irgendwie vermeiden. Jetzt könnte man auch sagen, okay, wir machen das erst, wenn es unbedingt notwendig ist. Dann kommen die Kosten hinterher. Wir verschieben aber diese Preisverschiebung. Das Zweite ist, dass die Stadtwerke natürlich auch ein großer Sponsor sind. Also die Stadtwerke sind jetzt nicht so gewinnorientiert, dass die sagen, Mensch, da verdient der Geschäftsführer und die Stadt ganz, ganz viel. Im Gegenteil, die Stadtwerke versuchen ihren Gewinn auch wieder an Vereine und gemeinnützige Zwecke umzuverteilen, um hier das kulturelle Leben auch wieder so ein bisschen aufzupeppen. Wer also einen Vertrag bei den Stadtwerken hat, der macht das vielleicht nicht nur für den günstigsten Preis, sondern auch einfach, um hier die regionale Wirtschaft zu unterstützen, weil man Arbeitsplätze sichert, das Unternehmen hier stärkt und eben ein Unternehmen hat, was auch wieder in unsere Stadt, in unsere Region reinvestiert. Die Höhe des Preises liegt tatsächlich an dieser mehr als 10-jährigen Nichtanpassung. Also es wäre längst überfällig gewesen. Man hatte immer die Hoffnung, der Weltmarktpreis, diese ganzen globalen Krisen beruhigen sich und man kann es den Bürgern ersparen. Die Spekulation ist jetzt tatsächlich auch so ein bisschen nach hinten losgegangen, weil sie es leider nicht beruhigt.
1: Ja, nun ist es ja so, dass für viele Bürger und Bürgerinnen nicht so ganz klar ist, wo geht die Verantwortlichkeit und die Möglichkeiten der Stadtverwaltung des Bürgermeisters los, wo hört es auf? Sprich,
0: Ja.
1: wir gehen ja mal schrittweise weiter weg. Also das mit dem Bürgerbüro liegt schon in Ihrer Verantwortung.
0: Ja.
1: Das mit der Stadtwerke dann mittelbar schon, weil es ja
0: Genau.
1: ein Unternehmen ist, was zwar zur Stadt gehört, aber doch eigenständige Entscheidungen trifft. Jetzt kommen wir noch weiter weg. Es sind nur noch ein paar Tage, dann wird für die Einkaufsmöglichkeiten in Hettstedt sich was ändern. Die großen Plakate kündigen sie an. Am 20. August wird Edeka öffnen hier das heißt ja dann gar nicht mehr Mansfeld Center, ja, da oben. Auf alle Fälle, denke ich mal, eine große Sache. Es war jetzt in den Monaten, dass
0: Ja.
1: endlich wieder dieses ganze Areal da belebt wurde. Da hat jetzt die Stadt nur ganz, ganz wenig mit zu tun.
0: Genau, tatsächlich sind das ja so Flächen für private Investoren. Also wir können es nicht beeinflussen. Wenn der Eigentümer sagt, ich finde dafür keinen, dann bleibt es leer. Wenn die sagen, wir finden dafür jemanden, dann sagen die, Mensch, passt er da rein nach den gegebenen gesetzlichen Vorschriften? Wir haben ja da oben einen Bebauungsplan, der das so ein bisschen regelt. Passt das, können die da rein? Passt das nicht, dann könnten die auf uns zukommen und sagen, Mensch, wir möchten noch was anderes da oben unterbringen, das passt noch nicht, geht da mit, ändert doch das für uns, damit wir da oben noch mit anderes unterbringen. Nichtsdestotrotz ist es natürlich schön, dass es da oben wieder belebt wird. Der Edeka hat ja auch schon ganz viele Leute angezogen mit seinem Baustellenfest, das kannte ich so auch noch nicht. Da konnten die Leute ja schon mal so einen ersten Blick in das zukünftige Center erhaschen, fand ich aber eine ganz schöne Idee.
1: Ja, also da ist noch ein paar Tage hin und sind wir schon mitten im Thema Termine. Was steht denn demnächst an?
0: Ja, nach den ganzen schrecklichen Nachrichten versuchen wir es den Bogen zu kriegen. Diesen Monat hascht ja ein Highlight das nächste. Jetzt am Donnerstag um 17 Uhr haben wir die Afterwork-Party. Haben wir ja letzten Monat schon mal gemacht. Wir versuchen das immer am ersten Donnerstag des Monats so ein bisschen zu etablieren, damit auf dem Markt ein bisschen mehr los ist. Da kann man dann nach der Arbeit, nach dem Feierabend, kann man vorbeigehen, den Tag noch schön ausklingen lassen bei lecker Essen und Getränken. Ansonsten haben wir, jetzt muss ich überlegen, am 14.8. ist die Fledermausnacht. Habe ich letztes Jahr auch zum ersten Mal mitgemacht, finde ich ganz spannend. Man sieht mal diese kleinen Fledermäuschen, die man sonst nicht sieht, so als gelebten Naturschutz. Kriegt ein bisschen was dazu erklärt, kann die mit freilassen. Dann haben wir am 15. den Tag der Vereine auf dem Schloss Walbeck, wo wir auch wieder ordentlich was los haben. Und am 16. haben wir das Kabarett auf den Treppen. Auch eine schöne Geschichte, bei der wir den Markt wieder so ein bisschen beleben und auch diese schöne Treppenanlage da hinten auch mal wieder richtig in Szene gesetzt kriegen.
1: Ich denke, das war ganz notwendig und wichtig, heute bei der Sendung mal so einen positiven Ausblick zu geben. Vielen Dank fürs Kommen, vielen Dank für die Informationen. In 4 Wochen gibt es sicherlich
0: Vielen
1: wieder
0: Dank.
1: neue. Und vielen Dank auch an Sie, liebe Zuschauerinnen und Zuschauer, dass Sie dran geblieben sind und hoffentlich auch das nächste Mal wieder einschalten. Dankeschön.

0: Hallo und herzlich willkommen, liebe Zuschauerinnen und Zuschauer bei Punktum, Ihrem regionalen Fernsehprogramm. Am späten Montagabend kam es zu einem Brand am Sportleim in Weilbeck. Die Freiwillige Feuerwehr Hettstedt war mit 7 Fahrzeugen und 36 Einsatzkräften vor Ort und konnte den Brand löschen. Durch das Feuer wurde eine hinter dem Sportleim befindliche Holzhütte vollständig zerstört. Zudem entstand Schaden am Dach des Sportleims. Der entstandene Sachschaden wird auf eine mittlere vierstellige Summe geschätzt. Die Ermittlungen zur Brandursache wurden aufgenommen. Der Landkreis Mansfeld-Südharz finanziert auch in diesem Jahr die anerkannten Suchtberatungsstellen in der Lutherstadt Eisleben und der Kreisstadt Sangerhausen. Für das Projekt DROPS MSH fließen 445.000 Euro an Zuwendungen. Davon 311.000 Euro aus dem Kreishaushalt, der Rest sind Landesmittel. Unter anderem werden dadurch über 5 Berater für die psychosoziale Betreuung Suchterkrankter finanziert. Im Freiluft-Sommerkino zeigen die Luther-Museen am Freitag, den 14. August um 20.15 Uhr im Museum Luthers Elternhaus in Mansfeld, Lutherstraße 29, den berühmten Film Der Name der Rose mit Sean Connery in der Hauptrolle. Zu Beginn gibt Dr. Thomas Müller, Vorstand der Stiftung Luther-Gedenkstätten in Sachsen-Anhalt, eine Einführung in die Produktion aus dem Jahr 1986. Der Film basiert auf dem gleichnamigen Bestseller von Umberto Eco, Der Eintritt ist frei. Anmeldung an service@luthermuseen.de oder 03491 4203171.
1: Besuchen Sie das 14. Ascania Pferdefestival vom 20. bis 23. August auf der Herrenbreite in Aschersleben. Das heißt 4 Tage Pferdesport und Unterhaltung der Spitzenklasse. Organisiert vom Reit- und Fahrverein Einetal-Westdorf Aschersleben e.V. Mehr Informationen unter www.ascania-pferdefestival.de.
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0: ein und nahm Besucher und Besucherinnen mit auf eine Reise, die Faszination verlassener Orte aus ganz unterschiedlichen fotografischen Perspektiven zu entdecken. Die Eröffnung fand am 31. Juli im ehemaligen Inspektorhaus am Novaleschloss in Oberwiederstedt statt. Sylvia Meindl von Erlebniswertmuseen e.V. und eine der Fotografinnen verriet uns mehr über die Exposition.
1: Ja, wir sind eine befreundete Gruppe von 5 Personen und wir gehen regelmäßig in verlassene Gelände und fotografieren dort. Allgemein versuchen wir immer eine Betretungsgenehmigung vorzubekommen, bevor wir dort Fotos machen. Und hier ist es ein verlassenes Gebäude der Stadt Anstein, gehört das. Und es ist seit Anfang der 90er Jahre nicht mehr in Nutzung und wir dachten, es ist die beste Location, um solche Fotos auszustellen. Also man kann sich jetzt zum Heimatfest dieses Wochenende die Fotos anschauen oder dann bis zum 4. Oktober übers Novaleschloss sich anmelden.
0: Dann war es an ihr, die Ausstellung zu eröffnen und den vielen Interessierten näher zu bringen. Sie übergab dann das Wort an Hans-Joachim Himmel, den Vorsitzenden des Trägervereins Novalis Taufkirche e.V.
2: Ja, ich möchte Sie auch alle recht herzlich begrüßen. Doch erstaunlich viele hier erschienen an diesem warmen Tag. Ja, warum sage ich die ersten Worte? Deshalb, weil wir eigentlich die Besitzer dieses Hauses sind. Wir haben dieses Haus vor 3 Jahren auf Mietbasis von der Stadt Arnstein übernommen, genauso wie den Kornspeicher. Ja, und versuchen hier in diese beiden Objekte Leben reinzukriegen. Der eine oder andere war sicherlich schon bei einer Veranstaltung im Kornspeicher. Es hat sich im Prinzip in den letzten 3 Jahren ordentlich etabliert. Ja, und im vergangenen Jahr kam so der erste Gedanke auf, jetzt müssten wir uns eigentlich auch mal diesen Inspektorhaus mit seiner Geschichte und mit seiner noch sehr gut erhaltenen Bausubstanz widmen. Und da haben wir im vergangenen Jahr relativ spontan am 1. November ein Halloween-Schloss draus gemacht. Ja, was auch wieder erwarten, sehr, sehr gut angenommen wurde. Und dann sind wir kennen uns ja nun schon ein bisschen länger, sind wir dann ins Gespräch gekommen, habe ich gesagt, Mensch, Kinder, ich möchte eigentlich wieder eine Ausstellung drin haben. Haben wir erst über die Mansfeld-Bilder gesprochen, Mansfeld-Galerie. Ja, und dann kam Silvia und sagte, ich habe auch Bilder. Ja, ich beschäftige mich mit Lost Places. Naja, wenn man das Haus so sieht, passt eigentlich dazu.
0: Damit war die Ausstellung geöffnet und die Interessierten strömten in die Räume, um sich selbst ein Bild zu machen, aus welchen Perspektiven die Lost Places in ihrer Einzigartigkeit dargestellt wurden. Die Fotografien machten deutlich, dass verlassene Orte weit mehr sind als leere Gebäude. Sie dokumentieren den Wandel gesellschaftlicher und politischer Systeme, erzählen von vergangener Industrie- und Alltagskultur und zeigen eindrucksvoll, wie sich verlassene Räume verändern und neu inszenieren lassen. Darüber hinaus machen sie sichtbar, wie sich die Natur Schritt für Schritt die leeren Gebäudehüllen zurückerobert. Ergänzt werden die Fotografien durch eine begehbare Lost Place-Kulisse, ausgewählte Fundobjekte sowie einen Film, der sich einer dystopischen Zukunftsvision widmet und die Ausstellung atmosphärisch erweitert. 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Das Konzert von Josef Haydn, Die Schöpfung, wird am 6. September von 17 bis 19 Uhr in der St. Andreaskirche Eisleben unter der Leitung von Kirchenmusikdirektor Thomas Ennenbach aufgeführt. Die Solisten kommen von der Kantorei Eisleben und Sangerhausen sowie vom Mitteldeutschen Kammerchor. Zum Tag des offenen Denkmals lädt der Schmidtschacht Helbra am 13. September von 9:30 Uhr bis 16:30 Uhr ein.
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4: Der DAX notierte am Mittwochvormittag bei 26.404,79 Punkten, der TecDAX bei 4.014,73 Zählern und der Euro war 1 US-Dollar 15,36 wert.
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4: In der Nacht zum Donnerstag ist es wechselnd bewölkt, örtlich fallen Schauer oder Gewitter, sonst ist es niederschlagsfrei. Die Tiefstwerte sinken auf 19 bis 15 Grad, der Wind weht schwach aus Richtungen um West. Am Donnerstag gibt es einen freundlichen Sonne-Wolken-Mix. Es bleibt trocken. Die Höchstwerte erreichen 27 bis 29 Grad, der Wind weht mäßig, teils böig aus West bis Nordwest. In der Nacht zum Freitag ist es gering bewölkt und trocken. Die Tiefstemperatur geht auf 14 bis 12 Grad zurück, der Wind weht schwach bis mäßig aus West. Der Freitag wird neben zeitweiser stärkerer Querbewölkung auch heiter und weitgehend trocken. Bei schwachem Wind aus West bis Nordwest werden maximal 23 bis 25 Grad erreicht. Die Nacht zum Samstag ist gering bewölkt und die Temperaturen gehen auf 13 bis 10 Grad zurück. Dabei weht schwacher Wind aus unterschiedlichen Richtungen. Am Sonnabend ist es heiter und trocken. Die Luft erwärmt sich auf 26 bis 28 Grad. Der Wind weht schwach aus unterschiedlichen Richtungen.
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4: Um 11 Uhr waren es 27 Grad, die Luftfeuchtigkeit betrug 47% und der Luftdruck 1014 Hektopascal.
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0: ersten Mal statt. Mit Recht kann man da von einer langen Tradition reden. Mit viel Engagement und Routine bereitete der Traditionsverein Laimbach das Fest vor. Immer wieder gehen sie dabei neben altbewährten auch neue Wege. So fand in diesem Jahr erstmals ein kleiner Flohmarkt statt und ein Darts-Turnier.
1: Wir versuchen ja immer wieder neue Programmpunkte zu machen und dieses Jahr, man sieht es ja hier, der Dartverein, der jetzt seit einem Jahr sich gegründet hat, hat gesagt, wir wollen eine Dart-Turnier machen zum Dorffest und man sieht es ja, über 100 Darter sind hier und wollen heute um den Titel spielen. Und das ist ein guter Programmpunkt und der Verein ist auch gut integriert worden in das Laimbacher Vereinsteam. Und uns freut es einfach, dass das so gut angenommen wird.
2: Das war gerade ein gutes Stichwort. Ihr seid ja nur eine recht überschaubare Anzahl von Vereinen und trotzdem scheint es zu funktionieren, das Vereinsleben, und ihr arbeitet eng zusammen.
1: Ja, also da muss ich echt sagen, das funktioniert noch sehr super, weil wir sind, in Summe 7 Vereine. Der Oberverein ist der Traditionsverein und in diesen fließen die ganzen Untersporten ein, sage ich mal. Und das läuft wirklich seit Jahrzehnten richtig gut und ich hoffe, es läuft auch noch weiter so, wie es jetzt läuft.
2: Das ist natürlich die große Frage bei 7 Vereinen in einem kleinen Örtchen wie Laimbach. Da ist ja fast das ganze Dorf Mitglied in einem Verein.
1: Ja, ist wirklich so. Und es wird, ich muss ehrlich sagen, auch immer schwieriger, da welche jüngeren Klientel jetzt mit reinzubekommen. Also der Altersdurchschnitt in dem Verein ist schon sehr hoch, ausgenommen der Dartverein, sonst so Traditionsverein, ist schon der Altersdurchschnitt sehr, sehr hoch. Aber wir versuchen immer das Beste draus zu machen und ich gucke positiv in die Zukunft. Und mit einem 320-Seelendorf sowas auf die Beine zu stellen, wir haben ja einen Plan hier, 21 Feste dieses Jahr, ist schon eine Leistung für so ein kleines Dorf. Ja.
0: Das Darts-Turnier startete am Samstagmorgen mit der Team-Challenge. 2er-Teams konnten sich im Vorfeld anmelden, um dann am Turniertag in 6 Gruppen die Besten zu ermitteln. Über 100 Teilnehmer zeigten den Verantwortlichen, dass dieses Turnier den Nerv der Besucher traf.
3: Diese Idee ist entstanden aus einer Bierlaune heraus, beim Kumpel in der Garage an der Dartscheibe. Da haben wir festgestellt, Mensch, das macht Spaß und ringsrum war überall so der Boom und da haben wir gesagt, los, wir versuchen das einfach selber. Und da haben wir zu dritt den Dartverein gegründet mit 2 Scheiben im Kulturhaus, haben wir angefangen und ja, dann hat sich das ergeben, dass wir dann einen schönen Raum bekommen haben von Steffen Ofzreck, konnten wir den mieten. Da haben wir uns eben schnell vergrößert, mit der neuesten Technik ausgestattet und dann wurden es immer mehr Mitglieder.
2: Wie viele seid ihr denn inzwischen?
3: Wir sind inzwischen 14 feste Mitglieder und dann haben wir noch so 4, 5, die ab und an mal kommen, wie sie Lust und Laune haben. Wir haben auch immer einmal die Woche auf für die, die einfach mal Bock haben und einfach nur mal gucken wollen.
2: Jetzt habt ihr gleich so ein großes Turnier organisiert. Wie zufrieden seid ihr denn mit der Resonanz?
3: Also wir sind sehr zufrieden. Wir haben uns in der kurzen Zeit, denke ich, auch einen guten Namen gemacht. Ja, unser erstes großes Turnier, da kam ja die NDL auf uns drauf zu. Das ist die Newcomer Darts League. Das ist so eine Liga für Amateurspieler. Die sind auf uns drauf zugekommen, ob wir das nicht ausstatten wollen, weil wir eben so tolle Räumlichkeiten haben und eine große Reichweite auf Insta haben. Genau, und das war für uns natürlich eine große Chance. Die haben wir genutzt. Und dann veranstalten wir jetzt auch eigene Turniere. Und das hat sich dann jetzt recht gut angeboten in Zusammenarbeit mit einem großen Laimbacher Traditionsverein, dass wir hier natürlich auch zum Heimatfest ein guter Programmpunkt sind. Und die Spieler kommen auch gerne zu uns. Man kennt sich mittlerweile auch schon gut.
0: Die Teamgegner wurden per Los ermittelt. In der Vorrunde hieß es jeder gegen jeden in der Gruppe. Im System Best of 3. Unter den Spielern fanden sich auch 2 prominente Querfurter Personen.
4: So ist es. Rüdiger Seifert und Andreas Nette haben sich angemeldet. Spaß, Spiel, Spannung. Wir schauen mal, wie weit sie kommen.
2: Ich wollte gerade sagen, habt ihr schon mal einen Blick drauf geworfen, welche Qualität sie im Dartspiel haben?
4: Sie hatten ein Spiel, glaube ich, bis jetzt, aber ich glaube, das haben sie verloren.
0: Ob die beiden Bürgermeister es über die Vorrunde hinaus geschafft haben, wissen wir nicht. Spaß hatten sie jedenfalls. Nach der Vorrunde ging es in die K.O.-Phase. 32 Teams durften hier weiterhin ihr Können zeigen, um eventuell ins Halbfinale einzuziehen. Das Halbfinale wurde Best of 5 gespielt. Das Finale ging dann über 7 Runden. Die Sieger des Teamturniers standen am späten Abend fest. Steve Luther und Marcel Langner freuten sich über den ersten Platz beim ersten Darts-Turnier zum Dorffest. Am Sonntag trafen sich viele der Teamspieler noch einmal wieder, um im Einzel ihr Können erneut unter Beweis zu stellen.

0: das erste Brunnenfest ist zum Teil zu Ende. Wir freuen uns über die zahlreichen Besucher. Ich freue mich auch darüber, dass es endlich geklappt hat, dass unsere Idee, die wir schon seit fast 4 Jahren im Kopf haben, in die Tat umgesetzt werden konnte. Zum anderen haben die Künstler uns sehr toll unterstützt, die ja sehr unentgeltlich hier gearbeitet haben. Dieses Fest ist zustande gekommen in Zusammenarbeit mit dem Wochenspiegel und der Bürgermeisterin, der neuen Bürgermeisterin Frau Fischer, sowie den Gewerbetreibenden, die hier im Jüdenhof ortsansässig sind. Und da möchte ich mich ganz toll bei den Gewerbetreibenden bedanken für ihr Engagement.
1: Also ich bin der Betreiber vom Liebevoll, von der Bar Liebevoll hier auf dem Jüdenhof. Und die Frau Fischer trat an uns heran, an die Gewerbetreibenden hier auf dem Hof, um uns alle zusammenzuführen und mal so ein Fest hier auf die Beine zu stellen. Und das wurde alles sehr gut angenommen von den Gewerbetreibenden hier. Und ich freue mich, dass es jetzt so gut läuft, so wie es jetzt läuft. Und wir hoffen noch auf viele weitere Besuche und hoffen auch, dass nächstes Jahr unser zweites Brunnenfest umso mehr besucht wird.
2: Das Team vom Hotel Graf von Mansfeld verwöhnte die Besucher mit Kaffee und Kuchen. Auch für Schmackhaftes vom Grill und Getränke war gesorgt. Auf dem Gelände des Eisleber-Katharinen-Stiftes fand am 28. und 29. Juli ein Sommerkabarett unter dem Titel »Eingebrockt und ausgelöffelt« statt. Zahlreiche Besucher waren zu dieser Aufführung gekommen. Sehen Sie nun ein paar Ausschnitte.
3: Ja, das klingt durchaus logisch, aber trotzdem ist das nicht zu kurz gedacht. Also der Ausländer an sich ist ja nicht freiwillig Ausländer.
4: Ach.
3: Er wird ja erzeugt, hergestellt, produziert, also Massenproduktion sozusagen. Und das von uns, von der Industrie.
4: Oh, Herr Koffelnitzki, das ist jetzt aber grober Unsinn.
5: Was macht denn jetzt? Also ich glaube, der verkauft inzwischen in irgendeiner Fußgängerzone Gemüsehobel.
6: Ja, ja. Diese unsäglichen Nachmittags-Talkshows, wo sich die jungen Menschen unter Umgehung der deutschen Sprache wechselseitig die Pickel ausdrücken.
4: Oder die Sendung, obwohl sie keiner guckt, trotzdem alle gesehen haben.
6: Hier, Dschungelcamp!
4: Ja, ja, das war doch Wahnsinn, oder? 6 Millionen Einschaltquote und keiner will es gewesen sein.
6: Nein, so ein Scheiß gucke ich mich doch nicht an. Gestern Abend, das war das allerletzte.
5: Da prostituieren sich namenlose Oberweiten und völlig verblödetes Arschgeigen vom Fleisch mit einer Hirnmasse am Rande der Existenzgrundlage.
6: Selbst die Kannibalen im Busch hatten da mehr Niveau als diese Hartz-IV-Promis.
4: Sag mal, Ralf, hast du das einfach alles angeguckt?
6: Ja, na klar, ich wusste doch. Man muss doch seine Feinde kennen.
5: Aber ich sage euch was, ich hätte kotzen können.
6: Und warum hast du nicht?
5: Ich war schlecht vorbereitet, habe nicht gegessen.
4: Also bei dem Fernsehprogramm heutzutage, da sage ich euch, da erwarte ich nichts und genau das kriege ich auch.
6: Fernsehen macht blöd.
4: Ja.
6: Ja, genau da habe ich ja noch Hoffnung. Ja, solange durch das Fernsehen noch blöder wird, ja, haben wir die unterste Stufe noch nicht erreicht.
5: Na, warte mal. Wenn die Sender bloß noch Qualität senden wollen, dann bleibt uns am Ende bloß noch das Testbild.
4: Also ich glaube, wenn es im Fernsehen ja allen so schlecht geht, sollte man vielleicht mal zum Arzt gehen.
6: Was? Um Gottes Willen, hör bloß auf, du. Die Zeit, die ich eislebend in Wartezimmern herumgesessen habe, in der Zeit hätte ich Medizin studieren können.
4: Ach, Ralf, komm, jetzt hör mal auf mit deiner negativen Energie, die hier
6: durch.
2: Vom 28. bis 30. Juli fand das traditionelle Dorffest in der Gemeinde Hagerode statt. Bereits am Freitagabend wurde kräftig gefeiert. Der Partymoderator Toni Pusche sorgte für gute Laune bei der 80er-Jahre-Party. Am Samstagvormittag stand ein Festumzug durch die Gemeinde auf dem Programm.

Vereine des Ortes und befreundete Schützenvereine nahmen am Umzug teil

0: Für den neuen Dorfschützenkönig wurden im Anschluss 3 Salutschüsse abgefeuert.
1: Am 2. August führte der Mieterbund Hettstedt anlässlich seines 15-jährigen Bestehens in seinem Büro im Ärztehaus Schillerstraße einen Tag der offenen Tür durch. Wir sprachen mit der Vorsitzenden Frau Henke.
2: Heute, vor 15 Jahren, ist der Mieterverein Hettstedt und Umgebung gegründet worden. Und wir haben eigentlich bis jetzt 15 und jetzt das 15. Jahrestag oder Geburtstag, wie wir denn sagen, so ein kleines bisschen feierlich begangen. Und in diesem Jahr haben wir die Variante Tag der offenen Tür gewählt, weil das einige andere Mietervereine in Sachsen-Anhalt auch so getan haben. Ob es ein Erfolg wird, weiß ich nicht, denn es soll sicher, wie Sie sicher auch auf dem Text gelesen haben, ergeben, dass recht viele interessierte Mieter kommen und gleichzeitig, wenn möglich, unser Angebot zum Eintritt in den Verein wahrnehmen. Aber lassen wir uns überraschen.
3: Eigentlich sagt ja der Name Ihres Vereins, es geht um Mieter.
2: Ja.
3: Eigentlich auch um Vermieter ein bisschen. Können die auch kommen?
2: Wer jetzt heute kommt, ich sag mal, es ist ein Tag der offenen Tür, wer kommt und ein Interesse zeigt oder sich informieren will, kann das gerne tun. Da ist es auch egal, ob es ein Vermieter ist. Und wir haben auch in unserer Arbeit des Öfteren Gespräche mit Vermietern von betreffenden Mitgliedern unseres Vereins, um die entsprechenden Probleme zu klären. Also da sagen wir nicht, du bist Vermieter, mit dir reden wir nicht. Das wäre vollkommen falsch.
3: Was sind so die Hauptprobleme, die an Sie herangetragen werden?
2: Zurzeit in diesem Jahr, vielleicht besser die Beraterin fragen sollen, sind es nach wie vor Betriebskostenabrechnungen. Und man merkt immer direkt, wenn von einem Großvermieter die Abrechnungen ausgeschickt werden, kommen die Mitglieder bzw. dann auch noch Nicht-Mitglieder, um sich darüber zu informieren, ist es richtig, ist die Nachzahlung okay oder ist auch ist die Frage, ist dieses große Guthaben, was ich denn habe, okay? Denn die Vorauszahlung des Mieters an den Vermieter, die sollte ja im Rahmen der zu erwartenden Kosten sein und nicht übergebührlich. Denn da schlussfolgern dann viele Mieter, der Vermieter arbeitet mit meinem Geld. Und das ist vielleicht ein bisschen unnatürlich, wenn ich bei hohen Preisen, beispielsweise Gas, nach einem Jahr zahle 400 bis 500 Euro zurückbekomme.
3: Sie blicken auf 15 Jahre Arbeit zurück. Was hat sich da verändert?
2: Rein äußerlich, wenn wir mal so sagen, unser Büroraum, unser Umziehen. Wir haben hier angefangen in der ehemaligen SED-Kreisleitung, so im Minizimmerchen und halb auf der Treppe. Dann sind wir hochgezogen ins Elmit-Gelände. Und da sind wir 1, 2, 3, sagen wir 4 verschiedene

0: Büroräume gehabt und von dort sind wir hier in die Poliklinik gezogen. Dank, muss ich auch mal so sagen, einer recht guten Zusammenarbeit mit der Wohnungsgesellschaft. Da haben wir erst gegenüber, am anderen Ende des Gebäudes, unser Büro gehabt und jetzt sind wir entsprechend hier. Und sage ich mal, nicht nur das Umziehen an sich, wir haben auch im Laufe der Jahre dadurch verbesserte Arbeitsbedingungen bekommen. Also unsere Beraterin, Frau Mosowski, alles was an Mobiliar, an Technik, in Anführungsstrichen Kopierer, Faxgeräte oder Computer, das ist ja faktisch mit den Mitteln des Vereins angeschafft worden. Nicht nur aus Spaß an der Freude, eben um die Arbeitsbedingungen zu verbessern.
1: Aber die Problemlage blieb ähnlich.
0: Im Prinzip ja, Betriebskosten, was ich vorhin schon sagte, war und ist von Anfang an immer irgendein Streitobjekt mal, aber auch die Mietverträge an sich, beziehungsweise Mieterhöhungen aus was weiß ich für Gründen, Modernisierung oder ganz einfach nach 2 oder 3 Jahren, wo die Miete erhöht werden kann, was viele oder einige Vermieter probiert haben, versucht haben, wenn entsprechende Vergleichswohnungen angegeben wurden oder auch nicht, was dann entsprechend überprüft worden ist. Aber wie gesagt, ich würde sagen, Betriebskosten ist mit einer der Hauptpunkte, wobei das auch in Veröffentlichungen vom Landesverband und auch vom DNB im Prinzip sichtbar wird, dass das mit ein Hauptproblem ist.
1: Wie kann man nun als Mieter in den Genuss Ihrer Beratung kommen?
0: Ganz einfach, indem der entsprechende Mieter Mitglied wird, die Satzung anerkennt und entsprechend den Beitrag, der erforderlich ist, zahlt, kann er dann sofort an dem Tag, an dem er hier erscheint, wenn er also eingetreten ist, seine Probleme auf den Tisch packen. Und das ist in meisten Fällen auch so, dass die ratsuchenden Mieter gleich ihre Unterlagen mitbringen, mit denen sie auf irgendeine Art und Weise nicht klarkommen.
1: Vielleicht sollte man erwähnen, wie hoch so ein Jahresbeitrag ist.
0: 37 Euro plus einmal 5 Euro Aufnahmegebühr. Dazu haben wir auch kleine Flugblätter, wo alles draufsteht, beziehungsweise seit ein paar Jahren haben wir dank meines Sohnes eine Internetseite, wo diese Dinge auch enthalten sind. Also ich sage mal, informieren könnte sich eigentlich jeder umfassend über uns, beziehungsweise es rufen auch oft genug Leute Mieter an, die nachfragen, unter welchen Bedingungen sie Mitglied werden können.
2: Bereits zum 8. Mal lud der Lions Club Eisleben in diesem Jahr polnische Jugendliche ins Mansfelder Land ein. Seit einiger Zeit gibt es auch eine schöne Zusammenarbeit mit den Kreiskinder- und Jugendstätten Mansfelder Land. So wurde auch in diesem Jahr ins Haus Dippelsbach Grund nach Alsdorf zu einer gemeinsamen Feier eingeladen. Die Fäden der Organisation hielt Leiterin Elke Waldhauser in der Hand.
3: Es ist eine gelungene Ferienfreizeit, möchte ich sagen. Die Kinder verstehen sich gut, die haben Vokabeln ausgetauscht. Wir haben gemeinsam viel unternommen mit den Kindern. Waren zum Beispiel in Eisleben, haben uns die Luther-Gedenkstätten angeguckt, waren in Wettelrode, in Schacht sind die Kinder eingefahren. Und nun wollen wir noch als Überraschung nach Hallensbad fahren. Ja.
4: Und heute wird erstmal richtig schön
3: Heute
4: geschwemmt.
3: feiern wir genau mit den Mitgliedern vom Lions Club, die Maßnahmen hier finanzieren.
2: Seinen Anfang fand die Beziehung zu einer Schule im Popelo, Kreis Oppeln, beim Oderhochwasser 1997. Auch da hatten die Lions direkt vor Ort geholfen mit Geld und Sachspenden. Begrüßt wurden die Anwesenden vom frisch gewählten Präsi der Eisleber Lions, Horst Schwen.
5: Das zeigt, dieses Treffen hier im schönen Tal hier hat schon eine richtige Tradition. Und wenn ich richtig gezählt habe, dann haben wir bereits zum 8. Mal eine deutsch-polnische Kinder- und Jugendfreizeit. Ich denke, das ist eine wirklich tolle Sache. Und wir wissen alle, dass es immer besser ist, wenn Nachbarn sich kennenlernen, dann werden sie sich besser verstehen und werden weniger miteinander streiten.
6: Że wszyscy wiemy, że to jest dobrze, że jak no, się znają sąsiadujące kraje, właśnie sąsiedzi ogólnie, że wtedy po prostu też się mniej kłócą, jak są w przyjaźni, jak się kolegują razem. Tak.
5: Wir Lions aus Lutherstadt Eisleben unterstützen diese Sache gern, denn wir fühlen uns einem ganz wichtigen Lions-Ziel verpflichtet.

0: Und ich lese das mal vor. Das heißt, wir Lions sollen den Geist gegenseitiger Verständigung unter den Völkern wecken, erhalten und erweitern.
1: Mit einer kleinen Aufmerksamkeit bedankten sich die Clubmitglieder bei denen, die sich in den 10 Tagen Aufenthalt in Alsdorf liebevoll um die Kids gekümmert hatten.
2: Ich möchte mich bedanken bei Lions Club. Sie machen ja so viel für unsere Kinder und für uns, die Begleiter. Wir haben hier so viele Freude, so viele Überraschung und erleben ja so viele schöne Stunden. Vielen Dank.
0: Ich darf herzlich danken für die wirklich schönen Worte, die
2: wir gefunden haben. Wie kann ich hier. Ich kann ja so groß.
1: Als Ehrengast war Willi Müller, zweiter Vorsitzender der Deutsch-Polnischen Gesellschaft in Sachsen-Anhalt, nach Alsdorf gekommen. Für ihn war es eine Freude zu sehen, wie deutsch-polnische Freundschaft gelebt wird. Er hatte auch ein paar Worte in Polnisch vorbereitet. Übersetzt wurden sie von Julia, die für ihr Alter schon sehr gut Deutsch spricht.
3: Dzień dobry, jestem Willi Müller. Po polsku trochę rozumiem, ale nie mówię.
4: Guten Tag, ich bin Willi Müller.
3: Ja.
4: Polnisch verstehe ich ein bisschen, aber ich kann nicht Polnisch sprechen.
3: Genauso habe ich mir das gedacht. Wo ist die pewnie Gruppe aus Popielow?
4: Tak? Ihr seid bestimmt die Gruppe aus Popielow.
3: Witamy serdecznie w Sachsen-Anhalt.
4: Serdecznie, wir begrüßen herzlich in Sachsen-Anhalt.
3: Serdecznie dziękuję za zaproszenie.
4: Ich danke herzlich für die Einladung.
3: Polski nie jest łatwy.
4: Polnisch ist nicht leicht.
3: Ja. Proszę mi pomóc.
4: Bitte helfen Sie mir.
3: Dziękuję bardzo.
4: Vielen Dank.
1: Auch Herr Fricke, Leiter der Kreiskinder- und Jugendstätten Mansfelder Land, ergriff schließlich noch das Wort. Auch er war begeistert von dem Treffen, von dem seine Heimkinder schon jetzt schwärmten. Zur Erinnerung erhielten die Kinder alle ein T-Shirt mit der Aufschrift »Ich war dabei, Alsdorf 2006«. Julia bedankte sich im Namen aller auf ihre Weise.
4: Der Sperling und das Känguru von Christian Morgenstern. In seinem Zaun das Känguru. Es hockt und guckt dem Sperling zu. Der Sperling sitzt auf dem Gebäude, doch ohne sonderliche Freude. Vielmehr, er fühlt den Kopf geduckt, wie ihn das Känguru beguckt. Der Sperling sträubt den Federflaus, die Sache ist auch gar zu graus. Ihm ist, als ob er kaum noch säße, wenn nun das Känguru ihn fräße. Doch dieses dreht nach einer Stunde den Kopf aus irgendeinem Grunde, vielleicht auch ohne tieferen Sinn, nach einer anderen Richtung hin.
1: Schließlich gab es sowohl für die polnischen als auch für die deutschen Kinder noch viele kleine Geschenke von den Lions, die den gesamten Aufenthalt, den Transport und die Verpflegung der Jugendlichen finanziert hatten. Im Anschluss gab es Leckeres aus Grill und Pfanne für Groß und Klein. Alles zubereitet von Mitarbeitern der KJS. Auch im kommenden Jahr soll es wieder ein Jugendtreffen geben.

0: Hallo und herzlich willkommen, liebe Zuschauerinnen und Zuschauer, bei Punkt um Ihrem regionalen Fernsehprogramm. Wir wollen wieder Neues aus der Stadt Hettstedt wissen. Dazu ist der Bürgermeister Tallich hier zu uns ins Studio gekommen.
1: Hallo.
0: Ja, nun ist es ja so, dass wir das so ungefähr alle 4 Wochen machen.
1: Ja.
0: Und beim letzten Gespräch ging es um dieses Thema, um jenes Thema. Aber kurz danach ist nämlich was ganz anderes hochgeploppt. Denn es haben sich Dinge beschleunigt, die vorher gar nicht so abzusehen war, nämlich es ging jetzt auf einmal ganz schnell, dass das Bürgerbüro

0: der Stadt Hettstedt geschlossen wurde. Das sollte so schnell gar nicht gehen, aber es passiert eben in diesem Zwischenraum. Und es hat natürlich erstmal für die ein oder andere Irritation auch bei den Leuten gesorgt. Jetzt nochmal hier ganz offiziell, was ist der Hintergrund und wie ist die aktuelle Lage?
1: Genau, da haben wir wieder fast alles richtig gemacht. Die Zeitschiene hat sich tatsächlich unglücklich beschleunigt. Hintergrund ist tatsächlich, dass wir ja im Bürgerbüro kein echtes Bürgerbüro mehr haben. Also das klingt immer ganz nett, aber wenn man weiß, was ein echtes Bürgerbüro ist, dann gilt das eigentlich für relativ große Behörden oder Verwaltungen, wo man sagt, Mensch, damit die Leute nicht durch das große Verwaltungshaus irren, setzen wir bestimmte Servicebereiche zusammen, wo man dann alle seine Anliegen irgendwie kurzfristig los wird, ohne da große Laufwege zu haben. Das macht unser Büro aber schon lange nicht mehr. Leider, beziehungsweise auch nicht, weil wir den Service ja in einem relativ kleinen Rathaus sofort da haben. Also effektiv haben wir unten noch eine Auslage mit ganz vielen Formularen, gelben Säcken oder was man so finden kann, was man irgendwie kurzfristig braucht. Der Service findet aber eigentlich immer im Rathaus statt. Und da wir ja leider, wie immer, dieses leidige Thema mit Finanzen haben, wir haben nicht genug Personal, um regelmäßig da unten durchgehend aufzuhaben. Was mich besonders geärgert hat, war immer der Montag. Montag kommen immer ganz viele Besucher, rennen vor die Tür und wundern sich, warum die abgeschlossen ist, weil man ja auch montags vielleicht mal irgendwie einen Wegweiserformular oder irgendwas schnell abholen möchte. Und ansonsten, wenn wir offen haben, ist es regelmäßig so, dass man den Bürger darauf hinweist, Mensch, macht einen Termin oder oben links ist es Einwohnermeldeamt. Insofern wollte man das da ein bisschen straffen, war wahrscheinlich auch schon längst überfällig. Wir haben auch lange mit uns gerungen, ob man es Schließung oder Umstrukturierung oder irgendwas nennt. Ich wollte es dann aber so einfach und klar wie möglich halten. Hatte aber die Hoffnung, dass wir die Zeitschiene bis zum Jahresende, das war nämlich der ursprüngliche Plan, irgendwie aufrechterhalten können, beziehungsweise das langsam planen können. Jetzt haben wir aber einen Nachmieter gefunden. Weil wir wollen ja nicht einfach ersatzlos was schließen, wir wollen ja trotzdem, dass die Innenstadt belebt ist. Und da kamen wir ins Gespräch mit unseren Stadtwerken, die nämlich eine effektivere Lösung für ihr Servicebüro, was sie unten am Markt haben, gesucht haben, damit sie einfach ein bisschen mehr Laufkundschaft haben, damit sie sich ein bisschen vergrößern können, weil das Büro da, glaube ich, ein bisschen kleiner ist. Und kamen da auf eine schöne Synergie, weil die dann die Auslage übernehmen könnten. Das heißt, die haben ein größeres Spektrum an Öffnungszeiten, auch am Montag. Dann kann man also auch zukünftig da mal reingehen und sich seine Unterlagen, Muster oder irgendwas holen. Und ansonsten kann man da wie gewohnt einfach durchflitzen bis zu uns. In der Umbauphase natürlich nicht. Die wollen es sich noch ein bisschen schick machen. Deshalb kann man dann gleich daneben die große Tür nehmen. Jetzt haben ganz viele alle irgendwie gemutmaßt, überlegt und Angst gehabt. Ich kann das verstehen. Politik und Verwaltung sind gerade selten Hoffnungsträger. Dennoch versuchen wir es ja so gut wie möglich hinzukriegen. Deshalb habe ich ja auch in der Pressemitteilung, die relativ kurz gehalten ist, ja auch extra gesagt haben, alles andere bleibt wie erhalten. Also E-Mail, Telefonnummer, online oder halt einfach, wenn man das Risiko eingeht und die Terminvorgabe nicht macht, sind die Türen nicht verschlossen. Das habe ich jetzt ganz oft gehört. Ihr schließt euch da ein und wir kommen nicht mehr ran. Telefon soll auch nicht mehr funktionieren. Nein, Telefon funktioniert noch. Sowohl die allgemeine Durchwahl als auch die Durchwahl zu den Kollegen, die vielleicht auf den Bescheiden schon bekannt ist oder die E-Mail-Adressen. Und ansonsten, wer ganz mutig ist oder ganz dringend hat und sagt, okay, ich nehme auch die Wartezeit in Kauf, der kann auch so vorbeikommen. Wir versuchen jedem zu helfen. Ist halt das Risiko mit den Wartezeiten. Ansonsten ist das einzige Thema, das wir wahrscheinlich nicht mehr bedienen werden. Bis zum Jahresende haben wir tatsächlich noch Formulare vom Landkreis da. Dann werden wir überlegen, ob wir die weiterführen oder nicht. Wir haben aber auch schon Gespräche gefunden mit dem ASB. Die sind ja auch in Marktnähe. Die bieten sogar nicht nur die Formulare an, sondern auch eine Ausfüllhilfe. Das ist was wir eigentlich nicht angeboten haben, zu sagen, komm, wir gucken uns die Formulare vom Landkreis gemeinsam an, weil das ja auch nicht mehr in unserer Zuständigkeit liegt und wir da nichts Falsches erzählen wollen. Da werden wir noch einen Hinweis mit dem ASB unterbringen, dass man, auch wenn man das jetzt nicht heute live mithört oder irgendwo gelesen hat, dass man dann weiß, ach Mensch, wenn ich so ein Formular brauche, kann ich mich auch an den ASB wenden, die helfen mir auch beim Ausfüllen. Insofern glaube ich eigentlich, dass wir leistungstechnisch ganz gut aufgestellt sind, weil ich wüsste jetzt nicht, was wir verlieren, alles andere bleibt erhalten. Wir werden als Verwaltung dadurch ein bisschen effektiver, der Service bleibt erhalten, die Stadtwerke bekommen ein schönes neues Büro und der Grund, warum sich so beschleunigt hat, wir werden dann hoffentlich die feierliche Einweihung zum Kupferfest machen. Dann haben wir da noch ein kleines Highlight.
0: Na, Stichwort Stadtwerke. Da ist ja eine Tochter der Stadt und deswegen ja. Ist sie auch mit sozusagen involviert in die ganzen Thematiken, die sich darum stricken. Vor kurzer Zeit haben die Bürger

0: Bürger von Hettstedt eine Post gekriegt von den Stadtwerken, die war nicht so schön.
1: Genau. Auch das kommt jetzt ungünstig zusammen, nachdem viele Bürger den ersten Schock mit dem Bürgerbüro verdaut hatten und festgestellt haben, es ist gar nicht so schlimm. Kam die nächste Schocknachricht, der Trinkwasserpreis ist natürlich nichts Schönes. Also ich kann den Preis nicht schönreden. Wenn man mehr bezahlen muss, ist es immer schlecht. Hintergrund tatsächlich ist, dass die Stadtwerke lange Zeit ihren Preis nicht angepasst haben, dadurch auch günstiger waren als die Midewa.

0: umzuverteilen, um hier das kulturelle Leben auch wieder so ein bisschen aufzupeppen. Wer also einen Vertrag bei den Stadtwerken hat, der macht das vielleicht nicht nur für den günstigsten Preis, sondern auch einfach, um hier die regionale Wirtschaft zu unterstützen, weil man Arbeitsplätze sichert, das Unternehmen hier stärkt und eben ein Unternehmen hat, was auch wieder in unsere Stadt, in unsere Region reinvestiert. Die Höhe des Preises liegt tatsächlich an dieser mehr als 10-jährigen Nichtanpassung. Also es wäre längst überfällig gewesen. Man hatte immer die Hoffnung, der Weltmarktpreis, diese ganzen globalen Krisen beruhigen sich und man kann es den Bürgern ersparen. Die Spekulation ist jetzt tatsächlich auch so ein bisschen nach hinten losgegangen, weil sie es leider nicht beruhigt.
1: Ja, nun ist es ja so, dass für viele Bürger und Bürgerinnen nicht so ganz klar ist, wo geht die Verantwortlichkeit und die Möglichkeiten in der Stadtverwaltung des Bürgermeisters los, wo hört es auf? Sprich,
0: Ja.
1: wir gehen ja mal schrittweise weiter weg. Also das mit dem Bürgerbüro liegt schon in Ihrer Verantwortung.
0: Ja.
1: Das mit den Stadtwerken dann mittelbar schon, weil es ja
0: Genau.
1: ein Unternehmen ist, was zwar zur Stadt gehört, aber doch eigenständige Entscheidungen trifft. Jetzt kommen wir noch weiter weg. Es sind nur noch ein paar Tage, dann wird für die Einkaufsmöglichkeiten in Hettstedt sich was ändern. Die großen Plakate kündigen sie an. Am 20. August wird Edeka öffnen hier das heißt ja dann gar nicht mehr Mansfeld Center, ja, da oben. Auf alle Fälle, denke ich mal, eine große Sache. Es war jetzt in den Monaten, dass
0: Ja.
1: endlich wieder dieses ganze Areal da belebt wurde. Da hat jetzt die Stadt nur ganz, ganz wenig mit zu tun.
0: Genau, tatsächlich sind das ja so Flächen für private Investoren. Also wir können es nicht beeinflussen. Wenn der Eigentümer sagt, ich finde dafür keinen, dann bleibt es leer. Wenn die sagen, wir finden dafür jemanden, dann sagen die, Mensch, passt er da rein nach den gegebenen gesetzlichen Vorschriften? Wir haben ja da oben einen Bebauungsplan, der das so ein bisschen regelt. Passt das, können die da rein? Passt das nicht, dann könnten die auf uns zukommen und sagen, Mensch, wir möchten noch was anderes da oben unterbringen, das passt noch nicht. Geht er da mit, ändert er das für uns, damit wir da oben noch mit anderes unterbringen. Nichtsdestotrotz ist es natürlich schön, dass es da oben wieder belebt wird. Der Edeka hat ja auch schon ganz viele Leute angezogen mit seinem Baustellenfest. Das kannte ich so auch noch nicht. Da konnten die Leute ja schon mal so einen ersten Blick in das zukünftige Center erhaschen. Fand ich aber eine ganz schöne Idee.
1: Ja, also da ist noch ein paar Tage hin und sind wir schon mitten im Thema Termine. Was steht denn demnächst an?
0: Ja, nach den ganzen schrecklichen Nachrichten versuchen wir es den Bogen zu kriegen. Diesen Monat hascht ja ein Highlight das nächste. Jetzt am Donnerstag um 17 Uhr haben wir die Afterwork-Party. Haben wir ja letzten Monat schon mal gemacht. Wir versuchen das immer am ersten Donnerstag des Monats so ein bisschen zu etablieren, damit auf dem Markt ein bisschen mehr los ist. Da kann man dann nach der Arbeit, nach dem Feierabend, kann man vorbeigehen, den Tag noch schön ausklingen lassen bei lecker Essen und Getränken. Ansonsten haben wir, jetzt muss ich überlegen, am 14.8. ist die Fledermausnacht. Habe ich letztes Jahr auch zum ersten Mal mitgemacht, finde ich ganz spannend. Man sieht mal diese kleinen Fledermäuschen, die man sonst nicht sieht, so als gelebten Naturschutz. Kriegt ein bisschen was dazu erklärt, kann die mit freilassen. Dann haben wir am 15. den Tag der Vereine auf dem Schloss Walbeck, wo wir auch wieder ordentlich was los haben. Und am 16. haben wir das Kabarett auf den Treppen. Auch eine schöne Geschichte, bei der wir den Markt wieder so ein bisschen beleben und auch diese schöne Treppenanlage da hinten auch mal wieder richtig in Szene gesetzt kriegen.
1: Ich denke, das war ganz notwendig und wichtig, heute bei der Sendung mal so einen positiven Ausblick zu geben. Vielen Dank fürs Kommen, vielen Dank für die Informationen. In 4 Wochen gibt es sicherlich
0: Vielen
1: wieder
0: Dank.
1: neue. Und vielen Dank auch an Sie, liebe Zuschauerinnen und Zuschauer, dass Sie dran geblieben sind und hoffentlich auch das nächste Mal wieder einschalten. Dankeschön.

0: Hallo und herzlich willkommen, liebe Zuschauerinnen und Zuschauer bei Punktum, Ihrem regionalen Fernsehprogramm. Am späten Montagabend kam es zu einem Brand am Sportleim in Wallbeck. Die Freiwillige Feuerwehr Hettstedt war mit 7 Fahrzeugen und 36 Einsatzkräften vor Ort und konnte den Brand löschen. Durch das Feuer wurde eine hinter dem Sportleim befindliche Holzhütte vollständig zerstört. Zudem entstand Schaden am Dach des Sportleims. Der entstandene Sachschaden wird auf eine mittlere vierstellige Summe geschätzt. Die Ermittlungen zur Brandursache wurden aufgenommen. Der Landkreis Mansfeld-Südharz finanziert auch in diesem Jahr die anerkannten Suchtberatungsstellen in der Lutherstadt Eisleben und der Kreisstadt Sangerhausen. Für das Projekt DROPS MSH fließen 445.000 Euro an Zuwendungen. Davon 311.000 Euro aus dem Kreishaushalt, der Rest sind Landesmittel. Unter anderem werden dadurch über 5 Berater für die psychosoziale Betreuung Suchterkrankter finanziert. Im Freiluft-Sommerkino zeigen die Luther-Museen am Freitag, den 14. August um 20:15 Uhr im Museum Luthers Elternhaus in Mansfeld, Lutherstraße 29, den berühmten Film Der Name der Rose mit Sean Connery in der Hauptrolle. Zu Beginn gibt Dr. Thomas Müller, Vorstand der Stiftung Luther Gedenkstätten in Sachsen-Anhalt, eine Einführung in die Produktion aus dem Jahr 1986. Der Film basiert auf dem gleichnamigen Bestseller von Umberto Eco. Der Eintritt ist frei. Anmeldung an service@luthermuseen.de oder 03491 4203171.
1: Besuchen Sie das 14. Askania Pferdefestival vom 20. bis 23. August auf der Herrenbreite in Aschersleben. Das heißt 4 Tage Pferdesport und Unterhaltung der Spitzenklasse. Organisiert vom Reit- und Fahrverein Einetal-Westdorf Aschersleben e.V. Mehr Informationen unter www.askania-pferdefestival.de.
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0: Erlebniswelt Museen e.V. lud gemeinsam mit dem Trägerverein Novalis Taufkirche e.V. zur Fotoausstellung die Anwesenheit von Abwesenheit ein und nahm Besucher und Besucherinnen mit auf eine Reise, die Faszination verlassener Orte aus ganz unterschiedlichen fotografischen Perspektiven zu entdecken. Die Eröffnung fand am 31. Juli im ehemaligen Inspektorhaus am Novalis Schloss in Oberwiederstedt statt. Sylvia Meindl von Erlebniswelt Museen e.V. und eine der Fotografinnen verriet uns mehr über die Exposition.
1: Ja, wir sind eine befreundete Gruppe von 5 Personen und wir gehen regelmäßig in verlassene Gelände und fotografieren dort. Allgemein versuchen wir immer eine Betretungsgenehmigung vorzubekommen, bevor wir dort Fotos machen. Und hier ist es ein verlassenes Gebäude der Stadt Arnstein gehört es. Und es ist seit Anfang der 90er Jahre nicht mehr in Nutzung und wir dachten, es ist die beste Location, um solche Fotos auszustellen. Also man kann sich jetzt zum Heimatfest dieses Wochenende die Fotos anschauen oder dann bis zum 4. Oktober übers Novalis Schloss sich anmelden.
0: Dann war es an ihr, die Ausstellung zu eröffnen und den vielen Interessierten näher zu bringen. Sie übergab dann das Wort an Hans-Joachim Himmel, dem Vorsitzenden des Trägervereins Novalis Taufkirche e.V.
2: Ja, ich möchte Sie auch alle recht herzlich begrüßen. Doch erstaunlich viele hier erschienen an diesem warmen Tag. Ja, warum sage ich die ersten Worte? Deshalb, weil wir eigentlich die Besitzer dieses Hauses sind. Wir haben dieses Haus vor 3 Jahren auf Mietbasis von der Stadt Arnstein übernommen, genauso wie den Kornspeicher. Ja, und versuchen hier in diese beiden Objekte Leben reinzukriegen. Der eine oder andere war sicherlich schon bei einer Veranstaltung im Kornspeicher. Es hat sich im Prinzip in den letzten 3 Jahren ordentlich etabliert. Ja, und im vergangenen Jahr kam so der erste Gedanke auf, jetzt müssten wir uns eigentlich auch mal diesen Inspektorhaus mit seiner Geschichte und mit seiner noch sehr gut erhaltenen Bausubstanz widmen. Und da haben wir im vergangenen Jahr relativ spontan am 1. November ein Halloween-Schloss draus gemacht. Ja, was auch wieder erwarten, sehr, sehr gut angenommen wird. Und dann sind wir kennen uns ja nun schon ein bisschen länger, sind wir dann ins Gespräch gekommen, habe gesagt, Mensch, Kinder, ich möchte eigentlich ja wieder eine Ausstellung drin haben. Haben wir erst über die Mansfeldbilder gesprochen, Mansfeldgalerie. Ja, und dann kam Silvia und sagte, ich habe auch Bilder. Ja, ich beschäftige mich mit Los Places. Naja, wenn man das Haus so sieht, passt eigentlich dazu.
0: Damit war die Ausstellung eröffnet und die Interessierten strömten in die Räume, um sich selbst ein Bild zu machen, aus welchen Perspektiven die Lost Places in ihrer Einzigartigkeit dargestellt wurden. Die Fotografien machten deutlich, dass verlassene Orte weit mehr sind als leere Gebäude. Sie dokumentieren den Wandel gesellschaftlicher und politischer Systeme, erzählen von vergangener Industrie- und Alltagskultur und zeigen eindrucksvoll, wie sich verlassene Räume verändern und neu inszenieren lassen. Darüber hinaus machen sie sichtbar, wie sich die Natur Schritt für Schritt die leeren Gebäudehüllen zurückerobert. Ergänzt werden die Fotografien durch eine begehbare Lost Place-Kulisse, ausgewählte Fundobjekte sowie einen Film, der sich einer dystopischen Zukunftsvision widmet und die Ausstellung atmosphärisch erweitert. 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Das Konzert von Joseph Haydn, Die Schöpfung, wird am 6. September von 17 bis 19 Uhr in der St. Andreaskirche Eisleben unter der Leitung von Kirchenmusikdirektor Thomas Ennenbach aufgeführt. Die Solisten kommen von der Kantorei Eisleben und Sangerhausen sowie vom Mitteldeutschen Kammerchor. Zum Tag des offenen Denkmals lädt der Schmidtschacht Helbra am 13. September von 9:30 Uhr bis 16:30 Uhr ein.
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4: Der DAX notiert am Mittwochvormittag bei 26.404,79 Punkten, der TecDAX bei 4.014,73 Zählern und der Euro war 1 US-Dollar 15,36 wert.
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4: In der Nacht zum Donnerstag ist es wechselnd bewölkt, örtlich fallen Schauer oder Gewitter. Sonst ist es niederschlagsfrei. Die Tiefstwerte sinken auf 19 bis 15 Grad, der Wind weht schwach aus Richtungen um West. Am Donnerstag gibt es einen freundlichen Sonne-Wolken-Mix. Es bleibt trocken. Die Höchstwerte erreichen 27 bis 29 Grad, der Wind weht mäßig, teils böig aus West bis Nordwest. In der Nacht zum Freitag ist es gering bewölkt und trocken. Die Tiefstemperatur geht auf 14 bis 12 Grad zurück, der Wind weht schwach bis mäßig aus West. Der Freitag wird neben zeitweiser stärkerer Quellbewölkung auch heiter und weitgehend trocken. Bei schwachem Wind aus West bis Nordwest werden maximal 23 bis 25 Grad erreicht. Die Nacht zum Samstag ist gering bewölkt und die Temperaturen gehen auf 13 bis 10 Grad zurück. Dabei weht schwacher Wind aus unterschiedlichen Richtungen. Am Sonnabend ist es heiter und trocken. Die Luft erwärmt sich auf 26 bis 28 Grad. Der Wind weht schwach aus unterschiedlichen Richtungen.
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4: Um 11 Uhr waren es 27 Grad, die Luftfeuchtigkeit betrug 47% und der Luftdruck 1014 Hektopascal.
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0: Volker Grabow, Präsident Verband Deutscher Schwarzpulverkanoniere und am Freitag von unseren Nachbarn aus Sachsen-Anhalt.
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0: Das Dorffest in Laimbach, einem Ortsteil von Querfurt, fand in diesem Jahr zum 57. Mal statt. Mit Recht kann man da von einer langen Tradition reden. Mit viel Engagement und Routine bereitete der Traditionsverein Laimbach das Fest vor. Immer wieder gehen sie dabei neben altbewährten auch neue Wege. So fand in diesem Jahr erstmals ein kleiner Flohmarkt statt und ein Darts-Turnier.
1: Wir versuchen ja immer wieder neue Programmpunkte zu machen und dieses Jahr, man sieht es ja hier, der Dartverein, der jetzt seit einem Jahr sich gegründet hat, hat gesagt, wir wollen eine Dart-Turnier machen zum Dorffest und man sieht es ja, über 100 Darter sind hier und wollen heute um den Titel spielen und das ist ein guter Programmpunkt und der Verein ist auch gut integriert worden in das Laimbacher Vereinsteam und uns freut es einfach, dass das so gut angenommen wird.
2: Das war gerade ein gutes Stichwort. Ihr seid ja nur eine recht überschaubare Anzahl von Vereinen und trotzdem scheint es zu funktionieren, das Vereinsleben, und ihr arbeitet eng zusammen.
1: Ja, also da muss ich echt sagen, das funktioniert noch sehr super, weil wir sind, ich sag mal, in Summe 7 Vereine. Der Oberverein ist der Traditionsverein und in diesen fließen die ganzen Untersporten ein, sage ich mal. Und das läuft wirklich seit Jahrzehnten richtig gut und ich hoffe, es läuft auch noch weiter so, wie es jetzt läuft.
2: Das ist natürlich die große Frage, bei 7 Vereinen in einem kleinen Örtchen wie Laimbach, da ist ja fast das ganze Dorf Mitglied in einem Verein.
1: Ja, ist wirklich so und es wird, ich muss ehrlich sagen, auch immer schwieriger, da welche jüngeren Klientel jetzt mit reinzubekommen. Also der Altersdurchschnitt in dem Verein ist schon sehr hoch, ausgenommen der Dartverein, sonst so Traditionsverein, ist schon der Altersdurchschnitt sehr, sehr hoch. Aber wir versuchen immer das Beste draus zu machen und ich gucke positiv in die Zukunft. Und mit einem 320 Seelen

0: Dorf, sowas auf die Beine zu stellen. Wir haben ja einen Plan hier, 21 Feste dieses Jahr, ist schon eine Leistung für so ein kleines Dorf. Ja.
1: Das Darts-Turnier startete am Samstagmorgen mit der Team-Challenge. Zweierteams konnten sich im Vorfeld anmelden, um dann am Turniertag in 6 Gruppen die Besten zu ermitteln. Über 100 Teilnehmer zeigten den Verantwortlichen, dass dieses Turnier den Nerv der Besucher traf.
2: Diese Idee ist entstanden aus einer Bierlaune heraus, beim Kumpel in der Garage an der Dartscheibe. Da haben wir festgestellt, Mensch, das macht Spaß, und ringsrum war überall so der Boom, und da haben wir gesagt, los, wir versuchen das einfach selber. Und da haben wir zu dritt den Dartverein gegründet mit 2 Scheiben im Kulturhaus, haben wir angefangen, und ja, dann hat sich das ergeben, dass wir dann einen schönen Raum bekommen haben von Steffen Ofzreck, konnten wir den mieten. Da haben wir uns eben schnell vergrößert, mit der neuesten Technik ausgestattet, und dann wurden es immer mehr Mitglieder.
3: Wie viele seid ihr denn inzwischen?
2: Wir sind inzwischen 14 feste Mitglieder, und dann haben wir noch so 4, 5, die ab und an mal kommen, wie sie Lust und Laune haben. Wir haben auch immer einmal die Woche auf für die, die einfach mal Bock haben und einfach nur mal gucken wollen.
3: Jetzt habt ihr gleich so ein großes Turnier organisiert. Wie zufrieden seid ihr denn mit der Resonanz?
2: Also wir sind sehr zufrieden. Wir haben uns in der kurzen Zeit, denke ich, auch einen guten Namen gemacht. Ja, unser erstes großes Turnier, da kam ja die NDL auf uns drauf zu. Das ist die Newcomer Darts League. Das ist so eine Liga für Amateurspieler. Die sind auf uns drauf zugekommen, ob wir das nicht ausstatten wollen, weil wir eben so tolle Räumlichkeiten haben und eine große Reichweite auf Insta haben. Genau, und das war für uns natürlich eine große Chance. Die haben wir genutzt. Und dann veranstalten wir jetzt auch eigene Turniere. Und das hat sich dann jetzt recht gut angeboten in Zusammenarbeit mit einem großen Leimbacher Traditionsverein, dass wir hier natürlich auch zum Heimatfest ein guter Programmpunkt sind. Und die Spieler kommen auch gerne zu uns. Man kennt sich mittlerweile auch schon gut.
1: Die Teamgegner wurden per Los ermittelt. In der Vorrunde hieß es, jeder gegen jeden in der Gruppe. Im System Best of 3. Unter den Spielern fanden sich auch 2 prominente Querfurter Personen.
4: So ist es. Rüdiger Seifert und Andreas Nette haben sich angemeldet. Spaß, Spiel, Spannung. Wir schauen mal, wie weit sie kommen.
3: Ich wollte gerade sagen, habt ihr schon mal einen Blick drauf geworfen, welche Qualität sie im Dartspiel haben?
4: Sie hatten ein Spiel, glaube ich, bis jetzt, aber ich glaube, das haben sie verloren.
1: Ob die beiden Bürgermeister es über die Vorrunde hinaus geschafft haben, wissen wir nicht. Spaß hatten sie jedenfalls. Nach der Vorrunde ging es in die K.O.-Phase. 32 Teams durften hier weiterhin ihr Können zeigen, um eventuell ins Halbfinale einzuziehen. Das Halbfinale wurde Best of 5 gespielt. Das Finale ging dann über 7 Runden. Die Sieger des Teamturniers standen am späten Abend fest. Steve Luther und Marcel Langner freuten sich über den ersten Platz beim ersten Darts-Turnier zum Dorffest. Am Sonntag trafen sich viele der Teamspieler noch einmal wieder, um im Einzel ihr Können erneut unter Beweis zu stellen.

0: das erste Brunnenfest ist zum Teil zu Ende. Wir freuen uns über die zahlreichen Besucher. Ich freue mich auch darüber, dass es endlich geklappt hat, dass unsere Idee, die wir schon seit fast 4 Jahren im Kopf haben, in die Tat umgesetzt werden konnte. Zum anderen haben die Künstler uns sehr toll unterstützt, die ja sehr unentgeltlich hier gearbeitet haben. Dieses Fest ist zustande gekommen in Zusammenarbeit mit dem Wochenspiegel und der Bürgermeisterin, der neuen Bürgermeisterin Frau Fischer, sowie den Gewerbetreibenden, die hier im Jüdenhof ortsansässig sind. Und da möchte ich mich ganz toll bei den Gewerbetreibenden bedanken für ihr Engagement.
1: Also ich bin der Betreiber von Liebevoll, von der Bar Liebevoll hier auf dem Jüdenhof. Und Frau Fischer trat an uns heran, an die Gewerbetreibenden hier auf dem Hof, um uns alle zusammenzuführen und mal so ein Fest hier auf die Beine zu stellen. Und das wurde alles sehr gut angenommen von den Gewerbetreibenden hier. Und ich freue mich, dass es jetzt so gut läuft, so wie es jetzt läuft. Und wir hoffen noch auf viele weitere Besuche und hoffen auch, dass nächstes Jahr unser zweites Brunnenfest umso mehr besucht wird.
2: Das Team vom Hotel Graf von Mansfeld verwöhnte die Besucher mit Kaffee und Kuchen. Auch für Schmackhaftes vom Grill und Getränke war gesorgt. Auf dem Gelände des Eisleber-Katharinen-Stiftes fand am 28. und 29. Juli ein Sommerkabarett unter dem Titel »Eingebrockt und ausgelöffelt« statt. Zahlreiche Besucher waren zu dieser Aufführung gekommen. Sehen Sie nun ein paar Ausschnitte.
3: Ja, das klingt durchaus logisch, aber trotzdem ist das nicht zu kurz gedacht. Also der Ausländer an sich ist ja nicht freiwillig Ausländer.
4: Ach.
3: Er wird ja erzeugt, hergestellt, produziert, also Massenproduktion sozusagen. Und das von uns, von der Industrie.
4: Oh, Herr Rafelinski, das ist jetzt aber grober Unsinn.
3: Was macht denn jetzt? Also ich glaube, der verkauft inzwischen in irgendeiner Fußgängerzone Gemüsehobel.
5: Ja, ja. Oder diese unsäglichen Nachmittagstalkshows, wo sich die jungen Menschen unter Umgehung der deutschen Sprache wechselseitig die Pickel ausdrücken.
4: Oder die Sendung, obwohl sie keiner guckt, trotzdem alle gesehen haben.
3: Oh, hier, das Dschungelcamp.
4: Ja, ja, das war doch Wahnsinn, oder? 6 Millionen Einschaltquote und... Keiner will es gewesen sein.
3: Nein, so ein Scheiß gucke ich mich doch nicht an. Gestern Abend, das war das allerletzte. Da prostituieren sich namenlose Oberweiten und völlig verblödetes Arschgeigen vom Fleisch mit einer Hirnmasse am Rande der Existenzgrundlage.
5: Selbst die Kannibalen im Busch hatten da mehr Niveau als diese Hartz-IV-Ponys. Du kommst.
4: Sag mal, Ralf, hast du das etwa alles angeguckt?
5: Ja, na klar, ich wusste doch. Man muss doch seine Feinde kennen. Aber ich sag euch was, ich hätte kotzen können.
3: Und warum hast du nicht?
5: Ich war schlecht vorbereitet, hab noch nicht gegessen.
4: Also bei dem Fernsehprogramm heutzutage, da sage ich euch, da erwarte ich nichts und genau das kriege ich auch.
3: Fernsehen macht blöd.
4: Ja.
3: Ja, genau da habe ich ja noch Hoffnung. Ja, solange durch das Fernsehen noch blöder werden, ja, haben wir die unterste Stufe noch nicht erreicht.
5: Na, warte mal. Wenn die Sender bloß noch Qualität senden wollen, dann bleibt uns am Ende bloß noch das Testbild.
4: Also ich glaube, wenn es im Fernsehen ja also schlecht geht, sollten wir vielleicht mal zum Arzt gehen.
5: Was? Um Gottes Willen, hör bloß auf, du. Die Zeit, die ich in Eisleben in Wartezimmern herumgesessen habe, in der Zeit hätte ich Medizin studieren können.
4: Ach, Ralf, komm, jetzt hör mal auf mit deiner negativen Energie, die hier voran duschen.
2: Vom 28. bis 30. Juli fand das traditionelle Dorffest in der Gemeinde Hagerode statt. Bereits am Freitagabend wurde kräftig gefeiert. Der Partymoderator Toni Pusche sorgte für gute Laune bei der 80er-Jahre-Party. Am Samstagvormittag stand ein Festumzug durch die Gemeinde auf dem Programm.

Vereine des Ortes und befreundete Schützenvereine nahmen am Umzug teil

0: Für den neuen Dorfschützenkönig wurden im Anschluss 3 Salutschüsse abgefeuert.
1: Am 2. August führte der Mieterbund Hettstedt anlässlich seines 15-jährigen Bestehens in seinem Büro im Ärztehaus Schillerstraße einen Tag der offenen Tür durch. Wir sprachen mit der Vorsitzenden Frau Henke.
2: Heute, vor 15 Jahren, ist der Mieterverein Hettstedt und Umgebung gegründet worden. Und wir haben eigentlich bis jetzt 15 und jetzt das 15. Jahrestag oder Geburtstag, wie wir denn sagen, so ein kleines bisschen feierlich begangen. Und in diesem Jahr haben wir die Variante Tag der offenen Tür gewählt, weil das einige andere Mietervereine in Sachsen-Anhalt auch so getan haben. Ob es ein Erfolg wird, weiß ich nicht, denn es soll sicher, wie Sie sicher auch auf dem Text gelesen haben, ergeben, dass recht viele interessierte Mieter kommen und gleichzeitig, wenn möglich, unser Angebot zum Eintritt in den Verein wahrnehmen. Aber lassen wir uns überraschen.
3: Eigentlich sagt es ja der Name Ihres Vereins, es geht um Mieter.
2: Ja.
3: Eigentlich auch um Vermieter ein bisschen. Können die auch kommen?
2: Wer jetzt heute kommt, ich sage mal, es ist ein Tag der offenen Tür, wer kommt und ein Interesse zeigt oder sich informieren will, kann das gerne tun. Da ist es auch egal, ob es ein Vermieter ist. Und wir haben auch in unserer Arbeit des Öfteren Gespräche mit Vermietern von betreffenden Mitgliedern unseres Vereins, um die entsprechenden Probleme zu klären. Also da sagen wir nicht, du bist Vermieter, mit dir reden wir nicht. Das wäre vollkommen falsch.
3: Was sind so die Hauptprobleme, die an Sie herangetragen werden?
2: Zurzeit in diesem Jahr, vielleicht besser die Beraterin fragen sollen, sind es nach wie vor Betriebskostenabrechnungen. Und man merkt immer direkt, wenn von einem Großvermieter die Abrechnungen ausgeschickt werden, kommen die Mitglieder bzw. dann auch noch Nicht-Mitglieder, um sich darüber zu informieren, ist es so richtig, ist die Nachzahlung okay oder ist auch ist die Frage, ist dieses große Guthaben, was ich denn habe, okay? Denn die Vorauszahlung des Mieters an den Vermieter, die sollte ja im Rahmen der zu erwartenden Kosten sein und nicht übergebührlich. Denn da schlussfolgern dann viele Mieter, der Vermieter arbeitet mit meinem Geld. Und das ist vielleicht ein bisschen unnatürlich, wenn ich bei hohen Preisen, beispielsweise Gas, nach einem Jahr zahle 400 bis 500 Euro zurückbekomme.
3: Sie blicken auf 15 Jahre Arbeit zurück. Was hat sich da verändert?
2: Rein äußerlich, wenn wir mal so sagen, unser Büroraum, unser Umziehen. Wir haben hier angefangen in der ehemaligen SED-Kreisleitung, so im Minizimmerchen und halb auf der Treppe. Dann sind wir hochgezogen ins Elmet-Gelände. Und da sind wir 4 verschiedene Büroräume gehabt. Und von dort sind wir hier in die Poliklinik gezogen. Dank, muss ich auch mal so sagen, einer recht guten Zusammenarbeit mit der Wohnungsgesellschaft. Da haben wir erst gegenüber, am anderen Ende des Gebäudes, unser Büro gehabt. Und jetzt sind wir entsprechend hier. Und sage ich mal, nicht nur das Umziehen an sich. Wir haben auch im Laufe der Jahre dadurch verbesserte Arbeitsbedingungen bekommen. Also unsere Beraterin, Frau Mosowski, alles was an Mobiliar, an Technik, in Anführungsstrichen, Kopierer, Faxgeräte oder Computer, das ist ja faktisch mit den Mitteln des Vereins angeschafft worden. Nicht nur aus Spaß an der Freude, eben um die Arbeitsbedingungen zu verbessern.
3: Aber die Problemlage blieb ähnlich?
2: Im Prinzip ja. Betriebskosten, was ich vorhin schon sagte, war und ist von Anfang an immer irgendein Streitobjekt mal, aber auch die Mietverträge an sich, beziehungsweise Mieterhöhungen aus was weiß ich für Gründen, Modernisierung oder ganz einfach nach 2 oder 3 Jahren, wo die Miete erhöht werden kann, was viele oder einige Vermieter probiert haben, versucht haben, wenn entsprechende Vergleichswohnungen angegeben wurden oder auch nicht, was dann entsprechend überprüft worden ist. Aber wie gesagt, ich würde sagen, Betriebskosten ist mit einer der Hauptpunkte, wobei das auch in Veröffentlichungen vom Landesverband und auch vom DMB im Prinzip sichtbar wird, dass das mit

0: ein Hauptproblem ist.
1: Wie kann man nun als Mieter in den Genuss Ihrer Beratung kommen?
0: Ganz einfach, indem der entsprechende Mieter Mitglied wird, die Satzung anerkennt und entsprechend den Beitrag, der erforderlich ist, zahlt, kann man dann sofort an dem Tag, an dem er hier erscheint, wenn er also eingetreten ist, seine Probleme auf den Tisch packen. Und das ist in den meisten Fällen auch so, dass die ratsuchenden Mieter gleich ihre Unterlagen mitbringen, mit denen sie auf irgendeine Art und Weise nicht klarkommen.
1: Vielleicht sollte man erwähnen, wie hoch so ein Jahresbeitrag ist.
0: 37 Euro plus einmal 5 Euro Aufnahmegebühr. Dazu haben wir auch kleine Flugblätter, wo alles draufsteht, beziehungsweise seit ein paar Jahren haben wir dank meines Sohnes eine Internetseite, wo diese Dinge auch enthalten sind. Also ich sag mal, informieren könnte sich eigentlich jeder umfassend über, und beziehungsweise es rufen auch oft genug Leute Mieter an, die nachfragen, unter welchen Bedingungen sie Mitglied werden können.
2: Bereits zum 8. Mal lud der Lions Club Eisleben in diesem Jahr polnische Jugendliche ins Mansfelder Land ein. Seit einiger Zeit gibt es auch eine schöne Zusammenarbeit mit den Kreiskinder- und Jugendstätten Mansfelder Land. So wurde auch in diesem Jahr ins Haus Dippelsbach-Grund nach Alsdorf zu einer gemeinsamen Feier eingeladen. Die Fäden der Organisation hielt Leiterin Elke Waldhauser in der Hand.
3: Es ist eine gelungene Ferienfreizeit, möchte ich sagen. Die Kinder verstehen sich gut, die haben Vokabeln ausgetauscht. Wir haben gemeinsam viel unternommen mit den Kindern. Waren zum Beispiel in Eisleben, haben uns die Luther-Gedenkstätten angeguckt, waren in Wettelrode, in Schacht sind die Kinder eingefahren. Und nun wollen wir noch als Überraschung nach Hallensbad fahren. Ja.
4: Und heute wird erstmal richtig schön
3: heute geschwemmt. Feiern wir genau mit den Mitgliedern vom Lions Club, die Maßnahmen hier finanzieren.
2: Seinen Anfang fand die Beziehung zu einer Schule in Popelo, Kreis Oppeln, beim Oderhochwasser 1997. Auch da hatten die Lions direkt vor Ort geholfen mit Geld und Sachspenden. Begrüßt wurden die Anwesenden vom frisch gewählten Präsi der Eisleber Lions, Horst Schwen.
5: Das zeigt, dieses Treffen hier im schönen Tal hier hat schon eine richtige Tradition. Und wenn ich richtig gezählt habe, dann haben wir bereits zum 8. Mal eine deutsch-polnische Kinder- und Jugendfreizeit. Ich denke, das ist eine wirklich tolle Sache. Und wir wissen alle, dass es immer besser ist, wenn Nachbarn sich kennenlernen, dann werden sie sich besser verstehen und werden weniger miteinander streiten.
6: Że wszyscy wiemy, że to jest dobrze, że jak no, się znają sąsiadujące kraje, właśnie sąsiedzi ogólnie, że wtedy po prostu też się mniej kłócą, jak są w przyjaźni, jak się kolegują razem. Tak.
5: Wir Lions aus Lutherstadt Eisleben unterstützen diese Sache gern, denn wir fühlen uns einem ganz wichtigen Lions-Ziel verpflichtet. Und ich lese das mal vor, das heißt, wir Lions sollen den Geist gegenseitiger Verständigung unter den Völkern wecken, erhalten und erweitern.
2: Mit einer kleinen Aufmerksamkeit bedankten sich die Clubmitglieder bei denen, die sich in den 10 Tagen Aufenthalt in Alsdorf liebevoll um die Kids gekümmert hatten.
7: Ich möchte mich bedanken bei Lions Club. Sie machen ja so viel für unsere Kinder und für uns, die Begleiter. Wir haben hier so viele Freude, so viele Überraschung und erleben ja so viele schöne Stunden. Vielen Dank.
5: Ich darf herzlich danken für die wirklich schönen Worte.
7: Ja, die so viel kann ich ja. Ich kann ja so groß.
2: Als Ehrengast war Willi Müller, zweiter Vorsitzender der Deutsch-Polnischen Gesellschaft in Sachsen-Anhalt, nach Alsdorf gekommen. Für ihn war es eine Freude zu sehen, wie deutsch-polnische Freundschaft gelebt wird. Er hatte auch ein paar Worte in Polnisch vorbereitet. Übersetzt wurden sie von Julia, die für ihr Alter schon sehr gut Deutsch spricht.
8: Dzień dobry, jestem Willi Müller. Po polsku trochę rozumiem, ale nie mówię.
9: Guten Tag, ich bin Willi Müller.
8: Ja.
9: Polnisch verstehe ich ein bisschen, aber ich kann nicht Polnisch sprechen.
8: Genauso habe ich mir das gedacht. Ja.

0: Wo jest jest hier pewnie Gruppe aus Popielow? Tak?
1: Na, ihr seid bestimmt die Gruppe aus Popielow.
0: Witamy serdecznie w Sachsen-Anhalt.
1: Serdecznie, wir begrüßen herzlich in Sachsen-Anhalt.
0: Serdecznie dziękuję za zaproszenie.
1: Herzlich, ich danke herzlich für die Einladung.
0: Polskie jest Latwi.
1: Polnisch ist nicht leicht.
0: Ja. Proszę mi pomóc.
1: Bitte helfen Sie mir.
0: Dziękuję bardzo.
1: Ja, vielen Dank.
2: Auch Herr Fricke, Leiter der Kreiskinder- und Jugendstätten Mansfelder Land, ergriff schließlich noch das Wort. Auch er war begeistert von dem Treffen, von dem seine Heimkinder schon jetzt schwärmten. Zur Erinnerung erhielten die Kinder alle ein T-Shirt mit der Aufschrift »Ich war dabei, Alsdorf 2006«. Julia bedankte sich im Namen aller auf ihre Weise.
1: Der Sperling und das Känguru von Christian Morgenstern. In seinem Zaun das Känguru. Es hockt und guckt dem Sperling zu. Der Sperling sitzt auf dem Gebäude, doch ohne sonderliche Freude. Vielmehr, er fühlt den Kopf geduckt, wie ihn das Känguru beguckt. Der Sperling sträubt den Federflaus, die Sache ist auch gar zu graus. Ihm ist, als ob er kaum noch säße, wenn nun das Känguru ihn fräße. Doch dieses dreht nach einer Stunde den Kopf aus irgendeinem Grunde, vielleicht auch ohne tieferen Sinn, nach einer anderen Richtung hin.
2: Schließlich gab es sowohl für die polnischen als auch für die deutschen Kinder noch viele kleine Geschenke von den Lions, die den gesamten Aufenthalt, den Transport und die Verpflegung der Jugendlichen finanziert hatten. Im Anschluss gab es Leckeres aus Grill und Pfanne für Groß und Klein. Alles zubereitet von Mitarbeitern der KJS. Auch im kommenden Jahr soll es wieder ein Jugendtreffen geben.

0: Hallo und herzlich willkommen, liebe Zuschauerinnen und Zuschauer, bei Punkt um Ihrem regionalen Fernsehprogramm. Wir wollen wieder Neues aus der Stadt Hettstedt wissen. Dazu ist der Bürgermeister Tallich hier zu uns ins Studio gekommen.
1: Hallo.
0: Ja, nun ist es ja so, dass wir das so ungefähr alle 4 Wochen machen.
1: Ja.
0: Und beim letzten Gespräch ging es um dieses Thema, um jenes Thema. Aber kurz danach ist nämlich was ganz anderes hochgeploppt. Denn es haben sich Dinge beschleunigt, die vorher gar nicht so abzusehen war, nämlich es ging jetzt auf einmal ganz schnell, dass das Bürgerbüro der Stadt Hettstedt geschlossen wurde. Das sollte so schnell gar nicht gehen, aber es passiert eben in diesem Zwischenraum. Und es hat natürlich erstmal für die ein oder andere Irritation auch bei den Leuten gesorgt. Jetzt nochmal hier ganz offiziell, was ist der Hintergrund und wie ist die aktuelle Lage?
1: Genau, da haben wir wieder fast alles richtig gemacht. Die Zeitschiene hat sich tatsächlich unglücklich beschleunigt. Hintergrund ist tatsächlich, dass wir ja im Bürgerbüro kein echtes Bürgerbüro mehr haben. Also das klingt immer ganz nett, aber wenn man weiß, was ein echtes Bürgerbüro ist, dann gilt das eigentlich für relativ große Behörden oder Verwaltungen, wo man sagt, Mensch, damit die Leute nicht durch das große Verwaltungshaus irren, setzen wir bestimmte Servicebereiche zusammen, wo man dann alle seine Anliegen irgendwie kurzfristig los wird, ohne da große Laufwege zu haben. Das macht unser Büro aber schon lange nicht mehr. Leider, beziehungsweise auch nicht, weil wir den Service ja in einem relativ kleinen Rathaus sofort da haben. Also effektiv haben wir unten noch eine Auslage mit ganz vielen Formularen, gelben Säcken oder was man so finden kann, was man irgendwie kurzfristig braucht. Der Service findet aber eigentlich immer im Rathaus statt. Und da wir ja leider, wie immer, dieses leidige Thema mit Finanzen haben, wir haben nicht genug Personal, um regelmäßig da unten durchgehend aufzuhaben. Was mich besonders geärgert hat, war immer der Montag. Montag kommen immer ganz viele Besucher, rennen vor die Tür und wundern sich, warum die abgeschlossen ist, weil man ja auch montags vielleicht mal irgendwie einen Wegweiserformular oder irgendwas schnell abholen möchte. Und ansonsten, wenn wir offen haben, ist es regelmäßig so, dass man den Bürger darauf hinweist, Mensch, macht einen Termin oder oben links ist es Einwohnermeldeamt.

0: Insofern wollte man das da ein bisschen straffen, war wahrscheinlich auch schon längst überfällig. Wir haben auch lange mit uns gerungen, ob man es Schließung oder Umstrukturierung oder irgendwas nennt. Ich wollte es dann aber so einfach und klar wie möglich halten. Hatte aber die Hoffnung, dass wir die Zeitschiene bis zum Jahresende, das war nämlich der ursprüngliche Plan, irgendwie aufrechterhalten können, beziehungsweise das langsam planen können. Jetzt haben wir aber einen Nachmieter gefunden. Weil wir wollen ja nicht einfach ersatzlos was schließen, wir wollen ja trotzdem, dass die Innenstadt belebt ist. Und da kamen wir ins Gespräch mit unseren Stadtwerken, die nämlich eine effektivere Lösung für ihr Servicebüro, was sie unten am Markt haben, gesucht haben, damit sie einfach ein bisschen mehr Laufkundschaft haben, damit sie sich ein bisschen vergrößern können, weil das Büro da, glaube ich, ein bisschen kleiner ist. Und kam da auf eine schöne Synergie, weil die dann die Auslage übernehmen könnten. Das heißt, die haben ein größeres Spektrum an Öffnungszeiten, auch am Montag. Dann kann man also auch zukünftig da mal reingehen und sich seine Unterlagen, Muster oder irgendwas holen. Und ansonsten kann man da wie gewohnt einfach durchflitzen bis zu uns. In der Umbauphase natürlich nicht. Die wollen es sich noch ein bisschen schick machen. Deshalb kann man dann gleich daneben die große Tür nehmen. Jetzt haben ganz viele alle irgendwie gemutmaßt, überlegt und Angst gehabt. Ich kann das verstehen. Politik und Verwaltung sind gerade selten Hoffnungsträger. Dennoch versuchen wir es ja so gut wie möglich hinzukriegen. Deshalb habe ich ja auch in der Pressemitteilung, die relativ kurz gehalten ist, ja auch extra gesagt haben, alles andere bleibt wie erhalten. Also E-Mail, Telefonnummer, online oder halt einfach, wenn man das Risiko eingeht und die Terminvorgabe nicht macht, sind die Türen nicht verschlossen. Das habe ich jetzt ganz oft gehört. Ihr schließt euch da ein und wir kommen nicht mehr ran. Telefon soll auch nicht mehr funktionieren. Nein, Telefon funktioniert noch. Sowohl die allgemeine Durchwahl als auch die Durchwahl zu den Kollegen, die vielleicht auf den Bescheiden schon bekannt ist oder die E-Mail-Adressen. Und ansonsten, wer ganz mutig ist oder ganz dringend hat und sagt, okay, ich nehme auch die Wartezeit in Kauf, der kann auch so vorbeikommen. Wir versuchen jedem zu helfen. Ist halt das Risiko mit den Wartezeiten. Ansonsten ist das einzige Thema, das wir wahrscheinlich nicht mehr bedienen werden. Bis zum Jahresende haben wir tatsächlich noch Formulare vom Landkreis da. Dann werden wir überlegen, ob wir die weiterführen oder nicht. Wir haben aber auch schon Gespräche gefunden mit dem ASB. Die sind ja auch in Marktnähe. Die bieten sogar nicht nur die Formulare an, sondern auch eine Ausfüllhilfe. Das ist was, was wir eigentlich nicht angeboten haben, zu sagen, komm, wir gucken uns die Formulare vom Landkreis gemeinsam an, weil das ja auch nicht mehr in unserer Zuständigkeit liegt und wir da nichts Falsches erzählen wollen. Da werden wir noch einen Hinweis mit dem ASB unterbringen, dass man, auch wenn man das jetzt nicht heute live mithört oder irgendwo gelesen hat, dass man dann weiß, ach Mensch, wenn ich so ein Formular brauche, kann ich mich auch an ASB wenden, die helfen mir auch beim Ausfüllen. Insofern glaube ich eigentlich, dass wir leistungstechnisch ganz gut aufgestellt sind, weil ich wüsste jetzt nicht, was wir verlieren, alles andere bleibt erhalten. Wir werden als Verwaltung dadurch ein bisschen effektiver, der Service bleibt erhalten, die Stadtwerke bekommen ein schönes neues Büro und der Grund, warum sich so beschleunigt hat, wir werden dann hoffentlich die feierliche Einweihung zum Kupferfest machen. Dann haben wir da noch ein kleines Highlight.
1: Na, Stichwort Stadtwerke. Da ist ja das ist ja eine Tochter der Stadt und deswegen ist sie auch mit sozusagen involviert in die ganzen Thematiken, die sich darum stricken. Vor kurzer Zeit haben die Bürger von Hettstedt einen Post gekriegt von den Stadtwerken, die war nicht so schön.
0: Genau. Auch das kommt jetzt ungünstig zusammen, nachdem viele Bürger den ersten Schock mit dem Bürgerbüro verdaut hatten und festgestellt haben, es ist gar nicht so schlimm. Kam die nächste Schocknachricht, der Trinkwasserpreis. Ist natürlich nichts Schönes. Also ich kann den Preis nicht schönreden. Wenn man mehr bezahlen muss, ist es immer schlecht. Hintergrund tatsächlich ist, dass die Stadtwerke lange Zeit ihren Preis nicht angepasst haben, dadurch auch günstiger waren als die Midewa, als Parallelanbieter. Jetzt ist es ja so, die Kosten steigen, Energie, Instandhaltung. Dazu kommt, dass im Gegensatz zu anderen Unternehmen die Stadtwerke als kommunale Tochter auf zwei Arten besonders investiert. Also die Stadtwerke sind ein regionales Unternehmen, sind unser Unternehmen, die versuchen auch für die Region was zu bewegen. Das artet in zwei Geschichten aus. Wenn wir eine Straßenbaumaßnahme haben, guckt sich die Stadtwerke das Leitungssystem an und sagen, Mensch, wenn ihr jetzt einmal die Straße aufmacht, lohnt sich das für uns schon, neue Wasserleitungen da reinzulegen, damit wir für die Zukunft gut aufgestellt sind, Wasserrohrbrüche, erneute Straßensperrungen irgendwie vermeiden. Jetzt könnte man auch sagen, okay, wir machen das erst, wenn es unbedingt notwendig ist. Dann kommen die Kosten hinterher. Wir verschieben aber diese Preisverschiebung. Das Zweite ist, dass die Stadtwerke natürlich auch ein großer Sponsor sind. Also die Stadtwerke sind jetzt nicht so gewinnorientiert, dass die sagen, Mensch, da verdient der Geschäftsführer und die Stadt ganz, ganz viel. Im Gegenteil, die Stadtwerke versuchen ihren Gewinn auch wieder an Vereine und gemeinnützige Zwecke.

0: mit der Stadtwerke dann mittelbar schon, weil es ja ein Unternehmen ist, was zwar zur Stadt gehört, aber doch eigenständige Entscheidungen trifft. Jetzt kommen wir noch weiter weg. Es sind nur noch ein paar Tage, dann wird für die Einkaufsmöglichkeiten in Hettstedt sich was ändern. Die großen Plakate kündigen sie an. Am 20. August wird Edeka öffnen hier an, das heißt ja dann gar nicht mehr Mansfeld Center, ja, da oben. Auf alle Fälle, denke ich mal, eine große Sache. Es war jetzt in den Monaten, dass endlich wieder dieses ganze Areal da belebt wurde. Da hat jetzt die Stadt nur ganz, ganz wenig mit zu tun.
1: Genau, tatsächlich sind das ja so Flächen für private Investoren. Also wir können es nicht beeinflussen. Wenn der Eigentümer sagt, ich finde dafür keinen, dann bleibt es leer. Wenn die sagen, wir finden dafür jemanden, dann sagen die, Mensch, passt er da rein nach den gegebenen gesetzlichen Vorschriften? Wir haben ja da oben einen Bebauungsplan, der das so ein bisschen regelt. Passt das, können die da rein? Passt das nicht, dann könnten die auf uns zukommen und sagen, Mensch, wir möchten noch was anderes da oben unterbringen, das passt noch nicht, geht da mit, ändert das für uns, damit wir da oben noch was anderes unterbringen. Nichtsdestotrotz ist es natürlich schön, dass es da oben wieder belebt wird. Der Edeka hat ja auch schon ganz viele Leute angezogen mit seinem Baustellenfest, das kannte ich so auch noch nicht. Da konnten die Leute ja schon mal so einen ersten Blick in das zukünftige Center erhaschen, fand ich aber eine ganz schöne Idee.
0: Ja, also da ist noch ein paar Tage hin und sind wir schon mitten im Thema Termine. Was steht denn demnächst an?
1: Ja, nach den ganzen schrecklichen Nachrichten versuchen wir es den Bogen zu kriegen. Diesen Monat hascht ja ein Highlight das nächste. Jetzt am Donnerstag um 17 Uhr haben wir die Afterwork-Party. Haben wir ja letzten Monat schon mal gemacht. Wir versuchen das immer am ersten Donnerstag des Monats so ein bisschen zu etablieren, damit auf dem Markt ein bisschen mehr los ist. Da kann man dann nach der Arbeit, nach dem Feierabend, kann man vorbeigehen, den Tag noch schön ausklingen lassen bei lecker Essen und Getränken. Ansonsten haben wir, jetzt muss ich überlegen, am 14.8. ist die Fledermausnacht. Habe ich letztes Jahr auch zum ersten Mal mitgemacht, finde ich ganz spannend. Man sieht mal diese kleinen Fledermäuschen, die man sonst nicht sieht, so als gelebten Naturschutz. Kriegt ein bisschen was dazu erklärt, kann die mit freilassen. Dann haben wir am 15. den Tag der Vereine auf dem Schloss Walbeck, wo wir auch wieder ordentlich was los haben. Und am 16. haben wir das Kabarett auf den Treppen. Auch eine schöne Geschichte, bei der wir den Markt wieder so ein bisschen beleben und auch diese schöne Treppenanlage da hinten auch mal wieder richtig in Szene gesetzt kriegen.
0: Ich denke, das war ganz notwendig und wichtig heute bei der Sendung, mal so einen positiven Ausblick zu geben. Vielen Dank fürs Kommen, vielen Dank für die Informationen. In 4 Wochen gibt es sicherlich wieder neue. Und vielen Dank auch an Sie, liebe Zuschauerinnen und Zuschauer, dass Sie dran geblieben sind und hoffentlich auch das nächste Mal wieder einschalten. Dankeschön.

0: Hallo und herzlich willkommen, liebe Zuschauerinnen und Zuschauer bei Punktum, Ihrem regionalen Fernsehprogramm. Am späten Montagabend kam es zu einem Brand am Sportleim in Weilbeck. Die Freiwillige Feuerwehr Hettstedt war mit 7 Fahrzeugen und 36 Einsatzkräften vor Ort und konnte den Brand löschen. Durch das Feuer wurde eine hinter dem Sportleim befindliche Holzhütte vollständig zerstört. Zudem entstand Schaden am Dach des Sportleims. Der entstandene Sachschaden wird auf eine mittlere vierstellige Summe geschätzt. Die Ermittlungen zur Brandursache wurden aufgenommen. Der Landkreis Mansfeld-Südharz finanziert auch in diesem Jahr die anerkannten Suchtberatungsstellen in der Lutherstadt Eisleben und der Kreisstadt Sangerhausen. Für das Projekt DROPS MSH fließen 445.000 Euro an Zuwendungen. Davon 311.000 Euro aus dem Kreishaushalt, der Rest sind Landesmittel. Unter anderem werden dadurch über 5 Berater für die psychosoziale Betreuung Suchterkrankter finanziert. Im Freiluft-Sommerkino zeigen die Luther-Museen am Freitag, den 14. August um 20:15 Uhr im Museum Luthers Elternhaus in Mansfeld, Lutherstraße 29, den berühmten Film Der Name der Rose mit Sean Connery in der Hauptrolle. Zu Beginn gibt Dr. Thomas Müller, Vorstand der Stiftung Luther Gedenkstätten in Sachsen-Anhalt, eine Einführung in die Produktion aus dem Jahr 1986. Der Film basiert auf dem gleichnamigen Bestseller von Umberto Eco. Der Eintritt ist frei. Anmeldung an service@luthermuseen.de oder 03491 4203171.
1: Besuchen Sie das 14. Askania Pferdefestival vom 20. bis 23. August auf der Herrenbreite in Aschersleben. Das heißt 4 Tage Pferdesport und Unterhaltung der Spitzenklasse. Organisiert vom Reit- und Fahrverein Einetal-Westdorf Aschersleben e.V. Mehr Informationen unter www.askania-pferdefestival.de.
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0: Erlebniswelt Museen e.V. lud gemeinsam mit dem Trägerverein Novalis Taufkirche e.V. zur Fotoausstellung Die Anwesenheit von Abwesenheit ein und nahm Besucher und Besucherinnen mit auf eine Reise, die Faszination verlassener Orte aus ganz unterschiedlichen fotografischen Perspektiven zu entdecken. Die Eröffnung fand am 31. Juli im ehemaligen Inspektorhaus am Novalis Schloss in Oberwiederstedt statt. Sylvia Meindl von Erlebniswelt Museen e.V. und eine der Fotografinnen verriet uns mehr über die Exposition.
1: Ja, wir sind eine befreundete Gruppe von 5 Personen und wir gehen regelmäßig in verlassene Gelände und fotografieren dort. Allgemein versuchen wir immer eine Betretungsgenehmigung vorzubekommen, bevor wir dort Fotos machen. Und hier ist es ein verlassenes Gebäude der Stadt Arnstein, gehört es. Und es ist seit Anfang der 90er Jahre nicht mehr in Nutzung und wir dachten, es ist die beste Location, um solche Fotos auszustellen. Also man kann sich jetzt zum Heimatfest dieses Wochenende die Fotos anschauen oder dann bis zum 4. Oktober übers Novale Schloss sich anmelden.
0: Dann war es an ihr, die Ausstellung zu eröffnen und den vielen Interessierten näher zu bringen. Sie übergab dann das Wort an Hans-Joachim Himmel, den Vorsitzenden des Trägervereins Novalis Taufkirche e.V.
2: Ja, ich möchte Sie auch alle recht herzlich begrüßen. Doch erstaunlich viele hier erschienen an diesem warmen Tag. Ja, warum sage ich die ersten Worte? Deshalb, weil wir eigentlich die Besitzer dieses Hauses sind. Wir haben dieses Haus vor 3 Jahren auf Mietbasis von der Stadt Arnstein übernommen, genauso wie den Kornspeicher. Ja, und versuchen hier in diese beiden Objekte Leben reinzukriegen. Der eine oder andere war sicherlich schon bei einer Veranstaltung im Kornspeicher. Es hat sich im Prinzip in den letzten 3 Jahren ordentlich etabliert. Ja, und im vergangenen Jahr kam so der erste Gedanke auf, jetzt müssten wir uns eigentlich auch mal diesen Inspektorhaus mit seiner Geschichte und mit seiner noch sehr gut erhaltenen Bausubstanz widmen. Und da haben wir im vergangenen Jahr relativ spontan am 1. November ein Halloween-Schloss draus gemacht. Ja, was auch wieder erwarten, sehr, sehr gut angenommen. Und dann sind wir kennen uns ja nun schon ein bisschen länger, sind wir dann ins Gespräch gekommen, habe gesagt, Mensch, Kinder, ich möchte eigentlich ja wieder eine Ausstellung drin haben. Haben wir erst über die Mansfeldbilder gesprochen, Mansfeldgalerie. Ja, und dann kam Silvia und sagte, ich habe auch Bilder. Ja, ich beschäftige mich mit Los Places. Naja, wenn man das Haus so sieht,

0: passt eigentlich dazu.
1: Damit war die Ausstellung eröffnet und die Interessierten strömten in die Räume, um sich selbst ein Bild zu machen, aus welchen Perspektiven die Lost Places in ihrer Einzigartigkeit dargestellt wurden. Die Fotografien machten deutlich, dass verlassene Orte weit mehr sind als leere Gebäude. Sie dokumentieren den Wandel gesellschaftlicher und politischer Systeme, erzählen von vergangener Industrie und Alltagskultur und zeigen eindrucksvoll, wie sich verlassene Räume verändern und neu inszenieren lassen. Darüber hinaus machen sie sichtbar, wie sich die Natur Schritt für Schritt die leeren Gebäudehüllen zurückerobert. Ergänzt werden die Fotografien durch eine begehbare Lost Place-Kulisse, ausgewählte Fundobjekte sowie einen Film, der sich einer dystopischen Zukunftsvision widmet und die Ausstellung atmosphärisch erweitert.
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1: Das Konzert von Josef Haydn, Die Schöpfung, wird am 6. September von 17 bis 19 Uhr in der St. Andreaskirche Eisleben unter der Leitung von Kirchenmusikdirektor Thomas Ennenbach aufgeführt. Die Solisten kommen von der Kantorei Eisleben und Sangerhausen sowie vom Mitteldeutschen Kammerchor. Zum Tag des offenen Denkmals lädt der Schmidtschacht Helbra am 13. September von 9.30 Uhr bis 16.30 Uhr ein.
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3: Der DAX notierte am Mittwochvormittag bei 26.404,79 Punkten, der TecDAX bei 4.014,73 Zählern und der Euro war ein US-Dollar 15,36 wert.
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3: In der Nacht zum Donnerstag ist es wechselnd bewölkt, örtlich fallen Schauer oder Gewitter. Sonst ist es niederschlagsfrei. Die Tiefstwerte sinken auf 19 bis 15 Grad, der Wind weht schwach aus Richtungen um West. Am Donnerstag gibt es einen freundlichen Sonne-Wolken-Mix. Es bleibt trocken. Die Höchstwerte erreichen 27 bis 29 Grad, der Wind weht mäßig, teils böig aus West bis Nordwest. In der Nacht zum Freitag ist es gering bewölkt und trocken. Die Tiefstemperatur geht auf 14 bis 12 Grad zurück, der Wind weht schwach bis mäßig aus West. Der Freitag wird neben zeitweiser stärkerer Querbewölkung auch heiter und weitgehend trocken. Bei schwachem Wind aus West bis Nordwest werden maximal 23 bis 25 Grad erreicht. Die Nacht zum Samstag ist gering bewölkt und die Temperaturen gehen auf 13 bis 10 Grad zurück. Dabei weht schwacher Wind aus unterschiedlichen Richtungen. Am Sonnabend ist es heiter und trocken. Die Luft erwärmt sich auf 26 bis 28 Grad. Der Wind weht schwach aus unterschiedlichen Richtungen.
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3: Um 11 Uhr waren es 27 Grad, die Luftfeuchtigkeit betrug 47% und der Luftdruck 1014 Hektopascal.
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0: Das Dorffest in Laimbach, einem Ortsteil von Querfurt, fand in diesem Jahr zum 57. Mal statt. Mit Recht kann man da von einer langen Tradition reden. Mit viel Engagement und Routine bereitete der Traditionsverein Laimbach das Fest vor. Immer wieder gehen sie dabei neben altbewährten auch neue Wege. So fand in diesem Jahr erstmals ein kleiner Flohmarkt statt und ein Darts-Turnier.
1: Wir versuchen ja immer wieder neue Programmpunkte zu machen und dieses Jahr, man sieht es ja hier, der Dartverein, der jetzt seit einem Jahr sich gegründet hat, hat gesagt, wir wollen eine Dart-Turnier machen zum Dorffest und man sieht es ja, über 100 Darter sind hier und wollen heute um den Titel spielen und das ist ein guter Programmpunkt und der Verein ist auch gut integriert worden in das Laimbacher Vereinsteam und uns freut es einfach, dass das so gut angenommen wird.
2: Das war gerade ein gutes Stichwort. Ihr seid ja nur eine recht überschaubare Anzahl von Vereinen und trotzdem scheint es zu funktionieren, das Vereinsleben, und ihr arbeitet eng zusammen.
1: Ja, also da muss ich echt sagen, das funktioniert noch sehr super, weil wir sind, ich sag mal, in Summe 7 Vereine. Der Oberverein ist der Traditionsverein und in diesen fließen die ganzen Untersporten ein, sage ich mal. Und das läuft wirklich seit Jahrzehnten richtig gut und ich hoffe, es läuft auch noch weiter so, wie es jetzt läuft.
2: Das ist natürlich die große Frage bei 7 Vereinen in einem kleinen Örtchen wie Laimbach. Da ist ja fast das ganze Dorf Mitglied in einem Verein.
1: Ja, ist wirklich so. Und es wird, ich muss ehrlich sagen, auch immer schwieriger, da welche jüngeren Klientel jetzt mit reinzubekommen. Also der Altersdurchschnitt in dem Verein ist schon sehr hoch, ausgenommen der Dartverein, sonst so Traditionsverein, ist schon der Altersdurchschnitt sehr, sehr hoch. Aber wir versuchen immer das Beste draus zu machen und ich gucke positiv in die Zukunft. Und mit einem 320-Seelendorf sowas auf die Beine zu stellen, wir haben ja einen Plan hier, 21 Feste dieses Jahr, ist schon eine Leistung für so ein kleines Dorf. Ja.
0: Das Darts-Turnier startete am Samstagmorgen mit der Team-Challenge. Zweierteams konnten sich im Vorfeld anmelden, um dann am Turniertag in 6 Gruppen die Besten zu ermitteln. Über 100 Teilnehmer zeigten den Verantwortlichen, dass dieses Turnier den Nerv der Besucher traf.
3: Diese Idee ist entstanden aus einer Bierlaune heraus, beim Kumpel in der Garage an der Dartscheibe. Da haben wir festgestellt, Mensch, das macht Spaß und ringsrum war überall so der Boom und da haben wir gesagt, los, wir versuchen das einfach selber. Und da haben wir zu dritt den Dartverein gegründet mit 2 Scheiben im Kulturhaus, haben wir angefangen und ja, dann hat sich das ergeben, dass wir dann einen schönen Raum bekommen haben von Steffen Ofzreck, konnten wir den mieten. Da haben wir uns eben schnell vergrößert, mit der neuesten Technik ausgestattet und dann wurden es immer mehr Mitglieder.
2: Wie viele seid ihr denn inzwischen?

0: Wir sind inzwischen 14 feste Mitglieder und dann haben wir noch so 4, 5, die ab und an mal kommen, wie sie Lust und Laune haben. Wir haben auch immer einmal die Woche auf für die, die einfach mal Bock haben und einfach nur mal gucken wollen.
1: Jetzt habt ihr gleich so ein großes Turnier organisiert. Wie zufrieden seid ihr denn mit der Resonanz?
0: Also wir sind sehr zufrieden. Wir haben uns in der kurzen Zeit, denke ich, auch einen guten Namen gemacht. Unser erstes großes Turnier, da kam ja die NDL auf uns drauf zu. Das ist die Newcomer Darts League. Das ist so eine Liga für Amateurspieler. Die sind auf uns drauf zugekommen, ob wir das nicht ausstatten wollen, weil wir eben so tolle Räumlichkeiten haben und eine große Reichweite auf Insta haben. Genau, und das war für uns natürlich eine große Chance. Die haben wir genutzt. Und dann veranstalten wir jetzt auch eigene Turniere. Und das hat sich dann jetzt recht gut angeboten in Zusammenarbeit mit einem großen Leimbacher Traditionsverein, dass wir hier natürlich auch zum Heimatfest ein guter Programmpunkt sind. Und die Spieler kommen auch gerne zu uns. Man kennt sich mittlerweile auch schon gut.
2: Die Teamgegner wurden per Los ermittelt. In der Vorrunde hieß es jeder gegen jeden in der Gruppe. Im System Best of Three. Unter den Spielern fanden sich auch zwei prominente Querfurter Personen.
3: So ist es. Rüdiger Seifert und Andreas Nette haben sich angemeldet. Spaß, Spiel, Spannung. Wir schauen mal, wie weit sie kommen.
1: Ich wollte gerade sagen, habt ihr schon mal einen Blick drauf geworfen, welche Qualität sie im Dartspiel haben?
3: Sie hatten ein Spiel, glaube ich, bis jetzt, aber ich glaube, das haben sie verloren.
2: Ob die beiden Bürgermeister es über die Vorrunde hinaus geschafft haben, wissen wir nicht. Spaß hatten sie jedenfalls. Nach der Vorrunde ging es in die K.O.-Phase. 32 Teams durften hier weiterhin ihr Können zeigen, um eventuell ins Halbfinale einzuziehen. Das Halbfinale wurde Best of Five gespielt. Das Finale ging dann über 7 Runden. Die Sieger des Teamturniers standen am späten Abend fest. Steve Luther und Marcel Langner freuten sich über den ersten Platz beim ersten Darts-Turnier zum Dorffest. Am Sonntag trafen sich viele der Teamspieler noch einmal wieder, um im Einzel ihr Können erneut unter Beweis zu stellen.

0: Das erste Brunnenfest ist zum Teil zu Ende. Wir freuen uns über die zahlreichen Besucher. Ich freue mich auch darüber, dass es endlich geklappt hat, dass unsere Idee, die wir schon seit fast 4 Jahren im Kopf haben, in die Tat umgesetzt werden konnte. Zum anderen haben die Künstler uns sehr toll unterstützt, die ja sehr unentgeltlich hier gearbeitet haben. Dieses Fest ist zustande gekommen in Zusammenarbeit mit dem Wochenspiegel und der Bürgermeisterin, der neuen Bürgermeisterin Frau Fischer, sowie den Gewerbetreibenden, die hier im Jüdenhof ortsansässig sind. Und da möchte ich mich ganz doll bei den Gewerbetreibenden bedanken für ihr Engagement.
1: Also ich bin der Betreiber von Liebevoll, von der Bar Liebevoll hier auf dem Jüdenhof. Und Frau Fischer trat an uns heran, an die Gewerbetreibenden hier auf dem Hof, um uns alle zusammenzuführen und mal so ein Fest hier auf die Beine zu stellen. Und das wurde alles sehr gut angenommen von den Gewerbetreibenden hier. Und ich freue mich, dass es bis jetzt so gut läuft, so wie es jetzt läuft. Und wir hoffen noch auf viele weitere Besuche und hoffen auch, dass nächstes Jahr unser zweites Brunnenfest umso mehr besucht wird.
2: Das Team vom Hotel Graf von Mansfeld verwöhnte die Besucher mit Kaffee und Kuchen. Auch für Schmackhaftes vom Grill und Getränke war gesorgt. Auf dem Gelände des Eisleber-Katharinen-Stiftes fand am 28. und 29. Juli ein Sommerkabarett unter dem Titel »Eingebrockt und ausgelöffelt« statt. Zahlreiche Besucher waren zu dieser Aufführung gekommen. Sehen Sie nun ein paar Ausschnitte.
3: Ja, das klingt durchaus logisch, aber trotzdem ist das nicht zu kurz gedacht. Also der Ausländer an sich ist ja nicht freiwillig Ausländer. Er wird ja erzeugt, hergestellt, produziert, also Massenproduktion sozusagen. Und das von uns, von der Industrie.
4: Oh, Herr Rafelinski, das ist jetzt aber grober Unsinn.
3: Was macht denn jetzt? Also ich glaube, der verkauft inzwischen in irgendeiner Fußgängerzone Gemüsehobel.
5: Ja, ja. Oder diese unsäglichen Nachmittags-Talkshows, wo sich die jungen Menschen unter Umgehung der deutschen Sprache

0: Sendung, obwohl sie keiner guckt, trotzdem alle gesehen haben.
1: Oh, hier, das Dschungelcamp!
0: Ja! Ja, das war doch Wahnsinn, oder? 6 Millionen Einschaltquote und keiner will es gewesen sein.
1: Nein, so ein Scheiß guck ich mich doch nicht an. Gestern Abend, das war das allerletzte.
2: Da prostituieren sich namenlose Oberweiten und völlig verblödetes Arschgeigen vom Fleisch mit einer Hirnmasse am Rande der Existenzgrundlage.
1: Selbst die Kannibalen im Busch hatten da mehr Niveau als diese Hartz-IV-Promis.
0: Sag mal, Ralf, ja. Hast du das etwa alles angeguckt?
1: Ja, na klar, ich wusste doch. Man muss doch seine Feinde kennen.
2: Aber ich sage euch was, ich hätte kotzen können.
1: Und warum hast du nicht?
2: Ich war schlecht vorbereitet, hab nur nicht gegessen.
0: Also bei dem Fernsehprogramm heutzutage, da sage ich euch, da erwarte ich nichts und genau das kriege ich auch.
2: Fernsehen macht blöd. Ja. Ja, genau da habe ich ja noch Hoffnung. Ja, solange durch das Fernsehen noch blöder wird, ja, haben wir die unterste Stufe noch nicht erreicht.
3: Na, warte mal. Wenn die Sender bloß noch Qualität senden wollen, dann bleibt uns am Ende bloß noch das Testbild.
0: Also ich glaube, wenn es im Fernsehen ja alles so schlecht geht, sollten wir vielleicht mal zum Arzt gehen.
1: Was? Um Gottes Willen, hör bloß auf, du. Die Zeit, die ich in Eisleben in Wartezimmern herumgesessen habe, in der Zeit hätte ich Medizin studieren können.
0: Ach, Ralf, komm, jetzt hör mal auf mit deiner negativen Energie, die hier
4: durch. Vom 28. bis 30. Juli fand das traditionelle Dorffest in der Gemeinde Hagerode statt. Bereits am Freitagabend wurde kräftig gefeiert. Der Partymoderator Toni Pusche sorgte für gute Laune bei der 80er-Jahre-Party. Am Samstagvormittag stand ein Festumzug durch die Gemeinde auf dem Programm.

Vereine des Ortes und befreundete Schützenvereine nahmen am Umzug teil

0: Für den neuen Dorfschützenkönig wurden im Anschluss 3 Salutschüsse abgefeuert.
1: Am 2. August führte der Mieterbund Hettstedt anlässlich seines 15-jährigen Bestehens in seinem Büro im Ärztehaus Schillerstraße einen Tag der offenen Tür durch. Wir sprachen mit der Vorsitzenden Frau Henke.
2: Heute, vor 15 Jahren, ist der Mieterverein Hettstedt und Umgebung gegründet worden. Und wir haben eigentlich bis jetzt 15 und jetzt das 15. Jahrestag oder Geburtstag, wie wir denn sagen, so ein kleines bisschen feierlich begangen. Und in diesem Jahr haben wir die Variante Tag der offenen Tür gewählt, weil das einige andere Mietervereine in Sachsen-Anhalt auch so getan haben.

0: Ob es ein Erfolg wird, weiß ich nicht, denn es soll sicher, wie Sie sicher auch auf dem Text gelesen haben, ergeben, dass recht viele interessierte Mieter kommen und gleichzeitig, wenn möglich, unser Angebot zum Eintritt in den Verein wahrnehmen. Aber lassen wir uns überraschen.
1: Eigentlich sagt sie der Name ihres Vereins, es geht um Mieter.
0: Ja.
1: Eigentlich auch um Vermieter ein bisschen. Können die auch kommen und
0: In,
1: probieren?
0: ja, wer jetzt heute kommt, ich sage mal, es ist ein Tag der offenen Tür, wer kommt und ein Interesse zeigt oder sich informieren will, kann das gerne tun. Da ist es auch egal, ob es ein Vermieter ist. Und wir haben auch in unserer Arbeit des Öfteren Gespräche mit Vermietern von betreffenden Mitgliedern unseres Vereins, um die entsprechenden Probleme zu klären. Also da sagen wir nicht, du bist Vermieter, mit dir reden wir nicht. Das wäre vollkommen falsch.
1: Was sind so die Hauptprobleme, die an Sie herangetragen werden?
0: Zurzeit in diesem Jahr, vielleicht besser die Beraterin fragen sollen, sind es nach wie vor Betriebskostenabrechnungen. Und man merkt immer direkt, wenn von einem Großvermieter die Abrechnungen rausgeschickt werden, kommen die Mitglieder bzw. dann auch noch Nicht-Mitglieder, um sich darüber zu informieren, ist es so richtig, ist die Nachzahlung okay oder ist auch. Ist die Frage, ist dieses große Guthaben, was ich denn habe, okay? Denn die Vorauszahlung des Mieters an den Vermieter, die sollte ja im Rahmen der zu erwartenden Kosten sein und nicht übergebührlich. Denn da schlussfolgern dann viele Mieter, der Vermieter arbeitet mit meinem Geld. Und das ist vielleicht ein bisschen unnatürlich, wenn ich bei hohen Preisen, beispielsweise Gas, nach einem Jahr zahle 400 bis 500 € zurückbekomme.
1: Sie blicken auf 15 Jahre Arbeit zurück. Was hat sich da verändert?
0: Rein äußerlich, wenn wir mal so sagen, unser Büroraum, unser Umziehen. Wir haben hier angefangen in der ehemaligen SED-Kreisleitung, so im Minizimmerchen und halb auf der Treppe. Dann sind wir hochgezogen ins Elmet-Gelände. Und da sind wir eins, zwei, drei, sagen wir, vier verschiedene Büroräume gehabt. Und von dort sind wir hier in die Poliklinik gezogen. Dank, muss ich auch mal so sagen, einer recht guten Zusammenarbeit mit der Wohnungsgesellschaft. Da haben wir erst gegenüber, am anderen Ende des Gebäudes, unser Büro gehabt und jetzt sind wir entsprechend hier. Und sage ich mal, nicht nur das Umziehen an sich, wir haben auch im Laufe der Jahre dadurch verbesserte Arbeitsbedingungen bekommen. Also unsere Beraterin, Frau Mosowski, alles was an Mobiliar, an Technik, in Anführungsstrichen, Kopierer, Faxgerät oder Computer, das ist ja faktisch mit den Mitteln des Vereins angeschafft worden, nicht nur aus Spaß an der Freude, eben um die Arbeitsbedingungen zu verbessern.
1: Aber die Problemlage blieb ähnlich.
0: Im Prinzip ja, Betriebskosten, was ich vorhin schon sagte, war und ist von Anfang an immer irgendein Streitobjekt mal, aber auch die Mietverträge an sich, beziehungsweise Mieterhöhungen aus was weiß ich für Gründen, Modernisierung oder ganz einfach nach 2 oder 3 Jahren, wo die Miete erhöht werden kann, was viele oder einige Vermieter probiert haben, versucht haben, wenn entsprechende Vergleichswohnungen angegeben wurden oder auch nicht, was dann entsprechend überprüft worden ist. Aber wie gesagt, ich würde sagen, Betriebskosten ist mit einer der Hauptpunkte, wobei das auch in Veröffentlichungen vom Landesverband und auch vom DNB im Prinzip sichtbar wird, dass das mit ein Hauptproblem ist.
1: Wie kann man nun als Mieter in den Genuss Ihrer Beratung kommen?
0: Ganz einfach, indem der entsprechende Mieter Mitglied wird, die Satzung anerkennt und entsprechend den Beitrag, der erforderlich ist, zahlt, kann er dann sofort an dem Tag, an dem er hier erscheint, wenn er also eingetreten ist, seine Probleme auf den Tisch packen. Und das ist in den meisten Fällen auch so, dass die ratsuchenden Mieter gleich ihre Unterlagen mitbringen, mit denen sie auf irgendeine Art und Weise nicht klarkommen.
1: Vielleicht sollte man erwähnen, wie hoch so ein Jahresbeitrag ist.
0: 37 € plus einmal 5 € Aufnahmegebühr. Dazu haben wir auch kleinen Flugblätter, wo alles draufsteht, beziehungsweise seit ein paar Jahren haben wir dank meines Sohnes eine Internetseite, wo diese Dinge auch enthalten sind. Also ich sag mal, informieren könnte sich eigentlich jeder umfassend über uns, beziehungsweise es rufen auch oft genug Leute.

0: Mieter an, die nachfragen, unter welchen Bedingungen sie Mitglied werden können.
1: Bereits zum 8. Mal lud der Lions Club Eisleben in diesem Jahr polnische Jugendliche ins Mansfelder Land ein. Seit einiger Zeit gibt es auch eine schöne Zusammenarbeit mit den Kreiskinder- und Jugendstätten Mansfelder Land. So wurde auch in diesem Jahr ins Haus Dippelsbach-Grund nach Alsdorf zu einer gemeinsamen Feier eingeladen. Die Fäden der Organisation hielt Leiterin Elke Waldhauser in der Hand.
2: Es ist eine gelungene Ferienfreizeit, möchte ich sagen. Die Kinder verstehen sich gut, die haben Vokabeln ausgetauscht. Wir haben gemeinsam viel unternommen mit den Kindern. Waren zum Beispiel in Eisleben, haben uns die Luther-Gedenkstätten angeguckt, waren in Mettelrode, in Schacht sind die Kinder eingefahren. Und nun wollen wir noch als Überraschung nach Allensbad fahren. Ja.
3: Und heute wird erstmal richtig schön
2: heute geschlemmt. feiern wir genau mit den Mitgliedern vom Lions Club, die Maßnahmen hier finanzieren.
1: Seinen Anfang fand die Beziehung zu einer Schule im Popelo, Kreis Oppeln, beim Oderhochwasser 1997. Auch da hatten die Lions direkt vor Ort geholfen mit Geld und Sachspenden. Begrüßt wurden die Anwesenden vom frisch gewählten Präsi der Eisleber Lions, Horst Schwen.
4: Das zeigt, dieses Treffen hier im schönen Tal hier hat schon eine richtige Tradition. Und wenn ich richtig gezählt habe, dann haben wir bereits zum 8. Mal eine deutsch-polnische Kinder- und Jugendfreizeit. Ich denke, das ist eine wirklich tolle Sache. Und wir wissen alle, dass es immer besser ist, wenn Nachbarn sich kennenlernen, dann werden sie sich besser verstehen und werden weniger miteinander streiten.
5: Że wszyscy wiemy, że to jest dobrze, że jak no, się znają sąsiadujące kraje, właśnie sąsiedzi ogólnie, że wtedy po prostu też się mniej kłócą, jak są w przyjaźni, jak się kolegują razem. Tak.
4: Wir Lions aus Lutherstadt Eisleben unterstützen diese Sache gern, denn wir fühlen uns einem ganz wichtigen Lions-Ziel verpflichtet. Und ich lese das mal vor, das heißt, wir Lions sollen den Geist gegenseitiger Verständigung unter den Völkern wecken, erhalten und erweitern.
1: Mit einer kleinen Aufmerksamkeit bedankten sich die Clubmitglieder bei denen, die sich in den 10 Tagen Aufenthalt in Alsdorf liebevoll um die Kids gekümmert hatten.
6: Ich möchte mich bedanken bei Lions Club. Sie machen ja so viel für unsere Kinder und für uns, die Begleiter. Wir haben hier so viele Freude, so viele Überraschung und erleben ja so viele schöne Stunden. Vielen Dank.
4: Ich darf herzlich danken für die wirklich schönen Worte.
6: Ja, so viel kann ich ja. Ich kann ja so groß.
1: Danke. Als Ehrengast war Willi Müller, zweiter Vorsitzender der Deutsch-Polnischen Gesellschaft in Sachsen-Anhalt, nach Alsdorf gekommen. Für ihn war es eine Freude zu sehen, wie deutsch-polnische Freundschaft gelebt wird. Er hatte auch ein paar Worte in Polnisch vorbereitet. Übersetzt wurden sie von Julia, die für ihr Alter schon sehr gut Deutsch spricht.
7: Dzień dobry, jestem Willi Müller. Po polsku trochę rozumiem, ale nie mówię.
5: Guten Tag, ich bin Willi Müller.
7: Ja.
5: Polnisch verstehe ich ein bisschen, aber ich kann nicht Polnisch sprechen.
7: Genauso habe ich mir das gedacht. Wo ist jetzt hier Pewnie Gruppe aus Popielow?
5: Tak? Ihr seid bestimmt die Gruppe aus Popielow.
7: Witamy serdecznie w Sachsen-Anhalt.
5: Serdecznie, wir begrüßen herzlich in Sachsen-Anhalt.
7: Serdecznie, dziękuję za zaproszenie.
5: Herzlich, ich danke herzlich für die Einladung.
7: Polskie jest Latwi.
5: Ja, Polnisch ist nicht leicht.
7: Ja. Proszę mi pomóc.
5: Bitte helfen Sie mir.
7: Dziękuję bardzo.
5: Vielen Dank.
1: Auch Herr Fricke, Leiter der Kreiskinder- und Jugendstätten Mansfelder Land, ergriff schließlich noch das Wort. Auch er war begeistert von dem Treffen, von dem seine Heimkinder schon jetzt schwärmten. Zur Erinnerung erhielten die Kinder alle ein T-Shirt mit der Aufschrift »Ich war dabei, Alsdorf 2006«. Julia bedankte sich im Namen aller auf ihre Weise.
5: Der Sperling und das Känguru von Christian Morgenstern. In seinem Zaun das Känguru. Es hockt und guckt dem Sperling zu. Der Sperling sitzt auf dem Gebäude, doch ohne sonderliche Freude. Vielmehr, er fühlt den Kopf geduckt, wie ihn das Känguru beguckt. Der Sperling sträubt den Federflaus. Die Sache ist auch gar zu graus. Ihm ist, als ob er kaum noch säße, wenn nun das Känguru ihn fräße. Doch dieses dreht nach einer Stunde den Kopf aus irgendeinem Grunde, vielleicht auch ohne tieferen Sinn, nach eine andere Richtung hin.
1: Schließlich gab es sowohl für die polnischen als auch für die deutschen Kinder noch viele kleine Geschenke von den Lions, die den gesamten Aufenthalt, den Transport und die Verpflegung der Jugendlichen finanziert hatten. Im Anschluss gab es Leckeres aus Grill und Pfanne für Groß und Klein. Alles zubereitet von Mitarbeitern der KJS. Auch im kommenden Jahr soll es wieder ein Jugendtreffen geben.

0: Hallo und herzlich willkommen, liebe Zuschauerinnen und Zuschauer, bei Punkt um Ihrem regionalen Fernsehprogramm. Wir wollen wieder Neues aus der Stadt Hettstedt wissen. Dazu ist der Bürgermeister Talle hier zu uns ins Studio gekommen.
1: Hallo.
0: Ja, nun ist es ja so, dass wir das so ungefähr alle 4 Wochen machen.
1: Ja.
0: Und beim letzten Gespräch ging es um dieses Thema, um jenes Thema. Aber kurz danach ist nämlich was ganz anderes hochgeploppt. Denn es haben sich Dinge beschleunigt, die vorher gar nicht so abzusehen war, nämlich es ging jetzt auf einmal ganz schnell, dass das Bürgerbüro der Stadt Hettstedt geschlossen wurde. Das sollte so schnell gar nicht gehen, aber es passiert eben in diesem Zwischenraum. Und es hat natürlich erstmal für die ein oder andere Irritation auch bei den Leuten gesorgt. Jetzt nochmal hier ganz offiziell, was ist der Hintergrund und wie ist die aktuelle Lage?
1: Genau, da haben wir wieder fast alles richtig gemacht. Die Zeitschiene hat sich tatsächlich unglücklich beschleunigt. Hintergrund ist tatsächlich, dass wir ja im Bürgerbüro kein echtes Bürgerbüro mehr haben. Also das klingt immer ganz nett, aber wenn man weiß, was ein echtes Bürgerbüro ist, dann gilt das eigentlich für relativ große Behörden oder Verwaltungen, wo man sagt, Mensch, damit die Leute nicht durch das große Verwaltungshaus irren, setzen wir bestimmte Servicebereiche zusammen, wo man dann alle seine Anliegen irgendwie kurzfristig los wird, ohne da große Laufwege zu haben. Das macht unser Büro aber schon lange nicht mehr. Leider, beziehungsweise auch nicht, weil wir den Service ja in einem relativ kleinen Rathaus sofort da haben. Also effektiv haben wir unten noch eine Auslage mit ganz vielen Formularen, gelben Säcken oder was man so finden kann, was man irgendwie kurzfristig braucht. Der Service findet aber eigentlich immer im Rathaus statt. Und da wir ja leider, wie immer, dieses leidige Thema mit Finanzen haben, wir haben nicht genug Personal, um regelmäßig da unten durchgehend aufzuhaben. Was mich besonders geärgert hat, war immer der Montag. Montag kommen immer ganz viele Besucher, rennen vor die Tür und wundern sich, warum die abgeschlossen ist, weil man ja auch montags vielleicht mal irgendwie einen Wegweiserformular oder irgendwas schnell abholen möchte. Und ansonsten, wenn wir offen haben, ist es regelmäßig so, dass man den Bürger darauf hinweist, Mensch, macht einen Termin oder oben links ist es Einwohnermeldeamt. Insofern wollte man das da ein bisschen straffen, war wahrscheinlich auch schon längst überfällig. Wir haben auch lange mit uns gerungen, ob man es Schließung oder Umstrukturierung oder irgendwas nennt. Ich wollte es dann aber so einfach und klar wie möglich halten. Hatte aber die Hoffnung, dass wir die Zeitschiene bis zum Jahresende, das war nämlich der ursprüngliche Plan, irgendwie aufrechterhalten können, beziehungsweise das langsam planen können. Jetzt haben wir aber einen Nachmieter gefunden. Weil wir wollen ja nicht einfach ersatzlos was schließen, wir wollen ja trotzdem, dass die Innenstadt belebt ist. Und da kamen wir ins Gespräch mit unseren Stadtwerken, die nämlich eine effektivere Lösung für ihr Servicebüro, was sie unten am Markt haben, gesucht haben, damit sie einfach ein bisschen mehr Laufkundschaft haben, damit sie sich ein bisschen vergrößern können, weil das Büro da, glaube ich, ein bisschen kleiner ist. Und kam da auf eine schöne Synergie, weil die dann die Auslage übernehmen könnten. Das heißt, die haben ein größeres Spektrum an Öffnungszeiten, auch am Montag. Dann kann man also auch zukünftig da mal reingehen und sich seine Unterlagen, Muster oder irgendwas holen. Und ansonsten kann man da wie gewohnt einfach durchflitzen bis zu uns. In der Umbauphase natürlich nicht. Die wollen es sich noch ein bisschen schick machen. Deshalb kann man dann gleich daneben die große Tür nehmen. Jetzt haben ganz viele alle irgendwie gemutmaßt, überlegt und Angst gehabt. Ich kann das verstehen. Politik und Verwaltung sind gerade selten Hoffnungsträger. Dennoch versuchen wir es ja so gut wie möglich hinzukriegen. Deshalb habe ich ja auch in der Pressemitteilung, die relativ kurz gehalten ist, ja auch extra gesagt haben, alles andere bleibt wie erhalten. Also E-Mail, Telefonnummer, online oder halt einfach, wenn man das Risiko eingeht und die Terminvorgabe nicht macht, sind die Türen nicht verschlossen. Das habe ich jetzt ganz oft gehört. Ihr schließt euch da ein und wir kommen nicht mehr ran. Telefon soll auch nicht mehr funktionieren. Nein, Telefon funktioniert noch. Sowohl die allgemeine Durchwahl als auch die Durchwahl zu den Kollegen, die vielleicht auf den Bescheiden schon bekannt ist oder die E-Mail-Adressen. Und ansonsten, wer ganz mutig ist oder ganz dringend hat und sagt, okay, ich nehme auch die Wartezeit in Kauf, der kann auch so vorbeikommen. Wir versuchen jedem zu helfen. Ist halt das Risiko mit den Wartezeiten. Ansonsten ist das einzige Thema, das wir wahrscheinlich nicht mehr bedienen werden. Bis zum Jahresende haben wir tatsächlich noch Formulare vom Landkreis da. Dann werden wir überlegen, ob wir die weiterführen oder nicht. Wir haben aber auch schon Gespräche gefunden mit dem ASB. Die sind ja auch in Marktnähe. Die bieten sogar nicht nur die Formulare an, sondern auch eine Ausfüllhilfe. Das ist was wir eigentlich nicht angeboten haben, zu sagen, komm, wir gucken uns die Formulare vom Landkreis gemeinsam an, weil das ja auch nicht mehr in unserer Zuständigkeit liegt und wir da nichts Falsches erzählen wollen. Da werden wir noch einen Hinweis mit dem ASB unterbringen, dass man, auch wenn man das jetzt nicht heute live mithört oder irgendwo gelesen hat, dass man dann weiß, ach Mensch, wenn ich so ein Formular brauche, kann ich mich auch an ASB wenden, die helfen mir auch beim Ausfüllen. Insofern glaube ich eigentlich, dass wir leistungstechnisch ganz gut aufgestellt sind, weil ich wüsste jetzt nicht, was wir verlieren, alles andere bleibt erhalten. Wir werden als Verwaltung dadurch ein bisschen effektiver, der Service bleibt erhalten, die Stadtwerke bekommen ein schönes neues Büro und der Grund, warum sich so beschleunigt hat, wir werden dann hoffentlich die feierliche Einweihung zum Kupferfest machen. Dann haben wir da noch ein kleines Highlight.
0: Na, Stichwort Stadtwerke. Da ist ja die, das ist ja eine Tochter der Stadt und deswegen ist sie auch mit sozusagen involviert in die ganzen Thematiken, die sich darum stricken. Vor kurzer Zeit haben die Bürger von Hettstedt einen Post gekriegt von den Stadtwerken, die war nicht so schön.
1: Genau. Auch das kommt jetzt ungünstig zusammen, nachdem viele Bürger den ersten Schock mit dem Bürgerbüro verdaut hatten und festgestellt haben, es ist gar nicht so schlimm. Kam die nächste Schocknachricht, der Trinkwasserpreis ist natürlich nichts Schönes. Also ich kann den Preis nicht schönreden. Wenn man mehr bezahlen muss, ist es immer schlecht. Hintergrund tatsächlich ist, dass die Stadtwerke lange Zeit ihren Preis nicht angepasst haben, dadurch auch günstiger waren als die Midewa, als Parallelanbieter. Jetzt ist es ja so, die Kosten steigen, Energie, Instandhaltung. Dazu kommt, dass im Gegensatz zu anderen Unternehmen die Stadtwerke als kommunale Tochter auf zwei Arten besonders investiert. Also die Stadtwerke sind ein regionales Unternehmen, sind unser Unternehmen, die versuchen auch für die Region was zu bewegen. Das artet in zwei Geschichten aus. Wenn wir eine Straßenbaumaßnahme haben, guckt sich die Stadtwerke das Leitungssystem an und sagen, Mensch, wenn ihr jetzt einmal die Straße aufmacht, lohnt sich das für uns schon, neue Wasserleitungen da reinzulegen, damit wir für die Zukunft gut aufgestellt sind, Wasserrohrbrüche, erneute Straßensperrungen irgendwie vermeiden. Jetzt könnte man auch sagen, okay, wir machen das erst, wenn es unbedingt notwendig ist. Dann kommen die Kosten hinterher. Wir verschieben aber diese Preisverschiebungen. Das Zweite ist, dass die Stadtwerke natürlich auch ein großer Sponsor sind. Also die Stadtwerke sind jetzt nicht so gewinnorientiert, dass sie sagen, Mensch, da verdient der Geschäftsführer und die Stadt ganz, ganz viel. Im Gegenteil, die Stadtwerke versuchen ihren Gewinn auch wieder an Vereine und gemeinnützige Zwecke umzuverteilen, um hier das kulturelle Leben auch wieder so ein bisschen aufzupeppen. Wer also einen Vertrag bei den Stadtwerken hat, der macht das vielleicht nicht nur für den günstigsten Preis, sondern auch einfach, um hier die regionale Wirtschaft zu unterstützen, weil man Arbeitsplätze sichert, das Unternehmen hier stärkt und eben ein Unternehmen hat, was auch wieder in unsere Stadt, in unsere Region reinvestiert. Die Höhe des Preises liegt tatsächlich an dieser mehr als 10-jährigen Nicht-Anpassung. Also es wäre längst überfällig gewesen. Man hatte immer die Hoffnung, der Weltmarktpreis, diese ganzen globalen Krisen beruhigen sich und man kann es den Bürgern ersparen. Die Spekulation ist jetzt tatsächlich auch so ein bisschen nach hinten losgegangen, weil sie es leider nicht beruhigt.
0: Ja, nun ist es ja so, dass für viele Bürger und Bürgerinnen nicht so ganz klar ist, wo geht die Verantwortlichkeit und die Möglichkeiten in der Stadtverwaltung des Bürgermeisters los, wo hört es auf? Ja. Wir gehen ja mal schrittweise weiter weg. Also das mit dem Bürgerbüro liegt schon in Ihrer Verantwortung.
1: Ja.
0: Dass

0: geregelt. Passt das, können die da rein? Passt das nicht, dann könnten die auf uns zukommen und sagen, Mensch, wir möchten noch was anderes da oben unterbringen, das passt noch nicht, geht da mit, ändert er das für uns, damit wir da oben noch mit anderes unterbringen. Nichtsdestotrotz ist es natürlich schön, dass es da oben wieder belebt wird. Der Edeka hat ja auch schon ganz viele Leute angezogen mit seinem Baustellenfest, das kannte ich so auch noch nicht. Da konnten die Leute ja schon mal so einen ersten Blick in das zukünftige Center erhaschen, fand ich aber eine ganz schöne Idee.
1: Ja, also da ist noch ein paar Tage hin und sind wir schon mitten im Thema Termine. Was steht denn demnächst an?
0: Ja, nach den ganzen schrecklichen Nachrichten versuchen wir jetzt den Bogen zu kriegen. Diesen Monat hascht ja ein Highlight das nächste. Jetzt am Donnerstag um 17 Uhr haben wir die Afterwork-Party. Haben wir ja letzten Monat schon mal gemacht. Wir versuchen das immer am ersten Donnerstag des Monats so ein bisschen zu etablieren, damit auf dem Markt ein bisschen mehr los ist. Da kann man dann nach der Arbeit, nach dem Feierabend, kann man vorbeigehen, den Tag noch schön ausklingen lassen bei lecker Essen und Getränken. Ansonsten haben wir, jetzt muss ich überlegen, am 14.8. ist die Fledermausnacht. Habe ich letztes Jahr auch zum ersten Mal mitgemacht, finde ich ganz spannend. Man sieht mal diese kleinen Fledermäuschen, die man sonst nicht sieht, so als gelebten Naturschutz. Kriegt ein bisschen was dazu erklärt, kann die mit freilassen. Dann haben wir am 15. den Tag der Vereine auf dem Schloss Walbeck, wo wir auch wieder ordentlich was los haben. Und am 16. haben wir das Kabarett auf den Treppen. Auch eine schöne Geschichte, bei der wir den Markt wieder so ein bisschen beleben und auch diese schöne Treppenanlage da hinten auch mal wieder richtig in Szene gesetzt kriegen.
1: Ich denke, das war ganz notwendig und wichtig, heute bei der Sendung mal so einen positiven Ausblick zu geben. Vielen Dank fürs Kommen, vielen Dank für die Informationen. In 4 Wochen gibt es sicherlich
0: Vielen
1: wieder
0: Dank.
1: neue. Und vielen Dank auch an Sie, liebe Zuschauerinnen und Zuschauer, dass Sie dran geblieben sind und hoffentlich auch das nächste Mal wieder einschalten. Dankeschön.

0: Hallo und herzlich willkommen, liebe Zuschauerinnen und Zuschauer bei Punktum, Ihrem regionalen Fernsehprogramm. Am späten Montagabend kam es zu einem Brand am Sportleim in Wallbeck. Die Freiwillige Feuerwehr Hettstedt war mit 7 Fahrzeugen und 36 Einsatzkräften vor Ort und konnte den Brand löschen. Durch das Feuer wurde eine hinter dem Sportleim befindliche Holzhütte vollständig zerstört. Zudem entstand Schaden am Dach des Sportleims. Der entstandene Sachschaden wird auf eine mittlere vierstellige Summe geschätzt. Die Ermittlungen zur Brandursache wurden aufgenommen. Der Landkreis Mansfeld-Südharz finanziert auch in diesem Jahr die anerkannten Suchtberatungsstellen in der Lutherstadt Eisleben und der Kreisstadt Sangerhausen. Für das Projekt DROPS MSH fließen 445.000 Euro an Zuwendungen. Davon 311.000 Euro aus dem Kreishaushalt, der Rest sind Landesmittel. Unter anderem werden dadurch über 5 Berater für die psychosoziale Betreuung Suchterkrankter finanziert. Im Freiluft-Sommerkino zeigen die Luther-Museen am Freitag, den 14. August um 20.15 Uhr im Museum Luthers Elternhaus in Mansfeld, Lutherstraße 29, den berühmten Film Der Name der Rose mit Sean Connery in der Hauptrolle. Zu Beginn gibt Dr. Thomas Müller, Vorstand der Stiftung Luther-Gedenkstätten in Sachsen-Anhalt, eine Einführung in die Produktion aus dem Jahr 1986. Der Film basiert auf dem gleichnamigen Bestseller von Umberto Eco, Der Eintritt ist frei. Anmeldung an service@luthermuseen.de oder 03491 4203171.
1: Besuchen Sie das 14. Askania Pferdefestival vom 20. bis 23. August auf der Herrenbreite in Aschersleben. Das heißt 4 Tage Pferdesport und Unterhaltung der Spitzenklasse. Organisiert vom Reit- und Fahrverein Einetal Westdorf Aschersleben e.V. Mehr Informationen unter www.askania-pferdefestival.de.
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0: Erlebniswelt Museen e.V. lud gemeinsam mit dem Trägerverein Novalis Taufkirche e.V. zur Fotoausstellung Die Anwesenheit von Abwesenheit ein und nahm Besucher und Besucherinnen mit auf eine Reise, die Faszination verlassener Orte aus ganz unterschiedlichen fotografischen Perspektiven zu entdecken. Die Eröffnung fand am 31. Juli im ehemaligen Inspektorhaus am Novalis-Schloss in Oberwiederstedt statt. Sylvia Meindl von Erlebniswelt Museen e.V. und eine der Fotografinnen verriet uns mehr über die Exposition.
1: Ja, wir sind eine befreundete Gruppe von 5 Personen und wir gehen regelmäßig in verlassene Geländer und fotografieren dort. Allgemein versuchen wir immer eine Betretungsgenehmigung vorzubekommen, bevor wir dort Fotos machen. Und hier ist es ein verlassenes Gebäude der Stadt Anstein, gehört es. Und es ist seit Anfang der 90er Jahre nicht mehr in Nutzung und wir dachten, es ist die beste Location, um solche Fotos auszustellen. Also man kann sich jetzt zum Heimatfest dieses Wochenende die Fotos anschauen oder dann bis zum 4. Oktober übers Novalis-Schloss sich anmelden.
0: Dann war es an ihr, die Ausstellung zu eröffnen und den vielen Interessierten näher zu bringen. Sie übergab dann das Wort an Hans-Joachim Himmel, dem Vorsitzenden des Trägervereins Novalis Taufkirche e.V.
2: Ja, ich möchte Sie auch alle recht herzlich begrüßen. Doch erstaunlich viele hier erschienen an diesem warmen Tag. Ja, warum sage ich die ersten Worte? Deshalb, weil wir eigentlich die Besitzer dieses Hauses sind. Wir haben dieses Haus vor 3 Jahren auf Mietbasis von der Stadt Arnstein übernommen, genauso wie den Kornspeicher. Ja, und versuchen hier in diese beiden Objekte Leben reinzukriegen. Der eine oder andere war sicherlich schon bei einer Veranstaltung im Kornspeicher. Es hat sich im Prinzip in den letzten 3 Jahren ordentlich etabliert. Ja, und im vergangenen Jahr kam so der erste Gedanke auf, jetzt müssten wir uns eigentlich auch mal diesen Inspektorhaus mit seiner Geschichte und mit seiner noch sehr gut erhaltenen Bausubstanz widmen. Und da haben wir im vergangenen Jahr relativ spontan am 1. November ein Halloween-Schloss draus gemacht. Ja, was auch wieder erwarten, sehr, sehr gut angenommen wird. Und dann sind wir kennen uns ja nun schon ein bisschen länger, sind wir dann ins Gespräch gekommen, habe ich gesagt, Mensch, Kinder, ich möchte eigentlich ja wieder eine Ausstellung drin haben. Haben wir erst über die Mansfeldbilder gesprochen, Mansfeldgalerie. Ja, und dann kam Silvia und sagte, ich habe auch Bilder. Ja, ich beschäftige mich mit bloß Places. Naja, wenn man das Haus so sieht, passt eigentlich dazu.
0: Damit war die Ausstellung geöffnet und die Interessierten strömten in die Räume, um sich selbst ein Bild zu machen, aus welchen Perspektiven die Lost Places in ihrer Einzigartigkeit dargestellt wurden. Die Fotografien machten deutlich, dass verlassene Orte weit mehr sind als leere Gebäude. Sie dokumentieren den Wandel gesellschaftlicher und politischer Systeme, erzählen von vergangener Industrie- und Alltagskultur und zeigen eindrucksvoll, wie sich verlassene Räume verändern und neu inszenieren lassen. Darüber hinaus machen sie sichtbar, wie sich die Natur Schritt für Schritt die leeren Gebäudehüllen zurückerobert. Ergänzt werden die Fotografien durch eine begehbare Lost Place-Kulisse, ausgewählte Fundobjekte sowie einen Film, der sich einer dystopischen Zukunftsvision widmet und die Ausstellung atmosphärisch erweitert.

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1: Das Konzert von Josef Haydn, Die Schöpfung, wird am 6. September von 17 bis 19 Uhr in der St. Andreaskirche Eisleben unter der Leitung von Kirchenmusikdirektor Thomas Ennenbach aufgeführt. Die Solisten kommen von der Kantorei Eisleben und Sangerhausen sowie vom Mitteldeutschen Kammerchor. Zum Tag des offenen Denkmals lädt der Schmidtschacht Helbra am 13. September von 9:30 Uhr bis 16:30 Uhr ein.
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2: Der DAX notierte am Mittwochvormittag bei 26.404,79 Punkten, der TecDAX bei 4.014,73 Zählern und der Euro war 1 US-Dollar 15,36 wert.
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2: In der Nacht zum Donnerstag ist es wechselnd bewölkt, örtlich fallen Schauer oder Gewitter, sonst ist es niederschlagsfrei. Die Tiefstwerte sinken auf 19 bis 15 Grad, der Wind weht schwach aus Richtungen um West. Am Donnerstag gibt es einen freundlichen Sonne-Wolken-Mix. Es bleibt trocken. Die Höchstwerte erreichen 27 bis 29 Grad, der Wind weht mäßig, teils böig aus West bis Nordwest. In der Nacht zum Freitag ist es gering bewölkt und trocken. Die Tiefstemperatur geht auf 14 bis 12 Grad zurück, der Wind weht schwach bis mäßig aus West. Der Freitag wird neben zeitweiser stärkerer Quellbewölkung auch heiter und weitgehend trocken. Bei schwachem Wind aus West bis Nordwest werden maximal 23 bis 25 Grad erreicht. Die Nacht zum Samstag ist gering bewölkt und die Temperaturen gehen auf 13 bis 10 Grad zurück. Dabei weht schwacher Wind aus unterschiedlichen Richtungen. Am Sonnabend ist es heiter und trocken. Die Luft erwärmt sich auf 26 bis 28 Grad. Der Wind weht schwach aus unterschiedlichen Richtungen.
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2: Um 11 Uhr waren es 27 Grad, die Luftfeuchtigkeit betrug 47% und der Luftdruck 1014 Hektopascal.
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0: Das Dorffest in Laimbach, einem Ortsteil von Querfurt, fand in diesem Jahr zum 57. Mal statt. Mit Recht kann man da von einer langen Tradition reden. Mit viel Engagement und Routine bereitete der Traditionsverein Laimbach das Fest vor. Immer wieder gehen sie dabei neben altbewährten auch neue Wege. So fand in diesem Jahr erstmals ein kleiner Flohmarkt statt und ein Darts-Turnier.
1: Wir versuchen ja immer wieder neue Programmpunkte zu machen und dieses Jahr, man sieht es ja hier, der Dartverein, der jetzt seit einem Jahr sich gegründet hat, hat gesagt, wir wollen eine Dart-Turnier machen zum Dorffest und man sieht es ja, über 100 Darter sind hier und wollen heute um den Titel spielen und das ist ein guter Programmpunkt und der Verein ist auch gut integriert worden in das Laimbacher Vereinsteam und uns freut es einfach, dass das so gut angenommen wird.
2: Das war gerade ein gutes Stichwort. Ihr seid ja nur eine recht überschaubare Anzahl von Vereinen und trotzdem scheint es zu funktionieren, das Vereinsleben, und ihr arbeitet eng zusammen.
1: Ja, also da muss ich echt sagen, das funktioniert noch sehr super, weil wir sind, ich sag mal, in Summe 7 Vereine. Der Oberverein ist der Traditionsverein und in diesen fließen die ganzen Untersporten ein, sage ich mal. Und das läuft wirklich seit Jahrzehnten richtig gut und ich hoffe, es läuft auch noch weiter so, wie es jetzt läuft.
2: Das ist natürlich die große Frage bei 7 Vereinen in einem kleinen Örtchen wie Laimbach. Da ist ja fast das ganze Dorf Mitglied in einem Verein.
1: Ja, ist wirklich so. Und es wird, ich muss ehrlich sagen, auch immer schwieriger, da welche jüngeren Klientel jetzt mit reinzubekommen. Also der Altersdurchschnitt in dem Verein ist schon sehr hoch, ausgenommen der Dartverein, sonst so Traditionsverein, ist schon der Altersdurchschnitt sehr, sehr hoch. Aber wir versuchen immer das Beste draus zu machen und ich gucke positiv in die Zukunft. Und mit einem 320-Seelendorf sowas auf die Beine zu stellen, wir haben ja einen Plan hier, 21 Feste dieses Jahr, ist schon eine Leistung für so ein kleines Dorf. Ja.
0: Das Darts-Turnier startete am Samstagmorgen mit der Team-Challenge. 2er-Teams konnten sich im Vorfeld anmelden, um dann am Turniertag in 6 Gruppen die Besten zu ermitteln. Über 100 Teilnehmer zeigten den Verantwortlichen, dass dieses Turnier den Nerv der Besucher traf.
3: Diese Idee ist entstanden aus einer Bierlaune heraus, beim Kumpel in der Garage an der Dartscheibe. Da haben wir festgestellt, Mensch, das macht Spaß und ringsrum war überall so der Boom und da haben wir gesagt, los, wir versuchen das einfach selber. Und da haben wir zu dritt den Dartverein gegründet mit 2 Scheiben im Kulturhaus, haben wir angefangen und ja, dann hat sich das ergeben, dass wir dann einen schönen Raum bekommen haben von Steffen Ofzreck, konnten wir den mieten. Da haben wir uns eben schnell vergrößert, mit der neuesten Technik ausgestattet und dann wurden es immer mehr Mitglieder.
2: Wie viele seid ihr denn inzwischen?
3: Wir sind inzwischen 14 feste Mitglieder und dann haben wir noch so 4, 5, die ab und an mal kommen, wie sie Lust und Laune haben. Wir haben auch immer einmal die Woche auf für die, die einfach mal Bock haben und einfach nur mal gucken wollen.
2: Jetzt habt ihr gleich so ein großes Turnier organisiert. Wie zufrieden seid ihr denn mit der Resonanz?
3: Also wir sind sehr zufrieden. Wir haben uns in der kurzen Zeit, denke ich, auch einen guten Namen gemacht. Ja, unser erstes großes Turnier, da kam ja die NDL auf uns drauf zu. Das ist die Newcomer Darts League. Das ist so eine Liga für Amateurspieler. Die sind auf uns drauf zugekommen, ob wir das nicht ausstatten wollen, weil wir eben so tolle Räumlichkeiten haben und eine große Reichweite auf Insta haben. Genau, und das war für uns natürlich eine große Chance. Die haben wir genutzt. Und dann veranstalten wir jetzt auch eigene Turniere. Und das hat sich dann jetzt recht gut angeboten in Zusammenarbeit mit einem großen Laimbacher Traditionsverein, dass wir hier natürlich auch zum Heimatfest ein guter Programmpunkt sind. Und die Spieler,

0: kommen auch gerne zu uns. Man kennt sich mittlerweile auch schon gut.
1: Die Teamgegner wurden per Los ermittelt. In der Vorrunde hieß es jeder gegen jeden in der Gruppe. Im System Best of Three. Unter den Spielern fanden sich auch zwei prominente Querfurter Personen.
2: So ist es. Rüdiger Seifert und Andreas Nette haben sich angemeldet. Spaß, Spiel, Spannung. Wir schauen mal, wie weit sie kommen.
3: Ich wollte gerade sagen, habt ihr schon mal einen Blick drauf geworfen, welche Qualität sie im Dartspiel haben?
2: Sie hatten ein Spiel, glaube ich, bis jetzt, aber ich glaube, das haben sie verloren.
1: Ob die beiden Bürgermeister es über die Vorrunde hinaus geschafft haben, wissen wir nicht. Spaß hatten sie jedenfalls. Nach der Vorrunde ging es in die K.O.-Phase. 32 Teams durften hier weiterhin ihr Können zeigen, um eventuell ins Halbfinale einzuziehen. Das Halbfinale wurde Best of Five gespielt. Das Finale ging dann über 7 Runden. Die Sieger des Teamturniers standen am späten Abend fest. Steve Luther und Marcel Langner freuten sich über den ersten Platz beim ersten Darts-Turnier zum Dorffest. Am Sonntag trafen sich viele der Teamspieler noch einmal wieder, um im Einzel ihr Können erneut unter Beweis zu stellen.

0: Das erste Brunnenfest ist zum Teil zu Ende. Wir freuen uns über die zahlreichen Besucher. Ich freue mich auch darüber, dass es endlich geklappt hat, dass unsere Idee, die wir schon seit fast 4 Jahren im Kopf haben, in die Tat umgesetzt werden konnte. Zum anderen haben die Künstler uns sehr toll unterstützt, die ja sehr unentgeltlich hier gearbeitet haben. Dieses Fest ist zustande gekommen in Zusammenarbeit mit dem Wochenspiegel und der Bürgermeisterin, der neuen Bürgermeisterin, Frau Fischer, sowie den Gewerbetreibenden, die hier im Jüdenhof ortsansässig sind. Und da möchte ich mich ganz toll bei den Gewerbetreibenden bedanken für ihr Engagement.
1: Also ich bin der Betreiber von Liebevoll, von der Bar Liebevoll hier auf dem Jüdenhof. Und die Frau Fischer trat an uns heran, an die Gewerbetreibenden hier auf dem Hof, um uns alle zusammenzuführen und mal so ein Fest hier auf die Beine zu stellen. Und das wurde alles sehr gut angenommen von den Gewerbetreibenden hier. Und ich freue mich, dass es bis jetzt so gut läuft, so wie es jetzt läuft. Und wir hoffen noch auf viele weitere Besuche und hoffen auch, dass nächstes Jahr unser zweites Brunnenfest umso mehr besucht wird.
2: Das Team vom Hotel Graf von Mansfeld verwöhnte die Besucher mit Kaffee und Kuchen. Auch für Schmackhaftes vom Grill und Getränke war gesorgt. Auf dem Gelände des Eisleber-Katharinen-Stiftes fand am 28. und 29. Juli ein Sommerkabarett unter dem Titel »Eingebrockt und ausgelöffelt« statt. Zahlreiche Besucher waren zu dieser Aufführung gekommen. Sehen Sie nun ein paar Ausschnitte.
3: Verschonet mich? Ja, das klingt durchaus gut, aber trotzdem ist das nicht zu kurz gedacht.
4: Also der Ausländer an sich ist ja nicht freiwillig Ausländer.
3: Ach.
4: Er wird ja erzeugt, hergestellt, produziert, also Massenproduktion sozusagen. Und das von uns, von der Industrie.
3: Oh, Herr Rafelinski, das ist jetzt aber grober Unsinn.
4: Was macht der jetzt? Also ich glaube, der verkauft inzwischen irgendeine Fußgängerzone Gemüsehobel.
5: Ja, ja.
4: Oder diese unsäglichen Nachmittagstalkshows, wo sich die jungen Menschen unter Umgehung der deutschen Sprache wechselseitig die Pickel ausdrücken.
3: Oder die Sendung, obwohl sie keiner guckt, trotzdem alle gesehen haben.
4: Hier. Dschungelcamp!
3: Ja! Ja, das war doch Wahnsinn, oder? 6 Millionen Einschaltquote und keiner will es gewesen sein.
4: Nein, so ein Scheiß gucke ich mich noch nicht an. Gestern Abend, das war das allerletzte. Da prostituieren sich namenlose Oberweiten und völlig verblödetes Arschgeigen vom Fleisch mit einer Hirnmasse am Rande der Existenzgrundlage.
5: Selbst die Kannibalen im Busch hatten da mehr Niveau als diese Hartz-IV-Pornis.
3: Sag mal, Ralf, ja. Hast du das einfach alles angeguckt?
5: Ja, na klar, ich wusste doch. Man muss doch seine Feinde kennen. Aber ich sage euch was, ich hätte kotzen können.
4: Und warum hast du nicht?
5: Ich war schlecht vorbereitet, hab vorher nicht gegessen.
3: Also bei dem Fernsehprogramm heutzutage, da sage ich euch, da erwarte ich nichts und genau das kriege ich auch.
4: Fernsehen macht blöd.
3: Ja.
4: Ja, genau da habe ich ja noch Hoffnung. Ja, solange durch das Fernsehen noch blöder werden, ja, haben wir die unterste Stufe noch nicht erreicht.
5: Na, warte mal. Wenn die Sender bloß noch Qualität senden wollen, dann bleibt uns am Ende bloß noch das Testfilter.
3: Also ich glaube, wenn es jetzt mit Fernsehen ja allen so schlecht geht, sollten wir vielleicht mal zum Arzt gehen.
5: Was? Um Gottes Willen, hör bloß auf, du. Die Zeit, die ich in Eisleben in Wartezimmern herumgesessen habe, in der Zeit hätte ich Medizin studieren können.
3: Ach, Ralf, komm, jetzt hör mal auf hier mit deiner negativen Energie, die hier
4: voran.
2: Vom 28. bis 30. Juli fand das traditionelle Dorffest in der Gemeinde Hagerode statt. Bereits am Freitagabend wurde kräftig gefeiert. Der Partymoderator Toni Pusche sorgte für gute Laune bei der 80er-Jahre-Party. Am Samstagvormittag stand ein Festumzug durch die Gemeinde auf dem Programm.

Vereine des Ortes und befreundete Schützenvereine nahmen am Umzug teil

0: Für den neuen Dorfschützenkönig wurden im Anschluss 3 Salutschüsse abgefeuert.
1: Am 2. August führte der Mieterbund Hettstedt anlässlich seines 15-jährigen Bestehens in seinem Büro im Ärztehaus Schillerstraße einen Tag der offenen Tür durch. Wir sprachen mit der Vorsitzenden Frau Henke.
2: Heute, vor 15 Jahren, ist der Mieterverein Hettstedt und Umgebung gegründet worden. Und wir haben eigentlich bis jetzt 15 und jetzt das 15. Jahrestag oder Geburtstag, wie wir denn sagen, so ein kleines bisschen feierlich begangen. Und in diesem Jahr haben wir die Variante Tag der offenen Tür gewählt, weil das einige andere Mietervereine in Sachsen-Anhalt auch so getan haben. Ob es ein Erfolg wird, weiß ich nicht, denn es soll sicher, wie Sie sicher auch auf dem Text gelesen haben, ergeben, dass recht viele interessierte Mieter kommen und gleichzeitig, wenn möglich, unser Angebot zum Eintritt in den Verein wahrnehmen. Aber lassen wir uns überraschen.
3: Eigentlich sagt sie der Name Ihres Vereins, es geht um Mieter.
2: Ja.
3: Eigentlich auch um Vermieter ein bisschen. Können die auch kommen?
2: Wer jetzt heute kommt, ich sage mal, es ist ein Tag der offenen Tür, wer kommt und ein Interesse zeigt oder sich informieren will, kann das gerne tun. Da ist es auch egal, ob es ein Vermieter ist. Und wir haben auch in unserer Arbeit des Öfteren Gespräche mit Vermietern von betreffenden Mitgliedern unseres Vereins, um die entsprechenden Probleme zu klären. Also da sagen wir nicht, du bist Vermieter, mit dir reden wir nicht. Das wäre vollkommen falsch.
3: Was sind so die Hauptprobleme, die an Sie herangetragen werden?
2: Zurzeit in diesem Jahr, vielleicht besser die Beraterin fragen sollen, sind es nach wie vor Betriebskostenabrechnungen. Und man merkt immer direkt, wenn von einem Großvermieter die Abrechnungen rausgeschickt werden, kommen die Mitglieder bzw. dann auch noch Nicht-Mitglieder, um sich darüber zu informieren, ist es richtig, ist die Nachzahlung okay oder ist die Frage, ist dieses große Guthaben, was ich denn habe, okay? Denn die Vorauszahlung des Mieters an den Vermieter, die sollte ja im Rahmen der zu erwartenden Kosten sein und nicht übergebührlich. Denn da schlussfolgern dann viele Mieter, der Vermieter arbeitet mit meinem Geld. Und das ist vielleicht ein bisschen unnatürlich, wenn ich bei hohen Preisen, beispielsweise Gas, nach einem Jahr zahle 400 bis 500 Euro zurückbekomme.
3: Sie blicken auf 15 Jahre Arbeit zurück. Was hat sich da verändert?
2: Rein äußerlich, wenn wir mal so sagen, unser Büroraum, unser Umziehen. Wir haben hier angefangen in der ehemaligen SED-Kreisleitung, so ein Mini-Zimmerchen und halb auf der Treppe. Dann sind wir hochgezogen ins Elmet-Gelände. Und da sind wir 4 verschiedene Büroräume gehabt. Und von dort sind wir hier in die Poliklinik gezogen. Dank, muss ich auch mal so sagen, einer recht guten Zusammenarbeit mit der Wohnungsgesellschaft. Da haben wir erst gegenüber, am anderen Ende des Gebäudes, unser Büro gehabt. Und jetzt sind wir entsprechend hier. Und sage ich mal, nicht nur das Umziehen an sich. Wir haben auch im Laufe der Jahre dadurch verbesserte Arbeitsbedingungen bekommen. Also unsere Beraterin, Frau Wosowski, alles was an Mobiliar, an Technik, in Anführungsstrichen, Kopierer, Faxgeräte oder Computer, das ist ja faktisch mit den Mitteln des Vereins angeschafft worden. Nicht nur aus Spaß an der Freude, eben um die Arbeitsbedingungen zu verbessern.
3: Aber die Problemlage liegt ähnlich?
2: Im Prinzip ja. Betriebskosten, was ich vorhin schon sagte, war und ist von Anfang an immer irgendein Streitobjekt mal, aber auch die Mietverträge an sich, beziehungsweise Mieterhöhungen aus was weiß ich für Gründen, Modernisierung oder ganz einfach nach 2 oder 3 Jahren, wo die Miete erhöht werden kann, was viele oder einige Vermieter probiert haben, versucht haben, wenn entsprechende Vergleichswohnungen angegeben wurden oder auch nicht, was dann entsprechend überprüft worden ist. Aber wie gesagt, ich würde sagen, Betriebskosten ist mit eine der Hauptpunkte, wobei das auch in Veröffentlichungen vom Landesverband und auch vom DMB im Prinzip sichtbar wird, dass das mit ein Hauptproblem ist.
3: Wie kann man nun als Mieter in den Genuss Ihrer Beratung kommen?
2: Ganz einfach, indem der entsprechende Mieter Mitglied wird. die Satzung anerkennt und entsprechend den Beitrag, der erforderlich ist, zahlt, kann er dann sofort an dem Tag, an dem er hier erscheint, wenn er also eingetreten ist, seine Probleme auf den Tisch packen. Und das ist in meisten Fällen auch so, dass die ratsuchenden Mieter gleich ihre Unterlagen mitbringen, mit denen sie auf irgendeine Art und Weise nicht klarkommen.
3: Vielleicht sollte man erwähnen, wie hoch sein Jahresbeitrag ist?
2: 37 Euro plus einmal 5 Euro Aufnahmegebühr. Dazu haben wir auch kleine Flugblätter, wo alles draufsteht, beziehungsweise seit ein paar Jahren haben wir dank meines Sohnes eine Internetseite, wo diese Dinge auch enthalten sind. Also ich sag mal, informieren könnte sich eigentlich jeder umfassend über, und beziehungsweise es rufen auch oft genug Leute Mieter an, die nachfragen, unter welchen Bedingungen sie Mitglied werden können.
0: Bereits zum 8. Mal lud der Lions Club Eisleben in diesem Jahr polnische Jugendliche ins Mansfelder Land ein. Seit einiger Zeit gibt es auch eine schöne Zusammenarbeit mit den Kreiskinder- und Jugendstätten Mansfelder Land. So wurde auch in diesem Jahr ins Haus Dippelsbach-Grund nach Alsdorf zu einer gemeinsamen Feier eingeladen. Die Fäden der Organisation hielt Leiterin Elke Waldhauser in der Hand.
4: Es ist eine gelungene Ferienfreizeit, möchte ich sagen. Die Kinder verstehen sich gut, die haben Vokabeln ausgetauscht. Wir haben gemeinsam viel unternommen mit den Kindern. Waren zum Beispiel in Eisleben, haben uns die Luther-Gedenkstätten angeguckt. Waren in Wettelrothe in Schacht sind die Kinder eingefahren. Und nun wollen wir noch als Überraschung nach Allensbad fahren. Ja.
5: Und heute wird erstmal richtig schön
4: geschlemmt. Feiern wir.

0: Ja, genau, mit den Mitgliedern vom Lions Club, die die Maßnahmen ja finanzieren.
1: Seinen Anfang fand die Beziehung zu einer Schule im Popelo, Kreis Oppeln, beim Oderhochwasser 1997. Auch da hatten die Lions direkt vor Ort geholfen mit Geld und Sachspenden. Begrüßt wurden die Anwesenden vom frisch gewählten Präsi der Eisleber Lions, Horst Schwen.
2: Das zeigt, dieses Treffen hier im schönen Tal hier hat schon eine richtige Tradition. Und wenn ich richtig gezählt habe, dann haben wir bereits zum 8. Mal eine deutsch-polnische Kinder- und Jugendfreizeit. Ich denke, das ist eine wirklich tolle Sache. Und wir wissen alle, dass es immer besser ist, wenn Nachbarn sich kennenlernen, dann werden sie sich besser verstehen und werden weniger miteinander streiten.
3: Że wszyscy wiemy, że to jest dobrze, że jak no, się znają sąsiadujące kraje, właśnie sąsiedzi ogólnie, że wtedy po prostu też się mniej kłócą, jak są w przyjaźni, jak się kolegują razem. Tak.
2: Wir Lions aus Lutherstadt Eisleben unterstützen diese Sache gern, denn wir fühlen uns einem ganz wichtigen Lions-Ziel verpflichtet. Und ich lese das mal vor, das heißt, wir Lions sollen den Geist gegenseitiger Verständigung unter den Völkern wecken, erhalten und erweitern.
1: Mit einer kleinen Aufmerksamkeit bedankten sich die Clubmitglieder bei denen, die sich in den 10 Tagen Aufenthalt in Alsdorf liebevoll um die Kids gekümmert hatten.
4: Ich möchte mich bedanken bei Lions Club. Sie machen ja so viel für unsere Kinder und für uns, die Begleiter. Wir haben hier so viele Freude, so viele Überraschung und erleben ja so viele schöne Stunden. Vielen Dank.
2: Ich darf herzlich danken für die wirklich schönen Worte, die
4: wir gefunden haben. Ich kann ja so groß.
1: Als Ehrengast war Willi Müller, zweiter Vorsitzender der Deutsch-Polnischen Gesellschaft in Sachsen-Anhalt, nach Alsdorf gekommen. Für ihn war es eine Freude zu sehen, wie deutsch-polnische Freundschaft gelebt wird. Er hatte auch ein paar Worte in Polnisch vorbereitet. Übersetzt wurden sie von Julia, die für ihr Alter schon sehr gut Deutsch spricht.
5: Dzień dobry, jestem Willi Müller. Po polsku trochę rozumiem, ale nie mówię.
3: Guten Tag, ich bin Willi Müller.
5: Ja.
3: Polnisch verstehe ich ein bisschen, aber ich kann nicht Polnisch sprechen.
5: Genauso habe ich mir das gedacht. Ja. Wo ist die pewnie Gruppe aus Popielow?
3: Tak? Ihr seid bestimmt die Gruppe aus Popielow.
5: Witamy serdecznie w Sachsen-Anhalt.
3: Serdecznie, wir begrüßen herzlich in Sachsen-Anhalt.
5: Serdecznie dziękuję za zaproszenie.
3: Ich danke herzlich für die Einladung.
5: Polskie jest Latwi.
3: Polnisch ist nicht leicht.
5: Ja. Proszę mi pomóc.
3: Bitte helfen Sie mir.
5: Dziękuję bardzo.
3: Vielen Dank.
1: Auch Herr Fricke, Leiter der Kreiskinder- und Jugendstätten Mansfelder Land, ergriff schließlich noch das Wort. Auch er war begeistert von dem Treffen, von dem seine Heimkinder schon jetzt schwärmten. Zur Erinnerung erhielten die Kinder alle ein T-Shirt mit der Aufschrift »Ich war dabei, Alsdorf 2006«. Julia bedankte sich im Namen aller auf ihre Weise.
3: Der Sperling und das Känguru von Christian Morgenstern. In seinem Zaun das Känguru. Es hockt und guckt dem Sperling zu. Der Sperling sitzt auf dem Gebäude, doch ohne sonderliche Freude. Vielmehr, er fühlt den Kopf geduckt, wie ihn das Känguru beguckt. Der Sperling sträubt den Federflaus, die Sache ist auch gar zu graus. Ihm ist, als ob er kaum noch säße, wenn nun das Känguru ihn fräße. Doch dieses dreht nach einer Stunde den Kopf aus irgendeinem Grunde, vielleicht auch ohne tieferen Sinn, nach einer anderen Richtung hin.

Schließlich gab es sowohl für die polnischen als auch für die deutschen Kinder noch viele kleine Geschenke von den Lions, die den gesamten Aufenthalt, den Transport und die Verpflegung der Jugendlichen finanziert hatten. Im Anschluss gab es Leckeres aus Grill und Pfanne für Groß und Klein. Alles zubereitet von Mitarbeitern der KJS. Auch im kommenden Jahr soll es wieder ein Jugendtreffen geben.

0: Hallo und herzlich willkommen, liebe Zuschauerinnen und Zuschauer, bei Punkt um Ihrem regionalen Fernsehprogramm. Wir wollen wieder Neues aus der Stadt Hettstedt wissen. Dazu ist der Bürgermeister Herr Tallich hier zu uns ins Studio gekommen.
1: Hallo.
0: Ja, nun ist es ja so, dass wir das so ungefähr alle 4 Wochen machen.
1: Ja.
0: Und beim letzten Gespräch ging es um dieses Thema, um jenes Thema. Aber kurz danach ist nämlich was ganz anderes hochgeploppt. Denn es haben sich Dinge beschleunigt, die vorher gar nicht so abzusehen war, nämlich es ging jetzt auf einmal ganz schnell, dass das Bürgerbüro der Stadt Hettstedt geschlossen wurde. Das sollte so schnell gar nicht gehen, aber es passiert eben in diesem Zwischenraum. Und es hat natürlich erstmal für die ein oder andere Irritation auch bei den Leuten gesorgt. Jetzt nochmal hier ganz offiziell, was ist der Hintergrund und wie ist die aktuelle Lage?
1: Genau, da haben wir wieder fast alles richtig gemacht. Die Zeitschiene hat sich tatsächlich unglücklich beschleunigt. Hintergrund ist tatsächlich, dass wir ja im Bürgerbüro kein echtes Bürgerbüro mehr haben. Also das klingt immer ganz nett, aber wenn man weiß, was ein echtes Bürgerbüro ist, dann gilt das eigentlich für relativ große Behörden oder Verwaltungen, wo man sagt, Mensch, damit die Leute nicht durch das große Verwaltungshaus irren, setzen wir bestimmte Servicebereiche zusammen, wo man dann alle seine Anliegen irgendwie kurzfristig los wird, ohne da große Laufwege zu haben. Das macht unser Büro aber schon lange nicht mehr. Leider, beziehungsweise auch nicht, weil wir den Service ja in einem relativ kleinen Rathaus sofort da haben. Also effektiv haben wir unten noch eine Auslage mit ganz vielen Formularen, gelben Säcken oder was man so finden kann, was man irgendwie kurzfristig braucht. Der Service findet aber eigentlich immer im Rathaus statt. Und da wir ja leider, wie immer, dieses leidige Thema mit Finanzen haben, wir haben nicht genug Personal, um regelmäßig da unten durchgehend aufzuhaben. Was mich besonders geärgert hat, war immer der Montag. Montag kommen immer ganz viele Besucher, rennen vor die Tür und wundern sich, warum die abgeschlossen ist, weil man ja auch montags vielleicht mal irgendwie einen Wegweiserformular oder irgendwas schnell abholen möchte. Und ansonsten, wenn wir offen haben, ist es regelmäßig so, dass man den Bürger darauf hinweist, Mensch, macht einen Termin oder oben links ist es Einwohnermeldeamt. Insofern wollte man das da ein bisschen straffen, war wahrscheinlich auch schon längst überfällig. Wir haben auch lange mit uns gerungen, ob man es Schließung oder Umstrukturierung oder irgendwas nennt. Ich wollte es dann aber so einfach und klar wie möglich halten. Hatte aber die Hoffnung, dass wir die Zeitschiene bis zum Jahresende, das war nämlich der ursprüngliche Plan, irgendwie aufrechterhalten können, beziehungsweise das langsam planen können. Jetzt haben wir aber einen Nachmieter gefunden. Weil wir wollen ja nicht einfach ersatzlos was schließen, wir wollen ja trotzdem, dass die Innenstadt belebt ist. Und da kamen wir ins Gespräch mit unseren Stadtwerken, die nämlich eine effektivere Lösung für ihr Servicebüro, was sie unten am Markt haben, gesucht haben, damit sie einfach ein bisschen mehr Laufkundschaft haben, damit sie sich ein bisschen vergrößern können, weil das Büro da, glaube ich, ein bisschen kleiner ist. Und kamen da auf eine schöne Synergie, weil die dann die Auslage übernehmen könnten. Das heißt, die haben ein größeres Spektrum an Öffnungszeiten, auch am Montag. Dann kann man also auch zukünftig da mal reingehen und sich seine Unterlagen, Muster oder irgendwas holen. Und ansonsten kann man da wie gewohnt einfach durchflitzen bis zu uns. In der Umbauphase natürlich nicht. Die wollen es sich noch ein bisschen schick machen. Deshalb kann man dann gleich daneben die große Tür nehmen. Jetzt haben ganz viele alle irgendwie gemutmaßt, überlegt und Angst gehabt. Ich kann das verstehen. Politik und Verwaltung sind gerade selten Hoffnungsträger. Dennoch versuchen wir es ja so gut wie möglich hinzukriegen. Deshalb habe ich ja auch in der Pressemitteilung, die relativ kurz gehalten ist, ja auch extra gesagt haben, alles andere bleibt wie erhalten. Also E-Mail, Telefonnummer, online oder halt einfach, wenn man das Risiko eingeht und die Terminvorgabe nicht macht, sind die Türen nicht verschlossen. Das habe ich jetzt ganz oft gehört. Ihr schließt euch da ein und wir kommen nicht mehr ran. Telefon soll auch nicht mehr funktionieren. Nein, Telefon funktioniert noch. Sowohl die allgemeine Durchwahl als auch die Durchwahl zu den Kollegen, die vielleicht auf den Bescheiden schon bekannt ist oder die E-Mail-Adressen. Und ansonsten, wer ganz mutig ist oder ganz dringend hat und sagt, okay, ich nehme auch die Wartezeit in Kauf, der kann auch so vorbeikommen. Wir versuchen jedem zu helfen. Ist halt das Risiko mit den Wartezeiten. Ansonsten ist das einzige Thema, das wir wahrscheinlich nicht mehr bedienen werden. Bis zum Jahresende haben wir tatsächlich noch Formulare vom Landkreis da. Dann werden wir überlegen, ob wir die weiterführen oder nicht. Wir haben aber auch schon Gespräche gefunden mit dem ASB. Die sind ja auch in Marktnähe. Die bieten sogar nicht nur die Formulare an, sondern auch eine Ausfüllhilfe. Das ist was wir eigentlich nicht angeboten haben, zu sagen, komm, wir gucken uns die Formulare vom Landkreis gemeinsam an, weil das ja auch nicht mehr in unserer Zuständigkeit liegt und wir da nichts Falsches erzählen wollen. Da werden wir noch einen Hinweis mit dem ASB unterbringen, dass man, auch wenn man das jetzt nicht heute live mithört oder irgendwo gelesen hat, dass man dann weiß, ach Mensch, wenn ich so ein Formular brauche, kann ich mich auch an NSB wenden, die helfen mir auch beim Ausfüllen. Insofern glaube ich eigentlich, dass wir leistungstechnisch ganz gut aufgestellt sind, weil ich wüsste jetzt nicht, was wir verlieren, alles andere bleibt erhalten. Wir werden als Verwaltung dadurch ein bisschen effektiver. Der Service bleibt erhalten. Die Stadtwerke bekommen ein schönes neues Büro. Und der Grund, warum sich so beschleunigt hat, wir werden dann hoffentlich die feierliche Einweihung zum Kupferfest machen. Dann haben wir da noch ein kleines Highlight.
0: Na, Stichwort Stadtwerke. Da ist ja das ist ja eine Tochter der Stadt. Und deswegen ist sie auch mit sozusagen involviert in die ganzen Thematiken, die sich darum stricken. Vor kurzer Zeit haben die Bürger von Hettstedt eine Post gekriegt von den Stadtwerken, die war nicht so schön.
1: Genau. Auch das kommt jetzt ungünstig zusammen, nachdem viele Bürger den ersten Schock mit dem Bürgerbüro verdaut hatten und festgestellt haben, es ist gar nicht so schlimm. Kam die nächste Schocknachricht, der Trinkwasserpreis. Ist natürlich nichts Schönes. Also ich kann den Preis nicht schönreden. Wenn man mehr bezahlen muss, ist es immer schlecht. Hintergrund tatsächlich ist, dass die Stadtwerke lange Zeit ihren Preis nicht angepasst haben, dadurch auch günstiger waren als die Midewa, als Parallelanbieter. Jetzt ist es ja so, die Kosten steigen, Energie, Instandhaltung. Dazu kommt, dass im Gegensatz zu anderen Unternehmen die Stadtwerke als kommunale Tochter auf zwei Arten besonders investiert. Also die Stadtwerke sind ein regionales Unternehmen, sind unsere Unternehmen, die versuchen auch für die Region was zu bewegen. Das artet in zwei Geschichten aus. Wenn wir eine Straßenbaumaßnahme haben, guckt sich die Stadtwerke das Leitungssystem an und sagen, Mensch, wenn ihr jetzt einmal die Straße aufmacht, lohnt sich das für uns schon, neue Wasserleitungen da reinzulegen, damit wir für die Zukunft gut aufgestellt sind, Wasserrohrbrüche, erneute Straßensperrung irgendwie vermeiden. Jetzt könnte man auch sagen, okay, wir machen das erst, wenn es unbedingt notwendig ist. Dann kommen die Kosten hinterher. Wir verschieben aber diese Preisverschiebung. Das Zweite ist, dass die Stadtwerke natürlich auch ein großer Sponsor sind. Also die Stadtwerke sind jetzt nicht so gewinnorientiert, dass die sagen, Mensch, da verdient der Geschäftsführer und die Stadt ganz, ganz viel. Im Gegenteil, die Stadtwerke versuchen ihren Gewinn auch wieder an Vereine und gemeinnützige Zwecke umzuverteilen, um hier das kulturelle Leben auch wieder so ein bisschen aufzupeppen. Wer also einen Vertrag bei den Stadtwerken hat, der macht das vielleicht nicht nur für den günstigsten Preis, sondern auch einfach, um hier die regionale Wirtschaft zu unterstützen, weil man Arbeitsplätze sichert, das Unternehmen hier stärkt und eben ein Unternehmen hat, was auch wieder in unsere Stadt, in unsere Region reinvestiert. Die Höhe des Preises liegt tatsächlich an dieser mehr als 10-jährigen Nicht-Anpassung. Also es wäre längst überfällig gewesen. Man hatte immer die Hoffnung, der Weltmarktpreis, diese ganzen globalen Krisen beruhigen sich. Und man kann es den Bürgern ersparen. Die Spekulation ist jetzt tatsächlich auch so ein bisschen nach hinten losgegangen, weil sie es leider nicht beruhigt.
0: Ja, nun ist es ja so, dass für viele Bürger und Bürgerinnen nicht so ganz klar ist, wo geht die Verantwortlichkeit und die Möglichkeiten der Stadtverwaltung des Bürgermeisters los, wo hört es auf? Ja. Wir gehen ja mal schrittweise weiter weg. Also das mit dem Bürgerbüro liegt schon in Ihrer Verantwortung.
1: Ja.
0: Das mit den Stadtwerke dann mittelbar schon, weil es ja ein Unternehmen ist, was zwar zur Stadt gehört, aber doch eigenständige Entscheidungen trifft. Jetzt kommen wir noch weiter weg. Es sind nur noch ein paar Tage, dann wird für die Einkaufsmöglichkeiten in Hettstedt sich was ändern. Die großen Plakate kündigen Sie an. Am 20. August wird Edeka öffnen hier das heißt ja dann gar nicht mehr Mansfeld Center, ja, da oben. Auf alle Fälle, denke ich mal, eine große Sache. Es war jetzt in den Monaten, dass endlich wieder dieses ganze Areal da belebt wurde. Da hat jetzt die Stadt nur ganz, ganz wenig mit zu tun.
1: Genau, tatsächlich sind das ja so Flächen für private Investoren. Also wir können es nicht beeinflussen, wenn der Eigentümer sagt, ich finde dafür keinen, dann bleibt es leer. Wenn die sagen, wir finden dafür jemanden, dann sagen die, Mensch, passt er da rein nach den gegebenen gesetzlichen Vorschriften? Wir haben ja da oben einen Bebauungsplan, der das so ein bisschen

0: bei lecker Essen und Getränken. Ansonsten haben wir, jetzt muss ich überlegen, am 14.8. ist die Fledermausnacht. Habe ich letztes Jahr auch zum ersten Mal mitgemacht, finde ich ganz spannend. Man sieht mal diese kleinen Fledermäuschen, die man sonst nicht sieht, so als gelebten Naturschutz. Kriegt ein bisschen was dazu erklärt, kann die mit freilassen. Dann haben wir am 15. den Tag der Vereine auf dem Schloss Walbeck, wo wir auch wieder ordentlich was los haben. Und am 16. haben wir das Kabarett auf den Treppen. Auch eine schöne Geschichte, bei der wir den Markt wieder so ein bisschen beleben und auch diese schöne Treppenanlage da hinten auch mal wieder richtig in Szene gesetzt kriegen.
1: Ich denke, das war ganz notwendig und wichtig, heute bei der Sendung mal so einen positiven Ausblick zu geben. Vielen Dank fürs Kommen, vielen Dank für die Informationen. In 4 Wochen gibt es sicherlich
0: Vielen
1: wieder
0: Dank.
1: neue. Und vielen Dank auch an Sie, liebe Zuschauerinnen und Zuschauer, dass Sie dran geblieben sind und hoffentlich auch das nächste Mal wieder einschalten. Dankeschön.

0: Hallo und herzlich willkommen, liebe Zuschauerinnen und Zuschauer bei Punktum, Ihrem regionalen Fernsehprogramm. Am späten Montagabend kam es zu einem Brand am Sportleim in Weilbeck. Die Freiwillige Feuerwehr Hettstedt war mit 7 Fahrzeugen und 36 Einsatzkräften vor Ort und konnte den Brand löschen. Durch das Feuer wurde eine hinter dem Sportleim befindliche Holzhütte vollständig zerstört. Zudem entstand Schaden am Dach des Sportleims. Der entstandene Sachschaden wird auf eine mittlere vierstellige Summe geschätzt. Die Ermittlungen zur Brandursache wurden aufgenommen. Der Landkreis Mansfeld-Südharz finanziert auch in diesem Jahr die anerkannten Suchtberatungsstellen in der Lutherstadt Eisleben und der Kreisstadt Sangerhausen. Für das Projekt DROPS MSH fließen 445.000 Euro an Zuwendungen. Davon 311.000 Euro aus dem Kreishaushalt, der Rest sind Landesmittel. Unter anderem werden dadurch über 5 Berater für die psychosoziale Betreuung Suchterkrankter finanziert. Im Freiluft-Sommerkino zeigen die Luther-Museen am Freitag, den 14. August um 20:15 Uhr im Museum Luthers Elternhaus in Mansfeld, Lutherstraße 29, den berühmten Film Der Name der Rose mit Sean Connery in der Hauptrolle. Zu Beginn gibt Dr. Thomas Müller, Vorstand der Stiftung Luther Gedenkstätten in Sachsen-Anhalt, eine Einführung in die Produktion aus dem Jahr 1986. Der Film basiert auf dem gleichnamigen Bestseller von Umberto Eco, Der Eintritt ist frei. Anmeldung an service@luthermuseen.de oder 03491 4203171.
1: Besuchen Sie das 14. Askania Pferdefestival vom 20. bis 23. August auf der Herrenbreite in Aschersleben. Das heißt 4 Tage Pferdesport und Unterhaltung der Spitzenklasse. Organisiert vom Reit- und Fahrverein Einetal Westdorf Aschersleben e.V. Mehr Informationen unter www.askania-pferdefestival.de.
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0: Erlebniswelt Museen e.V. lud gemeinsam mit dem Trägerverein Novalis Taufkirche e.V. zur Fotoausstellung die Anwesenheit von Abwesenheit ein und nahm Besucher und Besucherinnen mit auf eine Reise, die Faszination verlassener Orte aus ganz unterschiedlichen fotografischen Perspektiven zu entdecken. Die Eröffnung fand am 31. Juli im ehemaligen Inspektorhaus am Novalis Schloss in Oberwiederstedt statt. Sylvia Meindl von Erlebniswelt Museen e.V. und eine der Fotografinnen verriet uns mehr über die Exposition.
1: Ja, wir sind eine befreundete Gruppe von 5 Personen und wir gehen regelmäßig in verlassene Gelände und fotografieren dort. Allgemein versuchen wir immer eine Betretungsgenehmigung vorzubekommen, bevor wir dort Fotos machen. Und hier ist es ein verlassenes Gebäude der Stadt Arnstein gehört es. Und es ist seit Anfang der 90er Jahre nicht mehr in Nutzung und wir dachten, es ist die beste Location, um solche Fotos auszustellen. Also man kann sich jetzt zum Heimatfest dieses Wochenende die Fotos anschauen oder dann bis zum 4. Oktober übers Novalis Schloss sich anmelden.
0: Dann war es an ihr, die Ausstellung zu eröffnen und den vielen Interessierten näher zu bringen. Sie übergab dann das Wort an Hans-Joachim Himmel, dem Vorsitzenden des Trägervereins Novalis Taufkirche e.V.
2: Ja, ich möchte Sie auch alle recht herzlich begrüßen. Doch erstaunlich viele hier erschienen an diesem warmen Tag. Ja, warum sage ich die ersten Worte? Deshalb, weil wir eigentlich die Besitzer dieses Hauses sind. Wir haben dieses Haus vor 3 Jahren auf Mietbasis von der Stadt Arnstein übernommen, genauso wie den Kornspeicher. Ja, und versuchen hier in diese beiden Objekte Leben reinzukriegen. Der eine oder andere war sicherlich schon bei einer Veranstaltung im Kornspeicher. Es hat sich im Prinzip in den letzten 3 Jahren ordentlich etabliert. Ja, und im vergangenen Jahr kam so der erste Gedanke auf, jetzt müssten wir uns eigentlich auch mal diesen Inspektorhaus mit seiner Geschichte und mit seiner noch sehr gut erhaltenen Bausubstanz widmen. Und da haben wir im vergangenen Jahr relativ spontan am 1. November ein Halloween-Schloss draus gemacht. Ja, was auch wieder erwarten, sehr, sehr gut angenommen wird. Und dann sind wir kennen uns ja nun schon ein bisschen länger, sind wir dann ins Gespräch gekommen, habe gesagt, Mensch, Kinder, ich möchte eigentlich ja wieder eine Ausstellung drin haben. Haben wir erst über die Mansfeld-Bilder gesprochen, Mansfeld-Galerie. Ja, und dann kam Silvia und sagte, ich habe auch Bilder. Ja, ich beschäftige mich mit Los Places. Naja, wenn man das Haus so sieht, passt eigentlich dazu.
0: Damit war die Ausstellung eröffnet und die Interessierten strömten in die Räume, um sich selbst ein Bild zu machen, aus welchen Perspektiven die Lost Places in ihrer Einzigartigkeit dargestellt wurden. Die Fotografien machten deutlich, dass verlassene Orte weit mehr sind als leere Gebäude. Sie dokumentieren den Wandel gesellschaftlicher und politischer Systeme, erzählen von vergangener Industrie- und Alltagskultur und zeigen eindrucksvoll, wie sich verlassene Räume verändern und neu inszenieren lassen. Darüber hinaus machen sie sichtbar, wie sich die Natur Schritt für Schritt die leeren Gebäudehüllen zurückerobert. Ergänzt werden die Fotografien durch eine begehbare Lost Place-Kulisse, ausgewählte Fundobjekte sowie einen Film, der sich einer dystopischen Zukunftsvision widmet und die Ausstellung atmosphärisch erweitert.
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0: Das Konzert von Joseph Haydn, Die Schöpfung, wird am 6. September von 17 bis 19 Uhr in der St. Andreaskirche Eisleben unter der Leitung von Kirchenmusikdirektor Thomas Ennenbach aufgeführt. Die Solisten kommen von der Kantorei Eisleben und Sangerhausen sowie vom Mitteldeutschen Kammerchor. Zum Tag des offenen Denkmals lädt der Schmidtschacht Helbra am 13. September von 9:30 Uhr bis 16:30 Uhr ein.
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4: Der DAX notiert am Mittwochvormittag bei 26.404,7.

0: 9 Punkten. Der TecDAX bei 4014,73 Zählern und der Euro war 1 US-Dollar 15,36 wert.
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0: In der Nacht zum Donnerstag ist es wechselnd bewölkt, örtlich fallen Schauer oder Gewitter. Sonst ist es niederschlagsfrei. Die Tiefstwerte sinken auf 19 bis 15 Grad, der Wind weht schwach aus Richtungen um West. Am Donnerstag gibt es einen freundlichen Sonne-Wolken-Mix. Es bleibt trocken. Die Höchstwerte erreichen 27 bis 29 Grad, der Wind weht mäßig, teils böig aus West bis Nordwest. In der Nacht zum Freitag ist es gering bewölkt und trocken. Die Tiefstemperatur geht auf 14 bis 12 Grad zurück, der Wind weht schwach bis mäßig aus West. Der Freitag wird neben zeitweiser stärkerer Querbewölkung auch heiter und weitgehend trocken. Bei schwachem Wind aus West bis Nordwest werden maximal 23 bis 25 Grad erreicht. Die Nacht zum Samstag ist gering bewölkt und die Temperaturen gehen auf 13 bis 10 Grad zurück. Dabei weht schwacher Wind aus unterschiedlichen Richtungen. Am Sonnabend ist es heiter und trocken. Die Luft erwärmt sich auf 26 bis 28 Grad. Der Wind weht schwach aus unterschiedlichen Richtungen.
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0: Um 11 Uhr waren es 27 Grad, die Luftfeuchtigkeit betrug 47% und der Luftdruck 1014 Hektopascal.
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0: Das Dorffest in Laimbach, einem Ortsteil von Querfurt, fand in diesem Jahr zum 57. Mal statt. Mit Recht kann man da von einer langen Tradition reden. Mit viel Engagement und Routine bereitete der Traditionsverein Laimbach das Fest vor. Immer wieder gehen sie dabei neben altbewährten auch neue Wege. So fand in diesem Jahr erstmals ein kleiner Flohmarkt statt und ein Darts-Turnier.
1: Wir versuchen ja immer wieder neue Programmpunkte zu machen und dieses Jahr, man sieht es ja hier, der Dartverein, der jetzt seit einem Jahr sich gegründet hat, hat gesagt, wir wollen eine Dart-Turnier machen zum Dorffest und man sieht es ja, über 100 Darter sind hier und wollen heute um den Titel spielen und das ist ein guter Programmpunkt und der Verein ist auch gut integriert worden in das Laimbacher Vereinsteam und uns freut es einfach, dass das so gut angenommen wird.
2: Das war gerade ein gutes Stichwort. Ihr seid ja nur eine recht überschaubare Anzahl von Vereinen und trotzdem scheint es zu funktionieren, das Vereinsleben, und ihr arbeitet eng zusammen.
1: Ja, also da muss ich echt sagen, das funktioniert noch sehr super, weil wir sind, in Summe 7 Vereine. Der Obervereine ist der Traditionsverein und in diesen fließen die ganzen Untersporten ein, sage ich mal. Und das läuft wirklich seit Jahrzehnten richtig gut und ich hoffe, es läuft auch noch weiter so, wie es jetzt läuft.
2: Das ist natürlich die große Frage bei 7 Vereinen in einem kleinen Örtchen wie Laimbach. Da ist ja fast das ganze Dorf Mitglied in einem Verein.
1: Ja, ist wirklich so. Und es wird, ich muss ehrlich sagen, auch immer schwieriger, da welche jüngeren Klientel jetzt mit reinzubekommen. Also der Altersdurchschnitt in dem Verein ist schon sehr hoch, ausgenommen der Dartverein, sonst so Traditionsverein, ist schon der Altersdurchschnitt sehr, sehr hoch. Aber wir versuchen immer das Beste draus zu machen und ich gucke positiv in die Zukunft. Und mit einem 320-Seelendorf sowas auf die Beine zu stellen, wir haben ja einen Plan hier, 21 Feste dieses Jahr, ist schon eine Leistung für so ein kleines Dorf. Ja.
0: Das Darts-Turnier startete am Samstagmorgen mit der Team-Challenge. 2er-Teams konnten sich im Vorfeld anmelden, um dann am Turniertag in 6 Gruppen die Besten zu ermitteln. Über 100 Teilnehmer zeigten den Verantwortlichen, dass dieses Turnier den Nerv der Besucher traf.
3: Diese Idee ist entstanden aus einer Bierlaune heraus, beim Kumpel in der Garage an der Dartscheibe. Da haben wir festgestellt, Mensch, das macht Spaß und ringsrum war überall so der Boom und da haben wir gesagt, los, wir versuchen das einfach selber. Und da haben wir zu dritt den Dartverein gegründet mit 2 Scheiben im Kulturhaus, haben wir angefangen und ja, dann hat sich das ergeben, dass wir dann einen schönen Raum bekommen haben von Steffen Ofzreck, konnten wir den mieten. Da haben wir uns eben schnell vergrößert, mit der neuesten Technik ausgestattet und dann wurden es immer mehr Mitglieder.
2: Wie viele seid ihr denn inzwischen?
3: Wir sind inzwischen 14 feste Mitglieder und dann haben wir noch so 4, 5, die ab und an mal kommen, wie sie Lust und Laune haben. Wir haben auch immer einmal die Woche auf für die, die einfach mal Bock haben und einfach nur mal gucken wollen.
2: Jetzt habt ihr gleich so ein großes Turnier organisiert. Wie zufrieden seid ihr denn mit der Resonanz?
3: Also wir sind sehr zufrieden. Wir haben uns in der kurzen Zeit, denke ich, auch einen guten Namen gemacht. Ja, unser erstes großes Turnier, da kam ja die NDL auf uns drauf zu. Das ist die Newcomer Darts League. Das ist so eine Liga für Amateurspieler. Die sind auf uns drauf zugekommen, ob wir das nicht ausstatten wollen, weil wir eben so tolle Räumlichkeiten haben und eine große Reichweite auf Insta haben. Genau, und das war für uns natürlich eine große Chance. Die haben wir genutzt. Und dann veranstalten wir jetzt auch eigene Turniere. Und das hat sich dann jetzt recht gut angeboten in Zusammenarbeit mit dem großen Laimbacher Traditionsverein, dass wir hier natürlich auch zum Heimatfest ein guter Programmpunkt sind. Und die Spieler kommen auch gerne zu uns. Man kennt sich mittlerweile auch schon gut.
0: Die Teamgegner wurden per Los ermittelt. In der Vorrunde hieß es jeder gegen jeden in der Gruppe. Im System Best of 3. Unter den Spielern fanden sich auch 2 prominente Querfurter Personen.
4: So ist es. Rüdiger Seifert und Andreas Nette haben sich angemeldet. Spaß, Spiel, Spannung. Wir schauen mal, wie weit sie kommen.
2: Ich wollte gerade sagen, habt ihr schon mal einen Blick drauf geworfen, welche Qualität sie im Dartspiel haben?
4: Sie hatten ein Spiel, glaube ich, bis jetzt, aber ich glaube, das haben sie verloren.
0: Ob die beiden Bürgermeister es über die Vorrunde hinaus geschafft haben, wissen wir nicht. Spaß hatten sie jedenfalls. Nach der Vorrunde ging es in die K.O.-Phase. 32 Teams durften hier weiterhin ihr Können zeigen, um eventuell ins Halbfinale einzuziehen. Das Halbfinale wurde Best of 5 gespielt. Das Finale ging dann über 7 Runden. Die Sieger des Teamturniers standen am späten Abend fest. Steve Luther und Marcel Langner freuten sich über den ersten Platz beim ersten Darts-Turnier zum Dorffest. Am Sonntag trafen sich viele der Teamspieler noch einmal wieder, um im Einzel ihr Können erneut unter Beweis zu stellen.

0: das erste Brunnenfest ist zum Teil zu Ende. Wir freuen uns über die zahlreichen Besucher. Ich freue mich auch darüber, dass es endlich geklappt hat, dass unsere Idee, die wir schon seit fast 4 Jahren im Kopf haben, in die Tat umgesetzt werden konnte. Zum anderen haben die Künstler uns sehr toll unterstützt, die ja sehr unentgeltlich hier gearbeitet haben. Dieses Fest ist zustande gekommen in Zusammenarbeit mit dem Wochenspiegel und der Bürgermeisterin, der neuen Bürgermeisterin Frau Fischer, sowie den Gewerbetreibenden, die hier im Jüdenhof Ort ansässig sind. Und da möchte ich mich ganz toll bei den Gewerbetreibenden bedanken für ihr Engagement.
1: Also ich bin der Betreiber von Liebevoll, von der Bar Liebevoll hier auf dem Jüdenhof. Und die Frau Fischer trat an uns heran, an die Gewerbetreibenden hier auf dem Hof, um uns alle zusammenzuführen und mal so ein Fest hier auf die Beine zu stellen. Und das wurde alles sehr gut angenommen von den Gewerbetreibenden hier. Und ich freue mich, dass es bis jetzt so gut läuft, so wie es jetzt läuft. Und wir hoffen noch auf viele weitere Besuche und hoffen auch, dass nächstes Jahr unser zweites Brunnenfest umso mehr besucht wird.
2: Das Team vom Hotel Graf von Mansfeld verwöhnte die Besucher mit Kaffee und Kuchen. Auch für Schmackhaftes vom Grill und Getränke war gesorgt. Auf dem Gelände des Eisleber-Katharinen-Stiftes fand am 28. und 29. Juli ein Sommerkabarett unter dem Titel Eingebrockt und ausgelöffelt statt. Zahlreiche Besucher waren zu dieser Aufführung gekommen. Sehen Sie nun ein paar Ausschnitte.
3: Ja, das klingt durchaus logisch, aber trotzdem ist das nicht zu kurz gedacht. Also der Ausländer an sich ist ja nicht freiwillig Ausländer. Er wird ja erzeugt, hergestellt, produziert, also Massenproduktion sozusagen. Und das von uns, von der Industrie.
4: Oh, Herr Rafelinski, das ist jetzt aber grober
3: Unsinn. Was macht der jetzt? Also ich glaube, der verkauft inzwischen in irgendeiner Fußgängerzone Gemüsehobel.
5: Ja, ja.
3: Diese unsäglichen Nachmittags-Talkshows, wo sich die jungen Menschen unter Umgehung der deutschen Sprache wechselseitig die Pickel ausdrücken.
4: Oder die Sendung, obwohl sie keiner guckt, trotzdem alle gesehen haben.
3: Hier, Dschungelcamp.
4: Ja, das war doch Wahnsinn, oder? 6 Millionen Einschaltquote und keiner will es gewesen sein.
3: Na, mein, so ein Scheiß gucke ich mich doch nicht an. Gestern Abend, das war das allerletzte. Da prostituieren sich namenlose Oberweiten und völlig verblödetes Arschgeigenformfleisch mit einer Hirnmasse am Rande der Existenzgrundlage. Selbst die Kannibalen im Busch hatten da mehr Niveau als diese Hartz-IV-Promis. Du kommst.
4: Sag mal, Ralf, hast du das etwa alles angeguckt?
3: Ja, na klar, ich wusste doch. Man muss doch seine Feinde kennen.
5: Aber ich sag euch was, ich hätte kotzen können.
3: Und warum hast du nicht?
5: Ich war schlecht vorbereitet, davon habe ich gegessen.
4: Also bei dem Fernsehprogramm heutzutage, da sage ich euch, da erwarte ich nichts und genau das kriege ich auch.
3: Fernsehen macht blöd.
4: Ja.
3: Ja, genau da habe ich ja noch Hoffnung. Ja, solange durch das Fernsehen noch blöder werden, ja, haben wir die unterste Stufe noch nicht erreicht.
5: Na, warte mal. Wenn die Sender bloß noch Qualität senden wollen, dann bleibt uns am Ende bloß noch das Testbild.
4: Also ich glaube, wenn es mit dem Fernsehen ja alles so schlecht geht, sollten wir vielleicht mal zum Arzt gehen.
3: Was? Um Gottes Willen, doch bloß auf du. Die Zeit, die ich in Eisleben in Wartezimmern herumgesessen habe, in der Zeit hätte ich Medizin studieren können.
4: Ach, Ralf, komm, jetzt hör mal auf hier mit deiner negativen Energie, die hier überall huscht.
2: Vom 28. bis 30. Juli fand das traditionelle Dorffest in der Gemeinde Hagerode statt. Bereits am Freitagabend wurde kräftig gefeiert. Der Partymoderator Toni Pusche sorgte für gute Laune bei der 80er-Jahre-Party. Am Samstagvormittag stand ein Festumzug durch die Gemeinde auf dem Programm.

Vereine des Ortes und befreundete Schützenvereine nahmen am Umzug teil

0: Für den neuen Dorfschützenkönig wurden im Anschluss 3 Salutschüsse abgefeuert.
1: Am 2. August führte der Mieterbund Hettstedt anlässlich seines 15-jährigen Bestehens in seinem Büro im Ärztehaus Schillerstraße einen Tag der offenen Tür durch. Wir sprachen mit der Vorsitzenden Frau Henke.
2: Heute, vor 15 Jahren, ist der Mieterverein Hettstedt und Umgebung gegründet worden. Und wir haben eigentlich bis jetzt 15 und jetzt das 15. Jahrestag oder Geburtstag, wie wir denn sagen, so ein kleines bisschen feierlich begangen. Und in diesem Jahr haben wir die Variante Tag der offenen Tür gewählt, weil das einige andere Mietervereine in Sachsen-Anhalt auch so getan haben. Ob es ein Erfolg wird, weiß ich nicht, denn es soll sicher, wie Sie sicher auch auf dem Text gelesen haben, ergeben, dass recht viele interessierte Mieter kommen und gleichzeitig, wenn möglich, unser Angebot zum Eintritt in den Verein wahrnehmen. Aber lassen wir uns überraschen.
3: Eigentlich sagt es der Name Ihres Vereins, es geht um Mieter.
2: Ja.
3: Eigentlich auch um Vermieter ein bisschen. Können die auch kommen?
2: Wer jetzt heute kommt, ich sage mal, es ist ein Tag der offenen Tür, wer kommt und ein Interesse zeigt oder sich informieren will, kann das gerne tun. Da ist es auch egal, ob es ein Vermieter ist. Und wir haben auch in unserer Arbeit des Öfteren Gespräche mit Vermietern von betreffenden Mitgliedern unseres Vereins, um die entsprechenden Probleme zu klären. Also da sagen wir nicht, du bist Vermieter, mit dir reden wir nicht. Das wäre vollkommen falsch.
3: Was sind so die Hauptprobleme, die an Sie herangetragen werden?
2: Zurzeit in diesem Jahr, vielleicht besser die Beraterin fragen sollen, sind es nach wie vor Betriebskostenabrechnungen. Und man merkt immer direkt, wenn von einem Großvermieter die Abrechnungen rausgeschickt werden, kommen die Mitglieder bzw. dann auch noch Nicht-Mitglieder, um sich darüber zu informieren, ist es so richtig, ist die Nachzahlung okay oder ist auch ist die Frage, ist dieses große Guthaben, was ich denn habe, okay? Denn die Vorauszahlung des Mieters an den Vermieter, die sollte ja im Rahmen der zu erwartenden Kosten sein und nicht übergebührlich. Denn da schlussfolgern dann viele Mieter, der Vermieter arbeitet mit meinem Geld. Und das ist vielleicht ein bisschen unnatürlich, wenn ich bei hohen Preisen, beispielsweise Gas, nach einem Jahr ca. 400 bis 500 Euro zurückbekomme.
3: Sie blicken auf 15 Jahre Arbeit zurück. Was hat sich da verändert?
2: Rein äußerlich, wenn wir mal so sagen, unser Büroraum, unser Umziehen. Wir haben hier angefangen in der ehemaligen SED-Kreisleitung, so im Minizimmerchen und halb auf der Treppe. Dann sind wir hochgezogen ins Elmit-Gelände. Und da sind wir 4 verschiedene Büroräume gehabt. Und von dort sind wir hier in die Poliklinik gezogen. Dank, muss ich auch mal so sagen, einer recht guten Zusammenarbeit mit der Wohnungsgesellschaft. Da haben wir erst gegenüber, am anderen Ende des Gebäudes, unser Büro gehabt. Und jetzt sind wir entsprechend hier. Und sage ich mal, nicht nur das Umziehen an sich. Wir haben auch im Laufe der Jahre dadurch verbesserte Arbeitsbedingungen bekommen. Also unsere Beraterin, Frau Mosowski, alles was an Mobiliar, an Technik, in Anführungsstrichen, Kopierer, Faxgeräte oder Computer, das ist ja faktisch mit den Mitteln des Vereins angeschafft worden. Nicht nur aus Spaß an der Freude, eben um die Arbeitsbedingungen zu verbessern.
3: Aber die Problemlage blieb ähnlich?
2: Im Prinzip ja. Betriebskosten, was ich vorhin schon sagte, war und ist von Anfang an immer irgendein Streitobjekt mal, aber auch die Mietverträge an sich, beziehungsweise Mieterhöhungen aus was weiß ich für Gründen, Modernisierung oder ganz einfach nach 2 oder 3 Jahren, wo die Miete erhöht werden kann, was viele oder einige Vermieter probiert haben, versucht haben, wenn entsprechende Vergleichswohnungen angegeben wurden oder auch nicht, was dann entsprechend überprüft worden ist. Aber wie gesagt, ich würde sagen, Betriebskosten ist mit einer der Hauptpunkte, wobei das auch in Veröffentlichungen vom Landesverband und auch vom DMB im Prinzip sichtbar wird, dass das mit ein Hauptproblem ist.
3: Wie kann man nun als Mieter in den Genuss Ihrer Beratung kommen?
2: Ganz einfach, indem der entsprechende Mieter Mitglied wird. die Satzung anerkennt und entsprechend den Beitrag, der erforderlich ist, zahlt, kann er dann sofort an dem Tag, an dem er hier erscheint, wenn er also eingetreten ist, seine Probleme auf den Tisch packen. Und das ist in den meisten Fällen auch so, dass die ratsuchenden Mieter gleich ihre Unterlagen mitbringen, mit denen sie auf irgendeine Art und Weise nicht klarkommen.
3: Vielleicht sollte man mal erwähnen, wie hoch so ein Jahresbeitrag ist?
2: 37 Euro plus einmal 5 Euro Aufnahmegebühr. Dazu haben wir auch kleine Flugblätter, wo alles draufsteht, beziehungsweise seit ein paar Jahren haben wir dank meines Sohnes eine Internetseite, wo diese Dinge auch enthalten sind. Also ich sag mal, informieren könnte sich eigentlich jeder umfassend über uns, beziehungsweise es rufen auch oft genug Leute Mieter an, die nachfragen, unter welchen Bedingungen sie Mitglied werden können.
0: Bereits zum 8. Mal lud der Lions Club Eisleben in diesem Jahr polnische Jugendliche ins Mansfelder Land ein. Seit einiger Zeit gibt es auch eine schöne Zusammenarbeit mit den Kreiskinder- und Jugendstätten Mansfelder Land. So wurde auch in diesem Jahr ins Haus Dippelsbach-Grund nach Alsdorf zu einer gemeinsamen Feier eingeladen. Die Fäden der Organisation hielt Leiterin Elke Waldhauser in der Hand.
4: Es ist eine gelungene Ferienfreizeit, möchte ich sagen. Die Kinder verstehen sich gut, die haben Vokabeln ausgetauscht. Wir haben gemeinsam viel unternommen mit den Kindern. Waren zum Beispiel in Eisleben, haben uns die Luther-Gedenkstätten angeguckt, waren in Wettelrode, in Schacht sind die Kinder eingefahren. Und nun wollen wir noch als Überraschung nach Halle ins Bad fahren. Ja.
5: Und heute wird erstmal richtig schön.
4: Heute feiern wir genau mit den Mitgliedern vom Lions Club, die Maßnahmen hier finanzieren.
0: Seinen Anfang fand die Beziehung zu einer Schule in Popelo, Kreis Oppeln, beim Oderhochwasser 1997. Auch da hatten die Lions direkt vor Ort geholfen mit Geld und Sachspenden. Begrüßt wurden die Anwesenden vom frisch gewählten Präsi der Eisleber Lions, Horst Schwen.
6: Das zeigt, dieses Treffen hier im schönen Tal hier hat schon eine richtige Tradition. Und wenn ich richtig gezählt habe, dann haben wir bereits zum 8. Mal eine deutsch-polnische Kinder- und Jugendfreizeit. Ich denke, das ist eine wirklich tolle Sache. Und wir wissen alle, dass es immer besser ist, wenn Nachbarn sich kennenlernen, dann werden sie sich besser verstehen und werden weniger miteinander streiten.
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0: 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Tak.
1: Wir Lions aus Lutherstadt Eisleben unterstützen diese Sache gern, denn wir fühlen uns einem ganz wichtigen Lions-Ziel verpflichtet. Und ich lese das mal vor, das heißt, wir Lions sollen den Geist gegenseitiger Verständigung unter den Völkern wecken, erhalten und erweitern.
2: Mit einer kleinen Aufmerksamkeit bedanken sich die Clubmitglieder bei denen, die sich in den 10 Tagen Aufenthalt in Alsdorf liebevoll um die Kids gekümmert hatten.
3: Ich möchte mich bedanken bei Lions Club. Sie machen ja so viel für unsere Kinder und für uns, die Begleiter. Wir haben hier so viele Freude, so viele Überraschung und erleben ja so viele schöne Stunden. Vielen Dank. Naja.
1: Ich darf herzlich danken für die wirklich schönen Worte.
3: Ja, so wie kann ich ja. Ich kann ja bloß. Ja, danke.
2: Als Ehrengast war Willi Müller, zweiter Vorsitzender der Deutsch-Polnischen Gesellschaft in Sachsen-Anhalt, nach Alsdorf gekommen. Für ihn war es eine Freude zu sehen, wie deutsch-polnische Freundschaft gelebt wird. Er hatte auch ein paar Worte in Polnisch vorbereitet. Übersetzt wurden sie von Julia, die für ihr Alter schon sehr gut Deutsch spricht.
4: Dzień dobry, jestem Willi Müller. Po polsku trochę rozumiem, ale nie mówię.
0: Guten Tag, ich bin Willi Müller.
4: Ja.
0: Polnisch verstehe ich ein bisschen, aber ich kann nicht Polnisch sprechen.
4: Genauso habe ich mir das gedacht. Ja. Wo ist die pewnie Gruppe aus Popielow?
0: Tak? Ihr seid bestimmt die Gruppe aus Popielow.
4: Witamy serdecznie w Sachsen-Anhalt.
0: Serdecznie, wir begrüßen herzlich in Sachsen-Anhalt.
4: Serdecznie dziękuję za zaproszenie.
0: Ich danke herzlich für die Einladung.
4: Polskie jest Latwi.
0: Ja, Polnisch ist nicht leicht.
4: Ja. Proszę mi pomóż.
0: Bitte helfen Sie mir.
4: Dziękuję bardzo.
0: Vielen Dank.
2: Auch Herr Fricke, Leiter der Kreiskinder- und Jugendstätten Mansfelder Land, ergriff schließlich noch das Wort. Auch er war begeistert von dem Treffen, von dem seine Heimkinder schon jetzt schwärmten. Zur Erinnerung erhielten die Kinder alle ein T-Shirt mit der Aufschrift »Ich war dabei, Alsdorf 2006«. Julia bedankte sich im Namen aller auf ihre Weise.
0: Der Sperling und das Känguru von Christian Morgenstern. In seinem Zaun das Känguru. Es hockt und guckt dem Sperling zu. Der Sperling sitzt auf dem Gebäude, doch ohne sonderliche Freude. Vielmehr, er fühlt den Kopf geduckt, wie ihn das Känguru beguckt. Der Sperling sträubt den Federflaus. Die Sache ist auch gar zu graus. Ihm ist, als ob er kaum noch säße, wenn nun das Känguru ihn fräße. Doch dieses dreht nach einer Stunde den Kopf aus irgendeinem Grunde, vielleicht auch ohne tieferen Sinn, nach eine andere Richtung hin.
2: Schließlich gab es sowohl für die polnischen als auch für die deutschen Kinder noch viele kleine Geschenke von den Lions, die den gesamten Aufenthalt, den Transport und die Verpflegung der Jugendlichen finanziert hatten. Im Anschluss gab es Leckeres aus Grill und Pfanne für Groß und Klein. Alles zubereitet von Mitarbeitern der KJS. Auch im kommenden Jahr soll es wieder ein Jugendtreffen geben.

0: Hallo und herzlich willkommen, liebe Zuschauerinnen und Zuschauer, bei Punkt um Ihrem regionalen Fernsehprogramm. Wir wollen wieder Neues aus der Stadt Hettstedt wissen. Dazu ist der Bürgermeister Talle hier zu uns ins Studio gekommen.
1: Hallo.
0: Ja, nun ist es ja so, dass wir das so ungefähr alle 4 Wochen machen.
1: Ja.
0: Und beim letzten Gespräch ging es um dieses Thema, um jenes Thema. Aber kurz danach ist nämlich was ganz anderes hochgeploppt. Denn es haben sich Dinge beschleunigt, die vorher gar nicht so abzusehen war, nämlich es ging jetzt auf einmal ganz schnell, dass das Bürgerbüro der Stadt Hettstedt geschlossen wurde. Das sollte so schnell gar nicht gehen, aber es passiert eben in diesem Zwischenraum. Und es hat natürlich erstmal für die ein oder andere Irritation auch bei den Leuten gesorgt. Jetzt nochmal hier ganz offiziell, was ist der Hintergrund und wie ist die aktuelle Lage?
1: Genau, da haben wir wieder fast alles richtig gemacht. Die Zeitschiene hat sich tatsächlich unglücklich beschleunigt. Hintergrund ist tatsächlich, dass wir ja im Bürgerbüro kein echtes Bürgerbüro mehr haben. Also das klingt immer ganz nett, aber wenn man weiß, was ein echtes Bürgerbüro ist, dann gilt das eigentlich für relativ große Behörden oder Verwaltungen, wo man sagt, Mensch, damit die Leute nicht durch das große Verwaltungshaus irren, setzen wir bestimmte Servicebereiche zusammen, wo man dann alle seine Anliegen irgendwie kurzfristig los wird, ohne da große Laufwege zu haben. Das macht unser Büro aber schon lange nicht mehr. Leider, beziehungsweise auch nicht, weil wir den Service ja in einem relativ kleinen Rathaus sofort da haben. Also effektiv haben wir unten noch eine Auslage mit ganz vielen Formularen, gelben Säcken oder was man so finden kann, was man irgendwie kurzfristig braucht. Der Service findet aber eigentlich immer im Rathaus statt. Und da wir ja leider, wie immer, dieses leidige Thema mit Finanzen haben, wir haben nicht genug Personal, um regelmäßig da unten durchgehend aufzuhaben. Was mich besonders geärgert hat, war immer der Montag. Montag kommen immer ganz viele Besucher, rennen vor die Tür und wundern sich, warum die abgeschlossen ist, weil man ja auch montags vielleicht mal irgendwie einen Wegweiserformular oder irgendwas schnell abholen möchte. Und ansonsten, wenn wir offen haben, ist es regelmäßig so, dass man den Bürger darauf hinweist, Mensch, macht einen Termin oder oben links ist es Einwohnermeldeamt. Insofern wollte man das da ein bisschen straffen, war wahrscheinlich auch schon längst überfällig. Wir haben auch lange mit uns gerungen, ob man es Schließung oder Umstrukturierung oder irgendwas nennt. Ich wollte es dann aber so einfach und klar wie möglich halten. Hatte aber die Hoffnung, dass wir die Zeitschiene bis zum Jahresende, das war nämlich der ursprüngliche Plan, irgendwie aufrechterhalten können, beziehungsweise das langsam planen können. Jetzt haben wir aber einen Nachmieter gefunden. Weil wir wollen ja nicht einfach ersatzlos was schließen, wir wollen ja trotzdem, dass die Innenstadt belebt ist. Und da kamen wir ins Gespräch mit unseren Stadtwerken, die nämlich eine effektivere Lösung für ihr Servicebüro, was sie unten am Markt haben, gesucht haben, damit sie einfach ein bisschen mehr Laufkundschaft haben, damit sie sich ein bisschen vergrößern können, weil das Büro da, glaube ich, ein bisschen kleiner ist. Und kam da auf eine schöne Synergie, weil die dann die Auslage übernehmen könnten. Das heißt, die haben ein größeres Spektrum an Öffnungszeiten, auch am Montag. Dann kann man also auch zukünftig da mal reingehen und sich seine Unterlagen, Muster oder irgendwas holen. Und ansonsten kann man da wie gewohnt einfach durchflitzen bis zu uns. In der Umbauphase natürlich nicht. Die wollen es sich noch ein bisschen schick machen. Deshalb kann man dann gleich daneben die große Tür nehmen. Jetzt haben ganz viele alle irgendwie gemutmaßt, überlegt und Angst gehabt. Ich kann das verstehen. Politik und Verwaltung sind gerade selten Hoffnungsträger. Dennoch versuchen wir es ja so gut wie möglich hinzukriegen. Deshalb habe ich ja auch in der Pressemitteilung, die relativ kurz gehalten ist, ja auch extra gesagt haben, alles andere bleibt wie erhalten. Also E-Mail, Telefonnummer, online oder halt einfach, wenn man das Risiko eingeht und die Terminvorgabe nicht macht, sind die Türen nicht verschlossen. Das habe ich jetzt ganz oft gehört. Ihr schließt euch da ein und wir kommen nicht mehr ran. Telefon soll auch nicht mehr funktionieren. Nein, Telefon funktioniert noch. Sowohl die allgemeine Durchwahl als auch die Durchwahl zu den Kollegen, die vielleicht auf den Bescheiden schon bekannt ist oder die E-Mail-Adressen. Und ansonsten, wer ganz mutig ist oder ganz dringend hat und sagt, okay, ich nehme auch die Wartezeit in Kauf, der kann auch so vorbeikommen. Wir versuchen jedem zu helfen. Ist halt das Risiko mit den Wartezeiten. Ansonsten ist das einzige Thema, das wir wahrscheinlich nicht mehr bedienen werden. Bis zum Jahresende haben wir tatsächlich noch Formulare vom Landkreis da. Dann werden wir überlegen, ob wir die weiterführen oder nicht. Wir haben aber auch schon Gespräche gefunden mit dem ASB. Die sind ja auch in Marktnähe. Die bieten sogar nicht nur die Formulare an, sondern auch eine Ausfüllhilfe. Das ist was, was wir eigentlich nicht angeboten haben, zu sagen, komm, wir gucken uns die Formulare vom Landkreis gemeinsam an, weil das ja auch nicht mehr in unserer Zuständigkeit liegt und wir da nichts Falsches erzählen wollen. Da werden wir noch einen Hinweis mit dem ASB unterbringen, dass man, auch wenn man das jetzt nicht heute live mithört oder irgendwo gelesen hat, dass man dann weiß, ach Mensch, wenn ich so ein Formular brauche, kann ich mich auch an NSB wenden, die helfen mir auch beim Ausfüllen. Insofern glaube ich eigentlich, dass wir leistungstechnisch ganz gut aufgestellt sind, weil ich wüsste jetzt nicht, was wir verlieren, alles andere bleibt erhalten. Wir werden als Verwaltung dadurch ein bisschen effektiver, der Service bleibt erhalten, die Stadtwerke bekommen

0: ein schönes neues Büro. Und der Grund, warum sich so beschleunigt hat, wir werden dann hoffentlich die feierliche Einweihung zum Kupferfest machen. Dann haben wir da noch ein kleines Highlight.
1: Na, Stichwort Stadtwerke. Da ist ja das ist ja eine Tochter der Stadt und deswegen ist es ja
0: Ja.
1: auch mit sozusagen involviert in die ganzen Thematiken, die sich darum stricken. Vor kurzer Zeit haben die Bürger von Hettstedt eine Post gekriegt von den Stadtwerken, die war nicht so schön.
0: Genau. Auch das kommt jetzt ungünstig zusammen, nachdem viele Bürger den ersten Schock mit dem Bürgerbüro verdaut hatten und festgestellt haben, es ist gar nicht so schlimm. Kam die nächste Schocknachricht, der Trinkwasserpreis ist natürlich nichts Schönes. Also ich kann den Preis nicht schönreden. Wenn man mehr bezahlen muss, ist es immer schlecht. Hintergrund tatsächlich ist, dass die Stadtwerke lange Zeit ihren Preis nicht angepasst haben, dadurch auch günstiger waren als die Midewa, als naja, Parallelanbieter. Jetzt ist es ja so, die Kosten steigen, Energie, Instandhaltung. Dazu kommt, dass im Gegensatz zu anderen Unternehmen die Stadtwerke als kommunale Tochter auf zwei Arten besonders investiert. Also die Stadtwerke sind regionales Unternehmen, sind unser Unternehmen, die versuchen auch für die Region was zu bewegen. Das artet in zwei Geschichten aus. Wenn wir eine Straßenbaumaßnahme haben, guckt sich die Stadtwerke das Leitungssystem an und sagen, Mensch, wenn ihr jetzt einmal die Straße aufmacht, lohnt sich das für uns schon, neue Wasserleitungen da reinzulegen, damit wir für die Zukunft gut aufgestellt sind, Wasserrohrbrüche, erneute Straßensperrung irgendwie vermeiden. Jetzt könnte man auch sagen, okay, wir machen das erst, wenn es unbedingt notwendig ist. Dann kommen die Kosten hinterher. Wir verschieben aber diese Preisverschiebung. Das Zweite ist, dass die Stadtwerke natürlich auch ein großer Sponsor sind. Also die Stadtwerke sind jetzt nicht so gewinnorientiert, dass die sagen, Mensch, da verdient der Geschäftsführer und die Stadt ganz, ganz viel. Im Gegenteil, die Stadtwerke versuchen ihren Gewinn auch wieder an Vereine und gemeinnützige Zwecke umzuverteilen, um hier das kulturelle Leben auch wieder so ein bisschen aufzupeppen. Wer also einen Vertrag bei den Stadtwerken hat, der macht das vielleicht nicht nur für den günstigsten Preis, sondern auch einfach, um hier die regionale Wirtschaft zu unterstützen, weil man Arbeitsplätze sichert, das Unternehmen hier stärkt und eben ein Unternehmen hat, was auch wieder in unsere Stadt, in unsere Region reinvestiert. Die Höhe des Preises liegt tatsächlich an dieser mehr als 10-jährigen Nichtanpassung. Also es wäre längst überfällig gewesen. Man hatte immer die Hoffnung, der Weltmarktpreis, diese ganzen globalen Krisen beruhigen sich. Man kann es den Bürgern ersparen. Die Spekulation ist jetzt tatsächlich auch so ein bisschen nach hinten losgegangen, weil sie es leider nicht beruhigt.
1: Ja, nun ist es ja so, dass für viele Bürger und Bürgerinnen nicht so ganz klar ist, wo geht die Verantwortlichkeit und die Möglichkeiten der Stadtverwaltung des Bürgermeisters los, wo hört es auf? Sprich,
0: Ja.
1: wir gehen ja mal schrittweise weiter weg. Also das mit dem Bürgerbüro liegt schon in Ihrer Verantwortung.
0: Ja.
1: Das mit den Stadtwerken dann mittelbar schon, weil es ja
0: Genau.
1: ein Unternehmen ist, was zwar zur Stadt gehört, aber doch eigenständige Entscheidungen trifft. Jetzt kommen wir noch weiter weg. Es sind nur noch ein paar Tage, dann wird für die Einkaufsmöglichkeiten in Hettstedt sich was ändern. Die großen Plakate kündigen sie an. Am 20. August wird Elika öffnen hier das heißt ja dann gar nicht mehr Mansfeld Center, ja, da oben. Auf alle Fälle, denke ich mal, eine große Sache. Es war jetzt in den Monaten, dass
0: Ja.
1: endlich wieder dieses ganze Areal da belebt wurde. Da hat jetzt die Stadt nur ganz, ganz wenig mit zu tun.
0: Genau, tatsächlich sind das ja so Flächen für private Investoren. Also wir können es nicht beeinflussen. Wenn der Eigentümer sagt, ich finde dafür keinen, dann bleibt es leer. Wenn die sagen, wir finden dafür jemanden, dann sagen die, Mensch, passt er da rein nach den gegebenen gesetzlichen Vorschriften? Wir haben ja da oben einen Bebauungsplan, der das so ein bisschen regelt. Passt das, können die da rein? Passt das nicht, dann könnten die auf uns zukommen und sagen, Mensch, wir möchten noch was anderes da oben unterbringen, das passt noch nicht, geht da mit, ändert er das für uns, damit wir da oben noch mit anderes unterbringen. Nichtsdestotrotz ist es natürlich schön, dass es da oben wieder belebt wird. Der Edeka hat ja auch schon ganz viele Leute angezogen mit seinem Baustellenfest, das kannte ich so auch noch nicht. Da konnten die Leute ja schon mal so einen ersten Blick in das zukünftige Center erhaschen, fand ich aber eine ganz schöne Idee.
1: Ja, also da ist noch ein paar Tage hin und sind wir schon mitten im Thema Termine. Was steht denn demnächst an?
0: Ja, nach den ganzen schrecklichen Nachrichten versuchen wir es den Bogen zu kriegen. Diesen Monat hascht ja ein Highlight das nächste. Jetzt am Donnerstag um 17 Uhr haben wir die Afterwork-Party. Haben wir ja letzten Monat schon mal gemacht. Wir versuchen das immer am ersten Donnerstag des Monats so ein bisschen zu etablieren, damit auf dem Markt ein bisschen mehr los ist. Da kann man dann nach der Arbeit, nach dem Feierabend, kann man vorbeigehen, den Tag noch schön ausklingen lassen.

0: Hallo und herzlich willkommen, liebe Zuschauerinnen und Zuschauer bei Punktum, Ihrem regionalen Fernsehprogramm. Am späten Montagabend kam es zu einem Brand am Sportleim in Walbeck. Die Freiwillige Feuerwehr Hettstedt war mit 7 Fahrzeugen und 36 Einsatzkräften vor Ort und konnte den Brand löschen. Durch das Feuer wurde eine hinter dem Sportleim befindliche Holzhütte vollständig zerstört. Zudem entstand Schaden am Dach des Sportleims. Der entstandene Sachschaden wird auf eine mittlere vierstellige Summe geschätzt. Die Ermittlungen zur Brandursache wurden aufgenommen. Der Landkreis Mansfeld-Südharz finanziert auch in diesem Jahr die anerkannten Suchtberatungsstellen in der Lutherstadt Eisleben und der Kreisstadt Sangerhausen. Für das Projekt DROPS MSH fließen 445.000 Euro an Zuwendungen. Davon 311.000 Euro aus dem Kreishaushalt, der Rest sind Landesmittel. Unter anderem werden dadurch über 5 Berater für die psychosoziale Betreuung Suchterkrankter finanziert. Im Freiluft-Sommerkino zeigen die Luther-Museen am Freitag, den 14. August um 20.15 Uhr im Museum Luthers Elternhaus in Mansfeld, Lutherstraße 29, den berühmten Film Der Name der Rose mit Sean Connery in der Hauptrolle. Zu Beginn gibt Dr. Thomas Müller, Vorstand der Stiftung Luther-Gedenkstätten in Sachsen-Anhalt, eine Einführung in die Produktion aus dem Jahr 1986. Der Film basiert auf dem gleichnamigen Bestseller von Umberto Eco, Der Eintritt ist frei. Anmeldungen an service@luthermuseen.de oder 03491 4203171.
1: Besuchen Sie das 14. Askania Pferdefestival vom 20. bis 23. August auf der Herrenbreite in Aschersleben. Das heißt 4 Tage Pferdesport und Unterhaltung der Spitzenklasse. Organisiert vom Reit- und Fahrverein Einetal Westdorf Aschersleben e.V. Mehr Informationen unter www.askania-pferdefestival.de.
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0: Erlebniswelt Museen e.V. lud gemeinsam mit dem Trägerverein Novalis Taufkirche e.V. zur Fotoausstellung Die Anwesenheit von Abwesenheit ein und nahm Besucher und Besucherinnen mit auf eine Reise, die Faszination verlassener Orte aus ganz unterschiedlichen fotografischen Perspektiven zu entdecken. Die Eröffnung fand am 31. Juli im ehemaligen Inspektorhaus am Novalis Schloss in Oberwiederstedt statt. Sylvia Meindl von Erlebnisweltmuseen e.V. und eine der Fotografinnen verriet uns mehr über die Exposition.
1: Ja, wir sind eine befreundete Gruppe von 5 Personen und wir gehen regelmäßig in verlassene Gelände und fotografieren dort. Allgemein versuchen wir immer eine Betretungsgenehmigung vorzubekommen, bevor wir dort Fotos machen. Und hier ist es ein verlassenes Gebäude der Stadt Arnstein gehört es. Und es ist seit Anfang der 90er Jahre nicht mehr in Nutzung und wir dachten, es ist die beste Location, um solche Fotos auszustellen. Also man kann sich jetzt zum Heimatfest dieses Wochenende die Fotos anschauen oder dann bis zum 4. Oktober übers Novalis Schloss sich anmelden.
0: Dann war es an ihr, die Ausstellung zu eröffnen und den vielen Interessierten näher zu bringen. Sie übergab dann das Wort an Hans-Joachim Himmel, dem Vorsitzenden des Trägervereins Novalis Taufkirche e.V.
2: Ja, ich möchte Sie auch alle recht herzlich begrüßen. Doch erstaunlich viele hier erschienen an diesem warmen Tag. Ja, warum sage ich die ersten Worte? Deshalb, weil wir eigentlich die Besitzer dieses Hauses sind. Wir haben dieses Haus vor 3 Jahren auf Mietbasis von der Stadt Arnstein übernommen, genauso wie den Kornspeicher. Ja, und versuchen hier in diese beiden Objekte Leben reinzukriegen. Der eine oder andere war sicherlich schon bei einer Veranstaltung im Kornspeicher. Es hat sich im Prinzip in den letzten 3 Jahren ordentlich etabliert. Ja, und im vergangenen Jahr kam so der erste Gedanke auf, jetzt müssten wir uns eigentlich auch mal diesen Inspektorhaus mit seiner Geschichte und mit seiner noch sehr gut erhaltenen Bausubstanz widmen. Und da haben wir im vergangenen Jahr relativ spontan am 1. November ein Halloween-Schloss draus gemacht. Ja, was auch wieder erwarten, sehr, sehr gut angenommen. Und dann sind wir kennen uns ja nun schon ein bisschen länger, sind wir dann ins Gespräch gekommen, habe gesagt, Mensch, Kinder, ich möchte eigentlich ja wieder eine Ausstellung drin haben. Haben wir erst über die Mansfeld-Bilder gesprochen, Mansfeld-Galerie. Ja, und dann kam Silvia und sagte, ich habe auch Bilder. Ja, ich beschäftige mich mit Los Places. Naja, wenn man das Haus so sieht, passt eigentlich dazu.
0: Damit war die Ausstellung eröffnet und die Interessierten strömten in die Räume, um sich selbst ein Bild zu machen, aus welchen Perspektiven die Lost Places in ihrer Einzigartigkeit dargestellt wurden. Die Fotografien machten deutlich, dass verlassene Orte weit mehr sind als leere Gebäude. Sie dokumentieren den Wandel gesellschaftlicher und politischer Systeme, erzählen von vergangener Industrie- und Alltagskultur und zeigen eindrucksvoll, wie sich verlassene Räume verändern und neu inszenieren lassen. Darüber hinaus machen sie sichtbar, wie sich die Natur Schritt für Schritt die leeren Gebäudehüllen zurückerobert. Ergänzt werden die Fotografien durch eine begehbare Lost Place-Kulisse, ausgewählte Fundobjekte sowie einen Film, der sich einer dystopischen Zukunftsvision widmet und die Ausstellung atmosphärisch erweitert. 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Das Konzert von Josef Haydn, Die Schöpfung, wird am 6. September von 17 bis 19 Uhr in der St. Andreaskirche Eisleben unter der Leitung von Kirchenmusikdirektor Thomas Ennenbach aufgeführt. Die Solisten kommen von der Kantorei Eisleben und Sangerhausen sowie vom Mitteldeutschen Kammerchor. Zum Tag des offenen Denkmals lädt der Schmidtschacht Helbra am 13. September von 9.30 Uhr bis 16.30 Uhr ein.
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4: Der DAX notiert am Mittwochvormittag bei 26.404,79 Punkten, der TecDAX bei 4.014,73 Zählern und der Euro war ein US-Dollar 15,36 wert.
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4: In der Nacht zum Donnerstag ist es wechselnd bewölkt, örtlich fallen Schauer oder Gewitter. Sonst ist es niederschlagsfrei. Die Tiefstwerte sinken auf 19 bis 15 Grad, der Wind weht schwach aus Richtungen um West. Am Donnerstag gibt es einen freundlichen Sonne-Wolken-Mix. Es bleibt trocken. Die Höchstwerte erreichen 27 bis 29 Grad, der Wind weht mäßig, teils böig aus West bis Nordwest. In der Nacht zum Freitag ist es gering bewölkt und trocken. Die Tiefstemperatur geht auf 14 bis 12 Grad zurück, der Wind weht schwach bis mäßig aus West. Der Freitag wird neben zeitweiser stärkerer Quellbewölkung auch heiter und weitgehend trocken. Bei schwachem Wind aus West bis Nordwest werden maximal 23 bis 25 Grad erreicht. Die Nacht zum Samstag ist gering bewölkt und die Temperaturen gehen auf 13 bis 10 Grad zurück. Dabei weht schwacher Wind aus unterschiedlichen Richtungen. Am Sonnabend ist es heiter und trocken. Die Luft erwärmt sich auf 26 bis 28 Grad. Der Wind weht schwach aus unterschiedlichen Richtungen.
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4: Um 11 Uhr waren es 27 Grad, die Luftfeuchtigkeit betrug 47% und der Luftdruck 1014 Hektopascal.
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0: Das Dorffest in Laimbach, einem Ortsteil von Querfurt, fand in diesem Jahr zum 57. Mal statt. Mit Recht kann man da von einer langen Tradition reden. Mit viel Engagement und Routine bereitete der Traditionsverein Laimbach das Fest vor. Immer wieder gehen sie dabei neben altbewährten auch neue Wege. So fand in diesem Jahr erstmals ein kleiner Flohmarkt statt und ein Darts-Turnier.
1: Wir versuchen ja immer wieder neue Programmpunkte zu machen und dieses Jahr, man sieht es ja hier, der Dartverein, der jetzt seit einem Jahr sich gegründet hat, hat gesagt, wir wollen eine Dart-Turnier machen zum Dorffest und man sieht es ja, über 100 Darter sind hier und wollen heute um den Titel spielen und das ist ein guter Programmpunkt und der Verein ist auch gut integriert worden in das Laimbacher Vereinsteam und uns freut es einfach, dass das so gut angenommen wird.
2: Das war gerade ein gutes Stichwort. Ihr seid ja nur eine recht überschaubare Anzahl von Vereinen und trotzdem scheint es zu funktionieren, das Vereinsleben, und ihr arbeitet eng zusammen.
1: Ja, also da muss ich echt sagen, das funktioniert noch sehr super, weil wir sind, ich sag mal, in Summe 7 Vereine. Der Oberverein ist der Traditionsverein und in diesen fließen die ganzen Untersporten ein, sage ich mal. Und das läuft wirklich seit Jahrzehnten richtig gut und ich hoffe, es läuft auch noch weiter so, wie es jetzt läuft.
2: Das ist natürlich die große Frage bei 7 Vereinen in einem kleinen Örtchen wie Laimbach. Da ist ja fast das ganze Dorf Mitglied in einem Verein.
1: Ja, ist wirklich so. Und es wird, ich muss ehrlich sagen, auch immer schwieriger, da welche jüngeren Klientel jetzt mit reinzubekommen. Also der Altersdurchschnitt in dem Verein ist schon sehr hoch, ausgenommen der Dartverein, sonst so Traditionsverein, ist schon der Altersdurchschnitt sehr, sehr hoch. Aber wir versuchen immer das Beste draus zu machen und ich gucke positiv in die Zukunft. Und mit einem 320-Seelendorf sowas auf die Beine zu stellen, wir haben ja einen Plan hier, 21 Feste dieses Jahr, ist schon eine Leistung für so ein kleines Dorf. Ja.
0: Das Darts-Turnier startete am Samstagmorgen mit der Team-Challenge. Zweierteams konnten sich im Vorfeld anmelden, um dann am Turniertag in 6 Gruppen die Besten zu ermitteln. Über 100 Teilnehmer zeigten den Verantwortlichen, dass dieses Turnier den Nerv der Besucher traf.
3: Diese Idee ist entstanden aus einer Bierlaune heraus, beim Kumpel in der Garage an der Dartscheibe. Da haben wir festgestellt, Mensch, das macht Spaß und ringsrum war überall so der Boom und da haben wir gesagt, los, wir versuchen das einfach selber. Und da haben wir zu dritt den Dartverein gegründet mit 2 Scheiben im Kulturhaus, haben wir angefangen und ja, dann hat sich das ergeben, dass wir dann einen schönen Raum bekommen haben von Steffen Ofzreck, konnten wir den mieten. Da haben wir uns eben schnell vergrößert, mit der neuesten Technik ausgestattet und dann wurden es immer mehr Mitglieder.
2: Wie viele seid ihr denn inzwischen?
3: Wir sind inzwischen 14 feste Mitglieder und dann haben wir noch so 4, 5, die ab und an mal kommen, wie sie Lust und Laune haben. Wir haben auch immer einmal die Woche auf für die, die einfach mal Bock haben und einfach nur mal gucken wollen.
2: Jetzt habt ihr gleich so ein großes Turnier organisiert. Wie zufrieden seid ihr denn mit der Resonanz?
3: Also wir sind sehr zufrieden. Wir haben uns in der kurzen Zeit, denke ich, auch einen guten Namen gemacht. Ja, unser erstes großes Turnier, da kam ja die NDL auf uns drauf zu. Das ist die Newcomer Darts League. Das ist so eine Liga für Amateurspieler. Die sind auf uns drauf zugekommen, ob wir das nicht ausstatten wollen, weil wir eben so tolle Räumlichkeiten haben und eine große Reichweite auf Insta haben. Genau, und das war für uns natürlich eine große Chance. Die haben wir genutzt. Und dann veranstalten wir jetzt auch eigene Turniere. Und das hat sich dann jetzt recht gut angeboten in Zusammenarbeit mit dem großen Laimbacher Traditionsverein, dass wir hier natürlich auch zum Heimatfest ein guter Programmpunkt sind. Und die Spieler kommen auch gerne zu uns. Man kennt sich mittlerweile auch schon gut.
0: Die Teamgegner wurden per Los ermittelt. In der Vorrunde hieß es jeder gegen jeden in der Gruppe. Im System Best of 3. Unter den Spielern fanden sich auch 2 prominente Querfurter Personen.
4: So ist es. Rüdiger Seifert und Andreas Nette haben sich angemeldet. Spaß, Spiel, Spannung. Wir schauen mal, wie weit sie kommen.
2: Ich wollte gerade sagen, habt ihr schon mal einen Blick drauf geworfen, welche Qualität sie im Dartspiel haben?
4: Sie hatten ein Spiel, glaube ich, bis jetzt, aber ich glaube, das haben sie verloren.
0: Ob die beiden Bürgermeister es über die Vorrunde hinaus geschafft haben, wissen wir nicht. Spaß hatten sie jedenfalls. Nach der Vorrunde ging es in die K.O.-Phase. 32 Teams durften hier weiterhin ihr Können zeigen, um eventuell ins Halbfinale einzuziehen. Das Halbfinale wurde Best of 5 gespielt. Das Finale ging dann über 7 Runden. Die Sieger des Teamturniers standen am späten Abend fest. Steve Luther und Marcel Langner freuten sich über den ersten Platz beim ersten Darts-Turnier zum Dorffest. Am Sonntag trafen sich viele der Teamspieler noch einmal wieder, um im Einzel ihr Können erneut unter Beweis zu stellen.

0: Das erste Brunnenfest ist zum Teil zu Ende. Wir freuen uns über die zahlreichen Besucher. Ich freue mich auch darüber, dass es endlich geklappt hat, dass unsere Idee, die wir schon seit fast 4 Jahren im Kopf haben, in die Tat umgesetzt werden konnte. Zum anderen haben die Künstler uns sehr toll unterstützt, die ja sehr unentgeltlich hier gearbeitet haben. Dieses Fest ist zustande gekommen in Zusammenarbeit mit dem Wochenspiegel und der Bürgermeisterin, der neuen Bürgermeisterin Frau Fischer, sowie den Gewerbetreibenden, die hier im Jüdenhof ortsansässig sind. Und da möchte ich mich ganz toll bei den Gewerbetreibenden bedanken für ihr Engagement.
1: Also ich bin der Betreiber von Liebevoll, von der Bar Liebevoll hier auf dem Jüdenhof. Und Frau Fischer trat an uns heran, an die Gewerbetreibenden hier auf dem Hof, um uns alle zusammenzuführen und mal so ein Fest hier auf die Beine zu stellen. Und das wurde alles sehr gut angenommen von den Gewerbetreibenden hier. Und ich freue mich, dass es jetzt so gut läuft, so wie es jetzt läuft. Und wir hoffen noch auf viele weitere Besuche und hoffen auch, dass nächstes Jahr unser zweites Brunnenfest umso mehr besucht wird.
2: Das Team vom Hotel Graf von Mansfeld verwöhnte die Besucher mit Kaffee und Kuchen. Auch für Schmackhaftes vom Grill und Getränke war gesorgt. Auf dem Gelände des Eisleber-Katharinen-Stiftes fand am 28. und 29. Juli ein Sommerkabarett unter dem Titel »Eingebrockt und ausgelöffelt« statt. Zahlreiche Besucher waren zu dieser Aufführung gekommen. Sehen Sie nun ein paar Ausschnitte.
3: Ja, das klingt durchaus logisch, aber trotzdem ist das nicht zu kurz gedacht. Also der Ausländer an sich ist ja nicht freiwillig Ausländer. Er wird ja erzeugt, hergestellt, produziert, also Massenproduktion sozusagen. Und das von uns, von der Industrie.
4: Oh, Herr Rafelinski, das ist jetzt aber grober Unsinn.
3: Was macht der jetzt? Also ich glaube, der verkauft inzwischen in irgendeiner Fußgängerzone Gemüsehobel.
5: Ja, ja. Oder diese unsäglichen Nachmittags-Talkshows, wo sich die jungen Menschen unter Umgehung der deutschen Sprache wechselseitig die Pickel ausdrücken.
4: Oder die Sendung, obwohl sie keiner guckt, trotzdem alle gesehen haben.
3: Och, hier, Dschungelcamp!
4: Ja, ja, das war doch Wahnsinn, oder? 6 Millionen Einschaltquote und keiner will es gewesen sein.
3: Nein, so ein Scheiß guck ich mich doch nicht an. Gestern Abend, das war das allerletzte. Da prostituieren sich namenlose Oberweiten und völlig verblödetes Arschgeigen vom Fleisch mit einer Hirnmasse am Rande der Existenzgrundlage.
5: Selbst die Kannibalen im Busch hatten da mehr Niveau als diese Hartz-IV-Promis. Du kommst.
4: Sag mal, Ralf, ja. Hast du das etwa alles angeguckt?
5: Ja, na klar, ich wusste doch. Man muss doch seine Feinde kennen. Aber ich sag euch was, ich hätte kotzen können.
3: Und warum hast du nicht?
5: Ich war schlecht vorbereitet, hab noch nicht gegessen.
4: Also bei dem Fernsehprogramm heutzutage, da sage ich euch, da erwarte ich nichts und genau das kriege ich auch.
3: Fernsehen macht blöd. Ja. Ja, genau da habe ich ja noch Hoffnung. Ja, solange durch das Fernsehen noch blöder wird, ja, haben wir die unterste Stufe noch nicht erreicht.
5: Na, warte mal. Wenn die Sender bloß noch Qualität senden wollen, dann bleibt uns am Ende bloß noch das Testbild.
4: Also ich glaube, wenn es im Fernsehen ja allen so schlecht geht, sollte man vielleicht mal zum Arzt gehen.
5: Was? Um Gottes Willen, hör bloß auf, du. Die Zeit, die ich in Eisleben in Wartezimmern herumgesessen habe, in der Zeit hätte ich Medizin studieren können.
4: Ach, Ralf, komm, jetzt hör mal auf hier mit deiner negativen Energie, die hier voran.
2: Vom 28. bis 30. Juli fand das traditionelle Dorffest in der Gemeinde Hagerode statt. Bereits am Freitagabend wurde kräftig gefeiert. Der Partymoderator Toni Puschel sorgte für gute Laune bei der 80er-Jahre-Party. Am Samstagvormittag stand ein Festumzug durch die Gemeinde auf dem Programm.

Vereine des Ortes und befreundete Schützenvereine nahmen am Umzug teil

0: Für den neuen Dorfschützenkönig wurden im Anschluss 3 Salutschüsse abgefeuert.
1: Am 2. August führte der Mieterbund Hettstedt anlässlich seines 15-jährigen Bestehens in seinem Büro im Ärztehaus Schillerstraße einen Tag der offenen Tür durch. Wir sprachen mit der Vorsitzenden Frau Henke.
2: Heute, vor 15 Jahren, ist der Mieterverein Hettstedt und Umgebung gegründet worden. Und wir haben eigentlich bis jetzt 15 und jetzt das 15. Jahrestag oder Geburtstag, wie wir denn sagen, so ein kleines bisschen feierlich begangen. Und in diesem Jahr haben wir die Variante Tag der offenen Tür gewählt, weil das einige andere Mietervereine in Sachsen-Anhalt auch so getan haben. Ob es ein Erfolg wird, weiß ich nicht, denn es soll sicher, wie Sie sicher auch auf dem Text gelesen haben, ergeben, dass recht viele interessierte Mieter kommen und gleichzeitig, wenn möglich, unser Angebot zum Eintritt in den Verein wahrnehmen. Aber lassen wir uns überraschen.
3: Eigentlich sagt sie der Name Ihres Vereins, es geht um Mieter.
2: Ja.
3: Eigentlich auch um Vermieter ein bisschen. Können die auch kommen?
2: Wer jetzt heute kommt, ich sage mal, es ist ein Tag der offenen Tür, wer kommt und ein Interesse zeigt oder sich informieren will, kann das gerne tun. Da ist es auch egal, ob es ein Vermieter ist. Und wir haben auch in unserer Arbeit des Öfteren Gespräche mit Vermietern von betreffenden Mitgliedern unseres Vereins, um die entsprechenden Probleme zu klären. Also da sagen wir nicht, du bist Vermieter, mit dir reden wir nicht. Das wäre vollkommen falsch.
3: Was sind so die Hauptprobleme, die an Sie herangetragen werden?
2: Zurzeit in diesem Jahr, vielleicht besser die Beraterin fragen sollen, sind es nach wie vor Betriebskostenabrechnungen. Und man merkt immer direkt, wenn von einem Großvermieter die Abrechnungen rausgeschickt werden, kommen die Mitglieder bzw. dann auch noch Nicht-Mitglieder, um sich darüber zu informieren, ist es richtig, ist die Nachzahlung okay oder ist auch ist die Frage, ist dieses große Guthaben, was ich denn habe, okay? Denn die Vorauszahlung des Mieters an den Vermieter, die sollte ja im Rahmen der zu erwartenden Kosten sein und nicht übergebührlich. Denn da schlussfolgern dann viele Mieter, der Vermieter arbeitet mit meinem Geld. Und das ist vielleicht ein bisschen unnatürlich, wenn ich bei hohen Preisen, beispielsweise Gas, nach einem Jahr ca. 400 bis 500 Euro zurückbekomme.
3: Sie blicken auf 15 Jahre Arbeit zurück. Was hat sich da verändert?
2: Rein äußerlich, wenn wir mal so sagen, unser Büroraum, unser Umziehen. Wir haben hier angefangen in der ehemaligen SED-Kreisleitung, so im Mini-Zimmerchen und halb auf der Treppe. Dann sind wir hochgezogen ins Elmet-Gelände. Und da sind wir 4 verschiedene Büroräume gehabt. Und von dort sind wir hier in die Poliklinik gezogen. Dank, muss ich auch mal so sagen, einer recht guten Zusammenarbeit mit der Wohnungsgesellschaft. Da haben wir erst gegenüber, am anderen Ende des Gebäudes, unser Büro gehabt. Und jetzt sind wir entsprechend hier. Und sage ich mal, nicht nur das Umziehen an sich. Wir haben auch im Laufe der Jahre dadurch verbesserte Arbeitsbedingungen bekommen. Also unsere Beraterin, Frau Brzozowski,

0: alles, was an Mobiliar, an Technik, in Anführungsstrichen, Kopierer, Faxgeräte oder Computer, das ist ja faktisch mit den Mitteln des Vereins angeschafft worden, nicht nur aus Spaß an der Freude, eben um die Arbeitsbedingungen zu verbessern.
1: Aber die Problemlage ist ähnlich?
0: Im Prinzip ja. Betriebskosten, was ich vorhin schon sagte, war und ist von Anfang an immer irgendein Streitobjekt mal, aber auch die Mietverträge an sich, beziehungsweise Mieterhöhungen aus was weiß ich für Gründen, Modernisierung oder ganz einfach nach 2 oder 3 Jahren, wo die Miete erhöht werden kann, was viele oder einige Vermieter probiert haben, versucht haben, wenn entsprechende Vergleichswohnungen angegeben wurden oder auch nicht, was dann entsprechend überprüft worden ist. Aber wie gesagt, ich würde sagen, Betriebskosten ist mit eine der Hauptpunkte, wobei das auch in Veröffentlichungen vom Landesverband und auch vom DMB im Prinzip sichtbar wird, dass das mit ein Hauptproblem ist.
1: Wie kann man nun als Mieter in den Genuss Ihrer Beratung kommen?
0: Ganz einfach, indem der entsprechende Mieter Mitglied wird, die Satzung anerkennt und entsprechend den Beitrag, der erforderlich ist, zahlt, kann er dann sofort an dem Tag, an dem er hier erscheint, wenn er also eingetreten ist, seine Probleme auf den Tisch packen. Und das ist in meisten Fällen auch so, dass die ratsuchenden Mieter gleich ihre Unterlagen mitbringen, mit denen sie auf irgendeine Art und Weise nicht klarkommen.
1: Vielleicht sollte man erwähnen, wie hoch so ein Jahresbeitrag ist?
0: 37 Euro plus einmal 5 Euro Aufnahmegebühr. Dazu haben wir auch eine kleine Flugblätter, wo alles draufsteht, beziehungsweise seit ein paar Jahren haben wir dank meines Sohnes eine Internetseite, wo diese Dinge auch enthalten sind. Also ich sag mal, informieren könnte sich eigentlich jeder umfassend über uns, beziehungsweise es rufen auch oft genug Leute Mieter an, die nachfragen, unter welchen Bedingungen sie Mitglied werden können.
2: Bereits zum 8. Mal lud der Lions Club Eisleben in diesem Jahr polnische Jugendliche ins Mansfelder Land ein. Seit einiger Zeit gibt es auch eine schöne Zusammenarbeit mit den Kreiskinder- und Jugendstätten Mansfelder Land. So wurde auch in diesem Jahr ins Haus Dippelsbach-Grund nach Alsdorf zu einer gemeinsamen Feier eingeladen. Die Fäden der Organisation hielt Leiterin Elke Waldhauser in der Hand.
3: Es ist eine gelungene Ferienfreizeit, möchte ich sagen. Die Kinder verstehen sich gut, die haben Vokabeln ausgetauscht. Wir haben gemeinsam viel unternommen mit den Kindern. Waren zum Beispiel in Eisleben, haben uns die Luther-Gedenkstätten angeguckt. Waren in Wettelrothe in Schacht sind die Kinder eingefahren. Und nun wollen wir noch als Überraschung nach Hallensbad fahren. Ja.
4: Und heute wird erstmal richtig schön.
3: Heute feiern wir genau mit den Mitgliedern vom Lions Club, die Maßnahmen hier finanzieren.
2: Seinen Anfang fand die Beziehung zu einer Schule in Popelo, Kreis Oppeln, beim Oderhochwasser 1997. Auch da hatten die Lions direkt vor Ort geholfen mit Geld und Sachspenden. Begrüßt wurden die Anwesenden vom frisch gewählten Präsi der Eisleber Lions, Horst Schwen.
5: Das zeigt, dieses Treffen hier im schönen Tal hier hat schon eine richtige Tradition. Und wenn ich richtig gezählt habe, dann haben wir bereits zum 8. Mal eine deutsch-polnische Kinder- und Jugendfreizeit. Ich denke, das ist eine wirklich tolle Sache. Und wir wissen alle, dass es immer besser ist, wenn Nachbarn sich kennenlernen, dann werden sie sich besser verstehen und werden weniger miteinander streiten.
6: Że wszyscy wiemy, że to jest dobrze, że jak no, się znają sąsiadujące kraje, właśnie sąsiedzi ogólnie, że wtedy po prostu też się mniej kłócą, jak są w przyjaźni, jak się kolegują razem. Tak.
5: Wir Lions aus Lutherstadt Eisleben unterstützen diese Sache gern, denn wir fühlen uns einem ganz wichtigen Lions-Ziel verpflichtet. Und ich lese das mal vor, das heißt, wir Lions sollen den Geist gegenseitiger Verständigung unter den Völkern wecken, erhalten und erweitern.
2: Mit einer kleinen Aufmerksamkeit bedanken sich die Clubmitglieder bei denen, die sich in den 10 Tagen Aufenthalt in Alsdorf liebevoll um die Kids gekümmert hatten.
7: Ich möchte mich bedanken bei Lions Club. Sie machen ja so viel für unsere Kinder und für uns. Die

0: Leiter. Wir haben hier so viele Freude, so viele Überraschung und erleben ja so viele schöne Stunden. Vielen Dank. Naja.
1: Ich darf herzlich danken für die wirklich schönen Worte.
0: Ja, die wir gefunden haben. Wie kann ich ja. Ich kann ja so los.
2: Ja, danke. Als Ehrengast war Willi Müller, zweiter Vorsitzender der Deutsch-Polnischen Gesellschaft in Sachsen-Anhalt, nach Alsdorf gekommen. Für ihn war es eine Freude zu sehen, wie deutsch-polnische Freundschaft gelebt wird. Er hatte auch ein paar Worte in Polnisch vorbereitet. Übersetzt wurden sie von Julia, die für ihr Alter schon sehr gut Deutsch spricht.
3: Dzień dobry, jestem Willi Müller. Po polsku trochę rozumiem, ale nie mówię.
4: Guten Tag, ich bin Willi Müller.
3: Ja.
4: Polnisch verstehe ich ein bisschen, aber ich kann nicht Polnisch sprechen.
3: Genauso habe ich mir das gedacht. Ja. Wo ist es hier, Pewnie Gruppa z Popielów?
4: Ihr seid bestimmt die Gruppe aus Popielau.
3: Witamy serdecznie w Sachsen-Anhalt.
4: Serdecznie, wir begrüßen herzlich in Sachsen-Anhalt.
3: Serdecznie, dziękuję za zaproszenie.
4: Herzlich, ich danke herzlich für die Einladung.
3: Polskie jest Latwi.
4: Latwi. Ja, Polnisch ist nicht leicht.
3: Ja. Proszę mnie pomóż.
4: Bitte helfen Sie mir.
3: Dziękuję bardzo.
4: Ja, vielen Dank.
2: Auch Herr Fricke, Leiter der Kreiskinder- und Jugendstätten Mansfelder Land, ergriff schließlich noch das Wort. Auch er war begeistert von dem Treffen, von dem seine Heimkinder schon jetzt schwärmten. Zur Erinnerung erhielten die Kinder alle ein T-Shirt mit der Aufschrift »Ich war dabei, Alsdorf 2006«. Julia bedankte sich im Namen aller auf ihre Weise.
4: Der Sperling und das Känguru von Christian Morgenstern. In seinem Zaun das Känguru. Es hockt und guckt dem Sperling zu. Der Sperling sitzt auf dem Gebäude, doch ohne sonderliche Freude. Vielmehr, er fühlt den Kopf geduckt, wie ihn das Känguru beguckt. Der Sperling sträubt den Federflaus, die Sache ist auch gar zu graus. Ihm ist, als ob er kaum noch säße, wenn nun das Känguru ihn fräße. Doch dieses dreht nach einer Stunde den Kopf aus irgendeinem Grunde, vielleicht auch ohne tieferen Sinn, nach eine andere Richtung hin.
2: Schließlich gab es sowohl für die polnischen als auch für die deutschen Kinder noch viele kleine Geschenke von den Lions, die den gesamten Aufenthalt, den Transport und die Verpflegung der Jugendlichen finanziert hatten. Im Anschluss gab es Leckeres aus Grill und Pfanne für Groß und Klein. Alles zubereitet von Mitarbeitern der KJS. Auch im kommenden Jahr soll es wieder ein Jugendtreffen geben.

0: Hallo und herzlich willkommen, liebe Zuschauerinnen und Zuschauer, bei Punkt um Ihrem regionalen Fernsehprogramm. Wir wollen wieder Neues aus der Stadt Hettstedt wissen. Dazu ist der Bürgermeister Tallich hier zu uns ins Studio gekommen.
1: Hallo.
0: Ja, nun ist es ja so, dass wir das so ungefähr alle 4 Wochen machen.
1: Ja.
0: Und beim letzten Gespräch ging es um dieses Thema, um jenes Thema. Aber kurz danach ist nämlich was ganz anderes hochgeploppt. Denn es haben sich Dinge beschleunigt, die vorher gar nicht so abzusehen war, nämlich es ging jetzt auf einmal ganz schnell, dass das Bürgerbüro der Stadt Hettstedt geschlossen wurde. Das sollte so schnell gar nicht gehen, aber es passiert eben in diesem Zwischenraum. Und es hat natürlich erstmal für die eine oder andere Irritation auch bei den Leuten gesorgt. Jetzt nochmal hier ganz offiziell, was ist der Hintergrund und wie ist die aktuelle Lage?
1: Genau, da haben wir wieder fast alles richtig gemacht. Die Zeitschiene hat sich tatsächlich unglücklich beschleunigt. Hintergrund ist tatsächlich, dass wir ja im Bürgerbüro kein echtes Bürgerbüro mehr haben. Also das klingt immer ganz nett, aber wenn man

0: weiß, was ein echtes Bürgerbüro ist, dann gilt das eigentlich für relativ große Behörden oder Verwaltungen, wo man sagt, Mensch, damit die Leute nicht durch das große Verwaltungshaus irren, setzen wir bestimmte Servicebereiche zusammen, wo man dann alle seine Anliegen irgendwie kurzfristig los wird, ohne da große Laufwege zu haben. Das macht unser Büro aber schon lange nicht mehr. Leider, beziehungsweise auch nicht, weil wir den Service ja in einem relativ kleinen Rathaus sofort da haben. Also effektiv haben wir unten noch eine Auslage mit ganz vielen Formularen, gelben Säcken oder was man so finden kann, was man irgendwie kurzfristig braucht. Der Service findet aber eigentlich immer im Rathaus statt. Und da wir ja leider, wie immer, dieses leidige Thema mit Finanzen haben, wir haben nicht genug Personal, um regelmäßig da unten durchgehend aufzuhaben. Was mich besonders geärgert hat, war immer der Montag. Montag kommen immer ganz viele Besucher, rennen vor die Tür und wundern sich, warum die abgeschlossen ist, weil man ja auch montags vielleicht mal irgendwie einen Wegweiserformular oder irgendwas schnell abholen möchte. Und ansonsten, wenn wir offen haben, ist es regelmäßig so, dass man den Bürger darauf hinweist, Mensch, macht einen Termin oder oben links ist es Einwohnermeldeamt. Insofern wollte man das da ein bisschen straffen, war wahrscheinlich auch schon längst überfällig. Wir haben auch lange mit uns gerungen, ob man es Schließungen oder Umstrukturierung oder irgendwas nennt. Ich wollte es dann aber so einfach und klar wie möglich halten. Hatte aber die Hoffnung, dass wir die Zeitschiene bis zum Jahresende, das war nämlich der ursprüngliche Plan, irgendwie aufrechterhalten können, beziehungsweise das langsam planen können. Jetzt haben wir aber einen Nachmieter gefunden. Weil wir wollen ja nicht einfach ersatzlos was schließen, wir wollen ja trotzdem, dass die Innenstadt belebt ist. Und da kamen wir ins Gespräch mit unseren Stadtwerken, die nämlich eine effektivere Lösung für ihr Servicebüro, was sie unten am Markt haben, gesucht haben, damit sie einfach ein bisschen mehr Laufkundschaft haben, damit sie sich ein bisschen vergrößern können, weil das Büro da, glaube ich, ein bisschen kleiner ist. Und kamen da auf eine schöne Synergie, weil die dann die Auslage übernehmen könnten. Das heißt, die haben ein größeres Spektrum an Öffnungszeiten, auch am Montag. Dann kann man also auch zukünftig da mal reingehen und sich seine Unterlagen, Muster oder irgendwas holen. Und ansonsten kann man da wie gewohnt einfach durchflitzen bis zu uns. In der Umbauphase natürlich nicht. Die wollen es sich noch ein bisschen schick machen. Deshalb kann man dann gleich daneben die große Tür nehmen. Jetzt haben ganz viele alle irgendwie gemutmaßt, überlegt und Angst gehabt. Ich kann das verstehen. Politik und Verwaltung sind gerade selten Hoffnungsträger. Dennoch versuchen wir es ja so gut wie möglich hinzukriegen. Deshalb habe ich ja auch in der Pressemitteilung, die relativ kurz gehalten ist, ja auch extra gesagt haben, alles andere bleibt wie erhalten. Also E-Mail, Telefonnummer, online oder halt einfach, wenn man das Risiko eingeht und die Terminvorgabe nicht macht, sind die Türen nicht verschlossen. Das habe ich jetzt ganz oft gehört. Ihr schließt euch da ein und wir kommen nicht mehr ran. Telefon soll auch nicht mehr funktionieren. Nein, Telefon funktioniert noch. Sowohl die allgemeine Durchwahl als auch die Durchwahl zu den Kollegen, die vielleicht auf den Bescheiden schon bekannt ist oder die E-Mail-Adressen. Und ansonsten, wer ganz mutig ist oder ganz dringend hat und sagt, okay, ich nehme auch die Wartezeit in Kauf, der kann auch so vorbeikommen. Wir versuchen jedem zu helfen. Ist halt das Risiko mit den Wartezeiten. Ansonsten ist das einzige Thema, das wir wahrscheinlich nicht mehr bedienen werden. Bis zum Jahresende haben wir tatsächlich noch Formulare vom Landkreis da. Dann werden wir überlegen, ob wir die weiterführen oder nicht. Wir haben aber auch schon Gespräche gefunden mit dem ASB. Die sind ja auch in Marktnähe. Die bieten sogar nicht nur die Formulare an, sondern auch eine Ausfüllhilfe. Das ist was, was wir eigentlich nicht angeboten haben, zu sagen, komm, wir gucken uns die Formulare vom Landkreis gemeinsam an, weil das ja auch nicht mehr in unserer Zuständigkeit liegt und wir da nichts Falsches erzählen wollen. Da werden wir noch einen Hinweis mit dem ASB unterbringen, dass man, auch wenn man das jetzt nicht heute live mithört oder irgendwo gelesen hat, dass man dann weiß, ach Mensch, wenn ich so ein Formular brauche, kann ich mich auch an den ASB wenden, die helfen mir auch beim Ausfüllen. Insofern glaube ich eigentlich, dass wir leistungstechnisch ganz gut aufgestellt sind, weil ich wüsste jetzt nicht, was wir verlieren, alles andere bleibt erhalten. Wir werden als Verwaltung dadurch ein bisschen effektiver, der Service bleibt erhalten, die Stadtwerke bekommen ein schönes neues Büro und der Grund, warum sich so beschleunigt hat, wir werden dann hoffentlich die feierliche Einweihung zum Kupferfest machen. Dann haben wir da noch ein kleines Highlight.
1: Na, Stichwort Stadtwerke. Da ist ja das ist ja eine Tochter der Stadt und deswegen ist es ja
0: Ja.
1: auch mit sozusagen involviert in die ganzen Thematiken, die sich darum stricken. Vor kurzer Zeit haben die Bürger von Hettstedt eine Post gekriegt von den Stadtwerken, die war nicht so schön.
0: Genau. Auch das kommt jetzt ungünstig zusammen, nachdem viele Bürger den ersten Schock mit dem Bürgerbüro verdaut hatten und festgestellt haben, es ist gar nicht so schlimm. Kam die nächste Schocknachricht, der Trinkwasserpreis. Ist natürlich nichts Schönes. Also ich kann den Preis nicht schönreden. Wenn man mehr bezahlen muss, ist es immer schlecht. Hintergrund tatsächlich ist, dass die Stadtwerke lange Zeit ihren Preis nicht angepasst haben, dadurch auch günstiger waren.

0: Dann als die Midewa, als naja, Parallelanbieter. Jetzt ist es ja so, die Kosten steigen, Energie, Instandhaltung. Dazu kommt, dass im Gegensatz zu anderen Unternehmen die Stadtwerke als kommunale Tochter auf zwei Arten besonders investiert. Also die Stadtwerke sind ein regionales Unternehmen, sind unser Unternehmen, die versuchen auch für die Region was zu bewegen. Das artet in zwei Geschichten aus. Wenn wir eine Straßenbaumaßnahme haben, guckt sich die Stadtwerke das Leitungssystem an und sagen, Mensch, wenn ihr jetzt einmal die Straße aufmacht, lohnt sich das für uns schon, neue Wasserleitungen da reinzulegen, damit wir für die Zukunft gut aufgestellt sind, Wasserrohrbrüche, erneute Straßensperrung irgendwie vermeiden. Jetzt könnte man auch sagen, okay, wir machen das erst, wenn es unbedingt notwendig ist. Dann kommen die Kosten hinterher. Wir verschieben aber diese Preisverschiebung. Das Zweite ist, dass die Stadtwerke natürlich auch ein großer Sponsor sind. Also die Stadtwerke sind jetzt nicht so gewinnorientiert, dass die sagen, Mensch, da verdient der Geschäftsführer und die Stadt ganz, ganz viel. Im Gegenteil, die Stadtwerke versuchen ihren Gewinn auch wieder an Vereine und gemeinnützige Zwecke umzuverteilen, um hier das kulturelle Leben auch wieder so ein bisschen aufzupeppen. Wer also einen Vertrag bei den Stadtwerken hat, der macht das vielleicht nicht nur für den günstigsten Preis, sondern auch einfach, um hier die regionale Wirtschaft zu unterstützen, weil man Arbeitsplätze sichert, das Unternehmen hier stärkt und eben ein Unternehmen hat, was auch wieder in unsere Stadt, in unsere Region reinvestiert. Die Höhe des Preises liegt tatsächlich an dieser mehr als 10-jährigen Nichtanpassung. Also es wäre längst überfällig gewesen. Man hatte immer die Hoffnung, der Weltmarktpreis, diese ganzen globalen Krisen beruhigen sich und man kann es den Bürgern ersparen. Die Spekulation ist jetzt tatsächlich auch so ein bisschen nach hinten losgegangen, weil sie es leider nicht beruhigt.
1: Ja, nun ist es ja so, dass für viele Bürger und Bürgerinnen nicht so ganz klar ist, wo geht die Verantwortlichkeit und die Möglichkeiten einer Stadtverwaltung des Bürgermeisters los, wo hört es auf? Sprich, wir gehen ja mal schrittweise weiter weg. Also das mit dem Bürgerbüro liegt schon in Ihrer Verantwortung. Das mit der Stadtwerke dann mittelbar schon, weil es ja ein Unternehmen ist, was zwar zur Stadt gehört, aber doch eigenständige Entscheidungen trifft. Jetzt kommen wir noch weiter weg. Es sind nur noch ein paar Tage, dann wird für die Einkaufsmöglichkeiten in Hettstedt sich was ändern. Die großen Plakate kündigen sie an. Am 20. August wird Edeka öffnen hier das heißt ja dann gar nicht mehr Mansfeld Center, ja, da oben. Auf alle Fälle, denke ich mal, eine große Sache. Es war jetzt in den Monaten, dass endlich wieder dieses ganze Areal da belebt wurde. Da hat jetzt die Stadt nur ganz, ganz wenig mit zu tun.
0: Genau, tatsächlich sind das ja so Flächen für private Investoren. Also wir können es nicht beeinflussen. Wenn der Eigentümer sagt, ich finde dafür keinen, dann bleibt es leer. Wenn die sagen, wir finden dafür jemanden, dann sagen die, Mensch, passt er da rein nach den gegebenen gesetzlichen Vorschriften? Wir haben ja da oben einen Bebauungsplan, der das so ein bisschen regelt. Passt das, können die da rein? Passt das nicht, dann könnten die auf uns zukommen und sagen, Mensch, wir möchten noch was anderes da oben unterbringen, das passt noch nicht. Geht er da mit, ändert er das für uns, damit wir da oben noch mit anderes unterbringen. Nichtsdestotrotz ist es natürlich schön, dass es da oben wieder belebt wird. Der Edeka hat ja auch schon ganz viele Leute angezogen mit seinem Baustellenfest. Das kannte ich so auch noch nicht. Da konnten die Leute ja schon mal so einen ersten Blick in das zukünftige Center erhaschen. Fand ich aber eine ganz schöne Idee.
1: Ja, also da ist noch ein paar Tage hin und dann sind wir schon mitten im Thema Termine. Was steht denn demnächst an?
0: Ja, nach den ganzen schrecklichen Nachrichten versuchen wir es den Bogen zu kriegen. Diesen Monat hascht ja ein Highlight das nächste. Jetzt am Donnerstag um 17 Uhr haben wir die Afterwork-Party. Haben wir ja letzten Monat schon mal gemacht. Wir versuchen das immer am ersten Donnerstag des Monats so ein bisschen zu etablieren, damit auf dem Markt ein bisschen mehr los ist. Da kann man dann nach der Arbeit, nach dem Feierabend, kann man vorbeigehen, den Tag noch schön ausklingen lassen bei lecker Essen und Getränken. Ansonsten haben wir, jetzt muss ich überlegen, am 14.8. ist die Fledermausnacht. Habe ich letztes Jahr auch zum ersten Mal mitgemacht, finde ich ganz spannend. Man sieht mal diese kleinen Fledermäuschen, die man sonst nicht sieht, so als gelebten Naturschutz. Kriegt ein bisschen was dazu erklärt, kann die mit freilassen. Dann haben wir am 15. den Tag der Vereine auf dem Schloss Walbeck, wo wir auch wieder ordentlich was los haben. Und am 16. haben wir das Kabarett auf den Treppen. Auch eine schöne Geschichte, bei der wir den Markt wieder so ein bisschen beleben und auch diese schöne Treppenanlage da hinten auch mal wieder richtig in Szene gesetzt kriegen.
1: Ich denke, das war ganz notwendig und wichtig, heute bei der Sendung mal so einen positiven Ausblick zu geben. Vielen Dank fürs Kommen, vielen Dank für die Informationen. In 4 Wochen gibt es sicherlich
0: Vielen
1: wieder
0: Dank.
1: neue. Und vielen Dank auch an Sie, liebe Zuschauerinnen und Zuschauer.

Hallo und herzlich willkommen, liebe Zuschauerinnen und Zuschauer bei Punktum, Ihrem regionalen Fernsehprogramm. Am späten Montagabend kam es zu einem Brand am Sportleim in Walbeck. Die Freiwillige Feuerwehr Hettstedt war mit 7 Fahrzeugen und 36 Einsatzkräften vor Ort und konnte den Brand löschen. Durch das Feuer wurde eine hinter dem Sportleim befindliche Holzhütte vollständig zerstört.

0: Zudem entstand Schaden am Dach des Sportlerheims. Der entstandene Sachschaden wird auf eine mittlere vierstellige Summe geschätzt. Die Ermittlungen zur Brandursache wurden aufgenommen. Der Landkreis Mansfeld-Südharz finanziert auch in diesem Jahr die anerkannten Suchtberatungsstellen in der Lutherstadt Eisleben und der Kreisstadt Sangerhausen. Für das Projekt DROPS MSH fließen 445.000 Euro an Zuwendungen. Davon 311.000 Euro aus dem Kreishaushalt, der Rest sind Landesmittel. Unter anderem werden dadurch über 5 Berater für die psychosoziale Betreuung Suchterkrankter finanziert. Im Freiluft-Sommerkino zeigen die Luther-Museen am Freitag, den 14. August um 20.15 Uhr im Museum Luthers Elternhaus in Mansfeld, Lutherstraße 29, den berühmten Film Der Name der Rose mit Sean Connery in der Hauptrolle. Zu Beginn gibt Dr. Thomas Müller, Vorstand der Stiftung Luther-Gedenkstätten in Sachsen-Anhalt, eine Einführung in die Produktion aus dem Jahr 1986. Der Film basiert auf dem gleichnamigen Bestseller von Umberto Eco, Der Eintritt ist frei. Anmeldungen an service@luthermuseen.de oder 03491 4203171.
1: Besuchen Sie das 14. Askania Pferdefestival vom 20. bis 23. August auf der Herrenbreite in Aschersleben. Das heißt 4 Tage Pferdesport und Unterhaltung der Spitzenklasse. Organisiert vom Reit- und Fahrverein Einetal Westdorf Aschersleben e.V. Mehr Informationen unter www.askania-pferdefestival.de.
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0: Erlebniswelt Museen e.V. lud gemeinsam mit dem Trägerverein Novalis Taufkirche e.V. zur Fotoausstellung Die Anwesenheit von Abwesenheit ein und nahm Besucher und Besucherinnen mit auf eine Reise, die Faszination verlassener Orte aus ganz unterschiedlichen fotografischen Perspektiven zu entdecken. Die Eröffnung fand am 31. Juli im ehemaligen Inspektorhaus am Novalis Schloss in Oberwiederstedt statt. Sylvia Meindl von Erlebniswelt Museen e.V. und eine der Fotografinnen verriet uns mehr über die Exposition.
1: Ja, wir sind eine befreundete Gruppe von 5 Personen und wir gehen regelmäßig in verlassene Gelände und fotografieren dort. Allgemein versuchen wir immer eine Betretungsgenehmigung vorzubekommen, bevor wir dort Fotos machen. Und hier ist es ein verlassenes Gebäude der Stadt Arnstein, gehört es. Und es ist seit Anfang der 90er Jahre nicht mehr in Nutzung und wir dachten, es ist die beste Location, um solche Fotos auszustellen. Also man kann sich jetzt zum Heimatfest dieses Wochenende die Fotos anschauen oder dann bis zum 4. Oktober übers Novale Schloss sich anmelden.
0: Dann war es an ihr, die Ausstellung zu eröffnen und den vielen Interessierten näher zu bringen. Sie übergab dann das Wort an Hans-Joachim Himmel, dem Vorsitzenden des Trägervereins Novalis Taufkirche e.V.
2: Ja, ich möchte Sie auch alle recht herzlich begrüßen. Doch erstaunlich viele hier erschienen an diesem warmen Tag. Ja, warum sage ich die ersten Worte? Deshalb, weil wir eigentlich die Besitzer dieses Hauses sind. Wir haben dieses Haus vor 3 Jahren auf Mietbasis von der Stadt Arnstein übernommen, genauso wie den Kornspeicher. Ja, und versuchen hier in diese beiden Objekte Leben reinzukriegen. Der eine oder andere war sicherlich schon bei einer Veranstaltung im Kornspeicher. Es hat sich im Prinzip in den letzten 3 Jahren ordentlich etabliert. Ja, und im vergangenen Jahr kam so der erste Gedanke auf, jetzt müssten wir uns eigentlich auch mal diesen Inspektorhaus mit seiner Geschichte und mit seiner noch sehr gut erhaltenen Bausubstanz widmen. Und da haben wir im vergangenen Jahr relativ spontan am 1. November ein Halloween-Schloss draus gemacht. Ja, was auch wieder erwarten, sehr, sehr gut angenommen wird. Und dann sind wir kennen uns ja nun schon ein bisschen länger, sind wir dann ins Gespräch gekommen, habe gesagt, Mensch, das Kinder, ich möchte eigentlich ja wieder eine Ausstellung drin haben. Haben wir erst über die Mansfeld-Bilder gesprochen, Mansfeld-Galerie. Ja, und dann kam Silvia und sagte, ich habe auch Bilder. Ja, ich beschäftige mich mit Los Places. Naja, wenn man das Haus so sieht, passt eigentlich dazu.
0: Damit war die Ausstellung eröffnet und die Interessierten strömten in die Räume, um sich selbst ein Bild zu machen, aus welchen Perspektiven die Lost Places in ihrer Einzigartigkeit dargestellt wurden. Die Fotografien machten deutlich, dass verlassene Orte weit mehr sind als leere Gebäude. Sie dokumentieren den Wandel gesellschaftlicher und politischer Systeme, erzählen von vergangener Industrie- und Alltagskultur und zeigen eindrucksvoll, wie sich verlassene Räume verändern und neu inszenieren lassen. Darüber hinaus machen sie sichtbar, wie sich die Natur Schritt für Schritt die leeren Gebäudehüllen zurückerobert. Ergänzt werden die Fotografien durch eine begehbare Lost Place-Kulisse, ausgewählte Fundobjekte sowie einen Film, der sich einer dystopischen Zukunftsvision widmet und die Ausstellung atmosphärisch erweitert.
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0: Das Konzert von Josef Haydn, Die Schöpfung, wird am 6. September von 17 bis 19 Uhr in der St. Andreaskirche Eisleben unter der Leitung von Kirchenmusikdirektor Thomas Ennenbach aufgeführt. Die Solisten kommen von der Kantorei Eisleben und Sangerhausen sowie vom Mitteldeutschen Kammerchor. Zum Tag des offenen Denkmals lädt der Schmidtschacht Helbra am 13. September von 9:30 Uhr bis 16:30 Uhr ein.
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4: Der DAX notiert am Mittwochvormittag bei 26.404,79 Punkten, der TecDAX bei 4.014,73 Zählern und der Euro war 1 US-Dollar 15,36 wert.
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4: In der Nacht zum Donnerstag ist es wechselnd bewölkt, örtlich fallen Schauer oder Gewitter. Sonst ist es niederschlagsfrei. Die Tiefstwerte sinken auf 19 bis 15 Grad, der Wind weht schwach aus Richtungen um West. Am Donnerstag gibt es einen freundlichen Sonne-Wolken-Mix. Es bleibt trocken. Die Höchstwerte erreichen 27 bis 29 Grad. Der Wind weht mäßig, teils böig aus West bis Nordwest. In der Nacht zum Freitag ist es gering bewölkt und trocken. Die Tiefstemperatur geht auf 14 bis 12 Grad zurück. Der Wind weht schwach bis mäßig aus West. Der Freitag wird neben zeitweiser stärkerer Querbewölkung auch heiter und weitgehend trocken. Bei schwachem Wind aus West bis Nordwest werden maximal 23 bis 25 Grad erreicht. Die Nacht zum Samstag ist gering bewölkt und die Temperaturen gehen auf 13 bis 10 Grad zurück. Dabei weht schwacher Wind aus unterschiedlichen Richtungen. Am Sonnabend ist es heiter und trocken. Die Luft erwärmt sich auf 26 bis 28 Grad. Der Wind weht schwach aus unterschiedlichen Richtungen.
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4: Um 11 Uhr waren es 27 Grad, die Luftfeuchtigkeit betrug 47% und der Luftdruck 1014 Hektopascal.
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0: Das Dorffest in Laimbach, einem Ortsteil von Querfurt, fand in diesem Jahr zum 57. Mal statt. Mit Recht kann man da von einer langen Tradition reden. Mit viel Engagement und Routine bereitete der Traditionsverein Laimbach das Fest vor. Immer wieder gehen sie dabei neben altbewährten auch neue Wege. So fand in diesem Jahr erstmals ein kleiner Flohmarkt statt und ein Darts-Turnier.
1: Wir versuchen ja immer wieder neue Programmpunkte zu machen und dieses Jahr, man sieht es ja hier, der Dartverein, der jetzt seit einem Jahr sich gegründet hat, hat gesagt, wir wollen eine Dart-Turnier machen zum Dorffest und man sieht es ja, über 100 Darter sind hier und wollen heute um den Titel spielen und das ist ein guter Programmpunkt und der Verein ist auch gut integriert worden in das Laimbacher Vereinsteam und uns freut es einfach, dass das so gut angenommen wird.
2: Das war gerade ein gutes Stichwort. Ihr seid ja nur eine recht überschaubare Anzahl von Vereinen und trotzdem scheint es zu funktionieren, das Vereinsleben, und ihr arbeitet eng zusammen.
1: Ja, also da muss ich echt sagen, das funktioniert noch sehr super, weil wir sind, in Summe 7 Vereine. Der Oberverein ist der Traditionsverein und in diesen fließen die ganzen Untersporten ein, sage ich mal. Und das läuft wirklich seit Jahrzehnten richtig gut und ich hoffe, es läuft auch noch weiter so, wie es jetzt läuft.
2: Das ist natürlich die große Frage, bei 7 Vereinen in einem kleinen Örtchen wie Laimbach, da ist ja fast das ganze Dorf Mitglied in einem Verein.
1: Ja, ist wirklich so und es wird, ich muss ehrlich sagen, auch immer schwieriger, da welche jüngeren Klientel jetzt mit reinzubekommen. Also der Altersdurchschnitt in dem Verein ist schon sehr hoch, ausgenommen der Dartverein, sonst so Traditionsverein, ist schon der Altersdurchschnitt sehr, sehr hoch. Aber wir versuchen immer das Beste draus zu machen und ich gucke positiv in die Zukunft. Und mit einem 320-Seelendorf sowas auf die Beine zu stellen, wir haben ja einen Plan hier, 21 Feste dieses Jahr, ist schon eine Leistung für so ein kleines Dorf. Ja.
0: Das Darts-Turnier startete am Samstagmorgen mit der Team-Challenge. 2er-Teams konnten sich im Vorfeld anmelden, um dann am Turniertag in 6 Gruppen die Besten zu ermitteln. Über 100 Teilnehmer zeigten den Verantwortlichen, dass dieses Turnier den Nerv der Besucher traf.
3: Diese Idee ist entstanden aus einer Bierlaune heraus, beim Kumpel in der Garage an der Dartscheibe. Da haben wir festgestellt, Mensch, das macht Spaß und ringsrum war überall so der Boom. Und da haben wir gesagt, los, wir versuchen das einfach selber. Und da haben wir zu dritt den Dartverein gegründet mit 2 Scheiben im Kulturhaus. Haben wir angefangen und ja, dann hat sich das ergeben, dass wir dann einen schönen Raum bekommen haben von Steffen Ofzreck, konnten wir den mieten. Da haben wir uns eben schnell vergrößert, mit der neuesten Technik ausgestattet und dann wurden es immer mehr Mitglieder.
2: Seid ihr denn inzwischen?
3: Wir sind inzwischen 14 feste Mitglieder und dann haben wir noch so 4, 5, die ab und an mal kommen, wie sie Lust und Laune haben. Wir haben auch immer einmal die Woche auf für die, die einfach mal Bock haben und einfach nur mal gucken wollen.
2: Jetzt habt ihr gleich so ein großes Turnier organisiert. Wie zufrieden seid ihr denn mit der Resonanz?
3: Also wir sind sehr zufrieden. Wir haben uns in der kurzen Zeit, denke ich, auch einen guten Namen gemacht. Ja, unser erstes großes Turnier, da kam ja die NDL auf uns drauf zu. Das ist die Newcomer Darts League. Das ist so eine Liga für Amateurspieler. Die sind auf uns drauf zugekommen, ob wir das nicht ausstatten wollen, weil wir eben so tolle Räumlichkeiten haben und eine große Reichweite auf Insta haben. Genau, und das war für uns natürlich eine große Chance. Die haben wir genutzt. Und dann veranstalten wir jetzt auch eigene Turniere. Und das hat sich dann jetzt recht gut angeboten in Zusammenarbeit mit einem großen Laimbacher Traditionsverein, dass wir hier natürlich auch zum Heimatfest ein guter Programmpunkt sind. Und die Spieler kommen auch gerne zu uns. Man kennt sich mittlerweile auch schon gut.
0: Die Teamgegner wurden per Los ermittelt. In der Vorrunde hieß es, jeder gegen jeden in der Gruppe. Im System Best of 3. Unter den Spielern fanden sich auch 2 prominente Querfurter Personen.
4: So ist es. Rüdiger Seifert und Andreas Nette haben sich angemeldet. Spaß, Spiel, Spannung. Wir schauen mal, wie weit sie kommen.
2: Ich wollte gerade sagen, habt ihr schon mal einen Blick drauf geworfen, welche Qualität sie im Dartspiel haben?
4: Sie hatten ein Spiel, glaube ich, bis jetzt, aber ich glaube, das haben sie verloren.
0: Ob die beiden Bürgermeister es über die Vorrunde hinaus geschafft haben, wissen wir nicht. Spaß hatten sie jedenfalls. Nach der Vorrunde ging es in die K.O.-Phase. 32 Teams durften hier weiterhin ihr Können zeigen, um eventuell ins Halbfinale einzuziehen. Das Halbfinale wurde Best of 5 gespielt. Das Finale ging dann über 7 Runden. Die Sieger des Teamturniers standen am späten Abend fest. Steve Luther und Marcel Langner freuten sich über den ersten Platz beim ersten Darts-Turnier zum Dorffest. Am Sonntag trafen sich viele der Teamspieler noch einmal wieder, um im Einzel ihr Können erneut unter Beweis zu stellen.

0: Das erste Brunnenfest ist zum Teil zu Ende. Wir freuen uns über die zahlreichen Besucher. Ich freue mich auch darüber, dass es endlich geklappt hat, dass unsere Idee, die wir schon seit fast 4 Jahren im Kopf haben, in die Tat umgesetzt werden konnte. Zum anderen haben die Künstler uns sehr toll unterstützt, die ja sehr unentgeltlich hier gearbeitet haben. Dieses Fest ist zustande gekommen in Zusammenarbeit mit dem Wochenspiegel und der Bürgermeisterin, der neuen Bürgermeisterin Frau Fischer, sowie den Gewerbetreibenden, die hier im Jüdenhof ortsansässig sind. Und da möchte ich mich ganz doll bei den Gewerbetreibenden bedanken für ihr Engagement.
1: Also ich bin der Betreiber von Liebevoll, von der Bar Liebevoll hier auf dem Jüdenhof. Und die Frau Fischer trat an uns heran, an die Gewerbetreibenden hier auf dem Hof, um uns alle zusammenzuführen und mal so ein Fest hier auf die Beine zu stellen. Und das wurde alles sehr gut angenommen von den Gewerbetreibenden hier. Und ich freue mich, dass es jetzt so gut läuft, so wie es jetzt

0: läuft. Und wir hoffen noch auf viele weitere Besuche und hoffen auch, dass nächstes Jahr unser zweites Brunnenfest umso mehr besucht wird.
1: Das Team vom Hotel Graf von Mansfeld verwöhnte die Besucher mit Kaffee und Kuchen. Auch für Schmackhaftes vom Grill und Getränke war gesorgt. Auf dem Gelände des Eisleber-Katharinen-Stiftes fand am 28. und 29. Juli ein Sommerkabarett unter dem Titel Eingebrockt und ausgelöffelt statt. Zahlreiche Besucher waren zu dieser Aufführung gekommen. Sehen Sie nun ein paar Ausschnitte.
2: Ja, das klingt durchaus gut, aber trotzdem ist das nicht zu kurz gedacht. Also der Ausländer an sich ist ja nicht freiwillig Ausländer.
3: Ach.
2: Er wird ja erzeugt, hergestellt, produziert, also Massenproduktion sozusagen. Und das von uns, von der Industrie.
3: Oh, Herr Rafelinski, das ist jetzt aber grober Urteil.
4: Was macht denn jetzt? Also ich glaube, der verkauft inzwischen in irgendeiner Fußgängerzone Gemüsehobel.
5: Ja, ja. Diese unsäglichen Nachmittagstalkshows, wo sich die jungen Menschen unter Umgehung der deutschen Sprache wechselseitig die Pickel ausdrücken.
3: Oder die Sendung, obwohl sie keiner guckt, trotzdem alle gesehen haben.
2: Hier, Dschungelcamp!
3: Ja, ja, das war doch Wahnsinn, oder? 6 Millionen Einschaltquote und keiner will es gewesen sein.
2: Nein, so ein Scheiß gucke ich mich doch nicht an. Gestern Abend, das war das allerletzte.
5: Da prostituieren sich namenlose Oberweiten und völlig verblödetes Arschgeigenformfleisch mit einer Hirnmasse am Rande der Existenzgrundlage.
2: Selbst die Kannibalen im Busch hatten da mehr Niveau als diese Hartz-IV-Promis.
3: Sag mal, Ralf, hast du das etwa alles angeguckt?
2: Ja, na klar, ich wusste doch. Man muss doch seine Feinde kennen.
4: Aber ich sag euch was, ich hätte kotzen können.
5: Und warum hast du nicht?
4: Ich war schlecht vorbereitet, davon habe ich gegessen.
3: Also bei dem Fernsehprogramm heutzutage, da sage ich euch, da erwarte ich nichts und genau das kriege ich auch.
2: Fernsehen macht blöd.
3: Ja.
2: Ja, genau da habe ich ja noch Hoffnung.
5: Ja, solange durch das Fernsehen noch blöder werden, ja, haben wir die unterste Stufe noch nicht erreicht.
4: Na, warte mal. Wenn die Sender bloß noch Qualität senden wollen, dann bleibt uns am Ende bloß noch das Testbild.
3: Also ich glaube, wenn es im Fernsehen ja alles so schlecht geht, sollten wir vielleicht mal zum Arzt gehen.
2: Was? Um Gottes Willen, hör bloß auf, du. Die Zeit, die ich in Eisleben in Wartezimmern herumgesessen habe, in der Zeit hätte ich Medizin studieren können.
3: Ach, Ralf, komm, jetzt hör mal auf hier mit deiner negativen Energie, die
2: du überall
3: wuschst.
1: Vom 28. bis 30. Juli fand das traditionelle Dorffest in der Gemeinde Hagerode statt. Bereits am Freitagabend wurde kräftig gefeiert. Der Partymoderator Toni Pusche sorgte für gute Laune bei der 80er-Jahre-Party. Am Samstagvormittag stand ein Festumzug durch die Gemeinde auf dem Programm.

Vereine des Ortes und befreundete Schützenvereine nahmen am Umzug teil

0: Für den neuen Dorfschützenkönig wurden im Anschluss 3 Salutschüsse abgefeuert.
1: Am 2. August führte der Mieterbund Hettstedt anlässlich seines 15-jährigen Bestehens in seinem Büro im Ärztehaus Schillerstraße einen Tag der offenen Tür durch. Wir sprachen mit der Vorsitzenden Frau Henke.
2: Heute, vor 15 Jahren, ist der Mieterverein Hettstedt und Umgebung gegründet worden. Und wir haben eigentlich bis jetzt 15 und jetzt das 15. Jahrestag oder Geburtstag, wie wir denn sagen, so ein kleines bisschen feierlich begangen. Und in diesem Jahr haben wir die Variante Tag der offenen Tür gewählt, weil das einige andere Mietervereine in Sachsen-Anhalt auch so getan haben. Ob es ein Erfolg wird, weiß ich nicht, denn es soll sicher, wie Sie sicher auch auf dem Text gelesen haben, ergeben, dass recht viele interessierte Mieter kommen und gleichzeitig, wenn möglich, unser Angebot zum Eintritt in den Verein wahrnehmen. Aber lassen wir uns überraschen.
3: Eigentlich sagt sie der Name Ihres Vereins, es geht um Mieter.
2: Ja.
3: Eigentlich auch um Vermieter ein bisschen. Können die auch kommen?
2: Wer jetzt heute kommt, ich sage mal, es ist ein Tag der offenen Tür, wer kommt und ein Interesse zeigt oder sich informieren will, kann das gerne tun. Da ist es auch egal, ob es ein Vermieter ist. Und wir haben auch in unserer Arbeit des Öfteren Gespräche mit Vermietern von betreffenden Mitgliedern unseres Vereins, um die entsprechenden Probleme zu klären. Also da sagen wir nicht, du bist Vermieter, mit dir reden wir nicht. Das wäre vollkommen falsch.
3: Was sind so die Hauptprobleme, die an Sie herangetragen werden?
2: Zurzeit in diesem Jahr, vielleicht besser die Beraterin fragen sollen, sind es nach wie vor Betriebskostenabrechnungen. Und man merkt immer direkt, wenn von einem Großvermieter die Abrechnungen rausgeschickt werden, kommen die Mitglieder bzw. dann auch noch Nicht-Mitglieder, um sich darüber zu informieren, ist es richtig, ist die Nachzahlung okay oder ist auch ist die Frage, ist dieses große Guthaben, was ich denn habe, okay? Denn die Vorauszahlung des Mieters an den Vermieter, die sollte ja im Rahmen der zu erwartenden Kosten sein und nicht übergebührlich. Denn da schlussfolgern dann viele Mieter, der Vermieter arbeitet mit meinem Geld. Und das ist vielleicht ein bisschen unnatürlich, wenn ich bei hohen Preisen, beispielsweise Gas, nach einem Jahr ca. 400 bis 500 Euro zurückbekomme.
3: Sie blicken auf 15 Jahre Arbeit zurück. Was hat sich da verändert?
2: Rein äußerlich, wenn wir mal so sagen, unser Büroraum, unser Umziehen. Wir haben hier angefangen in der ehemaligen SED-Kreisleitung, so im Minizimmerchen und halb auf der Treppe. Dann sind wir hochgezogen ins Elmet-Gelände. Und da sind wir 4 verschiedene Büroräume gehabt. Und von dort sind wir hier in die Poliklinik gezogen. Dank, muss ich auch mal so sagen, einer recht guten Zusammenarbeit mit der Wohnungsgesellschaft. Da haben wir erst gegenüber, am anderen Ende des Gebäudes, unser Büro gehabt. Und jetzt sind wir entsprechend hier. Und sage ich mal, nicht nur das Umziehen an sich. Wir haben auch im Laufe der Jahre dadurch verbesserte Arbeitsbedingungen bekommen. Also unsere Beraterin, Frau Mosowski, alles was an Mobiliar, an Technik, in Anführungsstrichen, Kopierer, Faxgeräte oder Computer, das ist ja faktisch mit den Mitteln des Vereins angeschafft worden. Nicht nur aus Spaß an der Freude, eben um die Arbeitsbedingungen zu verbessern.
3: Aber die Problemlage blieb ähnlich?
2: Im Prinzip ja. Betriebskosten, was ich vorhin schon sagte, war und ist von Anfang an immer irgendein Streitobjekt mal, aber auch die Mietverträge an sich, beziehungsweise Mieterhöhungen aus was weiß ich für Gründen, Modernisierung oder ganz einfach nach 2 oder 3 Jahren, wo die Miete erhöht werden kann, was viele oder einige Vermieter probiert haben, versucht haben, wenn entsprechende Vergleichswohnungen angegeben wurden oder auch nicht, was dann entsprechend überprüft worden ist. Aber wie gesagt, ich würde sagen, Betriebskosten ist mit einer der Hauptpunkte, wobei das auch in Veröffentlichungen vom Landesverband und auch vom DMB im Prinzip sichtbar wird, dass das mit ein Hauptproblem ist.
3: Wie kann man nun als Mieter in den Genuss Ihrer Beratung kommen?
2: Ganz einfach, indem der entsprechende Mieter Mitglied wird. die Satzung anerkennt und entsprechend den Beitrag, der erforderlich ist, zahlt, kann man dann sofort an dem Tag, an dem er hier erscheint, wenn er also eingetreten ist, seine Probleme auf den Tisch packen. Und das ist in meisten Fällen auch so, dass die ratsuchenden Mieter gleich ihre Unterlagen mitbringen, mit denen sie auf irgendeine Art und Weise nicht klarkommen.
3: Vielleicht sollte man erwähnen, wie hoch so ein Jahresbeitrag ist?
2: 37 Euro plus einmal 5 Euro Aufnahmegebühr. Dazu haben wir auch genau, kleine Flugblätter, wo alles draufsteht, beziehungsweise seit ein paar Jahren haben wir dank meines Sohnes eine Internetseite, wo diese Dinge auch enthalten sind. Also ich sag mal, informieren könnte sich eigentlich jeder umfassend über, beziehungsweise es rufen auch oft genug Leute Mieter an, die nachfragen, unter welchen Bedingungen sie Mitglied werden können.
0: Bereits zum 8. Mal lud der Lions Club Eisleben in diesem Jahr polnische Jugendliche ins Mansfelder Land ein. Seit einiger Zeit gibt es auch eine schöne Zusammenarbeit mit den Kreiskinder- und Jugendstätten Mansfelder Land. So wurde auch in diesem Jahr ins Haus Dippelsbach-Grund nach Alsdorf zu einer gemeinsamen Feier eingeladen. Die Fäden der Organisation hielt Leiterin Elke Waldhauser in der Hand.
4: Es ist eine gelungene Ferienfreizeit, möchte ich sagen. Die Kinder verstehen sich gut, die haben Vokabeln ausgetauscht. Wir haben gemeinsam viel unternommen mit den Kindern. Waren zum Beispiel in Eisleben, haben uns die Luther-Gedenkstätten angeguckt, waren in Wettelrode, in Schacht sind die Kinder eingefahren. Und nun wollen wir noch als Überraschung nach Halle ins Bad fahren. Ja.
5: Und heute wird erstmal richtig schön
4: heute geschlemmt. feiern wir genau mit den Mitgliedern vom Lions Club, die Maßnahmen hier finanzieren.
0: Seinen Anfang fand die Beziehung zu einer Schule im Popelo, Kreis Oppeln, beim Oderhochwasser 1997. Auch da hatten die Lions direkt vor Ort geholfen mit Geld und Sachspenden. Begrüßt wurden die Anwesenden vom frisch gewählten Präsi der Eisleber Lions, Horst Schwen.
6: Das zeigt, dieses Treffen hier im schönen Tal hier hat schon eine richtige Tradition. Und wenn ich richtig gezählt habe, dann haben wir bereits zum 8. Mal eine deutsch-polnische Kinder- und Jugendfreizeit. Ich denke, das ist eine wirklich tolle Sache. Und wir wissen alle, dass es immer besser ist, wenn Nachbarn sich kennenlernen, dann werden sie sich besser verstehen und werden weniger miteinander streiten.
7: Że wszyscy wiemy, że to jest dobrze, że jak no, się znają sąsiadujące kraje, właśnie sąsiedzi ogólnie, że wtedy po prostu też się mniej kłócą, jak są w przyjaźni, jak się kolegują razem. Tak.
6: Wir Lions aus Lutherstadt Eisleben unterstützen diese Sache gern, denn wir fühlen uns einem ganz wichtigen Lions-Ziel verpflichtet. Und ich lese das mal vor, das heißt, wir Lions sollen den Geist gegenseitiger Verständigung unter den Völkern wecken, erhalten und erweitern.
0: Mit einer kleinen Aufmerksamkeit bedankten sich die Clubmitglieder bei denen, die sich in den 10 Tagen Aufenthalt in Alsdorf liebevoll um die Kids gekümmert hatten.
8: Ich möchte mich bedanken bei Lions Club. Sie machen ja so viel für unsere Kinder und für uns, die Begleiter. Wir haben hier so viele Freude, so viele Überraschung und erleben ja so viele schöne Stunden. Vielen Dank. Naja.
6: Ich darf herzlich danken für die wirklich schönen Worte,
8: ja,
6: die wir gefunden
8: haben. Wie kann ich ja. Ich kann ja so groß. Naja. Ja, danke.
0: Als Ehrengast war Willi Müller, zweiter Vorsitzender der Deutsch-Polnischen Gesellschaft in Sachsen-Anhalt, nach Alsdorf gekommen. Für ihn war es eine Freude zu sehen, wie deutsch-polnische Freundschaft gelebt wird. Er hatte auch ein paar Worte in Polnisch vorbereitet. Übersetzt wurden sie von Julia, die für ihr Alter schon sehr gut Deutsch spricht.
9: Dzień dobry, jestem Willi Müller. Po polsku trochę rozumiem, ale nie mówię.
10: Guten Tag, ich bin Willi Müller.
9: Ja.
10: Polnisch verstehe ich ein bisschen, aber ich kann nicht Polnisch sprechen.
9: Genauso habe ich mir das gedacht. Ja. Wo ist jetzt hier Pewnie Grupa z Popielów? Tak.
10: Na, ihr seid bestimmt die Gruppe aus Popelau.
9: Witamy serdecznie w Sachsen-Anhalt.
10: Serdecznie. Wir begrüßen herzlich in Sachsen-Anhalt.
9: Serdecznie dziękuję za zaproszenie.
10: Herzlich, ich danke herzlich für die Einladung.
9: Polskie jest Latwi.
10: Polnisch ist nicht leicht.
9: Ja. Proszę mir pomóc.
10: Bitte helfen Sie mir.
9: Dziękuję bardzo.
10: Ja, vielen Dank.
0: Auch Herr Fricke, Leiter der Kreiskinder- und Jugendstätten Mansfelder Land, ergriff schließlich noch das Wort. Auch er war begeistert von dem Treffen, von dem seine Heimkinder schon jetzt schwärmten. Zur Erinnerung erhielten die Kinder alle ein T-Shirt mit der Aufschrift »Ich war dabei, Alsdorf 2006«. Julia bedankte sich im Namen aller auf ihre Weise.
10: Der Sperling und das Känguru von Christian Morgenstern. In seinem Zaun das Känguru. Es hockt und guckt dem Sperling zu. Der Sperling sitzt auf dem Gebäude, doch ohne sonderliche Freude. Vielmehr, er fühlt den Kopf geduckt, wie ihn das Känguru beguckt. Der Sperling sträubt den Federflaus. Die Sache ist auch gar zu graus. Ihm ist, als ob er kaum noch säße, wenn nun das Känguru ihn fräße. Doch dieses dreht nach einer Stunde den Kopf aus irgendeinem Grunde, vielleicht auch ohne tieferen Sinn, nach eine andere Richtung hin.
0: Schließlich gab es sowohl für die polnischen als auch für die deutschen Kinder noch viele kleine Geschenke von den Lions, die den gesamten Aufenthalt, den Transport und die Verpflegung der Jugendlichen finanziert hatten. Im Anschluss gab es Leckeres aus Grill und Pfanne für Groß und Klein, alles zubereitet von Mitarbeitern der KJS. Auch im kommenden Jahr soll es wieder ein Jugendtreffen geben.

0: Hallo und herzlich willkommen, liebe Zuschauerinnen und Zuschauer, bei Punkt um Ihrem regionalen Fernsehprogramm. Wir wollen wieder Neues aus der Stadt Hettstedt wissen. Dazu ist der Bürgermeister Tallich hier zu uns ins Studio gekommen.
1: Hallo.
0: Ja, nun ist es ja so, dass wir das so ungefähr alle 4 Wochen machen.
1: Ja.
0: Und beim letzten Gespräch ging es um dieses Thema, um jenes Thema. Aber kurz danach ist nämlich was ganz anderes hochgeploppt. Denn es haben sich Dinge beschleunigt, die vorher gar nicht so abzusehen war, nämlich es ging jetzt auf einmal ganz schnell, dass das Bürgerbüro der Stadt Hettstedt geschlossen wurde. Das sollte so schnell gar nicht gehen, aber es passiert eben in diesem Zwischenraum. Und es hat natürlich erstmal für die ein oder andere Irritation auch bei den Leuten gesorgt. Jetzt nochmal hier ganz offiziell, was ist der Hintergrund und wie ist die aktuelle Lage?
1: Genau, da haben wir wieder fast alles richtig gemacht. Die Zeitschiene hat sich tatsächlich unglücklich beschleunigt. Hintergrund ist tatsächlich, dass wir ja im Bürgerbüro kein echtes Bürgerbüro mehr haben. Also das klingt immer ganz nett, aber wenn man weiß, was ein echtes Bürgerbüro ist, dann gilt das eigentlich für relativ große Behörden oder Verwaltungen, wo man sagt, Mensch, damit die Leute nicht durch das große Verwaltungshaus irren, setzen wir bestimmte Servicebereiche zusammen, wo man dann alle seine Anliegen irgendwie kurzfristig los wird, ohne da große Laufwege zu haben. Das macht unser Büro aber schon lange nicht mehr. Leider, beziehungsweise auch nicht, weil wir den Service ja in einem relativ kleinen Rathaus sofort da haben. Also effektiv haben wir unten noch eine Auslage mit ganz vielen Formularen, gelben Säcken oder was man so finden kann, was man irgendwie kurzfristig braucht. Der Service findet aber eigentlich immer im Rathaus statt. Und da wir ja leider, wie immer, dieses leidige Thema mit Finanzen haben, wir haben nicht genug Personal, um regelmäßig da unten durchgehend aufzuhaben. Was mich besonders geärgert hat, war immer der Montag. Montag kommen immer ganz viele Besucher, rennen vor die Tür und wundern sich, warum die abgeschlossen ist, weil man ja auch montags vielleicht mal irgendwie einen Wegweiser

0: Formulare oder irgendwas schnell abholen möchte. Und ansonsten, wenn wir offen haben, ist es regelmäßig so, dass man den Bürger darauf hinweist, Mensch, macht einen Termin oder oben links ist es Einwohnermeldeamt. Insofern wollte man das da ein bisschen straffen, war wahrscheinlich auch schon längst überfällig. Wir haben auch lange mit uns gerungen, ob man es Schließungen oder Umstrukturierung oder irgendwas nennt. Ich wollte es dann aber so einfach und klar wie möglich halten. Hatte aber die Hoffnung, dass wir die Zeitschiene bis zum Jahresende, das war nämlich der ursprüngliche Plan, irgendwie aufrechterhalten können, beziehungsweise das langsam planen können. Jetzt haben wir aber einen Nachmieter gefunden, weil wir wollen ja nicht einfach ersatzlos was schließen, wir wollen ja trotzdem, dass die Innenstadt belebt ist. Und da kamen wir ins Gespräch mit unseren Stadtwerken, die nämlich eine effektivere Lösung für ihr Servicebüro, was sie unten am Markt haben, gesucht haben, damit sie einfach ein bisschen mehr Laufkundschaft haben, damit sie sich ein bisschen vergrößern können, weil das Büro da, glaube ich, ein bisschen kleiner ist. Und kam da auf eine schöne Synergie, weil die dann die Auslage übernehmen könnten. Das heißt, die haben ein größeres Spektrum an Öffnungszeiten, auch am Montag. Dann kann man also auch zukünftig da mal reingehen und sich seine Unterlagen, Muster oder irgendwas holen. Und ansonsten kann man da wie gewohnt einfach durchflitzen bis zu uns. In der Umbauphase natürlich nicht. Die wollen es sich noch ein bisschen schick machen. Deshalb kann man dann gleich daneben die große Tür nehmen. Jetzt haben ganz viele alle irgendwie gemutmaßt, überlegt und Angst gehabt. Ich kann das verstehen. Politik und Verwaltung sind gerade selten Hoffnungsträger. Dennoch versuchen wir es ja so gut wie möglich hinzukriegen. Deshalb habe ich ja auch in der Pressemitteilung, die relativ kurz gehalten ist, ja auch extra gesagt haben, alles andere bleibt wie erhalten. Also E-Mail, Telefonnummer, online oder halt einfach, wenn man das Risiko eingeht und die Terminvorgabe nicht macht, sind die Türen nicht verschlossen. Das habe ich jetzt ganz oft gehört. Ihr schließt euch da ein und wir kommen nicht mehr ran. Telefon soll auch nicht mehr funktionieren. Nein, Telefon funktioniert noch. Sowohl die allgemeine Durchwahl als auch die Durchwahl zu den Kollegen, die vielleicht auf den Bescheiden schon bekannt ist oder die E-Mail-Adressen. Und ansonsten, wer ganz mutig ist oder ganz dringend hat und sagt, okay, ich nehme auch die Wartezeit in Kauf, der kann auch so vorbeikommen. Wir versuchen jedem zu helfen. Ist halt das Risiko mit den Wartezeiten. Ansonsten ist das einzige Thema, das wir wahrscheinlich nicht mehr bedienen werden. Bis zum Jahresende haben wir tatsächlich noch Formulare vom Landkreis da. Dann werden wir überlegen, ob wir die weiterführen oder nicht. Wir haben aber auch schon Gespräche gefunden mit dem ASB. Die sind ja auch in Marktnähe. Die bieten sogar nicht nur die Formulare an, sondern auch eine Ausfüllhilfe. Das ist was wir eigentlich nicht angeboten haben, zu sagen, komm, wir gucken uns die Formulare vom Landkreis gemeinsam an, weil das ja auch nicht mehr in unserer Zuständigkeit liegt und wir da nichts Falsches erzählen wollen. Da werden wir noch einen Hinweis mit dem ASB unterbringen, dass man, auch wenn man das jetzt nicht heute live mithört oder irgendwo gelesen hat, dass man dann weiß, ach Mensch, wenn ich so ein Formular brauche, kann ich mich auch an den ASB wenden, die helfen mir auch beim Ausfüllen. Insofern glaube ich eigentlich, dass wir leistungstechnisch ganz gut aufgestellt sind, weil ich wüsste jetzt nicht, was wir verlieren, alles andere bleibt erhalten. Wir werden als Verwaltung dadurch ein bisschen effektiver, der Service bleibt erhalten, die Stadtwerke bekommen ein schönes neues Büro und der Grund, warum sich so beschleunigt hat, wir werden dann hoffentlich die feierliche Einweihung zum Kupferfest machen. Dann haben wir da noch ein kleines Highlight.
1: Na, Stichwort Stadtwerke. Da ist ja eine Tochter der Stadt und deswegen ist sie auch mit sozusagen involviert in die ganzen Thematiken, die sich darum stricken. Vor kurzer Zeit haben die Bürger von Hettstedt eine Post gekriegt von den Stadtwerken, die war nicht so schön.
0: Genau. Auch das kommt jetzt ungünstig zusammen, nachdem viele Bürger den ersten Schock mit dem Bürgerbüro verdaut hatten und festgestellt haben, es ist gar nicht so schlimm. Kam die nächste Schocknachricht, der Trinkwasserpreis ist natürlich nichts Schönes. Also ich kann den Preis nicht schönreden. Wenn man mehr bezahlen muss, ist es immer schlecht. Hintergrund tatsächlich ist, dass die Stadtwerke lange Zeit ihren Preis nicht angepasst haben, dadurch auch günstiger waren als die Midewa, als Parallelanbieter. Jetzt ist es ja so, die Kosten steigen, Energie, Instandhaltung. Dazu kommt, dass im Gegensatz zu anderen Unternehmen die Stadtwerke als kommunale Tochter auf zwei Arten besonders investiert. Also die Stadtwerke sind ein regionales Unternehmen, sind unser Unternehmen, die versuchen auch für die Region was zu bewegen. Das artet in zwei Geschichten aus. Wenn wir eine Straßenbaumaßnahme haben, guckt sich die Stadtwerke das Leitungssystem an und sagen, Mensch, wenn ihr jetzt einmal die Straße aufmacht, lohnt sich das für uns schon, neue Wasserleitungen da reinzulegen, damit wir für die Zukunft gut aufgestellt sind, Wasserrohrbrüche, erneute Straßensperrungen irgendwie vermeiden. Jetzt könnte man auch sagen, okay, wir machen das erst, wenn es unbedingt notwendig ist. Dann kommen die Kosten hinterher. Wir verschieben aber diese Preisverschiebung. Das Zweite ist, dass die Stadtwerke natürlich auch ein großer Sponsor sind. Also die Stadtwerke sind jetzt nicht so gewinnorientiert, dass die sagen, Mensch, da verdient der Geschäftsführer und die Stadt ganz, ganz viel. Im Gegenteil, die Stadtwerke versuchen ihren Gewinn auch wieder an Vereine und gemeinnützige Zwecke umzuverteilen, um hier das kulturelle Leben auch wieder so ein bisschen aufzupeppen. Wer also einen Vertrag bei den Stadtwerken hat, der macht das vielleicht nicht nur für den günstigsten Preis, sondern auch einfach, um hier die regionale Wirtschaft zu unterstützen, weil man Arbeitsplätze sichert, das Unternehmen hier stärkt und eben ein Unternehmen hat, was auch wieder in unsere Stadt, in unsere Region reinvestiert. Die Höhe des Preises liegt tatsächlich an dieser mehr als 10-jährigen Nichtanpassung. Also es wäre längst überfällig gewesen. Man hatte immer die Hoffnung, der Weltmarktpreis, diese ganzen globalen Krisen beruhigen sich. Man kann es den Bürgern ersparen. Die Spekulation ist jetzt tatsächlich auch so ein bisschen nach hinten losgegangen, weil sie es leider nicht beruhigt.
1: Ja, nun ist es ja so, dass für viele Bürger und Bürgerinnen nicht so ganz klar ist, wo geht die Verantwortlichkeit und die Möglichkeiten in der Stadtverwaltung des Bürgermeisters los, wo hört es auf? Sprich, wir gehen ja mal schrittweise weiter weg. Also das mit dem Bürgerbüro liegt schon in Ihrer Verantwortung. Das mit den Stadtwerken dann mittelbar schon, weil es ja ein Unternehmen ist, was zwar zur Stadt gehört, aber doch eigenständige Entscheidungen trifft. Jetzt kommen wir noch weiter weg. Es sind nur noch ein paar Tage, dann wird für die Einkaufsmöglichkeiten in Hettstedt sich was ändern. Die großen Plakate kündigen sie an. Am 20. August wird Edeka öffnen hier das heißt ja dann gar nicht mehr Mansfeld Center, ja, da oben. Auf alle Fälle, denke ich mal, eine große Sache. Es war jetzt in den Monaten, dass endlich wieder dieses ganze Areal da belebt wurde. Da hat jetzt die Stadt nur ganz, ganz wenig mit zu tun.
0: Genau, tatsächlich sind das ja so Flächen für private Investoren. Also wir können es nicht beeinflussen. Wenn der Eigentümer sagt, ich finde dafür keinen, dann bleibt es leer. Wenn die sagen, wir finden dafür jemanden, dann sagen die, Mensch, passt er da rein nach den gegebenen gesetzlichen Vorschriften? Wir haben ja da oben einen Bebauungsplan, der das so ein bisschen regelt. Passt das, können die da rein? Passt das nicht, dann könnten die auf uns zukommen und sagen, Mensch, wir möchten noch was anderes da oben unterbringen, das passt noch nicht, geht er da mit, ändert er das für uns, damit wir da oben noch was anderes unterbringen. Nichtsdestotrotz ist es natürlich schön, dass es da oben wieder belebt wird. Der Edeka hat ja auch schon ganz viele Leute angezogen mit seinem Baustellenfest, das kannte ich so auch noch nicht. Da konnten die Leute ja schon mal so einen ersten Blick in das zukünftige Center erhaschen, fand ich aber eine ganz schöne Idee.
1: Ja, also da ist noch ein paar Tage hin und sind wir schon mitten im Thema Termine. Was steht denn demnächst an?
0: Ja, nach den ganzen schrecklichen Nachrichten versuchen wir es den Bogen zu kriegen. Diesen Monat hascht ja ein Highlight das nächste. Jetzt am Donnerstag um 17 Uhr haben wir die Afterwork-Party. Haben wir ja letzten Monat schon mal gemacht. Wir versuchen das immer am ersten Donnerstag des Monats so ein bisschen zu etablieren, damit auf dem Markt ein bisschen mehr los ist. Da kann man dann nach der Arbeit, nach dem Feierabend, kann man vorbeigehen, den Tag noch schön ausklingen lassen, bei lecker Essen und Getränken. Ansonsten haben wir, jetzt muss ich überlegen, am 14.8. ist die Fledermausnacht. Habe ich letztes Jahr auch zum ersten Mal mitgemacht, finde ich ganz spannend. Man sieht mal diese kleinen Fledermäuschen, die man sonst nicht sieht, so als gelebten Naturschutz. Kriegt ein bisschen was dazu erklärt, kann die mit freilassen. Dann haben wir am 15. den Tag der Vereine auf dem Schloss Walbeck, wo wir auch wieder ordentlich was los haben. Und am 16. haben wir das Kabarett auf den Treppen. Auch eine schöne Geschichte, bei der wir den Markt wieder so ein bisschen beleben und auch diese schöne Treppenanlage da hinten auch mal wieder richtig in Szene gesetzt kriegen.
1: Ich denke, das war ganz notwendig und wichtig heute bei der Sendung, mal so einen positiven Ausblick zu geben. Vielen Dank fürs Kommen, vielen Dank für die Informationen. In 4 Wochen gibt es sicherlich
0: Vielen
1: wieder
0: Dank.
1: neue. Und vielen Dank auch an Sie, liebe Zuschauerinnen und Zuschauer, dass Sie dran geblieben sind und hoffentlich auch das nächste Mal wieder einschalten. Dankeschön.

Hallo und herzlich willkommen, liebe Zuschauerinnen und Zuschauer bei Punktum, Ihrem regionalen Fernsehprogramm. Am späten Montagabend kam es zu einem Brand am Sportleim in Walbeck. Die Freiwillige Feuerwehr Hettstedt war mit 7 Fahrzeugen und 36 Einsatzkräften vor Ort und konnte den Brand löschen. Durch das Feuer wurde eine hinter dem Sportleim befindliche Holzhütte vollständig zerstört. Zudem entstand Schaden am Dach des Sportleims. Der entstandene Sachschaden wird auf eine mittlere vierstellige Summe geschätzt. Die Ermittlungen zur Brandursache wurden aufgenommen. Der Landkreis Mansfeld-Südharz finanziert auch in diesem Jahr die anerkannten Suchtberatungsstellen in der Lutherstadt Eisleben und der Kreisstadt Sangerhausen. Für das Projekt DROPS MSH fließen 445.000 Euro an Zuwendungen. Davon 311.000 Euro aus dem Kreishaushalt, der Rest sind Landesmittel. Unter anderem werden dadurch über 5 Berater für die psychosoziale Betreuung Suchterkrankter finanziert. Im Freiluft-Sommerkino zeigen die Luther-Museen am Freitag, den 14. August um 20.15 Uhr im Museum Luthers Elternhaus in Mansfeld, Lutherstraße 29, den berühmten Film Der Name der Rose mit Sean Connery in der Hauptrolle. Zu Beginn gibt Dr. Thomas Müller, Vorstand der Stiftung Luther Gedenkstätten in Sachsen-Anhalt, eine Einführung in die Produktion aus dem Jahr 1986. Der Film basiert auf dem gleichnamigen Bestseller von Umberto Eco, Der Eintritt ist

0: frei. Anmeldung an service@luthermuseen.de oder 03491 4203 171.
1: Besuchen Sie das 14. Ascania Pferdefestival vom 20. bis 23. August auf der Herrenbreite in Aschersleben. Das heißt 4 Tage Pferdesport und Unterhaltung der Spitzenklasse. Organisiert vom Reit- und Fahrverein Einetal-Westdorf Aschersleben e.V. Mehr Informationen unter www.ascania-pferdefestival.de.
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0: Erlebniswelt Museen e.V. lud gemeinsam mit dem Trägerverein Novalis Taufkirche e.V. zur Fotoausstellung Die Anwesenheit von Abwesenheit ein und nahm Besucher und Besucherinnen mit auf eine Reise, die Faszination verlassener Orte aus ganz unterschiedlichen fotografischen Perspektiven zu entdecken. Die Eröffnung fand am 31. Juli im ehemaligen Inspektorhaus am Novalis Schloss in Oberwiederstedt statt. Sylvia Meindl von Erlebniswelt Museen e.V. und eine der Fotografinnen verriet uns mehr über die Exposition.
1: Ja, wir sind eine befreundete Gruppe von 5 Personen und wir gehen regelmäßig in verlassene Gelände und fotografieren dort. Allgemein versuchen wir immer eine Betretungsgenehmigung vorzubekommen, bevor wir dort Fotos machen. Und hier ist es ein verlassenes Gebäude der Stadt Anstein gehört es. Und es ist seit Anfang der 90er Jahre nicht mehr in Nutzung und wir dachten, es ist die beste Location, um solche Fotos auszustellen. Also man kann sich jetzt zum Heimatfest dieses Wochenende die Fotos anschauen oder dann bis zum 4. Oktober übers Novale Schloss sich anmelden.
0: Dann war es an ihr, die Ausstellung zu eröffnen und den vielen Interessierten näher zu bringen. Sie übergab dann das Wort an Hans-Joachim Himmel, dem Vorsitzenden des Trägervereins Novalis Taufkirche e.V.
2: Ja, ich möchte Sie auch alle recht herzlich begrüßen. Doch erstaunlich viele hier erschienen an diesem warmen Tag. Ja, warum sage ich die ersten Worte? Deshalb, weil wir eigentlich die Besitzer dieses Hauses sind. Wir haben dieses Haus vor 3 Jahren auf Mietbasis von der Stadt Arnstein übernommen, genauso wie den Kornspeicher. Ja, und versuchen hier in diese beiden Objekte Leben reinzukriegen. Der eine oder andere war sicherlich schon bei einer Veranstaltung im Kornspeicher. Es hat sich im Prinzip in den letzten 3 Jahren ordentlich etabliert. Ja, und im vergangenen Jahr kam so der erste Gedanke auf, jetzt müssten wir uns eigentlich auch mal diesen Inspektorhaus mit seiner Geschichte und mit seiner noch sehr gut erhaltenen Bausubstanz widmen. Und da haben wir im vergangenen Jahr relativ spontan am 1. November ein Halloween-Schloss draus gemacht. Ja, was auch wieder erwarten, sehr, sehr gut angenommen wird. Und dann sind wir kennen uns ja nun schon ein bisschen länger, sind wir dann ins Gespräch gekommen, habe gesagt, Mensch, Kinder, ich möchte eigentlich ja wieder eine Ausstellung drin haben. Haben wir erst über die Mansfeldbilder gesprochen, Mansfeldgalerie. Ja, und dann kam Silvia und sagte, ich habe auch Bilder. Ja, ich beschäftige mich mit Los Places. Naja, wenn man das Haus so sieht, passt eigentlich dazu.
0: Damit war die Ausstellung eröffnet und die Interessierten strömten in die Räume, um sich selbst ein Bild zu machen, aus welchen Perspektiven die Lost Places in ihrer Einzigartigkeit dargestellt wurden. Die Fotografien machten deutlich, dass verlassene Orte weit mehr sind als leere Gebäude. Sie dokumentieren den Wandel gesellschaftlicher und politischer Systeme, erzählen von vergangener Industrie- und Alltagskultur und zeigen eindrucksvoll, wie sich verlassene Räume verändern und neu inszenieren lassen. Darüber hinaus machen sie sichtbar, wie sich die Natur Schritt für Schritt die leeren Gebäudehüllen zurückerobert. Ergänzt werden die Fotografien durch eine begehbare Lost Place-Kulisse, ausgewählte Fundobjekte sowie einen Film, der sich einer dystopischen Zukunftsvision widmet und die Ausstellung atmosphärisch erweitert.
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0: Das Konzert von Joseph Haydn, Die Schöpfung, wird am 6. September von 17 bis 19 Uhr in der St. Andreaskirche Eisleben unter der Leitung von Kirchenmusikdirektor Thomas Ennenbach aufgeführt. Die Solisten kommen von der Kantorei Eisleben und Sangerhausen sowie vom Mitteldeutschen Kammerchor. Zum Tag des offenen Denkmals lädt der Schmidtschacht Helbra am 13. September von 9:30 Uhr bis 16:30 Uhr ein.
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4: Der DAX notierte am Mittwochvormittag bei 26.404,79 Punkten, der TecDAX bei 4.014,73 Zählern und der Euro war ein US-Dollar 15,36 wert.
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4: In der Nacht zum Donnerstag ist es wechselnd bewölkt, örtlich fallen Schauer oder Gewitter. Sonst ist es niederschlagsfrei. Die Tiefstwerte sinken auf 19 bis 15 Grad, der Wind weht schwach aus Richtungen um West. Am Donnerstag gibt es einen freundlichen Sonne-Wolken-Mix. Es bleibt trocken. Die Höchstwerte erreichen 27 bis 29 Grad, der Wind weht mäßig, teils böig aus West bis Nordwest. In der Nacht zum Freitag ist es gering bewölkt und trocken. Die Tiefstemperatur geht auf 14 bis 12 Grad zurück, der Wind weht schwach bis mäßig aus West. Der Freitag wird neben zeitweiser stärkerer Quellbewölkung auch heiter und weitgehend trocken. Bei schwachem Wind aus West bis Nordwest werden maximal 23 bis 25 Grad erreicht. Die Nacht zum Samstag ist gering bewölkt und die Temperaturen gehen auf 13 bis 10 Grad zurück. Dabei weht schwacher Wind aus unterschiedlichen Richtungen. Am Sonnabend ist es heiter und trocken. Die Luft erwärmt sich auf 26 bis 28 Grad. Der Wind weht schwach aus unterschiedlichen Richtungen.
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4: Um 11 Uhr waren es 27 Grad, die Luftfeuchtigkeit betrug 47% und der Luftdruck 1014 Hektopascal.
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0: Das Dorffest in Laimbach, einem Ortsteil von Querfurt, fand in diesem Jahr zum 57. Mal statt. Mit Recht kann man da von einer langen Tradition reden. Mit viel Engagement und Routine bereitete der Traditionsverein Laimbach das Fest vor. Immer wieder gehen sie dabei neben altbewährten auch neue Wege. So fand in diesem Jahr erstmals ein kleiner Flohmarkt statt und ein Darts-Turnier.
1: Wir versuchen ja immer wieder neue Programmpunkte zu machen und dieses Jahr, man sieht es ja hier, der Dartverein, der jetzt seit einem Jahr sich gegründet hat, hat gesagt, wir wollen eine Dart-Turnier machen zum Dorffest und man sieht es ja, über 100 Darter sind hier und wollen heute um den Titel spielen und das ist ein guter Programmpunkt und der Verein ist auch gut integriert worden in das Laimbacher Vereinsteam und uns freut es einfach, dass das so gut angenommen wird.
2: Das war gerade ein gutes Stichwort. Ihr seid ja nur eine recht überschaubare Anzahl von Vereinen und trotzdem scheint es zu funktionieren, das Vereinsleben, und ihr arbeitet eng zusammen.
1: Ja, also da muss ich echt sagen, das funktioniert noch sehr super, weil wir sind, ich sag mal, in Summe 7 Vereine. Der Oberverein ist der Traditionsverein und in diesen fließen die ganzen Untersporten ein, sag ich mal. Und das läuft wirklich seit Jahrzehnten richtig gut und ich hoffe, es läuft auch noch weiter so, wie es jetzt läuft.
2: Natürlich die große Frage bei 7 Vereinen in einem kleinen Örtchen wie Laimbach, da ist ja fast das ganze Dorf Mitglied in einem Verein.
1: Ja, ist wirklich so und es wird, ich muss ehrlich sagen, auch immer schwieriger, da welche jüngeren Klientel jetzt mit reinzubekommen. Also der Altersdurchschnitt in dem Verein ist schon sehr hoch, ausgenommen der Dartverein, sonst so Traditionsverein, ist schon der Altersdurchschnitt sehr, sehr hoch. Aber wir versuchen immer das Beste draus zu machen und ich gucke positiv in die Zukunft. Und mit einem 320-Seelendorf sowas auf die Beine zu stellen, wir haben ja einen Plan hier, 21 Feste dieses Jahr, ist schon eine Leistung für so ein kleines Dorf. Ja.
0: Das Darts-Turnier startete am Samstagmorgen mit der Team-Challenge. 2er-Teams konnten sich im Vorfeld anmelden, um dann am Turniertag in 6 Gruppen die Besten zu ermitteln. Über 100 Teilnehmer zeigten den Verantwortlichen, dass dieses Turnier den Nerv der Besucher traf.
3: Diese Idee ist entstanden aus einer Bierlaune heraus, beim Kumpel in der Garage an der Dartscheibe. Da haben wir festgestellt, Mensch, das macht Spaß und ringsrum war überall so der Boom und da haben wir gesagt, los, wir versuchen das einfach selber. Und da haben wir zu dritt den Dartverein gegründet mit 2 Scheiben im Kulturhaus, haben wir angefangen und ja, dann hat sich das ergeben, dass wir dann einen schönen Raum bekommen haben von Steffen Ofzreck, konnten wir den mieten. Da haben wir uns eben schnell vergrößert, mit der neuesten Technik ausgestattet und dann wurden es immer mehr Mitglieder.
2: Wie viele seid ihr denn inzwischen?
3: Wir sind inzwischen 14 feste Mitglieder und dann haben wir noch so 4, 5, die ab und an mal kommen, wie sie Lust und Laune haben. Wir haben auch immer einmal die Woche auf für die, die einfach mal Bock haben und einfach nur mal gucken wollen.
2: Jetzt habt ihr gleich so ein großes Turnier organisiert. Wie zufrieden seid ihr denn mit der Resonanz?
3: Also wir sind sehr zufrieden. Wir haben uns in der kurzen Zeit, denke ich, auch einen guten Namen gemacht. Ja, unser erstes großes Turnier, da kam ja die NDL auf uns drauf zu. Das ist die Newcomer Darts League. Das ist so eine Liga für Amateurspieler. Die sind auf uns drauf zugekommen, ob wir das nicht ausstatten wollen, weil wir eben so tolle Räumlichkeiten haben und eine große Reichweite auf Insta haben. Genau, und das war für uns natürlich eine große Chance. Die haben wir genutzt. Und dann veranstalten wir jetzt auch eigene Turniere. Und das hat sich dann jetzt recht gut angeboten in Zusammenarbeit mit einem großen Laimbacher Traditionsverein, dass wir hier natürlich auch zum Heimatfest ein guter Programmpunkt sind. Und die Spieler kommen auch gerne zu uns. Man kennt sich mittlerweile auch schon gut.
0: Die Teamgegner wurden per Los ermittelt. In der Vorrunde hieß es jeder gegen jeden in der Gruppe. Im System Best of 3. Unter den Spielern fanden sich auch 2 prominente Querfurter Personen.
4: So ist es. Rüdiger Seifert und Andreas Nette haben sich angemeldet. Spaß, Spiel, Spannung. Wir schauen mal, wie weit sie kommen.
2: Ich wollte gerade sagen, habt ihr schon mal einen Blick drauf geworfen, welche Qualität sie im Dartspiel haben?
4: Sie hatten ein Spiel, glaube ich, bis jetzt, aber ich glaube, das haben sie verloren.
0: Ob die beiden Bürgermeister es über die Vorrunde hinaus geschafft haben, wissen wir nicht. Spaß hatten sie jedenfalls. Nach der Vorrunde ging es in die K.O.-Phase. 32 Teams durften hier weiterhin ihr Können zeigen, um eventuell ins Halbfinale einzuziehen. Das Halbfinale wurde Best of 5 gespielt. Das Finale ging dann über 7 Runden. Die Sieger des Teamturniers standen am späten Abend fest. Steve Luther und Marcel Langner freuten sich über den ersten Platz beim ersten Darts-Turnier zum Dorffest. Am Sonntag trafen sich viele der Teamspieler noch einmal wieder, um im Einzel ihr Können erneut unter Beweis zu stellen.

0: Das erste Brunnenfest ist zum Teil zu Ende. Wir freuen uns über die zahlreichen Besucher. Ich freue mich auch darüber, dass es endlich geklappt hat, dass unsere Idee, die wir schon seit fast 4 Jahren im Kopf haben, in die Tat umgesetzt werden konnte. Zum anderen haben die Künstler uns sehr toll unterstützt, die ja sehr unentgeltlich hier gearbeitet haben. Dieses Fest ist zustande gekommen in Zusammenarbeit mit dem Wochenspiegel und der Bürgermeisterin, der neuen Bürgermeisterin Frau Fischer, sowie den Gewerbetreibenden, die hier am Jüdenhof ortsansässig sind. Und da möchte ich mich ganz toll bei den Gewerbetreibenden bedanken für ihr Engagement.
1: Also ich bin der Betreiber vom Liebevoll, von der Bar Liebevoll hier auf dem Jüdenhof. Und die Frau Fischer trat an uns heran, an die Gewerbetreibenden hier auf dem Hof, um uns alle zusammenzuführen und mal so ein Fest hier auf die Beine zu stellen. Und das wurde alles sehr gut angenommen von den Gewerbetreibenden hier. Und ich freue mich, dass es bis jetzt so gut läuft, so wie es jetzt läuft. Und wir hoffen noch auf viele weitere Besuche und hoffen auch, dass nächstes Jahr unser zweites Brunnenfest umso mehr besucht wird.
2: Das Team vom Hotel Graf von Mansfeld verwöhnte die Besucher mit Kaffee und Kuchen. Auch für Schmackhaftes vom Grill und Getränke war gesorgt. Auf dem Gelände des Eisleber-Katharinen-Stiftes fand am 28. und 29. Juli ein Sommerkabarett unter dem Titel »Eingebrockt und ausgelöffelt« statt. Zahlreiche Besucher waren zu dieser Aufführung gekommen. Sehen Sie nun ein paar Ausschnitte.
3: Ja, das klingt durchaus logisch, aber trotzdem ist das nicht zu kurz gedacht. Also der Ausländer an sich ist ja nicht freiwillig Ausländer.
4: Ach.
3: Er wird ja erzeugt, hergestellt, produziert, also Massenproduktion sozusagen. Und das von uns, von der Industrie.
4: Oh, Herr Rafelinski, das ist jetzt aber grober Unsinn.

0: Also ich glaube, der verkauft inzwischen in irgendeiner Fußgängerzone Gemüsehobel.
1: Ja, ja.
0: Oder diese unsäglichen Nachmittagstalkshows, wo sich die jungen Menschen unter Umgehung der deutschen Sprache wechselseitig die Pickel ausdrücken.
2: Oder die Sendung, obwohl sie keiner guckt, trotzdem alle gesehen haben.
0: Hier, Dschungelcamp!
2: Ja! Ja, das war doch Wahnsinn, oder? 6 Millionen Einschaltquote und keiner will es gewesen sein.
0: Nein, so ein Scheiß gucke ich mich doch nicht an. Gestern Abend, das war das allerletzte.
1: Da prostituieren sich namenlose Oberweiten und völlig verblödetes Arschgeigen vom Fleisch mit einer Hirnmasse am Rande der Existenzgrundlage.
0: Selbst die Kannibalen im Busch hatten da mehr Niveau als diese Hartz-IV-Promis.
2: Sag mal, Ralf, ja. Hast du das einfach alles angeguckt?
0: Ja, na klar, ich wusste doch. Man muss doch seine Feinde kennen.
1: Aber ich sage euch was, ich hätte kotzen können.
0: Und warum hast du nicht?
1: Ich war schlecht vorbereitet, habe nicht gegessen.
2: Also bei dem Fernsehprogramm heutzutage, da sage ich euch, da erwarte ich nichts und genau das kriege ich auch.
0: Fernsehen macht blöd.
2: Ja.
0: Ja, genau da habe ich ja noch Hoffnung. Ja, solange durch das Fernsehen noch blöder wird, ja, haben wir die unterste Stufe noch nicht erreicht.
1: Na, warte mal. Wenn die Sender bloß noch Qualität senden wollen, dann bleibt uns am Ende bloß noch das Testbild.
2: Also ich glaube, wenn es im Fernsehen ja so schlecht geht, sollte man vielleicht mal zum Arzt gehen.
0: Was? Um Gottes Willen, noch bloß auf du. Die Zeit, die ich in Eisleben in Wartezimmern herumgesessen habe, in der Zeit hätte ich Medizin studieren können.
2: Ach, Ralf, komm, jetzt hör mal auf mit deiner negativen Energie, die hier voran duscht.
3: Vom 28. bis 30. Juli fand das traditionelle Dorffest in der Gemeinde Hagerode statt. Bereits am Freitagabend wurde kräftig gefeiert. Der Partymoderator Toni Pusche sorgte für gute Laune bei der 80er-Jahre-Party. Am Samstagvormittag stand ein Festumzug durch die Gemeinde auf dem Programm.

Vereine des Ortes und befreundete Schützenvereine nahmen am Umzug teil

0: Für den neuen Dorfschützenkönig wurden im Anschluss 3 Salutschüsse abgefeuert.
1: Am 2. August führte der Mieterbund Hettstedt anlässlich seines 15-jährigen Bestehens in seinem Büro im Ärztehaus Schillerstraße einen Tag der offenen Tür durch. Wir sprachen mit der Vorsitzenden Frau Henke.
2: Heute, vor 15 Jahren, ist der Mieterverein Hettstedt und Umgebung gegründet worden. Und wir haben eigentlich bis jetzt 15 und jetzt das 15. Jahrestag oder Geburtstag, wie wir denn sagen, so ein kleines bisschen feierlich begangen. Und in diesem Jahr haben wir die Variante Tag der offenen Tür gewählt, weil das einige andere Mietervereine in Sachsen-Anhalt auch so getan haben. Ob es ein Erfolg wird, weiß ich nicht, denn es soll sicher, wie Sie sicher auch auf dem Text gelesen haben, ergeben, dass recht viele interessierte Mieter kommen und gleichzeitig, wenn möglich, unser Angebot zum Eintritt in den Verein wahrnehmen. Aber lassen wir uns überraschen.
3: Eigentlich sagt sogar der Name Ihres Vereins, es geht um Mieter.
2: Ja.
3: Eigentlich auch um Vermieter ein bisschen. Können die auch kommen?
2: Wer jetzt heute kommt, ich sag mal, es ist ein Tag der offenen Tür, wer kommt und ein Interesse zeigt oder sich informieren will, kann das gerne tun. Da ist es auch egal, ob es ein Vermieter ist. Und wir haben auch in unserer Arbeit des Öfteren Gespräche mit Vermietern von betreffenden Mitgliedern unseres Vereins, um die entsprechenden Probleme zu klären. Also da sagen wir nicht, du bist Vermieter, mit dir reden wir nicht. Das wäre vollkommen falsch.
3: Was sind denn so die Hauptprobleme, die an Sie herangetragen werden?
2: Zurzeit in diesem Jahr, vielleicht besser die Beraterin fragen sollen, sind es nach wie vor Betriebskostenabrechnungen. Und man merkt immer direkt, wenn von einem Großvermieter die Abrechnungen rausgeschickt werden, kommen die Mitglieder bzw. dann auch noch Nicht-Mitglieder, um sich darüber zu informieren, ist es richtig, ist die Nachzahlung okay oder ist auch ist die Frage, ist dieses große Guthaben, was ich denn habe, okay? Denn die Vorauszahlung des Mieters an den Vermieter, die sollte ja im Rahmen der zu erwartenden Kosten sein und nicht übergebührlich. Denn da schlussfolgern dann viele Mieter, der Vermieter arbeitet mit meinem Geld. Und das ist vielleicht ein bisschen unnatürlich, wenn ich bei hohen Preisen, beispielsweise Gas, nach einem Jahr zahle 400 bis 500 Euro zurückbekomme.
3: Sie blicken auf 15 Jahre Arbeit zurück. Was hat sich da verändert?
2: Rein äußerlich, wenn wir mal so sagen, unser Büroraum, unser Umziehen. Wir haben hier angefangen in der ehemaligen SED-Kreisleitung, so im Minizimmerchen und halb auf der Treppe. Dann sind wir hochgezogen ins Elmet-Gelände. Und da sind wir 4 verschiedene Büroräume gehabt. Und von dort sind wir hier in die Poliklinik gezogen. Dank, muss ich auch mal so sagen, einer recht guten Zusammenarbeit mit der Wohnungsgesellschaft. Da haben wir erst gegenüber, im anderen Ende des Gebäudes, unser Büro gehabt. Und jetzt sind wir entsprechend hier. Und sage ich mal, nicht nur das Umziehen an sich. Wir haben auch im Laufe der Jahre dadurch verbesserte Arbeitsbedingungen bekommen. Also unsere Beraterin, Frau Mosowski, alles was an Mobiliar, an Technik, in Anführungsstrichen, Kopiere, Faxgeräte oder Computer, das ist ja faktisch mit den Mitteln des Vereins angeschafft worden. Nicht nur aus Spaß an der Freude, eben um die Arbeitsbedingungen zu verbessern.
3: Aber die Problemlage blieb ähnlich?
2: Im Prinzip ja. Betriebskosten, was ich vorhin schon sagte, war und ist von Anfang an immer irgendein Streitobjekt mal, aber auch die Mietverträge an sich, beziehungsweise Mieterhöhungen aus was weiß ich für Gründen, Modernisierung oder ganz einfach nach 2 oder 3 Jahren, wo die Miete erhöht werden kann, was viele oder einige Vermieter probiert haben, versucht haben, wenn entsprechende Vergleichswohnungen angegeben wurden oder auch nicht, was dann entsprechend überprüft worden ist. Aber wie gesagt, ich würde sagen, Betriebskosten ist mit einer der Hauptpunkte, wobei das auch in Veröffentlichungen vom Landesverband und auch vom DMB im Prinzip sichtbar wird, dass das mit ein Hauptproblem ist.
3: Wie kann man nun als Mieter in den Genuss Ihrer Beratung kommen?
2: Ganz einfach, indem der entsprechende Mieter Mitglied wird. die Satzung anerkennt und entsprechend den Beitrag, der erforderlich ist, zahlt, kann er dann sofort an dem Tag, an dem er hier erscheint, wenn er also eingetreten ist, seine Probleme auf den Tisch packen. Und das ist in den meisten Fällen auch so, dass die ratsuchenden Mieter gleich ihre Unterlagen mitbringen, mit denen sie auf irgendeine Art und Weise nicht klarkommen.
3: Vielleicht sollte man erwähnen, wie hoch so ein Jahresbeitrag ist?
2: 37 Euro plus einmal 5 Euro Aufnahmegebühr. Dazu haben wir auch kleine Flugblätter, wo alles draufsteht, beziehungsweise seit ein paar Jahren haben wir dank meines Sohnes eine Internetseite, wo diese Dinge auch enthalten sind. Also ich sag mal, informieren könnte sich eigentlich jeder umfassend über, und beziehungsweise es rufen auch oft genug Leute Mieter an, die nachfragen, unter welchen Bedingungen sie Mitglied werden können.
0: Bereits zum 8. Mal lud der Lions Club Eisleben in diesem Jahr polnische Jugendliche ins Mansfelder Land ein. Seit einiger Zeit gibt es auch eine schöne Zusammenarbeit mit den Kreiskinder- und Jugendstätten Mansfelder Land. So wurde auch in diesem Jahr ins Haus Dippelsbach-Grund nach Alsdorf zu einer gemeinsamen Feier eingeladen. Die Fäden der Organisation hielt Leiterin Elke Waldhauser in der Hand.
4: Es ist eine gelungene Ferienfreizeit, möchte ich sagen. Die Kinder verstehen sich gut, die haben Vokabeln ausgetauscht. Wir haben gemeinsam viel unternommen mit den Kindern. Waren zum Beispiel in Eisleben, haben uns die Luther-Gedenkstätten angeguckt, waren in Wettelrode, in Schacht sind die Kinder eingefahren. Und nun wollen wir noch als Überraschung nach Halle ins Bad fahren. Ja.
5: Und heute wird erstmal richtig schön
4: heute geschlemmt. feiern wir genau mit den Mitgliedern vom Lions Club, die Maßnahmen hier finanzieren.
0: Seinen Anfang fand die Beziehung zu einer Schule im Popelo, Kreis Oppeln, beim Oderhochwasser 1997. Auch da hatten die Lions direkt vor Ort geholfen mit Geld und Sachspenden. Begrüßt wurden die Anwesenden vom frisch gewählten Präsi der Eisleber Lions, Horst Schwen.
6: Das zeigt, dieses Treffen hier im schönen Tal hier hat schon eine richtige Tradition. Und wenn ich richtig gezählt habe, dann haben wir bereits zum 8. Mal eine deutsch-polnische Kinder- und Jugendfreizeit. Ich denke, das ist eine wirklich tolle Sache. Und wir wissen alle, dass es immer besser ist, wenn Nachbarn sich kennenlernen, dann werden sie sich besser verstehen und werden weniger miteinander streiten.
7: Że wszyscy wiemy, że to jest dobrze, że jak no, się znają sąsiadujące kraje, właśnie sąsiedzi ogólnie, że wtedy po prostu też się mniej kłócą, jak są w przyjaźni, jak się kolegują razem. Tak.
6: Wir Lions aus Lutherstadt Eisleben unterstützen diese Sache gern, denn wir fühlen uns einem ganz wichtigen Lions-Ziel verpflichtet. Und ich lese das mal vor, das heißt, wir Lions sollen den Geist gegenseitiger Verständigung unter den Völkern wecken, erhalten und erweitern.
0: Mit einer kleinen Aufmerksamkeit bedankten sich die Clubmitglieder bei denen, die sich in den 10 Tagen Aufenthalt in Alsdorf liebevoll um die Kids gekümmert hatten.
8: Ich möchte mich bedanken bei Lions Club. Sie machen ja so viel für unsere Kinder und für uns, die Begleiter. Wir haben hier so viele Freude, so viele Überraschung und erleben ja so viele schöne Stunden. Vielen Dank.
6: Ich darf herzlich danken für die wirklich schönen Worte,
8: die wir gefunden haben. Die kann ich ja. Ich kann ja so groß.
6: Danke.
0: Als Ehrengast war Willi Müller, zweiter Vorsitzender der Deutsch-Polnischen Gesellschaft in Sachsen-Anhalt, nach Alsdorf gekommen. Für ihn war es eine Freude zu sehen, wie deutsch-polnische Freundschaft gelebt wird. Er hatte auch ein paar Worte in Polnisch vorbereitet. Übersetzt wurden sie von Julia, die für ihr Alter schon sehr gut Deutsch spricht.
9: Dzień dobry, jestem Willi Müller. Po polsku trochę rozumiem, ale nie mówi.
10: Guten Tag, ich bin Willi Müller.
9: Ja.
10: Polnisch verstehe ich ein bisschen, aber ich kann nicht Polnisch sprechen.
9: Genauso habe ich mir das gedacht. Wo jest pewnie grupa z Popielów? Tag.
10: Ihr seid bestimmt die Gruppe aus Popelau.
9: Witamy serdecznie w Sachsen-Anhalt.
10: Serdecznie. Wir begrüßen herzlich in Sachsen-Anhalt.
9: Serdecznie dziękuję za zaproszenie.
10: Herzlich, ich danke herzlich für die Einladung.
9: Polski nie jest Latwi.
10: Polnisch ist nicht leicht.
9: Ja. Proszę mi pomóc.
10: Bitte helfen Sie mir.
9: Dziękuję bardzo.
10: Ja, vielen Dank.
0: Auch Herr Fricke, Leiter der Kreiskinder- und Jugendstätten Mansfelder Land, ergriff schließlich noch das Wort. Auch er war begeistert von dem Treffen, von dem seine Heimkinder schon jetzt schwärmten. Zur Erinnerung erhielten die Kinder alle ein T-Shirt mit der Aufschrift »Ich war dabei, Alsdorf 2006«. Julia bedankte sich im Namen aller auf ihre Weise.
10: Der Sperling und das Känguru von Christian Morgenstern. In seinem Zaun das Känguru. Es hockt und guckt dem Sperling zu. Der Sperling sitzt auf dem Gebäude, doch ohne sonderliche Freude. Vielmehr, er fühlt den Kopf geduckt, wie ihn das Känguru beguckt. Der Sperling sträubt den Federflaus, die Sache ist auch gar zu graus. Ihm ist, als ob er kaum noch säße, wenn nun das Känguru ihn fräße. Doch dieses dreht nach einer Stunde den Kopf aus irgendeinem Grunde, vielleicht auch ohne tieferen Sinn, nach einer anderen Richtung hin.
0: Schließlich gab es sowohl für die polnischen als auch für die deutschen Kinder noch viele kleine Geschenke von den Lions, die den gesamten Aufenthalt, den Transport und die Verpflegung der Jugendlichen finanziert hatten. Im Anschluss gab es Leckeres aus Grill und Pfanne für Groß und Klein, alles zubereitet von Mitarbeitern der KJS. Auch im kommenden Jahr soll es wieder ein Jugendtreffen geben.

0: Hallo und herzlich willkommen, liebe Zuschauerinnen und Zuschauer, bei Punkt um Ihrem regionalen Fernsehprogramm. Wir wollen wieder Neues aus der Stadt Hettstedt wissen. Dazu ist der Bürgermeister Herr Tallich hier zu uns ins Studio gekommen.
1: Hallo.
0: Ja, nun ist es ja so, dass wir das so ungefähr alle 4 Wochen machen.
1: Ja.
0: Und beim letzten Gespräch ging es um dieses Thema, um jenes Thema. Aber kurz danach ist nämlich was ganz anderes hochgeploppt. Denn es haben sich Dinge beschleunigt, die vorher gar nicht so abzusehen war, nämlich es ging jetzt auf einmal ganz schnell, dass das Bürgerbüro der Stadt Hettstedt geschlossen wurde. Das sollte so schnell gar nicht gehen, aber es passiert eben in diesem Zwischenraum. Und es hat natürlich erstmal für die ein oder andere Irritation auch bei den Leuten gesorgt. Jetzt nochmal hier ganz offiziell, was ist der Hintergrund und wie ist die aktuelle Lage?
1: Genau, da haben wir wieder fast alles richtig gemacht. Die Zeitschiene hat sich tatsächlich unglücklich beschleunigt. Hintergrund ist tatsächlich, dass wir ja im Bürgerbüro kein echtes Bürgerbüro mehr haben. Also das klingt immer ganz nett, aber wenn man weiß, was ein echtes Bürgerbüro ist, dann gilt das eigentlich für relativ große Behörden oder Verwaltungen, wo man sagt, Mensch, damit die Leute nicht durch das große Verwaltungshaus irren, setzen wir bestimmte Servicebereiche zusammen, wo man dann alle seine Anliegen irgendwie kurzfristig los wird, ohne da große Laufwege zu haben. Das macht unser Büro aber schon lange nicht mehr. Leider, beziehungsweise auch nicht, weil wir den Service ja in einem relativ kleinen Rathaus sofort da haben. Also effektiv haben wir unten noch eine Auslage mit ganz vielen Formularen, gelben Säcken oder was man so finden kann, was man irgendwie kurzfristig braucht. Der Service findet aber eigentlich immer im Rathaus statt. Und da wir ja leider, wie immer, dieses leidige Thema mit Finanzen haben, wir haben nicht genug Personal, um regelmäßig da unten durchgehend aufzuhaben. Was mich besonders geärgert hat, war immer der Montag. Montag kommen immer ganz viele Besucher, rennen vor die Tür und wundern sich, warum die abgeschlossen ist, weil man ja auch montags vielleicht mal irgendwie einen Wegweiserformular oder irgendwas schnell abholen möchte. Und ansonsten, wenn wir offen haben, ist es regelmäßig so, dass man den Bürger darauf hinweist, Mensch, macht einen Termin oder oben links ist es Einwohnermeldeamt. Insofern wollte man das da ein bisschen straffen, war wahrscheinlich auch schon längst überfällig. Wir haben auch lange mit uns gerungen, ob man es Schließung oder Umstrukturierung oder irgendwas nennt. Ich wollte es dann aber so einfach und klar wie möglich halten. Hatte aber die Hoffnung, dass wir die Zeitschiene bis zum Jahresende, das war nämlich der ursprüngliche Plan, irgendwie aufrechterhalten können, beziehungsweise das langsam planen können. Jetzt haben wir aber einen Nachmieter gefunden. Weil wir wollen ja nicht einfach ersatzlos was schließen, wir wollen ja trotzdem, dass die Innenstadt belebt ist. Und da kamen wir ins Gespräch mit unseren Stadtwerken, die nämlich eine effektivere Lösung für ihr Servicebüro, was sie unten am Markt haben, gesucht haben, damit sie einfach ein bisschen mehr Laufkundschaft haben, damit sie sich ein bisschen vergrößern können, weil das Büro da, glaube ich, ein bisschen kleiner ist. Und kamen da auf eine schöne Synergie, weil die dann die Auslage übernehmen könnten. Das heißt, die haben

0: größeres Spektrum an Öffnungszeiten, auch am Montag. Dann kann man also auch zukünftig da mal reingehen und sich seine Unterlagen, Muster oder irgendwas holen. Und ansonsten kann man da wie gewohnt einfach durchflitzen bis zu uns. In der Umbauphase natürlich nicht. Die wollen es sich noch ein bisschen schick machen. Deshalb kann man dann gleich daneben die große Tür nehmen. Jetzt haben ganz viele alle irgendwie gemutmaßt, überlegt und Angst gehabt. Ich kann das verstehen. Politik und Verwaltung sind gerade selten Hoffnungsträger. Dennoch versuchen wir es ja so gut wie möglich hinzukriegen. Deshalb habe ich ja auch in der Pressemitteilung, die relativ kurz gehalten ist, ja auch extra gesagt haben, alles andere bleibt wie erhalten. Also E-Mail, Telefonnummer, online oder halt einfach, wenn man das Risiko eingeht und die Terminvorgabe nicht macht, sind die Türen nicht verschlossen. Das habe ich jetzt ganz oft gehört. Ihr schließt euch da ein und wir kommen nicht mehr ran. Telefon soll auch nicht mehr funktionieren. Nein, Telefon funktioniert noch. Sowohl die allgemeine Durchwahl als auch die Durchwahlen zu den Kollegen, die vielleicht auf den Bescheiden schon bekannt ist oder die E-Mail-Adressen. Und ansonsten, wer ganz mutig ist oder ganz dringend hat und sagt, okay, ich nehme auch die Wartezeit in Kauf, der kann auch so vorbeikommen. Wir versuchen jedem zu helfen. Ist halt das Risiko mit den Wartezeiten. Ansonsten ist das einzige Thema, das wir wahrscheinlich nicht mehr bedienen werden. Bis zum Jahresende haben wir tatsächlich noch Formulare vom Landkreis da. Dann werden wir überlegen, ob wir die weiterführen oder nicht. Wir haben aber auch schon Gespräche gefunden mit dem ASB. Die sind ja auch in Marktnähe. Die bieten sogar nicht nur die Formulare an, sondern auch eine Ausfüllhilfe. Das ist was wir eigentlich nicht angeboten haben, zu sagen, komm, wir gucken uns die Formulare vom Landkreis gemeinsam an, weil das ja auch nicht mehr in unserer Zuständigkeit liegt und wir da nichts Falsches erzählen wollen. Da werden wir noch einen Hinweis mit dem ASB unterbringen, dass man, auch wenn man das jetzt nicht heute live mithört oder irgendwo gelesen hat, dass man dann weiß, ach Mensch, wenn ich so ein Formular brauche, kann ich mich auch an den ASB wenden, die helfen mir auch beim Ausfüllen. Insofern glaube ich eigentlich, dass wir leistungstechnisch ganz gut aufgestellt sind, weil ich wüsste jetzt nicht, was wir verlieren, alles andere bleibt erhalten. Wir werden als Verwaltung dadurch ein bisschen effektiver, der Service bleibt erhalten, die Stadtwerke bekommen ein schönes neues Büro und der Grund, warum sich so beschleunigt hat, wir werden dann hoffentlich die feierliche Einweihung zum Kupferfest machen. Dann haben wir da noch ein kleines Highlight.
1: Na, Stichwort Stadtwerke. Da ist ja das ist ja eine Tochter der Stadt und deswegen ist sie auch mit sozusagen involviert in die ganzen Thematiken, die sich darum stricken. Vor kurzer Zeit haben die Bürger von Hettstedt eine Post gekriegt von den Stadtwerken, die war nicht so schön.
0: Genau. Auch das kommt jetzt ungünstig zusammen, nachdem viele Bürger den ersten Schock mit dem Bürgerbüro verdaut hatten und festgestellt haben, es ist gar nicht so schlimm. Kam die nächste Schocknachricht, der Trinkwasserpreis ist natürlich nichts Schönes. Also ich kann den Preis nicht schönreden. Wenn man mehr bezahlen muss, ist es immer schlecht. Hintergrund tatsächlich ist, dass die Stadtwerke lange Zeit ihren Preis nicht angepasst haben, dadurch auch günstiger waren als die Midewa, als Parallelanbieter. Jetzt ist es ja so, die Kosten steigen, Energie, Instandhaltung. Dazu kommt, dass im Gegensatz zu anderen Unternehmen die Stadtwerke als kommunale Tochter auf zwei Arten besonders investiert. Also die Stadtwerke sind ein regionales Unternehmen, sind unser Unternehmen, die versuchen auch für die Region was zu bewegen. Das artet in zwei Geschichten aus. Wenn wir eine Straßenbaumaßnahme haben, guckt sich die Stadtwerke das Leitungssystem an und sagen, Mensch, wenn ihr jetzt einmal die Straße aufmacht, lohnt sich das für uns schon, neue Wasserleitungen da reinzulegen, damit wir für die Zukunft gut aufgestellt sind, Wasserrohrbrüche, erneute Straßensperrung irgendwie vermeiden. Jetzt könnte man auch sagen, okay, wir machen das erst, wenn es unbedingt notwendig ist. Dann kommen die Kosten hinterher. Wir verschieben aber diese Preisverschiebungen. Das Zweite ist, dass die Stadtwerke natürlich auch ein großer Sponsor sind. Also die Stadtwerke sind jetzt nicht so gewinnorientiert, dass die sagen, Mensch, da verdient der Geschäftsführer und die Stadt ganz, ganz viel. Im Gegenteil, die Stadtwerke versuchen ihren Gewinn auch wieder an Vereine und gemeinnützige Zwecke umzuverteilen, um hier das kulturelle Leben auch wieder so ein bisschen aufzupeppen. Wer also einen Vertrag bei den Stadtwerken hat, der macht das vielleicht nicht nur für den günstigsten Preis, sondern auch einfach, um hier die regionale Wirtschaft zu unterstützen, weil man Arbeitsplätze sichert, das Unternehmen hier stärkt und eben ein Unternehmen hat, was auch wieder in unsere Stadt, in unsere Region reinvestiert. Die Höhe des Preises liegt tatsächlich an dieser mehr als 10-jährigen Nicht-Anpassung. Also es wäre längst überfällig gewesen. Man hatte immer die Hoffnung, der Weltmarktpreis, diese ganzen globalen Krisen beruhigen sich und man kann es den Bürgern ersparen. Die Spekulation ist jetzt tatsächlich auch so ein bisschen nach hinten losgegangen, weil sie es leider nicht beruhigt.
1: Ja, nun ist es ja so, dass für viele Bürger und Bürgerinnen nicht so ganz klar ist, wo

0: geht die Verantwortlichkeit und die Möglichkeiten der Stadtverwaltung des Bürgermeisters los? Wo hört es auf? Ja. Rick, wir gehen ja mal schrittweise weiter weg. Also das mit dem Bürgerbüro liegt schon in Ihrer Verantwortung.
1: Ja.
0: Das mit den Stadtwerke dann mittelbar schon, weil es ja ein Unternehmen ist, was zwar zur Stadt gehört, aber doch eigenständige Entscheidungen trifft. Jetzt kommen wir noch weiter weg. Es sind nur noch ein paar Tage, dann wird für die Einkaufsmöglichkeiten in Hettstedt sich was ändern. Die großen Plakate kündigen Sie an. Am 20. August wird Edeka öffnen hier an, das heißt ja dann gar nicht mehr Mansfeld Center, ja, da oben. Auf alle Fälle, denke ich mal, eine große Sache. Es war jetzt in den Monaten, dass endlich wieder dieses ganze Areal da belebt wurde. Da hat jetzt die Stadt nur ganz, ganz wenig mit zu tun.
1: Genau, tatsächlich sind das ja so Flächen für private Investoren. Also wir können es nicht beeinflussen. Wenn der Eigentümer sagt, ich finde dafür keinen, dann bleibt es leer. Wenn die sagen, wir finden dafür jemanden, dann sagen die, Mensch, passt er da rein nach den gegebenen gesetzlichen Vorschriften? Wir haben ja da oben einen Bebauungsplan, der das so ein bisschen regelt. Passt das, können die da rein? Passt das nicht, dann könnten die auf uns zukommen und sagen, Mensch, wir möchten noch was anderes da oben unterbringen, das passt noch nicht, geht da mit, ändert das für uns, damit wir da oben noch was anderes unterbringen. Nichtsdestotrotz ist es natürlich schön, dass es da oben wieder belebt wird. Der Edeka hat ja auch schon ganz viele Leute angezogen mit seinem Baustellenfest, das kannte ich so auch noch nicht. Da konnten die Leute ja schon mal so einen ersten Blick in das zukünftige Center erhaschen, fand ich aber eine ganz schöne Idee.
0: Ja, also da ist noch ein paar Tage hin und sind wir schon mitten im Thema Termine. Was steht denn demnächst an?
1: Ja, nach den ganzen schrecklichen Nachrichten versuchen wir es den Bogen zu kriegen. Diesen Monat hascht ja ein Highlight das nächste. Jetzt am Donnerstag um 17 Uhr haben wir die Afterwork-Party. Haben wir ja letzten Monat schon mal gemacht. Wir versuchen das immer am ersten Donnerstag des Monats so ein bisschen zu etablieren, damit auf dem Markt ein bisschen mehr los ist. Da kann man dann nach der Arbeit, nach dem Feierabend, kann man vorbeigehen, den Tag noch schön ausklingen lassen bei lecker Essen und Getränken. Ansonsten haben wir, jetzt muss ich überlegen, am 14.8. ist die Fledermausnacht. Habe ich letztes Jahr auch zum ersten Mal mitgemacht, finde ich ganz spannend. Man sieht mal diese kleinen Fledermäuschen, die man sonst nicht sieht, so als gelebten Naturschutz. Kriegt ein bisschen was dazu erklärt, kann die mit freilassen. Dann haben wir am 15. den Tag der Vereine auf dem Schloss Walbeck, wo wir auch wieder ordentlich was los haben. Und am 16. haben wir das Kabarett auf den Treppen. Auch eine schöne Geschichte, bei der wir den Markt wieder so ein bisschen beleben und auch diese schöne Treppenanlage da hinten auch mal wieder richtig in Szene gesetzt kriegen.
0: Ich denke, das war ganz notwendig und wichtig heute bei der Sendung mal so einen positiven Ausblick zu geben. Vielen Dank fürs Kommen, vielen Dank für die Informationen. In 4 Wochen gibt es sicherlich wieder neue. Und vielen Dank auch an Sie, liebe Zuschauerinnen und Zuschauer, dass Sie dran geblieben sind und hoffentlich auch das nächste Mal wieder einschalten. Dankeschön.

0: Hallo und herzlich willkommen, liebe Zuschauerinnen und Zuschauer bei Punktum, Ihrem regionalen Fernsehprogramm. Am späten Montagabend kam es zu einem Brand am Sportleim in Walbeck. Die Freiwillige Feuerwehr Hettstedt war mit 7 Fahrzeugen und 36 Einsatzkräften vor Ort und konnte den Brand löschen. Durch das Feuer wurde eine hinter dem Sportleim befindliche Holzhütte vollständig zerstört. Zudem entstand Schaden am Dach des Sportleims. Der entstandene Sachschaden wird auf eine mittlere vierstellige Summe geschätzt. Die Ermittlungen zur Brandursache wurden aufgenommen. Der Landkreis Mansfeld-Südharz finanziert auch in diesem Jahr die anerkannten Suchtberatungsstellen in der Lutherstadt Eisleben und der Kreisstadt Sangerhausen. Für das Projekt DROPS MSH fließen 445.000 Euro an Zuwendungen. Davon 311.000 Euro aus dem Kreishaushalt, der Rest sind Landesmittel. Unter anderem werden dadurch über 5 Berater für die psychosoziale Betreuung Suchterkrankter finanziert. Im Freiluft-Sommerkino zeigen die Luther-Museen am Freitag, den 14. August um 20.15 Uhr im Museum Luthers Elternhaus in Mansfeld, Lutherstraße 29, den berühmten Film Der Name der Rose mit Sean Connery in der Hauptrolle. Zu Beginn gibt Dr. Thomas Müller, Vorstand der Stiftung Luther-Gedenkstätten in Sachsen-Anhalt, eine Einführung in die Produktion aus dem Jahr 1986. Der Film basiert auf dem gleichnamigen Bestseller von Umberto Eco, Der Eintritt ist frei. Anmeldungen an service@luthermuseen.de oder 03491 4203171.
1: Besuchen Sie das 14. Askania Pferdefestival vom 20. bis 23. August auf der Herrenbreite in Aschersleben. Das heißt 4 Tage Pferdesport und Unterhaltung der Spitzenklasse. Organisiert vom Reit- und Fahrverein Einetal Westdorf, Aschersleben e.V. Mehr Informationen unter www.askania-pferdefestival.de.
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0: Erlebniswelt-Museen e.V. lud gemeinsam mit dem Trägerverein Novalis Taufkirche e.V. zur Fotoausstellung Die Anwesenheit von Abwesenheit ein und nahm Besucher und Besucherinnen mit auf eine Reise, die Faszination verlassener Orte aus ganz unterschiedlichen fotografischen Perspektiven zu entdecken. Die Eröffnung fand am 31. Juli im ehemaligen Inspektorhaus am Novalis-Schloss in Oberwiederstedt statt. Sylvia Meindl von Erlebniswelt-Museen e.V. und eine der Fotografinnen verriet uns mehr über die Exposition.
1: Ja, wir sind eine befreundete Gruppe von 5 Personen und wir gehen regelmäßig in verlassene Gelände und fotografieren dort. Allgemein versuchen wir immer eine Betretungsgenehmigung vorzubekommen, bevor wir dort Fotos machen. Und hier ist es ein verlassenes Gebäude der Stadt Anstein, gehört es. Und es ist seit Anfang der 90er Jahre nicht mehr in Nutzung und wir dachten, es ist die beste Location, um solche Fotos auszustellen. Also man kann sich jetzt zum Heimatfest dieses Wochenende die Fotos anschauen oder dann bis zum 4. Oktober übers Novalis-Schloss sich anmelden.
0: Dann war es an ihr, die Ausstellung zu eröffnen und den vielen Interessierten näher zu bringen. Sie übergab dann das Wort an Hans-Joachim Himmel, dem Vorsitzenden des Trägervereins Novalis Taufkirche e.V.
2: Ja, ich möchte Sie auch alle recht herzlich begrüßen. Doch erstaunlich viele hier erschienen an diesem warmen Tag. Ja, warum sage ich die ersten Worte? Deshalb, weil wir eigentlich die Besitzer dieses Hauses sind. Wir haben dieses Haus vor 3 Jahren auf Mietbasis von der Stadt Arnstein übernommen, genauso wie den Kornspeicher. Ja, und versuchen hier in diese beiden Objekte Leben reinzukriegen. Der eine oder andere war sicherlich schon bei einer Veranstaltung im Kornspeicher. Es hat sich im Prinzip in den letzten 3 Jahren ordentlich etabliert. Ja, und im vergangenen Jahr kam so der erste Gedanke auf, jetzt müssten wir uns eigentlich auch mal diesen Inspektorhaus mit seiner Geschichte und mit seiner noch sehr gut erhaltenen Bausubstanz widmen. Und da haben wir im vergangenen Jahr relativ spontan am 1. November ein Halloween-Schloss draus gemacht. Ja, was auch wieder erwarten, sehr, sehr gut angenommen wird. Und dann sind wir kennen uns ja nun schon ein bisschen länger, sind wir dann ins Gespräch gekommen, habe ich gesagt, Mensch, das Kinder, ich möchte eigentlich ja wieder eine Ausstellung drin haben. Haben wir erst über die Mansfeldbilder gesprochen, Mansfeldgalerie. Ja, und dann kam Silvia und sagte, ich habe auch Bilder. Ja, ich beschäftige mich mit Los Places. Naja, wenn man das Haus so sieht, passt eigentlich dazu.
0: Damit war die Ausstellung geöffnet und die Interessierten strömten in die Räume, um sich selbst ein Bild zu machen, aus welchen Perspektiven die Lost Places in ihrer Einzigartigkeit dargestellt wurden. Die Fotografien machten deutlich, dass verlassene Orte weit mehr sind als leere Gebäude. Sie dokumentieren den Wandel gesellschaftlicher und politischer Systeme, erzählen von vergangener Industrie- und Alltagskultur und zeigen eindrucksvoll, wie sich verlassene Räume verändern und neu inszenieren lassen. Darüber hinaus machen sie sichtbar, wie sich die Natur Schritt für Schritt die leeren Gebäudehüllen zurückerobert. Ergänzt

0: Werden die Fotografien durch eine begehbare Lost-Place-Kulisse, ausgewählte Fundobjekte sowie einen Film, der sich einer dystopischen Zukunftsvision widmet und die Ausstellung atmosphärisch erweitert.
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0: Das Konzert von Joseph Haydn, Die Schöpfung, wird am 6. September von 17 bis 19 Uhr in der St. Andreaskirche Eisleben unter der Leitung von Kirchenmusikdirektor Thomas Ennenbach aufgeführt. Die Solisten kommen von der Kantorei Eisleben und Sangerhausen sowie vom Mitteldeutschen Kammerchor. Zum Tag des offenen Denkmals lädt der Schmidtschacht Helbra am 13. September von 9:30 Uhr bis 16:30 Uhr ein.
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2: Der DAX notierte am Mittwochvormittag bei 26.404,79 Punkten, der TecDAX bei 4.014,73 Zählern und der Euro war 1 US-Dollar 15,36 wert.
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2: In der Nacht zum Donnerstag ist es wechselnd bewölkt, örtlich fallen Schauer oder Gewitter, sonst ist es niederschlagsfrei. Die Tiefstwerte sinken auf 19 bis 15 Grad, der Wind weht schwach aus Richtungen um West. Am Donnerstag gibt es einen freundlichen Sonne-Wolken-Mix. Es bleibt trocken. Die Höchstwerte erreichen 27 bis 29 Grad, der Wind weht mäßig, teils böig aus West bis Nordwest. In der Nacht zum Freitag ist es gering bewölkt und trocken. Die Tiefstemperatur geht auf 14 bis 12 Grad zurück, der Wind weht schwach bis mäßig aus West. Der Freitag wird neben zeitweiser stärkerer Quellbewölkung auch heiter und weitgehend trocken. Bei schwachem Wind aus West bis Nordwest werden maximal 23 bis 25 Grad erreicht. Die Nacht zum Samstag ist gering bewölkt und die Temperaturen gehen auf 13 bis 10 Grad zurück. Dabei weht schwacher Wind aus unterschiedlichen Richtungen. Am Sonnabend ist es heiter und trocken. Die Luft erwärmt sich auf 26 bis 28 Grad. Der Wind weht schwach aus unterschiedlichen Richtungen.
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2: Um 11 Uhr waren es 27 Grad, die Luftfeuchtigkeit betrug 47% und der Luftdruck 1014 Hektopascal.
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0: Das Dorffest in Laimbach, einem Ortsteil von Querfurt, fand in diesem Jahr zum 57. Mal statt. Mit Recht kann man da von einer langen Tradition reden. Mit viel Engagement und Routine bereitete der Traditionsverein Laimbach das Fest vor. Immer wieder gehen sie dabei neben altbewährten auch neue Wege. So fand in diesem Jahr erstmals ein kleiner Flohmarkt statt und ein Darts-Turnier.
1: Wir versuchen ja immer wieder neue Programmpunkte zu machen und dieses Jahr, man sieht es ja hier, der Dartverein, der jetzt seit einem Jahr sich gegründet hat, hat gesagt, wir wollen eine Dart-Turnier machen zum Dorffest und man sieht es ja, über 100 Darter sind hier und wollen heute um den Titel spielen und das ist ein guter Programmpunkt und der Verein ist auch gut integriert worden in das Laimbacher Vereinsteam und uns freut es einfach, dass das so gut angenommen wird.
2: Das war gerade ein gutes Stichwort. Ihr seid ja nur eine recht überschaubare Anzahl von Vereinen und trotzdem scheint es zu funktionieren, das Vereinsleben, und ihr arbeitet eng zusammen.
1: Ja, also da muss ich echt sagen, das funktioniert noch sehr super, weil wir sind, in Summe 7 Vereine. Der Oberverein ist der Traditionsverein und in diesen fließen die ganzen Untersporten ein, sage ich mal. Und das läuft wirklich seit Jahrzehnten richtig gut und ich hoffe, es läuft auch noch weiter so, wie es jetzt läuft.
2: Das ist natürlich die große Frage, bei 7 Vereinen in einem kleinen Örtchen wie Laimbach, da ist ja fast das ganze Dorf Mitglied in einem Verein.
1: Ja, ist wirklich so und es wird, ich muss ehrlich sagen, auch immer schwieriger, da welche jüngeren Klientel jetzt mit reinzubekommen. Also der Altersdurchschnitt in dem Verein ist schon sehr hoch, ausgenommen der Dartverein, sonst so Traditionsverein, ist schon der Altersdurchschnitt sehr, sehr hoch. Aber wir versuchen immer das Beste draus zu machen und ich gucke positiv in die Zukunft. Und mit einem 320-Seelendorf sowas auf die Beine zu stellen, wir haben ja einen Plan hier, 21 Feste dieses Jahr, ist schon eine Leistung für so ein kleines Dorf. Ja.
0: Das Darts-Turnier startete am Samstagmorgen mit der Team-Challenge. 2er-Teams konnten sich im Vorfeld anmelden, um dann am Turniertag in 6 Gruppen die Besten zu ermitteln. Über 100 Teilnehmer zeigten den Verantwortlichen, dass dieses Turnier den Nerv der Besucher traf.
3: Diese Idee ist entstanden aus einer Bierlaune heraus, beim Kumpel in der Garage an der Dartscheibe. Da haben wir festgestellt, Mensch, das macht Spaß und ringsrum war überall so der Boom und da haben wir gesagt, los, wir versuchen das einfach selber. Und da haben wir zu dritt den Dartverein gegründet mit 2 Scheiben im Kulturhaus, haben wir angefangen und ja, dann hat sich das ergeben, dass wir dann einen schönen Raum bekommen haben von Steffen Ofzreck, konnten wir den mieten. Da haben wir uns eben schnell vergrößert, mit der neuesten Technik ausgestattet und dann wurden es immer mehr Mitglieder.
2: Wie viele seid ihr denn inzwischen?
3: Wir sind inzwischen 14 feste Mitglieder und dann haben wir noch so 4, 5, die ab und an mal kommen, wie sie Lust und Laune haben. Wir haben auch immer einmal die Woche auf für die, die einfach mal Bock haben und einfach nur mal gucken wollen.
2: Jetzt habt ihr gleich so ein großes Turnier organisiert. Wie zufrieden seid ihr denn mit der Resonanz?
3: Also wir sind sehr zufrieden. Wir haben uns in der kurzen Zeit, denke ich, auch einen guten Namen gemacht. Ja, unser erstes großes Turnier, da kam ja die NDL auf uns drauf zu. Das ist die Newcomer Darts League. Das ist so eine Liga für Amateurspieler. Die sind auf uns drauf zugekommen, ob wir das nicht ausstatten wollen, weil wir eben so tolle Räumlichkeiten haben und eine große Reichweite auf Insta haben. Genau, und das war für uns natürlich eine große Chance. Die haben wir genutzt. Und dann veranstalten wir jetzt auch eigene Turniere. Und das hat sich dann jetzt recht gut angeboten in Zusammenarbeit mit einem großen Laimbacher Traditionsverein, dass wir hier natürlich auch zum Heimatfest ein guter Programmpunkt sind. Und die Spieler kommen auch gerne zu uns. Man kennt sich mittlerweile auch schon gut.
0: Die Teamgegner wurden per Los ermittelt. In der Vorrunde hieß es jeder gegen jeden in der Gruppe. Im System Best of 3. Unter den Spielern fanden sich auch 2 prominente Querfurter Personen.
4: So ist es. Rüdiger Seifert und Andreas Nette haben sich angemeldet. Spaß, Spiel, Spannung. Wir schauen mal, wie weit sie kommen.
2: Ich wollte gerade sagen, habt ihr schon mal einen Blick drauf geworfen, welche Qualität sie im Dartspiel haben?
4: Sie hatten ein Spiel, glaube ich, bis jetzt, aber ich glaube, das haben sie verloren.
0: Ob die beiden Bürgermeister es über die Vorrunde hinaus geschafft haben, wissen wir nicht. Spaß hatten sie jedenfalls. Nach der Vorrunde ging es in die K.O.-Phase. 32 Teams durften hier weiterhin ihr Können zeigen, um eventuell ins Halbfinale einzuziehen. Das Halbfinale wurde Best of 5 gespielt. Das Finale ging dann über 7 Runden. Die Sieger des Teamturniers standen am späten Abend fest. Steve Luther und Marcel Langner freuten sich über den ersten Platz beim ersten Darts-Turnier zum Dorffest. Am Sonntag trafen sich viele der Teamspieler noch einmal wieder, um im Einzel ihr Können erneut unter Beweis zu stellen.

0: das erste Brunnenfest ist zum Teil zu Ende. Wir freuen uns über die zahlreichen Besucher. Ich freue mich auch darüber, dass es endlich geklappt hat, dass unsere Idee, die wir schon seit fast 4 Jahren im Kopf haben, in die Tat umgesetzt werden konnte. Zum anderen haben die Künstler uns sehr toll unterstützt, die ja sehr unentgeltlich hier gearbeitet haben. Dieses Fest ist zustande gekommen in Zusammenarbeit mit dem Wochenspiegel und der Bürgermeisterin, der neuen Bürgermeisterin Frau Fischer, sowie den Gewerbetreibenden, die hier im Jüdenhof ortsansässig sind. Und da möchte ich mich ganz toll bei den Gewerbetreibenden bedanken für ihr Engagement.
1: Also ich bin der Betreiber vom Liebevoll, von der Bar Liebevoll hier auf dem Jüdenhof. Und Frau Fischer trat an uns heran, an die Gewerbetreibenden hier auf dem Hof, um uns alle zusammenzuführen und mal so ein Fest hier auf die Beine zu stellen. Und das wurde alles sehr gut angenommen von den Gewerbetreibenden hier. Und ich freue mich, dass es jetzt so gut läuft, so wie es jetzt läuft. Und wir hoffen noch auf viele weitere Besuche und hoffen auch, dass nächstes Jahr unser zweites Brunnenfest umso mehr besucht wird.
2: Das Team vom Hotel Graf von Mansfeld verwöhnte die Besucher mit Kaffee und Kuchen. Auch für Schmackhaftes vom Grill und Getränke war gesorgt. Auf dem Gelände des Eisleber-Katharinen-Stiftes fand am 28. und 29. Juli ein Sommerkabarett unter dem Titel »Eingebrockt und ausgelöffelt« statt. Zahlreiche Besucher waren zu dieser Aufführung gekommen. Sehen Sie nun ein paar Ausschnitte.
3: Ja, das klingt durchaus gut, aber trotzdem ist das nicht zu kurz gedacht. Also der Ausländer an sich ist ja nicht freiwillig Ausländer.
4: Ach.
3: Er wird ja erzeugt, hergestellt, produziert, also Massenproduktion sozusagen. Und das von uns, von der Industrie.
4: Oh, Herr Koffelnitzki, das ist jetzt aber grober Unsinn.
5: Was macht denn jetzt? Also ich glaube, der verkauft inzwischen in irgendeiner Fußgängerzone Gemüsehobel.
6: Ja, ja. Diese unsäglichen Nachmittags-Talkshows, wo sich die jungen Menschen unter Umgehung der deutschen Sprache wechselseitig die Pickel ausdrücken.
4: Oder die Sendung, obwohl sie keiner guckt, trotzdem alle gesehen haben.
6: Hier, Dschungelcamp!
4: Ja, das war doch Wahnsinn, oder? 6 Millionen Einschaltquote und keiner will es gewesen sein.
6: Nein, so ein Scheiß, guck ich mich doch nicht an. Gestern Abend, das war das allerletzte.
5: Da prostituieren sich namenlose Oberweiten und völlig verblödetes Arschgeigen vom Fleisch mit einer Hirnmasse am Rande der Existenzgrundlage.
6: Selbst die Kannibalen im Busch hatten da mehr Niveau als diese Hartz-IV-Promis.
4: Sag mal, Ralf, hast du das einfach alles angeguckt?
6: Ja, na klar, ich wusste doch. Man muss doch seine Feinde kennen.
5: Aber ich sage euch was, ich hätte kotzen können.
6: Und warum hast du nicht?
5: Ich war schlecht vorbereitet, habe nicht gegessen.
4: Also bei dem Fernsehprogramm heutzutage, da sage ich euch, da erwarte ich nichts und genau das kriege ich auch.
6: Fernsehen macht blöd.
4: Ja.
6: Ja, genau da habe ich ja noch Hoffnung. Ja, solange durch das Fernsehen noch blöder wird, ja, haben wir die unterste Stufe noch nicht erreicht.
5: Na, warte mal. Wenn die Sender bloß noch Qualität senden wollen, dann bleibt uns am Ende bloß noch das Testfilter.
4: Also ich glaube, wenn es im Fernsehen ja allen so schlecht geht, sollte man vielleicht mal zum Arzt gehen.
6: Was? Um Gottes Willen, hör bloß auf, du. Die Zeit, die ich in Eisleben in Wartezimmern herumgesessen habe, in der Zeit hätte ich Medizin studieren können.
4: Ach, Ralf, komm, jetzt hör mal auf mit deiner negativen Energie, die hier voran duschen.
2: Vom 28. bis 30. Juli fand das traditionelle Dorffest in der Gemeinde Hagerode statt. Bereits am Freitagabend wurde kräftig gefeiert. Der Partymoderator Toni Pusche sorgte für gute Laune bei der 80er-Jahre-Party. Am Samstagvormittag stand ein Festumzug durch die Gemeinde auf dem Programm.

Vereine des Ortes und befreundete Schützenvereine nahmen am Umzug teil

0: Für den neuen Dorfschützenkönig wurden im Anschluss 3 Salutschüsse abgefeuert.
1: Am 2. August führte der Mieterbund Hettstedt anlässlich seines 15-jährigen Bestehens in seinem Büro im Ärztehaus Schillerstraße einen Tag der offenen Tür durch. Wir sprachen mit der Vorsitzenden Frau Henke.
2: Heute, vor 15 Jahren, ist der Mieterverein Hettstedt und Umgebung gegründet worden. Und wir haben eigentlich bis jetzt 15 und jetzt das 15. Jahrestag oder Geburtstag, wie wir denn sagen, so ein kleines bisschen feierlich begangen. Und in diesem Jahr haben wir die Variante Tag der offenen Tür gewählt, weil das einige andere Mietervereine in Sachsen-Anhalt auch so getan haben. Ob es ein Erfolg wird, weiß ich nicht, denn es soll sicher, wie Sie sicher auch auf dem Text gelesen haben, ergeben, dass recht viele interessierte Mieter kommen und gleichzeitig, wenn möglich, unser Angebot zum Eintritt in den Verein wahrnehmen. Aber lassen wir uns überraschen.
3: Eigentlich sagt sie der Name Ihres Vereins, es geht um Mieter.
2: Ja.
3: Eigentlich auch um Vermieter ein bisschen. Können die auch kommen?
2: Wer jetzt heute kommt, ich sage mal, es ist ein Tag der offenen Tür, wer kommt und ein Interesse zeigt oder sich informieren will, kann das gerne tun. Da ist es auch egal, ob es ein Vermieter ist. Und wir haben auch in unserer Arbeit des Öfteren Gespräche mit Vermietern von betreffenden Mitgliedern unseres Vereins, um die entsprechenden Probleme zu klären. Also da sagen wir nicht, du bist Vermieter, mit dir reden wir nicht. Das wäre vollkommen falsch.
3: Was sind so die Hauptprobleme, die an Sie herangetragen werden?
2: Zurzeit in diesem Jahr, vielleicht besser die Beraterin fragen sollen, sind es nach wie vor Betriebskostenabrechnungen. Und man merkt immer direkt, wenn von einem Großvermieter die Abrechnungen ausgeschickt werden, kommen die Mitglieder bzw. dann auch noch Nicht-Mitglieder, um sich darüber zu informieren, ist es so richtig, ist die Nachzahlung okay oder ist auch ist die Frage, ist dieses große Guthaben, was ich denn habe, okay? Denn die Vorauszahlung des Mieters an den Vermieter, die sollte ja im Rahmen der zu erwartenden Kosten sein und nicht übergebührlich. Denn da schlussfolgern dann viele Mieter, der Vermieter arbeitet mit meinem Geld. Und das ist vielleicht ein bisschen unnatürlich, wenn ich bei hohen Preisen, beispielsweise Gas, nach einem Jahr zahle 400 bis 500 Euro zurückbekomme.
3: Sie blicken auf 15 Jahre Arbeit zurück. Was hat sich da verändert?
2: Rein äußerlich, wenn wir mal so sagen, unser Büroraum, unser Umziehen. Wir haben hier angefangen in der ehemaligen SED-Kreisleitung, so ein Mini-Zimmerchen und halb auf der Treppe. Dann sind wir hochgezogen ins Elmet-Gelände. Und da sind wir 4 verschiedene Büroräume gehabt. Und von dort sind wir hier in die Poliklinik gezogen. Dank, muss ich auch mal so sagen, einer recht guten Zusammenarbeit mit der Wohnungsgesellschaft. Da haben wir erst gegenüber, am anderen Ende des Gebäudes, unser Büro gehabt. Und jetzt sind wir entsprechend hier. Und sage ich mal, nicht nur das Umziehen an sich. Wir haben auch im Laufe der Jahre dadurch verbesserte Arbeitsbedingungen bekommen. Also unsere Beraterin, Frau Mosowski, alles was an Mobiliar, an Technik, in Anführungsstrichen, Kopierer, Faxgeräte oder Computer, das ist ja faktisch mit den Mitteln des Vereins angeschafft worden. Nicht nur aus Spaß an der Freude, eben um die Arbeitsbedingungen zu verbessern.
3: Aber die Problemlage liegt eben?
2: Im Prinzip ja. Betriebskosten, was ich vorhin schon sagte, war und ist von Anfang an immer irgendein Streitobjekt mal, aber auch die Mietverträge an sich, beziehungsweise Mieterhöhungen aus was weiß ich für Gründen, Modernisierung oder ganz einfach nach 2 oder 3 Jahren, wo die Miete erhöht werden kann, was viele oder einige Vermieter probiert haben, versucht haben, wenn entsprechende Vergleichswohnungen angegeben wurden oder auch nicht, was dann entsprechend überprüft worden ist. Aber wie gesagt, ich würde sagen, Betriebskosten ist mit einer der Hauptpunkte, wobei das auch in Veröffentlichungen vom Landesverband und auch vom DMB im Prinzip sichtbar wird, dass das mit ein Hauptproblem ist.
3: Wie kann man nun als Mieter in den Genuss Ihrer Beratung kommen?
2: Ganz einfach, indem der entsprechende Mieter Mitglied wird. die Satzung anerkennt und entsprechend den Beitrag, der erforderlich ist, zahlt, kann er dann sofort an dem Tag, an dem er hier erscheint, wenn er also eingetreten ist, seine Probleme auf den Tisch packen. Und das ist in meisten Fällen auch so, dass die ratsuchenden Mieter gleich ihre Unterlagen mitbringen, mit denen sie auf irgendeine Art und Weise nicht klarkommen.
3: Vielleicht sollte man erwähnen, wie hoch so ein Jahresbeitrag ist?
2: 37 Euro plus einmal 5 Euro Aufnahmegebühr. Dazu haben wir auch eine kleine Flugblätter, wo alles draufsteht, beziehungsweise seit ein paar Jahren haben wir dank meines Sohnes eine Internetseite, wo diese Dinge auch enthalten sind. Also ich sag mal, informieren könnte sich eigentlich jeder umfassend über uns, beziehungsweise es rufen auch oft genug Leute Mieter an, die nachfragen, unter welchen Bedingungen sie Mitglied werden können.
0: Bereits zum 8. Mal lud der Lions Club Eisleben in diesem Jahr polnische Jugendliche ins Mansfelder Land ein. Seit einiger Zeit gibt es auch eine schöne Zusammenarbeit mit den Kreiskinder- und Jugendstätten Mansfelder Land. So wurde auch in diesem Jahr ins Haus Dippelsbach-Grund nach Alsdorf zu einer gemeinsamen Feier eingeladen. Die Fäden der Organisation hielt Leiterin Elke Waldhauser in der Hand.
4: Es ist eine gelungene Ferienfreizeit, möchte ich sagen. Die Kinder verstehen sich gut, die haben Vokabeln ausgetauscht. Wir haben gemeinsam viel unternommen mit den Kindern. Waren zum Beispiel in Eisleben, haben uns die Luther-Gedenkstätten angeguckt, waren in Wettelrothe in Schachzinn die Kinder eingefahren. Und nun wollen wir noch als Überraschung nach Hallensbad fahren. Ja.
5: Und heute wird erstmal richtig schön.
4: Heute feiern wir genau mit den Mitgliedern vom Lions Club, die Maßnahmen hier finanzieren.
0: Seinen Anfang fand die Beziehung zu einer Schule im Popelo-Kreis Oppeln beim Oderhochwasser 1997. Auch da hatten die Lions direkt vor Ort geholfen mit Geld und Sachspenden. Begrüßt wurden die Anwesenden vom frisch gewählten Präsi der Eisleber Lions, Horst Schwen.
6: Das zeigt, dieses Treffen hier im schönen Tal hier hat schon eine richtige Tradition. Und wenn ich richtig gezählt habe, dann haben wir bereits zum 8. Mal eine deutsch-polnische Kinder- und Jugendfreizeit. Ich denke, das ist eine wirklich tolle Sache. Und wir wissen alle, dass es immer besser ist, wenn Nachbarn sich kennenlernen, dann werden sie sich besser verstehen und werden weniger miteinander streiten.
7: Że wszyscy wiemy, że to jest dobrze, że jak no, się znają sąsiadujące kraje, właśnie sąsiedzi ogólnie, że wtedy po prostu też się mniej kłócą, jak są w przyjaźni, jak się kolegują razem. Tak.
6: Wir Lions aus Lutherstadt Eisleben unterstützen diese Sache gern, denn wir fühlen uns einem ganz wichtigen Lions-Ziel verpflichtet. Und ich lese das mal vor, das heißt, wir Lions sollen den Geist gegenseitiger Verständigung unter den Völkern wecken, erhalten und erweitern.
0: Mit einer kleinen Aufmerksamkeit bedanken sich die Clubmitglieder bei denen, die sich in den 10 Tagen Aufenthalt in Alsdorf liebevoll um die Kids gekümmert hatten.
8: Ich möchte mich bedanken bei Lions Club. Sie machen ja so viel für unsere Kinder und für uns, die Begleiter. Wir haben hier so viele Freude, so viele Überraschung und erleben ja so viele schöne Stunden. Vielen Dank. Naja.
6: Ich darf herzlich danken für die wirklich schönen Worte.
8: Ja, wie kann ich ja. Ich kann ja so groß.
6: Naja, danke.
0: Als Ehrengast war Willi Müller, zweiter Vorsitzender der Deutsch-Polnischen Gesellschaft in Sachsen-Anhalt, nach Alsdorf gekommen. Für ihn war es eine Freude zu sehen, wie deutsch-polnische Freundschaft gelebt wird. Er hatte auch ein paar Worte in Polnisch vorbereitet. Übersetzt wurden sie von Julia, die für ihr Alter schon sehr gut Deutsch spricht.
9: Dzień dobry, jestem Willi Müller. Po polsku trochę rozumiem, ale nie mówię.
10: Guten Tag, ich bin Willi Müller.
9: Ja.
10: Polnisch verstehe ich ein bisschen, aber ich kann nicht Polnisch sprechen.
9: Genauso habe ich mir das gedacht. Ja. Wo jest jesteście pewnie grupa z Popielów?
6: Tag.
10: Ihr seid bestimmt die Gruppe aus Popelau.
6: Witamy serdecznie w Sachsen-Anhalt.
10: Serdecznie. Wir begrüßen herzlich in Sachsen-Anhalt.
6: Serdecznie dziękuję za zaproszenie.
10: Herzlich, ich danke herzlich für die Einladung.
6: Polskie jest Latwi.
10: Latwi. Ja, Polnisch ist nicht leicht.
6: Ja. Proszę mi pomóż.
10: Aha, bitte helfen Sie mir.
6: Dziękuję bardzo.
10: Ja, vielen Dank.
0: Auch Herr Fricke, Leiter der Kreiskinder- und Jugendstätten Mansfelder Land, ergriff schließlich noch das Wort. Auch er war begeistert von dem Treffen, von dem seine Heimkinder schon jetzt schwärmten. Zur Erinnerung erhielten die Kinder alle ein T-Shirt mit der Aufschrift »Ich war dabei, Alsdorf 2006«. Julia bedankte sich im Namen aller auf ihre Weise.
10: Der Sperling und das Känguru von Christian Morgenstern. In seinem Zaun das Känguru. Es hockt und guckt dem Sperling zu. Der Sperling sitzt auf dem Gebäude, doch ohne sonderliche Freude. Vielmehr, er fühlt den Kopf geduckt, wie ihn das Känguru beguckt. Der Sperling sträubt den Federflaus. Die Sache ist auch gar zu graus. Ihm ist, als ob er kaum noch säße, wenn nun das Känguru ihn fräße. Doch dieses dreht nach einer Stunde den Kopf aus irgendeinem Grunde, vielleicht auch ohne tieferen Sinn, nach einer anderen Richtung hin.
0: Schließlich gab es sowohl für die polnischen als auch für die deutschen Kinder noch viele kleine Geschenke von den Lions, die den gesamten Aufenthalt, den Transport und die Verpflegung der Jugendlichen finanziert hatten. Im Anschluss gab es Leckeres aus Grill und Pfanne für Groß und Klein. Alles zubereitet von Mitarbeitern der KJS. Auch im kommenden Jahr soll es wieder ein Jugendtreffen geben.

0: Hallo und herzlich willkommen, liebe Zuschauerinnen und Zuschauer, bei Punkt um Ihrem regionalen Fernsehprogramm. Wir wollen wieder Neues aus der Stadt Hettstedt wissen. Dazu ist der Bürgermeister Herr Tallich hier zu uns ins Studio gekommen.
1: Hallo.
0: Ja, nun ist es ja so, dass wir das so ungefähr alle 4 Wochen machen.
1: Ja.
0: Und beim letzten Gespräch ging es um dieses Thema, um jenes Thema. Aber kurz danach ist nämlich was ganz anderes hochgeploppt. Denn es haben sich Dinge beschleunigt, die vorher gar nicht so abzusehen war, nämlich es ging jetzt auf einmal ganz schnell, dass das Bürgerbüro der Stadt Hettstedt geschlossen wurde. Das sollte so schnell gar nicht gehen, aber es passiert eben in diesem Zwischenraum. Und es hat natürlich erstmal für die ein oder andere Irritation auch bei den Leuten gesorgt. Jetzt nochmal hier ganz offiziell, was ist der Hintergrund und wie ist die aktuelle Lage?
1: Genau, da haben wir wieder fast alles richtig gemacht. Die Zeitschiene hat sich tatsächlich unglücklich beschleunigt. Hintergrund ist tatsächlich, dass wir ja im Bürgerbüro kein echtes Bürgerbüro mehr haben. Also das klingt immer ganz nett, aber wenn man weiß, was ein echtes Bürgerbüro ist, dann gilt das eigentlich für relativ große Behörden oder Verwaltungen, wo man sagt, Mensch, damit die Leute nicht durch das große Verwaltungshaus irren, setzen wir bestimmte Servicebereiche zusammen, wo man dann alle seine Anliegen irgendwie kurzfristig los wird, ohne da große Laufwege zu haben. Das macht unser Büro aber schon lange nicht mehr. Leider, beziehungsweise auch nicht, weil wir den Service ja in einem relativ kleinen Rathaus sofort da haben. Also effektiv haben wir unten noch eine Auslage mit ganz vielen Formularen, gelben Säcken oder was man so finden kann, was man irgendwie kurzfristig braucht. Der Service findet aber eigentlich immer im Rathaus statt. Und da wir ja leider, wie immer, dieses leidige Thema mit Finanzen haben, wir haben nicht genug Personal, um regelmäßig da unten durchgehend aufzuhaben. Was mich besonders geärgert hat, war immer der Montag. Montag kommen immer ganz viele Besucher, rennen vor die Tür und wundern sich, warum die abgeschlossen ist, weil man ja auch montags vielleicht mal irgendwie einen Wegweiserformular oder irgendwas schnell abholen möchte. Und ansonsten, wenn wir offen haben, ist es regelmäßig so, dass man den Bürger darauf hinweist, Mensch, macht einen Termin oder oben links ist es Einwohnermeldeamt. Insofern wollte man das da ein bisschen straffen, war wahrscheinlich auch schon längst überfällig. Wir haben auch lange mit uns gerungen, ob man es Schließung oder Umstrukturierung oder irgendwas nennt. Ich wollte es dann aber so einfach und klar wie möglich halten. Hatte aber die Hoffnung, dass wir die Zeitschiene bis zum Jahresende, das war nämlich der ursprüngliche Plan, irgendwie aufrechterhalten können, beziehungsweise das langsam planen können. Jetzt haben wir aber einen Nachmieter gefunden. Weil wir wollen ja nicht einfach ersatzlos was schließen, wir wollen ja trotzdem, dass die Innenstadt belebt ist. Und da kamen wir ins Gespräch mit unseren Stadtwerken, die nämlich eine effektivere Lösung für ihr Servicebüro, was sie unten am Markt haben, gesucht haben, damit sie einfach ein bisschen mehr Laufkundschaft haben, damit sie sich ein bisschen vergrößern können, weil das Büro da, glaube ich, ein bisschen kleiner ist. Und kamen da auf eine schöne Synergie, weil die dann die Auslage übernehmen könnten. Das heißt, die haben ein größeres Spektrum an Öffnungszeiten, auch am Montag. Dann kann man also auch zukünftig da mal reingehen und sich seine Unterlagen, Muster oder irgendwas holen. Und ansonsten kann man da wie gewohnt einfach durchflitzen bis zu uns. In der Umbauphase natürlich nicht. Die wollen es sich noch ein bisschen schick machen. Deshalb kann man dann gleich daneben die große Tür nehmen. Jetzt haben ganz viele alle irgendwie gemutmaßt, überlegt und Angst gehabt. Ich kann das verstehen. Politik und Verwaltung sind gerade selten Hoffnungsträger. Dennoch versuchen wir es ja so gut wie möglich hinzukriegen. Deshalb habe ich ja auch in der Pressemitteilung, die relativ kurz gehalten ist, ja auch extra gesagt haben, alles andere bleibt wie erhalten. Also E-Mail, Telefonnummer, online oder halt einfach, wenn man das Risiko eingeht und die Terminvorgabe nicht macht, sind die Türen nicht verschlossen. Das habe ich jetzt ganz oft gehört. Ihr schließt euch da ein und wir kommen nicht mehr ran. Telefon soll auch nicht mehr funktionieren. Nein, Telefon funktioniert noch. Sowohl die allgemeine Durchwahl als auch die Durchwahl zu den Kollegen, die vielleicht auf den Bescheiden schon bekannt ist oder die E-Mail-Adressen. Und ansonsten, wer ganz mutig ist oder ganz dringend hat und sagt, okay, ich nehme auch die Wartezeit in Kauf, der kann auch so vorbeikommen. Wir versuchen, jedem zu helfen. Ist halt das Risiko mit den Wartezeiten. Ansonsten ist das einzige Thema, das wir wahrscheinlich nicht mehr bedienen werden. Bis zum Jahresende haben wir tatsächlich noch Formulare vom Landkreis da. Dann werden wir überlegen, ob wir die weiterführen oder nicht. Wir haben aber auch schon Gespräche gefunden mit dem ASB. Die sind ja auch in Marktnähe. Die bieten sogar nicht nur die Formulare an, sondern auch eine Ausfüllhilfe. Das ist was, was wir eigentlich nicht angeboten haben, zu sagen, komm, wir gucken uns die Formulare vom Landkreis gemeinsam an, weil das ja auch nicht mehr in unserer Zuständigkeit liegt und wir da nichts Falsches erzählen wollen. Da werden wir noch einen Hinweis mit dem ASB unterbringen, dass man, auch wenn man das jetzt nicht heute live mithört oder irgendwo gelesen hat, dass man dann weiß, ach Mensch, wenn ich so ein Formular brauche, kann ich mich auch an ASB wenden, die helfen mir auch beim Ausfüllen. Insofern glaube ich eigentlich, dass wir leistungstechnisch ganz gut aufgestellt sind, weil ich wüsste jetzt nicht, was wir verlieren, alles andere bleibt erhalten. Wir werden als Verwaltung dadurch ein bisschen effektiver, der Service bleibt erhalten, die Stadtwerke bekommen ein schönes neues Büro und der Grund, warum es sich so beschleunigt hat, wir werden dann hoffentlich die feierliche Einweihung zum Kupferfest machen. Dann haben wir da noch ein kleines Highlight.
0: Na, Stichwort Stadtwerke. Da ist ja das ist ja eine Tochter der Stadt und deswegen ist sie auch mit sozusagen involviert in die ganzen Thematiken, die sich darum stricken. Vor kurzer Zeit haben die Bürger von Hettstedt eine Post gekriegt von den Stadtwerken, die war nicht so schön.
1: Genau. Auch das kommt jetzt ungünstig zusammen, nachdem viele Bürger den ersten Schock mit dem Bürgerbüro verdaut hatten und festgestellt haben, es ist gar nicht so schlimm. Kam die nächste Schocknachricht, der Trinkwasserpreis ist natürlich nichts Schönes. Also ich kann den Preis nicht schönreden. Wenn man mehr bezahlen muss, ist es immer schlecht. Hintergrund tatsächlich ist, dass die Stadtwerke lange Zeit ihren Preis nicht angepasst haben, dadurch auch günstiger waren als die Midewa, als Parallelanbieter. Jetzt ist es ja so, die Kosten steigen, Energie, Instandhaltung. Dazu kommt, dass im Gegensatz zu anderen Unternehmen die Stadtwerke als kommunale Tochter auf zwei Arten besonders investiert. Also die Stadtwerke sind regionales Unternehmen, sind unsere Unternehmen, die versuchen auch für die Region was zu bewegen. Das artet in zwei Geschichten aus. Wenn wir eine Straßenbaumaßnahme haben, guckt sich die Stadtwerke das Leitungssystem an und sagen, Mensch, wenn ihr jetzt einmal die Straße aufmacht, lohnt sich das für uns schon, neue Wasserleitungen da reinzulegen, damit wir für die Zukunft gut aufgestellt sind, Wasserrohrbrüche, erneute Straßensperrung irgendwie vermeiden. Jetzt könnte man auch sagen, okay, wir machen das erst, wenn es unbedingt notwendig ist. Dann kommen die Kosten hinterher. Wir verschieben aber diese Preisverschiebung. Das Zweite ist, dass die Stadtwerke natürlich auch ein großer Sponsor sind. Also die Stadtwerke sind jetzt nicht so gewinnorientiert, dass die sagen, Mensch, da verdient der Geschäftsführer und die Stadt ganz, ganz viel. Im Gegenteil, die Stadtwerke versuchen ihren Gewinn auch wieder an Vereine und gemeinnützige Zwecke umzuverteilen, um hier das kulturelle Leben auch wieder so ein bisschen aufzupeppen. Wer also einen Vertrag bei den Stadtwerken hat, der macht das vielleicht nicht nur für den günstigsten Preis, sondern auch einfach, um hier die regionale Wirtschaft zu unterstützen, weil man Arbeitsplätze sichert, das Unternehmen hier stärkt und eben ein Unternehmen hat, was auch wieder in unsere Stadt, in unsere Region reinvestiert. Die Höhe des Preises liegt tatsächlich an dieser mehr als 10-jährigen Nicht-Anpassung. Also es wäre längst überfällig gewesen. Man hatte immer die Hoffnung, der Weltmarktpreis, diese ganzen globalen Krisen beruhigen sich und man kann es den Bürgern ersparen. Die Spekulation ist jetzt tatsächlich auch so ein bisschen nach hinten losgegangen, weil sie es leider nicht beruhigt.
0: Ja, nun ist es ja so, dass für viele Bürger und Bürgerinnen nicht so ganz klar ist, wo geht die Verantwortlichkeit und die Möglichkeiten der Stadtverwaltung des Bürgermeisters los, wo hört es auf? Ja. Wir gehen ja mal schrittweise weiter weg. Also das mit dem Bürgerbüro liegt schon in Ihrer Verantwortung.
1: Ja.
0: Das mit den Stadtwerke dann mittelbar schon, weil es ja ein Unternehmen ist, was zwar zur Stadt gehört, aber doch eigenständige Entscheidungen trifft. Jetzt kommen wir noch weiter weg. Es sind nur noch ein paar Tage, dann wird für die Einkaufsmöglichkeiten in Hettstedt sich was ändern. Die großen Plakate kündigen Sie an. Am 20. August wird Edeka öffnen hier das heißt ja dann gar nicht mehr Mansfeld Center, ja, da oben. Auf alle Fälle, denke ich mal, eine große Sache. Es war jetzt in den Monaten, dass endlich wieder dieses ganze Areal da belebt wurde. Da hat jetzt die Stadt nur ganz, ganz wenig mit zu tun.
1: Genau, tatsächlich sind das ja so Flächen für private Investoren. Also wir können es nicht beeinflussen, wenn der Eigentümer sagt, ich finde dafür keinen, dann bleibt es leer. Wenn die sagen, wir finden dafür jemanden, dann sagen die, Mensch, passt er da rein nach den gegebenen gesetzlichen Vorschriften? Mhm. Wir haben ja da oben einen Bebauungsplan, der das so ein bisschen regelt. Passt das, können die da rein? Passt das nicht, dann könnten die auf uns zukommen und sagen, Mensch, wir möchten noch was anderes da oben unterbringen, das passt noch nicht. Geht da mit, ändert er das für uns, damit wir da oben noch mit anderes unterbringen. Nichtsdestotrotz ist es natürlich schön, dass es da oben wieder belebt wird. Der Edeka hat ja auch schon ganz viele Leute angezogen mit seinem Baustellenfest. Das kannte ich so auch noch nicht. Da konnten die Leute ja schon mal so einen ersten Blick in das zukünftige Center erhaschen. Fand ich aber eine ganz schöne Idee.
0: Ja, also da ist noch ein paar Tage hin und sind wir schon mitten im Thema Termine. Was steht denn demnächst an?
1: Ja, nach den ganzen schrecklichen Nachrichten versuchen wir es in den Bogen zu kriegen. Diesen Monat hascht ja ein Highlight das nächste. Jetzt am Donnerstag um 17 Uhr haben wir die Afterwork-Party. Haben wir ja letzten Monat schon mal gemacht. Wir versuchen das immer am ersten Donnerstag des Monats so ein bisschen zu etablieren, damit auf dem Markt ein bisschen mehr los ist. Da kann man dann nach der Arbeit, nach dem Feierabend, kann man vorbeigehen, den Tag noch schön ausklingen lassen bei lecker Essen und Getränken. Ansonsten haben wir, jetzt muss ich überlegen, am 14.8. ist die Fledermausnacht. Habe ich letztes Jahr auch zum ersten Mal mitgemacht, finde ich ganz spannend. Man sieht mal diese kleinen Fledermäuschen, die man sonst nicht sieht, so als gelebten Naturschutz. Kriegt ein bisschen was dazu erklärt, kann die mit freilassen. Dann haben wir am 15. den Tag der Vereine auf dem Schloss Walbeck, wo wir auch wieder ordentlich was los haben. Und am 16. haben wir das Kabarett auf den Treppen. Auch eine schöne Geschichte, bei dem wir den Markt wieder so ein bisschen beleben und auch diese schöne Treppenanlage da hinten auch mal wieder richtig in Szene gesetzt kriegen.
0: Ich denke, das war ganz notwendig und wichtig heute bei der Sendung mal so einen positiven Ausblick zu geben. Vielen Dank fürs Kommen, vielen Dank für die Informationen. In 4 Wochen gibt es sicherlich wieder neue. Und vielen Dank auch an Sie, liebe Zuschauerinnen und Zuschauer, dass Sie dran geblieben sind und hoffentlich auch das nächste Mal wieder einschalten. Dankeschön.

0: Hallo und herzlich willkommen, liebe Zuschauerinnen und Zuschauer bei Punktum, Ihrem regionalen Fernsehprogramm. Am späten Montagabend kam es zu einem Brand am Sportleim in Walbeck. Die Freiwillige Feuerwehr Hettstedt war mit 7 Fahrzeugen und 36 Einsatzkräften vor Ort und konnte den Brand löschen. Durch das Feuer wurde eine hinter dem Sportleim befindliche Holzhütte vollständig zerstört. Zudem entstand Schaden am Dach des Sportleims. Der entstandene Sachschaden wird auf eine mittlere vierstellige Summe geschätzt. Die Ermittlungen zur Brandursache wurden aufgenommen. Der Landkreis Mansfeld-Südharz finanziert auch in diesem Jahr die anerkannten Suchtberatungsstellen in der Lutherstadt Eisleben und der Kreisstadt Sangerhausen. Für das Projekt DROPS MSH fließen 445.000 Euro an Zuwendungen. Davon 311.000 Euro aus dem Kreishaushalt, der Rest sind Landesmittel. Unter anderem werden dadurch über 5 Berater für die psychosoziale Betreuung Suchterkrankter finanziert. Im Freiluft-Sommerkino zeigen die Luther-Museen am Freitag, den 14. August um 20:15 Uhr im Museum Luthers Elternhaus in Mansfeld, Lutherstraße 29, den berühmten Film Der Name der Rose mit Sean Connery in der Hauptrolle. Zu Beginn gibt Dr. Thomas Müller, Vorstand der Stiftung Luther Gedenkstätten in Sachsen-Anhalt, eine Einführung in die Produktion aus dem Jahr 1986. Der Film basiert auf dem gleichnamigen Bestseller von Umberto Eco, Der Eintritt ist frei. Anmeldung an service@luthermuseen.de oder 03491 4203171.
1: Besuchen Sie das 14. Askania Pferdefestival vom 20. bis 23. August auf der Herrenbreite in Aschersleben. Das heißt 4 Tage Pferdesport und Unterhaltung der Spitzenklasse. Organisiert vom Reit- und Fahrverein Einetal Westdorf Aschersleben e.V. Mehr Informationen unter www.askania-pferdefestival.de.
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0: Erlebniswelt Museen e.V. lud gemeinsam mit dem Trägerverein Novalis Taufkirche e.V. zur Fotoausstellung die Anwesenheit von Abwesenheit ein und nahm Besucher und Besucherinnen mit auf eine Reise, die Faszination verlassener Orte aus ganz unterschiedlichen fotografischen Perspektiven zu entdecken. Die Eröffnung fand am 31. Juli im ehemaligen Inspektorhaus am Novalis Schloss in Oberwiederstedt statt. Sylvia Meindl von Erlebniswelt Museen e.V. und eine der Fotografinnen verriet uns mehr über die Exposition.
1: Ja, wir sind eine befreundete Gruppe von 5 Personen und wir gehen regelmäßig in verlassene Geländer und fotografieren dort. Allgemein versuchen wir immer eine Betretungsgenehmigung vorzubekommen, bevor wir dort Fotos machen. Und hier ist es ein verlassenes Gebäude der Stadt Arnstein gehört es. Und es ist seit Anfang der 90er Jahre nicht mehr in Nutzung und wir dachten, das ist die beste Location, um solche Fotos auszustellen. Also man kann sich jetzt zum Heimatfest dieses Wochenende die Fotos anschauen oder dann bis zum 4. Oktober übers Novalis Schloss sich anmelden.
0: Dann war es an ihr, die Ausstellung zu eröffnen und den vielen Interessierten näher zu bringen. Sie übergab dann das Wort an Hans-Joachim Himmel, dem Vorsitzenden des Trägervereins Novalis Taufkirche e.V.
2: Ja, ich möchte Sie auch alle recht herzlich begrüßen. Doch erstaunlich viele hier erschienen an diesem warmen Tag. Ja, warum sage ich die ersten Worte? Deshalb, weil wir eigentlich die Besitzer dieses Hauses sind. Wir haben dieses Haus vor 3 Jahren auf Mietbasis von der Stadt Arnstein übernommen, genauso wie den Kornspeicher. Ja, und versuchen hier in diese beiden Objekte Leben reinzukriegen. Der eine oder andere war sicherlich schon bei einer Veranstaltung im Kornspeicher. Es hat sich im Prinzip in den letzten 3 Jahren ordentlich etabliert. Ja, und im vergangenen Jahr kam so der erste Gedanke auf, jetzt müssten wir uns eigentlich auch mal diesen Inspektorhaus mit seiner Geschichte und mit seiner noch sehr gut erhaltenen Bausubstanz widmen. Und da haben wir im vergangenen Jahr relativ spontan am 1. November ein Halloween-Schloss draus gemacht. Ja, was auch wieder erwarten, sehr, sehr gut angenommen wurde. Und dann sind wir kennen uns ja nun schon ein bisschen länger, sind wir dann ins Gespräch gekommen, habe gesagt, Mensch, das Kinder, ich möchte eigentlich hier wieder eine Ausstellung drin haben. Haben wir erst über die Mansfeld-Bilder gesprochen, Mansfeld-Galerie. Ja, und dann kam Silvia und sagte, ich habe auch Bilder. Ja, ich beschäftige mich mit Lost Places. Naja, wenn man das Haus so sieht, passt eigentlich dazu.
0: Damit war die Ausstellung eröffnet und die Interessierten strömten in die Räume, um sich selbst ein Bild zu machen, aus welchen Perspektiven die Lost Places in ihrer Einzigartigkeit dargestellt wurden. Die Fotografien machten deutlich, dass verlassene Orte weit mehr sind als leere Gebäude. Sie dokumentieren den Wandel gesellschaftlicher und politischer Systeme, erzählen von vergangener Industrie- und Alltagskultur und zeigen eindrucksvoll, wie sich verlassene Räume verändern und neu inszenieren lassen. Darüber hinaus machen sie sichtbar, wie sich die Natur Schritt für Schritt die leeren Gebäudehüllen zurückerobert. Ergänzt werden die Fotografien durch eine begehbare Lost Place-Kulisse, ausgewählte Fundobjekte sowie einen Film, der sich einer dystopischen Zukunftsvision widmet und die Ausstellung atmosphärisch erweitert. 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Das Konzert von Joseph Haydn, Die Schöpfung, wird am 6. September von 17 bis 19 Uhr in der St. Andreaskirche Eisleben unter der Leitung von Kirchenmusikdirektor Thomas Ennenbach aufgeführt. Die Solisten kommen von der Kantorei Eisleben und Sangerhausen sowie vom Mitteldeutschen Kammerchor. Zum Tag des offenen Denkmals lädt der Schmidtschacht Helbra am 13. September

0: von 9:30 Uhr bis 16:30 Uhr ein.
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2: Der DAX notierte am Mittwochvormittag bei 26.404,79 Punkten, der TecDAX bei 4.014,73 Zählern und der Euro war 1 US-Dollar 15,36 wert.
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2: In der Nacht zum Donnerstag ist es wechselnd bewölkt, örtlich fallen Schauer oder Gewitter. Sonst ist es niederschlagsfrei. Die Tiefstwerte sinken auf 19 bis 15 Grad, der Wind weht schwach aus Richtungen um West. Am Donnerstag gibt es einen freundlichen Sonne-Wolken-Mix. Es bleibt trocken. Die Höchstwerte erreichen 27 bis 29 Grad, der Wind weht mäßig, teils böig aus West bis Nordwest. In der Nacht zum Freitag ist es gering bewölkt und trocken. Die Tiefstemperatur geht auf 14 bis 12 Grad zurück, der Wind weht schwach bis mäßig aus West. Der Freitag wird neben zeitweiser stärkerer Querbewirkung auch heiter und weitgehend trocken. Bei schwachem Wind aus West bis Nordwest werden maximal 23 bis 25 Grad erreicht. Die Nacht zum Samstag ist gering bewölkt und die Temperaturen gehen auf 13 bis 10 Grad zurück. Dabei weht schwacher Wind aus unterschiedlichen Richtungen. Am Sonnabend ist es heiter und trocken. Die Luft erwärmt sich auf 26 bis 28 Grad. Der Wind weht schwach aus unterschiedlichen Richtungen.
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2: Um 11 Uhr waren es 27 Grad, die Luftfeuchtigkeit betrug 47% und der Luftdruck 1014 Hektopascal.
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0: Das Dorffest in Laimbach, einem Ortsteil von Querfurt, fand in diesem Jahr zum 57. Mal statt. Mit Recht kann man da von einer langen Tradition reden. Mit viel Engagement und Routine bereitete der Traditionsverein Laimbach das Fest vor. Immer wieder gehen sie dabei neben altbewährten auch neue Wege. So fand in diesem Jahr erstmals ein kleiner Flohmarkt statt und ein Darts-Turnier.
1: Wir versuchen ja immer wieder neue Programmpunkte zu machen und dieses Jahr, man sieht es ja hier, der Dartverein, der jetzt seit einem Jahr sich gegründet hat, hat gesagt, wir wollen eine Dart-Turnier machen zum Dorffest und man sieht es ja, über 100 Darter sind hier und wollen heute um den Titel spielen und das ist ein guter Programmpunkt und der Verein ist auch gut integriert worden in das Laimbacher Vereinsteam und uns freut es einfach, dass das so gut angenommen wird.
2: Das war gerade ein gutes Stichwort. Ihr seid ja nur eine recht überschaubare Anzahl von Vereinen und trotzdem scheint es zu funktionieren, das Vereinsleben, und ihr arbeitet eng zusammen.
1: Ja, also da muss ich echt sagen, das funktioniert noch sehr super, weil wir sind, ich sag mal, in Summe 7 Vereine. Der Oberverein ist der Traditionsverein und in diesen fließen die ganzen Untersporten ein, sag ich mal. Und das läuft wirklich seit Jahrzehnten richtig gut und ich hoffe, es läuft auch noch weiter so, wie es jetzt läuft.
2: Das ist natürlich die große Frage, bei 7 Vereinen in einem kleinen Örtchen wie Laimbach, da ist ja fast das ganze Dorf Mitglied in einem Verein.
1: Ja, ist wirklich so und es wird, ich muss ehrlich sagen, auch immer schwieriger, da welche jüngeren Klientel jetzt mit reinzubekommen. Also der Altersdurchschnitt in dem Verein ist schon sehr hoch, ausgenommen der Dartverein, sonst so Traditionsverein, ist schon der Altersdurchschnitt sehr, sehr hoch. Aber wir versuchen immer das Beste draus zu machen und ich gucke positiv in die Zukunft. Und mit einem 320-Seelendorf sowas auf die Beine zu stellen, wir haben ja einen Plan hier, 21 Feste dieses Jahr, ist schon eine Leistung für so ein kleines Dorf. Ja.
0: Das Darts-Turnier startete am Samstagmorgen mit der Team-Challenge. 2er-Teams konnten sich im Vorfeld anmelden, um dann am Turniertag in 6 Gruppen die Besten zu ermitteln. Über 100 Teilnehmer zeigten den Verantwortlichen, dass dieses Turnier den Nerv der Besucher traf.
3: Diese Idee ist entstanden aus einer Bierlaune heraus, beim Kumpel in der Garage an der Dartscheibe. Da haben wir festgestellt, Mensch, das macht Spaß und ringsrum war überall so der Boom und da haben wir gesagt, los, wir versuchen das einfach selber. Und da haben wir zu dritt den Dartverein gegründet mit 2 Scheiben im Kulturhaus, haben wir angefangen und ja, dann hat sich das ergeben, dass wir dann einen schönen Raum bekommen haben von Steffen Ofzreck, konnten wir den mieten. Da haben wir uns eben schnell vergrößert, mit der neuesten Technik ausgestattet und dann wurden es immer mehr Mitglieder.
2: Wie viele seid ihr denn inzwischen?
3: Wir sind inzwischen 14 feste Mitglieder und dann haben wir noch so 4, 5, die ab und an mal kommen, wie sie Lust und Laune haben. Wir haben auch immer einmal die Woche auf für die, die einfach mal Bock haben und einfach nur mal gucken wollen.
2: Jetzt habt ihr gleich so ein großes Turnier organisiert. Wie zufrieden seid ihr denn mit der Resonanz?
3: Also wir sind sehr zufrieden. Wir haben uns in der kurzen Zeit, denke ich, auch einen guten Namen gemacht. Ja, unser erstes großes Turnier, da kam ja die NDL auf uns drauf zu. Das ist die Newcomer Darts League. Das ist so eine Liga für Amateurspieler. Die sind auf uns drauf zugekommen, ob wir das nicht ausstatten wollen, weil wir eben so tolle Räumlichkeiten haben und eine große Reichweite auf Insta haben. Genau, und das war für uns natürlich eine große Chance. Die haben wir genutzt. Und dann veranstalten wir jetzt auch eigene Turniere. Und das hat sich dann jetzt recht gut angeboten in Zusammenarbeit mit dem großen Laimbacher Traditionsverein, dass wir hier natürlich auch zum Heimatfest ein guter Programmpunkt sind. Und die Spieler kommen auch gerne zu uns. Man kennt sich mittlerweile auch schon gut.
0: Die Teamgegner wurden per Los ermittelt. In der Vorrunde hieß es jeder gegen jeden in der Gruppe. Im System Best of 3. Unter den Spielern fanden sich auch 2 prominente Querfurter Personen.
4: So ist es. Rüdiger Seifert und Andreas Nette haben sich angemeldet. Spaß, Spiel, Spannung. Wir schauen mal, wie weit sie kommen.
2: Ich wollte gerade sagen, habt ihr schon mal einen Blick drauf geworfen, welche Qualität sie im Dartspiel haben?
4: Sie hatten ein Spiel, glaube ich, bis jetzt, aber ich glaube, das haben sie verloren.
0: Ob die beiden Bürgermeister es über die Vorrunde hinaus geschafft haben, wissen wir nicht. Spaß hatten sie jedenfalls. Nach der Vorrunde ging es in die K.O.-Phase. 32 Teams durften hier weiterhin ihr Können zeigen, um eventuell ins Halbfinale einzuziehen. Das Halbfinale wurde Best of 5 gespielt. Das Finale ging dann über 7 Runden. Die Sieger des Teamturniers standen am späten Abend fest. Steve Luther und Marcel Langner freuten sich über den ersten Platz beim ersten Darts-Turnier zum Dorffest. Am Sonntag trafen sich viele der Teamspieler noch einmal wieder, um im Einzel ihr Können erneut unter Beweis zu stellen.

0: Das erste Brunnenfest ist zum Teil zu Ende. Wir freuen uns über die zahlreichen Besucher. Ich freue mich auch darüber, dass es endlich geklappt hat, dass unsere Idee, die wir schon seit fast 4 Jahren im Kopf haben, in die Tat umgesetzt werden konnte. Zum anderen haben die Künstler uns sehr toll unterstützt, die ja sehr unentgeltlich hier gearbeitet haben. Dieses Fest ist zustande gekommen in Zusammenarbeit mit dem Wochenspiegel und der Bürgermeisterin, der neuen Bürgermeisterin Frau Fischer, sowie den Gewerbetreibenden, die hier im Jüdenhof Ort ansässig sind. Und da möchte ich mich ganz toll bei den Gewerbetreibenden bedanken für ihr Engagement.
1: Also ich bin der Betreiber von Liebevoll, von der Bar Liebevoll hier auf dem Jüdenhof. Und Frau Fischer trat an uns heran, an die Gewerbetreibenden hier auf dem Hof, um uns alle zusammenzuführen und mal so ein Fest hier auf die Beine zu stellen. Und das wurde alles sehr gut angenommen von den Gewerbetreibenden hier. Und ich freue mich, dass es jetzt so gut läuft, so wie es jetzt läuft. Und wir hoffen noch auf viele weitere Besuche und hoffen auch, dass nächstes Jahr unser zweites Brunnenfest umso mehr besucht wird.
2: Das Team vom Hotel Graf von Mansfeld verwöhnte die Besucher mit Kaffee und Kuchen. Auch für Schmackhaftes vom Grill und Getränke war gesorgt. Auf dem Gelände des Eisleber-Katharinen-Stiftes fand am 28. und 29. Juli ein Sommerkabarett unter dem Titel »Eingebrockt und ausgelöffelt« statt. Zahlreiche Besucher waren zu dieser Aufführung gekommen. Sehen Sie nun ein paar Ausschnitte.
3: Ja, das klingt durchaus gut, aber trotzdem ist das nicht zu kurz gedacht. Also der Ausländer an sich ist ja nicht freiwillig Ausländer.
4: Ach.
3: Er wird ja erzeugt, hergestellt, produziert, also Massenproduktion sozusagen. Und das von uns, von der Industrie.
4: Oh, Herr Rafelinski, das ist jetzt aber grober Unsinn.
3: Was macht denn jetzt? Also ich glaube, der verkauft inzwischen in irgendeiner Fußgängerzone Gemüsehobel.
5: Ja, ja.
3: Oder diese unsäglichen Nachmittagstalkshows, wo sich die jungen Menschen unter Umgehung der deutschen Sprache wechselseitig die Pickel ausdrücken.
4: Oder die Sendung, obwohl sie keiner guckt, trotzdem alle gesehen haben.
3: Hier, Dschungelcamp!
4: Ja, ja, das war doch Wahnsinn, oder? 6 Millionen Einschaltquote und keiner will es gewesen sein.
3: Na, mein Scheiß, guck ich mich doch nicht an. Gestern Abend, das war das allerletzte. Da prostituieren sich namenlose Oberweiten und völlig verblödetes Arschgeigenformfleisch mit einer Hirnmasse am Rande der Existenzgrundlage. Selbst die Kannibalen im Busch hatten da mehr Niveau als diese Hartz-IV-Ponys, du Kopf.
4: Sag mal, Ralf, hast du dir denn da alles angeguckt?
3: Ja, na klar, ich wusste doch. Man muss doch seine Feinde kennen. Aber ich sag euch was, ich hätte kotzen können. Und warum hast du nicht?
5: Ich war schlecht vorbereitet, hab nicht gegessen.
4: Also bei dem Fernsehprogramm heutzutage, da sage ich euch, da erwarte ich nichts und genau das kriege ich auch.
3: Fernsehen macht blöd.
4: Ja.
3: Ja, genau da habe ich ja noch Hoffnung. Ja, solange durch das Fernsehen noch blöder werden, ja, haben wir die unterste Stufe noch nicht erreicht.
5: Na, warte mal. Wenn die Sender bloß noch Qualität senden wollen, dann bleibt uns am Ende bloß noch das Testbild.
4: Also ich glaube, wenn es mit dem Fernsehen ja also schlecht geht, sollten wir vielleicht mal zum Arzt gehen.
3: Was? Um Gottes Willen, hör bloß auf, du. Die Zeit, die ich in Eisleben in Wartezimmern herumgesessen habe, in der Zeit hätte ich Medizin studieren können.
4: Ach, Ralf, komm, jetzt hör mal auf mit deiner negativen Energie, die hier überall duschen.
2: Vom 28. bis 30. Juli fand das traditionelle Dorffest in der Gemeinde Hagerode statt. Bereits am Freitagabend wurde kräftig gefeiert. Der Partymoderator Toni Pusche sorgte für gute Laune bei der 80er-Jahre-Party. Am Samstagvormittag stand ein Festumzug durch die Gemeinde auf dem Programm.

Vereine des Ortes und befreundete Schützenvereine nahmen am Umzug teil

0: Für den neuen Dorfschützenkönig wurden im Anschluss 3 Salutschüsse abgefeuert.
1: Am 2. August führte der Mieterbund Hettstedt anlässlich seines 15-jährigen Bestehens in seinem Büro im Ärztehaus Schillerstraße einen Tag der offenen Tür durch. Wir sprachen mit der Vorsitzenden Frau Henke.
2: Heute, vor 15 Jahren, ist der Mieterverein Hettstedt und Umgebung gegründet worden. Und wir haben eigentlich bis jetzt 15 und jetzt das 15. Jahrestag oder Geburtstag, wie wir denn sagen, so ein kleines bisschen feierlich begangen. Und in diesem Jahr haben wir die Variante Tag der offenen Tür gewählt, weil das einige andere Mietervereine in Sachsen-Anhalt auch so getan haben. Ob es ein Erfolg wird, weiß ich nicht, denn es soll sicher, wie Sie sicher auch auf dem Text gelesen haben, ergeben, dass recht viele interessierte Mieter kommen und gleichzeitig, wenn möglich, unser Angebot zum Eintritt in den Verein wahrnehmen. Aber lassen wir uns überraschen.
3: Eigentlich sagt sie der Name Ihres Vereins, es geht um Mieter.
2: Ja.
3: Eigentlich auch um Vermieter ein bisschen. Können die auch kommen?
2: Wer jetzt heute kommt, ich sage mal, es ist ein Tag der offenen Tür, wer kommt und ein Interesse zeigt oder sich informieren will, kann das gerne tun. Da ist es auch egal, ob es ein Vermieter ist. Und wir haben auch in unserer Arbeit des Öfteren Gespräche mit Vermietern von betreffenden Mitgliedern unseres Vereins, um die entsprechenden Probleme zu klären. Also da sagen wir nicht, du bist Vermieter, mit dir reden wir nicht. Das wäre vollkommen falsch.
3: Was sind so die Hauptprobleme, die an Sie herangetragen werden?
2: Zurzeit in diesem Jahr, wenn wir vielleicht besser die Beraterin fragen sollen, sind es nach wie vor Betriebskostenabrechnungen. Und man merkt immer direkt, wenn von einem Großvermieter die Abrechnungen ausgeschickt werden, kommen die Mitglieder bzw. dann auch noch Nicht-Mitglieder, um sich darüber zu informieren, ist es so richtig, ist die Nachzahlung okay oder ist auch ist die Frage, ist dieses große Guthaben, was ich denn habe, okay? Denn die Vorauszahlung des Mieters an den Vermieter, die sollte ja im Rahmen der zu erwartenden Kosten sein und nicht übergebührlich. Denn da schlussfolgern dann

0: viele Mieter, der Vermieter arbeitet mit meinem Geld. Und das ist vielleicht ein bisschen unnatürlich, wenn ich bei hohen Preisen, beispielsweise Gas, nach einem Jahr ca. 400 bis 500 Euro zurückbekomme.
1: Sie blicken auf 15 Jahre Arbeit zurück. Was hat sich da verändert?
0: Rein äußerlich, wenn wir mal so sagen, unser Büroraum, unser Umziehen. Wir haben hier angefangen in der ehemaligen SED-Kreisleitung, so im Minizimmerchen und halb auf der Treppe. Dann sind wir hochgezogen ins Elmet-Gelände. Und da sind wir eins, zwei, drei, sagen wir vier verschiedene Büroräume gehabt. Und von dort sind wir hier in die Poliklinik gezogen. Dank, muss ich auch mal so sagen, einer recht guten Zusammenarbeit mit der Wohnungsgesellschaft. Da haben wir erst gegenüber, am anderen Ende des Gebäudes, unser Büro gehabt. Und jetzt sind wir entsprechend hier. Und sage ich mal, nicht nur das Umziehen an sich. Wir haben auch im Laufe der Jahre dadurch verbesserte Arbeitsbedingungen bekommen. Also unsere Beraterin, Frau Mosowski, alles was an Mobiliar, an Technik, in Anführungsstrichen, Kopierer, Faxgeräte oder Computer, das ist ja faktisch mit den Mitteln des Vereins angeschafft worden. Nicht nur aus Spaß an der Freude, eben um die Arbeitsbedingungen zu verbessern.
1: Aber die Problemlage blieb ähnlich.
0: Im Prinzip ja. Betriebskosten, was ich vorhin schon sagte, war und ist von Anfang an immer irgendein Streitobjekt mal, aber auch die Mietverträge an sich, beziehungsweise Mieterhöhungen aus was weiß ich für Gründen, Modernisierung oder ganz einfach nach zwei oder drei Jahren, wo die Miete erhöht werden kann, was viele oder einige Vermieter probiert haben, versucht haben, wenn entsprechende Vergleichswohnungen angegeben wurden oder auch nicht, was dann entsprechend überprüft worden ist. Aber wie gesagt, ich würde sagen, Betriebskosten ist mit einer der Hauptpunkte, wobei das auch in Veröffentlichungen vom Landesverband und auch vom DMB im Prinzip sichtbar wird, dass das mit ein Hauptproblem ist.
1: Wie kann man nun als Mieter in den Genuss Ihrer Beratung kommen?
0: Ganz einfach, indem der entsprechende Mieter Mitglied wird, die Satzung anerkennt und entsprechend den Beitrag, der erforderlich ist, zahlt, kann er dann sofort an dem Tag, an dem er hier erscheint, wenn er also eingetreten ist, seine Probleme auf den Tisch packen. Und das ist in den meisten Fällen auch so, dass die ratsuchenden Mieter gleich ihre Unterlagen mitbringen, mit denen sie auf irgendeine Art und Weise nicht klarkommen.
1: Vielleicht sollte man mal erwähnen, wie hoch so ein Jahresbeitrag ist.
0: 37 Euro plus einmal 5 Euro Aufnahmegebühr. Dazu haben wir auch eine kleine Flugblätter, wo alles draufsteht, beziehungsweise seit ein paar Jahren haben wir dank meines Sohnes eine Internetseite, wo diese Dinge auch enthalten sind. Also ich sag mal, informieren könnte sich eigentlich jeder umfassend über uns, beziehungsweise es rufen auch oft genug Leute Mieter an, die nachfragen, unter welchen Bedingungen sie Mitglied werden können.
2: Bereits zum 8. Mal lud der Lions Club Eisleben in diesem Jahr polnische Jugendliche ins Mansfelder Land ein. Seit einiger Zeit gibt es auch eine schöne Zusammenarbeit mit den Kreiskinder- und Jugendstätten Mansfelder Land. So wurde auch in diesem Jahr ins Haus Dippelsbach-Grund nach Alsdorf zu einer gemeinsamen Feier eingeladen. Die Fäden der Organisation hielt Leiterin Elke Waldhauser in der Hand.
3: Es ist eine gelungene Ferienfreizeit, möchte ich sagen. Die Kinder verstehen sich gut, die haben Vokabeln ausgetauscht. Wir haben gemeinsam viel unternommen mit den Kindern. Waren zum Beispiel in Eisleben, haben uns die Luther-Gedenkstätten angeguckt. Waren in Wettelrode, in Schacht sind die Kinder eingefahren. Und nun wollen wir noch als Überraschung nach Halle ins Bad fahren. Ja.
4: Und heute wird erstmal richtig schön
3: heute geschwemmt. feiern wir genau mit den Mitgliedern vom Lions Club, die Maßnahmen hier finanzieren.
2: Seinen Anfang fand die Beziehung zu einer Schule in Popelo, Kreis Oppeln, beim Oderhochwasser 1997. Auch da hatten die Lions direkt vor Ort geholfen mit Geld und Sachspenden. Begrüßt wurden die Anwesenden vom frisch gewählten Präsi der Eisleber Lions, Horst Schwen.
5: Das zeigt, dieses Treffen hier im schönen Tal hier hat schon eine richtige Tradition. Und wenn ich richtig gezählt habe, dann haben wir bereits zum 8. Mal eine deutsch-polnische Kinder- und Jugendfreizeit. Ich denke, das ist eine wirklich tolle Sache.

0: Und wir wissen alle, dass es immer besser ist, wenn Nachbarn sich kennenlernen, dann werden sie sich besser verstehen und werden weniger miteinander streiten.
1: Że wszyscy wiemy, że to jest dobrze, że jak no, się znają sąsiadujące kraje, właśnie sąsiedzi ogólnie, że wtedy po prostu też się mniej kłócą, jak są w przyjaźni, jak się kolegują razem. Tak.
0: Wir Lions aus Lutherstadt Eisleben unterstützen diese Sache gern, denn wir fühlen uns einem ganz wichtigen Lions-Ziel verpflichtet. Und ich lese das mal vor, das heißt, wir Lions sollen den Geist gegenseitiger Verständigung unter den Völkern wecken, erhalten und erweitern.
2: Mit einer kleinen Aufmerksamkeit bedanken sich die Clubmitglieder bei denen, die sich in den 10 Tagen Aufenthalt in Alsdorf liebevoll um die Kids gekümmert hatten.
3: Ich möchte mich bedanken bei Lions Club. Sie machen ja so viel für unsere Kinder und für uns, die Begleiter. Wir haben hier so viele Freude, so viele Überraschung und erleben ja so viele schöne Stunden. Vielen Dank. Naja.
0: Ich darf herzlich danken für die wirklich schönen Worte.
3: Ja, so wie kann ich, ich kann ja so groß.
0: Ja, danke.
2: Als Ehrengast war Willi Müller, zweiter Vorsitzender der Deutsch-Polnischen Gesellschaft in Sachsen-Anhalt, nach Alsdorf gekommen. Für ihn war es eine Freude zu sehen, wie deutsch-polnische Freundschaft gelebt wird. Er hatte auch ein paar Worte in Polnisch vorbereitet. Übersetzt wurden sie von Julia, die für ihr Alter schon sehr gut Deutsch spricht.
4: Dzień dobry, jestem Willi Müller. Po polsku trochę rozumiem, ale nie mówię.
1: Guten Tag, ich bin Willi Müller.
4: Ja.
1: Polnisch verstehe ich ein bisschen, aber ich kann nicht Polnisch sprechen.
4: Genauso habe ich mir das gedacht. Ja. Wo jest jest hier pewnie Gruppe aus Popielow?
1: Tak? Na, ihr seid bestimmt die Gruppe aus Popielow.
4: Witamy serdecznie w Sachsen-Anhalt.
1: Serdecznie, wir begrüßen herzlich in Sachsen-Anhalt.
4: Serdecznie, dziękuję za zaproszenie.
1: Herzlich, ich danke herzlich für die Einladung.
4: Polskie jest Latwi.
1: Polnisch ist nicht leicht.
4: Ja. Proszę mi pomóc.
1: Bitte helfen Sie mir.
4: Dziękuję bardzo.
1: Ja, vielen Dank.
2: Auch Herr Fricke, Leiter der Kreiskinder- und Jugendstätten Mansfelder Land, ergriff schließlich noch das Wort. Auch er war begeistert von dem Treffen, von dem seine Heimkinder schon jetzt schwärmten. Zur Erinnerung erhielten die Kinder alle ein T-Shirt mit der Aufschrift »Ich war dabei, Alsdorf 2006«. Julia bedankte sich im Namen aller auf ihre Weise.
1: Der Sperling und das Känguru von Christian Morgenstern. In seinem Zaun das Känguru. Es hockt und guckt dem Sperling zu. Der Sperling sitzt auf dem Gebäude, doch ohne sonderliche Freude. Vielmehr, er fühlt den Kopf geduckt, wie ihn das Känguru beguckt. Der Sperling sträubt den Federflaus, die Sache ist auch gar zu graus. Ihm ist, als ob er kaum noch säße, wenn nun das Känguru ihn fräße. Doch dieses dreht nach einer Stunde den Kopf aus irgendeinem Grunde, vielleicht auch ohne tieferen Sinn. Nach eine andere Richtung hin.
2: Schließlich gab es sowohl für die polnischen als auch für die deutschen Kinder noch viele kleine Geschenke von den Lions, die den gesamten Aufenthalt, den Transport und die Verpflegung der Jugendlichen finanziert hatten. Im Anschluss gab es Leckeres aus Grill und Pfanne für Groß und Klein. Alles zubereitet von Mitarbeitern der KJS. Auch im kommenden Jahr soll es wieder ein Jugendtreffen geben.

0: Hallo und herzlich willkommen, liebe Zuschauerinnen und Zuschauer, bei Punkt um Ihrem regionalen Fernsehprogramm. Wir wollen wieder Neues aus der Stadt Hettstedt wissen. Dazu ist der Bürgermeister Herr Tallich hier zu uns ins Studio gekommen.
1: Hallo.
0: Ja, nun ist es ja so, dass wir das so ungefähr alle 4 Wochen machen.
1: Ja.
0: Und beim letzten Gespräch ging es um dieses Thema, um jenes Thema. Aber kurz danach ist nämlich was ganz anderes hochgeploppt. Denn es haben sich Dinge beschleunigt, die vorher gar nicht so abzusehen war, nämlich es ging jetzt auf einmal ganz schnell, dass das Bürgerbüro der Stadt Hettstedt geschlossen wurde. Das sollte so schnell gar nicht gehen, aber es passiert eben in diesem Zwischenraum. Und es hat natürlich erstmal für die ein oder andere Irritation auch bei den Leuten gesorgt. Jetzt nochmal hier ganz offiziell, was ist der Hintergrund und wie ist die aktuelle Lage?
1: Genau, da haben wir wieder fast alles richtig gemacht. Die Zeitschiene hat sich tatsächlich unglücklich beschleunigt. Hintergrund ist tatsächlich, dass wir ja im Bürgerbüro kein echtes Bürgerbüro mehr haben. Also das klingt immer ganz nett, aber wenn man weiß, was ein echtes Bürgerbüro ist, dann gilt das eigentlich für relativ große Behörden oder Verwaltungen, wo man sagt, Mensch, damit die Leute nicht durch das große Verwaltungshaus irren, setzen wir bestimmte Servicebereiche zusammen, wo man dann alle seine Anliegen irgendwie kurzfristig los wird, ohne da große Laufwege zu haben. Das macht unser Büro aber schon lange nicht mehr. Leider, beziehungsweise auch nicht, weil wir den Service ja in einem relativ kleinen Rathaus sofort da haben. Also effektiv haben wir unten noch eine Auslage mit ganz vielen Formularen, gelben Säcken oder was man so finden kann, was man irgendwie kurzfristig braucht. Der Service findet aber eigentlich immer im Rathaus statt. Und da wir ja leider, wie immer, dieses leidige Thema mit Finanzen haben, wir haben nicht genug Personal, um regelmäßig da unten durchgehend aufzuhaben. Was mich besonders geärgert hat, war immer der Montag. Montag kommen immer ganz viele Besucher, rennen vor die Tür und wundern sich, warum die abgeschlossen ist, weil man ja auch montags vielleicht mal irgendwie einen Wegweiserformular oder irgendwas schnell abholen möchte. Und ansonsten, wenn wir offen haben, ist es regelmäßig so, dass man den Bürger darauf hinweist, Mensch, macht einen Termin oder oben links ist es Einwohnermeldeamt. Insofern wollte man das da ein bisschen straffen, war wahrscheinlich auch schon längst überfällig. Wir haben auch lange mit uns gerungen, ob man es Schließungen oder Umstrukturierung oder irgendwas nennt. Ich wollte es dann aber so einfach und klar wie möglich halten. Hatte aber die Hoffnung, dass wir die Zeitschiene bis zum Jahresende, das war nämlich der ursprüngliche Plan, irgendwie aufrechterhalten können, beziehungsweise das langsam planen können. Jetzt haben wir aber einen Nachmieter gefunden. Weil wir wollen ja nicht einfach ersatzlos was schließen, wir wollen ja trotzdem, dass die Innenstadt belebt ist. Und da kamen wir ins Gespräch mit unseren Stadtwerken, die nämlich eine effektivere Lösung für ihr Servicebüro, was sie unten am Markt haben, gesucht haben, damit sie einfach ein bisschen mehr Laufkundschaft haben, damit sie sich ein bisschen vergrößern können, weil das Büro da, glaube ich, ein bisschen kleiner ist. Und kam da auf eine schöne Synergie, weil die dann die Auslage übernehmen könnten. Das heißt, die haben ein größeres Spektrum an Öffnungszeiten, auch am Montag. Dann kann man also auch zukünftig da mal reingehen und sich seine Unterlagen, Muster oder irgendwas holen. Und ansonsten kann man da wie gewohnt einfach durchflitzen bis zu uns. In der Umbauphase natürlich nicht. Die wollen es sich noch ein bisschen schick machen. Deshalb kann man dann gleich daneben die große Tür nehmen. Jetzt haben ganz viele alle irgendwie gemutmaßt, überlegt und Angst gehabt. Ich kann das verstehen. Politik und Verwaltung sind gerade selten Hoffnungsträger. Dennoch versuchen wir es ja so gut wie möglich hinzukriegen. Deshalb habe ich ja auch in der Pressemitteilung, die relativ kurz gehalten ist, ja auch extra gesagt haben, alles andere bleibt wie erhalten. Also E-Mail, Telefonnummer, online oder halt einfach, wenn man das Risiko eingeht und die Terminvorgabe nicht macht, sind die Türen nicht verschlossen. Das habe ich jetzt ganz oft gehört. Ihr schließt euch da ein und wir kommen nicht mehr ran. Telefon soll auch nicht mehr funktionieren. Nein, Telefon funktioniert noch. Sowohl die allgemeine Durchwahl als auch die Durchwahlen zu den Kollegen, die vielleicht auf den Bescheiden schon bekannt ist oder die E-Mail-Adressen. Und ansonsten, wer ganz mutig ist oder ganz dringend hat und sagt, okay, ich nehme auch die Wartezeit in Kauf, der kann auch so vorbeikommen. Wir versuchen jedem zu helfen. Ist halt das Risiko mit den Wartezeiten. Ansonsten ist das einzige Thema, das wir wahrscheinlich nicht mehr bedienen werden. Bis zum Jahresende haben wir tatsächlich noch Formulare vom Landkreis da. Dann werden wir überlegen, ob man die weiterführen oder nicht. Wir haben aber auch schon Gespräche gefunden mit dem ASB. Die sind ja auch in Marktnähe. Die bieten sogar nicht nur die Formulare an, sondern auch eine Ausfüllhilfe. Das ist was, was wir eigentlich nicht angeboten haben, zu sagen, komm, wir gucken uns die Formulare vom Landkreis gemeinsam an, weil das ja auch nicht mehr in unserer Zuständigkeit liegt und wir da nichts Falsches erzählen wollen. Da werden wir noch einen Hinweis mit dem ASB unterbringen, dass man, auch wenn man das jetzt nicht heute live mithört oder irgendwo gelesen hat, dass man dann weiß, ach Mensch, wenn ich so ein Formular brauche, kann ich mich auch an NSB wenden, die helfen mir auch beim Ausfüllen. Insofern glaube ich eigentlich, dass wir leistungstechnisch ganz gut aufgestellt sind, weil ich wüsste jetzt nicht, was wir verlieren, alles andere bleibt erhalten. Wir werden als Verwaltung dadurch ein bisschen effektiver, der Service bleibt erhalten, die Stadtwerke bekommen ein schönes neues Büro und der Grund, warum sich so beschleunigt hat, wir werden dann hoffentlich die feierliche Einweihung zum Kupferfest machen, dann haben wir da noch ein kleines Highlight.
0: Na, Stichwort Stadtwerke, da ist ja die, das ist ja eine Tochter der Stadt und deswegen ja. Ist ja auch mit sozusagen involviert in die ganzen Thematiken, die sich darum stricken. Vor kurzer Zeit haben die Bürger von Hettstedt einen Post gekriegt von den Stadtwerken, die war nicht so schön.
1: Genau. Auch das kommt jetzt ungünstig zusammen, nachdem viele Bürger den ersten Schock mit dem Bürgerbüro verdaut hatten und festgestellt haben, es ist gar nicht so schlimm. Kam die nächste Schocknachricht, der Trinkwasserpreis ist natürlich nichts Schönes. Also ich kann den Preis nicht schönreden. Wenn man mehr bezahlen muss, ist es immer schlecht. Hintergrund tatsächlich ist, dass die Stadtwerke lange Zeit ihren Preis nicht angepasst haben, dadurch auch günstiger waren als die Midewa, als Parallelanbieter. Jetzt ist es ja so, die Kosten steigen, Energie, Instandhaltung. Dazu kommt, dass im Gegensatz zu anderen Unternehmen die Stadtwerke als kommunale Tochter auf zwei Arten besonders investiert. Also die Stadtwerke sind ein regionales Unternehmen, sind unser Unternehmen, die versuchen auch für die Region was zu bewegen. Das artet in zwei Geschichten aus. Wenn wir eine Straßenbaumaßnahme haben, guckt sich die Stadtwerke das Leitungssystem an und sagen, Mensch, wenn ihr jetzt einmal die Straße aufmacht, lohnt sich das für uns schon, neue Wasserleitungen da reinzulegen, damit wir für die Zukunft gut aufgestellt sind, Wasserrohrbrüche, erneute Straßensperrung irgendwie vermeiden. Jetzt könnte man auch sagen, okay, wir machen das erst, wenn es unbedingt notwendig ist. Dann kommen die Kosten hinterher. Wir verschieben aber diese Preisverschiebung. Das Zweite ist, dass die Stadtwerke natürlich auch ein großer Sponsor sind. Also die Stadtwerke sind jetzt nicht so gewinnorientiert, dass die sagen, Mensch, da verdient der Geschäftsführer und die Stadt ganz, ganz viel. Im Gegenteil, die Stadtwerke versuchen ihren Gewinn auch wieder an Vereine und gemeinnützige Zwecke umzuverteilen, um hier das kulturelle Leben auch wieder so ein bisschen aufzupeppen. Wer also einen Vertrag bei den Stadtwerken hat, der macht das vielleicht nicht nur für den günstigsten Preis, sondern auch einfach, um hier die regionale Wirtschaft zu unterstützen, weil man Arbeitsplätze sichert, das Unternehmen hier stärkt und eben ein Unternehmen hat, was auch wieder in unsere Stadt, in unsere Region reinvestiert. Die Höhe des Preises liegt tatsächlich an dieser mehr als 10-jährigen Nicht-Anpassung. Also es wäre längst überfällig gewesen. Man hatte immer die Hoffnung, der Weltmarktpreis, diese ganzen globalen Krisen beruhigen sich und man kann es den Bürgern ersparen. Die Spekulation ist jetzt tatsächlich auch so ein bisschen nach hinten losgegangen, weil sie es leider nicht beruhigt.
0: Ja, nun ist es ja so, dass für viele Bürger und Bürgerinnen nicht so ganz klar ist, wo geht die Verantwortlichkeit und die Möglichkeiten einer Stadtverwaltung des Bürgermeisters los, wo hört es auf? Ja. Wir gehen ja mal schrittweise weiter weg. Also das mit dem Bürgerbüro liegt schon in Ihrer Verantwortung.
1: Ja.
0: Das mit der Stadtwerke dann mittelbar schon, weil es ja ein Unternehmen ist, was zwar zur Stadt gehört, aber doch eigenständige Entscheidungen trifft. Jetzt kommen wir noch weiter weg. Es sind nur noch ein paar Tage, dann wird für die Einkaufsmöglichkeiten in Hettstedt sich was ändern. Die großen Plakate kündigen Sie an. Am 20. August wird Edeka öffnen hier das heißt ja dann gar nicht mehr Mansfeld Center, ja, da oben. Auf alle Fälle, denke ich mal, eine große Sache. Es war jetzt in den Monaten, dass endlich wieder dieses ganze Areal da belebt wurde. Da hat jetzt die Stadt nur ganz, ganz wenig mit zu tun.
1: Genau, tatsächlich sind das ja so Flächen für private Investoren. Also wir können es nicht beeinflussen, wenn der Eigentümer sagt, ich finde dafür keinen, dann bleibt es leer. Wenn die sagen, wir finden dafür jemanden, dann sagen die, Mensch, passt er da rein nach den gegebenen gesetzlichen Vorschriften? Wir haben ja da oben einen Bebauungsplan, der das so ein bisschen regelt. Passt das, können die da rein? Passt das nicht, dann könnten die auf uns zukommen und sagen, Mensch, wir möchten noch was anderes da oben unterbringen, das passt noch nicht. Geht er da mit, ändert er das für uns, damit wir da oben noch mit anderes unterbringen. Nichtsdestotrotz ist es natürlich schön, dass es da oben wieder belebt wird. Der Edeka hat ja auch schon ganz viele Leute angezogen mit seinem Baustellenfest. Das kannte ich so auch noch nicht. Da konnten die Leute ja schon mal so einen ersten Blick in das zukünftige Center erhaschen. Fand ich aber eine ganz schöne Idee.
0: Ja, also da ist noch ein paar Tage hin und sind wir schon mitten im Thema Termine. Was steht denn demnächst an?
1: Ja, nach den ganzen schrecklichen Nachrichten versuchen wir es den Bogen zu kriegen. Diesen Monat hascht ja ein Highlight das nächste.

0: Jetzt am Donnerstag um 17 Uhr haben wir die Afterwork-Party. Haben wir ja letzten Monat schon mal gemacht. Wir versuchen das immer am ersten Donnerstag des Monats so ein bisschen zu etablieren, damit auf dem Markt ein bisschen mehr los ist. Da kann man dann nach der Arbeit, nach dem Feierabend, kann man vorbeigehen, den Tag noch schön ausklingen lassen bei lecker Essen und Getränken. Ansonsten haben wir, jetzt muss ich überlegen, am 14.8. ist die Fledermausnacht. Habe ich letztes Jahr auch zum ersten Mal mitgemacht, finde ich ganz spannend. Man sieht mal diese kleinen Fledermäuschen, die man sonst nicht sieht, so als gelebten Naturschutz. Kriegt ein bisschen was dazu erklärt, kann die mit freilassen. Dann haben wir am 15. den Tag der Vereine auf dem Schloss Walbeck, wo wir auch wieder ordentlich was los haben. Und am 16. haben wir das Kabarett auf den Treppen. Auch eine schöne Geschichte, bei der wir den Markt wieder so ein bisschen beleben und auch diese schöne Treppenanlage da hinten auch mal wieder richtig in Szene gesetzt kriegen.
1: Ich denke, das war ganz notwendig und wichtig, heute bei der Sendung mal so einen positiven Ausblick zu geben. Vielen Dank fürs Kommen, vielen Dank für die Informationen. In 4 Wochen gibt es sicherlich
0: Vielen
1: wieder
0: Dank.
1: neue. Und vielen Dank auch an Sie, liebe Zuschauerinnen und Zuschauer, dass Sie dran geblieben sind und hoffentlich auch das nächste Mal wieder einschalten. Dankeschön.

0: Hallo und herzlich willkommen, liebe Zuschauerinnen und Zuschauer bei Punktum, Ihrem regionalen Fernsehprogramm. Am späten Montagabend kam es zu einem Brand am Sportleim in Walbeck. Die Freiwillige Feuerwehr Hettstedt war mit 7 Fahrzeugen und 36 Einsatzkräften vor Ort und konnte den Brand löschen. Durch das Feuer wurde eine hinter dem Sportleim befindliche Holzhütte vollständig zerstört. Zudem entstand Schaden am Dach des Sportleims. Der entstandene Sachschaden wird auf eine mittlere vierstellige Summe geschätzt. Die Ermittlungen zur Brandursache wurden aufgenommen. Der Landkreis Mansfeld-Südharz finanziert auch in diesem Jahr die anerkannten Suchtberatungsstellen in der Lutherstadt Eisleben und der Kreisstadt Sangerhausen. Für das Projekt DROPS MSH fließen 445.000 Euro an Zuwendungen. Davon 311.000 Euro aus dem Kreishaushalt, der Rest sind Landesmittel. Unter anderem werden dadurch über 5 Berater für die psychosoziale Betreuung Suchterkrankter finanziert. Im Freiluft-Sommerkino zeigen die Luther-Museen am Freitag, den 14. August um 20.15 Uhr im Museum Luthers Elternhaus in Mansfeld, Lutherstraße 29, den berühmten Film Der Name der Rose mit Sean Connery in der Hauptrolle. Zu Beginn gibt Dr. Thomas Müller, Vorstand der Stiftung Luther Gedenkstätten in Sachsen-Anhalt, eine Einführung in die Produktion aus dem Jahr 1986. Der Film basiert auf dem gleichnamigen Bestseller von Umberto Eco, Der Eintritt ist frei. Anmeldungen an service@luthermuseen.de oder 03491 4203171.
1: Besuchen Sie das 14. Askania Pferdefestival vom 20. bis 23. August auf der Herrenbreite in Aschersleben. Das heißt 4 Tage Pferdesport und Unterhaltung der Spitzenklasse. Organisiert vom Reit- und Fahrverein Einetal Westdorf Aschersleben e.V. Mehr Informationen unter www.askania-pferdefestival.de.
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Erlebniswelt Museen e.V. lud gemeinsam mit dem Trägerverein Novalis Taufkirche e.V. zur Fotoausstellung Die Anwesenheit von Abwesenheit ein und nahm Besucher und Besucherinnen mit auf eine Reise, die Faszination verlassener Orte aus ganz unterschiedlichen fotografischen Perspektiven zu entdecken. Die Eröffnung fand am 31. Juli im ehemaligen Inspektorhaus am Novalis Schloss in Oberwiederstedt statt. Sylvia Meindl von Erlebnis

0: Kunstwertmuseen e.V. und einer der Fotografinnen verriet uns mehr über die Exposition.
1: Ja, wir sind eine befreundete Gruppe von 5 Personen und wir gehen regelmäßig in verlassene Geländer und fotografieren dort. Allgemein versuchen wir immer eine Betretungsgenehmigung vorzubekommen, bevor wir dort Fotos machen. Und hier ist es ein verlassenes Gebäude der Stadt Arnstein, gehört es. Und es ist seit Anfang der 90er Jahre nicht mehr in Nutzung und wir dachten, es ist die beste Location, um solche Fotos auszustellen. Also man kann sich jetzt zum Heimatfest dieses Wochenende die Fotos anschauen oder dann bis zum 4. Oktober übers Novale Schloss sich anmelden.
0: Dann war es an ihr, die Ausstellung zu eröffnen und den vielen Interessierten näher zu bringen. Sie übergab dann das Wort an Hans-Joachim Himmel, den Vorsitzenden des Trägervereins Novalis Taufkirche e.V.
2: Ja, ich möchte Sie auch alle recht herzlich begrüßen. Doch erstaunlich viele hier erschienen an diesem warmen Tag. Ja, warum sage ich die ersten Worte? Deshalb, weil wir eigentlich die Besitzer dieses Hauses sind. Wir haben dieses Haus vor 3 Jahren auf Mietbasis von der Stadt Arnstein übernommen, genauso wie den Kornspeicher. Ja, und versuchen hier in diese beiden Objekte Leben reinzukriegen. Der eine oder andere war sicherlich schon bei einer Veranstaltung im Kornspeicher. Es hat sich im Prinzip in den letzten 3 Jahren ordentlich etabliert. Ja, und im vergangenen Jahr kam so der erste Gedanke auf, jetzt müssten wir uns eigentlich auch mal diesen Inspektorhaus mit seiner Geschichte und mit seiner noch sehr gut erhaltenen Bausubstanz widmen. Und da haben wir im vergangenen Jahr relativ spontan am 1. November ein Halloween-Schloss draus gemacht. Ja, was auch wieder erwarten, sehr, sehr gut angenommen wird. Und dann sind wir kennen uns ja nun schon ein bisschen länger, sind wir dann ins Gespräch gekommen, habe gesagt, Mensch, das Kinder, ich möchte eigentlich ja wieder eine Ausstellung drin haben. Haben wir erst über die Mansfeld-Bilder gesprochen, Mansfeld-Galerie. Ja, und dann kam Silvia und sagte, ich habe auch Bilder. Ja, ich beschäftige mich mit Los Places. Naja, wenn man das Haus so sieht, passt eigentlich dazu.
0: Damit war die Ausstellung eröffnet und die Interessierten strömten in die Räume, um sich selbst ein Bild zu machen, aus welchen Perspektiven die Lost Places in ihrer Einzigartigkeit dargestellt wurden. Die Fotografien machten deutlich, dass verlassene Orte weit mehr sind als leere Gebäude. Sie dokumentieren den Wandel gesellschaftlicher und politischer Systeme, erzählen von vergangener Industrie- und Alltagskultur und zeigen eindrucksvoll, wie sich verlassene Räume verändern und neu inszenieren lassen. Darüber hinaus machen sie sichtbar, wie sich die Natur Schritt für Schritt die leeren Gebäudehüllen zurückerobert. Ergänzt werden die Fotografien durch eine begehbare Lost Place-Kulisse, ausgewählte Fundobjekte sowie einen Film, der sich einer dystopischen Zukunftsvision widmet und die Ausstellung atmosphärisch erweitert.
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0: Das Konzert von Joseph Haydn, Die Schöpfung, wird am 6. September von 17 bis 19 Uhr in der St. Andreaskirche Eisleben unter der Leitung von Kirchenmusikdirektor Thomas Ennenbach aufgeführt. Die Solisten kommen von der Kantorei Eisleben und Sangerhausen sowie vom Mitteldeutschen Kammerchor. Zum Tag des offenen Denkmals lädt der Schmidtschacht Helbra am 13. September von 9:30 Uhr bis 16:30 Uhr ein.
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4: Der DAX notierte am Mittwochvormittag bei 26.404,79 Punkten, der TecDAX bei 4.014,73 Zählern und der Euro war ein US-Dollar 15,36 wert.
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4: In der Nacht zum Donnerstag ist es wechselnd bewölkt, örtlich fallen Schauer oder Gewitter. Sonst ist es niederschlagsfrei. Die Tiefstwerte sinken auf 19 bis 15 Grad, der Wind weht schwach aus Richtungen um West. Am Donnerstag gibt es einen freundlichen Sonne-Wolken-Mix. Es bleibt trocken. Die höchst

0: Werte erreichen 27 bis 29 Grad, der Wind weht mäßig, teils böig aus West bis Nordwest. In der Nacht zum Freitag ist es gering bewölkt und trocken. Die Tiefstemperatur geht auf 14 bis 12 Grad zurück, der Wind weht schwach bis mäßig aus West. Der Freitag wird neben zeitweiser stärkerer Quellbewirkung auch heiter und weitgehend trocken. Bei schwachem Wind aus West bis Nordwest werden maximal 23 bis 25 Grad erreicht. Die Nacht zum Samstag ist gering bewölkt und die Temperaturen gehen auf 13 bis 10 Grad zurück. Dabei weht schwacher Wind aus unterschiedlichen Richtungen. Am Sonnabend ist es heiter und trocken. Die Luft erwärmt sich auf 26 bis 28 Grad. Der Wind weht schwach aus unterschiedlichen Richtungen.
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0: Um 11 Uhr waren es 27 Grad, die Luftfeuchtigkeit betrug 47% und der Luftdruck 1014 Hektopascal.
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0: Das Dorffest in Laimbach, einem Ortsteil von Querfurt, fand in diesem Jahr zum 57. Mal statt. Mit Recht kann man da von einer langen Tradition reden. Mit viel Engagement und Routine bereitete der Traditionsverein Laimbach das Fest vor. Immer wieder gehen sie dabei neben altbewährten auch neue Wege. So fand in diesem Jahr erstmals ein kleiner Flohmarkt statt und ein Darts-Turnier.
1: Wir versuchen ja immer,

0: wieder neue Programmpunkte zu machen. Und dieses Jahr, man sieht es ja hier, der Dartverein, der jetzt seit einem Jahr sich gegründet hat, hat gesagt, wir wollen eine Dartturnier machen zum Dorffest. Und man sieht es ja, über 100 Darter sind hier und wollen heute um den Titel spielen. Und das ist ein guter Programmpunkt und der Verein ist auch gut integriert worden in das Leinbacher Vereinsteam. Und uns freut es einfach, dass das so gut angenommen wird.
1: Das war gerade ein gutes Stichwort. Ihr seid ja nur eine recht überschaubare Anzahl von Vereinen und trotzdem scheint es zu funktionieren, das Vereinsleben, und ihr arbeitet eng zusammen.
0: Ja, also da muss ich echt sagen, das funktioniert noch sehr super, weil wir sind, ich sag mal, in Summe 7 Vereine. Der Oberverein ist der Traditionsverein und in diesen fließen die ganzen Untersporten ein, sage ich mal. Und das läuft wirklich seit Jahrzehnten richtig gut und ich hoffe, es läuft auch noch weiter so, wie es jetzt läuft.
1: Das ist natürlich die große Frage, bei 7 Vereinen in einem kleinen Örtchen wie Leimbach, da ist ja fast das ganze Dorf Mitglied in einem Verein.
0: Ja, ist wirklich so und es wird, ich muss ehrlich sagen, auch immer schwieriger, da welche jüngeren Klientel jetzt mit reinzubekommen. Also der Altersdurchschnitt in dem Verein ist schon sehr hoch, ausgenommen der Dartverein, sonst so Traditionsverein, ist schon der Altersdurchschnitt sehr, sehr hoch. Aber wir versuchen immer das Beste draus zu machen und ich gucke positiv in die Zukunft. Und mit einem 320-Seelendorf sowas auf die Beine zu stellen, wir haben ja einen Plan hier, 21 Feste dieses Jahr, ist schon eine Leistung für so ein kleines Dorf. Ja.
2: Das Darts-Turnier startete am Samstagmorgen mit der Team-Challenge. 2er-Teams konnten sich im Vorfeld anmelden, um dann am Turniertag in 6 Gruppen die Besten zu ermitteln. Über 100 Teilnehmer zeigten den Verantwortlichen, dass dieses Turnier den Nerv der Besucher traf.
3: Diese Idee ist entstanden aus einer Bierlaune heraus, beim Kumpel in der Garage an der Dartscheibe. Da haben wir festgestellt, Mensch, das macht Spaß und ringsrum war überall so der Boom und da haben wir gesagt, los, wir versuchen das einfach selber. Und da haben wir zu dritt den Dartverein gegründet mit 2 Scheiben im Kulturhaus, haben wir angefangen und ja, dann hat sich das ergeben, dass wir dann einen schönen Raum bekommen haben von Steffen Ofzreck, konnten wir den mieten. Da haben wir uns eben schnell vergrößert, mit der neuesten Technik ausgestattet und dann wurden es immer mehr Mitglieder.
1: Seid ihr denn inzwischen?
3: Wir sind inzwischen 14 feste Mitglieder und dann haben wir noch so 4, 5, die ab und an mal kommen, wie sie Lust und Laune haben. Wir haben auch immer einmal die Woche auf für die, die einfach mal Bock haben und einfach nur mal gucken wollen.
1: Jetzt habt ihr gleich so ein großes Turnier organisiert. Wie zufrieden seid ihr denn mit der Resonanz?
3: Also wir sind sehr zufrieden. Wir haben uns in der kurzen Zeit, denke ich, auch einen guten Namen gemacht. Ja, unser erstes großes Turnier, da kam ja die NDL auf uns drauf zu. Das ist die Newcomer Darts League. Das ist so eine Liga für Amateurspieler. Die sind auf uns drauf zugekommen, ob wir das nicht ausstatten wollen, weil wir eben so tolle Räumlichkeiten haben und eine große Reichweite auf Insta haben. Genau, und das war für uns natürlich eine große Chance. Die haben wir genutzt. Und dann veranstalten wir jetzt auch eigene Turniere. Und das hat sich dann jetzt recht gut angeboten in Zusammenarbeit mit dem großen Leinbacher Traditionsverein, dass wir hier natürlich auch zum Heimatfest ein guter Programmpunkt sind. Und die Spieler kommen auch gerne zu uns. Man kennt sich mittlerweile auch schon gut.
2: Die Teamgegner wurden per Los ermittelt. In der Vorrunde hieß es jeder gegen jeden in der Gruppe. Im System Best of 3. Unter den Spielern fanden sich auch 2 prominente Querfurter Personen.
4: So ist es. Rüdiger Seifert und Andreas Nette haben sich angemeldet. Spaß, Spiel, Spannung. Wir schauen mal, wie weit sie kommen.
1: Ich wollte gerade sagen, habt ihr schon mal einen Blick drauf geworfen, welche Qualität sie im Dartspiel haben?
4: Sie hatten ein Spiel, glaube ich, bis jetzt, aber ich glaube, das haben sie verloren.
2: Ob die beiden Bürgermeister es über die Vorrunde hinaus geschafft haben, wissen wir nicht. Spaß hatten sie jedenfalls. Nach der Vorrunde ging es in die K.O.-Phase. 32 Teams durften hier weiterhin ihr Können zeigen, um eventuell ins Halbfinale einzuziehen. Das Halbfinale wurde Best of 5 gespielt. Das Finale ging dann über 7 Runden. Die Sieger des Teamturniers standen am späten Abend fest. Steve Luther und Marcel Langner freuten sich über den ersten Platz beim ersten Darts-Turnier zum Dorffest. Am Sonntag trafen sich viele der Teamspieler noch einmal wieder, um im Einzel ihr Können erneut unter Beweis zu stellen.

0: das erste Brunnenfest ist zum Teil zu Ende. Wir freuen uns über die zahlreichen Besucher. Ich freue mich auch darüber, dass es endlich geklappt hat, dass unsere Idee, die wir schon seit fast 4 Jahren im Kopf haben, in die Tat umgesetzt werden konnte. Zum anderen haben die Künstler uns sehr toll unterstützt, die ja sehr unentgeltlich hier gearbeitet haben. Dieses Fest ist zustande gekommen in Zusammenarbeit mit dem Wochenspiegel und der Bürgermeisterin, der neuen Bürgermeisterin Frau Fischer, sowie den Gewerbetreibenden, die hier im Jüdenhof Ort ansässig sind. Und da möchte ich mich ganz toll bei den Gewerbetreibenden bedanken für ihr Engagement.
1: Also ich bin der Betreiber von Liebevoll, von der Bar Liebevoll hier auf dem Jüdenhof. Und die Frau Fischer trat an uns heran, an die Gewerbetreibenden hier auf dem Hof, um uns alle zusammenzuführen und mal so ein Fest hier auf die Beine zu stellen. Und das wurde alles sehr gut angenommen von den Gewerbetreibenden hier. Und ich freue mich, dass es bis jetzt so gut läuft, so wie es jetzt läuft. Und wir hoffen noch auf viele weitere Besuche und hoffen auch, dass nächstes Jahr unser zweites Brunnenfest umso mehr besucht wird.
2: Das Team vom Hotel Graf von Mansfeld verwöhnte die Besucher mit Kaffee und Kuchen. Auch für Schmackhaftes vom Grill und Getränke war gesorgt. Auf dem Gelände des Eisleber-Katharinen-Stiftes fand am 28. und 29. Juli ein Sommerkabarett unter dem Titel »Eingebrockt und ausgelöffelt« statt. Zahlreiche Besucher waren zu dieser Aufführung gekommen. Sehen Sie nun ein paar Ausschnitte.
3: Ja, das bringt durchaus Lust, aber trotzdem ist das nicht zu kurz gedacht. Also der Ausländer an sich ist ja nicht freiwillig Ausländer. Ach. Er wird ja erzeugt, hergestellt, produziert, also Massenproduktion sozusagen. Und das von uns, von der Industrie.
4: Oh, Herr Kopelinski, das ist jetzt aber grober Unsinn.
3: Was macht denn jetzt? Also ich glaube, der verkauft inzwischen in irgendeiner Fußgängerzone Gemüsehobel.
5: Ja, ja. Diese unsäglichen Nachmittags-Talkshows, wo sich die jungen Menschen unter Umgehung der deutschen Sprache wechselseitig die Pickel ausdrücken.
4: Oder die Sendung, obwohl sie keiner guckt, trotzdem alle gesehen haben.
3: Oh, hier, das Dschungelcamp.
4: Ja! Ja, das war doch Wahnsinn, oder? 6 Millionen Einschaltquote und keiner will es gewesen sein.
3: Nein, so ein Scheiß gucke ich mich doch nicht an. Gestern Abend, das war das Allerletzte.
5: Da prostituieren sich namenlose Oberweiten und völlig verblödetes Arschgeigenformfleisch mit einer Hirnmasse am Rande der Existenzgrundlage.
3: Selbst die Kannibalen im Busch hatten da mehr Niveau als diese Hartz-IV-Promis.
4: Sag mal, Ralf, ja. Hast du das etwa alles angeguckt?
3: Ja, na klar, ich wusste doch. Man muss doch seine Feinde kennen.
5: Aber ich sag euch was, ich hätte kotzen können.
3: Und warum hast du nicht?
5: Ich war schlecht vorbereitet, hab noch nicht gegessen.
4: Also bei dem Fernsehprogramm heutzutage, da sage ich euch, da erwarte ich nichts und genau das kriege ich auch.
3: Fernsehen macht blöd. Ja. Ja, genau da habe ich ja noch Hoffnung. Ja, solange durch das Fernsehen noch blöder wird, ja, haben wir die unterste Stufe noch nicht erreicht.
5: Na, warte mal. Wenn die Sender bloß noch Qualität senden wollen, dann bleibt uns am Ende bloß noch das Testfilter.
4: Also ich glaube, wenn es uns im Fernsehen hier allen so schlecht geht, sollten wir vielleicht mal zum Arzt gehen.
3: Was? Um Gottes Willen, hör bloß auf, du. Die Zeit, die ich in Eisleben in Wartezimmern herumgesessen habe, in der Zeit hätte ich Medizin studieren können.
4: Ach, Ralf, komm, jetzt hör mal auf mit deiner negativen Energie, die hier
2: Vom 28. bis 30. Juli fand das traditionelle Dorffest in der Gemeinde Hagerode statt. Bereits am Freitagabend wurde kräftig gefeiert. Der Partymoderator Toni Pusche sorgte für gute Laune bei der 80er-Jahre-Party. Am Samstagvormittag stand ein Festumzug durch die Gemeinde auf dem Programm.

Vereine des Ortes und befreundete Schützenvereine nahmen am Umzug teil

0: Für den neuen Dorfschützenkönig wurden im Anschluss 3 Salutschüsse abgefeuert.
1: Am 2. August führte der Mieterbund Hettstedt anlässlich seines 15-jährigen Bestehens in seinem Büro im Ärztehaus Schillerstraße einen Tag der offenen Tür durch. Wir sprachen mit der Vorsitzenden Frau Henke.
2: Heute, vor 15 Jahren, ist der Mieterverein Hettstedt und Umgebung gegründet worden. Und wir haben eigentlich bis jetzt 15 und jetzt das 15. Jahrestag oder Geburtstag, wie wir denn sagen, so ein kleines bisschen feierlich begangen. Und in diesem Jahr haben wir die Variante Tag der offenen Tür gewählt, weil das einige andere Mietervereine in Sachsen-Anhalt auch so getan haben. Ob es ein Erfolg wird, weiß ich nicht, denn es soll sicher, wie Sie sicher auch auf dem Text gelesen haben, ergeben, dass recht viele interessierte Mieter kommen und gleichzeitig, wenn möglich, unser Angebot zum Eintritt in den Verein wahrnehmen. Aber lassen wir uns überraschen.
3: Eigentlich sagt sie der Name Ihres Vereins, es geht um Mieter.
2: Ja.
3: Eigentlich auch um Vermieter ein bisschen. Können die auch kommen?
2: Wer jetzt heute kommt, ich sage mal, es ist ein Tag der offenen Tür, wer kommt und ein Interesse zeigt oder sich informieren will, kann das gerne tun. Da ist es auch egal, ob es ein Vermieter ist. Und wir haben auch in unserer Arbeit des Öfteren Gespräche mit Vermietern von betreffenden Mitgliedern unseres Vereins, um die entsprechenden Probleme zu klären. Also da sagen wir nicht, du bist Vermieter, mit dir reden wir nicht. Das wäre vollkommen falsch.
3: Was sind so die Hauptprobleme, die an Sie herangetragen werden?
2: Zurzeit in diesem Jahr, vielleicht besser die Beraterin fragen sollen, sind es nach wie vor Betriebskostenabrechnungen. Und man merkt immer direkt, wenn von einem Großvermieter die Abrechnungen rausgeschickt werden, kommen die Mitglieder bzw. dann auch noch Nicht-Mitglieder, um sich darüber zu informieren, ist es richtig, ist die Nachzahlung okay oder ist auch ist die Frage, ist dieses große Guthaben, was ich denn habe, okay? Denn die Vorauszahlung des Mieters an den Vermieter, die sollte ja im Rahmen der zu erwartenden Kosten sein und nicht übergebührlich. Denn da schlussfolgern dann viele Mieter, der Vermieter arbeitet mit meinem Geld. Und das ist vielleicht ein bisschen unnatürlich, wenn ich bei hohen Preisen, beispielsweise Gas, nach einem Jahr ca. 400 bis 500 Euro zurückbekomme.
3: Sie blicken auf 15 Jahre Arbeit zurück. Was hat sich da verändert?
2: Rein äußerlich, wenn wir mal so sagen, unser Büroraum, unser Umziehen. Wir haben hier angefangen in der ehemaligen SED-Kreisleitung, so im Minizimmerchen und halb auf der Treppe. Dann sind wir hochgezogen ins Elmet-Gelände. Und da sind wir 4 verschiedene Büroräume gehabt. Und von dort sind wir hier in die Poliklinik gezogen. Dank, muss ich auch mal so sagen, einer recht guten Zusammenarbeit mit der Wohnungsgesellschaft. Da haben wir erst gegenüber, am anderen Ende des Gebäudes, unser Büro gehabt. Und jetzt sind wir entsprechend.

0: Hier. Und sage ich mal, nicht nur das Umziehen an sich. Wir haben auch im Laufe der Jahre dadurch verbesserte Arbeitsbedingungen bekommen. Also unsere Beraterin, Frau Mosowski, alles was an Mobiliar, an Technik, in Anführungsstrichen, Kopierer, Faxgeräte oder Computer, das ist ja faktisch mit den Mitteln des Vereins angeschafft worden. Nicht nur aus Spaß an der Freude, eben um die Arbeitsbedingungen zu verbessern.
1: Aber die Problemlage blieb ähnlich.
0: Im Prinzip ja, Betriebskosten, was ich vorhin schon sagte, war und ist von Anfang an immer irgendein Streitobjekt mal, aber auch die Mietverträge an sich, beziehungsweise Mieterhöhungen aus was weiß ich für Gründen, Modernisierung oder ganz einfach nach 2 oder 3 Jahren, wo die Miete erhöht werden kann, was viele oder einige Vermieter probiert haben, versucht haben, wenn entsprechende Vergleichswohnungen angegeben wurden oder auch nicht, was dann entsprechend überprüft worden ist. Aber wie gesagt, ich würde sagen, Betriebskosten ist mit einer der Hauptpunkte, wobei das auch in Veröffentlichungen vom Landesverband und auch vom DNB im Prinzip sichtbar wird, dass das mit ein Hauptproblem ist.
1: Wie kann man nun als Mieter in den Genuss Ihrer Beratung kommen?
0: Ganz einfach, indem der entsprechende Mieter Mitglied wird, die Satzung anerkennt und entsprechend den Beitrag, der erforderlich ist, zahlt, kann er dann sofort an dem Tag, an dem er hier erscheint, wenn er also eingetreten ist, seine Probleme auf den Tisch packen. Und das ist in meisten Fällen auch so, dass die ratsuchenden Mieter gleich ihre Unterlagen mitbringen, mit denen sie auf irgendeine Art und Weise nicht klarkommen.
1: Vielleicht sollte man erwähnen, wie hoch so ein Jahresbeitrag ist.
0: 37 Euro plus einmal 5 Euro Aufnahmegebühr. Dazu haben wir auch genau, kleine Flugblätter, wo alles draufsteht, beziehungsweise seit ein paar Jahren haben wir dank meines Sohnes eine Internetseite, wo diese Dinge auch enthalten sind. Also ich sag mal, informieren könnte sich eigentlich jeder umfassend über, beziehungsweise es rufen auch oft genug Leute Mieter an, die nachfragen, unter welchen Bedingungen sie Mitglied werden können.
2: Bereits zum 8. Mal lud der Lions Club Eisleben in diesem Jahr polnische Jugendliche ins Mansfelder Land ein. Seit einiger Zeit gibt es auch eine schöne Zusammenarbeit mit den Kreiskinder- und Jugendstätten Mansfelder Land. So wurde auch in diesem Jahr ins Haus Dippelsbach Grund nach Alsdorf zu einer gemeinsamen Feier eingeladen. Die Fäden der Organisation hielt Leiterin Elke Waldhauser in der Hand.
3: Es ist eine gelungene Ferienfreizeit, möchte ich sagen. Die Kinder verstehen sich gut, die haben Vokabeln ausgetauscht. Wir haben gemeinsam viel unternommen mit den Kindern. Waren zum Beispiel in Eisleben, haben uns die Luther-Gedenkstätten angeguckt, waren in Wettelrode, in Schacht sind die Kinder eingefahren. Und nun wollen wir noch als Überraschung nach Halle ins Bad fahren. Ja.
4: Und heute wird erstmal richtig schön
3: Heute
4: geschwemmt.
3: feiern wir genau mit den Mitgliedern vom Lions Club, die Maßnahmen hier finanzieren.
2: Seinen Anfang fand die Beziehung zu einer Schule im Popelo-Kreis Oppeln beim Oderhochwasser 1997. Auch da hatten die Lions direkt vor Ort geholfen mit Geld und Sachspenden. Begrüßt wurden die Anwesenden vom frisch gewählten Präsi der Eisleber Lions, Horst Schwen.
5: Das zeigt, dieses Treffen hier im schönen Tal hier hat schon eine richtige Tradition. Und wenn ich richtig gezählt habe, dann haben wir bereits zum 8. Mal eine deutsch-polnische Kinder- und Jugendfreizeit. Ich denke, das ist eine wirklich tolle Sache. Und wir wissen alle, dass es immer besser ist, wenn Nachbarn sich kennenlernen, dann werden sie sich besser verstehen und werden weniger miteinander streiten.
6: Że wszyscy wiemy, że to jest dobrze, że jak no, się znają sąsiadujące kraje, właśnie sąsiedzi ogólnie, że wtedy po prostu też się mniej kłócą, jak są w przyjaźni, jak się kolegują razem. Tak.
5: Wir Lions aus Lutherstadt Eisleben unterstützen diese Sache gern, denn wir fühlen uns einem ganz wichtigen Lions-Ziel verpflichtet. Und ich lese das mal vor, das heißt, wir Lions sollen den Geist gegenseitiger Verständigung unter den Völkern wecken, erhalten und erweitern.
2: Mit einer kleinen Aufmerksamkeit bedanken sich die Clubmitglieder bei denen, die sich in den 10 Tagen Aufenthalt in Alsdorf liebevoll um

0: die Kids gekümmert hatten.
1: Ich möchte mich bedanken bei Lions Club. Sie machen ja so viel für unsere Kinder und für uns, die Begleiter. Wir haben hier so viele Freude, so viele Überraschung und erleben ja so viele schöne Stunden. Vielen Dank. Naja.
2: Ich darf herzlich danken für die wirklich schönen Worte.
1: Ja, so wie kann ich ja. Ich kann ja so bloß. Naja. Ja, danke.
0: Als Ehrengast war Willi Müller, zweiter Vorsitzender der Deutsch-Polnischen Gesellschaft in Sachsen-Anhalt, nach Alsdorf gekommen. Für ihn war es eine Freude zu sehen, wie deutsch-polnische Freundschaft gelebt wird. Er hatte auch ein paar Worte in Polnisch vorbereitet. Übersetzt wurden sie von Julia, die für ihr Alter schon sehr gut Deutsch spricht.
3: Dzień dobry, jestem Willi Müller. Po polsku trochę rozumiem, ale nie mówię.
4: Guten Tag, ich bin Willi Müller.
3: Ja.
4: Polnisch verstehe ich ein bisschen, aber ich kann nicht Polnisch sprechen.
3: Genauso habe ich mir das gedacht. Ja. Wo ist es hier, Pewnie Gruppa aus Popielow?
4: Ihr seid bestimmt die Gruppe aus Popielow.
3: Witamy serdecznie w Sachsen-Anhalt.
4: Wir begrüßen herzlich in Sachsen-Anhalt.
3: Serdecznie dziękuję za zaproszenie.
4: Ich danke herzlich für die Einladung.
3: Polskie jest Latwie.
4: Polnisch ist nicht leicht.
3: Ja. Proszę mi pomóc.
4: Bitte helfen Sie mir.
3: Dziękuję bardzo.
4: Ja, vielen Dank.
0: Auch Herr Fricke, Leiter der Kreiskinder- und Jugendstätten Mansfelder Land, ergriff schließlich noch das Wort. Auch er war begeistert von dem Treffen, von dem seine Heimkinder schon jetzt schwärmten. Zur Erinnerung erhielten die Kinder alle ein T-Shirt mit der Aufschrift »Ich war dabei, Alsdorf 2006«. Julia bedankte sich im Namen aller auf ihre Weise.
4: Der Sperling und das Känguru von Christian Morgenstern. In seinem Zaun das Känguru. Es hockt und guckt dem Sperling zu. Der Sperling sitzt auf dem Gebäude, doch ohne sonderliche Freude. Vielmehr, er fühlt den Kopf geduckt, wie ihn das Känguru beguckt. Der Sperling sträubt den Federflaus. Die Sache ist auch gar zu graus. Ihm ist, als ob er kaum noch säße, wenn nun das Känguru ihn fräße. Doch dieses dreht nach einer Stunde den Kopf aus irgendeinem Grunde, vielleicht auch ohne tieferen Sinn, nach einer anderen Richtung hin.
0: Schließlich gab es sowohl für die polnischen als auch für die deutschen Kinder noch viele kleine Geschenke von den Lions, die den gesamten Aufenthalt, den Transport und die Verpflegung der Jugendlichen finanziert hatten. Im Anschluss gab es Leckeres aus Grill und Pfanne für Groß und Klein. Alles zubereitet von Mitarbeitern der KJS. Auch im kommenden Jahr soll es wieder ein Jugendtreffen geben.

0: Hallo und herzlich willkommen, liebe Zuschauerinnen und Zuschauer bei Punkt um Ihrem regionalen Fernsehprogramm. Wir wollen wieder Neues aus der Stadt Hettstedt wissen. Dazu ist der Bürgermeister Tallich hier zu uns ins Studio gekommen.
1: Hallo.
0: Ja, nun ist es ja so, dass wir das so ungefähr alle 4 Wochen machen.
1: Ja.
0: Und beim letzten Gespräch ging es um dieses Thema, um jenes Thema. Aber kurz danach ist nämlich was ganz anderes hochgeploppt. Denn es haben sich Dinge beschleunigt, die vorher gar nicht so abzusehen war, nämlich es ging jetzt auf einmal ganz schnell, dass das Bürgerbüro der Stadt Hettstedt geschlossen wurde. Das sollte so schnell gar nicht gehen, aber es passiert eben in diesem Zwischenraum. Und es hat natürlich erstmal für die ein oder andere Irritation auch bei den Leuten gesorgt. Jetzt nochmal hier ganz offiziell, was ist der Hintergrund und wie ist die aktuelle Lage?
1: Genau, da haben wir wieder fast alles richtig gemacht. Die Zeitschiene hat sich tatsächlich unglücklich beschleunigt. Hintergrund ist tatsächlich, dass wir ja im Bürgerbüro kein echtes Bürgerbüro mehr haben. Also das klingt immer ganz nett, aber wenn man weiß, was ein echtes Bürgerbüro ist, dann gilt das eigentlich für relativ große Behörden oder Verwaltungen, wo man sagt, Mensch, damit die Leute nicht durch das große Verwaltungshaus irren, setzen wir bestimmte Servicebereiche zusammen, wo man dann alle seine Anliegen irgendwie kurzfristig los wird, ohne da große Laufwege zu haben. Das macht unser Büro aber schon lange nicht mehr. Leider, beziehungsweise auch nicht, weil wir den Service ja in einem relativ kleinen Rathaus sofort da haben. Also effektiv haben wir unten noch eine Auslage mit ganz vielen Formularen, gelben Säcken oder was man so finden kann, was man irgendwie kurzfristig braucht. Der Service findet aber eigentlich immer im Rathaus statt. Und da wir ja leider, wie immer, dieses leidige Thema mit Finanzen haben, wir haben nicht genug Personal, um regelmäßig da unten durchgehend aufzuhaben. Was mich besonders geärgert hat, war immer der Montag. Montag kommen immer ganz viele Besucher, rennen vor die Tür und wundern sich, warum die abgeschlossen ist, weil man ja auch montags vielleicht mal irgendwie einen Wegweiserformular oder irgendwas schnell abholen möchte. Und ansonsten, wenn wir offen haben, ist es regelmäßig so, dass man den Bürger darauf hinweist, Mensch, macht einen Termin oder oben links ist es Einwohnermeldeamt. Insofern wollte man das da ein bisschen straffen, war wahrscheinlich auch schon längst überfällig. Wir haben auch lange mit uns gerungen, ob man es Schließung oder Umstrukturierung oder irgendwas nennt. Ich wollte es dann aber so einfach und klar wie möglich halten. Hatte aber die Hoffnung, dass wir die Zeitschiene bis zum Jahresende, das war nämlich der ursprüngliche Plan, irgendwie aufrechterhalten können, beziehungsweise das langsam planen können. Jetzt haben wir aber einen Nachmieter gefunden. Weil wir wollen ja nicht einfach ersatzlos was schließen, wir wollen ja trotzdem, dass die Innenstadt belebt ist. Und da kamen wir ins Gespräch mit unseren Stadtwerken, die nämlich eine effektivere Lösung für ihr Servicebüro, was sie unten am Markt haben, gesucht haben, damit sie einfach ein bisschen mehr Laufkundschaft haben, damit sie sich ein bisschen vergrößern können, weil das Büro da, glaube ich, ein bisschen kleiner ist. Und kam da auf eine schöne Synergie, weil die dann die Auslage übernehmen könnten. Das heißt, die haben ein größeres Spektrum an Öffnungszeiten, auch am Montag. Dann kann man also auch zukünftig da mal reingehen und sich seine Unterlagen, Muster oder irgendwas holen. Und ansonsten kann man da wie gewohnt einfach durchflitzen bis zu uns. In der Umbauphase natürlich nicht. Die wollen es sich noch ein bisschen schick machen. Deshalb kann man dann gleich daneben die große Tür nehmen. Jetzt haben ganz viele alle irgendwie gemutmaßt, überlegt und Angst gehabt. Ich kann das verstehen. Politik und Verwaltung sind gerade selten Hoffnungsträger. Dennoch versuchen wir es ja so gut wie möglich hinzukriegen. Deshalb habe ich ja auch in der Pressemitteilung, die relativ kurz gehalten ist, ja auch extra gesagt haben, alles andere bleibt wie erhalten. Also E-Mail, Telefonnummer, online oder halt einfach, wenn man das Risiko eingeht und die Terminvorgabe nicht macht, sind die Türen nicht verschlossen. Das habe ich jetzt ganz oft gehört. Ihr schließt euch da ein und wir kommen nicht mehr ran. Telefon soll auch nicht mehr funktionieren. Nein, Telefon funktioniert noch. Sowohl die allgemeine Durchwahl als auch die Durchwahlen zu den Kollegen, die vielleicht auf den Bescheiden schon bekannt ist oder die E-Mail-Adressen. Und ansonsten, wer ganz mutig ist oder ganz dringend hat und sagt, okay, ich nehme auch die Wartezeit in Kauf, der kann auch so vorbeikommen. Wir versuchen, jedem zu helfen. Ist halt das Risiko mit den Wartezeiten. Ansonsten ist das einzige Thema, das wir wahrscheinlich nicht mehr bedienen werden. Bis zum Jahresende haben wir tatsächlich noch Formulare vom Landkreis da. Dann werden wir überlegen, ob wir die weiterführen oder nicht. Wir haben aber auch schon Gespräche gefunden mit dem ASB. Die sind ja auch in Marktnähe. Die bieten sogar nicht nur die Formulare an, sondern auch eine Ausfüllhilfe. Das ist was, was wir eigentlich nicht angeboten haben, zu sagen, komm, wir gucken uns die Formulare vom Landkreis gemeinsam an, weil das ja auch nicht mehr in unserer Zuständigkeit liegt und wir da nichts Falsches erzählen wollen. Da werden wir noch einen Hinweis mit dem ASB unterbringen, dass man, auch wenn man das jetzt nicht heute live mithört oder irgendwo gelesen hat, dass man dann weiß, ach Mensch, wenn ich so ein Formular brauche, kann ich mich auch an ASB wenden, die helfen mir auch beim Ausfüllen. Insofern glaube ich eigentlich, dass wir leistungstechnisch ganz gut aufgestellt sind, weil ich wüsste jetzt nicht, was wir verlieren, alles andere bleibt erhalten. Wir werden als Verwaltung dadurch ein bisschen effektiver, der Service bleibt erhalten, die Stadtwerke bekommen ein schönes neues Büro und der Grund, warum sich so beschleunigt hat, wir werden dann hoffentlich die feierliche Einweihung zum Kupferfest machen. Dann haben wir da noch ein kleines Highlight.
0: Na, Stichwort Stadtwerke. Da ist ja das ist ja eine Tochter der Stadt und deswegen ja. Ist sie auch mit sozusagen involviert in die ganzen Thematiken, die sich darum stricken. Vor kurzer Zeit haben die Bürger von Hettstedt einen Post gekriegt von den Stadtwerken, die war nicht so schön.
1: Genau. Auch das kommt jetzt ungünstig zusammen, nachdem viele Bürger den ersten Schock mit dem Bürgerbüro verdaut hatten und festgestellt haben, es ist gar nicht so schlimm. Kam die nächste Schocknachricht, der Trinkwasserpreis

0: ist natürlich nichts Schönes. Also ich kann den Preis nicht schönreden. Wenn man mehr bezahlen muss, ist es immer schlecht. Hintergrund tatsächlich ist, dass die Stadtwerke lange Zeit ihren Preis nicht angepasst haben, dadurch auch günstiger waren als die Midewa, als naja, Parallelanbieter. Jetzt ist es ja so, die Kosten steigen, Energie, Instandhaltung. Dazu kommt, dass im Gegensatz zu anderen Unternehmen die Stadtwerke als kommunale Tochter auf zwei Arten besonders investiert. Also die Stadtwerke sind ein regionales Unternehmen, sind unser Unternehmen, die versuchen auch für die Region was zu bewegen. Das artet in zwei Geschichten aus. Wenn wir eine Straßenbaumaßnahme haben, guckt sich die Stadtwerke das Leitungssystem an und sagen, Mensch, wenn ihr jetzt einmal die Straße aufmacht, lohnt sich das für uns schon, neue Wasserleitungen da reinzulegen, damit wir für die Zukunft gut aufgestellt sind, Wasserrohrbrüche, erneute Straßensperrung irgendwie vermeiden. Jetzt könnte man auch sagen, okay, wir machen das erst, wenn es unbedingt notwendig ist. Dann kommen die Kosten hinterher. Wir verschieben aber diese Preisverschiebung. Das Zweite ist, dass die Stadtwerke natürlich auch ein großer Sponsor sind. Also die Stadtwerke sind jetzt nicht so gewinnorientiert, dass sie sagen, Mensch, da verdient der Geschäftsführer und die Stadt ganz, ganz viel. Im Gegenteil, die Stadtwerke versuchen ihren Gewinn auch wieder an Vereine und gemeinnützige Zwecke umzuverteilen, um hier das kulturelle Leben auch wieder so ein bisschen aufzupeppen. Wer also einen Vertrag bei den Stadtwerken hat, der macht das vielleicht nicht nur für den günstigsten Preis, sondern auch einfach, um hier die regionale Wirtschaft zu unterstützen, weil man Arbeitsplätze sichert, das Unternehmen hier stärkt und eben ein Unternehmen hat, was auch wieder in unsere Stadt, in unsere Region reinvestiert. Die Höhe des Preises liegt tatsächlich an dieser mehr als 10-jährigen Nichtanpassung. Also es wäre längst überfällig gewesen. Man hatte immer die Hoffnung, der Weltmarktpreis, diese ganzen globalen Krisen beruhigen sich und man kann es den Bürgern ersparen. Die Spekulation ist jetzt tatsächlich auch so ein bisschen nach hinten losgegangen, weil sie es leider nicht beruhigt.
1: Ja, nun ist es ja so, dass für viele Bürger und Bürgerinnen nicht so ganz klar ist, wo geht die Verantwortlichkeit und die Möglichkeiten der Stadtverwaltung des Bürgermeisters los, wo hört es auf?
0: Ja.
1: Wir gehen ja mal schrittweise weiter weg. Also das mit dem Bürgerbüro liegt schon in Ihrer Verantwortung.
0: Ja.
1: Das mit den Stadtwerken dann mittelbar schon, weil es ja
0: Genau.
1: ein Unternehmen ist, was zwar zur Stadt gehört, aber doch eigenständige Entscheidungen trifft. Jetzt kommen wir noch weiter weg. Es sind nur noch ein paar Tage, dann wird für die Einkaufsmöglichkeiten in Hettstedt sich was ändern. Die großen Plakate kündigen Sie an. Am 20. August wird Edeka öffnen hier das heißt ja dann gar nicht mehr Mansfeld Center, ja, da oben. Auf alle Fälle, denke ich mal, eine große Sache. Es war jetzt in den Monaten, dass
0: Ja.
1: endlich wieder dieses ganze Areal da belebt wurde. Da hat jetzt die Stadt nur ganz, ganz wenig mit zu tun.
0: Genau, tatsächlich sind das ja so Flächen für private Investoren. Also wir können es nicht beeinflussen. Wenn der Eigentümer sagt, ich finde dafür keinen, dann bleibt es leer. Wenn die sagen, wir finden dafür jemanden, dann sagen die, Mensch, passt er da rein nach den gegebenen gesetzlichen Vorschriften? Wir haben ja da oben einen Bebauungsplan, der das so ein bisschen regelt. Passt das, können die da rein? Passt das nicht, dann könnten die auf uns zukommen und sagen, Mensch, wir möchten noch was anderes da oben unterbringen, das passt noch nicht. Geht er da mit, ändert er das für uns, damit wir da oben noch was anderes unterbringen. Nichtsdestotrotz ist es natürlich schön, dass es da oben wieder belebt wird. Der Edeka hat ja auch schon ganz viele Leute angezogen mit seinem Baustellenfest. Das kannte ich so auch noch nicht. Da konnten die Leute ja schon mal so einen ersten Blick in das zukünftige Center erhaschen. Fand ich aber eine ganz schöne Idee.
1: Ja, also da ist noch ein paar Tage hin und sind wir schon mitten im Thema Termine. Was steht denn demnächst an?
0: Ja, nach den ganzen schrecklichen Nachrichten versuchen wir es den Bogen zu kriegen. Diesen Monat hascht ja ein Highlight das nächste. Jetzt am Donnerstag um 17 Uhr haben wir die Afterwork-Party. Haben wir ja letzten Monat schon mal gemacht. Wir versuchen das immer am ersten Donnerstag des Monats so ein bisschen zu etablieren, damit auf dem Markt ein bisschen mehr los ist. Da kann man dann nach der Arbeit, nach dem Feierabend, kann man vorbeigehen, den Tag noch schön ausklingen lassen bei lecker Essen und Getränken. Ansonsten haben wir, jetzt muss ich überlegen, am 14.8. ist die Fledermausnacht. Habe ich letztes Jahr auch zum ersten Mal mitgemacht, finde ich ganz spannend. Man sieht mal diese kleinen Fledermäuschen, die man sonst nicht sieht, so als gelebten Naturschutz. Kriegt ein bisschen was dazu erklärt, kann die mit freilassen. Dann haben wir am 15. den Tag der Vereine auf dem Schloss Walbeck, wo wir auch wieder ordentlich was los haben. Und am 16. haben wir das Kabarett auf den Treppen. Auch eine schöne Geschichte, bei der wir den Markt wieder so ein bisschen beleben und auch diese schöne Treppenanlage da hinten auch mal wieder richtig in Szene gesetzt kriegen.
1: Ich denke, das war ganz genug.

Notwendig und wichtig, heute bei der Sendung mal so einen positiven Ausblick zu geben. Vielen Dank fürs Kommen, vielen Dank für die Informationen. In 4 Wochen gibt es sicherlich wieder neue. Und vielen Dank auch an Sie, liebe Zuschauerinnen und Zuschauer, dass Sie dran geblieben sind und hoffentlich auch das nächste Mal wieder einschalten. Dankeschön.

0: Walbeck. Die Freiwillige Feuerwehr Hettstedt war mit 7 Fahrzeugen und 36 Einsatzkräften vor Ort und konnte den Brand löschen. Durch das Feuer wurde eine hinter dem Sportleim befindliche Holzhütte vollständig zerstört. Zudem entstand Schaden am Dach des Sportleims. Der entstandene Sachschaden wird auf eine mittlere vierstellige Summe geschätzt. Die Ermittlungen zur Brandursache wurden aufgenommen. Landkreis Mansfeld-Südharz finanziert auch in diesem Jahr die anerkannten Suchtberatungsstellen in der Lutherstadt Eisleben und der Kreisstadt Sangerhausen. Für das Projekt DROPS MSH fließen 445.000 Euro an Zuwendungen. Davon 311.000 Euro aus dem Kreishaushalt, der Rest sind Landesmittel. Unter anderem werden dadurch über 5 Berater für die psychosoziale Betreuung Suchterkrankter finanziert. Im Freiluft-Sommerkino zeigen die Luther-Museen am Freitag, den 14. August um 20.15 Uhr im Museum Luthers Elternhaus in Mansfeld, Lutherstraße 29, den berühmten Film Der Name der Rose mit Sean Connery in der Hauptrolle. Zu Beginn gibt Dr. Thomas Müller, Vorstand der Stiftung Luther-Gedenkstätten in Sachsen-Anhalt, eine Einführung in die Produktion aus dem Jahr 1986. Der Film basiert auf dem gleichnamigen Bestseller von Umberto Eco, Der Eintritt ist frei. Anmeldung an service@luthermuseen.de oder 03491 4203171.
1: Besuchen Sie das 14. Ascania Pferdefestival vom 20. bis 23. August auf der Herrenbreite in Aschersleben. Das heißt 4 Tage Pferdesport und Unterhaltung der Spitzenklasse. Organisiert vom Reit- und Fahrverein Einetal Westdorf Aschersleben e.V. Mehr Informationen unter www.ascania-pferdefestival.de.
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0: Erlebniswelt Museen e.V. lud gemeinsam mit dem Trägerverein Novalis Taufkirche e.V. zur Fotoausstellung Die Anwesenheit von Abwesenheit ein und nahm Besucher und Besucherinnen mit auf eine Reise, die Faszination verlassener Orte aus ganz unterschiedlichen fotografischen Perspektiven zu entdecken. Die Eröffnung fand am 31. Juli im ehemaligen Inspektorhaus am Novalis Schloss in Oberwiederstedt statt. Sylvia Meindl von Erlebniswelt Museen e.V. und eine der Fotografinnen verriet uns mehr über die Exposition.
1: Ja, wir sind eine befreundete Gruppe von 5 Personen und wir gehen regelmäßig in verlassene Geländer und fotografieren dort. Allgemein versuchen wir immer eine Betretungsgenehmigung vorzubekommen, bevor wir dort Fotos machen. Und hier ist es ein verlassenes Gebäude der Stadt Anstein, gehört es. Und es ist seit Anfang der 90er Jahre nicht mehr in Nutzung und wir dachten, es ist die beste Location, um solche Fotos auszustellen. Also man kann sich jetzt zum Heimatfest dieses Wochenende die Fotos anschauen oder dann bis zum 4. Oktober übers Novale Schloss sich anmelden.
0: Dann war es an ihr, die Ausstellung zu eröffnen und den vielen Interessierten näher zu bringen. Sie übergab dann das Wort an Hans-Joachim Himmel, dem Vorsitzenden des Trägerverbandes.

0: Vereins Novalis Taufkirche e.V.
1: Ja, ich möchte Sie auch alle recht herzlich begrüßen. Doch erstaunlich viele hier erschienen an diesem warmen Tag. Ja, warum sage ich die ersten Worte? Deshalb, weil wir eigentlich die Besitzer dieses Hauses sind. Wir haben dieses Haus vor 3 Jahren auf Mietbasis von der Stadt Arnstein übernommen, genauso wie den Kornspeicher. Ja, und versuchen hier in diese beiden Objekte Leben reinzukriegen. Der eine oder andere war sicherlich schon bei einer Veranstaltung im Kornspeicher. Es hat sich im Prinzip in den letzten 3 Jahren ordentlich etabliert. Ja, und im vergangenen Jahr kam so der erste Gedanke auf, jetzt müssten wir uns eigentlich auch mal diesen Inspektorhaus mit seiner Geschichte und mit seiner noch sehr gut erhaltenen Bausubstanz widmen. Und da haben wir im vergangenen Jahr relativ spontan am 1. November ein Halloween-Schloss draus gemacht. Ja, was auch wieder erwarten, sehr, sehr gut angenommen wurde. Und dann sind wir kennen uns ja nun schon ein bisschen länger, sind wir dann ins Gespräch gekommen, habe ich gesagt, Mensch, Kinder, ich möchte eigentlich ja wieder eine Ausstellung drin haben. Haben wir erst über die Mansfeld-Bilder gesprochen, Mansfeld-Galerie. Ja, und dann kam Silvia und sagte, ich habe auch Bilder. Ja, ich beschäftige mich mit Los Places. Naja, wenn man das Haus so sieht, passt eigentlich dazu.
0: Damit war die Ausstellung eröffnet und die Interessierten strömten in die Räume, um sich selbst ein Bild zu machen, aus welchen Perspektiven die Lost Places in ihrer Einzigartigkeit dargestellt wurden. Die Fotografien machten deutlich, dass verlassene Orte weit mehr sind als leere Gebäude. Sie dokumentieren den Wandel gesellschaftlicher und politischer Systeme, erzählen von vergangener Industrie- und Alltagskultur und zeigen eindrucksvoll, wie sich verlassene Räume verändern und neu inszenieren lassen. Darüber hinaus machen sie sichtbar, wie sich die Natur Schritt für Schritt die leeren Gebäudehüllen zurückerobert. Ergänzt werden die Fotografien durch eine begehbare Lost Place-Kulisse, ausgewählte Fundobjekte sowie einen Film, der sich einer dystopischen Zukunftsvision widmet und die Ausstellung atmosphärisch erweitert.
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0: Das Konzert von Josef Haydn, Die Schöpfung, wird am 6. September von 17 bis 19 Uhr in der St. Andreaskirche Eisleben unter der Leitung von Kirchenmusikdirektor Thomas Ennenbach aufgeführt. Die Solisten kommen von der Kantorei Eisleben und Sangerhausen sowie vom Mitteldeutschen Kammerchor. Zum Tag des offenen Denkmals lädt der Schmidtschacht Helbra am 13. September von 9:30 Uhr bis 16:30 Uhr ein.
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3: Der DAX notierte am Mittwochvormittag bei 26.404,79 Punkten, der TecDAX bei 4.014,73 Zählern und der Euro war 1 US-Dollar 15,36 wert.
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3: In der Nacht zum Donnerstag ist es wechselnd bewölkt, örtlich fallen Schauer oder Gewitter. Sonst ist es niederschlagsfrei. Die Tiefstwerte sinken auf 19 bis 15 Grad, der Wind weht schwach aus Richtungen um West. Am Donnerstag gibt es einen freundlichen Sonne-Wolken-Mix. Es bleibt trocken. Die Höchstwerte erreichen 27 bis 29 Grad, der Wind weht mäßig, teils böig aus West bis Nordwest. In der Nacht zum Freitag ist es gering bewölkt und trocken. Die Tiefstemperatur geht auf 14 bis 12 Grad zurück, der Wind weht schwach bis mäßig aus West. Der Freitag wird neben zeitweiser stärkerer Quellbewölkung auch heiter und weitgehend trocken. Bei schwachem Wind aus West bis Nordwest werden maximal 23 bis 25 Grad erreicht. Die Nacht zum Samstag ist gering bewölkt und die Temperaturen gehen auf 13 bis 10 Grad zurück. Dabei weht schwacher Wind aus unterschiedlichen Richtungen. Am Sonnabend ist es heiter und trocken. Die Luft erwärmt sich auf 26 bis 28 Grad. Der Wind weht schwach aus unterschiedlichen Richtungen.
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3: Um 11 Uhr waren es 27 Grad, die Luftfeuchtigkeit betrug 47% und der Luftdruck 1014 Hektopascal.
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0: Das Dorffest in Laimbach, einem Ortsteil von Querfurt, fand in diesem Jahr zum 57. Mal statt. Mit Recht kann man da von einer langen Tradition reden. Mit viel Engagement und Routine bereitete der Traditionsverein Laimbach das Fest vor. Immer wieder gehen sie dabei neben altbewährten auch neue Wege. So fand in diesem Jahr erstmals ein kleiner Flohmarkt statt und ein Darts-Turnier.
1: Wir versuchen ja immer wieder neue Programmpunkte zu machen und dieses Jahr, man sieht es ja hier, der Dartverein, der jetzt seit einem Jahr sich gegründet hat, hat gesagt, wir wollen eine Dart-Tour machen zum Dorffest und man sieht es ja, über 100 Darter sind hier und wollen heute um den Titel spielen und das ist ein guter Programmpunkt und der Verein ist auch gut integriert worden in das Laimbacher Vereinsteam und uns freut es einfach, dass das so gut angenommen wird.
2: Das war gerade ein gutes Stichwort. Ihr seid ja nur eine recht überschaubare Anzahl von Vereinen und trotzdem scheint es zu funktionieren, das Vereinsleben, und ihr arbeitet eng zusammen.
1: Ja, also da muss ich echt sagen, das funktioniert noch sehr super, weil wir sind, ich sag mal, in Summe 7 Vereine. Der Oberverein ist der Traditionsverein und in diesen fließen die ganzen Untersporten ein, sage ich mal. Und das läuft wirklich seit Jahrzehnten richtig gut und ich hoffe, es läuft auch noch weiter so, wie es jetzt läuft.
2: Das ist natürlich die große Frage, bei 7 Vereinen in einem kleinen Örtchen wie Laimbach, da ist ja fast das ganze Dorf Mitglied in einem Verein.
1: Ja.

0: ist wirklich so und es wird, ich muss ehrlich sagen, auch immer schwieriger, da welche jüngeren Klientel jetzt mit reinzubekommen. Also der Altersdurchschnitt in dem Verein ist schon sehr hoch, ausgenommen der Dartverein, sonst so Traditionsverein, ist schon der Altersdurchschnitt sehr, sehr hoch. Aber wir versuchen immer das Beste draus zu machen und ich gucke positiv in die Zukunft. Und mit einem 320-Seelendorf sowas auf die Beine zu stellen, wir haben ja einen Plan hier, 21 Feste dieses Jahr, ist schon eine Leistung für so ein kleines Dorf. Ja.
1: Das Darts-Turnier startete am Samstagmorgen mit der Team-Challenge. Zweierteams konnten sich im Vorfeld anmelden, um dann am Turniertag in 6 Gruppen die Besten zu ermitteln. Über 100 Teilnehmer zeigten den Verantwortlichen, dass dieses Turnier den Nerv der Besucher traf.
2: Diese Idee ist entstanden aus einer Bierlaune heraus, beim Kumpel in der Garage an der Dartscheibe. Da haben wir festgestellt, Mensch, das macht Spaß und ringsrum war überall so der Boom und da haben wir gesagt, los, wir versuchen das einfach selber. Und da haben wir zu dritt den Dartverein gegründet mit 2 Scheiben im Kulturhaus, haben wir angefangen und ja, dann hat sich das ergeben, dass wir dann einen schönen Raum bekommen haben von Steffen Ofzreck, konnten wir den mieten. Da haben wir uns eben schnell vergrößert, mit der neuesten Technik ausgestattet und dann wurden es immer mehr Mitglieder.
3: Wie viele seid ihr denn inzwischen?
2: Wir sind inzwischen 14 feste Mitglieder und dann haben wir noch so 4, 5, die ab und an mal kommen, wie sie Lust und Laune haben. Wir haben auch immer einmal die Woche auf für die, die einfach mal Bock haben und einfach nur mal gucken wollen.
3: Jetzt habt ihr gleich so ein großes Turnier organisiert. Wie zufrieden seid ihr denn mit der Resonanz?
2: Also wir sind sehr zufrieden. Wir haben uns in der kurzen Zeit, denke ich, auch einen guten Namen gemacht. Ja, unser erstes großes Turnier, da kam ja die NDL auf uns drauf zu. Das ist die Newcomer Darts League. Das ist so eine Liga für Amateurspieler. Die sind auf uns drauf zugekommen, ob wir das nicht ausstatten wollen, weil wir eben so tolle Räumlichkeiten haben und eine große Reichweite auf Insta haben. Genau, und das war für uns natürlich eine große Chance. Die haben wir genutzt. Und dann veranstalten wir jetzt auch eigene Turniere. Und das hat sich dann jetzt recht gut angeboten in Zusammenarbeit mit einem großen Leinbacher Traditionsverein, dass wir hier natürlich auch zum Heimatfest ein guter Programmpunkt sind. Und die Spieler kommen auch gerne zu uns. Man kennt sich mittlerweile auch schon gut.
1: Die Teamgegner wurden per Los ermittelt. In der Vorrunde hieß es jeder gegen jeden in der Gruppe. Im System Best of 3. Unter den Spielern fanden sich auch 2 prominente Querfurter Personen.
4: So ist es. Rüdiger Seifert und Andreas Nette haben sich angemeldet. Spaß, Spiel, Spannung. Wir schauen mal, wie weit sie kommen.
3: Ich wollte gerade sagen, habt ihr schon mal einen Blick drauf geworfen, welche Qualität sie im Dartspiel haben?
4: Sie hatten ein Spiel, glaube ich, bis jetzt, aber ich glaube, das haben sie verloren.
1: Ob die beiden Bürgermeister es über die Vorrunde hinaus geschafft haben, wissen wir nicht. Spaß hatten sie jedenfalls. Nach der Vorrunde ging es in die K.O.-Phase. 32 Teams durften hier weiterhin ihr Können zeigen, um eventuell ins Halbfinale einzuziehen. Das Halbfinale wurde Best of 5 gespielt. Das Finale ging dann über 7 Runden. Die Sieger des Teamturniers standen am späten Abend fest. Steve Luther und Marcel Langner freuten sich über den ersten Platz beim ersten Darts-Turnier zum Dorffest. Am Sonntag trafen sich viele der Teamspieler noch einmal wieder, um im Einzel ihr Können erneut unter Beweis zu stellen.

0: Das erste Brunnenfest ist zum Teil zu Ende. Wir freuen uns über die zahlreichen Besucher. Ich freue mich auch darüber, dass es endlich geklappt hat, dass unsere Idee, die wir schon seit fast 4 Jahren im Kopf haben, in die Tat umgesetzt werden konnte. Zum anderen haben die Künstler uns sehr toll unterstützt, die ja sehr unentgeltlich hier gearbeitet haben. Dieses Fest ist zustande gekommen in Zusammenarbeit mit dem Wochenspiegel und der Bürgermeisterin, der neuen Bürgermeisterin Frau Fischer, sowie den Gewerbetreibenden, die hier am Jüdenhof ortsansässig sind. Und da möchte ich mich ganz toll bei den Gewerbetreibenden bedanken für ihr Engagement.
1: Also ich bin der Betreiber von Liebevoll, von der Bar Liebevoll hier auf dem Jüdenhof. Und die Frau Fischer trat an uns heran, an die Gewerbetreibenden.

0: Treibenden hier auf dem Hof, um uns alle zusammenzuführen und mal so ein Fest hier auf die Beine zu stellen. Und das wurde alles sehr gut angenommen von den Gewerbetreibenden hier. Und ich freue mich, dass es bis jetzt so gut läuft, so wie es jetzt läuft. Und wir hoffen noch auf viele weitere Besuche und hoffen auch, dass nächstes Jahr unser zweites Brunnenfest umso mehr besucht wird.
1: Das Team vom Hotel Graf von Mansfeld verwöhnte die Besucher mit Kaffee und Kuchen. Auch für Schmackhaftes vom Grill und Getränke war gesorgt. Auf dem Gelände des Eisleber-Katharinen-Stiftes fand am 28. und 29. Juli ein Sommerkabarett unter dem Titel »Eingebrockt und ausgelöffelt« statt. Zahlreiche Besucher waren zu dieser Aufführung gekommen. Sehen Sie nun ein paar Ausschnitte.
2: Verschonet mich? Ja, das klingt durchaus gut, aber trotzdem ist das nicht zu kurz gedacht.
3: Also der Ausländer an sich ist ja nicht freiwillig Ausländer. Er wird ja erzeugt, hergestellt, produziert, also Massenproduktion sozusagen. Und das von uns, von der Industrie.
2: Oh, Herr Rappelinski, das ist jetzt aber grober Unsinn.
3: Das macht mir jetzt. Also ich glaube, der verkauft inzwischen in irgendeiner Fußgängerzone Gemüsehobel.
4: Ja, ja. Also diese unsäglichen Nachmittags-Talkshows, wo sich die jungen Menschen unter Umgehung der deutschen Sprache wechselseitig die Pickel ausdrücken.
2: Oder die Sendung, obwohl sie keiner guckt, trotzdem alle gesehen haben.
3: Oh, hier, das Dschungelcamp.
2: Ja, das war doch Wahnsinn, oder? 6 Millionen Einschaltquote und keiner will es gewesen sein.
3: Nein, so ein Scheiß, gucke ich mich noch nicht an. Gestern Abend, das war das allerletzte.
4: Da prostituieren sich namenlose Oberweiten und völlig verblödetes Arschgeigen vom Fleisch mit einer Hirnmasse am Rande der Existenzgrundlage.
3: Selbst die Kannibalen im Busch hatten da mehr Niveau als diese Hartz-IV-Promis. Du kommst.
2: Sag mal, Ralf, hast du das einfach alles angeguckt?
3: Ja, na klar, ich wusste doch. Man muss doch seine Feinde kennen.
4: Aber ich sag euch was, ich hätte kotzen können.
3: Und warum hast du nicht?
4: Ich war schlecht vorbereitet, aber ich habe gegessen.
2: Also bei dem Fernsehprogramm heutzutage, da sage ich euch, da erwarte ich nichts und genau das kriege ich auch.
3: Fernsehen macht blöd.
2: Ja.
3: Ja, genau da habe ich ja noch Hoffnung. Ja, solange durch das Fernsehen noch blöder werden, ja, haben wir die unterste Stufe noch nicht erreicht.
4: Na, warte mal. Wenn die Sender bloß noch Qualität senden wollen, dann bleibt uns am Ende bloß noch das Testbild.
2: Also ich glaube, wenn es jetzt mit dem Fernsehen ja alles so schlecht geht, sollten wir vielleicht mal zum Arzt gehen.
3: Was? Um Gottes Willen, hör bloß auf, du. Die Zeit, die ich in Eisleben in Wartezimmern herumgesessen habe, in der Zeit hätte ich Medizin studieren können.
2: Ach, Ralf, komm, jetzt hör mal auf hier mit deiner negativen Energie, die hier
3: durch.
1: Vom 28. bis 30. Juli fand das traditionelle Dorffest in der Gemeinde Hagerode statt. Bereits am Freitagabend wurde kräftig gefeiert. Der Partymoderator Toni Pusche sorgte für gute Laune bei der 80er-Jahre-Party. Am Samstagvormittag stand ein Festumzug durch die Gemeinde auf dem Programm.

Vereine des Ortes und befreundete Schützenvereine nahmen am Umzug teil

0: Für den neuen Dorfschützenkönig wurden im Anschluss 3 Salutschüsse abgefeuert.
1: Am 2. August führte der Mieterbund Hettstedt anlässlich seines 15-jährigen Bestehens in seinem Büro im Ärztehaus Schillerstraße einen Tag der offenen Tür durch. Wir sprachen mit der Vorsitzenden Frau Henke.
2: Heute, vor 15 Jahren, ist der Mieterverein Hettstedt und Umgebung gegründet worden. Und wir haben eigentlich bis jetzt 15 und jetzt das 15. Jahrestag oder Geburtstag, wie wir denn sagen, so ein kleines bisschen feierlich begangen. Und in diesem Jahr haben wir die Variante Tag der offenen Tür gewählt, weil das einige andere Mietervereine in Sachsen-Anhalt auch so getan haben. Ob es ein Erfolg wird, weiß ich nicht, denn es soll sicher, wie Sie sicher auch auf dem Text gelesen haben, ergeben, dass recht viele interessierte Mieter kommen und gleichzeitig, wenn möglich, unser Angebot zum Eintritt in den Verein wahrnehmen. Aber lassen wir uns überraschen.
3: Eigentlich sagt so der Name Ihres Vereins, es geht um Mieter.
2: Ja.
3: Eigentlich auch um Vermieter ein bisschen. Können die auch kommen?
2: Wer jetzt heute kommt, ich sag mal, es ist ein Tag der offenen Tür, wer kommt und ein Interesse zeigt oder sich informieren will, kann das gerne tun. Da ist es auch egal, ob es ein Vermieter ist. Und wir haben auch in unserer Arbeit des Öfteren Gespräche mit Vermietern von betreffenden Mitgliedern unseres Vereins, um die entsprechenden Probleme zu klären. Also da sagen wir nicht, du bist Vermieter, mit dir reden wir nicht. Das wäre vollkommen falsch.
3: Was sind denn so die Hauptprobleme, die an Sie herangetragen werden?
2: Zurzeit in diesem Jahr, vielleicht besser die Beraterin fragen sollen, sind es nach wie vor Betriebskostenabrechnungen. Und man merkt immer direkt, wenn von einem Großvermieter die Abrechnungen ausgeschickt werden, kommen die Mitglieder bzw. dann auch noch Nicht-Mitglieder, um sich darüber zu informieren, ist es richtig, ist die Nachzahlung okay oder ist auch ist die Frage, ist dieses große Guthaben, was ich denn habe, okay? Denn die Vorauszahlung des Mieters an den Vermieter, die sollte ja im Rahmen der zu erwartenden Kosten sein und nicht übergebührlich. Denn da schlussfolgern dann viele Mieter, der Vermieter arbeitet mit meinem Geld. Und das ist vielleicht ein bisschen unnatürlich, wenn ich bei hohen Preisen, beispielsweise Gas, nach einem Jahr zahle 400 bis 500 Euro zurückbekomme.
3: Sie blicken auf 15 Jahre Arbeit zurück. Was hat sich da verändert?
2: Rein äußerlich, wenn wir mal so sagen, unser Büroraum, unser Umziehen. Wir haben hier angefangen in der ehemaligen SED-Kreisleitung, so im Mini-Zimmerchen und halb auf der Treppe. Dann sind wir hochgezogen ins Elmet-Gelände. Und da sind wir 4 verschiedene Büroräume gehabt. Und von dort sind wir hier in die Poliklinik gezogen. Dank, muss ich auch mal so sagen, einer recht guten Zusammenarbeit mit der Wohnungsgesellschaft. Da haben wir erst gegenüber, im anderen Ende des Gebäudes, unser Büro gehabt. Und jetzt sind wir entsprechend hier. Und sage ich mal, nicht nur das Umziehen an sich. Wir haben auch im Laufe der Jahre dadurch verbesserte Arbeitsbedingungen bekommen. Also unsere Beraterin, Frau Mosowski, alles was an Mobiliar, an Technik, in Anführungsstrichen, Kopierer, Faxgeräte oder Computer, das ist ja faktisch mit den Mitteln des Vereins angeschafft worden. Nicht nur aus Spaß an der Freude, eben um die Arbeitsbedingungen zu verbessern.
3: Aber die Problemlage ist ähnlich?
2: Im Prinzip ja. Betriebskosten, was ich vorhin schon sagte, war und ist von Anfang an immer irgendein Streitobjekt mal, aber auch die Mietverträge an sich, beziehungsweise Mieterhöhungen aus was weiß ich für Gründen, Modernisierung oder ganz einfach nach 2 oder 3 Jahren, wo die Miete erhöht werden kann, was viele oder einige Vermieter

0: probiert haben, versucht haben, wenn entsprechende Vergleichswohnungen angegeben wurden oder auch nicht, was dann entsprechend überprüft worden ist. Aber wie gesagt, ich würde sagen, Betriebskosten ist mit einer der Hauptpunkte, wobei das auch in Veröffentlichungen vom Landesverband und auch vom DMB im Prinzip sichtbar wird, dass das mit ein Hauptproblem ist.
1: Wie kann man nun als Mieter in den Genuss Ihrer Beratung kommen?
0: Ganz einfach, indem der entsprechende Mieter Mitglied wird, die Satzung anerkennt und entsprechend den Beitrag, der erforderlich ist, zahlt, kann er dann sofort an dem Tag, an dem er hier erscheint, wenn er also eingetreten ist, seine Probleme auf den Tisch packen. Und das ist in meisten Fällen auch so, dass die ratsuchenden Mieter gleich ihre Unterlagen mitbringen, mit denen sie auf irgendeine Art und Weise nicht klarkommen.
1: Vielleicht sollte man erwähnen, wie hoch so ein Jahresbeitrag ist.
0: 37 Euro plus einmal 5 Euro Aufnahmegebühr. Dazu haben wir auch kleine Flugblätter, wo alles draufsteht, beziehungsweise seit ein paar Jahren haben wir dank meines Sohnes eine Internetseite, wo diese Dinge auch enthalten sind. Also ich sage mal, informieren könnte sich eigentlich jeder umfassend über uns, beziehungsweise es rufen auch oft genug Leute Mieter an, die nachfragen, unter welchen Bedingungen sie Mitglied werden können.
2: Bereits zum 8. Mal lud der Lions Club Eisleben in diesem Jahr polnische Jugendliche ins Mansfelder Land ein. Seit einiger Zeit gibt es auch eine schöne Zusammenarbeit mit den Kreiskinder- und Jugendstätten Mansfelder Land. So wurde auch in diesem Jahr ins Haus Dippelsbach Grund nach Alsdorf zu einer gemeinsamen Feier eingeladen. Die Fäden der Organisation hielt Leiterin Elke Waldhauser in der Hand.
3: Es ist eine gelungene Ferienfreizeit, möchte ich sagen. Die Kinder verstehen sich gut, die haben Vokabeln ausgetauscht. Wir haben gemeinsam viel unternommen mit den Kindern. Waren zum Beispiel in Eisleben, haben uns die Luther-Gedenkstätten angeguckt, waren in Wettelrode, in Schacht sind die Kinder eingefahren. Und nun wollen wir noch als Überraschung nach Allensbad fahren. Ja.
4: Und heute wird erstmal richtig schön
3: heute
4: geschwemmt.
3: feiern wir genau mit den Mitgliedern vom Lions Club, die Maßnahmen hier finanzieren.
2: Seinen Anfang fand die Beziehung zu einer Schule im Popelo, Kreis Oppeln, beim Oderhochwasser 1997. Auch da hatten die Lions direkt vor Ort geholfen mit Geld und Sachspenden. Begrüßt wurden die Anwesenden vom frisch gewählten Präsi der Eisleber Lions, Horst Schwen.
5: Das zeigt, dieses Treffen hier im schönen Tal hier hat schon eine richtige Tradition. Und wenn ich richtig gezählt habe, dann haben wir bereits zum 8. Mal eine deutsch-polnische Kinder- und Jugendfreizeit. Ich denke, das ist eine wirklich tolle Sache. Und wir wissen alle, dass es immer besser ist, wenn Nachbarn sich kennenlernen, dann werden sie sich besser verstehen und werden weniger miteinander streiten.
6: Że wszyscy wiemy, że to jest dobrze, że jak no, się znają sąsiadujące kraje, właśnie sąsiedzi ogólnie, że wtedy po prostu też się mniej kłócą, jak są w przyjaźni, jak się kolegują razem. Tak.
5: Wir Lions aus Lutherstadt Eisleben unterstützen diese Sache gern, denn wir fühlen uns einem ganz wichtigen Lions-Ziel verpflichtet. Und ich lese das mal vor, das heißt, wir Lions sollen den Geist gegenseitiger Verständigung unter den Völkern wecken, erhalten und erweitern.
2: Mit einer kleinen Aufmerksamkeit bedanken sich die Clubmitglieder bei denen, die sich in den 10 Tagen Aufenthalt in Alsdorf liebevoll um die Kids gekümmert hatten.
7: Ich möchte mich bedanken bei Lions Club. Sie machen ja so viel für unsere Kinder und für uns, die Begleiter. Wir haben hier so viele Freude, so viele Überraschung und erleben ja so viele schöne Stunden. Vielen Dank. Naja.
5: Ich darf herzlich danken für die wirklich schönen Worte.
7: Ja, die so viel kann ich ja. Ich kann ja so groß.
5: Naja,
7: danke.
2: Als Ehrengast war Willi Müller, zweiter Vorsitzender der Deutsch-Polnischen Gesellschaft in Sachsen-Anhalt, nach Alsdorf gekommen. Für ihn war es eine Freude zu sehen, wie deutsch-polnische Freundschaft gelebt wird. Er hatte auch ein paar Worte in Polnisch vorbereitet. Übersetzt wurden sie von Julia, die für ihr Alter

0: doch schon sehr gut Deutsch spricht.
1: Dzień dobry, jestem Willy Müller. Po polsku trochę rozumiem, ale nie mówię.
2: Guten Tag, ich bin Willy Müller.
1: Ja.
2: Polnisch verstehe ich ein bisschen, aber ich kann nicht Polnisch sprechen.
1: Genauso habe ich mir das gedacht. Ja. Wo ist es hier, Pewnie Gruppe aus Popielow?
2: Ihr seid bestimmt die Gruppe aus Popielow.
1: Witamy serdecznie w Sachsen-Anhalt.
2: Serdecznie. Wir begrüßen herzlich in Sachsen-Anhalt.
1: Serdecznie dziękuję za zaproszenie.
2: Ich danke herzlich für die Einladung.
1: Polskie jest Latwi.
2: Polnisch ist nicht leicht.
1: Ja. Proszę mi pomóc.
2: Bitte helfen Sie mir.
1: Dziękuję bardzo.
2: Ja, vielen Dank.
0: Auch Herr Fricke, Leiter der Kreiskinder- und Jugendstätten Mansfelder Land, ergriff schließlich noch das Wort. Auch er war begeistert von dem Treffen, von dem seine Heimkinder schon jetzt schwärmten. Zur Erinnerung erhielten die Kinder alle ein T-Shirt mit der Aufschrift »Ich war dabei, Alsdorf 2006«. Julia bedankte sich im Namen aller auf ihre Weise.
2: Der Sperling und das Känguru von Christian Morgenstern. In seinem Zaun das Känguru. Es hockt und guckt dem Sperling zu. Der Sperling sitzt auf dem Gebäude, doch ohne sonderliche Freude. Vielmehr, er fühlt den Kopf geduckt, wie ihn das Känguru beguckt. Der Sperling sträubt den Federflaus, die Sache ist auch gar zu graus. Ihm ist, als ob er kaum noch säße, wenn nun das Känguru ihn fräße. Doch dieses dreht nach einer Stunde den Kopf aus irgendeinem Grunde, vielleicht auch ohne tieferen Sinn, nach einer anderen Richtung hin.
0: Schließlich gab es sowohl für die polnischen als auch für die deutschen Kinder noch viele kleine Geschenke von den Lions, die den gesamten Aufenthalt, den Transport und die Verpflegung der Jugendlichen finanziert hatten. Im Anschluss gab es Leckeres aus Grill und Pfanne für Groß und Klein. Alles zubereitet von Mitarbeitern der KJS. Auch im kommenden Jahr soll es wieder ein Jugendtreffen geben.

0: Hallo und herzlich willkommen, liebe Zuschauerinnen und Zuschauer, bei Punkt um Ihrem regionalen Fernsehprogramm. Wir wollen wieder Neues aus der Stadt Hettstedt wissen. Dazu ist der Bürgermeister Tallich hier zu uns ins Studio gekommen.
1: Hallo.
0: Ja, nun ist es ja so, dass wir das so ungefähr alle 4 Wochen machen.
1: Ja.
0: Und beim letzten Gespräch ging es um dieses Thema, um jenes Thema. Aber kurz danach ist nämlich was ganz anderes hochgeploppt. Denn es haben sich Dinge beschleunigt, die vorher gar nicht so abzusehen war, nämlich es ging jetzt auf einmal ganz schnell, dass das Bürgerbüro der Stadt Hettstedt geschlossen wurde. Das sollte so schnell gar nicht gehen, aber es passiert eben in diesem Zwischenraum. Und es hat natürlich erstmal für die ein oder andere Irritation auch bei den Leuten gesorgt. Jetzt nochmal hier ganz offiziell, was ist der Hintergrund und wie ist die aktuelle Lage?
1: Genau, da haben wir wieder fast alles richtig gemacht. Die Zeitschiene hat sich tatsächlich unglücklich beschleunigt. Hintergrund ist tatsächlich, dass wir ja im Bürgerbüro kein echtes Bürgerbüro mehr haben. Also das klingt immer ganz nett, aber wenn man weiß, was ein echtes Bürgerbüro ist, dann gilt das eigentlich für relativ große Behörden oder Verwaltungen, wo man sagt, Mensch, damit die Leute nicht durch das große Verwaltungshaus irren, setzen wir bestimmte Servicebereiche zusammen, wo man dann alle seine Anliegen irgendwie kurzfristig los wird, ohne da große Laufwege zu haben. Das macht unser Büro aber schon lange nicht mehr. Leider, beziehungsweise auch nicht, weil wir den Service ja in einem relativ kleinen Rathaus sofort da haben. Also effektiv haben wir unten noch eine Auslage mit ganz vielen Formularen, gelben Säcken oder was man so finden kann, was man irgendwie kurzfristig braucht. Der Service findet aber eigentlich immer im Rathaus statt. Und da wir ja leider, wie immer, dieses leidige Thema mit Finanzen haben, wir haben nicht genug Personal, um

0: regelmäßig da unten durchgehend aufzuhaben. Was mich besonders geärgert hat, war immer der Montag. Montag kommen immer ganz viele Besucher, rennen vor die Tür und wundern sich, warum die abgeschlossen ist, weil man ja auch montags vielleicht mal irgendwie einen Wegweiserformular oder irgendwas schnell abholen möchte. Und ansonsten, wenn wir offen haben, ist es regelmäßig so, dass man den Bürger darauf hinweist, Mensch, macht einen Termin oder oben links ist es Einwohnermeldeamt. Insofern wollte man das da ein bisschen straffen, war wahrscheinlich auch schon längst überfällig. Wir haben auch lange mit uns gerungen, ob man es Schließung oder Umstrukturierung oder irgendwas nennt. Ich wollte es dann aber so einfach und klar wie möglich halten. Hatte aber die Hoffnung, dass wir die Zeitschiene bis zum Jahresende, das war nämlich der ursprüngliche Plan, irgendwie aufrechterhalten können, beziehungsweise das langsam planen können. Jetzt haben wir aber einen Nachmieter gefunden. Weil wir wollen ja nicht einfach ersatzlos was schließen, wir wollen ja trotzdem, dass die Innenstadt belebt ist. Und da kamen wir ins Gespräch mit unseren Stadtwerken, die nämlich eine effektivere Lösung für ihr Servicebüro, was sie unten am Markt haben, gesucht haben, damit sie einfach ein bisschen mehr Laufkundschaft haben, damit sie sich ein bisschen vergrößern können, weil das Büro da, glaube ich, ein bisschen kleiner ist. Und kamen da auf eine schöne Synergie, weil die dann die Auslage übernehmen könnten. Das heißt, die haben ein größeres Spektrum an Öffnungszeiten, auch am Montag. Dann kann man also auch zukünftig da mal reingehen und sich seine Unterlagen, Muster oder irgendwas holen. Und ansonsten kann man da wie gewohnt einfach durchflitzen bis zu uns. In der Umbauphase natürlich nicht. Die wollen es sich noch ein bisschen schick machen. Deshalb kann man dann gleich daneben die große Tür nehmen. Jetzt haben ganz viele alle irgendwie gemutmaßt, überlegt und Angst gehabt. Ich kann das verstehen. Politik und Verwaltung sind gerade selten Hoffnungsträger. Dennoch versuchen wir es ja so gut wie möglich hinzukriegen. Deshalb habe ich ja auch in der Pressemitteilung, die relativ kurz gehalten ist, ja auch extra gesagt haben, alles andere bleibt wie erhalten. Also E-Mail, Telefonnummer, online oder halt einfach, wenn man das Risiko eingeht und die Terminvorgabe nicht macht, sind die Türen nicht verschlossen. Das habe ich jetzt ganz oft gehört. Ihr schließt euch da ein und wir kommen nicht mehr ran. Telefon soll auch nicht mehr funktionieren. Nein, Telefon funktioniert noch. Sowohl die allgemeine Durchwahl als auch die Durchwahl zu den Kollegen, die vielleicht auf den Bescheiden schon bekannt ist oder die E-Mail-Adressen. Und ansonsten, wer ganz mutig ist oder ganz dringend hat und sagt, okay, ich nehme auch die Wartezeit in Kauf, der kann auch so vorbeikommen. Wir versuchen jedem zu helfen. Ist halt das Risiko mit den Wartezeiten. Ansonsten ist das einzige Thema, das wir wahrscheinlich nicht mehr bedienen werden. Bis zum Jahresende haben wir tatsächlich noch Formulare vom Landkreis da. Dann werden wir überlegen, ob man die weiterführen oder nicht. Wir haben aber auch schon Gespräche gefunden mit dem ASB. Die sind ja auch in Marktnähe. Die bieten sogar nicht nur die Formulare an, sondern auch eine Ausfüllhilfe. Das ist was, was wir eigentlich nicht angeboten haben, zu sagen, komm, wir gucken uns die Formulare vom Landkreis gemeinsam an, weil das ja auch nicht mehr in unserer Zuständigkeit liegt und wir da nichts Falsches erzählen wollen. Da werden wir noch einen Hinweis mit dem ASB unterbringen, dass man, auch wenn man das jetzt nicht heute live mithört oder irgendwo gelesen hat, dass man dann weiß, ach Mensch, wenn ich so ein Formular brauche, kann ich mich auch an den ASB wenden, die helfen mir auch beim Ausfüllen. Insofern glaube ich eigentlich, dass wir leistungstechnisch ganz gut aufgestellt sind, weil ich wüsste jetzt nicht, was wir verlieren, alles andere bleibt erhalten. Wir werden als Verwaltung dadurch ein bisschen effektiver, der Service bleibt erhalten, die Stadtwerke bekommen ein schönes neues Büro und der Grund, warum sich so beschleunigt hat, wir werden dann hoffentlich die feierliche Einweihung zum Kupferfest machen. Dann haben wir da noch ein kleines Highlight.
1: Na, Stichwort Stadtwerke. Da ist ja das ist ja eine Tochter der Stadt und deswegen ist sie
0: Ja.
1: auch mit sozusagen involviert in die ganzen Thematiken, die sich darum stricken. Vor kurzer Zeit haben die Bürger von Hettstedt eine Post gekriegt von den Stadtwerken, die war nicht so schön.
0: Genau. Auch das kommt jetzt ungünstig zusammen, nachdem viele Bürger den ersten Schock mit dem Bürgerbüro verdaut hatten und festgestellt haben, es ist gar nicht so schlimm. Kam die nächste Schocknachricht, der Trinkwasserpreis ist natürlich nichts Schönes. Also ich kann den Preis nicht schönreden. Wenn man mehr bezahlen muss, ist es immer schlecht. Hintergrund tatsächlich ist, dass die Stadtwerke lange Zeit ihren Preis nicht angepasst haben, dadurch auch günstiger waren als die Midewa, als naja, Parallelanbieter. Jetzt ist es ja so, die Kosten steigen, Energie, Instandhaltung. Dazu kommt, dass im Gegensatz zu anderen Unternehmen die Stadtwerke als kommunale Tochter auf zwei Arten besonders investiert. Also die Stadtwerke sind ein regionales Unternehmen, sind unser Unternehmen, die versuchen auch für die Region was zu bewegen. Das artet in zwei Geschichten aus. Wenn wir eine Straßenbaumaßnahme haben, guckt sich die Stadtwerke das Leitungssystem an und sagen, Mensch, wenn ihr jetzt einmal die Straße aufmacht, lohnt sich das für uns schon, neue Wasserleitungen da reinzulegen, damit wir für die Zukunft gut aufgestellt sind, Wasserrohrbrüche.

0: erneute Straßensperrung irgendwie vermeiden. Jetzt könnte man auch sagen, okay, wir machen das erst, wenn es unbedingt notwendig ist. Dann kommen die Kosten hinterher. Wir verschieben aber diese Preisverschiebung. Das Zweite ist, dass die Stadtwerke natürlich auch ein großer Sponsor sind. Also die Stadtwerke sind jetzt nicht so gewinnorientiert, dass die sagen, Mensch, da verdient der Geschäftsführer und die Stadt ganz, ganz viel. Im Gegenteil, die Stadtwerke versuchen ihren Gewinn auch wieder an Vereine und gemeinnützige Zwecke umzuverteilen, um hier das kulturelle Leben auch wieder so ein bisschen aufzupeppen. Wer also einen Vertrag bei den Stadtwerken hat, der macht das vielleicht nicht nur für den günstigsten Preis, sondern auch einfach, um hier die regionale Wirtschaft zu unterstützen, weil man Arbeitsplätze sichert, das Unternehmen hier stärkt und eben ein Unternehmen hat, was auch wieder in unsere Stadt, in unsere Region reinvestiert. Die Höhe des Preises liegt tatsächlich an dieser mehr als 10-jährigen Nicht-Anpassung. Also es wäre längst überfällig gewesen. Man hatte immer die Hoffnung, der Weltmarktpreis, diese ganzen globalen Krisen beruhigen sich. Und man kann es den Bürgern ersparen. Die Spekulation ist jetzt tatsächlich auch so ein bisschen nach hinten losgegangen, weil sie es leider nicht beruhigt.
1: Ja, nun ist es ja so, dass für viele Bürger und Bürgerinnen nicht so ganz klar ist, wo geht die Verantwortlichkeit und die Möglichkeiten der Stadtverwaltung des Bürgermeisters los, wo hört es auf? Ja. Wir gehen ja mal schrittweise weiter weg. Also das mit dem Bürgerbüro liegt schon in Ihrer Verantwortung.
0: Ja.
1: Das mit der Stadtwerke dann mittelbar schon, weil es ja ein Unternehmen ist, was zwar zur Stadt gehört, aber doch eigenständige Entscheidungen trifft. Jetzt kommen wir noch weiter weg. Es sind nur noch ein paar Tage, dann wird für die Einkaufsmöglichkeiten in Hettstedt sich was ändern. Die großen Plakate kündigen Sie an. Am 20. August wird Edeka öffnen hier das heißt ja dann gar nicht mehr Mansfeld Center, ja, da oben. Auf alle Fälle, denke ich mal, eine große Sache. Es war jetzt in den Monaten, dass endlich wieder dieses ganze Areal da belebt wurde. Da hat jetzt die Stadt nur ganz, ganz wenig mit zu tun.
0: Genau, tatsächlich sind das ja so Flächen für private Investoren. Also wir können es nicht beeinflussen, wenn der Eigentümer sagt, ich finde dafür keinen, dann bleibt es leer. Wenn die sagen, wir finden dafür jemanden, dann sagen die, Mensch, passt er da rein nach den gegebenen gesetzlichen Vorschriften? Wir haben ja da oben einen Bebauungsplan, der das so ein bisschen regelt. Passt das, können die da rein? Passt das nicht, dann könnten die auf uns zukommen und sagen, Mensch, wir möchten noch was anderes da oben unterbringen, das passt noch nicht. Geht er da mit, ändert er das für uns, damit wir da oben noch was anderes unterbringen. Nichtsdestotrotz ist es natürlich schön, dass es da oben wieder belebt wird. Der Edeka hat ja auch schon ganz viele Leute angezogen mit seinem Baustellenfest. Das kannte ich so auch noch nicht. Da konnten die Leute ja schon mal so einen ersten Blick in das zukünftige Center erhaschen. Fand ich aber eine ganz schöne Idee.
1: Ja, also da ist noch ein paar Tage hin und sind wir schon mitten im Thema Termine. Was steht denn demnächst an?
0: Ja, nach den ganzen schrecklichen Nachrichten versuchen wir es den Bogen zu kriegen. Diesen Monat hascht ja ein Highlight das nächste. Jetzt am Donnerstag um 17 Uhr haben wir die Afterwork-Party. Haben wir ja letzten Monat schon mal gemacht. Wir versuchen das immer am ersten Donnerstag des Monats so ein bisschen zu etablieren, damit auf dem Markt ein bisschen mehr los ist. Da kann man dann nach der Arbeit, nach dem Feierabend, kann man vorbeigehen, den Tag noch schön ausklingen lassen bei lecker Essen und Getränken. Ansonsten haben wir, jetzt muss ich überlegen, am 14.8. ist die Fledermausnacht. Habe ich letztes Jahr auch zum ersten Mal mitgemacht, finde ich ganz spannend. Man sieht mal diese kleinen Fledermäuschen, die man sonst nicht sieht, so als gelebten Naturschutz. Kriegt ein bisschen was dazu erklärt, kann die mit freilassen. Dann haben wir am 15. den Tag der Vereine auf dem Schloss Walbeck, wo wir auch wieder ordentlich was los haben. Und am 16. haben wir das Kabarett auf den Treppen. Auch eine schöne Geschichte, bei der wir den Markt wieder so ein bisschen beleben und auch diese schöne Treppenanlage da hinten auch mal wieder richtig in Szene gesetzt kriegen.
1: Ich denke, das war ganz notwendig und wichtig heute bei der Sendung, mal so einen positiven Ausblick zu geben. Vielen Dank fürs Kommen, vielen Dank für die Informationen. In 4 Wochen gibt es sicherlich wieder neue. Und vielen Dank auch an Sie, liebe Zuschauerinnen und Zuschauer, dass Sie dran geblieben sind und hoffentlich auch das nächste Mal wieder einschalten. Dankeschön.

Hallo und herzlich willkommen, liebe Zuschauerinnen und Zuschauer bei Punktum, Ihrem regionalen Fernsehprogramm. Am späten Montagabend kam es zu einem Brand am Sportleim in Wallbeck. Die Freiwillige Feuerwehr Hettstedt war mit 7 Fahrzeugen und 36 Einsatzkräften vor Ort und konnte den Brand löschen. Durch das Feuer wurde eine hinter dem Sportleim befindliche Holzhütte vollständig zerstört. Zudem entstand Schaden am Dach des Sportleims. Der entstandene Sachschaden wird auf eine mittlere vierstellige Summe geschätzt. Die Ermittlungen zur Brandursache wurden aufgenommen. Der Landkreis Mansfeld-Südharz finanziert auch in diesem Jahr die anerkannten Suchtberatungsstellen in der Lutherstadt Eisleben und der Kreisstadt Sangerhausen. Für das Projekt DROPS MSH fließen 445.000 Euro an Zuwendungen. Davon 311.000 Euro aus dem Kreishaushalt, der Rest sind Landesmittel. Unter anderem werden dadurch über 5 Berater für die psychosoziale Betreuung Suchterkrankter finanziert. Im Freiluft-Sommerkino zeigen die Luther-Museen am Freitag, den 14. August um 20.15 Uhr im Museum Luthers Elternhaus in Mansfeld, Lutherstraße 29, den berühmten Film Der Name der Rose mit Sean Connery in

0: der Hauptrolle. Zu Beginn gibt Dr. Thomas Müller, Vorstand der Stiftung Luther-Gedenkstätten in Sachsen-Anhalt, eine Einführung in die Produktion aus dem Jahr 1986. Der Film basiert auf dem gleichnamigen Bestseller von Umberto Eco, Der Eintritt ist frei. Anmeldungen an service@luthermuseen.de oder 03491 4203171.
1: Besuchen Sie das 14. Ascania Pferdefestival vom 20. bis 23. August auf der Herrenbreite in Aschersleben. Das heißt 4 Tage Pferdesport und Unterhaltung der Spitzenklasse. Organisiert vom Reit- und Fahrverein Einetal Westdorf Aschersleben e.V. Mehr Informationen unter www.ascania-pferdefestival.de.
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0: Erlebniswelt Museen e.V. lud gemeinsam mit dem Trägerverein Novalis Taufkirche e.V. zur Fotoausstellung Die Anwesenheit von Abwesenheit ein und nahm Besucher und Besucherinnen mit auf eine Reise, die Faszination verlassener Orte aus ganz unterschiedlichen fotografischen Perspektiven zu entdecken. Die Eröffnung fand am 31. Juli im ehemaligen Inspektorhaus am Novalis-Schloss in Oberwiederstedt statt. Sylvia Meindl von Erlebniswelt Museen e.V. und eine der Fotografinnen verriet uns mehr über die Exposition.
1: Ja, wir sind eine befreundete Gruppe von 5 Personen und wir gehen regelmäßig in verlassene Gelände und fotografieren dort. Allgemein versuchen wir immer eine Betretungsgenehmigung vorzubekommen, bevor wir dort Fotos machen. Und hier ist es ein verlassenes Gebäude der Stadt Anstein gehört es. Und es ist seit Anfang der 90er Jahre nicht mehr in Nutzung und wir dachten, es ist die beste Location, um solche Fotos auszustellen. Also man kann sich jetzt zum Heimatfest dieses Wochenende die Fotos anschauen oder dann bis zum 4. Oktober übers Novalis-Schloss sich anmelden.
0: Dann war es an ihr, die Ausstellung zu eröffnen und den vielen Interessierten näher zu bringen. Sie übergab dann das Wort an Hans-Joachim Himmel, dem Vorsitzenden des Trägervereins Novalis Taufkirche e.V.
2: Ja, ich möchte Sie auch alle recht herzlich begrüßen. Doch erstaunlich viele hier erschienen an diesem warmen Tag. Ja, warum sage ich die ersten Worte? Deshalb, weil wir eigentlich die Besitzer dieses Hauses sind. Wir haben dieses Haus vor 3 Jahren auf Mietbasis von der Stadt Arnstein übernommen, genauso wie den Kornspeicher. Ja, und versuchen hier in diese beiden Objekte Leben reinzukriegen. Der eine oder andere war sicherlich schon bei einer Veranstaltung im Kornspeicher. Es hat sich im Prinzip in den letzten 3 Jahren ordentlich etabliert. Ja, und im vergangenen Jahr kam so der erste Gedanke auf, jetzt müssten wir uns eigentlich auch mal diesen Inspektorhaus mit seiner Geschichte und mit seiner noch sehr gut erhaltenen Bausubstanz widmen. Und da haben wir im vergangenen Jahr relativ spontan am 1. November ein Halloween-Schloss draus gemacht. Ja, was auch wieder erwarten, sehr, sehr gut angenommen. Und dann sind wir kennen uns ja nun schon ein bisschen länger, sind wir dann ins Gespräch gekommen, habe ich gesagt, Mensch, Kinder, ich möchte eigentlich ja wieder eine Ausstellung drin haben. Haben wir erst über die Mansfeldbilder gesprochen, Mansfeldgalerie. Ja, und dann kam Silvia und sagte, ich habe auch Bilder. Ja, ich beschäftige mich mit Lost Places. Naja, wenn man das Haus so sieht, passt eigentlich dazu.
0: Damit war die Ausstellung geöffnet und die Interessierten strömten in die Räume, um sich selbst ein Bild zu machen, aus welchen Perspektiven die Lost Places in ihrer Einzigartigkeit dargestellt wurden. Die Fotografien machten deutlich, dass verlassene Orte weit mehr sind als leere Gebäude. Sie dokumentieren den Wandel gesellschaftlicher und politischer Systeme, erzählen von vergangener Industrie- und Alltagskultur und zeigen eindrucksvoll, wie sich verlassene Räume verändern und neu inszenieren lassen. Darüber hinaus machen sie sichtbar, wie sich die Natur Schritt für Schritt die leeren Gebäudehüllen zurückerobert. Ergänzt werden die Fotografien durch eine begehbare Lost Place-Kulisse, ausgewählte Fundobjekte sowie einen Film, der sich einer dystopischen Zukunftsvision widmet und die Ausstellung atmosphärisch erweitert. 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Das Konzert von Josef Haydn, Die Schöpfung, wird am 6. September von 17 bis 19 Uhr in der St. Andreaskirche Eisleben unter der Leitung von Kirchenmusikdirektor Thomas Ennenbach aufgeführt. Die Solisten kommen von der Kantorei Eisleben und Sangerhausen sowie vom Mitteldeutschen Kammerchor. Zum Tag des offenen Denkmals lädt der Schmidtschacht Helbra am 13. September von 9:30 Uhr bis 16:30 Uhr ein.
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4: Der DAX notiert am Mittwochvormittag bei 26.404,79 Punkten, der TecDAX bei 4.014,73 Zählern und der Euro war 1 US-Dollar 15,36 wert.
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4: In der Nacht zum Donnerstag ist es wechselnd bewölkt, örtlich fallen Schauer oder Gewitter. Sonst ist es niederschlagsfrei. Die Tiefstwerte sinken auf 19 bis 15 Grad, der Wind weht schwach aus Richtungen um West. Am Donnerstag gibt es einen freundlichen Sonne-Wolken-Mix. Es bleibt trocken. Die Höchstwerte erreichen 27 bis 29 Grad, der Wind weht mäßig, teils böig aus West bis Nordwest. In der Nacht zum Freitag ist es gering bewölkt und trocken. Die Tiefstemperatur geht auf 14 bis 12 Grad zurück, der Wind weht schwach bis mäßig aus West. Der Freitag wird neben zeitweiser stärkerer Querbewölkung auch heiter und weitgehend trocken. Bei schwachem Wind aus West bis Nordwest werden maximal 23 bis 25 Grad erreicht. Die Nacht zum Samstag ist gering bewölkt und die Temperaturen gehen auf 13 bis 10 Grad zurück. Dabei weht schwacher Wind aus unterschiedlichen Richtungen. Am Sonnabend ist es heiter und trocken. Die Luft erwärmt sich auf 26 bis 28 Grad. Der Wind weht schwach aus unterschiedlichen Richtungen.
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4: Um 11 Uhr waren es 27 Grad, die Luftfeuchtigkeit betrug 47% und der Luftdruck 1014 Hektopascal.
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0: Das Dorffest in Laimbach, einem Ortsteil von Querfurt, fand in diesem Jahr zum 57. Mal statt. Mit Recht kann man da von einer langen Tradition reden. Mit viel Engagement und Routine bereitete der Traditionsverein Laimbach das Fest vor. Immer wieder gehen sie dabei neben altbewährten auch neue Wege. So fand in diesem Jahr erstmals ein kleiner Flohmarkt statt und ein Darts-Turnier.
1: Wir versuchen ja immer wieder neue Programmpunkte zu machen und dieses Jahr, man sieht es ja hier, der Dartverein, der jetzt seit einem Jahr sich gegründet hat, hat gesagt, wir wollen eine Dart-Turnier machen zum Dorffest und man sieht es ja, über 100 Darter sind hier und wollen heute um den Titel spielen. Und das ist ein guter Programmpunkt und der Verein ist auch gut integriert worden in das Laimbacher Vereinsteam und uns freut es einfach, dass das so gut angenommen wird.
2: Das war gerade ein gutes Stichwort. Ihr seid ja nur eine recht überschaubare Anzahl von Vereinen und trotzdem scheint es zu funktionieren, das Vereinsleben, und ihr arbeitet eng zusammen.
1: Ja, also da muss ich echt sagen, das funktioniert noch sehr super, weil wir sind, ich sag mal, in Summe 7 Vereine. Der Oberverein ist der Traditionsverein und in diesen fließen die ganzen Untersporten ein, sag ich mal. Und das läuft wirklich seit Jahrzehnten richtig gut und ich hoffe, es läuft auch noch weiter so, wie es jetzt läuft.
2: Natürlich die große Frage bei 7 Vereinen in einem kleinen Örtchen wie Laimbach, da ist ja fast das ganze Dorf Mitglied in einem Verein.
1: Ja, ist wirklich so und es wird, ich muss ehrlich sagen, auch immer schwieriger, da welche jüngeren Klientel jetzt mit reinzubekommen. Also der Altersdurchschnitt in dem Verein ist schon sehr hoch, ausgenommen der Dartverein, sonst so Traditionsverein, ist schon der Altersdurchschnitt sehr, sehr hoch. Aber wir versuchen immer das Beste draus zu machen und ich gucke positiv in die Zukunft. Und mit einem 320-Seelendorf sowas auf die Beine zu stellen, wir haben ja einen Plan hier, 21 Feste dieses Jahr, ist schon eine Leistung für so ein kleines Dorf. Ja.
0: Das Darts-Turnier startete am Samstagmorgen mit der Team-Challenge. 2er-Teams konnten sich im Vorfeld anmelden, um dann am Turniertag in 6 Gruppen die Besten zu ermitteln. Über 100 Teilnehmer zeigten den Verantwortlichen, dass dieses Turnier den Nerv der Besucher traf.
3: Diese Idee ist entstanden aus einer Bierlaune heraus, beim Kumpel in der Garage an der Dartscheibe. Da haben wir festgestellt, Mensch, das macht Spaß und ringsrum war überall.

0: So der Boom, und da haben wir gesagt, los, wir versuchen das einfach selber. Und da haben wir zu dritt den Dartverein gegründet mit zwei Scheiben im Kulturhaus, haben wir angefangen, und ja, dann hat sich das ergeben, dass wir dann einen schönen Raum bekommen haben von Steffen Ofzreck, konnten wir den mieten. Da haben wir uns eben schnell vergrößert, mit der neuesten Technik ausgestattet, und dann wurden es immer mehr Mitglieder.
1: Wie viele seid ihr denn inzwischen?
0: Wir sind inzwischen 14 feste Mitglieder, und dann haben wir noch so 4, 5, die ab und an mal kommen, wie sie Lust und Laune haben. Wir haben auch immer einmal die Woche auf für die, die einfach mal Bock haben und einfach nur mal gucken wollen.
1: Jetzt habt ihr gleich so ein großes Turnier organisiert. Wie zufrieden seid ihr denn mit der Resonanz?
0: Also wir sind sehr zufrieden. Wir haben uns in der kurzen Zeit, denke ich, auch einen guten Namen gemacht. Ja, unser erstes großes Turnier, da kam ja die NDL auf uns drauf zu. Das ist die Newcomer Darts League. Das ist so eine Liga für Amateurspieler. Die sind auf uns drauf zugekommen, ob wir das nicht ausstatten wollen, weil wir eben so tolle Räumlichkeiten haben und eine große Reichweite auf Insta haben. Genau, und das war für uns natürlich eine große Chance. Die haben wir genutzt. Und dann veranstalten wir jetzt auch eigene Turniere. Und das hat sich dann jetzt recht gut angeboten in Zusammenarbeit mit einem großen Leimbacher Traditionsverein, dass wir hier natürlich auch zum Heimatfest ein guter Programmpunkt sind. Und die Spieler kommen auch gerne zu uns. Man kennt sich mittlerweile auch schon gut.
2: Die Teamgegner wurden per Los ermittelt. In der Vorrunde hieß es jeder gegen jeden in der Gruppe. Im System Best of Three. Unter den Spielern fanden sich auch zwei prominente Querfurter Personen.
3: So ist es. Rüdiger Seifert und Andreas Nette haben sich angemeldet. Spaß, Spiel, Spannung. Wir schauen mal, wie weit sie kommen.
1: Ich wollte gerade sagen, habt ihr schon mal einen Blick drauf geworfen, welche Qualität sie im Dartspiel haben?
3: Sie hatten ein Spiel, glaube ich, bis jetzt, aber ich glaube, das haben sie verloren.
2: Ob die beiden Bürgermeister es über die Vorrunde hinaus geschafft haben, wissen wir nicht. Spaß hatten sie jedenfalls. Nach der Vorrunde ging es in die K.O.-Phase. 32 Teams durften hier weiterhin ihr Können zeigen, um eventuell ins Halbfinale einzuziehen. Das Halbfinale wurde Best of Five gespielt. Das Finale ging dann über 7 Runden. Die Sieger des Teamturniers standen am späten Abend fest. Steve Luther und Marcel Langner freuten sich über den ersten Platz beim ersten Darts-Turnier zum Dorffest. Am Sonntag trafen sich viele der Teamspieler noch einmal wieder, um im Einzel ihr Können erneut unter Beweis zu stellen.

0: Das erste Brunnenfest ist zum Teil zu Ende. Wir freuen uns über die zahlreichen Besucher. Ich freue mich auch darüber, dass es endlich geklappt hat, dass unsere Idee, die wir schon seit fast 4 Jahren im Kopf haben, in die Tat umgesetzt werden konnte. Zum anderen haben die Künstler uns sehr toll unterstützt, die ja sehr unentgeltlich hier gearbeitet haben. Dieses Fest ist zustande gekommen in Zusammenarbeit mit dem Wochenspiegel und der Bürgermeisterin, der neuen Bürgermeisterin Frau Fischer, sowie den Gewerbetreibenden, die hier im Jüdenhof ortsansässig sind. Und da möchte ich mich ganz toll bei den Gewerbetreibenden bedanken für ihr Engagement.
1: Also ich bin der Betreiber von Liebevoll, von der Bar Liebevoll hier auf dem Jüdenhof. Und die Frau Fischer trat an uns heran, an die Gewerbetreibenden hier auf dem Hof, um uns alle zusammenzuführen und mal so ein Fest hier auf die Beine zu stellen. Und das wurde alles sehr gut angenommen von den Gewerbetreibenden hier. Und ich freue mich, dass es jetzt so gut läuft, so wie es jetzt läuft. Und wir hoffen noch auf viele weitere Besuche und hoffen auch, dass nächstes Jahr unser zweites Brunnenfest umso mehr besucht wird.
2: Das Team vom Hotel Graf von Mansfeld verwöhnte die Besucher mit Kaffee und Kuchen. Auch für Schmackhaftes vom Grill und Getränke war gesorgt. Auf dem Gelände des Eisleber-Katharinen-Stiftes fand am 28. und 29. Juli ein Sommerkabarett unter dem Titel »Eingebrockt und ausgelöffelt« statt. Zahlreiche Besucher waren zu dieser Aufführung gekommen. Sehen Sie nun ein paar Ausschnitte.
3: Ja, das bringt durchaus Luft, aber trotzdem ist das nicht zu kurz gedacht. Also der Ausländer an sich.

0: ja nicht freiwillig Ausländer.
1: Ach.
0: Er wird ja erzeugt, hergestellt, produziert, also Massenproduktion sozusagen. Und das von uns, von der Industrie.
1: Oh, Herr Rafelinski, das ist jetzt aber grober Unsinn.
0: Was macht der jetzt? Also ich glaube, der verkauft inzwischen in irgendeiner Fußgängerzone Gemüsehobel.
2: Ja, ja. Das ist unsäglichen Nachmittags-Talkshows, wo sich die jungen Menschen unter Umgehung der deutschen Sprache wechselseitig die Pickel ausdrücken.
1: Oder die Sendung, obwohl sie keiner guckt, trotzdem alle gesehen haben.
0: Oh, hier. Dschungelcamp!
1: Ja! Ja, das war doch Wahnsinn, oder? 6 Millionen Einschaltquote und keiner will es gewesen sein.
2: Nein, so ein Scheiß guck ich mich doch nicht an. Gestern Abend, das war das allerletzte.
0: Da prostituieren sich namenlose Oberweiten und völlig verblödetes Arschgeigen vorm Fleisch mit einer Hirnmasse am Rande der Existenzgrundlage.
2: Selbst die Kannibalen im Busch hatten da mehr Niveau als diese Hartz-IV-Promis. Du kommst.
1: Sag mal, Ralf, hast du das etwa alles angeguckt?
2: Ja, na klar, ich wusste doch. Man muss doch seine Feinde kennen. Aber ich sag euch was, ich hätte kotzen können.
0: Und warum hast du nicht?
2: Ich war schlecht vorbereitet, aber ich habe gegessen.
1: Also bei dem Fernsehprogramm heutzutage, da sage ich euch, da erwarte ich nichts und genau das kriege ich auch.
0: Fernsehen macht blöd.
1: Ja.
0: Ja, genau da habe ich ja noch Hoffnung. Ja, solange durch das Fernsehen noch blöder werden, ja, haben wir die unterste Stufe noch nicht erreicht.
2: Na, warte mal. Wenn die Sender bloß noch Qualität senden wollen, dann bleibt uns am Ende bloß noch das Testbild.
1: Also ich glaube, wenn es im Fernsehen ja alles so schlecht geht, sollten wir vielleicht mal zum Arzt gehen.
2: Was? Um Gottes Willen, hör bloß auf, du. Die Zeit, die ich in Eisleben in Wartezimmern herumgesessen habe, in der Zeit hätte ich Medizin studieren können.
1: Ach, Ralf, komm, jetzt hör mal auf mit deiner negativen Energie, die hier
3: Vom 28. bis 30. Juli fand das traditionelle Dorffest in der Gemeinde Hagerode statt. Bereits am Freitagabend wurde kräftig gefeiert. Der Partymoderator Toni Pusche sorgte für gute Laune bei der 80er-Jahre-Party. Am Samstagvormittag stand ein Festumzug durch die Gemeinde auf dem Programm.

Vereine des Ortes und befreundete Schützenvereine nahmen am Umzug teil

0: Für den neuen Dorfschützenkönig wurden im Anschluss 3 Salutschüsse abgefeuert.
1: Am 2. August führte der Mieterbund Hettstedt anlässlich seines 15-jährigen Bestehens in seinem Büro im Ärztehaus Schillerstraße einen Tag der offenen Tür durch. Wir sprachen mit der Vorsitzenden Frau Henke.

0: Heute, vor 15 Jahren, ist der Mieterverein Hatchet und Umgebung gegründet worden. Und wir haben eigentlich bis jetzt 15 und jetzt das 15. Jahrestag oder Geburtstag, wie wir denn sagen, so ein kleines bisschen feierlich begangen. Und in diesem Jahr haben wir die Variante Tag der offenen Tür gewählt, weil das einige andere Mietervereine in Sachsen-Anhalt auch so getan haben. Ob es ein Erfolg wird, weiß ich nicht, denn es soll sicher, wie Sie sicher auch auf dem Text gelesen haben, ergeben, dass recht viele interessierte Mieter kommen und gleichzeitig, wenn möglich, unser Angebot zum Eintritt in den Verein wahrnehmen. Aber lassen wir uns überraschen.
1: Eigentlich sagt sie der Name Ihres Vereins, es geht um Mieter.
0: Ja.
1: Eigentlich auch um Vermieter ein bisschen. Können die auch kommen?
0: Wer jetzt heute kommt, ich sage mal, es ist ein Tag der offenen Tür, wer kommt und ein Interesse zeigt oder sich informieren will, kann das gerne tun. Da ist es auch egal, ob es ein Vermieter ist. Und wir haben auch in unserer Arbeit des Öfteren Gespräche mit Vermietern von betreffenden Mitgliedern unseres Vereins, um die entsprechenden Probleme zu klären. Also da sagen wir nicht, du bist Vermieter, mit dir reden wir nicht. Das wäre vollkommen falsch.
1: Was sind so die Hauptprobleme, die an Sie herangetragen werden?
0: Zurzeit in diesem Jahr, vielleicht besser die Beraterin fragen sollen, sind es nach wie vor Betriebskostenabrechnungen. Und man merkt immer direkt, wenn von einem Großvermieter die Abrechnungen ausgeschickt werden, kommen die Mitglieder bzw. dann auch noch Nicht-Mitglieder, um sich darüber zu informieren, ist es richtig, ist die Nachzahlung okay oder ist die Frage, ist dieses große Guthaben, was ich denn habe, okay, denn die Vorauszahlung des Mieters an den Vermieter, die sollte ja im Rahmen der zu erwartenden Kosten sein und nicht übergebührlich. Denn da schlussfolgern dann viele Mieter, der Vermieter arbeitet mit meinem Geld und das ist vielleicht ein bisschen unnatürlich, wenn ich bei hohen Preisen, beispielsweise Gas, nach einem Jahr ca. 400 bis 500 Euro zurückbekomme.
1: Sie blicken auf 15 Jahre Arbeit zurück. Was hat sich da verändert?
0: Rein äußerlich, wenn wir mal so sagen, unser Büroraum, unser Umziehen. Wir haben hier angefangen in der ehemaligen SED-Kreisleitung, so im Mini-Zimmerchen und halb auf der Treppe. Dann sind wir hochgezogen ins Elmet-Gelände. Und da sind wir vier verschiedene Büroräume gehabt. Und von dort sind wir hier in die Poliklinik gezogen. Dank, muss ich auch mal so sagen, einer recht guten Zusammenarbeit mit der Wohnungsgesellschaft. Da haben wir erst gegenüber, am anderen Ende des Gebäudes, unser Büro gehabt. Und jetzt sind wir entsprechend hier. Und sage ich mal, nicht nur das Umziehen an sich. Wir haben auch im Laufe der Jahre dadurch verbesserte Arbeitsbedingungen bekommen. Also unsere Beraterin, Frau Brzozowski, alles was an Mobiliar, an Technik, in Anführungsstrichen, Kopierer, Faxgeräte oder Computer, das ist ja faktisch mit den Mitteln des Vereins angeschafft worden. Nicht nur aus Spaß an der Freude, eben um die Arbeitsbedingungen zu verbessern.
1: Aber die Problemlage blieb ähnlich.
0: Im Prinzip ja. Betriebskosten, was ich vorhin schon sagte, war und ist von Anfang an immer irgendein Streitobjekt mal, aber auch die Mietverträge an sich, beziehungsweise Mieterhöhungen aus was weiß ich für Gründen, Modernisierung oder ganz einfach nach 2 oder 3 Jahren, wo die Miete erhöht werden kann, was viele oder einige Vermieter probiert haben, versucht haben, wenn entsprechende Vergleichswohnungen angegeben wurden oder auch nicht, was dann entsprechend überprüft worden ist. Aber wie gesagt, ich würde sagen, Betriebskosten ist mit einer der Hauptpunkte, wobei das auch in Veröffentlichungen vom Landesverband und auch vom DMB im Prinzip sichtbar wird, dass das mit ein Hauptproblem ist.
1: Wie kann man nun als Mieter in den Genuss Ihrer Beratung kommen?
0: Ganz einfach, indem der entsprechende Mieter Mitglied wird, die Satzung anerkennt und entsprechend den Beitrag, der erforderlich ist, zahlt, kann er dann sofort an dem Tag, an dem er hier erscheint, wenn er also eingetreten ist, seine Probleme auf den Tisch packen. Und das ist in meisten Fällen auch so, dass die ratsuchenden Mieter gleich ihre Unterlagen mitbringen, mit denen sie auf irgendeine Art und Weise nicht klarkommen.
1: Vielleicht sollte man erwähnen, wie hoch so ein Jahresbeitrag ist?
0: 37 Euro plus einmal 5 Euro Aufnahmegebühr. Dazu haben wir auch genau, kleine Flugblätter, wo alles draufsteht, beziehungsweise seit ein paar Jahren haben wir dank meines Sohnes eine Internetseite, wo diese Dinge auch enthalten sind. Also ich sag mal, informieren könnte sich eigentlich jeder umfassend über uns, beziehungsweise es rufen auch oft genug Leute Mieter an, die nachfragen, unter welchen Bedingungen sie Mitglied werden können.
2: Bereits zum 8. Mal lud der Lions Club Eisleben in diesem Jahr polnische Jugendliche ins Mansfelder Land ein. Seit einiger Zeit gibt es auch eine schöne Zusammenarbeit mit den Kreiskinder- und Jugendstätten Mansfelder Land. So wurde auch in diesem Jahr ins Haus Dippelsbach-Grund nach Alsdorf zu einer gemeinsamen Feier eingeladen. Die Fäden der Organisation hielt Leiterin Elke Waldhauser in der Hand.
3: Es ist eine gelungene Ferienfreizeit, möchte ich sagen. Die Kinder verstehen sich gut, die haben Vokabeln ausgetauscht. Wir haben gemeinsam viel unternommen mit den Kindern. Waren zum Beispiel in Eisleben, haben uns die Luther-Gedenkstätten angeguckt, waren in Wettelrothe in Schachzinn die Kinder eingefahren. Und nun wollen wir noch als Überraschung nach Hallensbad fahren. Ja.
4: Und heute wird erstmal richtig schön.
3: Heute feiern wir genau mit den Mitgliedern vom Lions Club, die Maßnahmen hier finanzieren.
2: Seinen Anfang fand die Beziehung zu einer Schule in Popelo, Kreis Oppeln, beim Oderhochwasser 1997. Auch da hatten die Lions direkt vor Ort geholfen mit Geld und Sachspenden. Begrüßt wurden die Anwesenden vom frisch gewählten Präsi der Eisleber Lions, Horst Schwen.
5: Das zeigt, dieses Treffen hier im schönen Tal hier hat schon eine richtige Tradition. Und wenn ich richtig gezählt habe, dann haben wir bereits zum 8. Mal eine deutsch-polnische Kinder- und Jugendfreizeit. Ich denke, das ist eine wirklich tolle Sache. Und wir wissen alle, dass es immer besser ist, wenn Nachbarn sich kennenlernen, dann werden sie sich besser verstehen und werden weniger miteinander streiten.
6: Że wszyscy wiemy, że to jest dobrze, że jak no, się znają sąsiadujące kraje, właśnie sąsiedzi ogólnie, że wtedy po prostu też się mniej kłócą, jak są w przyjaźni, jak się kolegują razem. Tak.
5: Wir Lions aus Lutherstadt Eisleben unterstützen diese Sache gern, denn wir fühlen uns einem ganz wichtigen Lions-Ziel verpflichtet. Und ich lese das mal vor, das heißt, wir Lions sollen den Geist gegenseitiger Verständigung unter den Völkern wecken, erhalten und erweitern.
2: Mit einer kleinen Aufmerksamkeit bedanken sich die Clubmitglieder bei denen, die sich in den 10 Tagen Aufenthalt in Alsdorf liebevoll um die Kids gekümmert hatten.
7: Ich möchte mich bedanken bei Lions Club. Sie machen ja so viel für unsere Kinder und für uns, die Begleiter. Wir haben hier so viele Freude, so viele Überraschung und erleben ja so viele schöne Stunden. Vielen Dank. Naja.
5: Ich darf herzlich danken für die wirklich schönen Worte.
7: Ja, so wie kann ich ja. Ich kann ja so groß. Naja.
2: Ja, danke. Als Ehrengast war Willi Müller, zweiter Vorsitzender der Deutsch-Polnischen Gesellschaft in Sachsen-Anhalt, nach Alsdorf gekommen. Für ihn war es eine Freude zu sehen, wie deutsch-polnische Freundschaft gelebt wird. Er hatte auch ein paar Worte in Polnisch vorbereitet. Übersetzt wurden sie von Julia, die für ihr Alter schon sehr gut Deutsch spricht.
8: Dzień dobry, jestem Willi Müller. Po polsku trochę rozumiem, ale nie mówię.
9: Guten Tag, ich bin Willi Müller.
8: Ja.
9: Polnisch verstehe ich ein bisschen, aber ich kann nicht Polnisch sprechen.
8: Genauso habe ich mir das gedacht. Ja. Wo ist die pewnie Gruppe aus Popielow?
9: Tak? Ihr seid bestimmt die Gruppe aus Popielow.
8: Witamy serdecznie w Sachsen-Anhalt.
9: Serdecznie, wir begrüßen herzlich in Sachsen-Anhalt.
8: Serdecznie, dziękuję za zaproszenie.
9: Herzlich, ich danke herzlich für die Einladung.
8: Polski nie jest łatwiej.
6: Polnisch ist nicht leicht.
8: Ja. Proszę mi pomóc.
6: Aha, bitte helfen Sie mir.
8: Dziękuję bardzo.
6: Ja, vielen Dank.
2: Auch Herr Fricke, Leiter der Kreiskinder- und Jugendstätten Mansfelder Land, ergriff schließlich noch das Wort. Auch er war begeistert von dem Treffen, von dem seine Heimkinder schon jetzt schwärmten. Zur Erinnerung erhielten die Kinder alle ein T-Shirt mit der Aufschrift »Ich war dabei, Alsdorf 2006«. Julia bedankte sich im Namen aller auf ihre Weise.
6: Der Sperling und das Känguru von Christian Morgenstern. In seinem Zaun das Känguru. Es hockt und guckt dem Sperling zu. Der Sperling sitzt auf dem Gebäude, doch ohne sonderliche Freude. Vielmehr, er fühlt den Kopf geduckt, wie ihn das Känguru beguckt. Der Sperling sträubt den Federflaus. Die Sache ist auch gar zu graus. Ihm ist, als ob er kaum noch säße, wenn nun das Känguru ihn fräße. Doch dieses dreht nach einer Stunde den Kopf aus irgendeinem Grunde, vielleicht auch ohne tieferen Sinn, nach eine andere Richtung hin.
2: Schließlich gab es sowohl für die polnischen als auch für die deutschen Kinder noch viele kleine Geschenke von den Lions, die den gesamten Aufenthalt, den Transport und die Verpflegung der Jugendlichen finanziert hatten. Im Anschluss gab es Leckeres aus Grill und Pfanne für Groß und Klein. Alles zubereitet von Mitarbeitern der KJS. Auch im kommenden Jahr soll es wieder ein Jugendtreffen geben.

0: Hallo und herzlich willkommen, liebe Zuschauerinnen und Zuschauer, bei Punkt um Ihrem regionalen Fernsehprogramm. Wir wollen wieder Neues aus der Stadt Hettstedt wissen. Dazu ist der Bürgermeister Tallich hier zu uns ins Studio gekommen.
1: Hallo.
0: Ja, nun ist es ja so, dass wir das so ungefähr alle 4 Wochen machen.
1: Ja.
0: Und beim letzten Gespräch ging es um dieses Thema, um jenes Thema. Aber kurz danach ist nämlich was ganz anderes hochgeploppt. Denn es haben sich Dinge beschleunigt, die vorher gar nicht so abzusehen war, nämlich es ging jetzt auf einmal ganz schnell, dass das Bürgerbüro der Stadt Hettstedt geschlossen wurde. Das sollte so schnell gar nicht gehen, aber es passiert eben in diesem Zwischenraum. Und es hat natürlich erstmal für die ein oder andere Irritation auch bei den Leuten gesorgt. Jetzt nochmal hier ganz offiziell, was ist der Hintergrund und wie ist die aktuelle Lage?
1: Genau, da haben wir wieder fast alles richtig gemacht. Die Zeitschiene hat sich tatsächlich unglücklich beschleunigt. Hintergrund ist tatsächlich, dass wir ja im Bürgerbüro kein echtes Bürgerbüro mehr haben. Also das klingt immer ganz nett, aber wenn man weiß, was ein echtes Bürgerbüro ist, dann gilt das eigentlich für relativ große Behörden oder Verwaltungen, wo man sagt, Mensch, damit die Leute nicht durch das große Verwaltungshaus irren, setzen wir bestimmte Servicebereiche zusammen, wo man dann alle seine Anliegen irgendwie kurzfristig los wird, ohne da große Laufwege zu haben. Das macht unser Büro aber schon lange nicht mehr. Leider, beziehungsweise auch nicht, weil wir den Service ja in einem relativ kleinen Rathaus sofort da haben. Also effektiv haben wir unten noch eine Auslage mit ganz vielen Formularen, gelben Säcken oder was man so finden kann, was man irgendwie kurzfristig braucht. Der Service findet aber eigentlich immer im Rathaus statt. Und da wir ja leider, wie immer, dieses leidige Thema mit Finanzen haben, wir haben nicht genug Personal, um regelmäßig da unten durchgehend aufzuhaben. Was mich besonders geärgert hat, war immer der Montag. Montag kommen immer ganz viele Besucher, rennen vor die Tür und wundern sich, warum die abgeschlossen ist, weil man ja auch montags vielleicht mal irgendwie einen Wegweiserformular oder irgendwas schnell abholen möchte. Und ansonsten, wenn wir offen haben, ist es regelmäßig so, dass man den Bürger darauf hinweist, Mensch, macht einen Termin oder oben links ist es Einwohnermeldeamt. Insofern wollte man das da ein bisschen straffen, war wahrscheinlich auch schon längst überfällig. Wir haben auch lange mit uns gerungen, ob man es Schließung oder Umstrukturierung oder irgendwas nennt. Ich wollte es dann aber so einfach und klar wie möglich halten. Hatte aber die Hoffnung, dass wir die Zeitschiene bis zum Jahresende, das war nämlich der ursprüngliche Plan, irgendwie aufrechterhalten können, beziehungsweise das langsam planen können. Jetzt haben wir aber einen Nachmieter gefunden. Weil wir wollen ja nicht einfach ersatzlos was schließen, wir wollen ja trotzdem, dass die Innenstadt belebt ist. Und da kamen wir ins Gespräch mit unseren Stadtwerken, die nämlich eine effektivere Lösung für ihr Servicebüro, was sie unten am Markt haben, gesucht haben, damit sie einfach ein bisschen mehr Laufkundschaft haben, damit sie sich ein bisschen vergrößern können, weil das Büro da, glaube ich, ein bisschen kleiner ist. Und kamen da auf eine schöne Synergie, weil die dann die Auslage übernehmen könnten. Das heißt, die haben ein größeres Spektrum an Öffnungszeiten, auch am Montag. Dann kann man also auch zukünftig da mal reingehen und sich seine Unterlagen, Muster oder irgendwas holen. Und ansonsten kann man da wie gewohnt einfach durchflitzen bis zu uns. In der Umbauphase natürlich nicht. Die wollen es sich noch ein bisschen schick machen. Deshalb kann man dann gleich daneben die große Tür nehmen. Jetzt haben ganz viele alle irgendwie gemutmaßt, überlegt und Angst gehabt. Ich kann das verstehen. Politik und Verwaltung sind gerade selten Hoffnungsträger. Dennoch versuchen wir es ja so gut wie möglich hinzukriegen. Deshalb habe ich ja auch in der Pressemitteilung, die relativ kurz gehalten ist, ja auch extra gesagt haben, alles andere bleibt wie erhalten. Also E-Mail, Telefonnummer, online oder halt einfach, wenn man das Risiko eingeht und die Terminvorgabe nicht macht, sind die Türen nicht verschlossen. Das habe ich jetzt ganz oft gehört. Ihr schließt euch da ein und wir kommen nicht mehr ran. Telefon soll auch nicht mehr funktionieren. Nein, Telefon funktioniert noch. Sowohl die allgemeine Durchwahl als auch die Durchwahl zu den Kollegen, die vielleicht auf den Bescheiden schon bekannt ist oder die E-Mail-Adressen. Und ansonsten, wer ganz mutig ist oder ganz dringend hat und sagt, okay, ich nehme auch die Wartezeit in Kauf, der kann auch so vorbeikommen. Wir versuchen jedem zu helfen. Ist halt das Risiko mit den Wartezeiten. Ansonsten ist das einzige Thema, das wir wahrscheinlich nicht mehr bedienen werden. Bis zum Jahresende haben wir tatsächlich noch Formulare vom Landkreis da. Dann werden wir überlegen, ob man die weiterführen oder nicht. Wir haben aber auch schon Gespräche gefunden mit dem ASB. Die sind ja auch in Marktnähe. Die bieten sogar nicht nur die Formulare an, sondern auch eine Ausfüllhilfe. Das ist was, was wir eigentlich nicht angeboten haben, zu sagen, komm, wir gucken uns die Formulare vom Landkreis gemeinsam an, weil das ja auch nicht mehr in unserer Zuständigkeit liegt und wir da nichts Falsches erzählen wollen. Da werden wir noch einen Hinweis mit dem ASB unterbringen, dass man, auch wenn man das jetzt nicht heute live mithört oder irgendwo gelesen hat, dass man dann weiß, ach Mensch, wenn ich so ein Formular brauche, kann ich mich auch an NSB wenden, die helfen mir auch beim Ausfüllen. Insofern glaube ich eigentlich, dass wir leistungstechnisch ganz gut aufgestellt sind, weil ich wüsste jetzt nicht, was wir verlieren, alles andere bleibt erhalten. Wir werden als Verwaltung dadurch ein bisschen effektiver, der Service bleibt erhalten, die Stadtwerke bekommen ein schönes neues Büro und der Grund, warum sich so beschleunigt hat, wir werden dann hoffentlich die feierliche Einweihung zum Kupferfest machen. Dann haben wir da noch ein kleines Highlight.
0: Na, Stichwort Stadtwerke. Da ist ja das ist ja eine Tochter der Stadt und deswegen ist sie auch mit sozusagen involviert in die ganzen Thematiken, die sich darum stricken. Vor kurzer Zeit haben die Bürger von Hettstedt eine Post gekriegt von den Stadtwerken, die war nicht so schön.
1: Genau. Auch das kommt jetzt ungünstig zusammen, nachdem viele Bürger den ersten Schock mit dem Bürgerbüro verdaut hatten und festgestellt haben, es ist gar nicht so schlimm. Kam die nächste Schocknachricht, der Trinkwasserpreis ist natürlich nichts Schönes. Also ich kann den Preis nicht schönreden. Wenn man mehr bezahlen muss, ist es immer schlecht. Hintergrund tatsächlich ist, dass die Stadtwerke lange Zeit ihren Preis nicht angepasst haben, dadurch auch günstiger waren als die Midewa, als Parallelanbieter. Jetzt ist es ja so, die Kosten steigen, Energie, Instandhaltung. Dazu kommt, dass im Gegensatz zu anderen Unternehmen die Stadtwerke als kommunale Tochter auf zwei Arten besonders investiert. Also die Stadtwerke sind regionales Unternehmen, sind unser Unternehmen, die versuchen auch für die Region was zu bewegen. Das artet in zwei Geschichten aus. Wenn wir eine Straßenbaumaßnahme haben, guckt sich die Stadtwerke das Leitungssystem an und sagen, Mensch, wenn ihr jetzt einmal die Straße aufmacht, lohnt sich das für uns schon, neue Wasserleitungen da reinzulegen, damit wir für die Zukunft gut aufgestellt sind, Wasserrohrbrüche, erneute Straßensperrung irgendwie vermeiden. Jetzt könnte man auch sagen, okay, wir machen das erst, wenn es unbedingt notwendig ist. Dann kommen die Kosten hinterher. Wir verschieben aber diese Preisverschiebung. Das Zweite ist, dass die Stadtwerke natürlich auch ein großer Sponsor sind. Also die Stadtwerke sind jetzt nicht so gewinnorientiert, dass die sagen, Mensch, da verdient der Geschäftsführer und die Stadt ganz, ganz viel. Im Gegenteil, die Stadtwerke versuchen ihren Gewinn auch wieder an Vereine und gemeinnützige Zwecke umzuverteilen, um hier das kulturelle Leben auch wieder so ein bisschen aufzupeppen. Wer also einen Vertrag bei den Stadtwerken hat, der macht das vielleicht nicht nur für den günstigsten Preis, sondern auch einfach, um hier die regionale Wirtschaft zu unterstützen, weil man Arbeitsplätze sichert, das Unternehmen hier stärkt und eben ein Unternehmen hat, was auch wieder in unsere Stadt, in unsere Region reinvestiert. Die Höhe des Preises liegt tatsächlich an dieser mehr als 10-jährigen Nicht-Anpassung. Also es wäre längst überfällig gewesen. Man hatte immer die Hoffnung, der Weltmarktpreis, diese ganzen globalen Krisen beruhigen sich. Man kann es den Bürgern ersparen. Die Spekulation ist jetzt tatsächlich auch so ein bisschen nach hinten losgegangen, weil sie es leider nicht beruhigt.
0: Ja, nun ist es ja so, dass für viele Bürger und Bürgerinnen nicht so ganz klar ist, wo geht die Verantwortlichkeit und die Möglichkeiten einer Stadtverwaltung des Bürgermeisters los, wo hört es auf? Ja. Sprich, wir gehen ja mal schrittweise weiter weg. Also das mit dem Bürgerbüro liegt schon in Ihrer Verantwortung.
1: Ja.
0: Das mit den Stadtwerke dann mittelbar schon, weil es ja ein Unternehmen ist, was zwar zur Stadt gehört, aber doch eigenständige Entscheidungen trifft. Jetzt kommen wir noch weiter weg. Es sind nur noch ein paar Tage, dann wird für die Einkaufsmöglichkeiten in Hettstedt sich was ändern. Die großen Plakate kündigen Sie an. Am 20. August wird Edeka öffnen hier das heißt ja dann gar nicht mehr Mansfeld Center, ja, da oben. Auf alle Fälle, denke ich mal, eine große Sache. Es war jetzt in den Monaten, dass endlich wieder dieses ganze Areal da belebt wurde. Da hat jetzt die Stadt nur ganz, ganz wenig mit zu tun.
1: Genau, tatsächlich sind das ja so Flächen für private Investoren. Also wir können es nicht beeinflussen, wenn der Eigentümer sagt, ich finde dafür keinen, dann bleibt es leer. Wenn die sagen, wir finden dafür jemanden, dann sagen die, Mensch, passt er da rein nach den gegebenen gesetzlichen Vorschriften? Wir haben ja da oben einen Bebauungsplan, der das so ein bisschen regelt. Passt das, können die da rein? Passt das nicht, dann könnten die auf uns zukommen und sagen, Mensch, wir möchten noch was anderes da oben unterbringen, das passt noch nicht. Geht er da mit, ändert er das für uns, damit wir da oben noch mit anderes unterbringen. Nichtsdestotrotz ist es natürlich schön, dass es da oben wieder belebt wird. Der Edeka hat ja auch schon ganz viele Leute angezogen mit seinem Baustellenfest. Das kannte ich so auch noch nicht. Da konnten die Leute ja schon mal so einen ersten Blick in das zukünftige Center erhaschen. Fand ich aber eine ganz schöne Idee.
0: Ja, also da ist noch ein paar Tage hin und sind wir schon mitten im Thema Termine. Was steht denn demnächst an?
1: Ja, nach den ganzen schrecklichen Nachrichten versuchen wir es in den Bogen zu kriegen. Diesen Monat hascht ja ein Highlight das nächste. Jetzt am Donnerstag um 17 Uhr haben wir die Afterwork-Party. Haben wir ja letzten Monat schon mal gemacht. Wir versuchen das immer am ersten Donnerstag des Monats so ein bisschen zu etablieren, damit auf dem Markt ein bisschen mehr los ist. Da kann man dann nach der Arbeit, nach dem Feierabend, kann man vorbeigehen, den Tag noch schön ausklingen lassen bei lecker Essen und Getränken. Ansonsten haben wir, jetzt muss ich überlegen, am 14.8. ist die Fledermausnacht. Habe ich letztes Jahr auch zum ersten Mal mitgemacht, finde ich ganz spannend. Man sieht mal diese kleinen Fledermäuschen, die man sonst nicht sieht, so als gelebten Naturschutz. Kriegt ein bisschen was dazu erklärt, kann die mit freilassen. Dann haben wir am 15. den Tag der Vereine auf dem Schloss Walbeck, wo wir auch wieder ordentlich was los haben. Und am 16. haben wir das Kabarett auf den Treppen. Auch eine schöne Geschichte, bei dem wir den Markt wieder so ein bisschen beleben und auch diese schöne Treppenanlage da hinten auch mal wieder richtig in Szene gesetzt kriegen.
0: Ich denke, das war ganz notwendig und wichtig, heute bei der Sendung mal so einen positiven Ausblick zu geben. Vielen Dank fürs Kommen, vielen Dank für die Informationen. In 4 Wochen gibt es sicherlich wieder neue. Und vielen Dank auch an Sie, liebe Zuschauerinnen und Zuschauer, dass Sie dran geblieben sind und hoffentlich auch das nächste Mal wieder einschalten. Dankeschön.

0: Hallo und herzlich willkommen, liebe Zuschauerinnen und Zuschauer bei Punktum, Ihrem regionalen Fernsehprogramm. Am späten Montagabend kam es zu einem Brand am Sportleim in Walbeck. Die Freiwillige Feuerwehr Hettstedt war mit 7 Fahrzeugen und 36 Einsatzkräften vor Ort und konnte den Brand löschen. Durch das Feuer wurde eine hinter dem Sportleim befindliche Holzhütte vollständig zerstört. Zudem entstand Schaden am Dach des Sportleims. Der entstandene Sachschaden wird auf eine mittlere vierstellige Summe geschätzt. Die Ermittlungen zur Brandursache wurden aufgenommen. Der Landkreis Mansfeld-Südharz finanziert auch in diesem Jahr die anerkannten Suchtberatungsstellen in der Lutherstadt Eisleben und der Kreisstadt Sangerhausen. Für das Projekt DROPS MSH fließen 445.000 Euro an Zuwendungen. Davon 311.000 Euro aus dem Kreishaushalt, der Rest sind Landesmittel. Unter anderem werden dadurch über 5 Berater für die psychosoziale Betreuung Suchterkrankter finanziert. Im Freiluft-Sommerkino zeigen die Luther-Museen am Freitag, den 14. August um 20.15 Uhr im Museum Luthers Elternhaus in Mansfeld, Lutherstraße 29, den berühmten Film Der Name der Rose mit Sean Connery in der Hauptrolle. Zu Beginn gibt Dr. Thomas Müller, Vorstand der Stiftung Luther Gedenkstätten in Sachsen-Anhalt, eine Einführung in die Produktion aus dem Jahr 1986. Der Film basiert auf dem gleichnamigen Bestseller von Umberto Eco, Der Eintritt ist frei. Anmeldungen an service@luthermuseen.de oder 03491 4203171.
1: Besuchen Sie das 14. Askania Pferdefestival vom 20. bis 23. August auf der Herrenbreite in Aschersleben. Das heißt 4 Tage Pferdesport und Unterhaltung der Spitzenklasse. Organisiert vom Reit- und Fahrverein Einetal Westdorf Aschersleben e.V. Mehr Informationen unter www.askania-pferdefestival.de.
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0: Erlebniswelt Museen e.V. lud gemeinsam mit dem Trägerverein Novalis Taufkirche e.V. zur Fotoausstellung die Anwesenheit von Abwesenheit ein und nahm Besucher und Besucherinnen mit auf eine Reise, die Faszination verlassener Orte aus ganz unterschiedlichen fotografischen Perspektiven zu entdecken. Die Eröffnung fand am 31. Juli im ehemaligen Inspektorhaus am Novalis Schloss in Oberwiederstedt statt. Sylvia Meindl von Erlebniswelt Museen e.V. und eine der Fotografinnen verriet uns mehr über die Exposition.
1: Ja, wir sind eine befreundete Gruppe von 5 Personen und wir gehen regelmäßig in verlassene Gelände und fotografieren dort. Allgemein versuchen wir immer eine Betretungsgenehmigung vorzubekommen, bevor wir dort Fotos machen. Und hier ist es ein verlassenes Gebäude der Stadt Arnstein gehört es. Und es ist seit Anfang der 90er Jahre nicht mehr in Nutzung und wir dachten, es ist die beste Location, um solche Fotos auszustellen. Also man kann sich jetzt zum Heimatfest dieses Wochenende die Fotos anschauen oder dann bis zum 4. Oktober übers Novalis Schloss sich anmelden.
0: Dann war es an ihr, die Ausstellung zu eröffnen und den vielen Interessierten näher zu bringen. Sie übergab dann das Wort an Hans-Joachim Himmel, dem Vorsitzenden des Trägervereins Novalis Taufkirche e.V.
2: Ja, ich möchte Sie auch alle recht herzlich begrüßen. Doch erstaunlich viele hier erschienen an diesem warmen Tag. Ja, warum sage ich die ersten Worte? Deshalb, weil wir eigentlich die Besitzer dieses Hauses sind. Wir haben dieses Haus vor 3 Jahren auf Mietbasis von der Stadt Arnstein übernommen, genauso wie den Kornspeicher. Ja, und versuchen hier in diese beiden Objekte Leben reinzukriegen. Der eine oder andere war sicherlich schon bei einer Veranstaltung im Kornspeicher. Es hat sich im Prinzip in den letzten 3 Jahren ordentlich etabliert. Ja, und im vergangenen Jahr kam so der erste Gedanke auf, jetzt müssten wir uns eigentlich auch mal diesen Inspektorhaus mit seiner Geschichte und mit seiner noch sehr gut erhaltenen Bausubstanz widmen. Und da haben wir im vergangenen Jahr relativ spontan am 1. November ein Halloween-Schloss draus gemacht. Ja, was auch wieder erwarten, sehr, sehr gut angenommen wird. Und dann sind wir kennen uns ja nun schon ein bisschen länger, sind wir dann ins Gespräch gekommen, habe ich gesagt, Mensch, Kinder, ich möchte eigentlich ja wieder eine Ausstellung drin haben. Haben wir erst über die Mansfeld-Bilder gesprochen, Mansfeld-Galerie. Ja, und dann kam Silvia und sagte, ich habe auch Bilder. Ja, ich beschäftige mich mit Lost Places. Naja, wenn man das Haus so sieht, passt eigentlich dazu.
0: Damit war die Ausstellung eröffnet und die Interessierten strömten in die Räume, um sich selbst ein Bild zu machen, aus welchen Perspektiven die Lost Places in ihrer Einzigartigkeit dargestellt wurden. Die Fotografien machten deutlich, dass verlassene Orte weit mehr sind als leere Gebäude. Sie dokumentieren den Wandel gesellschaftlicher und politischer Systeme, erzählen von vergangener Industrie- und Alltagskultur und zeigen eindrucksvoll, wie sich verlassene Räume verändern und neu inszenieren lassen. Darüber hinaus machen sie sichtbar, wie sich die Natur Schritt für Schritt die leeren Gebäudehüllen zurückerobert. Ergänzt werden die Fotografien durch eine begehbare Lost Place-Kulisse, ausgewählte Fundobjekte sowie einen Film, der sich einer dystopischen Zukunftsvision widmet und die Ausstellung atmosphärisch erweitert. 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Das Konzert von Joseph Haydn, Die Schöpfung, wird am 6. September von 17 bis 19 Uhr in der St. Andreaskirche Eisleben unter der Leitung von Kirchenmusikdirektor Thomas Ennenbach aufgeführt. Die Solisten kommen von der Kantorei Eisleben und Sangerhausen sowie vom Mitteldeutschen Kammerchor. Zum Tag des offenen Denkmals lädt der Schmidtschacht Helbra am 13. September von 9:30 Uhr bis 16:30 Uhr ein.
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4: Der DAX notiert am Mittwochvormittag bei 26.404,79 Punkten, der TecDAX bei 4.014,73 Zählern und der Euro war 1 US-Dollar 15,36 wert.
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4: In der Nacht zum Donnerstag ist es wechselnd bewölkt, örtlich fallen Schauer oder Gewitter. Sonst ist es niederschlagsfrei. Die Tiefstwerte sinken auf 19 bis 15 Grad, der Wind weht schwach aus Richtungen um West. Am Donnerstag gibt es einen freundlichen Sonne-Wolken-Mix. Es bleibt trocken. Die Höchstwerte erreichen 27 bis 29 Grad, der Wind weht mäßig, teils böig aus West bis Nordwest. In der Nacht zum Freitag ist es gering bewölkt und trocken. Die Tiefstemperatur geht auf 14 bis 12 Grad zurück, der Wind weht schwach bis mäßig aus West. Der Freitag wird neben zeitweiser stärkerer Quellbewölkung auch heiter und weitgehend trocken. Bei schwachem Wind aus West bis Nordwest werden maximal 23 bis 25 Grad erreicht. Die Nacht zum Samstag ist gering bewölkt und die Temperaturen gehen auf 13 bis 10 Grad zurück. Dabei weht schwacher Wind aus unterschiedlichen Richtungen. Am Sonnabend ist es heiter und trocken. Die Luft erwärmt sich auf 26 bis 28 Grad. Der Wind weht schwach aus unterschiedlichen Richtungen.
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4: Um 11 Uhr waren es 27 Grad, die Luftfeuchtigkeit betrug 47% und der Luftdruck 1014 Hektopascal.
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0: Das Dorffest in Laimbach, einem Ortsteil von Querfurt, fand in diesem Jahr zum 57. Mal statt. Mit Recht kann man da von einer langen Tradition reden. Mit viel Engagement und Routine bereitete der Traditionsverein Laimbach das Fest vor. Immer wieder gehen sie dabei neben altbewährten auch neue Wege. So fand in diesem Jahr erstmals ein kleiner Flohmarkt statt und ein Darts-Turnier.
1: Wir versuchen ja immer wieder neue Programmpunkte zu machen und dieses Jahr, man sieht es ja hier, der Dartverein, der jetzt seit einem Jahr sich gegründet hat, hat gesagt, wir wollen eine Dart-Turnier machen zum Dorffest und man sieht es ja, über 100 Darter sind hier und wollen heute um den Titel spielen und das ist ein guter Programmpunkt und der Verein ist auch gut integriert worden in das Laimbacher Vereinsteam und uns freut es einfach, dass das so gut angenommen wird.
2: Das war gerade ein gutes Stichwort. Ihr seid ja nur eine recht überschaubare Anzahl von Vereinen und trotzdem scheint es zu funktionieren, das Vereinsleben, und ihr arbeitet eng zusammen.
1: Ja, also da muss ich echt sagen, das funktioniert noch sehr super, weil wir sind, ich sag mal, in Summe 7 Vereine. Der Oberverein ist der Traditionsverein und in diesen fließen die ganzen Untersporten ein, sage ich mal. Und das läuft wirklich seit Jahrzehnten richtig gut und ich hoffe, es läuft auch noch weiter so, wie es jetzt läuft.
2: Das ist natürlich die große Frage, bei 7 Vereinen in einem kleinen Örtchen wie Laimbach, da ist ja fast das ganze Dorf Mitglied in einem Verein.
1: Ja, ist wirklich so und es wird, ich muss ehrlich sagen, auch immer schwieriger, da welche jüngeren Klientel jetzt mit reinzubekommen. Also der Altersdurchschnitt in dem Verein ist schon sehr hoch, ausgenommen der Dartverein, sonst so Traditionsverein, ist schon der Altersdurchschnitt sehr, sehr hoch. Aber wir versuchen immer das Beste draus zu machen und ich gucke positiv in die Zukunft. Und mit einem 320-Seelendorf sowas auf die Beine zu stellen, wir haben ja einen Plan hier, 21 Feste dieses Jahr, ist schon eine Leistung für so ein kleines Dorf. Ja.
0: Das Darts-Turnier startete am Samstagmorgen mit der Team-Challenge. 2er-Teams konnten sich im Vorfeld anmelden, um dann am Turniertag in 6 Gruppen die Besten zu ermitteln. Über 100 Teilnehmer zeigten den Verantwortlichen, dass dieses Turnier den Nerv der Besucher traf.
3: Diese Idee ist entstanden aus einer Bierlaune heraus, beim Kumpel in der Garage an der Dartscheibe. Da haben wir festgestellt, Mensch, das macht Spaß und ringsrum war überall so der Boom und da haben wir gesagt, los, wir versuchen das einfach selber. Und da haben wir zu dritt den Dartverein gegründet mit 2 Scheiben im Kulturhaus, haben wir angefangen und ja, dann hat sich das ergeben, dass wir dann einen schönen Raum bekommen haben von Steffen Ofzreck, konnten wir den mieten. Da haben wir uns eben schnell vergrößert, mit der neuesten Technik ausgestattet und dann wurden es immer mehr Mitglieder.
2: Wie viele seid ihr denn inzwischen?
3: Wir sind inzwischen 14 feste Mitglieder und dann haben wir noch so 4, 5, die ab und an mal kommen, wie sie Lust und Laune haben. Wir haben auch immer einmal die Woche auf für die, die einfach mal Bock haben und einfach nur mal gucken wollen.
2: Jetzt habt ihr gleich so ein großes Turnier organisiert. Wie zufrieden seid ihr denn mit der Resonanz?
3: Also wir sind sehr zufrieden. Wir haben uns in der kurzen Zeit, denke ich, auch einen guten Namen gemacht. Ja, unser erstes großes Turnier, da kam ja die NDL auf uns drauf zu. Das ist die Newcomer Darts League. Das ist so eine Liga für Amateurspieler. Die sind auf uns

0: dazu gekommen, ob wir das nicht ausstatten wollen, weil wir eben so tolle Räumlichkeiten haben und eine große Reichweite auf Insta haben. Genau, und das war für uns natürlich eine große Chance, die haben wir genutzt. Und dann veranstalten wir jetzt auch eigene Turniere. Und das hat sich dann jetzt recht gut angeboten in Zusammenarbeit mit einem großen Leimbacher Traditionsverein, dass wir hier natürlich auch zum Heimatfest ein guter Programmpunkt sind. Und die Spieler kommen auch gerne zu uns, man kennt sich mittlerweile auch schon gut.
1: Die Teamgegner wurden per Los ermittelt. In der Vorrunde hieß es jeder gegen jeden in der Gruppe, im System Best of Three. Unter den Spielern fanden sich auch zwei prominente Querfurter Personen.
2: So ist es, Rüdiger Seifert und Andreas Nette haben sich angemeldet. Spaß, Spiel, Spannung, wir schauen mal, wie weit sie kommen.
3: Ich wollte gerade sagen, habt ihr schon mal einen Blick drauf geworfen, welche Qualität sie im Dartspiel haben?
2: Sie hatten ein Spiel, glaube ich, bis jetzt, aber ich glaube, das haben sie verloren.
1: Ob die beiden Bürgermeister es über die Vorrunde hinaus geschafft haben, wissen wir nicht. Spaß hatten sie jedenfalls. Nach der Vorrunde ging es in die K.O.-Phase. 32 Teams durften hier weiterhin ihr Können zeigen, um eventuell ins Halbfinale einzuziehen. Das Halbfinale wurde Best of Five gespielt. Das Finale ging dann über 7 Runden. Die Sieger des Teamturniers standen am späten Abend fest. Steve Luther und Marcel Langner freuten sich über den ersten Platz beim ersten Darts-Turnier zum Dorffest. Am Sonntag trafen sich viele der Teamspieler noch einmal wieder, um im Einzel ihr Können erneut unter Beweis zu stellen.

0: das erste Brunnenfest ist zum Teil zu Ende. Wir freuen uns über die zahlreichen Besucher. Ich freue mich auch darüber, dass es endlich geklappt hat, dass unsere Idee, die wir schon seit fast 4 Jahren im Kopf haben, in die Tat umgesetzt werden konnte. Zum anderen haben die Künstler uns sehr toll unterstützt, die ja sehr unentgeltlich hier gearbeitet haben. Dieses Fest ist zustande gekommen in Zusammenarbeit mit dem Wochenspiegel und der Bürgermeisterin, der neuen Bürgermeisterin Frau Fischer, sowie den Gewerbetreibenden, die hier im Jüdenhof ortsansässig sind. Und da möchte ich mich ganz toll bei den Gewerbetreibenden bedanken für ihr Engagement.
1: Also ich bin der Betreiber von Liebevoll, von der Bar Liebevoll hier auf dem Jüdenhof. Und die Frau Fischer trat an uns heran, an die Gewerbetreibenden hier auf dem Hof, um uns alle zusammenzuführen und mal so ein Fest hier auf die Beine zu stellen. Und das wurde alles sehr gut angenommen von den Gewerbetreibenden hier. Und ich freue mich, dass es jetzt so gut läuft, so wie es jetzt läuft. Und wir hoffen noch auf viele weitere Besuche und hoffen auch, dass nächstes Jahr unser zweites Brunnenfest umso mehr besucht wird.
2: Das Team vom Hotel Graf von Mansfeld verwöhnte die Besucher mit Kaffee und Kuchen. Auch für Schmackhaftes vom Grill und Getränke war gesorgt. Auf dem Gelände des Eisleber-Katharinen-Stiftes fand am 28. und 29. Juli ein Sommerkabarett unter dem Titel Eingebrockt und ausgelöffelt statt. Zahlreiche Besucher waren zu dieser Aufführung gekommen. Sehen Sie nun ein paar Ausschnitte.
3: Ja, das klingt durchaus logisch, aber trotzdem ist das nicht zu kurz gedacht. Also der Ausländer an sich ist ja nicht freiwillig Ausländer. Er wird ja erzeugt, hergestellt, produziert, also Massenproduktion sozusagen. Und das von uns, von der Industrie.
4: Oh, Herr Rafelinski, das ist jetzt aber grober Unsinn.
3: Was macht der jetzt? Also ich glaube, der verkauft inzwischen in irgendeiner Fußgängerzone Gemüsehobel.
5: Ja, ja. Oder diese unsäglichen Nachmittags-Talkshows, wo sich die jungen Menschen unter Umgehung der deutschen Sprache wechselseitig die Pickel ausdrücken.
4: Oder die Sendung, obwohl sie keiner guckt, trotzdem alle gesehen haben.
3: Hier, Dschungelcamp!
4: Ja, ja, das war doch Wahnsinn, oder? 6 Millionen Einschaltquote und keiner will es gewesen sein.
3: Nein, so ein Scheiß gucke ich mich doch nicht an. Gestern Abend, das war das allerletzte.
5: Da prostituieren sich namenlose Oberweiten und völlig verblödetes Arschgeigenformfleisch mit einer Hirnmasse am Rande der Existenzgrundlage.
3: Selbst die Kannibalen im Busch hatten da mehr Niveau als diese Hartz-IV-Promis.
4: Sag mal, Ralf, ja. Hast du das etwa alles angeguckt?
3: Ja, na klar, ich wusste doch. Man muss doch seine Feinde kennen.
5: Aber ich sag euch was, ich hätte kotzen können.
3: Und warum hast du nicht?
5: Ich war schlecht vorbereitet, hab nicht gegessen.
4: Also bei dem Fernsehprogramm heutzutage, da sage ich euch, da erwarte ich nichts und genau das kriege ich auch.
3: Fernsehen macht blöd. Ja. Ja, genau da habe ich ja noch Hoffnung. Ja, solange durch das Fernsehen noch blöder wird, ja, haben wir die unterste Stufe noch nicht erreicht.
5: Na, warte mal. Wenn die Sender bloß noch Qualität senden wollen, dann bleibt uns am Ende bloß noch das Testbild.
4: Also ich glaube, wenn es im Fernsehen hier alles so schlecht geht, sollten wir vielleicht mal zum Arzt gehen.
3: Was? Um Gottes Willen, hör bloß auf, du. Die Zeit, die ich in Eisleben in Wartezimmern herumgesessen habe, in der Zeit hätte ich Medizin studieren können.
4: Ach, Ralf, komm, jetzt hör mal auf hier mit deiner negativen Energie, die hier
3: durch.
2: Vom 28. bis 30. Juli fand das traditionelle Dorffest in der Gemeinde Hagerode statt. Bereits am Freitagabend wurde kräftig gefeiert. Der Partymoderator Toni Pusche sorgte für gute Laune bei der 80er-Jahre-Party. Am Samstagvormittag stand ein Festumzug durch die Gemeinde auf dem Programm.

Vereine des Ortes und befreundete Schützenvereine nahmen am Umzug teil

0: Für den neuen Dorfschützenkönig wurden im Anschluss 3 Salutschüsse abgefeuert.
1: Am 2. August führte der Mieterbund Hettstedt anlässlich seines 15-jährigen Bestehens in seinem Büro im Ärztehaus Schillerstraße einen Tag der offenen Tür durch. Wir sprachen mit der Vorsitzenden Frau Henke.
2: Heute, vor 15 Jahren, ist der Mieterverein Hettstedt und Umgebung gegründet worden. Und wir haben eigentlich bis jetzt 15 und jetzt das 15. Jahrestag oder Geburtstag, wie wir denn sagen, so ein kleines bisschen feierlich begangen. Und in diesem Jahr haben wir die Variante Tag der offenen Tür gewählt, weil das einige andere Mietervereine in Sachsen-Anhalt auch so getan haben. Ob es ein Erfolg wird, weiß ich nicht, denn es soll sicher, wie Sie sicher auch auf dem Text gelesen haben, ergeben, dass recht viele interessierte Mieter kommen und gleichzeitig, wenn möglich, unser Angebot zum Eintritt in den Verein wahrnehmen. Aber lassen wir uns überraschen.
3: Eigentlich sagt es ja der Name Ihres Vereins, es geht um Mieter.
2: Ja.
3: Eigentlich auch um Vermieter ein bisschen. Könnt ihr auch kommen?
2: Wer jetzt heute kommt, ich sag mal, es ist ein Tag der offenen Tür, wer kommt und ein Interesse zeigt oder sich

0: informieren will, kann das gerne tun. Da ist es auch egal, ob es ein Vermieter ist. Und wir haben auch in unserer Arbeit des Öfteren Gespräche mit Vermietern von betreffenden Mitgliedern unseres Vereins, um die entsprechenden Probleme zu klären. Also da sagen wir nicht, du bist Vermieter, mit dir reden wir nicht. Das wäre vollkommen falsch.
1: Was sind so die Hauptprobleme, die an Sie herangetragen werden?
0: Zurzeit in diesem Jahr, vielleicht besser die Beraterin fragen sollen, sind es nach wie vor Betriebskostenabrechnungen. Und man merkt immer direkt, wenn von einem Großvermieter die Abrechnungen rausgeschickt werden, kommen die Mitglieder bzw. dann auch noch Nicht-Mitglieder, um sich darüber zu informieren, ist es richtig, ist die Nachzahlung okay oder ist auch ist die Frage, ist dieses große Guthaben, was ich denn habe, okay? Denn die Vorauszahlung des Mieters an den Vermieter, die sollte ja im Rahmen der zu erwartenden Kosten sein und nicht übergebührlich. Denn da schlussfolgern dann viele Mieter, der Vermieter arbeitet mit meinem Geld. Und das ist vielleicht ein bisschen unnatürlich, wenn ich bei hohen Preisen, beispielsweise Gas, nach einem Jahr ca. 400 bis 500 Euro zurückbekomme.
1: Sie blicken auf 15 Jahre Arbeit zurück. Was hat sich da verändert?
0: Rein äußerlich, wenn wir mal so sagen, unser Büroraum, unser Umziehen. Wir haben hier angefangen in der ehemaligen SED-Kreisleitung, so im Mini-Zimmerchen und halb auf der Treppe. Dann sind wir hochgezogen ins Elmet-Gelände. Und da sind wir eins, zwei, drei, sagen wir, vier verschiedene Büroräume gehabt. Und von dort sind wir hier in die Poliklinik gezogen. Dank, muss ich auch mal so sagen, einer recht guten Zusammenarbeit mit der Wohnungsgesellschaft. Da haben wir erst gegenüber, am anderen Ende des Gebäudes, unser Büro gehabt. Und jetzt sind wir entsprechend hier. Und sage ich mal, nicht nur das Umziehen an sich. Wir haben auch im Laufe der Jahre dadurch verbesserte Arbeitsbedingungen bekommen. Also unsere Beraterin, Frau Brzozowski, alles was an Mobiliar, an Technik, in Anführungsstrichen, Kopierer, Faxgeräte oder Computer, das ist ja faktisch mit den Mitteln des Vereins angeschafft worden. Nicht nur aus Spaß an der Freude, eben um die Arbeitsbedingungen zu verbessern.
1: Aber die Problemlage blieb ähnlich.
0: Im Prinzip ja. Betriebskosten, was ich vorhin schon sagte, war und ist von Anfang an immer irgendein Streitobjekt mal, aber auch die Mietverträge an sich, beziehungsweise Mieterhöhungen aus was weiß ich für Gründen, Modernisierung oder ganz einfach nach zwei oder drei Jahren, wo die Miete erhöht werden kann, was viele oder einige Vermieter probiert haben, versucht haben, wenn entsprechende Vergleichswohnungen angegeben wurden oder auch nicht, was dann entsprechend überprüft worden ist. Aber wie gesagt, ich würde sagen, Betriebskosten ist mit einer der Hauptpunkte, wobei das auch in Veröffentlichungen vom Landesverband und auch vom DMB im Prinzip sichtbar wird, dass das mit ein Hauptproblem ist.
1: Wie kann man nun als Mieter in den Genuss Ihrer Beratung kommen?
0: Ganz einfach, indem der entsprechende Mieter Mitglied wird, die Satzung anerkennt und entsprechend den Beitrag, der erforderlich ist, zahlt, kann er dann sofort an dem Tag, an dem er hier erscheint, wenn er also eingetreten ist, seine Probleme auf den Tisch packen. Und das ist in den meisten Fällen auch so, dass die ratsuchenden Mieter gleich ihre Unterlagen mitbringen, mit denen sie auf irgendeine Art und Weise nicht klarkommen.
1: Vielleicht sollte man mal erwähnen, wie hoch so ein Jahresbeitrag ist.
0: 37 Euro plus einmal 5 Euro Aufnahmegebühr. Dazu haben wir auch eine kleine Flugblätter, wo alles draufsteht, beziehungsweise seit ein paar Jahren haben wir dank meines Sohnes eine Internetseite, wo diese Dinge auch enthalten sind. Also ich sag mal, informieren könnte sich eigentlich jeder umfassend über uns, beziehungsweise es rufen auch oft genug Leute Mieter an, die nachfragen, unter welchen Bedingungen sie Mitglied werden können.
2: Bereits zum 8. Mal lud der Lions Club Eisleben in diesem Jahr polnische Jugendliche ins Mansfelder Land ein. Seit einiger Zeit gibt es auch eine schöne Zusammenarbeit mit den Kreiskinder- und Jugendstätten Mansfelder Land. So wurde auch in diesem Jahr ins Haus Dippelsbach-Grund nach Alsdorf zu einer gemeinsamen Feier eingeladen. Die Fäden der Organisation hielt Leiterin Elke Waldhauser in der Hand.
3: Es ist eine gelungene Ferienfreizeit, möchte ich sagen. Die Kinder verstehen sich gut, die haben Vokabeln ausgetauscht. Wir haben gemeinsam viel unternommen mit den Kindern. Waren zum Beispiel in Eisleben, haben uns die Luther-Gedenkstätten angeguckt, waren in Wettelrode, in Schacht sind die Kinder eingefahren. Und nun wollen wir noch als Überraschung nach Halle ins Bad fahren. Ja.
4: Und heute wird erstmal richtig schön
3: heute geschlemmt. feiern wir genau mit den Mitgliedern vom Lions Club, die Maßnahmen ja finanzieren.
2: Seinen Anfang fand die Beziehung zu einer Schule in Popelo, Kreis Oppeln, beim Oderhochwasser 1997. Auch da hatten die Lions direkt vor Ort geholfen mit Geld und Sachspenden. Begrüßt wurden die Anwesenden vom frisch gewählten Präsi der Eisleber Lions, Horst Schwen.
5: Das zeigt, dieses Treffen hier im schönen Tal hier hat schon eine richtige Tradition. Und wenn ich richtig gezählt habe, dann haben wir bereits zum 8. Mal eine deutsch-polnische Kinder- und Jugendfreizeit. Ich denke, das ist eine wirklich tolle Sache. Und wir wissen alle, dass es immer besser ist, wenn Nachbarn sich kennenlernen, dann werden sie sich besser verstehen und werden weniger miteinander streiten.
6: Że wszyscy wiemy, że to jest dobrze, że jak no, się znają sąsiadujące kraje, właśnie sąsiedzi ogólnie, że wtedy po prostu też się mniej kłócą, jak są w przyjaźni, jak się kolegują razem. Tak.
5: Wir Lions aus Lutherstadt Eisleben unterstützen diese Sache gern, denn wir fühlen uns einem ganz wichtigen Lions-Ziel verpflichtet. Und ich lese das mal vor, das heißt, wir Lions sollen den Geist gegenseitiger Verständigung unter den Völkern wecken, erhalten und erweitern.
2: Mit einer kleinen Aufmerksamkeit bedanken sich die Clubmitglieder bei denen, die sich in den 10 Tagen Aufenthalt in Alsdorf liebevoll um die Kids gekümmert hatten.
7: Ich möchte mich bedanken bei Lions Club. Sie machen ja so viel für unsere Kinder und für uns, die Begleiter. Wir haben hier so viele Freude, so viele Überraschung und erleben ja so viele schöne Stunden. Vielen Dank. Naja.
5: Ich darf herzlich danken für die wirklich schönen Worte.
7: Ja, die so wie kann ich ja. Ich kann ja so groß. Ja, danke.
2: Als Ehrengast war Willi Müller, zweiter Vorsitzender der Deutsch-Polnischen Gesellschaft in Sachsen-Anhalt, nach Alsdorf gekommen. Für ihn war es eine Freude zu sehen, wie deutsch-polnische Freundschaft gelebt wird. Er hatte auch ein paar Worte in Polnisch vorbereitet. Übersetzt wurden sie von Julia, die für ihr Alter schon sehr gut Deutsch spricht.
8: Dzień dobry, jestem Willi Müller. Po polsku trochę rozumiem, ale nie mówię.
6: Guten Tag, ich bin Willi Müller.
8: Ja.
6: Polnisch verstehe ich ein bisschen, aber ich kann nicht Polnisch sprechen.
8: Genauso habe ich mir das gedacht. Ja. Wo ist hier pewnie Gruppe aus Popielow?
6: Tak? Ihr seid bestimmt die Gruppe aus Popielow.
8: Witamy serdecznie w Sachsen-Anhalt.
6: Serdecznie, wir begrüßen herzlich in Sachsen-Anhalt.
8: Serdecznie dziękuję za zaproszenie.
6: Herzlich, ich danke herzlich für die Einladung.
8: Polskie jest Latwi.
6: Latwi. Ja, Polnisch ist nicht leicht.
8: Ja. Proszę mi pomóc.
6: Bitte helfen Sie mir.
8: Dziękuję bardzo.
6: Ja, vielen Dank.
2: Auch Herr Fricke, Leiter der Kreiskinder- und Jugendstätten Mansfelder Land, ergriff schließlich noch das Wort. Auch er war begeistert von dem Treffen, von dem seine Heimkinder schon jetzt schwärmten. Zur Erinnerung erhielten die Kinder alle ein T-Shirt mit der Aufschrift »Ich war dabei, Alsdorf 2006«. Julia bedankte sich im Namen aller auf ihre Weise.
6: Der Sperling und das Känguru von Christian Morgenstern. In seinem Zaun das Känguru. Es hockt und guckt dem Sperling zu. Der Sperling sitzt auf dem Gebäude, doch ohne sonderliche Freude. Vielmehr, er fühlt den Kopf geduckt, wie ihn das Känguru beguckt. Der Sperling sträubt den Federflaus,

0: Die Sache ist auch gar zu graus. Ihm ist, als ob er kaum noch säße, wenn nun das Känguru ihn fräße. Doch dieses dreht nach einer Stunde den Kopf aus irgendeinem Grunde, vielleicht auch ohne tieferen Sinn, nach einer anderen Richtung hin.
1: Schließlich gab es sowohl für die polnischen als auch für die deutschen Kinder noch viele kleine Geschenke von den Lions, die den gesamten Aufenthalt, den Transport und die Verpflegung der Jugendlichen finanziert hatten. Im Anschluss gab es Leckeres aus Grill und Pfanne für Groß und Klein, alles zubereitet von Mitarbeitern der KJS. Auch im kommenden Jahr soll es wieder ein Jugendtreffen geben.

0: Hallo und herzlich willkommen, liebe Zuschauerinnen und Zuschauer, bei Punkt um Ihrem regionalen Fernsehprogramm. Wir wollen wieder Neues aus der Stadt Hettstedt wissen. Dazu ist der Bürgermeister Herr Tallich hier zu uns ins Studio gekommen.
1: Hallo.
0: Nun ist es ja so, dass wir das so ungefähr alle 4 Wochen machen.
1: Ja.
0: Und beim letzten Gespräch ging es um dieses Thema, um jenes Thema. Aber kurz danach ist nämlich was ganz anderes hochgeploppt. Denn es haben sich Dinge beschleunigt, die vorher gar nicht so abzusehen war, nämlich es ging jetzt auf einmal ganz schnell, dass das Bürgerbüro der Stadt Hettstedt geschlossen wurde. Das sollte so schnell gar nicht gehen, aber es passiert eben in diesem Zwischenraum. Und es hat natürlich erstmal für die ein oder andere Irritation auch bei den Leuten gesorgt. Jetzt nochmal hier ganz offiziell, was ist der Hintergrund und wie ist die aktuelle Lage?
1: Genau, da haben wir wieder fast alles richtig gemacht. Die Zeitschiene hat sich tatsächlich unglücklich beschleunigt. Hintergrund ist tatsächlich, dass wir ja im Bürgerbüro kein echtes Bürgerbüro mehr haben. Also das klingt immer ganz nett, aber wenn man weiß, was ein echtes Bürgerbüro ist, dann gilt das eigentlich für relativ große Behörden oder Verwaltungen, wo man sagt, Mensch, damit die Leute nicht durch das große Verwaltungshaus irren, setzen wir bestimmte Servicebereiche zusammen, wo man dann alle seine Anliegen irgendwie kurzfristig los wird, ohne da große Laufwege zu haben. Das macht unser Büro aber schon lange nicht mehr. Leider, beziehungsweise auch nicht, weil wir den Service ja in einem relativ kleinen Rathaus sofort da haben. Also effektiv haben wir unten noch eine Auslage mit ganz vielen Formularen, gelben Säcken oder was man so finden kann, was man irgendwie kurzfristig braucht. Der Service findet aber eigentlich immer im Rathaus statt. Und da wir ja leider, wie immer, dieses leidige Thema mit Finanzen haben, wir haben nicht genug Personal, um regelmäßig da unten durchgehend aufzuhaben. Was mich besonders geärgert hat, war immer der Montag. Montag kommen immer ganz viele Besucher, rennen vor die Tür und wundern sich, warum die abgeschlossen ist, weil man ja auch montags vielleicht mal irgendwie einen Wegweiserformular oder irgendwas schnell abholen möchte. Und ansonsten, wenn wir offen haben, ist es regelmäßig so, dass man den Bürger darauf hinweist, Mensch, macht einen Termin oder oben links ist es Einwohnermeldeamt. Insofern wollte man das da ein bisschen straffen, war wahrscheinlich auch schon längst überfällig. Wir haben auch lange mit uns gerungen, ob man es Schließung oder Umstrukturierung oder irgendwas nennt. Ich wollte es dann aber so einfach und klar wie möglich halten. Hatte aber die Hoffnung, dass wir die Zeitschiene bis zum Jahresende, das war nämlich der ursprüngliche Plan, irgendwie aufrechterhalten können, beziehungsweise das langsam planen können. Jetzt haben wir aber einen Nachmieter gefunden. Weil wir wollen ja nicht einfach ersatzlos was schließen, wir wollen ja trotzdem, dass die Innenstadt belebt ist. Und da kamen wir ins Gespräch mit unseren Stadtwerken, die nämlich eine effektivere Lösung für ihr Servicebüro, was sie unten am Markt haben, gesucht haben, damit sie einfach ein bisschen mehr Laufkundschaft haben, damit sie sich ein bisschen vergrößern können, weil das Büro da, glaube ich, ein bisschen kleiner ist. Und kamen da auf eine schöne Synergie, weil die dann die Auslage übernehmen könnten. Das heißt, die haben ein größeres Spektrum an Öffnungszeiten, auch am Montag. Dann kann man also auch zukünftig da mal reingehen und sich seine Unterlagen, Muster oder irgendwas holen. Und ansonsten kann man da wie gewohnt einfach durchflitzen bis zu uns. In der Umbauphase natürlich nicht. Die wollen es sich noch ein bisschen schick machen. Deshalb kann man dann gleich daneben die große Tür nehmen. Jetzt haben ganz viele alle irgendwie gemutmaßt, überlegt und Angst gehabt. Ich kann das verstehen. Politik und Verwaltung sind gerade selten Hoffnungsträger. Dennoch versuchen wir es ja so gut wie möglich hinzukriegen. Deshalb habe ich ja auch in der Pressemitteilung, die relativ kurz gehalten ist, ja auch extra gesagt haben, alles andere bleibt wie erhalten. Also E-Mail, Telefonnummer, online oder halt einfach, wenn man das Risiko eingeht und die Terminvorgabe nicht macht, sind die Türen nicht verschlossen. Das habe ich jetzt ganz oft gehört. Ihr schließt euch da ein und wir kommen nicht mehr ran. Telefon soll auch nicht mehr funktionieren. Nein, Telefon funktioniert noch. Sowohl die allgemeine Durchwahl als auch die Durchwahl zu den Kollegen, die vielleicht auf den Bescheiden schon bekannt ist oder die E-Mail-Adressen. Und ansonsten, wer ganz mutig ist oder ganz dringend hat und sagt, okay, ich nehme auch die Wartezeit in Kauf, der kann auch so vorbeikommen. Wir versuchen jedem zu helfen. Ist halt das Risiko mit den Wartezeiten. Ansonsten ist das einzige Thema, das wir wahrscheinlich nicht mehr bedienen werden. Bis zum Jahresende haben wir tatsächlich noch Formulare vom Landkreis da. Dann werden wir überlegen, ob wir die weiterführen oder nicht. Wir haben aber auch schon Gespräche gefunden mit dem ASB. Die sind ja auch in Marktnähe. Die bieten sogar nicht nur die Formulare an, sondern auch eine Ausfüllhilfe. Das ist was, was wir eigentlich nicht angeboten haben, zu sagen, komm, wir gucken uns die Formulare vom Landkreis gemeinsam an, weil das ja auch nicht mehr in unserer Zuständigkeit liegt und wir da nichts Falsches erzählen wollen. Da werden wir noch einen Hinweis mit dem ASB unterbringen, dass man, auch wenn man das jetzt nicht heute live mithört oder irgendwo gelesen hat, dass man dann weiß, ach Mensch, wenn ich so ein Formular brauche, kann ich mich auch an NSB wenden, die helfen mir auch beim Ausfüllen. Insofern glaube ich eigentlich, dass wir leistungstechnisch ganz gut aufgestellt sind, weil ich wüsste jetzt nicht, was wir verlieren, alles andere bleibt erhalten. Wir werden als Verwaltung dadurch ein bisschen effektiver, der Service bleibt erhalten, die Stadtwerke bekommen ein schönes neues Büro und der Grund, warum sich so beschleunigt hat, wir werden dann hoffentlich die feierliche Einweihung zum Kupferfest machen. Dann haben wir da noch ein kleines Highlight.
0: Na, Stichwort Stadtwerke. Da ist ja das ist ja eine Tochter der Stadt und deswegen ist sie auch mit sozusagen involviert in die ganzen Thematiken, die sich darum stricken. Vor kurzer Zeit haben die Bürger von Hettstedt einen Post gekriegt von den Stadtwerken, die war nicht so schön.
1: Genau. Auch das kommt jetzt ungünstig zusammen, nachdem viele Bürger den ersten Schock mit dem Bürgerbüro verdaut hatten und festgestellt haben, es ist gar nicht so schlimm. Kam die nächste Schocknachricht, der Trinkwasserpreis. Ist natürlich nichts Schönes. Also ich kann den Preis nicht schönreden. Wenn man mehr bezahlen muss, ist es immer schlecht. Hintergrund tatsächlich ist, dass die Stadtwerke lange Zeit ihren Preis nicht angepasst haben, dadurch auch günstiger waren als die Midewa, als Parallelanbieter. Jetzt ist es ja so, die Kosten steigen, Energie, Instandhaltung. Dazu kommt, dass im Gegensatz zu anderen Unternehmen die Stadtwerke als kommunale Tochter auf zwei Arten besonders investiert. Also die Stadtwerke sind ein regionales Unternehmen, sind unser Unternehmen, die versuchen auch für die Region was zu bewegen. Das artet in zwei Geschichten aus. Wenn wir eine Straßenbaumaßnahme haben, guckt sich die Stadtwerke das Leitungssystem an und sagen, Mensch, wenn ihr jetzt einmal die Straße aufmacht, lohnt sich das für uns schon, neue Wasserleitungen da reinzulegen, damit wir für die Zukunft gut aufgestellt sind, Wasserrohrbrüche, erneute Straßensperrung irgendwie vermeiden. Jetzt könnte man auch sagen, okay, wir machen das erst, wenn es unbedingt notwendig ist. Dann kommen die Kosten hinterher. Wir verschieben aber diese Preisverschiebung. Das Zweite ist, dass die Stadtwerke natürlich auch ein großer Sponsor sind. Also die Stadtwerke sind jetzt nicht so gewinnorientiert, dass die sagen, Mensch, da verdient der Geschäftsführer und die Stadt ganz, ganz viel. Im Gegenteil, die Stadtwerke versuchen ihren Gewinn auch wieder an Vereine und gemeinnützige Zwecke umzuverteilen, um hier das kulturelle Leben auch wieder so ein bisschen aufzupeppen. Wer also einen Vertrag bei den Stadtwerken hat, der macht das vielleicht nicht nur für den günstigsten Preis, sondern auch einfach, um hier die regionale Wirtschaft zu unterstützen, weil man Arbeitsplätze sichert, das Unternehmen hier stärkt und eben ein Unternehmen hat, was auch wieder in unsere Stadt, in unsere Region reinvestiert. Die Höhe des Preises liegt tatsächlich an dieser mehr als 10-jährigen Nicht-Anpassung. Also es wäre längst überfällig gewesen. Man hatte immer die Hoffnung, der Weltmarktpreis, diese ganzen globalen Krisen beruhigen sich und man kann es den Bürgern ersparen. Die Spekulation ist jetzt tatsächlich auch so ein bisschen nach hinten losgegangen, weil sie es leider nicht beruhigt.
0: Ja, nun ist es ja so, dass für viele Bürger und Bürgerinnen nicht so ganz klar ist, wo geht die Verantwortlichkeit und die Möglichkeiten einer Stadtverwaltung des Bürgermeisters los, wo hört es auf? Ja. Wir gehen ja mal schrittweise weiter weg. Also das mit dem Bürgerbüro liegt schon in Ihrer Verantwortung.
1: Ja.
0: Das mit den Stadtwerken dann mittelbar schon, weil es ja ein Unternehmen ist, was zwar zur Stadt gehört, aber doch eigenständige Entscheidungen trifft. Jetzt kommen wir noch weiter weg. Es sind nur noch ein paar Tage, dann wird für die Einkaufsmöglichkeiten in Hettstedt sich was ändern. Die großen Plakate kündigen Sie an. Am 20. August wird Edeka öffnen hier das heißt ja dann gar nicht mehr Mansfeld Center, ja, da oben. Auf alle Fälle, denke ich mal, eine große Sache. Das war jetzt in den Monaten, dass endlich wieder dieses ganze Areal da belebt wurde.

0: hat jetzt die Stadt nur ganz, ganz wenig mit zu tun.
1: Genau, tatsächlich sind das ja so Flächen für private Investoren. Also wir können es nicht beeinflussen. Wenn der Eigentümer sagt, ich finde dafür keinen, dann bleibt es leer. Wenn die sagen, wir finden dafür jemanden, dann sagen die, Mensch, passt er da rein nach den gegebenen gesetzlichen Vorschriften? Wir haben ja da oben einen Bebauungsplan, der das so ein bisschen regelt. Passt das, können die da rein? Passt das nicht, dann könnten die auf uns zukommen und sagen, Mensch, wir möchten noch was anderes da oben unterbringen, das passt noch nicht, geht da mit, ändert er das für uns, damit wir da oben noch was anderes unterbringen. Nichtsdestotrotz ist es natürlich schön, dass es da oben wieder belebt wird. Der EDK hat ja auch schon ganz viele Leute angezogen mit seinem Baustellenfest, das kannte ich so auch noch nicht. Da konnten die Leute ja schon mal so einen ersten Blick in das zukünftige Center erhaschen, fand ich aber eine ganz schöne Idee.
0: Ja, also da ist noch ein paar Tage hin und sind wir schon mitten im Thema Termine. Was steht denn demnächst an?
1: Ja, nach den ganzen schrecklichen Nachrichten versuchen wir uns den Bogen zu kriegen. Diesen Monat hascht ja ein Highlight das nächste. Jetzt am Donnerstag um 17 Uhr haben wir die Afterwork-Party. Haben wir ja letzten Monat schon mal gemacht. Wir versuchen das immer am ersten Donnerstag des Monats so ein bisschen zu etablieren, damit auf dem Markt ein bisschen mehr los ist. Da kann man dann nach der Arbeit, nach dem Feierabend, kann man vorbeigehen, den Tag noch schön ausklingen lassen bei lecker Essen und Getränken. Ansonsten haben wir, jetzt muss ich überlegen, am 14.8. ist die Fledermausnacht. Habe ich letztes Jahr auch zum ersten Mal mitgemacht, finde ich ganz spannend. Man sieht mal diese kleinen Fledermäuschen, die man sonst nicht sieht, so als gelebten Naturschutz. Kriegt ein bisschen was dazu erklärt, kann die mit freilassen. Dann haben wir am 15. den Tag der Vereine auf dem Schloss Walbeck, wo wir auch wieder ordentlich was los haben. Und am 16. haben wir das Kabarett auf den Treppen. Auch eine schöne Geschichte, bei der wir den Markt wieder so ein bisschen beleben und auch diese schöne Treppenanlage da hinten auch mal wieder richtig in Szene gesetzt kriegen.
0: Ich denke, das war ganz notwendig und wichtig, heute bei der Sendung mal so einen positiven Ausblick zu geben. Vielen Dank fürs Kommen, vielen Dank für die Informationen. In 4 Wochen gibt es sicherlich wieder neue. Und vielen Dank auch an Sie, liebe Zuschauerinnen und Zuschauer, dass Sie dran geblieben sind und hoffentlich auch das nächste Mal wieder einschalten. Dankeschön.

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1: Das Konzert von Josef Haydn, Die Schöpfung, wird am 6. September von 17 bis 19 Uhr in der St. Andreaskirche Eisleben unter der Leitung von Kirchenmusikdirektor Thomas Ennenbach aufgeführt. Die Solisten kommen von der Kantorei Eisleben und Sangerhausen sowie vom Mitteldeutschen Kammerchor. Zum Tag des offenen Denkmals lädt der Schmidtschacht Helbra am 13. September von 9:30 Uhr bis 16:30 Uhr ein.
2: Besuchen Sie das 14. Askania Pferdefestival vom 20. bis 23. August auf der Herrenbreite in Aschersleben. Das heißt 4 Tage Pferdesport und Unterhaltung der Spitzenklasse. Organisiert vom Reit- und Fahrverein Einetal Westdorf Aschersleben e.V. Mehr Informationen unter www.askania-pferdefestival.de.
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0: Hallo und herzlich willkommen, liebe Zuschauerinnen und Zuschauer bei Punktum, Ihrem regionalen Fernsehprogramm zu einer weiteren Ausgabe von Zu Gast. Und ich freue mich heute wieder nach langer Zeit Volker Grabow begrüßen zu können, als Vorsitzenden des Verbandes Deutscher Schwarzpulverkanoniere e.V. Herzlich willkommen hier bei uns im Studio, Herr Grabow.
1: Danke für die Einladung.
0: Das hat natürlich einen Grund, warum wir das gerade jetzt machen, denn der Verband feiert sein 20. Es gibt wieder ein großes Ereignis in wenigen Tagen in Tille, da auch darüber werden wir sprechen. Ja, und ich verrate es auch an der Stelle, nach 20 Jahren wird Herr Grabow auch den Vorsitz abgeben in seinem Verein. Und da ist auch der richtige Moment, mal Bilanz zu ziehen. Wir haben es ja so gemacht, dass ich sonst immer die Gäste gebeten haben, sich mal ein bisschen vorzustellen, ein bisschen ihr Werdegang und so weiter und so fort. Ich glaube, in dem Falle gibt es so viel über dieses Thema Schwarzpulverkanoniere schießen und etc., die ganze Vereinsgründung und die ganze Vorgeschichte zu erzählen, dass wir uns vielleicht mal darauf konzentrieren. Ich denke mal, auch Sie sind ja bekannt, wie man das schön sagt, wie so ein bunter Hund auch in der Region. Ja, da fangen wir damit mal an. Ich habe erzählt, 20 Jahre Verein. Aber der hat eine Vorgeschichte, die ist noch viel länger, ja?
1: Ja. Es gab hier nun, das Interesse an Schwarzpulverschießen kam ja erst nach der Wende auf. Vorher war das nicht
0: möglich. Das Interesse war vielleicht schon da, aber die Möglichkeit.
1: Die historische war, das Interesse war da gewesen, mein Interesse an historischer Militärtechnik war da gewesen, konnte man aber nicht ausüben. Aber erst nach der Wende ging es los. Wurde ich 1992/93 ging ich dann in den Schützenverein nach Wendorf, wo ich anfing, Schwarzpulver zu schießen mit Vorderlader Gewehren. Habe dort einige Großveranstaltungen organisiert, es wurden immer mehr Leute, mit der Zeit wurden es aber auch weniger, weil alle anderen Vereine auch sowas dann durchführten, weil Schwarzpulver war das Interesse riesengroß.

0: dann Nachholbedarf war ich da gewesen. So, und dann kam die Idee, was Neues zu machen, und da kam ich auf die Idee, kleine Kanonen zu schießen. Kleine Modellkanonen. Ja, da bin ich dann auf das zuständige Ordnungsamt und habe gesagt, entschuldigen Sie, wir möchten gerne Kanonen schießen. Da gingen die Alarmglocken los, die Nackenhaare gingen hoch. Kanonen, ja, um Gottes Willen.
1: Unsere Bürokratie.
0: Ja, genau. Aber da es sich nur um kleine handelte, da war das Thema dann eigentlich relativ schnell beseitigt und wir fingen an, dort Wettkämpfe zu schießen im Bendorf. Ja, und dann wurden deutsche Meisterschaften geschossen und es kam dann, hatten wir eine Annonce in der Visier gehabt und dann meldete sich ein Verband aus den alten Bundesländern, die bei uns mal mitschießen wollten. Ja, und die kam dann und ach, der Präsident war der Meinung, Mensch, das ist schön, jetzt Ost und West zusammen, wie sich das gehört, werde doch bei uns Mitglied, weil ich die Idee hatte, einen mitteldeutschen Kanonenverband zu gründen. Aufgrund dieser neuen Situation haben wir gesagt, okay, wir schließen uns diesem Verband an. Ich wurde dort Vizepräsident und es war aus, in der Satzung stand drin, so sinngemäß, wenn der Präsident verstirbt, übernimmt der Vizepräsident bis zur nächsten Wahl die Geschäfte. Mhm. Leider verstarb er und das Präsidium war alles Mitglieder aus den alten Bundesländern, waren der Meinung, einer aus dem Osten kann das nicht.
1: Ach so.
0: Daraufhin habe ich gesagt, okay, dann werde ich euch das beweisen, ich gründe einen neuen Verband. Und so kam das dann zustande, dass wir einen neuen Verband gegründet haben, den wir dann im Juni in Eichstätt auf der Burg ins Leben gerufen haben mit 36 Mitgliedern. Heute zählen wir 670 in ganz Europa, Deutschland, Schweiz, England, Norwegen, Belgien, Italien.
1: Haken wir mal da ein, weil Sie so freundlich waren, uns ein paar Bilder zur Verfügung zu stellen. Dann kann man das gleich mal diese Entwicklung vielleicht auf die Art und Weise ein bisschen nochmal bildlich darstellen. Denn hier sehen wir die ersten Enthusiasten. Ja.
0: Das sind die Gründungsmitglieder, da sind auch ein paar Ehrengäste mit dabei, wie zum Beispiel der Schlossherr, dann damals der Heiner Böge und noch ein paar andere Kollegen. Das sind die Gründungsmitglieder damals auf der Burg. Bei die Burg hatte ich damals mit dem Bürgermeister vereinbart, dass wir dort unseren Sitz haben. Mhm. Und war das Ambiente war ja auch passte ja alles zu uns.
1: Ich
0: ja.
1: erinnere mich auch noch, dass genau Altstädt war ja auch so, oder was ist nach wie vor, wird ja jetzt richtig aufgehübscht, ist noch nicht ganz fertig.
0: Ja, ist aber nun nicht mehr Burg der Stadt.
1: Ja, das ist jetzt von der Stiftung. Kulturstiftung, ja.
0: Ja, das war 2019. Hier hatte ich im Vorfeld mit der Bundeswehr Gespräche geführt, ob wir nicht eine Partnerschaft eingehen können, nämlich Bundeswehr, das war das damalige Raketenartilleriebataillon 132, was dann später aufgelöst worden ist in Thurer, der Umstrukturierung der Bundeswehr. Und hier haben wir damals unsere Partnerschaft feierlich in Eichstätt dort besiegelt.
1: Genau, das ist nämlich dort der Schlosshof, das war erkannt.
0: Das ist eine Aufnahme von der Festung Königstein. Hier haben wir, waren dort zwei schwedische Truppen. Hier haben wir eine Standortgründung in Schweden, also in Schweden durchgeführt. Hier haben wir die Unterschriften dazu geleistet. Das ist der Kommandeur von der einen Gruppe. Der andere hinten da stehend ist der Kommandeur von der zweiten Gruppe. Das wurde dort feierlich im Rahmen unserer Veranstaltung auf dem Königstein dort beurkundet.
1: Man muss ja auch sagen, dass man da irgendwie ganz großzügig ist, da sind verschiedene historische Zeitebenen, die da friedlich miteinander kommunizieren. Ja.
0: Das ist eben das Schöne an diesem Hobby, weil alle Epochen. Hier, das ist in Eichstätt, im Bad haben wir damals ein Salutschießen durchgeführt. Hier wurde ich geehrt mit der Ehrenmedaille des Landes Sachsen-Anhalt.
1: Oder Irrenheit. Übergeben von der ehemaligen Landrätin.
0: Genau, das ist die ehemalige Landrätin.
1: Und da ist auch der Bürgermeister von Eichstätt, der ehemalige.
0: Alles Richter, ehemalige.
1: Ja. Alles ehemalige. Ja, wir sind ja auch in der Geschichte unterwegs.
0: Ja. Hier, das ist in Sondershausen anlässlich einer Europameisterschaft. Und zwar ist das der Oberst Baron von Bistram, der stellvertretende Kommandeur von der Unteroffizierschule in Delitzsch. Hier bekam ich als einziger Zivilist das Tätigkeitsabzeichen Rohrwaffenpersonal in Kold mit Tragegenehmigung. Das heißt, Tragegenehmigung, ich darf diese Auszeichnung auch im zivilen Sektor tragen.
1: Ja.

0: was sonst eigentlich nicht üblich ist.
1: Ja, immerhin. Also.
0: Der Einzige, ja. Das sind unsere Mitglieder aus Belgien, die kommen alle 2 Jahre nach Sondershausen zur EM. Im Wechsel, ein Jahr machen sie Waterloo, ein Jahr, das nächste Jahr machen sie dann bei uns Europameisterschaft.
1: Achso, Waterloo, die berühmte Schlacht
0: genau, von Napoleon. Genau, genau. Hier haben wir ein Fahnenband überreicht, eine Freundschaftsschleife zwischen den Artilleriebataillonen aus Belgien und unserem Verband. Was dort an ihrer Standarte dann getragen wird.
1: Und wieder fahren, ja.
0: Hier ist noch einmal der Kommandeur, dann der Uwe Gajewski und der Kommandeur von den belgischen Truppen. Links, das ist der Kommandeur von der von Sondershausen. Das ist in Sondershausen bei der Europameisterschaft. Das ist ein Foto von der Anfangszeit, als wir noch in Eichstätt auf der Burg geschossen haben. Das ist im Vorfeld der Burg. Das war, glaube ich, das zweite oder das erste Treffen gewesen. Wir haben dann 5 Treffen durchgeführt und dann wurden die Kanonen immer größer, der Platz blieb ja gleich. Dann haben wir gesagt, das bringt nichts mehr, ich kann nicht jedes Mal die ganzen Stuckdecken fotografieren, wegen Erschütterung etc. Und da haben wir gesagt, okay, nein, das bringt nichts. Und da sind wir damals dann auf die Burg in Bornstedt übergezogen.
1: Ja, das ist ja auch sehr schön, da, wenn man da runterschaut, weit ins Land rein.
0: Das ist
1: aber auch nicht besonders groß.
0: Nee, und das war das Problem, das ist das Bild von der Burg. Mhm. Das Problem ist, wie ich schon sagte, die Kanonen wurden größer, die Truppen wurden immer mehr. So, und da hatten wir das Feldlager einmal auf dem Hundeplatz, einmal auf dem Sportplatz, einmal vor der Burg, einmal in der Burg. Das heißt, es kam kein Lagerlehen zustande. Mhm. Und das haben wir 3-mal gemacht und dann hatte ich die Idee zu suchen und dann kam ich auf die Königswalz nach Dille, da wo Platz,
1: also da ist Platz
0: in Hülle und Fülle ist. Ja, das ist zum Beispiel ein Bild schon von der Pfalz.
1: Wobei man ja auch sieht, dass hier alle möglichen Jahrhunderte da vereint sind. Die Anfänge der Artillerie, das ging ja bis ins 19. Jahrhundert.
0: Genau,
1: ja.
0: Das geht bis 1871 oder 81, dann fängt das Kriegswaffenrecht ja an. Und vorher aus dem 13. Jahrhundert, wenn das anfängt, die Geschütze haben wir dann in zeitloser Reihenfolge dort stehen, wie diesen Jahr auch.
1: Ja, Tille, da bietet ja viele, viele Möglichkeiten.
0: Hier hatten wir die Ehre, vom Gefäuser zu schießen. Das heißt, wir hatten das Fest in Tille da und haben dann eine Abordnung auf den Gefäuser geschickt und haben von dort oben runter geböllert in die Goldene Au rein und von Tille da wurde hoch zum Gefäuser geböllert. War sehr interessant gewesen. Das ist unsere schottische Truppe, die uns schon über ja von Anfang an begleitet hat. Die Gordon Bikes, die kommen aus Hessen. Und sind auch dieses Jahr wieder dabei und machen dann wieder ihr Konzert.
1: Ja, das ist auf alle Fälle sicherlich auch was für die Ohren dann.
0: Ja.
1: Und ist ja auch, man macht es ja für die Leute auch, die Besucher.
0: Natürlich.
1: Ja. Natürlich geht es ja darum, dass die Gruppen untereinander hier ihr Lagerleben haben, sie mit sich.
0: Das wird ja dieses Jahr auch, werden wir noch drauf kommen. Mhm. Ja, das ist eine, wir hatten eine, zum Anfang, als wir uns gegründet hatten, eine Fahne uns entwickelt, die dann mit der Zeit nicht verschlissen war und dann haben wir eine neue gemacht. Und hier hat der Baron, übrigens Richard Baron, ja, die beiden, die alte und die neue Fahne vereint. Also die alte ist zur neuen übergegangen. Das war dieser feierliche Akt gewesen. Hier ist eine Geschützweihe, das heißt, die Geschütze, so wie in der Vergangenheit, im Mittelalter, bekamen Namen.
1: Da hat man es ja wieder gleich 3 Zeitebenen
0: ja. Hier, ja. Genau, das ist damals diese faule Mark, die Geberta oder wie auch immer. So, und hier reichen die Kanoniere bei mir ein, dass sie eine Geschützweihe haben möchten mit den und den Namen. Und da gibt es einen Baden, der die Geschütze weiht. Und das ist zum Beispiel Brigadegeneral Feldmann von Leipzig, von Ausbildungskommando, der diese Weihe dann durchführt.
1: Immerhin, ja. Also.
0: Das ist immer ein schönes Foto, weil wir jedes Mal dann auch ein Feuerwerk gestalten. Und das ist immer eine schöne Außennahme. Geschütze, Feuerwerk, das sieht schon ein bisschen gut aus. Das ist in Sondershausen bei der Europameisterschaft, das ist so

0: die Feuerlinie. Da schießen wir hier auf 100, 200 und 400 Meter.
1: Und wie man sieht, ja, sind die Kanonen ja größer geworden. Also mit
0: das sieht man da, ja. Und da sieht man auch wieder gerade so einen Ladevorgang, historische Gewandung, historisches Geschütz, passt im Prinzip alles zusammen.
1: Ja. Das muss man einfach mal gesehen haben, sag ich mal. Und da ist ja bald wieder Gelegenheit.
0: Das ist zum Beispiel hier, das sind zwei Generale, ein Oberst, die dort auch mitschießen. Mhm. Ja, und rechts ist, das ist der Kommandeur von Leipzig, links, das ist der Brigadierin Feldmann von Leipzig und hinten das Oberst Hermeling, das ist der Kommandeur von der U-Schule in Delitzsch. Also alles Leute,
1: also
0: die
1: ein bisschen was zu sagen haben. Kommt das gut an bei der Bundeswehr, ja. Ja. Ihr Verein?
0: Ja, wir haben ja auch Geschütze, die funktionieren.
1: Ganz schön provokativ.
0: Nein, das ist, hier ist ein feierlicher Akt in Sondershausen, in der Kaserne gewesen. Dort haben wir unsere 15-jährige Partnerschaft gefeiert. Mhm. Und das ist, wie gesagt, der Bürgermeister von Sondershausen, die Landrätin vom Geforsterkreis, die beiden Generale, der Oberst und rechts der Kommandeur von Sondershausen. Das ist ja auch die U-Schule. Mhm. Und das sind Lehrgruppen, nennen die sich jetzt. Lehrgruppe Charlie, also Lehrgruppe C. Gibt es drei Stück in der Bundes-, also im Heer, so Lehrgruppen. Das ist noch einmal ein, der Generalmajor, der hier mitgeschossen hat und hat sehr gute Ergebnisse geschossen. Das ist Hochwort, also General Hochwort. Hier habe ich in Leipzig beim Ausbildungskommando, war ein feierlicher Akt. Dort hatte ich die Ehre, eine Rede zu halten, also auch dem Verband vorzustellen und den Offizieren und so weiter mal zu erzählen, was wir überhaupt machen, was wir mit der Bundeswehr machen, etc.
1: So, jetzt haben wir ein paar Bilder gesehen. Das, ja, genau, ja. Mal ein bisschen durch Jahrzehnte der Vereinsarbeit sozusagen durchgeritten. Natürlich immer die Höhepunkte, die da waren. Es gibt natürlich die Mühen der Ebene zwischendurch. Ich denke mal, Beantragungen, Auseinandersetzung
0: mit dem. Da gibt schon viel Schreiben.
1: Und so weiter und so fort. Ja, das sieht man ja da alles nicht. Was man da auch nicht sieht, ist, dass sie natürlich auch ein sehr produktiver Schriftsteller sind. Also wenn ich
0: das. Ja, Schriftsteller ist ein bisschen hochgegriffen.
1: Wer ein Buch rausgibt, ist für mich ja Schriftsteller. Und sie haben eine ganze Menge rausgegeben. Ja, sie haben ein paar Beispiele hier dabei.
0: Ja, ich habe im Prinzip sind 17 Stück gewesen. Vielleicht, ich habe nur drei mitgebracht. Das ist zum Beispiel Adrie 500 Jahre Burfreischütze und Büchsenmeisterei. Das ist schon ein ganz schöner.
1: Ja, wenn man das mal so ein bisschen für die Leute aufbereitet hier, dann muss man es mal so hinhalten hier und mal zeigen. Also es ist wirklich, also es ist ein richtiges Buch und das ist voller Informationen. Also ein richtiges Sachbuch.
0: Ja, es ja, also nur, das geht im Prinzip nur über historische Artillerie. Das ist eins Pulvergeschütze und.
1: Wir können es auch selber zeigen.
0: Das ist einmal.
1: Denken Sie daran, da sind die
0: Zuschauer. Pulvergeschütze.
1: Ein bisschen höher halten.
0: Entwicklung. Entwicklung und Brauchtum, dann Donner über dem Mansfelder Land. Da ist zum Beispiel drin beschrieben die Schleifung der Festung in Mansfeld über die Schützgießer, die aus Mansfeld kamen. Da gab es einen Dubernicus Trunks, der hat einen hängenden Mörser gegossen. Ein sehr, sehr schönes Ding, existiert aber nicht mehr. Anscheinend damals auch eingeschmolzen. Hier ist auch die Forschung drin in diesem Buch über die Spurensuche in der Grafschaft Mansfeld, ja, da habe ich dann in der Grafschaft Stolberg über die Schütze, die damals auf der Festung oder auf dem Schloss in Wernigerode waren, da sind ja die Schütze damals eingegraben worden, in 30-jährigen Krieg, wurden dann wieder ausgegraben, gefunden. Nach der Wende musste das eine Schütz den Grafen zurückgegeben werden. Den habe ich angeschrieben, um zu erfragen, ob auf den Geschütz ein Geschützgießer verzeichnet war. Wurde damals eigentlich immer gemacht, war aber nicht da. Und so fing das an, dann über die Stolberg, der eine Sohn vom Markgrafen war ja auch im Bauernkrieg als Heerführer beim Bauern gewesen, wurde dann aber wieder zwangsverpflichtet. Wie gesagt, wenn man einmal angefangen hat, wenn man einmal die Tür aufgemacht hat, weiß man nicht, wie lang der Gang ist, wann man die wieder zumachen kann. Ja, sehr, sehr interessant.
1: Und Sie sprachen sehr verschiedentlich an. Wir haben von den Belgiern gehört, von anderen internationalen Verbindungen, die sie haben. Das hat sich insofern auch niedergeschlagen. Es sind ja auch ein paar Zeitschriften hier, dass ihre Tätigkeit dann auch international hohe Wogen geschlagen hat.
0: Das ist zum Beispiel eine Zeitschrift der Bundeswehr über Artillerie. Und die wird zweimal im Jahr wird die rausgegeben. Mhm. Und ich habe die Ehre, einmal im Jahr im Herbst bei der Ausgabe 2 Artikel reinzuschreiben. Und da kommt rein immer einmal, das ist, ich zeige nochmal hoch, die Europameisterschaft. Das ist dann, wird dann dort, und Tilleter wird dort beworben, was da gelaufen ist. Dann gibt es die Visier, wo wir über die Europameisterschaft berichtet wurde. Das ist dann auch also in Fachzeitschriften. Und hier habe ich einen Artikel geschrieben, das ist die italienische Artilleriezeitschrift. Und ich habe dort einen guten Freund über Jahre hin, der ist Präsident des Artillerieverbandes dort. Und der hat mich gebeten, Volker, schreib doch mal einen Artikel über euer Fest 500 Jahre Bauernkrieg in Tilleda. Mhm. Und da habe ich das hier gemacht und habe ihm das hingeschickt. Und er hat dann diesen Artikel dann in diese Artilleriezeitschrift eingesetzt, sodass im Prinzip Tilleda auch in Italien bekannt, was heißt bekannt, aber er hat das dann, ich habe das in Deutsch geschrieben, er hat das dann übersetzt, er spricht nämlich perfekt Deutsch und schreibt auch perfekt Deutsch.
1: Ja.
0: Und es war sehr interessant, auch mal dort einen Artikel reinzubekommen, was eigentlich nicht üblich ist. Ja.
1: Das ist eigentlich auch schön zu hören in der heutigen Zeit, wo ja sich überall Spannungen verschärfen, dass es bei denen, naja gut, es ist eigentlich ja, sind das ja ehemalige Kriegswaffen im Grunde, aber die der Hebel sind zur Völkerverständigung ein bisschen.
0: Ja, kann man so sagen, ja. Wobei die Italiener, da dreht immer durch, wenn der sieht, wenn ich die Videos von ihnen schicke, was wir schießen. Mhm. Das konnte der nie glauben, ja. Da sagt Volker, das ist unmöglich, das gibt's nicht. Die machen sowas nicht.
1: Mhm, aber andere schon und so weiter. Deswegen ist es ja auch nicht umsonst Europameisterschaft.
0: Ja, aber wisst ihr, Europameisterschaft, sind wir der Einzigen, die da schießen. Wir schießen, sind der Einzigen in Europa, die scharf schießen. Die einen Wettkampf scharf schießen.
1: Ja, das ist
0: und das geht eben nur auch bei der Bundeswehr. Und das ist
1: ich denke mal, bei den Sicherheitsvorkehrungen und Vorschriften, die existieren, ist das sicherlich nicht so einfach.
0: Die Bundeswehr sichert das hier ab, das Gelände, das muss beantragt werden und so weiter. In diesem Zeitraum, wo wir schießen, wird der Luftraum gesperrt. Und gut, wenn man das jetzt über Jahre gemacht hat, kennt man sich untereinander. Und die wissen auch, die haben ja auch die ersten 2, 3 Jahre beobachtet, was wir machen dort, sicherheitsmäßig, und haben dann eingeschätzt, das ist alles, entspricht alles den Sicherheitsvorschriften, da ist alles okay und dann ist das Ding durch.
1: Ja. Sie haben mir angekündigt, dass Sie den Vereinsvorsitz jetzt abgeben wollen. Ist das schon klar an wen?
0: Nee, wir haben, das ist das Problem, wie soll ich sagen, wir haben ein Button bei uns auf der Internetseite, wo man sich bewerben kann für das Präsidium. Mhm. Da wird jetzt am 14. August wird da geschlossen. Wir haben dann am 26. September unsere Wahlen. Mal sehen, wer sich bis dahin noch bewirbt. Das ist völlig offen, ob das überhaupt in dieser Art so weitergeht, ob überhaupt noch die Dilettant stattfindet, ob noch die EM stattfindet. Das weiß ich nicht, kann ich auch nicht einschätzen. Ich weiß nicht, wie das neue Präsidium das einschätzt, weil wenn man so eine Veranstaltung hier durchführt, sollte man schon in der Region sein.
1: Ja. Man spielt ja noch, wie das am Herzen liegt.
0: Genau, und dass
1: der Staffelstab ordnungsgemäß weitergegeben werden kann.
0: Mein Vize, da ist Vizebrauchtum, da ist vor 100.000, da ist seit gestern schon in die da und bereitet das vor. Mhm. Ja, Das Problem ist nur, das Gleiche ist in Sondershausen. Da ist eine Woche er und macht das. Ja, jede Lust, Strom, Wasser, Zelte einweisen und. Ja. Ja, wenn aber jemand von X kommt, ich glaube kaum, dass er sich dann eine Woche dort umhinsetzt und das alles organisiert. Schwierig.
1: Dann drücken wir mal die Daumen, dass das mit der Nachfolgeregelung so
0: in es wird, Sinne es wird weitergehen. Ja. Ich hoffe, dass es weitergeht. In was für einer Art und Weise, das kann ich nicht sagen. Das weiß ich nicht.
1: Auf alle Fälle wird am kommenden Wochenende richtig was los sein in Tille da. Und jetzt Ihre Bühne. Was genau erwartet die Besucher und Besucherinnen?
0: Ja, das ist natürlich schön. Gehen wir davon aus, das Wetter wird so bleiben. Hoffentlich nicht zu heiß.
1: Nö, es soll ein bisschen moderater
0: werden. Ja. Also wir fangen Freitagabend an. Wird, wie die Tradition sagt, da machen wir einen Begrüßungsschuss. Ja, und dann ist ein Abend Live-Musik. Freitagabend ist eine Thronshow. Das heißt, wir haben jetzt zwei Jahre gebraucht, um die Genehmigung vom Bundesluftfahrtamt zu kriegen, dass er dort, ist ein Kollege von uns über Jahre hin, der früher einen Hubschrauber gemacht hat, den Nachthubschrauber, der kommt aus Tirol. Der macht eine Drohnenshow mit 50 Drohnen. Die macht er international überall. Nur bei uns hat er Probleme gekriegt mit der Genehmigung, wie das so üblich ist. Ja, nun haben wir sie endlich. Und die macht er Freitagabend, 22 Uhr, wenn es dunkel ist. Und dann am Samstagabend noch einmal nach dem Feuerwerk. Wir machen Samstagabend Feuerwerk, vorausgesetzt, die Waldbrandstufen können wir machen. Ja, wissen wir noch nicht, wie das entscheidet sich dann am Samstag. Ansonsten ist Mittag um 11 Uhr ist die feierliche Eröffnung, dann ist Blaskonzert, dann 14 Uhr ist noch einmal Böllern, zwischenzeitlich sind die Schotten mit dem Konzert dran, dann ab 18 Uhr, 17 Uhr ist dann eine Disco, bis zum Abend, Essen, Trinken, alles vorhanden. Es sind ungefähr, haben wir zurzeit knapp 50 Geschütze, knapp 100 Zelte, wobei die Besucher sich auch im Feldlager völlig frei bewegen können. Ja, und wir lassen das schönes Wochenende laufen.
1: Es ist ja ein bisschen so ihr Lebenswerk, kann man ruhig sagen. Ja? Die letzten Jahrzehnte haben sich da eingebracht, die Europameisterschaften, das Böllerschützentreffen in verschiedenen Orten und so weiter, was sich dann auch jetzt in Tille da etabliert hat. Und ich frage ja am Ende eigentlich immer meinen Gast, was er sich so für die nächsten Jahre vornimmt in seinem Projekt, dass er nun so ist, dass sie das wirklich jetzt, irgendwann ist ja mal der Punkt, aus Altersgründen abgeben wollen. Und da stelle ich mal, dass sie sich wirklich von Herzen wünschen, dass das geordnet übergeben werden kann und weitergeführt. Oder liege ich da falsch?
0: Nee, ich bin ja noch da, aber eben nicht mehr vorne. Ja, und es bringt auch nichts zu sagen, ja, machen wir noch ein bisschen mitmachen, geht nicht. Weil die Kontakte, die habe ich damals geknüpft.
1: Ja, ja.
0: Und wenn die weitergegeben werden sollen, muss derjenige schon mitkommen. Und das funktioniert, das geht nicht. Das heißt also, der neue Präsident muss sich die Kontakte selber aufbauen. Ich habe zum Beispiel in Sondershausen in 8. Kommandeur in den Jahren. Ja, und mit die einen musste man klarkommen. Man muss sich jetzt nicht, man ist nicht verheiratet miteinander, aber man muss miteinander klarkommen auf Augenhöhe.
1: Ja.
0: Ja, man muss, und das wurde auch von den Leuten so eingeschätzt, dass wir auf Augenhöhe uns unterhalten, dass wir auf die Verträge oder die Absprachen, die wir gemacht haben, dass wir die auch halten, auch ohne Schriftform, sondern einfach nur mit Handschlag. Das funktioniert auch noch, aber selten.
1: Ja.
0: Ja. Traurig, ja. Aber es ist nun mal so, die Zeit geht weiter. Und deshalb ist so mein Sprichwort oder eines der Sprichworte, wenn der Wolf grau wird, verlässt das Rude.
1: Ja. Auf alle Fälle sind Sie ja am Wochenende zu erleben.
0: Ja.
1: Für alle Besucher und Besucherinnen, die den Weg nach Tille da finden. Das ist ja sowieso immer ein schönes Ausflugsziel, unabhängig davon. Aber das ist natürlich ein Höhepunkt, wenn da richtig was los ist.
0: Ja.
1: Und da man diese Kanonen erleben darf, die da, also wenn die losschießen, das kriegt man schon mit.
0: Ja, das ist, wie gesagt, die Leute sollten sich darauf einrichten, dort wird nicht gewürfelt oder Skat gespielt, dort wird ein Knall erzeugt und da ist es nur mal laut. Und da sollte man aufpassen, wenn man kleine Kinder mitbringt oder Tiere, das sollte man wissen, dass es dort laut ist und sollte man auch vorsorgen, dass man eben Hörschutz.
1: Wichtiger Hinweis, ja.
0: Ja, wir haben auch überall Schilder stehen, dass Hörschutz zu tragen ist. Wir haben auch welchen da, nur das Problem war, wir hatten dann immer eine Kiste hingestellt, in der Annahme, dass sich jeder zwei rausnimmt, weil er nur zwei Ohren hat. Ja, aber wir wussten nicht, dass jemand sechs oder acht Ohren hat, weil er die Hand voll hatte.
1: Ja.
0: Ja, und das bringt ja nichts, kostet ja auch alles Geld.
1: Ach, das ist ja, das macht ein ganz anderes Fenster wieder auf.
0: Ja,
1: Unvernunft der Leute, die man ab und zu mal sieht.
0: ja.
1: Natürlich haben wir es gar nicht erwähnt, aber für Speis und Trank und ähnliches ist natürlich alles
0: Ja,
1: gesorgt. Das ganze
0: wunderbar, das ist, das
1: Drumherum.
0: passt alles.
1: Also vielleicht eine der sehr schöner Veranstaltungstipp für das kommende Wochenende. Herr Graber, da sind Sie auf alle Fälle noch voll dabei. Und wir bleiben ja trotzdem in
0: Ja.
1: Kontakt und Sie sind ja auch nicht weg danach.
0: Nein.
1: Ich drücke Ihnen den Daumen, dass es mit der Übergabe alles klappt in Ihrem Sinne. Hat mich wirklich gefreut, alle Jahrzehnte mit Ihnen zu tun, zu haben. Und dann, ich bin ganz sicher, ganz ziehen Sie sich da nicht zurück und sind immer noch damit verbunden mit Ihrem Lebenswerk und dazu alles Gute.
0: Ja, das ist ganz normal. Man kann das nicht abhaken, aber man muss es, aber im Herzen ist es immer noch mein Kind, wenn man es so nimmt.
1: In dem Sinne alles Gute für die kommende Veranstaltung, alles Gute fürs Weitere. Vielen Dank fürs Kommen und liebe Zuschauer und Zuschauerinnen, vielen Dank fürs Dranbleiben. Und ich hoffe, Sie schalten auch das nächste Mal wieder ein, wenn es heißt, zu Gast bei Ihrem Punkt um Fernsehen. Dankeschön.
0: Ich bedanke mich bei Ihnen.

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1: Das Sommerfest im Johanniterhaus hat sich in den letzten Jahren zu einer festen Institution im kulturellen Kalender der Stadt Mansfeld entwickelt. An drei Tagen feiern die Bewohner und das Pflegepersonal gemeinsam mit vielen Gästen aus nah und fern. Den Höhepunkt bildet stets ein buntes Programm am Samstagnachmittag. So auch in diesem Jahr. Doch bevor es richtig losging, meldeten sich Vertreter des Kreisseniorenrates zu Wort.
2: Der Kreisseniorenrat dankt dem Johanniterhaus Mansfeld-Lutherstadt für seine bisherige gute, altersgerechte Bewohnerfürsorge, einschließlich der hier vorhandenen behindertengerechten Gegebenheiten. Daher möchten wir Ihnen auch für die weiteren 5 Jahre das Zertifikat seniorenfreundlicher Service überreichen, verbunden mit den besten Wünschen weiterhin alles Gute und viel Erfolg. Dankeschön.
3: Alles Gute.
4: Ja, Frau Heisig, ich denke, ich muss mir nicht vorstellen, ich begleite hier das Haus nun seit fast 20 Jahren diesbezüglich und ich freue mich immer wieder hier sein zu dürfen und vor allen Dingen zu solchen netten Anlässen, nicht nur zum Arbeiten, sondern auch mal ein bisschen zum Plauschen, zum Relaxen und so weiter. Es macht also riesige Freude und ich freue mich ganz besonders, dass der Kreisseniorenrat Ihnen diese Auszeichnung heute überreicht für 5 Jahre. In 5 Jahren schauen wir mal, wie es dann wieder aussieht. Ja, wir sehen ein bisschen älter aus, mal sehen, wie das Haus dann ausschaut, bestimmt jünger. Ja, denn wenn noch mehr Platz zur Verfügung stünde, dann wäre vielleicht schon noch ein zweiter Anbau hier erfolgt. Ja, denn Frau Heisig hat so eine sprühende Fantasie und nicht nur Fantasie, sondern sie setzt auch ihre Träume in die Wirklichkeit um. Und dafür, Frau Heisig, herzlichen Dankeschön. Nicht nur das Zertifikat, auch ein paar kleine Blümchen. Bitteschön.
5: Es ist sehr schön, dass Sie den Rahmen heute gewählt haben, weil ich finde, das ist das, was das Heim auszeichnet. Es ist nicht nur die Pflege, es ist nicht die Routine, die wir jeden Tag hier sehen, sondern es sind solche Veranstaltungen wie diese heute, wenn wir sehen, wie viele Bewohner und wie viele Gäste dabei sind. Und davon lebt dieses Haus. Und deswegen finde ich es besonders schön, dass Sie den heutigen Tag gewählt haben. Vielen Dank.
1: Undine Heißig, Leiterin des Johanniterhauses Mansfeld, bedankte sich und kündigte ein Novum zum Sommerfest an. Eine Schülerband aus Mansfeld mit dem Namen Seamless, was so viel heißt wie nahtlos. Die 4 jungen Leute trauten es sich zu, für die Seniorinnen und Senioren zu spielen. Der Kontakt war entstanden nach

0: Also ich fand das mal richtig cool, vor allem wie das denen auch gefallen hat. Man hat richtig gemerkt, dass sie alle getanzt haben und geklatscht haben. Viele Lieder kannten sie ja auch. Wir haben was Neues, was Altes gehabt. Und ja, also mir hat es gefallen und ich denke den Leuten auch.
1: Hast du auch noch gemacht?
0: Ja, na klar.
2: Auch die große Schlagerparade, gestaltet von regionalen Kulturgruppen, Mitarbeitern und sogar Bewohnern des Johanniterhauses, ist inzwischen aus dem Programm zum Sommerfest nicht mehr wegzudenken. Den Anfang machte in diesem Jahr die Frauentanzgruppe Gräfenstuhl.

Passend zur Fußball-Weltmeisterschaft in Brasilien präsentierte die Einrichtungsleiterin gemeinsam mit ihrem Ehemann Wolfgang das bekannte Lied von Reinhold Fendrich, Es lebe der Sport.

Auch wenn die Jugendliebe bei den meisten Gästen schon Jahrzehnte zurücklag, den gleichnamigen Song von Ute Freudenberg kannten sie alle. Er wurde perfekt dargeboten von Pflegerin Sandra Obst.

Mindestens genauso bekannt und beliebt ist der Klassiker Auf der Wiese von Veronika Fischer, alias Undine Heißig.

0: Fantastisch! Riesenapplaus! Ja! Unser wunderbar Veronika Fischer auf.
1: Gisela Keitz hatte sich etwas Besonderes einfallen lassen. Im passenden Outfit begeisterte sie mit Melodien aus My Fair Lady.

0: Das war der erste und der zweite folgt.
1: Schließlich waren auch Kinder aus Annarode an der Schlagerparade anlässlich des Sommerfestes im Johanniterhaus Mansfeld beteiligt. So erklang zum wiederholten Mal der große Helene Fischer-Hit Atemlos. Und wieder war das Publikum restlos begeistert.

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1: Das Konzert von Joseph Haydn, Die Schöpfung, wird am 6. September von 17 bis 19 Uhr in der St. Andreaskirche Eisleben unter der Leitung von Kirchenmusikdirektor Thomas Ennenbach aufgeführt. Die Solisten kommen von der Kantorei Eisleben und Sangerhausen sowie vom Mitteldeutschen Kammerchor. Zum Tag des offenen Denkmals lädt der Schmidtschacht Helbra am 13. September von 9:30 Uhr bis 16:30 Uhr ein.
2: Besuchen Sie das 14. Askania Pferdefestival vom 20. bis 23. August auf der Herrenbreite in Aschersleben. Das heißt 4 Tage Pferdesport und Unterhaltung der Spitzenklasse. Organisiert vom Reit- und Fahrverein Einetal-Westdorf Aschersleben e.V. Mehr Informationen unter www.askania-pferdefestival.de.
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0: Hallo und herzlich willkommen, liebe Zuschauerinnen und Zuschauer bei Punktum, Ihrem regionalen Fernsehprogramm zu einer weiteren Ausgabe von Zu Gast. Und ich freue mich heute wieder nach langer Zeit Volker Grabow begrüßen zu können als Vorsitzenden des Verbandes Deutscher Schwarzpulverkanoniere e.V. Herzlich willkommen hier bei uns im Studio, Herr Grabow.
1: Danke für die Einleitung.
0: Das hat natürlich einen Grund, warum wir das gerade jetzt machen, denn der Verband feiert sein 20. Es gibt wieder ein großes Ereignis in wenigen Tagen in Tilleda. Auch darüber werden wir sprechen. Ja, und ich verrate es auch an der Stelle. Nach 20 Jahren wird Herr Grabow auch den Vorsitz abgeben in seinem Verein. Und da ist auch der richtige Moment, mal Bilanz zu ziehen. Wir haben es ja so gemacht, dass ich sonst immer die Gäste gebeten haben, sich mal ein bisschen vorzustellen, ein bisschen ihr Werdegang und so weiter und so fort. Ich glaube, in dem Falle gibt es so viel über dieses Thema Schwarzpulverkanoniere schießen und etc., die ganze Vereinsgründung und die ganze Vorgeschichte zu erzählen, dass wir uns vielleicht mal darauf konzentrieren. Ich denke mal, Sie sind ja bekannt, wie man das schön sagt, wie so ein bunter Hund auch in der Region. Ja, da fangen wir damit mal an. Ich habe erzählt, 20 Jahre Verein. Aber der hat eine Vorgeschichte, die ist noch viel länger, ja?
1: Ja. Es gab hier nun, das Interesse an Schwarzpulverschießen kam ja erst nach der Wende auf. Vorher war das nicht
0: möglich. Das Interesse war vielleicht schon da, aber die Möglichkeit.
1: Die historische war, das Interesse war da gewesen, mein Interesse an historischer Militärtechnik war da gewesen, konnte man aber nicht ausüben. Aber erst nach der Wende ging es los. 1992/93 ging ich dann in den Schützenverein nach Bentorf, wo ich anfing, Schwarzpulver zu schießen mit Vorderlader Gewehren. Habe dort einige Großveranstaltungen organisiert, es wurden immer mehr Leute. Mit der Zeit wurden es aber auch weniger, weil alle anderen Vereine auch sowas dann durchführten, weil Schwarzpulver war das Interesse riesengroß. Der Nachholbedarf war da gewesen. So, und dann kam die Idee, was Neues zu machen und da kam ich auf die Idee, kleine Kanonen zu schießen. Kleine Modellkanonen. Ja, da bin ich dann auf das zuständige Ordnungsamt und habe gesagt, entschuldigen Sie, wir möchten gerne Kanonen schießen. Da gingen die Alarmglocken los, den Wackenhaare gingen hoch. Kanonen, ja. Um Gottes Willen.
0: Unsere Bürokratie.
1: Ja, genau. Aber da es sich nur um kleine handelt, dann war das Thema dann eigentlich relativ schnell beseitigt und wir fingen an, dort Wettkämpfe zu schießen im Bentorf. Ja, und

0: dann wurden deutsche Meisterschaften geschossen und es kam dann, hatten wir eine Annonce in der Visierjagd und dann meldete sich ein Verband aus den alten Bundesländern, die bei uns mal mitschießen wollten. Ja, und die kam dann und ach, der Präsident war der Meinung, Mensch, das ist schön, jetzt Ost und West zusammen, wie sich das gehört, werde doch bei uns Mitglied, weil ich die Idee hatte, einen mitteldeutschen Kanonenverband zu gründen. Aufgrund dieser neuen Situation haben wir gesagt, okay, wir schließen uns diesem Verband an. Ich wurde dort Vizepräsident und es war aus, in der Satzung stand drin, so sinngemäß, wenn der Präsident verstirbt, übernimmt der Vizepräsident bis zur nächsten Wahl die Geschäfte. Mhm. Leider verstarb er und das Präsidium war alles Mitglieder aus den alten Bundesländern, waren der Meinung, einer aus dem Osten kann das nicht.
1: Ach so.
0: Daraufhin habe ich gesagt, okay, dann werde ich euch das beweisen, ich gründe einen neuen Verband. Und so kam das dann zustande, dass wir einen neuen Verband gegründet haben, den wir dann im Juni in Eichstätt auf der Burg ins Leben gerufen haben mit 36 Mitgliedern. Heute zählen wir 670 in ganz Europa, Deutschland, Schweiz, England, Norwegen, Belgien, Italien.
1: Haken wir mal da ein, weil Sie so freundlich waren, uns ein paar Bilder zur Verfügung zu stellen. Dann kann man das gleich mal diese Entwicklung vielleicht auf die Art und Weise ein bisschen nochmal bildlich darstellen. Denn hier sehen wir die ersten Enthusiasten. Ja?
0: Das sind die Gründungsmitglieder, da sind auch ein paar Ehrengäste mit dabei, wie zum Beispiel der Schlossherr, dann damals der Heiner Böge und noch ein paar andere Kollegen. Das sind die Gründungsmitglieder damals auf der Burg. Bei die Burg hatte ich damals mit dem Bürgermeister vereinbart, dass wir dort unseren Sitz haben. Mhm. Und war das Ambiente war ja auch passend, passte ja alles zu uns.
1: Ich erinnere mich auch noch, dass genau Altstädt war ja auch so, oder was ist nach wie vor, wird ja jetzt richtig aufgehübscht, ist noch nicht war ganz fertig.
0: Ja, ist aber nun nicht mehr Burg der Stadt.
1: Ja, das ist jetzt mal eine Kulturstiftung. Ja.
0: Ja, das war 2019. Hier hatte ich im Vorfeld mit der Bundeswehr Gespräche geführt, ob wir nicht eine Partnerschaft eingehen können, nämlich Bundeswehr, das war das damalige Raketenartilleriebataillon 132, was dann später aufgelöst worden ist in Zuhre, der Umstrukturierung der Bundeswehr. Und hier haben wir damals unsere Partnerschaft feierlich in Eichstätt dort besiegelt.
1: Genau, das ist nämlich dort der Schlosshof, das ist erkannt.
0: Das ist eine Aufnahme von der Festung Königstein. Hier haben wir, waren dort schwedische Truppen, zwei schwedische Truppen. Hier haben wir eine Standortgründung in Schweden, also in Schweden durchgeführt. Hier haben wir die Unterschriften dazu geleistet. Das ist der Kommandeur von der einen Gruppe. Der andere hinten da stehend ist der Kommandeur von der zweiten Gruppe. Das wurde dort feierlich im Rahmen unserer Veranstaltung auf dem Königstein dort beurkundet.
1: Man muss ja auch sagen, dass man da irgendwie ganz großzügig ist, da sind verschiedene historische Zeitebenen, die da friedlich miteinander kommunizieren. Ja.
0: Das ist eben das Schöne an diesem Hobby, weil alle Epochen. Hier, das ist in Eichstätt, im Bad haben wir damals ein Salutschießen durchgeführt. Hier wurde ich geehrt mit der Ehrenmedaille des Landes Sachsen-Anhalt.
1: Übergeben von der ehemaligen Landrätin.
0: Genau, das ist die ehemalige Landrätin.
1: Und da ist auch der Bürgermeister von Eichstätt, der ehemalige.
0: Alles Richter, ehemalige.
1: Ja. Alles ehemalige. Ja, wir sind ja auch in der Geschichte unterwegs.
0: Ja. Hier, das ist in Sondershausen anlässlich einer Europameisterschaft. Und zwar ist das der Oberstbaron von Bistram, der stellvertretende Kommandeur von der Unteroffizierschule in Delitzsch. Hier bekam ich als einziger Zivilist das Tätigkeitsabzeichen Rohrwaffenpersonal in Köln mit Tragegenehmigung. Das heißt, Tragegenehmigung, ich darf diese Auszeichnung auch im zivilen Sektor tragen, was sonst eigentlich nicht üblich ist.
1: Ja, immerhin. Also.
0: Der Einzige, ja. Das sind unsere Mitglieder aus Belgien, die kommen alle zwei Jahre nach Sondershausen zur EM. Im Wechsel, ein Jahr machen sie Waterloo, ein Jahr, das nächste Jahr machen sie dann bei uns Europameisterschaft.
1: Ach so, Waterloo, die berühmte Schlacht.
0: Genau, in Napoleon. Genau. Ne? Hier haben wir ein Fahnenband überreicht, eine Freundschaftsschleife zwischen den Artilleriebataillon aus Belgien und unserem Verband, was dort an ihrer Standarte dann getragen wird.
1: Und wiederfahren, ja.
0: Hier ist noch einmal der Kommandeur, dann der Uwe Gajewski und der Kommandeur von den belgischen Truppen. Links, das ist der Kommandeur von der von Sondershausen. Das ist in Sondershausen bei der Europameisterschaft. Das ist ein Foto von der Anfangszeit, wo, als wir noch in Eichstätt auf der Burg geschossen haben. Das ist im Vorfeld der Burg. Das war, glaube ich, das zweite oder das erste Treffen gewesen. Wir haben dann 5 Treffen durchgeführt und dann wurden die Kanonen immer größer, der Platz blieb ja gleich. Dann haben wir gesagt, das bringt nichts mehr, ich kann nicht jedes Mal die ganzen Stuckdecken fotografieren, wegen Erschütterung etc. Und da haben wir gesagt, okay, nein, das bringt nichts. Und da sind wir damals dann auf die Burg in Bornstedt übergezogen.
1: Ja, das ist ja auch sehr schön, da, wenn man da runterschaut, weit ins Land rein.
0: Das ist
1: aber auch nicht besonders groß.
0: Nee, und das war das Problem, übrigens, das ist das Bild von der Burg oben. Das Problem ist, wie ich schon sagte, die Kanonen wurden größer, die Truppen wurden immer mehr. So, und da hatten wir das Feldlager einmal auf dem Hundeplatz, einmal auf dem Sportplatz, einmal vor der Burg, einmal in der Burg. Das heißt, es kam kein Lagerleben zustande. Und das haben wir 3-mal gemacht und dann hatte ich die Idee zu suchen und dann kam ich auf die Königswalz nach Dille, da wo Platz,
1: also da ist
0: in
1: Platz,
0: in Hülle und Fülle ist. Ja, das ist zum Beispiel ein Bild schon von der Pfalz.
1: Wobei man ja auch sieht, dass hier alle möglichen Jahrhunderte da vereint sind. Die Anfänge der Artillerie, das ging ja bis ins 19. Jahrhundert.
0: Genau,
1: ja.
0: Das geht bis 1871 oder 81, dann fängt das Kriegswaffenrecht ja an und vorher aus dem 13. Jahrhundert, wenn das anfängt, die Geschütze haben wir dann in zeitloser Reihenfolge dort stehen, wie diesen Jahr auch.
1: Ja, Tille, da bietet ja viele, viele Möglichkeiten.
0: Hier hatten wir die Ehre, vom Kyffhäuser zu schießen. Das heißt, wir hatten das Fest in Tille da und haben dann eine Abordnung auf den Kyffhäuser geschickt und haben von dort oben runter geböllert in die Goldene Aue rein und von Tille da wurde hoch zum Kyffhäuser geböllert. War sehr interessant gewesen. Das ist unsere schottische Truppe, die uns schon über ja von Anfang an begleitet hat. Die Gordon Bikes, die kommen aus Hessen und sind auch dieses Jahr wieder dabei und machen dann wieder ihr Konzert.
1: Ja, das ist auf alle Fälle sicherlich auch was für die Ohren dann.
0: Ja.
1: Und ist ja auch, man macht es ja für die Leute auch, die Besucher.
0: Natürlich.
1: Ja, natürlich geht es ja darum, dass die Gruppen untereinander hier ihr Lagerleben haben, sie mit sich.
0: Das wird ja dieses Jahr auch, werden wir noch drauf kommen. Ja, das ist eine, wir hatten eine, zum Anfang, als wir uns gegründet hatten, eine Fahne uns entwickelt, die dann mit der Zeit nicht verschlissen war und dann haben wir eine neue gemacht. Und hier hat der Baron, übrigens Richard Baron, ja, die beiden, die alte und die neue Fahne vereint. Also die alte ist zur neuen übergegangen. Das war dieser feierliche Akt gewesen. Hier ist eine Geschützweihe, das heißt, die Geschütze, so wie in der Vergangenheit, im Mittelalter, bekamen Namen.
1: Da hat man es ja wieder, gleich drei Zeitebenen.
0: Ja. Hier, ja. Genau, das ist damals diese faule Mark, die Geberta oder wie auch immer. So, und hier reichen die Kanoniere bei mir ein, dass sie eine Geschützweihe haben möchten mit den und den Namen. Und da gibt es einen Baden, der die Geschütze weiht. Und das ist zum Beispiel Brigadegeneral Feldmann von Leipzig, von Ausbildungskommando, der diese Weihe dann durchführt.
1: Immerhin, ja. Also.
0: Das ist immer ein schönes Foto, weil wir jedes Mal dann auch ein Feuerwerk gestalten. Und das ist immer eine schöne Ausnahme. Geschütze, Feuerwerk, das sieht schon ein bisschen gut aus. Das ist in Sondershausen bei der Europameisterschaft, das ist so die Feuerlinie. Da schießen wir ja auf 100, 200 und 400 Meter.
1: Und wie man sieht, ja, sind die Kanonen ja größer geworden. Also mit,
0: das sieht man da, ja. Und da sieht man auch wieder gerade so einen Ladevorgang, historische Gewandung, historisches Geschütz, passt im Prinzip alles zusammen.
1: Ja. Ja, das muss man einfach mal gesehen haben, sag ich mal. Und da ist ja bald wieder Gelegenheit.
0: Das ist zum Beispiel hier, das sind zwei Generale, ein Oberst, die dort auch mitschießen. Ja, und rechts ist, das ist der Kommandeur von Leipzig, links, das ist der Brigadierinnen Feldmann von Leipzig und hinten das Oberst Hermeling, das ist der Kommandeur von der U-Schule in Delitzsch. Also alles Leute, also die ein bisschen was zu sagen haben.
1: Kommt das gut an bei der Bundeswehr, ja. Ja, Ihr Verein?
0: Ja, wir haben ja auch Geschütze, die funktionieren.
1: Ganz schön provokativ.
0: Nein, das ist, hier ist ein feierlicher Akt in Sondershausen, in der Kaserne gewesen. Dort haben wir unsere 15-jährige Partnerschaft gefeiert. Mhm. Und das ist, wie gesagt, der Bürgermeister von Sondershausen, die Landrätin vom Geforsterkreis, die beiden Generale, der Oberst und rechts der Kommandeur von Sondershausen. Das ist ja auch die U-Schule. Mhm. Und das sind Lehrgruppen, nennen die sich jetzt. Lehrgruppe Charlie, also Lehrgruppe C. Gibt es 3 Stück in der Bundes-, also im Heer, so Lehrgruppen. Das ist noch einmal ein der Generalmajor, der hier mitgeschossen hat und hat sehr gute Ergebnisse geschossen. Das Hochwort, also Generalhochwort. Hier habe ich in Leipzig beim Ausbildungskommando, war ein feierlicher Akt. Dort hatte ich die Ehre, eine Rede zu halten, also auch dem Verband vorzustellen und den Offizieren und so weiter mal zu erzählen, was wir überhaupt machen, was wir mit der Bundeswehr machen, etc.
1: Du, jetzt haben wir ein paar Bilder gesehen. Ja, genau. Mal ein bisschen durch Jahrzehnte der Vereinsarbeit sozusagen durchgeritten. Natürlich immer die Höhepunkte, die da waren. Es gibt natürlich die Mühen der Ebene zwischendurch. Ich denke mal, Beantragungen,
0: Da gibt schon viel
1: Schreibkram. Ja, das sieht man ja da alles nicht. Was man da auch nicht sieht, ist, dass sie natürlich auch ein sehr produktiver Schriftsteller sind. Also wenn ich
0: das Schriftsteller ist ein bisschen hochgegriffen.
1: Wer ein Buch rausgibt, ist für mich Schriftsteller. Und sie haben eine ganze Menge rausgegeben. Ja, sie haben ein paar Beispiele hier dabei.
0: Ja, ich habe im Prinzip sind 17 Stück gewesen. Vielleicht, ich habe nur 3 mitgebracht. Das ist zum Beispiel André 500 Jahre Burfreischütze und Büchsenmeisterei. Das ist schon ein ganz schöner.
1: Ja, wenn man das mal so ein bisschen für die Leute aufbereitet, hier, dann muss man es mal so hinhalten hier und mal zeigen. Also, es ist wirklich, es ist ein richtiges Buch und das ist voller Informationen. Also, ein richtiges Sachbuch.
0: Ja, es geht im Prinzip nur über historische Artillerie. Das ist eins Pulvergeschütze und.
1: Wir können es auch selber zeigen.
0: Das ist einmal.
1: Denken Sie daran, da sind die Zuschauer.
0: Pulvergeschütze.
1: Bisschen höher halten.
0: Entwicklung. Entwicklung und Brauchtum, dann Donner über dem Mansfelder Land, da ist zum Beispiel drin beschrieben die Schleifung der Festung in Mansfeld über die Schützgießer, die aus Mansfeld kamen, da gab es einen Dubernicus Trunks, der hat einen hängenden Mörser gegossen, ein sehr, sehr schönes Ding, existiert aber nicht mehr, anscheinend damals auch eingeschmolzen. Hier ist auch die Forschung drin in diesem Buch über die Spurensuche in der Grafschaft Mansfeld, ja, da habe ich dann in der Grafschaft Stolberg über die Schütze, die damals auf der Festung oder auf dem Schloss in Wernigerode waren, da sind ja die Schütze damals eingegraben worden, in 30-jährigen Krieg, wurden dann wieder ausgegraben, gefunden. Nach der Wende musste das eine Schütz den Grafen zurückgegeben werden. Den habe ich angeschrieben, um zu erfragen, ob auf den Geschütz ein Geschützgießer verzeichnet war. Wurde damals eigentlich immer gemacht, war aber nicht da. Und so fing das an, dann über die Stolberg. Der eine Sohn vom Grafen war ja auch im Bauernkrieg als Heerführer beim Bauern gewesen, wurde dann aber wieder zwangsverpflichtet. Wie gesagt, wenn man einmal angefangen hat, wenn man einmal die Tür aufgemacht hat, weiß man nicht, wie lang der Gang ist, wann man die wieder zumachen kann. Ja, sehr, sehr interessant.
1: Und Sie sprachen sehr verschiedentlich an. Wir haben von den Belgiern gehört, von anderen internationalen Verbindungen, die sie haben. Das hat sich insofern auch niedergeschlagen. Es sind ja auch ein paar Zeitschriften hier, dass ihre Tätigkeit dann auch international hohe Wogen geschlagen hat.
0: Das ist zum Beispiel eine Zeitschrift der Bundeswehr über Artillerie. Und die wird zweimal im Jahr wird die rausgegeben. Mhm. Und ich habe die Ehre, einmal im Jahr im Herbst bei der Ausgabe 2 Artikel reinzuschreiben. Und da kommt rein immer einmal, das ist, ich zeichne mal hoch, die Europameisterschaft. Das ist dann, wird dann dort, und Tilleta wird dort beworben, was da gelaufen ist. Dann gibt es die Visier, wo wir über die Europameisterschaft berichtet wurde. Das ist dann auch, ja, also in Fachzeitschriften. Und hier habe ich einen Artikel geschrieben, das ist die italienische Artilleriezeitschrift. Und ich habe dort einen guten Freund über Jahre hin, der ist Präsident des Artillerieverbandes dort. Und der hat mich gebeten, Volker, schreib doch mal einen Artikel über euer Fest 500 Jahre Bauernkrieg in Tilleda. Mhm. Und da habe ich das hier gemacht und habe ihm das hingeschickt. Und er hat dann diesen Artikel dann in diese Artilleriezeitschrift eingesetzt, sodass im Prinzip Tilleda auch in Italien bekannt, was heißt bekannt, aber er hat das dann, ich habe das in Deutsch geschrieben, er hat das dann übersetzt, er spricht nämlich perfekt Deutsch und schreibt auch perfekt Deutsch.
1: Ja.
0: Und es war sehr interessant, auch mal dort einen Artikel reinzubekommen, was eigentlich nicht üblich ist. Ja.
1: Das ist eigentlich auch schön zu hören in der heutigen Zeit, wo ja sich überall Spannungen verschärfen, dass es bei denen, naja gut, es ist eigentlich ja, sind das ja ehemalige Kriegswaffen im Grunde, aber die der Hebel sind zur Völkerverständigung ein bisschen.
0: Ja, kann man so sagen, ja. Wobei die Italiener, da dreht immer durch, wenn der sieht, wenn ich die Videos von ihnen schicke, was wir schießen. Mhm. Das konnte da nie glauben, ja. Da sagt Volker, das ist unmöglich, das gibt's nicht. Die machen sowas nicht.
1: Aber andere schon und so weiter, deswegen ist es ja auch nicht umsonst Europameisterschaft.
0: Ja, aber das Europameisterschaft, sind wir der Einzigen, die das schießen. Wir schießen, sind der Einzigen in Europa, die scharf schießen, die einen Wettkampf scharf schießen.
1: Ja, das ist
0: und das geht eben nur auch bei der Bundeswehr. Und das ist ja
1: ich denke mal, bei den Sicherheitsvorkehrungen und Vorschriften, die existieren, ist das sicherlich nicht so einfach.
0: Die Bundeswehr sichert das hier ab, das Gelände, das muss beantragt werden und so weiter. In diesem Zeitraum, wo wir schießen, wird der Luftraum gesperrt. Und gut, wenn man das jetzt über Jahre gemacht hat, kennt man sich untereinander. Und die wissen auch, die haben ja auch in den ersten 2, 3 Jahre beobachtet, was wir machen dort, sicherheitsmäßig. Und haben dann eingeschätzt, das ist alles, entspricht alles den Sicherheitsvorschriften, da ist alles okay und dann ist das Ding durch.
1: Ja. Sie haben mir angekündigt, dass Sie den Vereinsvorsitz jetzt abgeben wollen. Ist das schon klar an wen?
0: Nee, wir haben... Das ist das Problem, wie soll ich sagen, wir haben ein Button bei uns auf der Internetseite, wo man sich bewerben kann für das Präsidium. Mhm. Da wird jetzt am 14. August wird da geschlossen. Wir haben dann am 26. September unsere Wahlen. Mal sehen, wer sich bis dahin noch bewirbt. Das ist völlig offen, ob das überhaupt in dieser Art so weitergeht, ob überhaupt noch Tilleda stattfindet, ob noch die EM stattfindet, das weiß ich nicht, kann ich auch nicht einschätzen. Ich weiß nicht, wie das neue Präsidium das einschätzt, weil wenn man so eine Veranstaltung hier durchführt, sollte man schon in der Region sein.
1: Ja. Ja. Man spürt ja noch, wie das am Herzen liegt.
0: Genau, und dass
1: der Staffelstab ordentlich weitergegeben werden kann.
0: Mein Vize, da ist Vizebrauchtum, da ist 100.000, da ist seit gestern schon in Tilleda da und bereitet das vor. Mhm. Ja, das Problem ist nur, das Gleiche ist in Sondershausen, da ist eine Woche eher und macht das. Ja, geht hier los, Strom, Wasser, Zelte einweisen und. Ja. Ja, wenn aber jemand von X kommt, glaube kaum, dass er sich dann eine Woche dort um hinsetzt und das alles organisiert. Schwierig.
1: Dann drücken wir mal die Daumen, dass das mit der Nachfolgeregelung so im
0: Sinne funktioniert. Es wird weitergehen. Ich hoffe, dass es weitergeht. In was für einer Art und Weise, das kann ich nicht sagen. Das weiß ich nicht.
1: alle Fälle wird am kommenden Wochenende richtig was los sein in Tille da. Und jetzt Ihre Bühne. Was genau erwartet die Besucher und Besucherinnen?
0: Ja, das ist natürlich schön. Gehen wir davon aus, das Wetter wird so bleiben. Hoffentlich nicht zu heiß.
1: Nee, es soll halt ein bisschen moderater
0: werden. Ja. Also wir fangen Freitagabend an, wird wie die Tradition sagt, da machen wir einen Begrüßungsschuss. Ja, und dann ist ein Abend Live-Musik. Freitagabend ist eine Thronshow. Das heißt, wir haben jetzt zwei Jahre gebraucht, um die Genehmigung vom Bundesluftfahrtamt zu kriegen, dass er dort, ist ein Kollege von uns über Jahre hin, der früher einen Hubschrauber gemacht hat, den Nachthubschrauber, der kommt aus Tirol. Der macht eine Drohnenshow mit 50 Drohnen. Die macht er international überall. Nur bei uns hat er Probleme gekriegt mit der Genehmigung, wie das so üblich ist. Ja, nun haben wir sie endlich. Und die macht er Freitagabend, 22 Uhr, wenn es dunkel ist. Und dann am Samstagabend noch einmal nach dem Feuerwerk. Wir machen Samstagabend Feuerwerk, vorausgesetzt, die Waldbrandstufen können wir machen. Ja, wissen wir noch nicht, wie das entscheidet sich dann am Samstag. Ansonsten ist Mittag um 11 Uhr ist die feierliche Eröffnung, dann ist Blaskonzert, dann 14 Uhr ist noch einmal Böllern, zwischenzeitlich sind die Schotten mit dem Konzert dran, dann ab 18 Uhr, 17 Uhr ist dann eine Disco bis den Abend, Essen, Trinken, alles vorhanden. Es sind ungefähr, haben wir zurzeit knapp 50 Geschütze, knapp 100 Zelte, wobei die Besucher sich auch im Feldlager völlig frei bewegen können. Ja, und wir lassen das schönes Wochenende laufen.
1: Es ist ja ein bisschen so ihr Lebenswerk, kann man ruhig sagen. Ja? Die letzten Jahrzehnte haben sich da eingebracht, die Europameisterschaften, das Böllerschützentreffen in verschiedenen Orten und so weiter, was sich dann auch jetzt in Tille da etabliert hat. Und ich frage ja am Ende eigentlich immer meinen Gast, was er sich so für die nächsten Jahre vornimmt in seinem Projekt, dass er nun so ist, dass sie das wirklich jetzt, irgendwann ist ja mal der Punkt, aus Altersgründen abgeben wollen. Und da stelle ich mal, dass sie sich wirklich von Herzen wünschen, dass das geordnet übergeben werden kann und weitergeführt. Oder liege ich da falsch?
0: Nee, ich bin ja noch da, aber eben nicht mehr vorne. Ja, und es bringt auch nichts zu sagen, ja, machen wir noch ein bisschen mitmachen, geht nicht. Weil die Kontakte, die habe ich damals geknüpft.
1: Ja, ja.
0: Und wenn die weitergegeben werden sollen, muss derjenige schon mitkommen. Und das funktioniert, das geht nicht. Das heißt also, der neue Präsident muss sich die Kontakte selber aufbauen. Ich habe zum Beispiel in Sondershausen in 8. Kommandeur in den Jahren. Ja, und mit die einen musste man klarkommen. Man muss sich jetzt nicht, man ist nicht verheiratet miteinander, aber man muss miteinander klarkommen auf Augenhöhe.
1: Ja,
0: man muss, und das wurde auch von den Leuten so eingeschätzt, dass wir auf Augenhöhe uns unterhalten, dass wir auf die Verträge oder die Absprachen, die wir gemacht haben, dass wir die auch halten, auch ohne Schriftform, sondern einfach nur mit Handschlag. Das funktioniert auch noch, aber selten.
1: Ja.
0: Traurig, ja. Aber es ist nun mal so, die Zeit geht weiter. Und deshalb ist so mein Sprichwort oder eines der Sprichworte, wenn der Wolf grau wird, verlässt das Rude.
1: Ja. Auf alle Fälle sind sie ja am Wochenende zu erleben.
0: Ja.
1: Für alle Besucher und Besucherinnen, die den Weg nach Tille da finden. Das ist ja sowieso immer ein schönes Ausflugsziel, unabhängig davon. Aber das ist natürlich ein Höhepunkt, wenn da richtig was los ist.
0: Ja.
1: Und da man diese Kanonen erleben darf, die da, also wenn die losschießen, das kriegt man schon mit.
0: Ja, das ist, wie gesagt, die Leute sollten sich darauf einrichten, dort wird nicht gewürfelt oder Skat gespielt, dort wird ein Knall erzeugt und da ist es nur mal laut. Und da sollte man aufpassen, wenn man kleine Kinder mitbringt oder Tiere, das sollte man wissen, dass es dort laut ist und sollte man auch vorsorgen, dass man eben Gehörschutz...
1: Wichtiger Hinweis, ja.
0: Ja, wir haben auch... überall Schilder stehen, dass Hörschutz zu tragen ist. Wir haben auch welchen da, nur das Problem war, wir hatten dann immer eine Kiste hingestellt, in der Annahme, dass sich jeder zwei rausnimmt, weil er nur zwei Ohren hat. Ja, aber wir wussten nicht, dass jemand 6 oder 8 Ohren hat, weil er die Hand voll hatte.
1: Ja.
0: Ja, und das bringt ja nichts, kostet ja auch alles Geld. Ach,
1: das ist ja, das macht ein ganz anderes Fenster wieder auf.
0: Ja.
1: Die Unvernunft der Leute, die man ab und zu mal sieht. Ja. Natürlich haben wir es gar nicht erwähnt, aber für Speis und Trank und ähnliches natürlich alles.
0: Ja, wunderbar, das passt alles.
1: Also vielleicht eine der sehr schönen Veranstaltungstipp für das kommende Wochenende. Aber da sind sie auf alle Fälle noch voll dabei.

0: Und wir bleiben ja trotzdem in Kontakt und Sie sind ja auch nicht weg danach.
1: Nein.
0: Ich drücke Ihnen den Daumen, dass es mit der Übergabe alles klappt in Ihrem Sinne. Hat mich wirklich gefreut, alle Jahrzehnte mit Ihnen zu tun, zu haben. Und dann, ich bin ganz sicher, ganz ziehen Sie sich da nicht zurück und sind immer noch damit verbunden mit Ihrem Lebenswerk und dazu alles
1: Gute. Ja, das ist ganz normal. Man kann das nicht abhaken, aber man muss es, aber im Herzen ist es immer noch mein Kind, wenn man es so nimmt.
0: In dem Sinne alles Gute für die kommende Veranstaltung, alles Gute fürs Weitere. Vielen Dank fürs Kommen und liebe Zuschauer und Zuschauerinnen, vielen Dank fürs Dranbleiben. Und ich hoffe, Sie schalten auch das nächste Mal wieder ein, wenn es heißt, zu Gast bei Ihrem Punkt um Fernsehen. Dankeschön.
1: Ich bedanke mich bei Ihnen.

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1: Das Sommerfest im Johanniterhaus hat sich in den letzten Jahren zu einer festen Institution im kulturellen Kalender der Stadt Mansfeld entwickelt. An drei Tagen feiern die Bewohner und das Pflegepersonal gemeinsam mit vielen Gästen aus nah und fern. Den Höhepunkt bildet stets ein buntes Programm am Samstagnachmittag. So auch in diesem Jahr. Doch bevor es richtig losging, meldeten sich Vertreter des Kreisseniorenrates zu Wort.
2: Der Kreisseniorenrat dankt dem Johanniterhaus Mansfeld-Lutherstadt für seine bisherige gute, altersgerechte Bewohnerfürsorge. Einschließlich der hier vorhandenen behindertengerechten Gegebenheiten. Daher möchten wir Ihnen auch für die weiteren 5 Jahre das Zertifikat seniorenfreundlicher Service überreichen, verbunden mit den besten Wünschen weiterhin alles Gute und viel Erfolg. Dankeschön.
3: Alles Gute.
4: Ja, Frau Heisig, ich denke, ich muss mir nicht vorstellen, ich begleite hier das Haus nun seit fast 20 Jahren diesbezüglich und ich freue mich immer wieder hier sein zu dürfen und vor allen Dingen zu solchen netten Anlässen, nicht nur zum Arbeiten, sondern auch mal ein bisschen zum Plauschen, zum Relaxen und so weiter. Es macht also riesige Freude und ich freue mich ganz besonders, dass der Kreisseniorenrat Ihnen diese Auszeichnung heute überreicht für 5 Jahre. In 5 Jahren schauen wir mal, wie es dann wieder aussieht. Ja, wir sehen ein bisschen älter aus, mal sehen, wie das Haus dann ausschaut, bestimmt jünger. Ja, denn wenn noch mehr Platz zur Verfügung stünde, dann wäre vielleicht schon noch ein zweiter Anbau hier erfolgt. Ja, denn Frau Heisig hat so eine sprühende Fantasie und nicht nur Fantasie, sondern sie setzt auch ihre Träume in die Wirklichkeit um. Und dafür verheiße ich herzlichen Dankeschön, nicht nur das Zertifikat, auch ein paar kleine Blümchen. Bitteschön.
5: Es ist sehr schön, dass Sie den Rahmen heute gewählt haben, weil ich finde, das ist das, was das Heim auszeichnet. Es ist nicht nur die Pflege, es ist nicht die Routine, die wir jeden Tag hier sehen, sondern es sind solche Veranstaltungen wie diese heute, wenn wir sehen, wie viele Bewohner und wie viele Gäste dabei sind. Und davon lebt dieses Haus und deswegen finde ich es besonders schön, dass Sie den heutigen Tag gewählt haben. Vielen Dank.
1: Undine Heißig, Leiterin des Johanniterhauses Mansfeld, bedankte sich und kündigte ein Novum zum Sommerfest an. Eine Schülerband aus Mansfeld mit dem Namen Seamless, was so viel heißt wie nahtlos. Die 4 jungen Leute trauten es sich zu, für die Seniorinnen und Senioren zu spielen. Der Kontakt war entstanden, nachdem Valerie, die junge Frau an der Gitarre, ehrenamtlich im Johanniterhaus mitgearbeitet hatte.

0: Also ich fand das mal richtig cool, vor allem wie das denen auch gefallen hat. Man hat richtig gemerkt, dass sie alle getanzt haben und geklatscht haben. Viele Lieder kannten sie ja auch. Wir haben was Neues, was Altes gehabt. Und ja, also mir hat es gefallen und ich denke den Leuten auch. Ja, na klar.
1: Auch die große Schlagerparade, gestaltet von regionalen Kulturgruppen, Mitarbeitern und sogar Bewohnern des Johanniterhauses, ist inzwischen aus dem Programm zum Sommerfest nicht mehr wegzudenken. Den Anfang machte in diesem Jahr die Frauentanzgruppe Gräfenstuhl.

Passend zur Fußball-Weltmeisterschaft in Brasilien präsentierte die Einrichtungsleiterin gemeinsam mit ihrem Ehemann Wolfgang das bekannte Lied von Reinhold Fendrich, Es lebe der Sport.

Auch wenn die Jugendliebe bei den meisten Gästen schon Jahrzehnte zurücklag, den gleichnamigen Song von Ute Freudenberg kannten sie alle. Er wurde perfekt dargeboten von Pflegerin Sandra Obst.

0: Freunde. Jawohl.
1: Mindestens genauso bekannt und beliebt ist der Klassiker Auf der Wiese von Veronika Fischer, alias Undine Heißig.

0: Fantastisch! Riesenapplaus! Ja! Unser wunderbar Veronika Fischer auf.
1: Gisela Keitz hatte sich etwas Besonderes einfallen lassen. Im passenden Outfit begeisterte sie mit Melodien aus My Fair Lady.

0: Das war der erste und der zweite folgt.
1: Schließlich waren auch Kinder aus Annarode an der Schlagerparade anlässlich des Sommerfestes im Johanniterhaus Mansfeld beteiligt. So erklang zum wiederholten Mal der große Helene Fischer-Hit Atemlos. Und wieder war das Publikum restlos begeistert.

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1: Das Konzert von Josef Haydn, Die Schöpfung, wird am 6. September von 17 bis 19 Uhr in der St. Andreaskirche Eisleben unter der Leitung von Kirchenmusikdirektor Thomas Ennenbach aufgeführt. Die Solisten kommen von der Kantorei Eisleben und Sangerhausen sowie vom Mitteldeutschen Kammerchor. Zum Tag des offenen Denkmals lädt der Schmidtschacht Helbra am 13. September von 9:30 Uhr bis 16:30 Uhr ein.
2: Besuchen Sie das 14. Askania Pferdefestival vom 20. bis 23. August auf der Herrenbreite in Aschersleben. Das heißt 4 Tage Pferdesport und Unterhaltung der Spitzenklasse. Organisiert vom Reit- und Fahrverein Einetal Westdorf Aschersleben e.V. Mehr Informationen unter www.askania-pferdefestival.de.
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0: Hallo und herzlich willkommen, liebe Zuschauerinnen und Zuschauer bei Punktum, Ihrem regionalen Fernsehprogramm zu einer weiteren Ausgabe von Zu Gast. Und ich freue mich heute wieder nach langer Zeit Volker Grabow begrüßen zu können, als Vorsitzenden des Verbandes Deutscher Schwarzpulverkanoniere e.V. Herzlich willkommen hier bei uns im Studio, Herr Grabow.
1: Danke für die Einladung.
0: Das hat natürlich einen Grund, warum wir das gerade jetzt machen, denn der Verband feiert sein 20. Es gibt wieder ein großes Ereignis in wenigen Tagen in Tille, da auch darüber werden wir sprechen. Ja, und ich verrate es auch an der Stelle, nach 20 Jahren wird Herr Grabow auch den Vorsitz abgeben in seinem Verein. Und da ist auch der richtige Moment, mal Bilanz zu ziehen. Wir haben es ja so gemacht, dass ich sonst immer die Gäste gebeten haben, sich mal ein bisschen vorzustellen, ein bisschen ihr Werdegang und so weiter und so fort. Ich glaube, in dem Falle gibt es so viel über dieses Thema Schwarzpulverkanoniere schießen und etc., diese Vereinsgründung und die ganze Vorgeschichte zu erzählen, dass wir uns vielleicht mal darauf konzentrieren. Ich denke mal, Sie sind ja bekannt, wie man das schön sagt, wie so ein bunter Hund auch in der Region. Ja, da fangen wir damit mal an. Ich habe erzählt, 20 Jahre Verein. Aber der hat eine Vorgeschichte, die ist noch viel länger, ja?
1: Ja. Es gab hier nun, das Interesse an Schwarzpulverschießen kam ja erst nach der Wende auf. Vorher war das nicht.
0: Das Interesse war vielleicht schon da, aber die Möglichkeit.
1: Die historische war, das Interesse war da gewesen, mein Interesse an historischer Militärtechnik war da gewesen, konnte man aber nicht ausüben, aber erst nach der Wende ging es los. Wurde ich 1992/93 ging ich dann in den Schützenverein nach Bentorf, wo ich anfing, Schwarzpulver zu schießen mit Vorderladergewehren. Habe dort einige Großveranstaltungen organisiert, es wurden immer mehr Leute, mit der Zeit wurden es aber auch weniger, weil alle anderen Vereine auch sowas dann durchführten, weil Schwarzpulver war das Interesse riesengroß. Der Nachholbedarf war da gewesen. So, und dann kam die Idee, was Neues zu machen und da kam ich auf die Idee, kleine Kanonen zu schießen. Kleine Modellkanonen. Ja, da bin ich dann auf das zuständige Ordnungsamt und habe gesagt, entschuldigen Sie, wir möchten gerne Kanonen schießen. Da gingen die Alarmglocken los, den Wackenhaare gingen hoch. Kanonen, um Gottes Willen.
0: Unsere Bürokratie. Genau.
1: Aber da es sich nur um kleine handelt, dann war das Thema dann eigentlich relativ schnell beseitigt und wir fingen an, dort Wettkämpfe zu schießen in Bentorf. Ja, und dann wurden deutsche Meisterschaften geschossen und es kam dann, hatten wir eine Annonce in der Visier gehabt und dann meldete sich ein Verband aus den alten Bundesländern, die bei uns mal mitschießen wollten. Ja, und die kamen dann und der Präsident war der Meinung, Mensch, das ist schön, jetzt Ost und West zusammen, wie sich das gehört, werde doch bei uns Mitglied, weil ich die Idee hatte, einen mitteldeutschen Kanonenverband zu gründen. Aufgrund dieser neuen Situation haben wir gesagt, okay, wir schließen uns diesem Verband an. Ich wurde dort Vizepräsident und es war in der Satzung stand drin, also sinngemäß, wenn der Präsident verstirbt, übernimmt der Vizepräsident bis zur nächsten Wahl die Geschäfte. Mhm. Leider verstarb er und das Präsidium war alles Mitglieder aus den alten Bundesländern, waren der Meinung, einer aus dem Osten kann das nicht.
0: Ach so.
1: Daraufhin habe ich gesagt, okay, dann werde ich euch das beweisen, ich gründe einen neuen Verband. Und so kam das dann zustande, dass wir einen neuen Verband gegründet haben, den wir dann im Juni in Eichstätt auf der Burg ins Leben gerufen haben mit 36 Mitgliedern. Heute zählen wir 670 in ganz Europa, Deutschland, Schweiz, England, Norwegen, Belgien, Italien.
0: Haken wir mal da ein, weil Sie so freundlich waren, uns ein paar Bilder zur Verfügung zu stellen. Dann kann man das gleich mal diese Entwicklung vielleicht auf die Art und Weise ein bisschen nochmal bildlich darstellen. Denn hier sehen wir die ersten Enthusiasten. Ja.
1: Das sind die Gründungsmitglieder, da sind auch ein paar Ehrengäste wieder dabei, wie zum Beispiel der Schlossherr, dann damals der Heiner Böge und noch ein paar andere Kollegen. Das sind die Gründungsmitglieder damals auf der Burg. Bei die Burg hatte ich damals mit dem Bürgermeister vereinbart, dass wir dort unseren Sitz haben. Mhm. Und war das Ambiente war ja auch passte ja alles zu uns.
0: Ich erinnere mich auch noch, dass Altstädt war ja auch so, oder was ist nach wie vor, wird ja jetzt richtig aufgehübscht, ist noch nicht ganz fertig.
1: Ja, ist aber nun nicht mehr Burg der Stadt.
0: Sondern ja, das ist jetzt mal eine Kulturstiftung, ja.
1: Ja, das war 2019. Hier hatte ich im Vorfeld mit der Bundeswehr Gespräche geführt, ob wir nicht eine Partnerschaft eingehen können, nämlich Bundeswehr, das war das damalige Raketenartilleriebataillon 132, was dann später aufgelöst worden ist im Zuge der Umstrukturierung der Bundeswehr. Und hier haben wir damals unsere Partnerschaft feierlich in Eichstätt dort besiegelt.
0: Genau, das ist nämlich dort der Schlosshof, das ist
1: Na?
0: markant.
1: Das ist eine Aufnahme von der Festung Königstein. Hier haben wir, waren dort schwedische Truppen, zwei schwedische Truppen. Hier haben wir eine Standortgründung in Schweden, also in Schweden durchgeführt. Hier haben wir die Unterschriften dazu geleistet. Das ist der Kommandeur von der einen Gruppe. Der andere hinten da stehend ist der Kommandeur von der zweiten Gruppe. Das wurde dort feierlich im Rahmen unserer Veranstaltung auf dem Königstein dort beurkundet.
0: Man muss ja auch sagen, dass man da irgendwie ja, ganz großzügig ist. Da sind verschiedene historische Zeitebenen, die da friedlich miteinander kommunizieren. Ja?
1: Das ist eben das Schöne an diesem Hobby, weil alle Epochen. Hier, das ist in Eichstätt, im Bad haben wir damals ein Salutschießen durchgeführt. Hier wurde ich geehrt mit der Ehrenmedaille des Landes Sachsen-Anhalt oder Ehrenmedaille.
0: Übergeben von der ehemaligen Landrätin,
1: Genau, das ist die
0: Frau
1: ehemalige
0: Dr. Stein.
1: Landrätin.
0: Und da ist auch der Bürgermeister von Eichstätt, der ehemalige Herr
1: Alles
0: Rietzer.
1: Ehemalige.
0: Ja. Alles Ehemalige. Ja, wir sind ja auch in der Geschichte unterwegs.
1: Ja. Hier, das ist in Sondershausen anlässlich einer Europameisterschaft. Und zwar ist das der Oberst Baron von Bistram, der stellvertretende Kommandeur von der Unteroffizierschule in Delitzsch. Hier bekam ich als einziger Zivilist das Tätigkeitsabzeichen Rohrwaffenpersonal in Colt mit Tragegenehmigung. Das heißt, Tragegenehmigung, ich darf diese Auszeichnung auch im zivilen Sektor tragen,
0: Naja.
1: was sonst eigentlich nicht üblich ist.
0: Ja, immerhin, also.
1: Der Einzige, ja. Das sind unsere Mitglieder aus Belgien, die kommen alle 2 Jahre nach Sondershausen zur EM. Im Wechsel, ein Jahr machen sie Waterloo, ein Jahr, das nächste Jahr machen sie dann bei uns Europameisterschaft.
0: So, Waterloo, die berühmte Schlacht mit dem
1: Genau,
0: Napoleon.
1: ne? Hier haben wir ein Fahnenband überreicht, eine Freundschaftsschleife zwischen den Artilleriebataillonen aus Belgien und unserem Verband, was dort an ihrer Standarte dann getragen wird.
0: Und wiederfahren, ja.
1: Hier ist noch einmal der Kommandeur, dann der Uwe Gajewski und der Kommandeur von den belgischen Truppen. Links, das ist der Kommandeur von
0: Wo ist das?
1: Sondershausen. Das ist
0: Wo
1: in
0: ist das
1: Sondershausen
0: draußen?
1: bei der Europameisterschaft. Das ist ein Foto von der Anfangszeit, als wir noch in Eichstätt auf der Burg geschossen haben. Das ist im Vorfeld der Burg. Das war, glaube ich, das zweite oder das erste Treffen gewesen. Wir haben dann 5 Treffen durchgeführt und dann wurden die Kanonen immer größer, immer größer. Der Platz blieb ja gleich. Dann haben wir gesagt, das bringt nichts mehr. Ich kann nicht jedes Mal die ganzen Stuckdecken fotografieren, wegen Erschütterung etc. Und da haben wir gesagt, okay, nein, das bringt nichts. Und da sind wir damals dann auf die Burg in Bornstedt übergezogen.
0: Ja, das ist ja auch sehr schön da, wenn man da runterschaut, weit ins Land rein,
1: Das
0: aber
1: ist
0: auch nicht
1: das.
0: besonders groß, nicht?
1: Nee, und das war das Problem heute. Übrigens, das ist das Bild von der Burg oben. Das Problem ist, wie ich schon sagte, die Kanonen wurden größer, die Truppen wurden immer mehr. So, und da hatten wir das Feldlager einmal auf dem Hundeplatz, einmal auf dem Sportplatz, einmal vor der Burg, einmal in der Burg. Das heißt, es kam kein Lagerleben zustande. Und das haben wir 3-mal gemacht und dann hatte ich die Idee zu suchen und dann kam ich auf die Königswalz nach Dillertal, wo Platz
0: Also da ist nun wirklich
1: in
0: Platz,
1: Hülle
0: ja.
1: und Fülle ist. Ja, das ist zum Beispiel ein Bild schon von der Pfalz.
0: Wobei man ja auch sieht, dass hier alle möglichen Jahrhunderte da vereint sind. Die Anfänge der Artillerie, das ging ja bis ins 19. Jahrhundert,
1: Genau,
0: ja.
1: das geht bis 1871 oder 81, dann fängt das Kriegswaffenrecht hier an und vorher aus dem 13. Jahrhundert, wenn das anfängt, die Geschütze haben wir dann in zeitloser Reihenfolge dort stehen, wie diesen Jahr auch.
0: Ja, Tille, da bietet ja viele, viele Möglichkeiten.
1: Hier hatten wir die Ehre, vom Kyffhäuser zu schießen. Das heißt, wir hatten das Fest in Tilleda und haben dann eine Abordnung auf den Gefolser geschickt und haben von dort oben runtergeböllert in die Goldene Aue rein und von Tilleda wurde hoch zum Gefolser geböllert. War sehr interessant gewesen. Das ist unsere schottische Truppe, die uns schon über ja von Anfang an begleitet hat. Die Gordon Bikes, die kommen aus Hessen und sind auch dieses Jahr wieder dabei und machen dann wieder ihr Konzert.
0: Ja, das ist auf alle Fälle sicherlich auch was für die Ohren dann.
1: Ja.
0: Und ist ja auch, man macht es ja für die Leute auch, die Besucher.
1: Natürlich.
0: Ja, natürlich geht es ja darum, dass die Gruppen untereinander hier ihr Lagerleben haben, sie mit sich.
1: Das wird ja dieses Jahr auch, werden wir noch drauf kommen. Mhm. Ja, das ist eine, wir hatten eine, zum Anfang, als wir uns gegründet hatten, eine Fahne uns entwickelt, die dann mit der Zeit nicht verschlissen war und dann haben wir eine neue gemacht. Und hier hat der Baron, übrigens Richard Baron, ja, die beiden, die alte und die neue Fahne vereint. Also die alte ist zur neuen übergegangen. Das war dieser feierliche Akt gewesen. Hier ist eine Geschützweihe, das heißt, die Geschütze, so wie in der Vergangenheit, im Mittelalter, bekamen Namen.
0: Da hat man es ja wieder, gleich drei Zeitebenen
1: ja. Hier. Ja. Genau, das ist damals diese faule Mark, die Geberte oder wie auch immer. So, und hier reichen die Kanoniere bei mir ein, dass sie eine Geschützweihe haben möchten mit den und den Namen. Und da gibt es einen Baden, der die Geschütze weiht. Und das ist zum Beispiel Brigadegeneral Feldmann, von Leipzig, von Ausbildungskommando, der diese Weihe dann durchführt.
0: Immerhin, ja. Also.
1: Das ist immer ein schönes Foto, weil wir jedes Mal dann auch ein Feuerwerk gestalten. Und das ist immer eine schöne Ausnahme. Geschütze, Feuerwerk, das sieht schon ein bisschen gut aus. Das ist in Sondershausen bei der Europameisterschaft, das ist so die Feuerlinie. Da schießen wir ja auf 100, 200 und 400 Meter.
0: Und wie man sieht, ja, sind die Kanonen ja größer geworden. Also mit
1: das sieht man da, ja. Und da sieht man auch wieder gerade so einen Ladevorgang, historische Gewandung, historisches Geschütz, passt im Prinzip alles zusammen.
0: Ja. Ja, das muss man einfach mal gesehen haben, sag ich mal. Und da ist ja bald wieder Gelegenheit.
1: Das ist zum Beispiel hier, das sind zwei Generale, ein Oberst, die dort auch mitschießen. Mhm. Ja, und rechts ist, das ist der Kommandeur von Leipzig, links, das ist der Brigadegeneral Feldmann von Leipzig und hinten das Oberst Hermeling, das ist der Kommandeur von der U-Schule in Delitzsch. Also alles Leute,
0: also, die ein bisschen was zu sagen haben. Das gut an bei der Bundeswehr,
1: ja. Ja.
0: Ihr Verein.
1: Ja, wir haben ja auch Geschütze, die funktionieren.
0: Ganz schön provokativ.
1: Nein, das ist, hier ist ein feierlicher Akt in Sondershausen, in der Kaserne gewesen. Dort haben wir unsere 15-jährige Partnerschaft gefeiert. Mhm. Und das ist, wie gesagt, der Bürgermeister von Sondershausen, die Landrätin vom Gefolserkreis, die beiden Generale, der Oberst und rechts der Kommandeur von Sondershausen. Das ist ja auch die U-Schule. Mhm. Und das sind Lehrgruppen, nennen die sich jetzt. Lehrgruppe Charlie, also Lehrgruppe C. Gibt es drei Stück in der Bundes-, also im Heer, so Lehrgruppen. Das ist noch einmal der Generalmajor, der hier mitgeschossen hat und hat sehr gute Ergebnisse geschossen. Das Hochwort, also General Hochwort. Hier habe ich in Leipzig beim Ausbildungskommando, war ein feierlicher Akt. Dort hatte ich die Ehre, eine Rede zu halten, also auch dem Verband vorzustellen und den Offizieren und so weiter mal zu erzählen, was wir überhaupt machen, was wir mit der Bundeswehr machen, etc.
0: So, jetzt haben wir ein paar Bilder gesehen. Das, ja, genau, ja. Mal ein bisschen durch Jahrzehnte der Vereinsarbeit sozusagen durchgeritten. Natürlich immer die Höhepunkte, die da waren. Es gibt natürlich die Mühen der Ebene zwischendurch. Ich denke mal, Beantragungen,
1: Auseinandersetzungen. Da gibt schon viel
0: Schreibkram. So ja. Ja, das sieht man ja da alles nicht. Was man da auch nicht sieht, ist, dass Sie natürlich auch ein sehr produktiver Schriftsteller sind. Also wenn ich
1: das ja, Schriftsteller ist ein bisschen hochgegriffen.
0: Wer ein Buch rausgibt, ist für mich ja. Schriftsteller. Und Sie haben eine ganze Menge rausgegeben. Ja, Sie haben ein paar Beispiele hier dabei.
1: Ja, ich habe im Prinzip sind 17 Stück gewesen. Vielleicht, ich habe nur drei mitgebracht. Das ist zum Beispiel André 500 Jahre Burfroh-Schütze und Büchsenmeisterei. Das ist schon ein ganz schöner.
0: Ja, wenn man das mal so ein bisschen für die Leute aufbereitet hier, dann muss man es mal so hinhalten hier und mal zeigen. Also es ist wirklich, also es ist ein richtiges Buch und das ist voller Informationen. Also ein richtiges Sachbuch.
1: Ja, es ja, also nur, das, geht im Prinzip nur über historische Artillerie. Das ist eins Pulverschütze und.
0: Wir können es auch selber zeigen.
1: Das ist einmal.
0: Denken Sie dran, da sind die
1: Zuschauer. Pulverschütze.
0: Ein bisschen höher halten.
1: Entwicklung. Entwicklung und Brauchtum, dann Donner über dem Mansfelder Land, da ist zum Beispiel drinnen beschrieben die Schleifung der Festung in Mansfeld über die Schützgießer, die aus Mansfeld kamen, da gab es einen Dubernicus Trunks, der hat einen hängenden Mörser gegossen, ein sehr, sehr schönes Ding, existiert aber nicht mehr, anscheinend damals auch eingeschmolzen. Hier ist auch die Forschung drinnen in diesem Buch über die Spurensuche in der Grafschaft Mansfeld, ja, da habe ich dann in der Grafschaft Stolberg über die Schütze, die damals auf der Festung oder auf dem Schloss in Wernigerode waren, da sind ja die Schütze damals eingegraben worden, in 30-jährigen Krieg, wurden dann wieder ausgegraben, gefunden. Nach der Wende musste das eine Geschütz den Grafen zurückgegeben werden. Den habe ich angeschrieben, um zu erfahren, ob auf den Geschütz ein Geschützgießer verzeichnet war. Wurde damals eigentlich immer gemacht, war aber nicht da. Und so fing das an, dann über die Stolberg. Der eine Sohn vom Grafen war ja auch im Bauernkrieg als Heerführer beim Bauern gewesen, wurde dann aber wieder zwangsverpflichtet. Wie gesagt, wenn man einmal angefangen hat, wenn man einmal die Tür aufgemacht hat, weiß man nicht, wie lang der Gang ist, wann man die dazu machen kann. Ja, sehr, sehr interessant.
0: Und Sie sprachen sehr verschiedentlich an. Wir haben von den Belgiern gehört, von anderen internationalen Verbindungen, die sie haben. Das hat sich insofern auch niedergeschlagen. Es sind ja auch ein paar Zeitschriften hier, dass ihre Tätigkeit dann auch international hohe Wogen geschlagen hat.
1: Das ist zum Beispiel eine Zeitschrift der Bundeswehr über Artillerie. Und die wird zweimal im Jahr wird die rausgegeben. Und ich habe die Ehre, einmal im Jahr im Herbst bei der Ausgabe 2 Artikel reinzuschreiben. Und da kommt rein immer einmal, das ist, ich zeichne mal hoch, die Europameisterschaft. Das ist dann, wird dann dort, und Tilleta wird dort beworben, was da gelaufen ist. Dann gibt es die Visier, wo wir über die Europameisterschaft berichtet wurde. Das ist dann auch ja, also in Fachzeitschriften. Und hier habe ich einen Artikel geschrieben, das ist die italienische Artilleriezeitschrift. Und ich habe dort einen guten Freund über Jahre hin, der ist Präsident des Artillerieverbandes dort. Und der hat mich gebeten, Volker, schreib doch mal einen Artikel über euer Fest 500 Jahre Bauernkrieg in Tilleda. Und da habe ich das hier gemacht und habe ihm das hingeschickt. Und er hat dann diesen Artikel dann in diese Artilleriezeitschrift eingesetzt, sodass im Prinzip Tilleda auch in Italien bekannt, aber ich habe das in Deutsch geschrieben, er hat das dann übersetzt. Er spricht nämlich perfekt Deutsch und schreibt auch perfekt Deutsch.
0: Ja.
1: Und es war sehr interessant, auch mal dort einen Artikel reinzubekommen, was eigentlich nicht üblich ist. Ja.
0: Das ist eigentlich auch schön zu hören in der heutigen Zeit, wo ja sich überall Spannungen verschärfen, dass es bei denen, naja gut, es ist eigentlich ja, sind das ja ehemalige Kriegswaffen im Grunde, aber die der Hebel sind zur Völkerverständigung ein bisschen.
1: Ja, kann man so sagen, ja. Wobei die Italiener, da dreht immer durch, wenn der sieht, wenn ich die Videos von ihnen schicke, was wir schießen. Das ist, konnte da nie glauben, ja. Da sagt Volker, das ist unmöglich, das gibt's nicht. Die machen sowas nicht.
0: Aber andere schon und so weiter. Deswegen ist es ja auch nicht umsonst Europameisterschaft.
1: Ja, aber das Europameisterschaft, sind wir der Einzigen, die da schießen. Wir schießen, sind der Einzigen in Europa, die scharf schießen, die einen Wettkampf scharf schießen.
0: Ja, das ist
1: und das geht eben nur auch bei der Bundeswehr. Und das ist ja
0: ich denke mal, bei den Sicherheitsvorkehrungen und Vorschriften, die existieren, ist das sicherlich nicht so einfach.
1: Die Bundeswehr sichert das hier ab, das Gelände, das muss beantragt werden und so weiter. In diesem Zeitraum, wo wir schießen, wird der Luftraum gesperrt. Und gut, wenn man das jetzt über Jahre gemacht hat, kennt man sich untereinander. Und die wissen auch, die haben ja auch die ersten 2-3 Jahre beobachtet, was wir machen dort, sicherheitsmäßig. Und haben dann eingeschätzt, das ist alles, entspricht alles den Sicherheitsvorschriften, da ist alles okay und dann ist das Ding durch.
0: Ja. Sie haben mir angekündigt, dass Sie den Vereinsvorsitz jetzt abgeben wollen. Ist das schon klar an wen?
1: Nee, wir haben, das ist das Problem, wie soll ich sagen, wir haben ein Button bei uns auf der Internetseite, wo man sich bewerben kann für das Präsidium. Mhm. Da wird jetzt am 14. August wird da geschlossen. Wir haben dann am 26. September unsere Wahlen. Mal sehen, wer sich bis dahin noch bewirbt. Das ist völlig offen, ob das überhaupt in dieser Art so weitergeht, ob überhaupt noch die Dilettant stattfindet, ob noch die EM stattfindet. Das weiß ich nicht, kann ich auch nicht einschätzen. Ich weiß nicht, wie das neue Präsidium das einschätzt, weil wenn man so eine Veranstaltung hier durchführt, sollte man schon in der Region sein.
0: Ja. Ja? Man spürt ja noch, wie Ihnen das am Herzen liegt.
1: Genau, und dass
0: der
1: zum Beispiel
0: Staffelstab ordnungsgemäß weitergegeben werden kann.
1: Mein Vize, da ist Vizebrauchtum, da ist 400.000, da ist seit gestern schon in Tille da und bereitet das vor. Mhm. Ja, das Problem ist nur, das Gleiche ist in Sondershausen. Da ist eine Woche eher und macht das. Ja, geht hier los, Strom, Wasser, Zelte einweisen und. Ja. Ja, wenn aber jemand von X kommt, ich glaube kaum, dass er sich dann eine Woche dort um hinsetzt und das alles organisiert. Schwierig.
0: Dann drücken wir mal die Daumen, dass das mit der Nachfolgeregelung so im
1: Sinne funktioniert. Es wird weitergehen. Ja. Ich hoffe, dass es weitergeht. In was für einer Art und Weise? Das kann ich nicht sagen, das weiß ich nicht.
0: Auf alle Fälle wird am kommenden Wochenende richtig was los sein in Tille da. Und jetzt Ihre Bühne, was genau erwartet die Besucher und Besucherinnen?
1: Ja, das ist natürlich schön. Gehen wir davon aus, das Wetter wird so bleiben, hoffentlich nicht zu heiß.
0: Nee, es soll ein bisschen moderater
1: werden. Ja. Also wir fangen Freitagabend an, wird wie die Tradition sagt, da machen wir einen Begrüßungsschuss. Ja, und dann ist ein Abend Live-Musik. Freitagabend ist eine Thronshow. Das heißt, wir haben jetzt 2 Jahre gebraucht, um die Genehmigung vom Bundesluftfahrtamt zu kriegen, dass er dort, ist ein Kollege von uns über Jahre hin, der früher einen Hubschrauber gemacht hat, den Nachthubschrauber, der kommt aus Tirol. Der macht eine Thronshow mit 50 Drohnen. Die machte international überall, nur bei uns hat das Problem gekriegt mit der Genehmigung, wie das so üblich ist. Ja. Nun haben wir sie endlich und die machte Freitagabend, 22 Uhr, wenn es dunkel ist, und dann am Samstagabend noch einmal nach dem Feuerwerk. Wir machen Samstagabend Feuerwerk, vorausgesetzt die Waldbrandstufen.

0: Ja, können wir machen.
1: Ja,
0: Wissen wir noch nicht, wie
1: das
0: das
1: ist ein Ding,
0: entscheidet sich
1: ja.
0: dann am Samstag. Ansonsten ist Mittag um 11 Uhr ist die feierliche Eröffnung, dann ist Blaskonzert, dann 14 Uhr ist noch einmal Böllern. Zwischenzeitlich sind die Schotten mit dem Konzert dran. Dann ab 18 Uhr, 17 Uhr ist dann eine Disco bis zum Abend. Essen, Trinken, alles vorhanden. Es sind ungefähr, haben wir zurzeit knapp 50 Geschütze, knapp 100 Zelte, wobei die Besucher sich auch im Feldlager völlig frei bewegen können. Ja, und wir lassen das schönes Wochenende laufen.
1: Es ist ja ein bisschen so ihr Lebenswerk, kann man ruhig sagen. Ja?
0: Ja.
1: Die letzten Jahrzehnte haben sich da eingebracht, die Europameisterschaften, dieses Böllerschützentreffen in verschiedenen Orten und so weiter, was sich dann auch jetzt in Tille da etabliert hat. Und ich frage ja am Ende eigentlich immer meinen Gast, was er sich so für die nächsten Jahre vornimmt in seinem Projekt, dass er nun so ist, dass sie das wirklich jetzt, irgendwann ist ja mal der Punkt, aus Altersgründen abgeben wollen. Und da stelle ich mal, dass Sie sich wirklich von Herzen wünschen, dass das geordnet übergeben werden kann und weitergeführt. Oder liege ich da falsch?
0: Nee, ich bin ja noch da, aber eben nicht mehr vorne. Ja, und es bringt auch nichts zu sagen, ja, machen wir noch ein bisschen mitmachen, geht nicht, weil die Kontakte, die habe ich damals geknüpft.
1: Ja.
0: Und wenn die weitergegeben werden sollen, muss derjenige schon mitkommen und das funktioniert, das geht nicht. Das heißt also, der neue Präsident muss sich die Kontakte selber aufbauen. Ich habe zum Beispiel in Sondershausen in 8. Kommandeur in den Jahren. Ja, und mit die einen musste man klarkommen. Man muss sich jetzt nicht, man ist nicht verheiratet miteinander, aber man muss miteinander klarkommen auf Augenhöhe. Ja, man muss, und das wurde auch von den Leuten so eingeschätzt, dass wir auf Augenhöhe uns unterhalten, dass wir auf die Verträge oder die Absprachen, die wir gemacht haben, dass wir die auch halten, auch ohne Schriftform, sondern einfach nur mit Handschlag. Das funktioniert auch noch, aber selten. Ja, traurig. Ja, aber es ist nun mal so, die Zeit geht weiter. Und deshalb ist so mein Sprichwort oder eines der Sprichworte, wenn der Wolf grau wird, verlässt das Rudel.
1: Ja, auf alle Fälle sind Sie ja am Wochenende zu erleben
0: Ja.
1: für alle Besucher und Besucherinnen, die den Weg nach Tille da finden. Das ist ja sowieso immer ein schönes Ausflugsziel, unabhängig davon, aber das ist natürlich ein Höhepunkt, wenn da richtig was los ist
0: Ja.
1: und da man diese Kanonen erleben darf, die da, also wenn die losschießen, das kriegt man schon mit.
0: Ja, das ist, wie gesagt, die Leute sollten sich darauf einrichten, dort wird nicht gewürfelt oder Skat gespielt, dort wird ein Knall erzeugt und da ist es nur mal laut. Und da sollte man aufpassen, wenn man kleine Kinder mitbringt oder Tiere, das sollte man wissen, dass es dort laut ist und sollte man auch vorsorgen, dass man eben Hörschutz.
1: Wichtiger Hinweis, ja.
0: Ja, wir haben auch überall Schilder stehen, dass Hörschutz zu tragen ist. Wir haben auch welchen da, nur das Problem war, wir hatten dann immer eine Kiste hingestellt, in der Annahme, dass sich jeder zwei rausnimmt, weil er nur zwei Ohren hat. Ja, aber wir wussten nicht, dass jemand sechs oder acht Ohren hat, weil er die Hand voll hatte.
1: Ja.
0: Ja, und das bringt ja nichts, kostet ja auch alles Geld.
1: Ach, das macht ein ganz anderes Fenster wieder auf von Unvernunft der
0: Ja.
1: Leute, die man ab und zu mal sieht.
0: Ja.
1: Natürlich haben wir es gar nicht erwähnt, aber für Speis und Trank und ähnliches ist natürlich alles gesorgt, das Ganze
0: Wunderbar, das ist, das
1: drumherum.
0: passt alles.
1: Also vielleicht eine der sehr schöner Veranstaltungstipp für das kommende Wochenende. Herr Graber, da sind Sie auf alle Fälle noch voll dabei. Und wir bleiben ja trotzdem in
0: Ja.
1: Kontakt und Sie sind ja auch nicht weg danach. Und
0: Nein.
1: ich drücke Ihnen den Daumen, dass es mit der Übergabe alles klappt in Ihrem Sinne. Hat mich wirklich gefreut, alle Jahrzehnte mit Ihnen zu tun zu haben. Und dann, ich bin ganz sicher, ganz ziehen Sie sich da nicht zurück und sind immer noch damit verbunden mit Ihrem Lebenswerk und dazu alles Gute.
0: Ja,
1: Ja.
0: das ist ganz normal. Man kann das nicht abhaken, aber man muss es, aber im Herzen ist es immer noch mein Kind, wenn man es so nimmt.
1: In dem Sinne alles Gute für die kommende Veranstaltung, alles Gute fürs Weitere. Vielen Dank fürs Kommen und liebe Zuschauer und Zuschauerinnen, vielen Dank fürs Dranbleiben. Und ich hoffe, Sie schalten auch das nächste Mal wieder ein, wenn es heißt, zu Gast bei Ihrem Punkt um Fernsehen. Dankeschön.
0: Ich bedanke mich bei Ihnen.

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1: Das Sommerfest im Johanniterhaus hat sich in den letzten Jahren zu einer festen Institution im kulturellen Kalender der Stadt Mansfeld entwickelt. An drei Tagen feiern die Bewohner und das Pflegepersonal gemeinsam mit vielen Gästen aus nah und fern. Den Höhepunkt bildet stets ein buntes Programm am Samstagnachmittag. So auch in diesem Jahr. Doch bevor es richtig losging, meldeten sich Vertreter des Kreisseniorenrates zu Wort.
2: Der Kreisseniorenrat dankt dem Johanniterhaus Mansfeld-Lutherstadt für seine bisherige gute, altersgerechte Bewohnerfürsorge, einschließlich der hier vorhandenen behindertengerechten Gegebenheiten. Daher möchten wir Ihnen auch für die weiteren 5 Jahre das Zertifikat seniorenfreundlicher Service überreichen, verbunden mit den besten Wünschen weiterhin alles Gute und viel Erfolg. Dankeschön.
3: Alles Gute.
4: Ja, Frau Heisig, ich denke, ich muss mir nicht vorstellen, ich begleite hier das Haus nun seit fast 20 Jahren diesbezüglich und ich freue mich immer wieder hier sein zu dürfen und vor allen Dingen zu solchen netten Anlässen, nicht nur zum Arbeiten, sondern auch mal ein bisschen zum Plauschen, zum Relaxen und so weiter. Es macht also riesige Freude und ich freue mich ganz besonders, dass der Kreisseniorenrat Ihnen diese Auszeichnung heute überreicht für 5 Jahre. In 5 Jahren schauen wir mal, wie es dann wieder aussieht. Ja, wir sehen ein bisschen älter aus, mal sehen, wie das Haus dann ausschaut, bestimmt jünger. Ja, denn wenn noch mehr Platz zur Verfügung stünde, dann wäre vielleicht schon noch ein zweiter Anbau hier erfolgt. Ja, denn Frau Heisig hat so eine sprühende Fantasie und nicht nur Fantasie, sondern sie setzt auch ihre Träume in die Wirklichkeit um. Und dafür, Frau Heisig, herzlichen Dankeschön. Nicht nur das Zertifikat, auch ein paar kleine Blümchen. Bitteschön.
5: Es ist sehr schön, dass Sie den Rahmen heute gewählt haben, weil ich finde, das ist das, was das Heim auszeichnet. Es ist nicht nur die Pflege, es ist nicht die Routine, die wir jeden Tag hier sehen, sondern es sind solche Veranstaltungen wie diese heute, wenn wir sehen, wie viele Bewohner und wie viele Gäste dabei sind. Und davon lebt dieses Haus. Und deswegen finde ich es besonders schön, dass Sie den heutigen Tag gewählt haben. Vielen Dank.
1: Undine Heißig, Leiterin des Johanniterhauses Mansfeld, bedankte sich und kündigte ein Novum zum Sommerfest an. Eine Schülerband aus Mansfeld mit dem Namen Seamless, was so viel heißt wie nahtlos. Die 4 jungen Leute trauten es sich zu, für die Seniorinnen und Senioren zu spielen. Der Kontakt war entstanden, nachdem Valerie, die junge Frau an der Gitarre, ehrenamtlich im Johanniterhaus mitgearbeitet hatte.

0: Also ich fand das mal richtig cool, vor allem wie das denen auch gefallen hat. Man hat richtig gemerkt, dass sie alle getanzt haben und geklatscht haben. Viele Lieder kannten sie ja auch. Wir haben was Neues, was Altes gehabt. Und ja, also mir hat es gefallen und ich denke den Leuten auch. Ja, na klar.
1: Auch die große Schlagerparade, gestaltet von regionalen Kulturgruppen, Mitarbeitern und sogar Bewohnern des Johanniterhauses, ist inzwischen aus dem Programm zum Sommerfest nicht mehr wegzudenken. Den Anfang machte in diesem Jahr die Frauentanzgruppe Gräfenstuhl.

Passend zur Fußball-Weltmeisterschaft in Brasilien präsentierte die Einrichtungsleiterin gemeinsam mit ihrem Ehemann Wolfgang das bekannte Lied von Reinhold Fendrich, Es lebe der Sport.

Auch wenn die Jugendliebe bei den meisten Gästen schon Jahrzehnte zurücklag, den gleichnamigen Song von Ute Freudenberg kannten sie alle. Er wurde perfekt dargeboten von Pflegerin Sandra Obst.

0: aufgeräumt werden. Jawohl.
1: Mindestens genauso bekannt und beliebt ist der Klassiker Auf der Wiese von Veronika Fischer, alias Undine Heißig.

0: Fantastisch! Riesenapplaus! Ja! Unser wunderbar Veronika Fischer auf.
1: Gisela Keitz hatte sich etwas Besonderes einfallen lassen. Im passenden Outfit begeisterte sie mit Melodien aus My Fair Lady.

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0: Hallo und herzlich willkommen, liebe Zuschauerinnen und Zuschauer bei Punktum, Ihrem regionalen Fernsehprogramm zu einer weiteren Ausgabe von Zu Gast. Und ich freue mich heute wieder nach langer Zeit Volker Grabow begrüßen zu können als Vorsitzenden des Verbandes Deutscher Schwarzpulverkanoniere e.V. Herzlich willkommen hier bei uns im Studio, Herr Grabow.
1: Danke für die Einladung.
0: Das hat natürlich einen Grund, warum wir das gerade jetzt machen, denn der Verband feiert sein 20. Es gibt wieder ein großes Ereignis in wenigen Tagen in Tilleda. Auch darüber werden wir sprechen. Ja, und ich verrate es auch an der Stelle. Nach 20 Jahren wird Herr Grabow auch den Vorsitz abgeben in seinem Verein. Und da ist doch der richtige Moment, mal Bilanz zu ziehen. Wir haben es ja so gemacht, dass ich immer sonst immer die Gäste gebeten haben, sich mal ein bisschen vorzustellen, ein bisschen ihr Werdegang und so weiter und so fort. Ich glaube, in dem Falle gibt es so viel über dieses Thema Schwarzpulverkanoniere schießen und etc., die ganze Vereinsgründung, die ganze Vorgeschichte zu erzählen, dass wir uns vielleicht mal darauf konzentrieren. Ich denke mal, Sie sind ja bekannt, wie man das schön sagt, wie so ein bunter Hund auch in der Region. Ja, da fangen wir damit mal an. Ich habe erzählt, 20 Jahre Verein. Aber der hat eine Vorgeschichte, die ist noch viel länger, ja?
1: Ja. Es gab hier nun, das Interesse an Schwarzpulverschießen kam ja erst nach der Wende auf. Vorher war das nicht
0: möglich. Das Interesse war vielleicht schon da, aber die Möglichkeit.
1: Die historische war, das Interesse war da gewesen, mein Interesse an historischer Militärtechnik war da gewesen, konnte man aber nicht ausüben. Aber erst nach der Wende ging es los. Wurde ich 1992/93 ging ich dann in den Schützenverein nach Bentorf, wo ich anfing, Schwarzpulver zu schießen mit Vorderlader Gewehren. Habe dort einige Großveranstaltungen organisiert, es wurden immer mehr Leute. Mit der Zeit wurden es aber auch weniger, weil alle anderen Vereine auch sowas dann durchführten, weil Schwarzpulver war das Interesse riesengroß. Der Nachholbedarf war ich da gewesen. So, und dann kam die Idee, was Neues zu machen und da kam ich auf die Idee, kleine Kanonen zu schießen. Kleine Modellkanonen. Ja, da bin ich dann auf das zuständige Ordnungsamt und habe gesagt, entschuldigen Sie, wir möchten gerne Kanonen schießen. Da gingen die Alarmglocken los, den Wackenhaare gingen hoch. Kanonen, ja. Um Gottes Willen.
0: Unsere
1: Bürokratie. Ja, genau. Aber da es sich nur um kleine handelt, dann war das Thema dann eigentlich relativ schnell beseitigt und wir fingen an, dort Wettkämpfe zu schießen im Bentorf. Ja, und dann wurden deutsche Meisterschaften geschossen und es kam dann, hatten wir eine Annonce in der Visier gehabt und dann meldeten sich ein Verband aus den alten Bundesländern, die bei uns mal mitschießen wollten. Ja, und die kam dann und ach, der Präsident war der Meinung, Mensch, das ist schön, jetzt Ost und West zusammen, wie sich das gehört, werde doch bei uns Mitglied, weil ich die Idee hatte, einen mit der deutschen Kanonenverband zu gründen. Aufgrund dieser neuen Situation haben wir gesagt, okay, wir schließen uns diesem Verband an. Ich wurde dort Vizepräsident und es war aus, in der Satzung stand drin, so sinngemäß, wenn der Präsident verstirbt, übernimmt der Vizepräsident bis zur nächsten Wahl die Geschäfte. Mhm. Leider verstarb er und das Präsidium war alles Mitglieder aus den alten Bundesländern, waren der Meinung, einer aus dem Osten kann das nicht.
0: Ach so.
1: Daraufhin habe ich gesagt, okay, dann werde ich euch das beweisen, ich gründe einen neuen Verband. Und so kam das dann zustande, dass wir einen neuen Verband gegründet haben, den wir dann im Juni in Eichstätt auf der Burg ins Leben gerufen haben mit 36 Mitgliedern. Heute zählen wir 670 in ganz Europa, Deutschland, Schweiz, England, Norwegen, Belgien, Italien.
0: Haken wir mal da ein, weil Sie so freundlich waren, uns ein paar Bilder zur Verfügung zu stellen. Dann kann man das gleich mal diese Entwicklung vielleicht auf die Art und Weise ein bisschen nochmal bildlich darstellen. Denn hier sehen wir die ersten Enthusiasten. Ja.
1: Das sind die Gründungsmitglieder, da sind auch ein paar Ehrengäste wieder dabei, wie zum Beispiel der Schlossherr, dann damals der Heiner Böge und noch ein paar andere Kollegen. Das sind die Gründungsmitglieder damals auf der Burg. Bei die Burg hatte ich damals mit dem Bürgermeister vereinbart, dass wir dort unser

0: Sitz haben. Und war das Ambiente war ja auch passend, passte ja alles zu uns.
1: Ich erinnere mich auch noch, dass genau Altstädt war ja auch so, oder was ist nach wie vor, wird ja jetzt richtig aufgehübscht, ist noch nicht war ganz
0: Ja, ist
1: fertig.
0: aber nun nicht mehr Burg der Stadt,
1: Ja,
0: sondern
1: das ist
0: gehört
1: jetzt von
0: einer
1: der
0: Stiftung.
1: Kulturstiftung, ja.
0: Ja, das war 2019. Hier hatte ich im Vorfeld mit der Bundeswehr Gespräche geführt, ob wir nicht eine Partnerschaft eingehen können, nämlich Bundeswehr, das war das damalige Raketenartilleriebataillon 132, was dann später aufgelöst worden ist im Zuge der Umstrukturierung der Bundeswehr. Und hier haben wir damals unsere Partnerschaft feierlich in Altstädt dort besiegelt.
1: Genau, das ist nämlich dort der Schlosshof, hat das
0: Na?
1: mal erkannt.
0: Das ist eine Aufnahme von der Festung Königstein. Hier haben wir, waren dort schwedische Truppen, zwei schwedische Truppen. Hier haben wir eine Standortgründung in Schweden, also in Schweden durchgeführt. Hier haben wir die Unterschriften dazu geleistet. Das ist der Kommandeur von der einen Gruppe. Der andere hinten da stehend ist der Kommandeur von der zweiten Gruppe. Das wurde dort feierlich im Rahmen unserer Veranstaltung auf dem Königstein dort beurkundet.
1: Man muss ja auch sagen, dass man da irgendwie ja, ganz großzügig ist. Da sind verschiedene historische Zeitebenen, die da friedlich miteinander kommunizieren. Ja?
0: Das ist eben das Schöne an diesem Hobby, weil alle Epochen. Hier, das ist in Altstädt, im Bad haben wir damals ein Salutschießen durchgeführt. Hier wurde ich geehrt mit der Ehrenmedaille des Landes Sachsen-Anhalt, der Ehrenhalte.
1: Übergeben von der ehemaligen Landrätin, ja,
0: Genau, das ist die
1: Frau Dr.
0: ehemalige
1: Klein.
0: Landrätin.
1: Und da ist auch der Bürgermeister von Altstädt, der ehemalige
0: Alles
1: Richter,
0: Ehemalige.
1: ja. Alles Ehemalige. Ja, wir sind ja auch in der Geschichte unterwegs.
0: Ja, hier, das ist in Sondershausen anlässlich einer Europameisterschaft. Und zwar ist das der Oberst Baron von Bistram, der stellvertretende Kommandeur von der Unteroffizierschule in Delitzsch. Hier bekam ich als einziger Zivilist das Tätigkeitsabzeichen Rohrwaffenpersonal in Colt. Mit Tragegenehmigung, das heißt Tragegenehmigung, ich darf diese Auszeichnung auch im zivilen Sektor tragen,
1: Naja.
0: was sonst eigentlich nicht üblich ist.
1: Ja, immerhin, also.
0: Der einzige, ja. Das sind unsere Mitglieder aus Belgien, die kommen alle 2 Jahre nach Sondershausen zur EM im Wechsel. Ein Jahr machen sie Waterloo, das nächste Jahr machen sie dann bei uns Europameisterschaft.
1: So, Waterloo, die berühmte Schlacht nach dem
0: Genau,
1: Napoleonmarsch.
0: ne? Hier haben wir ein Fahnenband überreicht, eine Freundschaftsschleife zwischen den Artilleriebataillonen aus Belgien und unserem Verband, was dort an ihrer Standarte dann getragen wird.
1: Und wiederfahren, ja.
0: Hier ist noch einmal der Kommandeur, dann der Uwe Gajewski und der Kommandeur von den belgischen Truppen. Links, das ist der Kommandeur von
1: Wo ist das?
0: Sondershausen. Das ist
1: Wo
0: in
1: ist das
0: Sondershausen
1: draußen?
0: bei der Europameisterschaft. Das ist ein Foto von der Anfangszeit, als wir noch in Altstädt auf der Burg geschossen haben. Das ist im Vorfeld der Burg. Das war, glaube ich, das zweite oder das erste Treffen gewesen. Wir haben dann 5 Treffen durchgeführt und dann wurden die Kanonen immer größer, der Platz blieb ja gleich. Dann haben wir gesagt, das bringt nichts mehr, ich kann nicht jedes Mal die ganzen Stuckdecken fotografieren, wegen Erschütterung etc. Und da haben wir gesagt, okay, nein, das bringt nichts. Und da sind wir damals dann auf die Burg in Bornstedt übergezogen.
1: Ja, das ist ja auch sehr schön da, wenn man da runterschaut, weit ins Land rein,
0: Das
1: aber
0: ist
1: auch nicht
0: das.
1: besonders groß, nicht?
0: Nee, und das war das Problem heute dann hier. Übrigens, das ist das Bild von der Burg oben. Das Problem ist, wie ich schon sagte, die Kanonen wurden größer, die Truppen wurden immer mehr. So, und da hatten wir das Feldlager einmal auf dem Hundeplatz, einmal auf dem Sportplatz, einmal vor der Burg, einmal in der Burg. Das heißt, es kam kein Lagerleben zustande. Und das haben wir 3-mal gemacht und dann hatte ich die Idee zu suchen und dann kam ich auf die Königswalze nach Dillertal, wo Platz
1: Also da ist nun wirklich Platz,
0: in Hülle
1: ja.
0: und Fülle ist. Ja, das ist zum Beispiel ein Bild schon von der Pfalz.
1: Wobei man ja auch sieht, dass hier alle möglichen Jahrhunderte da vereint sind. Die Anfänge der Artillerie, das ging ja bis ins 19. Jahrhundert,
0: Genau,
1: ja.
0: das geht bis 1871.

0: 1981, dann fängt das Kriegswaffenrecht hier an. Und vorher, aus dem 13. Jahrhundert, wenn das anfängt, die Geschütze haben wir dann in zeitloser Reihenfolge dort stehen, wie diesen Jahr auch.
1: Na, Tille, da bietet ja viele, viele Möglichkeiten.
0: Hier hatten wir die Ehre, vom Gefäuser zu schießen. Das heißt, wir hatten das Fest in Tille da und haben dann eine Abordnung auf ein Gefäuser geschickt und haben von dort oben runter geböllert in die Goldene Au rein und von Tille da wurde hoch zum Gefäuser geböllert. War sehr interessant gewesen. Das ist unsere schottische Truppe, die uns schon über, ja, von Anfang an begleitet hat. Die Gordon Pikes, die kommen aus Hessen und sind auch dieses Jahr wieder dabei und machen dann wieder ihr Konzert.
1: Ja, das ist auf alle Fälle sicherlich auch was für die Ohren dann.
0: Ja.
1: Ist ja auch, man macht es ja für die Leute auch, die Besucher. Ja.
0: Natürlich.
1: Für, natürlich geht es ja darum, dass die Gruppen untereinander hier ihr Lagerleben haben, sie mit sich
0: Das wird hier dieses Jahr
1: beschäftigen
0: auch,
1: können. Ja.
0: werden wir noch drauf kommen. Ja, das ist eine, wir hatten eine, zum Anfang, als wir uns gegründet hatten, eine Fahne uns entwickelt, die dann mit der Zeit ja, nicht verschlissen war und dann haben wir eine neue gemacht. Und hier hat der Baron, übrigens Richard Baron, ja, die beiden, die alte und die neue Fahne vereint. Also die alte ist zur neuen übergegangen. Das war dieser feierliche Akt gewesen. Hier ist eine Geschützweihe, das heißt, die Geschütze, so wie in der Vergangenheit, im Mittelalter, bekamen Namen.
1: Da hat man es ja wieder gleich drei Zeitebenen
0: Ja,
1: hier,
0: genau, das ist damals
1: ja.
0: diese faule Magd, die Geperte oder wie auch immer. So, und hier reichen die Kanoniere bei mir ein, dass sie eine Geschützweihe haben möchten mit den und den Namen. Und da gibt es einen Baden, der die Geschütze weiht. Und das ist zum Beispiel Brigadegeneral Feldmann von Leipzig, von Ausbildungskommando, der diese Weihe dann durchführt.
1: Immerhin, ja. Also.
0: Das ist immer ein schönes Foto, weil wir jedes Mal dann auch ein Feuerwerk gestalten. Und das ist immer eine schöne Außennahme. Geschütze, Feuerwerk, das sieht schon ein bisschen gut aus. Das ist in Sondershausen bei der Europameisterschaft, das ist so die Feuerlinie. Da schießen wir ja auf 100, 200 und 400 Meter.
1: Und wie man sieht, ja, sind die Kanonen ja größer geworden. Also mit.
0: Das sieht man da, ja. Und da sieht man auch wieder gerade so einen Ladevorgang, historische Gewandung, historisches Geschütz, passt im Prinzip alles zusammen.
1: Ja, das muss man einfach mal gesehen haben, sage ich mal. Da ist ja bald wieder Gelegenheit.
0: Das ist zum Beispiel hier, das sind zwei Generale, ein Oberst, die dort auch mitschießen. Ja, und rechts ist, das ist der Kommandeur von Leipzig, links, das ist der Brigadegeneral Feldmann von Leipzig und hinten das Oberst Hermeling, das ist der Kommandeur von der U-Schule in Delitzsch. Also alles Leute,
1: Also
0: die
1: mit
0: ein bisschen was zu
1: offensichtlich kommt das
0: sagen
1: gut an bei der
0: haben.
1: Bundeswehr, ja,
0: Ja.
1: ihr Verein.
0: Ja, wir haben ja auch die Schütze, die funktionieren.
1: Ganz schön provokativ.
0: Nein, das ist hier ist ein feierlicher Akt in Sondershausen in der Kaserne gewesen. Dort haben wir unsere 15-jährige Partnerschaft gefeiert. Und das ist, wie gesagt, der Bürgermeister von Sondershausen, die Landrätin vom Gefäßerkreis, die beiden Generale, der Oberst und rechts der Kommandeur von Sondershausen. Das ist ja auch die U-Schule. Und das sind Lehrgruppen, nennen die sich jetzt. Lehrgruppe Charlie, also Lehrgruppe C. Gibt es drei Stück in der Bundes-, also im Heer, so Lehrgruppen. Das ist noch einmal ein, der Generalmajor, der hier mitgeschossen hat und hat sehr gut Ergebnisse geschossen. Das Hochwort, also General Hochwort. Hier habe ich in Leipzig beim Ausbildungskommando, war ein feierlicher Akt. Dort hatte ich die Ehre, eine Rede zu halten, also auch dem Verband vorzustellen und den Offizieren und so weiter mal zu erzählen, was wir überhaupt machen, was wir mit der Bundeswehr machen, etc.
1: So, jetzt haben wir ein paar Bilder
0: Ha.
1: gesehen. Das, ja, genau, sind mal ein bisschen durch Jahrzehnte der Vereinsarbeit sozusagen durchgeritten. Natürlich immer die Höhepunkte, die da waren. Es gibt natürlich die Mühen der Ebene zwischendurch. Ich denke mal,

0: Antragungen und also
1: ja, da gibt es schon vier
0: Schreibkarten. So ja. Ja, das sieht man ja da alles nicht. Was man da auch nicht sieht, ist, dass sie natürlich auch ein sehr produktiver Schriftsteller sind. Also wenn ich das
1: ja,
0: richtig,
1: Schriftsteller ist ein bisschen hochgegriffen.
0: Wer ein Buch rausgibt, ist für mich ja. Schriftsteller. Und sie haben eine ganze Menge rausgegeben. Ja, sie haben ein paar Beispiele hier dabei.
1: Ja, ich habe im Prinzip sind 17 Stück gewesen. Vielleicht, ich habe nur drei mitgebracht. Das ist zum Beispiel André 500 Jahre Burfreischütze und Büchsenmeisterei. Das ist schon ein ganz schöner.
0: Ja, wenn man das mal so ein bisschen für die Leute aufbereitet hier, dann muss man es mal so hinhalten hier und mal zeigen. Also es ist wirklich, also es ist ein richtiges Buch und das ist voller Informationen. Also ein richtiges Sachbuch.
1: Ja, es ja, also nur, das, geht im Prinzip nur über historische Artillerie. Das ist eins Pulverschütze und.
0: Die können es auch selber zeigen.
1: Das ist einmal.
0: Denken Sie daran, da sind die
1: Zuschauer. Pulverschütze.
0: Ein bisschen höher halten.
1: Entwicklung. Entwicklung und Brauchtum, dann Donner über dem Mansfelder Land, da ist zum Beispiel drin beschrieben die Schleifung der Festung in Mansfeld über die Schützgießer, die aus Mansfeld kamen. Da gab es einen Dubernicus Trunks, der hat einen hängenden Mörser gegossen, ein sehr, sehr schönes Ding, existiert aber nicht mehr, anscheinend damals auch eingeschmolzen. Hier ist auch die Forschung drin in diesem Buch über die Spurensuche in der Grafschaft Mansfeld, ja, da habe ich dann in der Grafschaft Stolberg über die Schütze, die damals auf der Festung oder auf dem Schloss in Wernigerode waren, da sind ja die Schütze damals eingegraben worden, in 30-jährigen Krieg, wurden dann wieder ausgegraben, gefunden. Nach der Wende musste das eine Schütz den Grafen zurückgegeben werden. Den habe ich angeschrieben, um zu erfragen, ob auf den Geschütz ein Geschützgießer verzeichnet war, wurde damals eigentlich immer gemacht, war aber nicht da. Und so fing das an, dann über die Stolberg, der eine Sohn vom Grafen war ja auch im Bauernkrieg als Heerführer beim Bauern gewesen, wurde dann aber wieder zwangsverpflichtet. Wie gesagt, wenn man einmal angefangen hat, wenn man einmal die Tür aufgemacht hat, weiß man nicht, wie lang der Gang ist, wann man die wieder zumachen kann. Ja, sehr, sehr interessant.
0: Und Sie sprachen sehr verschiedentlich an. Wir haben von den Belgiern gehört, von anderen internationalen Verbindungen, die sie haben. Das hat sich insofern auch niedergeschlagen. Es sind ja auch ein paar Zeitschriften hier, dass ihre Tätigkeit dann auch international hohe Wogen geschlagen hat.
1: Das ist zum Beispiel eine Zeitschrift der Bundeswehr über Artillerie. Und die wird zweimal im Jahr wird die rausgegeben. Und ich habe die Ehre, einmal im Jahr im Herbst bei der Ausgabe 2 Artikel reinzuschreiben. Und da kommt rein immer einmal, das ist, ich zeige nochmal hoch, die Europameisterschaft. Das ist dann, wird dann dort, und Tille da wird dort beworben, was da gelaufen ist. Dann gibt es die Visier, wo wir über die Europameisterschaft berichtet wurde. Das ist dann auch ja, also in Fachzeitschriften. Und hier habe ich einen Artikel geschrieben, das ist die italienische Artilleriezeitschrift. Und ich habe dort einen guten Freund über Jahre hin, der ist Präsident des Artillerieverbandes dort. Und der hat mich gebeten, Volker, schreib doch mal einen Artikel über euer Fest 500 Jahre Bauernkrieg in Tille da. Und da habe ich das hier gemacht und habe ihm das hingeschickt. Und er hat dann diesen Artikel dann in diese Artilleriezeitschrift eingesetzt, sodass im Prinzip Tille da auch in Italien bekannt, aber er hat das dann, ich habe das in Deutsch geschrieben, er hat das dann übersetzt. Er spricht nämlich perfekt Deutsch und schreibt auch perfekt Deutsch.
0: Ja.
1: Und es war sehr interessant, auch mal dort einen Artikel reinzubekommen, was eigentlich nicht üblich ist. Ja.
0: Das ist eigentlich auch schön zu hören in der heutigen Zeit, wo ja sich überall Spannungen verschärfen, dass es bei denen, naja gut, es ist eigentlich ja, sind das ja ehemalige Kriegswaffen im Grunde, aber die der Hebel sind zur Völkerverständigung ein bisschen.
1: Ja, kann man so sagen, ja. Wobei die Italiener, da ist

0: Da dreht immer durch, wenn der sieht, wenn ich die Videos von ihm schicke, was wir schießen. Das könnte da nie glauben, ja. Da sagt Volker, das ist unmöglich, das gibt es nicht. Die machen sowas nicht.
1: Aber andere schon und so weiter. Deswegen ist es ja auch nicht umsonst Europameisterschaft.
0: Ja, aber und deshalb ist es, dass Europameister sind wir der Einzigen, die da schießen. Wir schießen, sind der Einzigen in Europa, die scharf schießen, die einen Wettkampf scharf schießen.
1: Ja, das
0: Und
1: ist.
0: das geht eben nur auch bei der Bundeswehr. Und das ist ja
1: Ja, ich
0: das.
1: denke mal, bei den Sicherheitsvorkehrungen, die und Vorschriften, die existieren,
0: Ja,
1: ist das sicherlich nicht so einfach.
0: die Bundeswehr sichert das hier ab, das Gelände, das muss beantragt werden und so weiter. In diesem Zeitraum, wo wir schießen, wird der Luftraum gesperrt. Und gut, wenn man das jetzt über Jahre gemacht hat, kennt man sich untereinander. Und die wissen auch, die haben ja auch die ersten 2, 3 Jahre beobachtet, was wir machen dort, sicherheitsmäßig. Und haben dann eingeschätzt, das ist alles, entspricht alles den Sicherheitsvorschriften, da ist alles okay und dann ist das Ding durch. Ja.
1: Sie haben mir angekündigt, dass Sie den Vereinsvorsitz jetzt abgeben wollen. Ist das schon klar an wen?
0: Nee, wir haben, das ist das Problem, wie soll ich sagen, wir haben ein Button bei uns auf der Internetseite, wo man sich bewerben kann für das Präsidium. Da wird jetzt am 14. August wird da geschlossen. Wir haben dann am 26. September unsere Wahlen. Mal sehen, wer sich bis dahin noch bewirbt. Das ist völlig offen, ob das überhaupt in dieser Art so weitergeht, ob überhaupt noch Dilettant stattfindet, ob noch die EM stattfindet. Das weiß ich nicht, kann ich auch nicht einschätzen. Ich weiß nicht, wie das neue Präsidium das einschätzt, weil wenn man so eine Veranstaltung hier durchführt, sollte man schon in der Region sein.
1: Ja,
0: Ja?
1: man spürt ja noch, wie das am Herzen liegt,
0: Genau, und
1: dass
0: zum
1: der
0: Beispiel
1: Staffelstab ordnungsgemäß
0: schwierig,
1: weitergegeben
0: ja.
1: werden kann.
0: Mein Vize, da ist Vize Brauchtum, da ist 400.000, da ist seit gestern schon in Dilettant und bereitet das vor. Ja. Das Problem ist nur, das Gleiche ist in Sondershausen. Da ist eine Woche eher und macht das. Ja, geht hier los, Strom, Wasser, Zelte einweisen und. Ja. Ja, wenn aber jemand von X kommt, glaube kaum, dass er sich dann eine Woche dort um hinsetzt und das alles organisiert. Schwierig.
1: Dann drücken wir mal die Daumen, dass das mit der Nachfolgeregelung so in
0: Es
1: Ihrem Sinne
0: wird
1: funktioniert, ja.
0: weitergehen. Ich hoffe, dass es weitergeht. In was für einer Art und Weise? Das kann ich nicht sagen, das weiß ich nicht.
1: Alle Fälle wird am kommenden Wochenende richtig was los sein in Tilleda. Und jetzt Ihre Bühne. Was genau erwartet die Besucher und Besucherinnen?
0: Ja, das ist natürlich schön. Gehen wir davon aus, das Wetter wird so bleiben, hoffentlich nicht zu heiß.
1: Nö, es soll halt ein
0: Ja,
1: bisschen moderater
0: ja.
1: werden.
0: Also wir fangen Freitagabend an, wird wie die Tradition sagt, dann machen wir einen Begrüßungsschuss. Ja, und dann ist ein Abend Live-Musik. Freitagabend ist eine Thronshow. Das heißt, wir haben jetzt 3 Jahre oder 2 Jahre gebraucht, um die Genehmigung vom Bundesluftfahrtsamt zu kriegen, dass er dort, ist ein Kollege von uns über Jahre hin, der früher einen Hubschrauber gemacht hat, den Nachthubschrauber, der kommt aus Tirol. Der macht eine Thronshow mit 50 Drohnen. Die machte international überall. Nur bei uns hat das Problem gekriegt mit der Genehmigung, wie das so üblich ist. Ja, nun haben wir sie endlich. Und die machte Freitagabend, 22 Uhr, wenn es dunkel ist. Und dann am Samstagabend noch einmal nach dem Feuerwerk. Wir machen Freitag, also Samstagabend Feuerwerk, vorausgesetzt, die Waldbrandstufen ja, können wir machen.
1: Ja,
0: Wissen wir noch nicht, wie
1: das
0: das
1: ist ein Ding,
0: entscheidet sich
1: ja.
0: dann am Samstag. Ansonsten ist Mittag um 11 Uhr. Ist die feierliche Eröffnung, dann ist Blaskonzert, dann 14 Uhr ist noch einmal Böllern, zwischenzeitlich sind die Schotten mit dem Konzert dran, dann ab 18 Uhr, 17 Uhr ist dann eine Disco, bis zum Abend, Essen, Trinken, alles vorhanden. Es sind ungefähr, haben wir zurzeit knapp 50 Geschütze, knapp 100 Zelte. Wobei die Besucher sich auch im Feldlager völlig frei bewegen können. Ja, und wir lassen das schönes Wochenende laufen.
1: Es ist ja ein bisschen so ihr Lebenswerk, kann man ruhig sagen. Ja?
0: Ja.
1: Die letzten Jahrzehnte haben sich da eingebracht, die Europameisterschaften.

0: Böllerschützentreffen in verschiedenen Orten und so weiter, was sich dann auch jetzt in Tille da etabliert hat. Und ich frage ja am Ende eigentlich immer meinen Gast, was er sich so für die nächsten Jahre vornimmt in seinem Projekt. Dass er nun so ist, dass sie das wirklich jetzt, irgendwann ist ja mal der Punkt, aus Altersgründen abgeben wollen. Und da stelle ich mal, dass sie sich wirklich von Herzen wünschen, dass das geordnet übergeben werden kann und weitergeführt. Oder liege ich da falsch?
1: Nee, ich bin ja noch da, aber eben nicht mehr vorne. Ja, und es bringt auch nichts zu sagen, ja, machen wir noch ein bisschen mitmachen, geht nicht, weil die Kontakte, die habe ich damals geknüpft.
0: Ja.
1: Und wenn die weitergegeben werden sollen, muss derjenige schon mitkommen und das funktioniert, das geht nicht. Das heißt also, der neue Präsident muss sich die Kontakte selber aufbauen. Ich habe zum Beispiel in Sondershausen in 8. Kommandeur in den Jahren. Ja? Und mit die einen musste man klarkommen. Man muss sich jetzt nicht, man ist nicht verheiratet miteinander, aber man muss miteinander klarkommen auf Augenhöhe. Ja? Man muss, und das wurde auch von den Leuten so eingeschätzt, dass wir auf Augenhöhe uns unterhalten, dass wir auf die Verträge oder die Absprachen, die wir gemacht haben, dass wir die auch halten, auch ohne Schriftform, sondern einfach nur mit Handschlag. Das funktioniert auch noch, aber selten.
0: Ja.
1: Ja, traurig. Ja, aber es ist nun mal so, die Zeit geht weiter. Und deshalb ist so mein Sprichwort oder eines der Sprichworte, wenn der Wolf grau wird, verlässt das Rudel.
0: Na, alle Fälle sind sie ja am Wochenende zu erleben.
1: Ja.
0: Für alle Besucher und Besucherinnen, die den Weg nach Tille da finden. Das ist ja sowieso immer ein schönes Ausflugsziel, unabhängig davon, aber das ist natürlich ein Höhepunkt, wenn da richtig was los ist.
1: Ja.
0: Und da man diese Kanonen erleben darf, die da, also wenn die losschießen, das kriegt man schon mit.
1: Ja, das ist, wie gesagt, die Leute sollten sich darauf einrichten, dort wird nicht gewürfelt oder Skat gespielt, dort wird ein Knall erzeugt und da ist es nur mal laut. Und da sollte man aufpassen, wenn man kleine Kinder mitbringt oder Tiere, das sollte man wissen, dass es dort laut ist und sollte man auch vorsorgen, dass man eben Hörschutz.
0: Wichtiger Hinweis, ja.
1: Ja. Wir haben auch überall Schilder stehen, dass Hörschutz zu tragen ist. Wir haben auch, welchen da nur das Problem war, wir hatten dann immer eine Kiste hingestellt, in der Annahme, dass sich jeder zwei herausnimmt, weil er nur zwei Ohren hat. Ja, aber wir wussten nicht, dass jemand 6 oder 8 Ohren hat, weil er die Hand voll hatte. Ja, und das bringt ja nichts, kostet ja auch alles Geld.
0: Ach, das ist ja, das macht ein ganz anderes Fenster wieder auf
1: Ja,
0: von der Unvernunft der
1: ja.
0: Leute, die man ab und zu mal sieht.
1: Ja.
0: Natürlich haben wir es gar nicht erwähnt, aber für Speis und Trank und ähnliches ist natürlich alles
1: Ja,
0: versorgt, das ganze
1: wunderbar, das ist, das
0: Drumherum.
1: passt alles.
0: Also vielleicht eine der ein sehr schöner Veranstaltungstipp für das kommende Wochenende. Herr Graber, da sind Sie auf alle Fälle noch voll dabei. Und wir bleiben ja trotzdem in
1: Ja.
0: Kontakt. Und Sie sind ja auch nicht weg danach. Und
1: Nein.
0: ich drücke Ihnen den Daumen, dass es mit der Übergabe alles klappt in Ihrem Sinne. Habe mich wirklich gefreut, alle Jahrzehnte mit Ihnen zu tun zu haben. Und dann, ich bin ganz sicher, ganz ziehen Sie sich da nicht zurück und sind immer noch damit verbunden mit Ihrem Lebenswerk und dazu alles Gute.
1: Ja, das ist ganz normal. Man kann das nicht abhaken, aber man muss es, aber im Herzen ist es immer noch mein Kind, wenn man es so nimmt.
0: In dem Sinne alles Gute für die kommende Veranstaltung, alles Gute fürs Weitere. Vielen Dank fürs Kommen und liebe Zuschauer und Zuschauerinnen, vielen Dank fürs Dranbleiben. Und ich hoffe, Sie schalten auch das nächste Mal wieder ein, wenn es heißt, zu Gast bei Ihrem Punkt um Fernsehen. Dankeschön.
1: Ich bedanke mich bei Ihnen.

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1: Das Sommerfest im Johanniterhaus hat sich in den letzten Jahren zu einer festen Institution im kulturellen Kalender der Stadt Mansfeld entwickelt. An drei Tagen feiern die Bewohner und das Pflegepersonal gemeinsam mit vielen Gästen aus nah und fern. Den Höhepunkt bildet stets ein buntes Programm am Samstagnachmittag. So auch in diesem Jahr. Doch bevor es richtig losging, meldeten sich Vertreter des Kreisseniorenrates zu Wort.
2: Der Kreisseniorenrat dankt dem Johanniterhaus Mansfeld.

0: Lutherstadt für seine bisherige gute, altersgerechte Wohnerfürsorge, einschließlich der hier vorhandenen behindertengerechten Gegebenheiten. Daher möchten wir Ihnen auch für die weiteren 5 Jahre das Zertifikat seniorenfreundlicher Service überreichen, verbunden mit den besten Wünschen weiterhin alles Gute und viel Erfolg. Dankeschön.
1: Ja, Frau Heisig, ich denke, ich muss mir nicht vorstellen, ich begleite hier das Haus nun seit fast 20 Jahren diesbezüglich und ich freue mich immer wieder hier sein zu dürfen und vor allen Dingen zu solchen netten Anlässen, nicht nur zum Arbeiten, sondern auch mal ein bisschen zum Plauschen, zum Relaxen und so weiter. Das macht also riesige Freude. Und ich freue mich ganz besonders, dass der Kreis Seniorenrat Ihnen diese Auszeichnung heute überreicht für 5 Jahre. In 5 Jahren schauen wir mal, wie es dann wieder aussieht. Ja, wir sehen ein bisschen älter aus. Mal sehen, wie das Haus dann ausschaut, bestimmt jünger. Ja, denn wenn noch mehr Platz zur Verfügung stünde, dann wäre vielleicht schon noch ein zweiter Anbau hier erfolgt. Ja, denn Frau Heisig hat so eine sprühende Fantasie und nicht nur Fantasie, sondern sie setzt auch ihre Träume in die Wirklichkeit um. Und dafür, Frau Heisig, herzlichen Dankeschön. Nicht nur das Zertifikat, auch ein paar kleine Blümchen. Bitteschön.
2: Es ist sehr schön, dass Sie den Rahmen heute gewählt haben, weil ich finde, das ist das, was das Heim auszeichnet. Es ist nicht nur die Pflege, es ist nicht die Routine, die wir jeden Tag hier sehen, sondern es sind solche Veranstaltungen wie diese heute, wenn wir sehen, wie viele Bewohner und wie viele Gäste dabei sind. Und davon lebt dieses Haus und deswegen finde ich es besonders schön, dass Sie den heutigen Tag gewählt haben. Vielen Dank.
3: Undine Heisig, Leiterin des Johanniterhauses Mansfeld, bedankte sich und kündigte ein Novum zum Sommerfest an. Eine Schülerband aus Mansfeld mit dem Namen Seamless, was so viel heißt wie nahtlos. Die 4 jungen Leute trauten es sich zu, für die Seniorinnen und Senioren zu spielen. Der Kontakt war entstanden, nachdem Valerie, die junge Frau an der Gitarre, ehrenamtlich im Johanniterhaus mitgearbeitet hatte.

0: Also ich fand das mal richtig cool, vor allem wie das denen auch gefallen hat. Man hat richtig gemerkt, dass sie alle getanzt haben und geklatscht haben. Viele Lieder kannten sie ja auch. Wir haben was Neues, was Altes gehabt. Und ja, also mir hat es gefallen und ich denke den Leuten auch. Ja, na klar.
1: Auch die große Schlagerparade, gestaltet von regionalen Kulturgruppen, Mitarbeitern und sogar Bewohnern des Johanniterhauses, ist inzwischen aus dem Programm zum Sommerfest nicht mehr wegzudenken. Den Anfang machte in diesem Jahr die Frauentanzgruppe Gräfenstuhl.

Passend zur Fußball-Weltmeisterschaft in Brasilien präsentierte die Einrichtungsleiterin gemeinsam mit ihrem Ehemann Wolfgang das bekannte Lied von Reinhold Fendrich, Es lebe der Sport.

Auch wenn die Jugendliebe bei den meisten Gästen schon Jahrzehnte zurücklag, den gleichnamigen Song von Udo Freudenberg kannten sie alle. Er wurde perfekt dargeboten von Pflegerin Sandra Obst.

0: Danke, Freunde. Jawohl.
1: Mindestens genauso bekannt und beliebt ist der Klassiker Auf der Wiese von Veronika Fischer, alias Undine Heißig.

0: Fantastisch! Riesenapplaus! Ja! Unser wunderbar Veronika Fischer auf.
1: Gisela Keitz hatte sich etwas Besonderes einfallen lassen. Im passenden Outfit begeisterte sie mit Melodien aus My Fair Lady.

0: Das war der erste und der zweite folgt.
1: Schließlich waren auch Kinder aus Annarode an der Schlagerparade anlässlich des Sommerfestes im Johanniterhaus Mansfeld beteiligt. So erklang zum wiederholten Mal der große Helene Fischer-Hit Atemlos. Und wieder war das Publikum restlos begeistert.

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1: Das Konzert von Josef Haydn, Die Schöpfung, wird am 6. September von 17 bis 19 Uhr in der St. Andreaskirche Eisleben unter der Leitung von Kirchenmusikdirektor Thomas Ennenbach aufgeführt. Die Solisten kommen von der Kantorei Eisleben und Sangerhausen sowie vom Mitteldeutschen Kammerchor. Zum Tag des offenen Denkmals lädt der Schmidtschacht Helbra am 13. September von 9:30 Uhr bis 16:30 Uhr ein.
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0: Hallo und herzlich willkommen, liebe Zuschauerinnen und Zuschauer bei Punktum, Ihrem regionalen Fernsehprogramm zu einer weiteren Ausgabe von Zu Gast. Und ich freue mich heute wieder nach langer Zeit Volker Grabo begrüßen zu können, als Vorsitzenden des Verbandes Deutscher Schwarzpulverkanoniere e.V. Herzlich willkommen hier bei uns im Studio, Herr Grabo.
1: Danke für die Einladung.
0: Das hat natürlich einen Grund, warum wir das gerade jetzt machen, denn der Verband feiert sein 20. Es gibt wieder ein großes Ereignis in wenigen Tagen in Tille, da auch darüber werden wir sprechen. Ja, und ich verrate

0: Ja, dass er auch an der Stelle nach 20 Jahren wird Herr Grabe auch den Vorsitz abgeben in seinem Verein. Und da ist doch der richtige Moment, mal Bilanz zu ziehen. Wir haben es ja so gemacht, dass ich immer sonst immer die Gäste gebeten habe, sich mal ein bisschen vorzustellen, ein bisschen ihren Werdegang und so weiter und so fort. Ich glaube, in dem Falle gibt es so viel über dieses Thema. Schwarzpulver kann und Niere schießen und etc., die ganze Vereinsgründung und die ganze Vorgeschichte zu erzählen, dass wir uns vielleicht mal darauf konzentrieren. Ich denke mal, Sie sind ja bekannt, wie man das schön sagt, wie so ein bunter Hund auch in der Region. Ja, da fangen wir damit mal an. Ich habe jetzt hier 20 Jahre Verein, aber der hat eine Vorgeschichte, die ist noch viel länger, ja.
1: Ja, es gab hier nun das Interesse an Schwarzpulverschießen kam ja erst nach der Wende auf. Vorher war das nicht
0: Das Interesse
1: möglich.
0: war vielleicht schon da, aber
1: Da,
0: die Möglichkeit
1: die
0: nicht.
1: historische war, das, in, das Interesse war da gewesen, mein Interesse an historischer Militärtechnik war da gewesen, konnte man aber nicht ausüben. Aber erst nach der Wende ging es los. Wurde ich 1992, 93 ging ich dann in den Schützenverein nach Bentorf, wo ich anfing, Schwarzpulver zu schießen mit Vorderlader Gewehren. Habe dort einige Großveranstaltungen organisiert, es wurden immer mehr Leute. Mit der Zeit wurden es aber auch weniger, weil alle anderen Vereine auch sowas dann durchführten, weil Schwarzpulver war das Interesse riesengroß. Der Nachholbedarf war da gewesen. So, und dann kam die Idee, was Neues zu machen und da kam ich auf die Idee, kleine Kanonen zu schießen. Kleine Modellkanonen. Ja. Da bin ich dann auf das zuständige Ordnungsamt und habe gesagt, entschuldigen Sie, wir möchten gerne Kanonen schießen. Da gingen die Alarmglocken los, denn Wackenhaare gingen hoch. Kanonen,
0: Naja,
1: um Gottes
0: unsere
1: Willen, ja,
0: Bürokratie.
1: genau. Aber da es sich nur um Kleine handelte, dann war das Thema dann eigentlich relativ schnell beseitigt und wir fingen an, dort Wettkämpfe zu schießen im Bentorf. Ja, und dann wurden deutsche Meisterschaften geschossen und es kam dann, hatten wir eine Annonce in der Visier gehabt und dann meldeten sich ein Verband aus den alten Bundesländern, die bei uns mal mitschießen wollten. Ja, und die kamen dann und ach, der Präsident war der Meinung, Mensch, das ist schön, jetzt Ost und West zusammen, wie sich das gehört, werde doch bei uns Mitglied, weil ich die Idee hatte, einen mitteldeutschen Kanonenverband zu gründen. Aufgrund dieser neuen Situation haben wir gesagt, okay, wir schließen uns diesem Verband an. Ich wurde dort Vizepräsident und es war aus, in der Satzung stand drin, so also sinngemäß, wenn der Präsident verstirbt, übernimmt der Vizepräsident bis zur nächsten Wahl die Geschäfte. Leider verstarb er und das Präsidium war alles Mitglieder aus den alten Bundesländern, waren der Meinung, einer aus dem Osten kann das nicht. Daraufhin habe ich gesagt, okay, dann werde ich euch das beweisen, ich gründe einen neuen Verband. Und so kam das dann zustande, dass wir einen neuen Verband gegründet haben, den wir dann im Juni in Eichstätt auf der Burg ins Leben gerufen haben mit 36 Mitgliedern. Heute zählen wir 670 in ganz Europa, Deutschland, Schweiz, England, Norwegen, Belgien, Italien.
0: Haken wir mal da ein, weil Sie so freundlich waren, uns ein paar Bilder zur Verfügung zu stellen. Dann kann man das gleich mal diese Entwicklung vielleicht auf die Art und Weise ein bisschen nochmal bildlich darstellen. Denn hier sehen wir die ersten Enthusiasten, ja.
1: Das sind die Gründungsmitglieder, da sind auch ein paar Ehrengäste mit dabei, wie zum Beispiel der Schlossherr, dann damals der Heiner Böge und noch ein paar andere Kollegen. Das sind die Gründungsmitglieder damals auf der Burg. Bei die Burg hatte ich damals mit dem Bürgermeister vereinbart, dass wir dort unseren Sitz haben. Und war das Ambiente war ja auch passend, passte ja alles zu uns.
0: Ich
1: Ja.
0: erinnere mich auch noch, dass genau Altstädt war ja auch so, oder was ist nach wie vor, es wird jetzt richtig aufgehübscht, ist noch nicht ganz
1: Ja, ist
0: fertig.
1: aber nun nicht mehr Burg der Stadt,
0: Ja,
1: sondern
0: das ist
1: gehört
0: jetzt von
1: einer
0: der
1: Stiftung.
0: Kulturstiftung, ja.
1: Ja, das war 2019. Hier hatte ich im Vorfeld mit der Bundeswehr Gespräche geführt, ob wir nicht eine Partnerschaft eingehen können, nämlich Bundeswehr, das war das damalige Raketenartilleriebataillon 132, was dann später aufgelöst worden ist im Zuge der Umstrukturierung der Bundeswehr. Und hier haben wir damals unsere Partnerschaft feierlich in Eichstätt dort besiegelt.
0: Genau, das ist nämlich dort der Schlosshof, hat das auch
1: Na?
0: erkannt.
1: Das ist ein

0: Aufnahme von der Festung Königstein. Hier haben wir, waren dort schwedische Truppen, zwei schwedische Truppen. Hier haben wir eine Standortgründung in Schweden, also in Schweden durchgeführt. Hier haben wir die Unterschriften dazu geleistet. Das ist der Kommandeur von der einen Gruppe. Der andere hinten da stehend ist der Kommandeur von der zweiten Gruppe. Das wurde dort feierlich im Rahmen unserer Veranstaltung auf dem Königstein dort beurkundet.
1: Man muss ja auch sagen, dass man da irgendwie ja, ganz großzügig ist. Da sind verschiedene historische Zeitebenen, die da friedlich miteinander kommunizieren. Ja?
0: Das ist eben das Schöne an diesem Hobby, weil alle Epochen. Hier, das ist in Eichstätt, im Bad haben wir damals ein Salutschießen durchgeführt. Hier wurde ich geehrt mit der Ehrenmedaille des Landes Sachsen-Anhalt oder Ehrenhalte.
1: Übergeben von der ehemaligen Landrätin, ja,
0: Genau, das ist die
1: Dr.
0: ehemalige
1: Klein.
0: Landrätin.
1: Und da ist auch der Bürgermeister von Eichstätt, der ehemalige
0: Alles
1: Richter,
0: Ehemalige.
1: ja. Alles Ehemalige. Ja, wir sind ja auch in der Geschichte unterwegs.
0: Ja. Hier, das ist in Sondershausen anlässlich einer Europameisterschaft. Und zwar ist das der Oberst Baron von Bistram, der stellvertretende Kommandeur von der Unteroffizierschule in Delitzsch. Hier bekam ich als einziger Zivilist das Tätigkeitsabzeichen Rohrwaffenpersonal in Colt mit Tragegenehmigung. Das heißt, Tragegenehmigung, ich darf diese Auszeichnung auch im zivilen Sektor tragen,
1: Ja.
0: was sonst eigentlich nicht üblich ist.
1: Ja, immerhin, also.
0: Der Einzige, ja. Das sind unsere Mitglieder aus Belgien, die kommen alle 2 Jahre nach Sondershausen zur EM. Im Wechsel, ein Jahr machen sie Waterloo, ein Jahr, das nächste Jahr machen sie dann bei uns Europameisterschaft.
1: Ach so, Waterloo, die berühmte Schlacht von
0: Genau,
1: Napoleon Herrsch.
0: ne? Hier haben wir ein Fahnenband überreicht, eine Freundschaftsschleife zwischen den Artilleriebataillonen aus Belgien und unserem Verband, was dort an ihrer Standarte dann getragen wird.
1: Und wiederfahren, ja.
0: Hier ist noch einmal der Kommandeur, dann der Uwe Gajewski und der Kommandeur von den belgischen Truppen. Links, das ist der Kommandeur von
1: Wo ist das?
0: Sondershausen. Das ist
1: Wo
0: in
1: ist das
0: Sondershausen
1: draußen?
0: bei der Europameisterschaft. Das ist ein Foto von der Anfangszeit, als wir noch in Eichstätt auf der Burg geschossen haben. Das ist im Vorfeld der Burg. Das war, glaube ich, das zweite oder das erste Treffen gewesen. Wir haben dann 5 Treffen durchgeführt und dann wurden die Kanonen immer größer, immer größer. Der Platz blieb ja gleich. Dann haben wir gesagt, das bringt nichts mehr. Ich kann nicht jedes Mal die ganzen Stuckdecken fotografieren, wegen Erschütterung etc. Und da haben wir gesagt, okay, nein, das bringt nichts. Und da sind wir damals dann auf die Burg in Bornstedt übergezogen.
1: Ja, das ist ja auch sehr schön da, wenn man da runter schaut, weit ins Land rein,
0: Das
1: aber
0: ist
1: auch nicht
0: das.
1: besonders groß,
0: Nee,
1: nicht?
0: und das war das Problem heute dann hier. Übrigens, das ist das Bild von der Burg oben. Das Problem ist, wie ich schon sagte, die Kanonen wurden größer, die Truppen wurden immer mehr. So, und da hatten wir das Feldlager einmal auf dem Hundeplatz, einmal auf dem Sportplatz, einmal vor der Burg, einmal in der Burg. Das heißt, es kam kein Lagerleben zustande. Und das haben wir 3-mal gemacht und dann hatte ich die Idee zu suchen und dann kam ich auf die Königspfalz nach Dille, da wo Platz
1: Also da ist nun wirklich Platz,
0: in Hülle
1: ja.
0: und Fülle ist. Ja, das ist zum Beispiel ein Bild schon von der Pfalz.
1: Wobei man ja auch sieht, dass hier alle möglichen Jahrhunderte da vereint sind. Die Anfänge der Artillerie, das ging ja bis ins 19. Jahrhundert,
0: Genau,
1: ja.
0: das geht bis 1871 oder 81, dann fängt das Kriegswaffenrecht ja an und vorher aus dem 13. Jahrhundert, wenn das anfängt, die Geschütze haben wir dann in zeitloser Reihenfolge dort stehen, wie diesen Jahr auch.
1: Ja, Tille, da bietet ja viele, viele Möglichkeiten.
0: Hier hatten wir die Ehre, vom Kyffhäuser zu schießen. Das heißt, wir hatten das Fest in Dille da und haben dann eine Abordnung auf den Kyffhäuser geschickt und haben von dort oben runter geböllert in die Goldene Aue rein und von Dille da wurde hoch zum Kyffhäuser geböllert. War sehr interessant gewesen. Das ist unsere schottische Truppe, die uns schon über ja von Anfang an begleitet hat. Die Gordon Bikes, die kommen aus Hessen und sind auch dieses Jahr wieder dabei und machen dann wieder ihr Konzert.
1: Ja, das ist auf alle Fälle sicherlich auch was für die Ohren dann
0: Ja.
1: und

0: ist ja auch, man macht es ja für die Leute auch, die Besucher. Natürlich. Ja, natürlich geht es ja darum, dass die Gruppen untereinander hier ihr Lagerleben haben, sie mit sich.
1: Das wird ja dieses Jahr auch, werden wir noch drauf kommen. Mhm. Ja, das ist eine, wir hatten eine, zum Anfang, als wir uns gegründet hatten, eine Fahne uns entwickelt, die dann mit der Zeit nicht verschlissen war, und dann haben wir eine neue gemacht. Und hier hat der Baron, übrigens Richard Baron, ja, die beiden, die alte und die neue Fahne vereint. Also die alte ist zur neuen übergegangen. Das war dieser feierliche Akt gewesen. Hier ist eine Geschützweihe, das heißt, die Geschütze, so wie in der Vergangenheit, im Mittelalter, bekamen Namen.
0: Da hat man es ja wieder gleich drei Zeitebenen,
1: ja, hier, ja. Genau, das ist damals diese faule Magd, die Geberte oder wie auch immer. So, und hier reichen die Kanoniere bei mir ein, dass sie eine Geschützweihe haben möchten mit den und den Namen. Und da gibt es einen Baden, der die Geschütze weiht. Und das ist zum Beispiel Brigadegeneral Feldmann von Leipzig, von Ausbildungskommando, der diese Weihe dann durchführt.
0: Immerhin, ja. Also.
1: Das ist immer ein schönes Foto, weil wir jedes Mal dann auch ein Feuerwerk gestalten. Und das ist immer eine schöne Außennahme. Geschütze, Feuerwerk, das sieht schon ein bisschen gut aus. Das ist in Sondershausen bei der Europameisterschaft, das ist so die Feuerlinie. Da schießen wir ja auf 100, 200 und 400 Meter.
0: Und wie man sieht, ja, sind die Kanonen ja größer geworden. Also mit,
1: das sieht man da, ja. Und da sieht man auch wieder gerade so einen Ladevorgang. Historische Gewandung, historisches Geschütz, passt im Prinzip alles zusammen.
0: Ja. Ja, das muss man einfach mal gesehen haben, sage ich mal. Und da ist ja bald wieder Gelegenheit.
1: Das ist zum Beispiel hier, das sind zwei Generale, ein Oberst, die dort auch mitschießen. Mhm. Ja, und rechts ist, das ist der Kommandeur von Leipzig, links, das ist der Brigadegeneral Feldmann von Leipzig, und hinten das Oberst Hermeling, das ist der Kommandeur von der U-Schule in Delitzsch. Also alles Leute, also die ein bisschen was zu sagen haben.
0: Kommt das gut an bei der Bundeswehr, ja. Ja, ihr Verein?
1: Ja, wir haben ja auch Geschütze, die funktionieren.
0: Ganz schön provokativ.
1: Nein, das ist, hier ist ein feierlicher Akt in Sondershausen, in der Kaserne gewesen. Dort haben wir unsere 15-jährige Partnerschaft gefeiert. Mhm. Und das ist, wie gesagt, der Bürgermeister von Sondershausen, die Landrätin vom Geforsterkreis, die beiden Generale, der Oberst und rechts der Kommandeur von Sondershausen. Das ist ja auch die U-Schule. Mhm. Und das sind Lehrgruppen, nennen die sich jetzt. Lehrgruppe Charlie, also Lehrgruppe C. Gibt es drei Stück in der Bundes-, also im Heer, so Lehrgruppen. Das ist noch einmal ein der Generalmajor, der hier mitgeschossen hat und hat sehr gute Ergebnisse geschossen. Das Hochwort, also General Hochwort. Hier habe ich in Leipzig beim Ausbildungskommando, war ein feierlicher Akt. Dort hatte ich die Ehre, eine Rede zu halten, also auch dem Verband vorzustellen und den Offizieren und so weiter mal zu erzählen, was wir überhaupt machen, was wir mit der Bundeswehr machen, etc.
0: Du, jetzt haben wir ein paar Bilder gesehen. Das, ja, genau, ja. Mal ein bisschen durch Jahrzehnte der Vereinsarbeit sozusagen durchgeritten. Natürlich immer die Höhepunkte, die da waren. Es gibt natürlich die Mühen der Ebene zwischendurch. Ich denke mal, Beantragungen,
1: Auseinandersetzungen. Da gibt schon viel Schreiben.
0: So weiter und so fort. Ja, das sieht man ja da alles nicht. Was man da auch nicht sieht, ist, dass sie natürlich auch ein sehr produktiver Schriftsteller sind. Also wenn ich
1: das, ja, Schriftsteller ist ein bisschen hochgegriffen.
0: Wer ein Buch rausgibt, ist für mich, ja, Schriftsteller. Und sie haben eine ganze Menge rausgegeben. Ja, sie haben ein paar Beispiele hier dabei.
1: Ja, ich habe im Prinzip, sind 17 Stück gewesen. Vielleicht, ich habe nur drei mitgebracht. Das ist zum Beispiel André 500 Jahre Burfreischütze und Büchsenmeisterei. Das ist schon ein ganz schöner.
0: Ja, wenn man das mal so ein bisschen für die Leute aufbereitet hier, dann muss man es mal so hinhalten hier und mal zeigen. Also es ist wirklich, also es ist ein richtiges Buch und das ist voller Informationen. Also ein richtiges Sachbuch.
1: Ja, ist ja, also nur. Das,

0: geht im Prinzip nur über historische Artillerie. Das ist eins Pulvergeschütze und.
1: Wir können es auch selber zeigen.
0: Das ist einmal.
1: Denken Sie daran, da sind die Zuschauer.
0: Pulvergeschütze.
1: Bisschen höher halten.
0: Entwicklung und. Entwicklung und Brauchtum, dann Donner über dem Mansfelder Land, da ist zum Beispiel drin beschrieben die Schleifung der Festung in Mansfeld über die Schützgießer, die aus Mansfeld kamen. Da gab es einen Dubernicus Trunks, der hat einen hängenden Mörser gegossen, ein sehr, sehr schönes Ding, existiert aber nicht mehr, anscheinend damals auch eingeschmolzen. Hier ist auch die Forschung drin in diesem Buch über die Spurensuche in der Grafschaft Mansfeld, ja, da habe ich dann in der Grafschaft Stolberg über die Schütze, die damals auf der Festung oder auf dem Schloss in Wernigerode waren, da sind ja die Schütze damals eingegraben worden, in 30-jährigen Krieg, wurden dann wieder ausgegraben, gefunden. Nach der Wende musste das eine Schütz den Grafen zurückgegeben werden. Den habe ich angeschrieben, um zu erfragen, ob auf den Geschütz ein Geschützgießer verzeichnet war. Wurde damals eigentlich immer gemacht, war aber nicht da. Und so fing das an, dann über die Stolberg. Der eine Sohn vom Grafen war ja auch im Bauernkrieg als Heerführer beim Bauern gewesen, wurde dann aber wieder zwangsverpflichtet. Wie gesagt, wenn man einmal angefangen hat, wenn man einmal die Tür aufgemacht hat, weiß man nicht, wie lang der Gang ist, wann man die wieder zumachen kann. Ja, sehr, sehr interessant.
1: Und Sie sprachen sehr verschiedentlich an. Wir haben von den Belgiern gehört, von anderen internationalen Verbindungen, die sie haben. Das hat sich insofern auch niedergeschlagen. Es sind ja auch ein paar Zeitschriften hier, dass ihre Tätigkeit dann auch international hohe Wogen geschlagen hat.
0: Das ist zum Beispiel eine Zeitschrift der Bundeswehr über Artillerie. Und die wird zweimal im Jahr wird die rausgegeben. Und ich habe die Ehre, einmal im Jahr im Herbst bei der Ausgabe 2 Artikel reinzuschreiben. Und da kommt rein immer einmal, das ist, ich zeige nochmal hoch, die Europameisterschaft. Das ist dann, wird dann dort, und Tilleda wird dort beworben, was da gelaufen ist. Dann gibt es die Visier, wo wir über die Europameisterschaft berichtet wurde. Das ist dann auch also in Fachzeitschriften. Und hier habe ich einen Artikel geschrieben, das ist die italienische Artilleriezeitschrift. Und ich habe dort einen guten Freund über Jahre hin, der ist Präsident des Artillerieverbandes dort. Und der hat mich gebeten, Volker, schreib doch mal einen Artikel über euer Fest 500 Jahre Bauernkrieg in Tilleda. Und da habe ich das hier gemacht und habe ihm das hingeschickt. Und er hat dann diesen Artikel dann in diese Artilleriezeitschrift eingesetzt, sodass im Prinzip Tilleda auch in Italien bekannt, aber er hat das dann, ich habe das in Deutsch geschrieben, er hat das dann übersetzt. Er spricht nämlich perfekt Deutsch und schreibt auch perfekt Deutsch.
1: Ja.
0: Und es war sehr interessant, auch mal dort einen Artikel reinzubekommen, was eigentlich nicht üblich ist. Ja.
1: Das ist eigentlich auch schön zu hören in der heutigen Zeit, wo ja sich überall Spannungen verschärfen, dass es bei denen, naja gut, es ist eigentlich sind das ja ehemalige Kriegswaffen im Grunde, aber die der Hebel sind zur Völkerverständigung ein bisschen.
0: Ja, kann man so sagen, ja. Wobei die Italiener, da dreht immer durch, wenn der sieht, wenn ich die Videos von ihnen schicke, was wir schießen. Das konnte der nie glauben, ja. Da sagt Volker, das ist unmöglich, das gibt's nicht. Die machen sowas nicht.
1: Aber andere schon und so weiter, deswegen ist es ja auch nicht umsonst Europameisterschaft.
0: Ja, aber sind wir der Einzigen, die da schießen. Wir schießen, sind der Einzigen in Europa, die scharf schießen, die einen Wettkampf scharf schießen.
1: Ja, das ist
0: und das geht eben nur auch bei der Bundeswehr. Und das ist
1: ich denke mal, bei den Sicherheitsvorkehrungen und Vorschriften, die existieren, ist das sicherlich nicht so einfach.
0: Die Bundeswehr sichert das hier ab, das Gelände, das muss beantragt werden und so weiter. In diesem Zeitraum, wo wir schießen, wird der Luftraum gesperrt. Und gut, wenn man das jetzt über Jahre gemacht hat, kennt man sich untereinander. Und die wissen auch, die haben ja auch die ersten 2, 3 Jahre beobachtet, was wir machen dort, sicherheitsmäßig.

0: mäßig und haben dann eingeschätzt, das ist alles, entspricht alles den Sicherheitsvorschriften, da ist alles okay und dann ist das Ding durch. Ja.
1: Sie haben mir angekündigt, dass Sie den Vereinsvorsitz jetzt abgeben wollen. Ist das schon klar an wen?
0: Nee, wir haben, das ist das Problem, wie soll ich sagen, wir haben ein Button bei uns auf der Internetseite, wo man sich bewerben kann für das Präsidium. Da wird jetzt am 14. August wird da geschlossen. Wir haben dann am 26. September unsere Wahlen. Mal sehen, wer sich bis dahin noch bewirbt. Das ist völlig offen, ob das überhaupt in dieser Art so weitergeht, ob überhaupt noch Dilettant stattfindet, ob noch die EM stattfindet. Das weiß ich nicht, kann ich auch nicht einschätzen. Ich weiß nicht, wie das neue Präsidium das einschätzt, weil wenn man so eine Veranstaltung hier durchführt, sollte man schon in der Region sein.
1: Ja,
0: Ja?
1: man spürt ja noch, wie das am Herzen liegt,
0: Genau, und
1: dass
0: zum
1: der
0: Beispiel
1: Staffelstab ordnungsgemäß
0: schwierig,
1: weitergegeben
0: ja.
1: werden kann.
0: Mein Vize, da ist Vize Brauchtum, da ist 100.000, da ist seit gestern schon in Dilettant und bereitet das vor. Ja, das Problem ist nur, das gleiche ist in Sondershausen, da ist eine Woche eher und macht das. Ja, jede Lust, Strom, Wasser, Zelte einweisen und. Ja. Ja, wenn aber jemand von X kommt, glaube kaum, dass er sich dann eine Woche dort um hinsetzt und das alles organisiert. Schwierig.
1: Dann drücken wir mal die Daumen, dass das mit der Nachfolgeregelung so in
0: Es
1: Ihrem Sinne
0: wird
1: funktioniert, ja.
0: weitergehen. Ich hoffe, dass es weitergeht. In was für einer Art und Weise, das kann ich nicht sagen. Das weiß ich nicht.
1: Alle Fälle wird am kommenden Wochenende richtig was los sein in Tilleda. Und jetzt Ihre Bühne. Was genau erwartet die Besucher und Besucherinnen?
0: Ja, das ist natürlich schön. Gehen wir davon aus, das Wetter wird so bleiben. Hoffentlich nicht zu heiß.
1: Nö, es soll halt ein
0: Ja.
1: bisschen moderater
0: Ja.
1: werden.
0: Also wir fangen Freitagabend an, wird wie die Tradition sagt, da machen wir einen Begrüßungsschuss. Ja, und dann ist ein Abend Live-Musik. Freitagabend ist eine Thronshow. Das heißt, wir haben jetzt 3 Jahre oder 2 Jahre gebraucht, um die Genehmigung vom Bundesluftfahrtamt zu kriegen, dass er dort, ist ein Kollege von uns über Jahre hin, der früher einen Hubschrauber gemacht hat, den Nachthubschrauber, der kommt aus Tirol, der macht eine Drohnenshow mit 50 Drohnen, die macht er international überall, nur bei uns hat er Probleme gekriegt mit der Genehmigung, wie das so üblich ist. Ja, nun haben wir sie endlich und die macht er Freitagabend, 22 Uhr, wenn es dunkel ist. Und dann am Samstagabend noch einmal nach dem Feuerwerk. Wir machen Freitag, also Samstagabend Feuerwerk, vorausgesetzt, die Waldbrandstufen ja, können wir machen.
1: Das
0: Wissen wir
1: ist
0: noch nicht, wie
1: das
0: das
1: ist ein Ding,
0: entscheidet sich
1: ja.
0: dann am Samstag. Ansonsten ist Mittag um 11 Uhr ist die feierliche Eröffnung, dann ist Blaskonzert, dann 14 Uhr ist noch einmal Böllern, zwischenzeitlich sind die Schotten mit dem Konzert dran. Dann ab 18 Uhr, 17 Uhr ist dann eine Disco, bis Abend, Essen, Trinken, alles vorhanden. Es sind ungefähr, haben wir zurzeit knapp 50 Geschütze, knapp 100 Zelte, wobei die Besucher sich auch im Feldlager völlig frei bewegen können. Ja, und wir lassen das schönes Wochenende laufen.
1: Es ist ja ein bisschen so ihr Lebenswerk, kann man ruhig sagen. Ja,
0: Ja.
1: die letzten Jahrzehnte haben sich da eingebracht, die Europameisterschaften, das Böllerschützentreffen in verschiedenen Orten und so weiter, was sich dann auch jetzt in Tille da etabliert hat. Und ich frage ja am Ende eigentlich immer meinen Gast, was er sich so für die nächsten Jahre vornimmt in seinem Projekt, dass er nun so ist, dass sie das wirklich jetzt, irgendwann ist ja mal der Punkt, aus Altersgründen abgeben wollen. Und da stelle ich mal, dass Sie sich wirklich von Herzen wünschen, dass das geordnet übergeben werden kann und weitergeführt. Oder liege ich da falsch?
0: Nee, ich bin ja noch da, aber eben nicht mehr vorne. Ja, und es bringt auch nichts zu sagen, ja, machen wir noch ein bisschen mitmachen, geht nicht, weil die Kontakte, die habe ich damals geknüpft.
1: Ja.
0: Und wenn die weitergegeben werden sollen, muss derjenige schon mitkommen und das funktioniert, das geht nicht. Das heißt also, der neue Präsident muss sich die Kontakte selber aufbauen. Ich habe zum Beispiel in Sondershausen in 8. Kommandeur in den Jahren. Ja, und mit die einen musste man klarkommen. Man muss sich jetzt nicht, man ist nicht verheiratet miteinander, aber man muss miteinander klarkommen auf Augenhöhe.
1: Ja.
0: Ja, man muss, und das wurde auch von den Leuten so eingeschätzt, dass wir auf Augenhöhe uns unterhalten, dass wir auf die Verträge oder die Absprachen, die wir gemacht haben, dass wir die auch halten, auch ohne Schriftform, sondern einfach nur mit Handschlag. Das funktioniert auch noch, aber selten.
1: Ja.
0: Ja, traurig. Ja. Aber es ist nun mal so, die Zeit geht weiter. Und deshalb ist so mein Sprichwort oder eines der Sprichworte, wenn der Wolf grau wird, verlässt das Rude.
1: Ja. Auf alle Fälle sind Sie ja am Wochenende zu erleben.
0: Ja.
1: Für alle Besucher und Besucherinnen, die den Weg nach Tille da finden. Das ist ja sowieso immer ein schönes Ausflugsziel, unabhängig davon. Aber das ist natürlich ein Höhepunkt, wenn da richtig was los ist.
0: Ja.
1: Und da man diese Kanonen erleben darf, die da, also wenn die losschießen, das kriegt man schon mit.
0: Ja, das ist, wie gesagt, die Leute sollten sich darauf einrichten, dort wird nicht gewürfelt oder Skat gespielt, dort wird ein Knall erzeugt und da ist es nur mal laut. Und da sollte man aufpassen, wenn man kleine Kinder mitbringt oder Tiere, das sollte man wissen, dass es dort laut ist und sollte man auch vorsorgen, dass man eben Gehörschutz.
1: Wichtiger Hinweis, ja.
0: Ja, wir haben auch überall Schilder stehen, dass Gehörschutz zu tragen ist. Wir haben auch, welchen da nur das Problem war, wir hatten dann immer eine Kiste hingestellt, in der Annahme, dass sich jeder zwei rausnimmt, weil er nur zwei Ohren hat.
1: Mhm.
0: Ja, aber wir wussten nicht, dass jemand sechs oder acht Ohren hat, weil er die Hand voll hatte.
1: Ja.
0: Ja, und das bringt ja nichts, kostet ja auch alles Geld.
1: Ach, das ist ja, das macht ein ganz anderes Fenster wieder auf.
0: Ja.
1: Unvernunft der Leute, die man ab und zu mal sieht.
0: Ja.
1: Natürlich haben wir es gar nicht erwähnt, aber für Speis und Trank und ähnliches natürlich alles
0: versorgt. Ja, wunderbar, das passt alles.
1: Also vielleicht eine der sehr schönen Veranstaltungstipp für das kommende Wochenende. Herr Graber, da sind Sie auf alle Fälle noch voll dabei. Und wir bleiben ja trotzdem
0: ja.
1: in Kontakt und Sie sind ja auch nicht weg danach.
0: Nein.
1: Ich drücke Ihnen den Daumen, dass es mit der Übergabe alles klappt in Ihrem Sinne. Hat mich wirklich gefreut, alle Jahrzehnte mit Ihnen zu tun, zu haben. Und dann, ich bin ganz sicher, ganz ziehen Sie sich da nicht zurück und sind immer noch damit verbunden mit Ihrem Lebenswerk und dazu alles
0: Gute. Ja, das ist ganz normal. Man kann das nicht abhaken, aber man muss es. Aber im Herzen ist es immer noch mein Kind, wenn man es so nimmt.
1: In dem Sinne alles Gute für die kommende Veranstaltung, alles Gute fürs Weitere. Vielen Dank fürs Kommen und liebe Zuschauer und Zuschauerinnen, vielen Dank fürs Dranbleiben. Und ich hoffe, Sie schalten auch das nächste Mal wieder ein, wenn es heißt, zu Gast bei Ihrem Punkt um Fernsehen. Dankeschön.
0: Ich bedanke mich bei Ihnen.

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1: Das Sommerfest im Johanniterhaus hat sich in den letzten Jahren zu einer festen Institution im kulturellen Kalender der Stadt Mansfeld entwickelt. An drei Tagen feiern die Bewohner und das Pflegepersonal gemeinsam mit vielen Gästen aus nah und fern. Den Höhepunkt bildet stets ein buntes Programm am Samstagnachmittag. So auch in diesem Jahr. Doch bevor es richtig losging, meldeten sich Vertreter des Kreisseniorenrates zu Wort.
2: Der Kreisseniorenrat dankt dem Johanniterhaus Mansfeld-Lutherstadt für seine bisherige gute, altersgerechte Bewohnerfürsorge. Einschließlich der hier vorhandenen behindertengerechten Gegebenheiten. Daher möchten wir Ihnen auch für die weiteren 5 Jahre das Zertifikat seniorenfreundlicher Service überreichen, verbunden mit den besten Wünschen weiterhin alles Gute und viel Erfolg. Dankeschön.
3: Alles Gute. Ja, Frau Heisig, ich denke, ich muss mir nicht vorstellen, ich begleite hier das Haus nun seit fast 20 Jahren diesbezüglich und ich freue mich immer wieder hier sein zu dürfen.

0: Treffen und vor allen Dingen zu solchen netten Anlässen, nicht nur zum Arbeiten, sondern auch mal ein bisschen zum Lauschen, zum Relaxen und so weiter. Das macht also riesige Freude. Und ich freue mich ganz besonders, dass der Kreis Seniorenrat Ihnen diese Auszeichnung heute überreicht für 5 Jahre. In 5 Jahren schauen wir mal, wie es dann wieder aussieht. Ja, wir sehen ein bisschen älter aus. Mal sehen, wie das Haus dann ausschaut. Bestimmt jünger. Ja, denn wenn noch mehr Platz zur Verfügung stünde, dann wäre vielleicht schon noch ein zweiter Anbau hier erfolgt. Ja, denn Frau Heißig hat so eine sprühende Fantasie und nicht nur Fantasie, sondern sie setzt auch ihre Träume in die Wirklichkeit um. Und dafür, Frau Heißig, herzlichen Dankeschön. Nicht nur das Zertifikat, auch ein paar kleine Blümchen. Bitteschön.
1: Es ist sehr schön, dass Sie den Rahmen heute gewählt haben, weil ich finde, das ist das, was das Heim auszeichnet. Es ist nicht nur die Pflege, es ist nicht die Routine, die wir jeden Tag hier sehen, sondern es sind solche Veranstaltungen wie diese heute, wenn wir sehen, wie viele Bewohner und wie viele Gäste dabei sind. Und davon lebt dieses Haus und deswegen finde ich es besonders schön, dass Sie den heutigen Tag gewählt haben. Vielen Dank.
2: Undine Heißig, Leiterin des Johanniterhauses Mansfeld, bedankte sich und kündigte ein Novum zum Sommerfest an. Eine Schülerband aus Mansfeld mit dem Namen Seamless, was so viel heißt wie nahtlos. Die 4 jungen Leute trauten es sich zu, für die Seniorinnen und Senioren zu spielen. Der Kontakt war entstanden, nachdem Valerie, die junge Frau an der Gitarre, ehrenamtlich im Johanniterhaus mitgearbeitet hatte.

0: Also ich fand das mal richtig cool, vor allem wie das denen auch gefallen hat. Man hat richtig gemerkt, dass sie alle getanzt haben und geklatscht haben. Viele Lieder kannten sie ja auch. Wir haben was Neues, was Altes gehabt. Und ja, also mir hat es gefallen und ich denke den Leuten auch.
1: Hast du auch noch eine Nummer?
0: Ja, na klar.
2: Auch die große Schlagerparade, gestaltet von regionalen Kulturgruppen, Mitarbeitern und sogar Bewohnern des Johanniterhauses, ist inzwischen aus dem Programm zum Sommerfest nicht mehr wegzudenken. Den Anfang machte in diesem Jahr die Frauentanzgruppe Gräfenstuhl,

Passend zur Fußball-Weltmeisterschaft in Brasilien präsentierte die Einrichtungsleiterin gemeinsam mit ihrem Ehemann Wolfgang das bekannte Lied von Reinhold Fendrich, Es lebe der Sport.

Auch wenn die Jugendliebe bei den meisten Gästen schon Jahrzehnte zurücklag, den gleichnamigen Song von Ute Freudenberg kannten sie alle. Er wurde perfekt dargeboten von Pflegerin Sandra Obst.

0: Gute Freunde. Jawohl.
1: Mindestens genauso bekannt und beliebt ist der Klassiker Auf der Wiese von Veronika Fischer, alias Undine Heißig.

0: Fantastisch! Riesenapplaus! Ja! Unser wunderbar Veronika Fischer auf.
1: Gisela Keitz hatte sich etwas Besonderes einfallen lassen. Im passenden Outfit begeisterte sie mit Melodien aus My Fair Lady.

0: Das war der erste und der zweite folgt.
1: Schließlich waren auch Kinder aus Annarode an der Schlagerparade anlässlich des Sommerfestes im Johanniterhaus Mansfeld beteiligt. So erklang zum wiederholten Mal der große Helene Fischer-Hit Atemlos. Und wieder war das Publikum restlos begeistert.

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1: Das Konzert von Joseph Haydn, Die Schöpfung, wird am 6. September von 17 bis 19 Uhr in der St. Andreaskirche Eisleben unter der Leitung von Kirchenmusikdirektor Thomas Ennenbach aufgeführt. Die Solisten kommen von der Kantorei Eisleben und Sangerhausen sowie vom Mitteldeutschen Kammerchor. Zum Tag des offenen Denkmals lädt der Schmidtschacht Helbra am 13. September von 9:30 Uhr bis 16:30 Uhr ein.
2: Besuchen Sie das 14. Askania Pferdefestival vom 20. bis 23. August auf der Herrenbreite in Aschersleben. Das heißt 4 Tage Pferdesport und Unterhaltung der Spitzenklasse. Organisiert vom Reit- und Fahrverein Einetal Westdorf Aschersleben e.V. Mehr Informationen unter www.askania-pferdefestival.de.
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0: Hallo und herzlich willkommen, liebe Zuschauerinnen und Zuschauer bei Punktum, Ihrem regionalen Fernsehprogramm zu einer weiteren Ausgabe von Zu Gast. Und ich freue mich heute wieder nach langer Zeit Volker Grabow begrüßen zu können als Vorsitzenden des Verbandes Deutscher Schwarzpulverkanoniere e.V. Herzlich willkommen hier bei uns im Studio, Herr Grabow.
1: Danke für die Einleitung.
0: Das hat natürlich einen Grund, warum wir das gerade jetzt machen, denn der Verband feiert sein 20. Es gibt wieder ein großes Ereignis in wenigen Tagen in Tille, da auch darüber werden wir sprechen. Ja, und ich verrate es auch an der Stelle, nach 20 Jahren wird Herr Grabow auch den Vorsitz abgeben in seinem Verein. Und da ist doch der richtige Moment, mal Bilanz zu ziehen. Wir haben es ja so gemacht, dass ich sonst immer die Gäste gebeten haben, sich mal ein bisschen vorzustellen, ein bisschen ihr Werdegang und so weiter und so fort. Ich glaube, in dem Falle gibt es so viel über dieses Thema Schwarzpulverkanoniere schießen und etc., die ganze Vereinsgründung, die ganze Vorgeschichte zu erzählen, dass wir uns vielleicht mal darauf konzentrieren. Ich denke mal, Sie sind ja bekannt, wie man das schön sagt, wie so ein bunter Hund auch in der Region. Ja, da fangen wir damit mal an. Ich habe erzählt, 20 Jahre Verein. Aber der hat eine Vorgeschichte, die ist noch viel länger, ja?
1: Ja. Es gab hier nun, das Interesse an Schwarzpulverschießen kam ja erst nach

0: der Wende auf. Vorher war ich das nicht.
1: Das Interesse wirklich. War vielleicht schon da, aber die Möglichkeit.
0: Die historische war, das Interesse war da gewesen, mein Interesse an historischer Militärtechnik war da gewesen, konnte man aber nicht ausüben. Aber erst nach der Wende ging es los. Wurde ich 1992/93 ging ich dann in den Schützenverein nach Bentorf, wo ich anfing, Schwarzpulver zu schießen mit Vorderladergewehren. Habe dort einige Großveranstaltungen organisiert, es wurden immer mehr Leute. Mit der Zeit wurden es aber auch weniger, weil alle anderen Vereine auch sowas dann durchführten, weil Schwarzpulver war das Interesse riesengroß. Der Nachholbedarf war ich da gewesen. So, und dann kam die Idee, was Neues zu machen und da kam ich auf die Idee, kleine Kanonen zu schießen. Kleine Modellkanonen. Ja, da bin ich dann auf das zuständige Ordnungsamt und habe gesagt, entschuldigen Sie, wir möchten gerne Kanonen schießen. Da gingen die Alarmglocken los, den Wackenhaare gingen hoch. Kanonen, ja. Um Gottes Willen.
1: Ja.
0: Genau. Aber da es sich nur um kleine handelte, dann war das Thema dann eigentlich relativ schnell beseitigt und wir fingen an, dort Wettkämpfe zu schießen im Bentorf. Ja, und dann wurden deutsche Meisterschaften geschossen und es kam dann, hatten wir eine Annonce in der Visier gehabt und dann meldete sich ein Verband aus den alten Bundesländern, die bei uns mal mitschießen wollten. Ja, und die kam dann und ach, der Präsident war der Meinung, Mensch, das ist schön, jetzt Ost und West zusammen, wie sich das gehört, werde doch bei uns Mitglied, weil ich die Idee hatte, einen mit der deutschen Kanonenverband zu gründen. Aufgrund dieser neuen Situation haben wir gesagt, okay, wir schließen uns diesem Verband an. Ich wurde dort Vizepräsident und es war aus, in der Satzung stand drin, so sinngemäß, wenn der Präsident verstirbt, übernimmt der Vizepräsident bis zur nächsten Wahl die Geschäfte. Mhm. Leider verstarb er und das Präsidium war alles Mitglieder aus den alten Bundesländern, waren der Meinung, einer aus dem Osten kann das nicht.
1: Ach so.
0: Daraufhin habe ich gesagt, okay, dann werde ich euch das beweisen, ich gründe einen neuen Verband. Und so kam das dann zustande, dass wir einen neuen Verband gegründet haben, den wir dann im Juni in Eichstätt auf der Burg ins Leben gerufen haben mit 36 Mitgliedern. Heute zählen wir 670 in ganz Europa, Deutschland, Schweiz, England, Norwegen, Belgien, Italien.
1: Haken wir mal da ein, weil Sie so freundlich waren, uns ein paar Bilder zur Verfügung zu stellen. Dann kann man das gleich mal diese Entwicklung vielleicht auf die Art und Weise ein bisschen nochmal bildlich darstellen. Denn hier sehen wir die ersten Enthusiasten. Ja.
0: Das sind die Gründungsmitglieder, da sind auch ein paar Ehrengäste mit dabei, wie zum Beispiel der Schlossherr, dann damals der Heiner Böge und noch ein paar andere Kollegen. Das sind die Gründungsmitglieder damals auf der Burg. Bei die Burg hatte ich damals mit dem Bürgermeister vereinbart, dass wir dort unseren Sitz haben. Mhm. Und war das Ambiente war ja auch passte ja alles zu uns.
1: Hm, ja. Ich erinnere mich auch noch, dass Altstädt war ja auch so, oder was ist nach wie vor, wird ja jetzt richtig aufgehübscht, ist noch nicht ganz fertig.
0: Ja, ist aber nur nicht mehr Burg der Stadt.
1: Ja, das ist jetzt von der Kulturstiftung, ja.
0: Ja, das war 2019. Hier hatte ich im Vorfeld mit der Bundeswehr Gespräche geführt, ob wir nicht eine Partnerschaft eingehen können, nämlich Bundeswehr, das war das damalige Raketenartilleriebataillon 132, was dann später aufgelöst worden ist in Thura, der Umstrukturierung der Bundeswehr. Und hier haben wir damals unsere Partnerschaft feierlich in Eichstätt dort besiegelt.
1: Genau, das ist nämlich dort der Schlosshof, das war erkannt.
0: Das ist eine Aufnahme von der Festung Königstein. Hier haben wir, waren dort zwei schwedische Truppen. Hier haben wir eine Standortgründung in Schweden, also in Schweden durchgeführt. Hier haben wir die Unterschriften dazu geleistet. Das ist der Kommandeur von der einen Gruppe. Der andere hinten da stehend ist der Kommandeur von der zweiten Gruppe. Das wurde dort feierlich im Rahmen unserer Veranstaltung auf dem Königstein dort beurkundet.
1: Man muss ja auch sagen, dass man da irgendwie ganz großzügig ist, da sind verschiedene historische Zeitebenen, die da friedlich miteinander kommunizieren. Ja.
0: Das ist eben das Schöne an diesem Hobby, weil alle Epochen. Hier, das ist in Eichstätt, im Bad haben wir damals ein Salutschießen durchgeführt. Hier wurde ich geehrt mit der Ehrenmedaille des Landes Sachsen-Anhalt. oder Ehrenleute.
1: Übergeben von ehemaligen Landräten.
0: Genau, das ist die ehemalige Landrätin.
1: Und da ist auch der Bürgermeister von Eichstätt, der ehemalige.
0: Alles Liedfeier. Ehemalige.
1: Alles Ehemalige. Ja, wir sind ja auch in der Geschichte unterwegs.
0: Ja. Hier, das ist in Sondershausen anlässlich einer Europameisterschaft. Und zwar ist das der Oberst Baron von Bistram, der stellvertretende Kommandeur von der Unteroffizierschule in Delitzsch. Hier bekam ich als einziger Zivilist das Tätigkeitsabzeichen Rohrwaffenpersonal in Colt mit Tragegenehmigung. Das heißt, Tragegenehmigung, ich darf diese Auszeichnung auch im zivilen Sektor tragen, ja, was sonst eigentlich nicht üblich ist.
1: Ja, immerhin. Also.
0: Der Einzige, ja. Das sind unsere Mitglieder aus Belgien. Die kommen alle zwei Jahre nach Sondershausen zur EM. Im Wechsel, ein Jahr machen sie Waterloo, ein Jahr, das nächste Jahr machen sie dann bei uns Europameisterschaft.
1: Achso, Waterloo, die berühmte Schlacht.
0: Genau, Napoleon. Genau. Ne? Hier haben wir ein Fahnenband überreicht, eine Freundschaftsschleife zwischen den Artilleriebataillonen aus Belgien und unserem Verband. Was dort an ihrer Standarte dann getragen wird.
1: Und wieder fahren, ne?
0: Hier ist noch einmal der Kommandeur, dann der Uwe Gajewski und der Kommandeur von den belgischen Truppen. Links, das ist der Kommandeur von Sondershausen. Das ist in Sondershausen bei der Europameisterschaft. Das ist ein Foto von der Anfangszeit, als wir noch in Eichstätt auf der Burg geschossen haben. Das ist im Vorfeld der Burg. Das war, glaube ich, das zweite oder das erste Treffen gewesen. Wir haben dann fünf Treffen durchgeführt und dann wurden die Kanonen immer größer, der Platz blieb ja gleich. Dann haben wir gesagt, das bringt nichts mehr, ich kann nicht jedes Mal die ganzen Stuckdecken fotografieren, wegen Erschütterung etc. Und da haben wir gesagt, okay, nein, das bringt nichts. Und da sind wir damals dann auf die Burg in Bornstedt übergezogen.
1: Ja, das ist ja auch sehr schön, da, wenn man da runterschaut, weit ins Land rein.
0: Das ist
1: aber auch
0: das
1: nicht besonders groß.
0: Nee, und das war das Problem, war dann hier, übrigens, das ist das Bild von der Burg. Mhm. Das Problem ist, wie ich schon sagte, die Kanonen wurden größer, die Truppen wurden immer mehr. So, und da hatten wir das Feldlager einmal auf dem Hundeplatz, einmal auf dem Sportplatz, einmal vor der Burg, einmal in der Burg. Das heißt, es kam kein Lagerlehen zustande. Mhm. Und das haben wir dreimal gemacht und dann hatte ich die Idee zu suchen und dann kam ich auf die Königswalz nach Dillertal, wo Platz,
1: also da ist Platz
0: in Hülle und Fülle ist. Ja, das ist zum Beispiel ein Bild schon von der Pfalz.
1: Wobei man ja auch sieht, dass hier alle möglichen Jahrhunderte vereint sind. Die Anfänge der Artillerie, das ging ja bis ins 19. Jahrhundert.
0: Genau,
1: ja.
0: Das geht bis 1871 oder 81, dann fängt das Kriegswaffenrecht ja an und vorher aus dem 13. Jahrhundert, wenn das anfängt, die Schütze haben wir dann in zeitloser Reihenfolge dort stehen, wie diesen Jahr auch.
1: Ja, Tille, da bietet ja viele, viele Möglichkeiten.
0: Hier hatten wir die Ehre, vom Kyffhäuser zu schießen. Das heißt, wir hatten das Fest in Dillertal und haben dann eine Abordnung auf den Gefäuser geschickt und haben von dort oben runtergeböllert in der Goldene Aue rein und von Dillertal wurde hoch zum Gefäuser geböllert. War sehr interessant gewesen. Das ist unsere schottische Truppe, die uns schon über ja von Anfang an begleitet hat. Die Gordon Bikes, die kommen aus Hessen. Und sind auch dieses Jahr wieder dabei und machen dann wieder ihr Konzert.
1: Ja, das ist auf alle Fälle sicherlich auch was für die Ohren dann.
0: Ja.
1: Und ist ja auch, man macht es ja für die Leute auch, die Besucher.
0: Natürlich.
1: Ja, natürlich geht es ja darum, dass die Gruppen untereinander hier ihr Lagerleben haben, sie mit sich.
0: Das wird hier dieses Jahr auch, werden wir noch drauf kommen. Mhm. Ja, das ist eine, wir hatten eine, zum Anfang, als wir uns gegründet hatten, eine Fahne uns entwickelt, die dann mit der Zeit, nicht verschlissen war und dann haben wir eine neue gemacht. Und hier hat der Baron, übrigens Richard Baron, ja, die beiden, die alte und die neue Fahne vereint. Also die alte ist zur neuen übergegangen. Das war dieser feierliche Akt gewesen. Hier ist eine Geschützweihe, das heißt, die Geschütze, so wie in der Vergangenheit, im Mittelalter, bekamen Namen.
1: Da hat man es ja wieder, gleich drei Zeitebenen
0: ja. Hier. Ja. Genau, das ist damals diese faule Mark, die Geberta oder wie auch immer. So, und hier reichen die Kanoniere bei mir ein, dass sie eine Schützweihe haben möchten mit den und den Namen. Und da gibt es einen Baden, der die Schütze weiht. Und das ist zum Beispiel Brigadegeneral Feldmann von Leipzig, von Ausbildungskommando, der diese Weihe dann durchführt.
1: Immerhin, ja. Also.
0: Das ist immer ein schönes Foto, weil wir jedes Mal dann auch ein Feuerwerk gestalten. Und das ist immer eine schöne Ausnahme. Geschütze, Feuerwerk, das sieht schon ein bisschen gut aus. Das ist in Sondershausen bei der Europameisterschaft, das ist so die Feuerlinie. Da schießen wir ja auf 100, 200 und 400 Meter.
1: Und wie man sieht, ja, sind die Kanonen ja größer geworden.
0: Also mit das sieht man da, ja. Und da sieht man auch wieder gerade so einen Ladevorgang, historische Gewandung, historisches Geschütz, passt im Prinzip alles zusammen.
1: Ja. Das muss man einfach mal gesehen haben, sage ich mal. Und da ist ja bald wieder Gelegenheit.
0: Das ist zum Beispiel hier, das sind zwei Generale, ein Oberst, die dort auch mitschießen. Mhm. Ja, und rechts ist, das ist der Kommandeur von Leipzig, links, das ist der Brigadierin Feldmann von Leipzig und hinten das Oberst Hermeling, das ist der Kommandeur von der U-Schule in Delitzsch. Also alles Leute,
1: also, die ein bisschen was zu sagen haben. Kommt das gut an bei der Bundeswehr, ja. Ja, Ihr Verein?
0: Ja, wir haben ja auch Geschütze, die funktionieren.
1: Schön provokativ.
0: Nein, das ist, hier ist ein feierlicher Akt in Sondershausen, in der Kaserne gewesen. Dort haben wir unsere 15-jährige Partnerschaft gefeiert. Mhm. Und das ist, wie gesagt, der Bürgermeister von Sondershausen, die Landrätin vom Geforsterkreis, die beiden Generale, der Oberst und rechts der Kommandeur von Sondershausen. Das ist ja auch die U-Schule. Mhm. Und das sind Lehrgruppen, nennen die sich jetzt. Lehrgruppe Charlie, also Lehrgruppe C. Gibt es drei Stück in der Bundes-, also im Heer, so Lehrgruppen. Das ist noch einmal ein der Generalmajor, der hier mitgeschossen hat und hat sehr gute Ergebnisse geschossen. Das ist Hochwort, also General Hochwort. Hier habe ich in Leipzig beim Ausbildungskommando, war ein feierlicher Akt. Dort hatte ich die Ehre, eine Rede zu halten, also auch dem Verband vorzustellen und den Offizieren und so weiter mal zu erzählen, was wir überhaupt machen, was wir mit der Bundeswehr machen, etc.
1: So, jetzt haben wir ein paar Bilder gesehen, das Jahr, genau, ja. Mal ein bisschen durch Jahrzehnte der Vereinsarbeit sozusagen durchgeritten, natürlich immer die Höhepunkte, die da waren. Es gibt natürlich die Mühen der Ebene zwischendurch. Ich denke mal, Beantragungen,
0: Auseinandersetzungen. Er liebt schon viel
1: Schreiben. Ja, das sieht man ja da alles nicht. Was man da auch nicht sieht, ist, dass sie natürlich auch ein sehr produktiver Schriftsteller sind.
0: Also wenn ich das. Ja, Schriftsteller ist ein bisschen
1: hochgegriffen. Wer ein Buch rausgibt, ist für mich ja. Schriftsteller. Und sie haben eine ganze Menge rausgegeben. Ja, sie haben ein paar Beispiele hier dabei.
0: Ja, ich habe im Prinzip sind 17 Stück gewesen. Vielleicht, ich habe nur drei mitgebracht. Das ist zum Beispiel André 500 Jahre Burfreischütze und Büchsenmeisterei. Das ist schon ein ganz schöner.
1: Ja, wenn man das mal so ein bisschen für die Leute aufbereitet hier, dann muss man es mal so hinhalten hier und mal zeigen. Also es ist wirklich, also es ist ein richtiges Buch und das ist voller Informationen. Also ein richtiges Sachbuch.
0: Ja, es ja, also nur das, geht im Prinzip nur über historische Artillerie. Das ist eins Pulvergeschütze und.
1: Die können wir auch selber zeigen.
0: Das ist einmal.
1: Denken Sie daran, da sind die
0: Zuschauer. Pulvergeschütze.
1: Ein bisschen höher halten.
0: Entwicklung. Entwicklung und Brauchtum, dann Donner über dem Mansfelder Land, da ist zum Beispiel drin beschrieben die Schleifung der Festung in Mansfeld über die Schützgießer, die aus Mansfeld kamen. Da gab es einen Dubernicus Trunks, der hat einen hängenden Mörser gegossen, ein sehr, sehr schönes Ding, existiert aber nicht mehr, anscheinend damals auch eingeschmolzen. Hier ist auch die Forschung drin in diesem Buch über die Spurensuche in der Grafschaft Mansfeld Ja, da habe ich dann in der Grafschaft Stolberg über die Schütze, die damals auf der Festung oder auf dem Schloss in Wernigerode waren, das sind ja die Geschütze, damals eingegraben wurden, in 30-jährigen Krieg, wurden dann wieder ausgegraben, gefunden. Nach der Wende musste das eine Geschütz den Grafen zurückgegeben werden. Den habe ich angeschrieben, um zu erfragen, ob auf dem Geschütz ein Geschützgießer verzeichnet war. Wurde damals eigentlich immer gemacht, war aber nicht da. Und so fing das an, dann über die Stolberg. Der eine Sohn vom Grafen war ja auch im Bauernkrieg als Heerführer beim Bauern gewesen, wurde dann aber wieder zwangsverpflichtet. Wie gesagt, wenn man einmal angefangen hat, wenn man einmal die Tür aufgemacht hat, weiß man nicht, wie lang der Gang ist, wann man die wieder zumachen kann.
1: Ja,
0: Ja,
1: alle
0: sehr,
1: Fälle.
0: sehr interessant.
1: Und Sie sprachen sehr verschiedentlich an. Wir haben von den Belgiern gehört, von anderen internationalen Verbindungen, die sie haben. Das hat sich insofern auch niedergeschlagen. Es sind ja auch ein paar Zeitschriften hier, dass ihre Tätigkeit dann auch international hohe Wogen geschlagen hat.
0: Das ist zum Beispiel eine Zeitschrift der Bundeswehr über Artillerie. Und die wird zweimal im Jahr wird die rausgegeben. Und ich habe die Ehre, einmal im Jahr im Herbst bei der Ausgabe 2 Artikel reinzuschreiben. Und da kommt rein immer einmal, das ist, ich zeichne mal hoch, die Europameisterschaft. Das ist dann, ja, wird dann dort, und Tille, da wird dort beworben, was da gelaufen ist. Dann gibt es die Visier, wo wir über die Europameisterschaft berichtet wurde. Das ist dann auch, ja, also in Fachzeitschriften. Und hier habe ich einen Artikel geschrieben, das ist die italienische Artilleriezeitschrift. Und ich habe dort einen guten Freund über Jahre hin, der ist Präsident des Artillerieverbandes dort. Und der hat mich gebeten, Volker, schreibt doch mal einen Artikel über euer Fest 500 Jahre Bauernkrieg in Tille da. Und da habe ich das hier gemacht und habe ihm das hingeschickt. Und er hat dann diesen Artikel dann in diese Artilleriezeitschrift reingesetzt, sodass im Prinzip Tille da auch in Italien bekannt, was heißt bekannt, aber er hat das dann, ich habe das in Deutsch geschrieben, er hat das dann übersetzt. Er spricht nämlich perfekt Deutsch und schreibt auch perfekt Deutsch. Und es war sehr interessant, auch mal dort einen Artikel reinzubekommen, was eigentlich nicht üblich ist. Ja.
1: Das ist eigentlich auch schön zu hören in der heutigen Zeit, wo ja sich überall Spannungen verschärfen, dass es bei denen, naja gut, es ist eigentlich ja, sind das ja ehemalige Kriegswaffen im Grunde, aber die der Hebel sind zur Völkerverständigung ein bisschen.
0: Ja, kann man so sagen, ja. Wobei die Italiener, da dreht immer durch, wenn der sieht, wenn ich die Videos von ihnen schicke, was wir schießen. Das konnte der nie glauben, ja. Da sagt Volker, das ist unmöglich, das gibt's nicht. Die machen sowas nicht.
1: Aber andere schon und so weiter. Deswegen ist es ja auch nicht umsonst Europameisterschaften.
0: Ja, aber und das wisst ihr, das Europameister sind wir der Einzigen, die das schießen. Wir schießen, sind der Einzigen in Europa, die scharf schießen. Die einen Wettkampf scharf schießen.
1: Ja, das
0: Und
1: ist.
0: das geht eben nur auch bei der Bundeswehr. Und das ist ja
1: Ich
0: das.
1: denke mal, bei den Sicherheitsvorkehrungen, die und Vorschriften, die existieren,
0: Ja,
1: ist das sicherlich nicht so einfach.
0: die Bundeswehr sichert das hier ab, das Gelände, das muss beantragt werden und so weiter. In diesem Zeitraum, wo wir schießen, wird der Luftraum gesperrt. Und gut, wenn man das jetzt über Jahre gemacht hat, kennt man sich untereinander. Und die wissen auch, die haben ja auch die ersten 2, 3 Jahre beobachtet, was wir machen dort. Sicherheitsmäßig und haben dann eingeschätzt, das ist alles, entspricht alles den Sicherheitsvorschriften, da ist alles okay und dann ist das Ding durch. Ja.
1: Sie haben mir angekündigt, dass Sie den Vereinsvorsitz jetzt abgeben wollen. Ist ja schon klar, an wen?
0: Nee, wir haben, das ist das Problem, wie soll ich sagen, wir haben ein Button bei uns auf der Internetseite, wo man sich bewerben kann für das Präsidium. Da wird jetzt am 14. August wird er geschlossen. Wir haben dann am 26. September unsere Wahlen. Mal sehen, wer sich bis dahin noch bewirbt. Das ist völlig offen, ob das überhaupt in dieser Art so weitergeht, ob überhaupt noch die Liga stattfindet, ob noch die EM stattfindet. Das weiß ich nicht, kann ich auch nicht einschätzen. Ich weiß nicht, wie das neue Präsidium das einschätzt, weil wenn man so eine Veranstaltung hier durchführt, sollte man schon in der Region sein.
1: Ja. Ja. Man spürt ja noch, wie das am Herzen liegt.
0: Genau, und zum Beispiel
1: Staffelstab ordnungsgemäß weitergegeben werden kann.
0: Mein Vize, da ist Vize-Brauchtum, da ist vor 100.000, da ist seit gestern schon in die Liga und bereitet das vor. Ja, das Problem ist nur, das Gleiche ist in Sondershausen, da ist eine Woche eher und macht das. Ja, jede Lust, Strom, Wasser, Zelte einweisen und. Ja. Ja, wenn aber jemand von X kommt, glaube kaum, dass er sich dann eine Woche dort oben hinsetzt und das alles organisiert. Schwierig.
1: Dann drücken wir mal die Daumen, dass das mit der Nachfolgeregelung so
0: im Sinne funktioniert. Es wird weitergehen. Ja. Ich hoffe, dass es weitergeht. In was für einer Art und Weise, das kann ich nicht sagen. Das weiß ich nicht.
1: Auf alle Fälle wird am kommenden Wochenende richtig was los sein in Tilleda. Und jetzt Ihre Bühne. Was genau erwartet die Besucher und Besucherinnen?
0: Ja, das ist natürlich schön. Gehen wir davon aus, das Wetter wird so bleiben. Hoffentlich nicht zu heiß.
1: Nee, es soll ein bisschen moderater
0: werden. Ja. Also wir fangen Freitagabend an. Wird, wie die Tradition sagt, da machen wir einen Begrüßungsschuss. Ja, und dann ist ein Abend Live-Musik. Freitagabend ist eine Thronshow. Das heißt, wir haben jetzt zwei Jahre gebraucht, um die Genehmigung vom Bundesluftfahrtamt zu kriegen, dass er dort, ist ein Kollege von uns über Jahre hin, der früher einen Hubschrauber gemacht hat, den Nachthubschrauber, der kommt aus Tirol, der macht eine Thronshow mit 50 Drohnen, die macht die international überall, nur bei uns hat er Probleme gekriegt mit der Genehmigung, wie das so üblich ist. Ja, nun haben wir sie endlich und die macht er Freitagabend, 22 Uhr, wenn es dunkel ist. Und dann am Samstagabend noch einmal nach dem Feuerwerk. Wir machen Samstagabend Feuerwerk, vorausgesetzt, die Waldbrandstufen können wir machen. Ja, wissen wir noch nicht, wie das entscheidet sich dann am Samstag. Ansonsten ist Mittag um 11 Uhr ist die feierliche Eröffnung. Dann ist Blaskonzert. Dann 14 Uhr ist noch einmal Böllern. Zwischenzeitlich sind die Schotten mit dem Konzert dran. Dann ab 18 oder 17 Uhr ist dann eine Disco, bis ein Abend, Essen, Trinken, alles vorhanden. Es sind ungefähr, haben wir zurzeit knapp 50 Geschütze, knapp 100 Zelte, wobei die Besucher sich auch im Feldlager völlig frei bewegen können. Ja, und wir lassen das schönes Wochenende laufen.
1: Es ist ja ein bisschen so ihr Lebenswerk, kann man ruhig sagen. Ja?
0: Ja.
1: Die letzten Jahrzehnte haben sich da eingebracht, die Europameisterschaften, das Böllerschützentreffen in verschiedenen Orten und so weiter, was sich dann auch jetzt in Tille da etabliert hat. Und ich frage ja am Ende eigentlich immer meinen Gast, was er sich so für die nächsten Jahre vornimmt in seinem Projekt, dass er nun so ist, dass wir das wirklich jetzt, irgendwann ist ja mal der Punkt, aus Altersgründen abgeben wollen. Und da stelle ich mal, dass Sie sich wirklich von Herzen wünschen, dass das geordnet übergeben werden kann und weitergeführt. Oder liege ich da falsch?
0: Nee, ich bin ja noch da, aber eben nicht mehr vorne. Ja, und es bringt auch nichts zu sagen, ja, machen wir noch ein bisschen mitmachen, geht nicht. Weil die Kontakte, die habe ich damals geknüpft.
1: Ja, ja.
0: Und wenn die weitergegeben werden sollen, muss derjenige schon mitkommen. Und das funktioniert, das geht nicht. Das heißt also, der neue Präsident muss ich die Kontakte selber aufbauen. Ich habe zum Beispiel in Sondershausen in 8. Kommandeur in den Jahren. Mhm. Ja? Und mit die einen musste man klarkommen. Man muss sich jetzt nicht, man ist nicht verheiratet miteinander, aber man muss miteinander klarkommen auf Augenhöhe.
1: Ja.
0: Ja? Man muss, und das wurde auch von den Leuten so eingeschätzt, dass wir auf Augenhöhe uns unterhalten, dass wir auf die Verträge oder die Absprachen, die wir gemacht haben, dass wir die auch halten, auch ohne Schriftform, sondern einfach nur mit Handschlag. Das funktioniert auch noch, aber selten.
1: Ja.
0: Ja? Traurig. Ja? Aber es ist nun mal so, die Zeit geht weiter. Und deshalb ist so mein Sprichwort oder eines der Sprichworte, wenn der Wolf grau wird, verlässt das Ruder.
1: Auf alle Fälle sind sie ja am Wochenende zu erleben.
0: Ja.
1: Für alle Besucher und Besucherinnen, die den Weg nach Tille da finden. Das ist ja sowieso immer ein schönes Ausflugsziel, unabhängig davon. Aber das ist natürlich ein Höhepunkt, wenn da richtig was los ist.
0: Ja.
1: Und da man diese Kanonen erleben darf, die da, also wenn die losschießen, das kriegt man schon mit.
0: Ja, das ist, wie gesagt, die Leute sollten sich darauf einrichten, es dort wird nicht gewürfelt oder Skat gespielt, dort wird ein Knall erzeugt und da ist es nur mal laut. Und da sollte man aufpassen, wenn man kleine Kinder mitbringt oder Tiere, das sollte man wissen, dass es dort laut ist und sollte man auch vorsorgen, dass man eben Hörschutz.
1: Wichtiger Hinweis, ja.
0: Ja, wir haben auch überall Schilder stehen, dass Hörschutz zu tragen ist. Wir haben auch welchen da, nur das Problem war, wir hatten dann immer eine Kiste hingestellt, in der Annahme, dass sich jeder zwei rausnimmt, weil er nur zwei Ohren hat. Ja, aber wir wussten nicht, dass jemand sechs oder acht Ohren hat, weil er die Hand voll hatte.
1: Ja.
0: Ja, und das bringt ja nichts, kostet ja auch alles Geld.
1: Ach, das ist ja, das macht ein ganz anderes Fenster wieder auf.
0: Ja.
1: Unvernunft der Leute, die man ab und zu mal sieht.
0: Ja.
1: Natürlich haben wir es gar nicht erwähnt, aber für Speis und Trank und ähnliches natürlich alles
0: versorgt. Ja, wunderbar, das ist, das passt alles.
1: Also vielleicht eine der sehr schöner Veranstaltungstipp für das kommende Wochenende. Aber da sind sie auf alle Fälle noch voll dabei. Und wir bleiben ja trotzdem in Kontakt. Und sie sind ja auch nicht weg danach.
0: Nein.
1: Ich drücke Ihnen den Daumen, dass es mit der Übergabe alles klappt in Ihrem Sinne. Hat mich wirklich gefreut, alle Jahrzehnte mit Ihnen zu tun zu haben. Und dann, ich bin ganz sicher, ganz ziehen Sie sich da nicht zurück und sind immer noch damit verbunden mit Ihrem Lebenswerk und dazu alles
0: Gute. Ja, das ist ganz normal. Man kann das nicht abhaken. Aber man muss es, aber im Herzen ist es immer noch mein Kind, wenn man es so nimmt.
1: In dem Sinne alles Gute für die kommende Veranstaltung, alles Gute fürs Weitere. Vielen Dank fürs Kommen und liebe Zuschauer und Zuschauerinnen, vielen Dank fürs Dranbleiben. Und ich hoffe, Sie schalten auch das nächste Mal wieder ein, wenn es heißt, zu Gast bei Ihrem Punkt um Fernsehen. Dankeschön.
0: Ich bedanke mich bei Ihnen.

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1: Das Sommerfest im Johanniterhaus hat sich in den letzten Jahren zu einer festen Institution im kulturellen Kalender der Stadt Mansfeld entwickelt. An drei Tagen feiern die Bewohner und das Pflegepersonal gemeinsam mit vielen Gästen aus nah und fern. Den Höhepunkt bildet stets ein buntes Programm am Samstagnachmittag, so auch in diesem Jahr. Doch bevor es richtig losging, meldeten sich Vertreter des Kreisseniorenrates zu Wort.
2: Der Kreisseniorenrat dankt dem Johanniterhaus Mansfeld-Lutherstadt für seine bisherige gute, altersgerechte Bewohnerfürsorge, einschließlich der hier vorhandenen behindertengerechten Gegebenheiten. Daher möchten wir Ihnen auch für die weiteren 5 Jahre das Zertifikat seniorenfreundlicher Service überreichen, verbunden mit den besten Wünschen weiterhin alles Gute und viel Erfolg. Dankeschön.
3: Alles Gute.
4: Ja, Frau Heisig, ich denke, ich muss mir nicht vorstellen, ich begleite hier das Haus nun seit fast 20 Jahren diesbezüglich und ich freue mich immer wieder hier sein zu dürfen und vor allen Dingen zu solchen netten Anlässen, nicht nur zum Arbeiten, sondern auch mal ein bisschen zum Plauschen, zum Relaxen und so weiter. Es macht also riesige Freude und ich freue mich ganz besonders, dass der Kreisseniorenrat Ihnen diese Auszeichnung heute überreicht für 5 Jahre. In 5 Jahren schauen wir mal, wie es dann wieder aussieht. Ja, wir sehen ein bisschen älter aus, mal sehen, wie das Haus dann ausschaut, bestimmt jünger. Ja, denn wenn noch mehr Platz zur Verfügung stünde, dann wäre vielleicht schon noch ein zweiter Anbau hier erfolgt. Ja, denn Frau Heisig hat so eine sprühende Fantasie und nicht nur Fantasie, sondern sie setzt auch ihre Träume in die Wirklichkeit um. Und dafür, Frau Heisig, herzlichen Dankeschön. Nicht nur das Zertifikat, auch ein paar kleine Blümchen. Bitteschön.
5: Es ist sehr schön, dass Sie den Rahmen heute gewählt haben, weil ich finde, das ist das, was das Heim auszeichnet. Es ist nicht nur

0: die Pflege, es ist nicht die Routine, die wir jeden Tag hier sehen, sondern es sind solche Veranstaltungen wie diese heute, wenn wir sehen, wie viele Bewohner und wie viele Gäste dabei sind. Und davon lebt dieses Haus und deswegen finde ich es besonders schön, dass Sie den heutigen Tag gewählt haben. Vielen Dank.
1: Undine Heißig, Leiterin des Johanniterhauses Mansfeld, bedankte sich und kündigte ein Novum zum Sommerfest an. Eine Schülerband aus Mansfeld mit dem Namen Seamless, was so viel heißt wie nahtlos. Die vier jungen Leute trauten es sich zu, für die Seniorinnen und Senioren zu spielen. Der Kontakt war entstanden, nachdem Valerie, die junge Frau an der Gitarre, ehrenamtlich im Johanniterhaus mitgearbeitet hatte.

0: Also ich fand das mal richtig cool, vor allem wie das denen auch gefallen hat. Man hat richtig gemerkt, dass sie alle getanzt haben und geklatscht haben. Viele Lieder kannten sie ja auch. Wir haben was Neues, was Altes gehabt. Und ja, also mir hat es gefallen und ich denke den Leuten auch. Ja, na klar.
1: Auch die große Schlagerparade, gestaltet von regionalen Kulturgruppen, Mitarbeitern und sogar Bewohnern des Johanniterhauses, ist inzwischen aus dem Programm zum Sommerfest nicht mehr wegzudenken. Den Anfang machte in diesem Jahr die Frauentanzgruppe Gräfenstuhl.

Passend zur Fußball-Weltmeisterschaft in Brasilien präsentierte die Einrichtungsleiterin gemeinsam mit ihrem Ehemann Wolfgang das bekannte Lied von Reinhold Fendrich, Es lebe der Sport.

Auch wenn die Jugendliebe bei den meisten Gästen schon Jahrzehnte zurücklag, den gleichnamigen Song von Udo Freudenberg kannten sie alle. Er wurde perfekt dargeboten von Pflegerin Sandra Obst.

0: Danke, Freunde. Jawohl.
1: Mindestens genauso bekannt und beliebt ist der Klassiker Auf der Wiese von Veronika Fischer, alias Undine Heißig.

0: Fantastisch. Riesenapplaus. Ja. Unser wunderbar Veronika Fischer auf.
1: Gisela Keitz hatte sich etwas Besonderes einfallen lassen. Im passenden Outfit begeisterte sie mit Melodien aus My Fair Lady.

0: Das war der erste und der zweite folgt.
1: Schließlich waren auch Kinder aus Annarode an der Schlagerparade anlässlich des Sommerfestes im Johanniter Haus Mansfeld beteiligt. So erklang zum wiederholten Mal der große Helene Fischer-Hit Atemlos und wieder war das Publikum restlos begeistert.

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1: Das Konzert von Joseph Haydn, Die Schöpfung, wird am 6. September von 17 bis 19 Uhr in der St. Andreaskirche Eisleben unter der Leitung von Kirchenmusikdirektor Thomas Ennenbach aufgeführt. Die Solisten kommen von der Kantorei Eisleben und Sangerhausen sowie vom Mitteldeutschen Kammerchor. Zum Tag des offenen Denkmals lädt der Schmidtschacht Helbra am 13. September von 9:30 Uhr bis 16:30 Uhr ein.
2: 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Askania Pferdefestival vom 20. bis 23. 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Das heißt 4 Tage Pferdesport und Unterhaltung der Spitzenklasse. Organisiert vom Reit- und Fahrverein Einetal-Westdorf Aschersleben e.V. Mehr Informationen unter www.askania-pferdefestival.de.
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0: Hallo und herzlich willkommen, liebe Zuschauerinnen und Zuschauer bei Punktum, Ihrem regionalen Fernsehprogramm zu einer weiteren Ausgabe von Zu Gast. Und ich freue mich heute wieder nach langer Zeit Volker Grabo begrüßen zu können, als Vorsitzenden des Verbandes Deutscher Schwarzpulverkanoniere e.V. Herzlich willkommen hier bei uns im Studio, Herr Grabo.
1: Danke für die Einladung.
0: Das hat natürlich einen Grund, warum wir das gerade jetzt machen, denn der Verband feiert sein 20. Es gibt wieder ein großes Ereignis in wenigen Tagen in Tille, da auch darüber werden wir sprechen. Ja, und ich verrate es auch an der Stelle, nach 20 Jahren wird Herr Grabo auch den Vorsitz abgeben in seinem Verein. Und da ist doch der richtige Moment, mal Bilanz zu ziehen. Wir haben es ja so gemacht, dass ich immer sonst immer die Gäste gebeten haben, sich mal ein bisschen vorzustellen, ein bisschen ihr Werdegang und so weiter und so fort. Ich glaube, in dem Falle gibt es so viel über dieses Thema Schwarzpulverkanoniere schießen und etc., die ganze Vereinsgründung und die ganze Vorgeschichte zu erzählen, dass wir uns vielleicht mal darauf konzentrieren. Ich denke mal, sie sind ja bekannt, wie man das schön sagt, wie so ein bunter Hund auch in der Region. Ja, da fangen wir damit mal an. Ich habe erzählt, 20 Jahre Verein. Aber der hat eine Vorgeschichte, die ist noch viel länger, ja?
1: Ja. Es gab hier nun, das Interesse an Schwarzpulverschießen kam ja erst nach der Wende auf. Vorher war das nicht
0: Das möglich. Interesse war vielleicht schon da, aber die Möglichkeit.
1: Die historische war, das Interesse war da gewesen, mein Interesse an historischer Militärtechnik war da gewesen, konnte man aber nicht ausüben, aber erst nach der Wende ging es los. Wurde ich 1992/93 ging ich dann in den Schützenverein nach Bentorf, wo ich anfing, Schwarzpulver zu schießen mit Vorderladergewehren. Habe dort einige Großveranstaltungen organisiert, es wurden immer mehr Leute. Mit der Zeit wurden es aber auch weniger, weil alle anderen Vereine auch sowas dann durchführten, weil Schwarzpulver war das Interesse riesengroß. Der Nachholbedarf war da gewesen. So, und dann kam die Idee, was Neues zu machen und da kam ich auf die Idee, kleine Kanonen zu schießen. Kleine Modellkanonen. Ja, da bin ich dann auf das zuständige Ordnungsamt und

0: haben wir gesagt, entschuldigen Sie, wir möchten gerne Kanonen schießen. Da gingen die Alarmglocken los, die Nackenhaare gingen hoch. Kanonen, ja, um Gottes Willen.
1: Unsere Bürokratie.
0: Ja, genau. Aber da es sich nur um Kleine handelt, dann war das Thema dann eigentlich relativ schnell beseitigt und wir fingen an, dort Wettkämpfe zu schießen im Bendorf. Ja, und dann wurden deutsche Meisterschaften geschossen und es kam dann, hatten wir eine Annonce in der Visier gehabt und dann meldeten sich ein Verband aus den alten Bundesländern, die bei uns mal mitschießen wollten. Ja, und die kam dann und ach, der Präsident war der Meinung, Mensch, das ist schön, jetzt Ost und West zusammen, wie sich das gehört, werde doch bei uns Mitglied, weil ich die Idee hatte, einen mit der deutschen Kanonenverband zu gründen. Aufgrund dieser neuen Situation haben wir gesagt, okay, wir schließen uns diesem Verband an. Ich wurde dort Vizepräsident und es war aus, in der Satzung stand drin, so also sinngemäß, wenn der Präsident verstirbt, übernimmt der Vizepräsident bis zur nächsten Wahl die Geschäfte. Mhm. Leider verstarb er und das Präsidium war alles Mitglieder aus den alten Bundesländern, waren der Meinung, einer aus dem Osten kann das nicht.
1: Ach so.
0: Daraufhin habe ich gesagt, okay, dann werde ich euch das beweisen, ich gründe einen neuen Verband. Und so kam das dann zustande, dass wir einen neuen Verband gegründet haben, den wir dann im Juni in Eichstätt auf der Burg ins Leben gerufen haben mit 36 Mitgliedern. Heute zählen wir 670 in ganz Europa, Deutschland, Schweiz, England, Norwegen, Belgien, Italien.
1: Haken wir mal da ein, weil Sie so freundlich waren, uns ein paar Bilder zur Verfügung zu stellen. Dann kann man das gleich mal diese Entwicklung vielleicht auf die Art und Weise ein bisschen nochmal bildlich darstellen. Denn hier sehen wir die ersten Enthusiasten. Ja.
0: Das sind die Gründungsmitglieder, da sind auch ein paar Ehrengäste mit dabei, wie zum Beispiel der Schlossherr, dann damals der Heiner Böge und noch ein paar andere Kollegen. Das sind die Gründungsmitglieder damals auf der Burg. Bei die Burg hatte ich damals mit dem Bürgermeister vereinbart, dass wir dort unseren Sitz haben. Mhm. Und war das Ambiente war ja auch passte ja alles zu uns.
1: Ich erinnere mich auch noch, dass Altstädt war ja auch so, oder was ist nach wie vor, wird ja jetzt richtig aufgehübscht, ist noch nicht war ganz fertig.
0: Ja, ist aber nun nicht mehr Burg der Stadt.
1: Ja, ja, das ist jetzt von der Kulturstiftung, ja.
0: Ja, das war 2019. Hier hatte ich im Vorfeld mit der Bundeswehr Gespräche geführt, ob wir nicht eine Partnerschaft eingehen können, nämlich Bundeswehr, das war das damalige Raketenartilleriebataillon 132, was dann später aufgelöst worden ist in Zuge der Umstrukturierung der Bundeswehr. Und hier haben wir damals unsere Partnerschaft feierlich in Eichstätt dort besiegelt.
1: Genau, das ist nämlich dort der Schlosshof, das war erkannt.
0: Das ist eine Aufnahme von der Festung Königstein. Hier haben wir, waren dort schwedische Truppen, zwei schwedische Truppen. Hier haben wir eine Standortgründung in Schweden, also in Schweden durchgeführt. Hier haben wir die Unterschriften dazu geleistet. Das ist der Kommandeur von der einen Gruppe. Der andere hinten da stehend ist der Kommandeur von der zweiten Gruppe. Das wurde dort feierlich im Rahmen unserer Veranstaltung auf dem Königstein dort beurkundet.
1: Man muss ja auch sagen, dass man da irgendwie ganz großzügig ist. Da sind verschiedene historische Zeitebenen, die da friedlich miteinander kommunizieren. Ja.
0: Das ist eben das Schöne an diesem Hobby, weil alle Epochen. Hier, das ist in Eichstätt, im Bad haben wir damals ein Salutschießen durchgeführt. Hier wurde ich geehrt mit der Ehrenmedaille des Landes Sachsen-Anhalt.
1: Oder übergeben von der ehemaligen Landrätin.
0: Genau, das ist die ehemalige Landrätin.
1: Und da ist auch der Bürgermeister von Eichstätt, der ehemalige.
0: Alles Richter, ehemalige.
1: Ja. Alles ehemalige. Ja, wir sind ja auch in der Geschichte unterwegs.
0: Ja. Hier, das ist in Sondershausen anlässlich einer Europameisterschaft. Und zwar ist das der Oberst Baron von Bistram, der stellvertretende Kommandeur von der Unteroffizierschule in Delitzsch. Hier bekam ich als einziger Zivilist das Tätigkeitsabzeichen Rohrwaffenpersonal in Köln mit Tragegenehmigung. Das heißt, Tragegenehmigung, ich darf diese Auszeichnung auch im zivilen Sektor tragen, ja. Was sonst eigentlich nicht üblich ist.
1: Ja, immerhin. Also.
0: Der Einzige, ja. Das sind unsere Mitglieder aus Belgien, die kommen alle zwei Jahre nach Sondershausen zur EM. Im Wechsel, ein Jahr machen sie Waterloo.

0: Du, ein Jahr, das nächste Jahr machen sie dann bei uns Europameisterschaft.
1: So, Waterloo, die berühmte Schlacht,
0: Genau,
1: Napoleon-Marsch.
0: ne? Hier über haben wir ein Fanband überreicht, eine Freundschaftsschleife zwischen den Artilleriebataillonen aus Belgien und unserem Verband, was dort an ihrer Standarte dann getragen wird.
1: Und wiederfahren, ja.
0: Hier ist noch einmal der Kommandeur, dann der Uwe Gajewski und der Kommandeur von den belgischen Truppen. Links, das ist der Kommandeur von der von
1: Wo ist das?
0: Sondershausen. Das ist in
1: Wo ist
0: Sondershausen
1: Sandhausen?
0: bei der Europameisterschaft. Das ist ein Foto von der Anfangszeit, wo, als wir noch in Eichstätt auf der Burg geschossen haben. Das ist im Vorfeld der Burg. Das war, glaube ich, das zweite oder das erste Treffen gewesen. Wir haben dann 5 Treffen durchgeführt und dann wurden die Kanonen immer größer, immer größer. Der Platz blieb ja gleich. Dann haben wir gesagt, das bringt nichts mehr. Ich kann nicht jedes Mal die ganzen Stuckdecken fotografieren, wegen Erschütterung etc. Und da haben wir gesagt, okay, nein, das bringt nichts. Und da sind wir damals dann auf die Burg in Bornstedt übergezogen.
1: Ja, das ist ja auch sehr schön da, wenn man da runter schaut, weit ins Land rein,
0: Das
1: aber
0: ist,
1: auch nicht
0: das.
1: besonders groß, nicht?
0: Nee, und das war das Problem war dann, übrigens, das ist das Bild von der Burg oben. Das Problem ist, wie ich schon sagte, die Kanonen wurden größer, die Truppen wurden immer mehr. So, und da hatten wir das Feldlager einmal auf dem Hundeplatz, einmal auf dem Sportplatz, einmal vor der Burg, einmal in der Burg. Das heißt, es kam kein Lagerleben zustande. Und das haben wir 3-mal gemacht und dann hatte ich die Idee zu suchen und dann kam ich auf die Königswalz nach Dille, da wo Platz
1: Also da ist nun wirklich
0: in
1: Platz,
0: Hülle und
1: ja.
0: Fülle ist. Ja, das ist zum Beispiel ein Bild schon von der Pfalz.
1: Wobei man ja auch sieht, dass hier alle möglichen Jahrhunderte da vereint sind. Die Anfänge der Artillerie, das ging ja bis ins 19. Jahrhundert,
0: Genau,
1: ja.
0: das geht bis 1871 oder 81, dann fängt das Kriegswaffenrecht ja an und vorher aus dem 13. Jahrhundert, wenn das anfängt, die Geschütze haben wir dann in zeitloser Reihenfolge dort stehen, wie in diesem Jahr auch.
1: Ja, Tille, da bietet ja viele, viele Möglichkeiten.
0: Hier hatten wir die Ehre, vom Gefäuser zu schießen. Das heißt, wir hatten das Fest in Dille da und haben dann eine Abordnung auf den Gefäuser geschickt und haben von dort oben runtergeböllert in die Goldene Aue rein und von Dille da wurde hoch zum Gefäuser geböllert. War sehr interessant gewesen. Das ist unsere schottische Truppe, die uns schon über ja von Anfang an begleitet hat. Die Gordon Bikes, die kommen aus Hessen und sind auch dieses Jahr wieder dabei und machen dann wieder ihr Konzert.
1: Ja, das ist auf alle Fälle sicherlich auch was für die Ohren dann.
0: Ja.
1: Und ist ja auch, man macht es ja für die Leute, auch die Besucher. Ja.
0: Natürlich.
1: Für, natürlich geht es ja darum, dass die Gruppen untereinander hier ihr Lagerleben haben, sie mit sich
0: Das wird hier dieses Jahr
1: beschäftigen
0: auch,
1: können. Ja.
0: werden wir noch drauf kommen. Ja, das ist eine, wir hatten eine, zum Anfang, als wir uns gegründet hatten, eine Fahne uns entwickelt, die dann mit der Zeit ja nicht verschlissen war und dann haben wir eine neue gemacht. Und hier hat der Baron, übrigens Richard Baron, ja, die beiden, die alte und die neue Fahne vereint. Also die alte ist zur neuen übergegangen. Das war dieser feierliche Akt gewesen. Hier ist eine Geschützweihe, das heißt, die Geschütze, so wie in der Vergangenheit, im Mittelalter, bekamen Namen.
1: Da hat man es ja wieder, gleich drei Zeitebenen
0: Ja,
1: hier,
0: genau, das ist damals diese faule Magd, die Geberta oder wie auch immer. So, und hier reichen die Kanoniere bei mir ein, dass sie eine Geschützweihe haben möchten mit den und den Namen. Und da gibt es einen Baden, der die Geschütze weiht. Und das ist zum Beispiel Brigadegeneral Feldmann von Leipzig, von Ausbildungskommando, der diese Weihe dann durchführt.
1: Immerhin, ja, also.
0: Das ist immer ein schönes Foto, weil wir jedes Mal dann auch ein Feuerwerk gestalten. Und das ist immer eine schöne Außenwärme, Geschütze, Feuerwerk, das sieht schon ein bisschen gut aus. Das ist in Sondershausen bei der Europameisterschaft, das ist so die Feuerlinie. Da schießen wir ja auf 100, 200 und 400 Meter.
1: Und wie man sieht, ja, sind die Kanonen ja größer geworden. Also mit
0: Das sieht man da, ja. Und da sieht man auch wieder gerade so einen Leitervorgang, historische Gewandung, historisches Geschütz, passt im Prinzip alles zusammen.
1: Ja. Das muss man einfach mal gesehen haben, sag ich mal. Und da ist ja bald wieder Gelegenheit.
0: Das ist zum Beispiel hier, das sind zwei Generale, ein Oberst, die dort auch mitschießen. Mhm. Ja, und rechts ist, das ist der Kommandeur von Leipzig, links, das ist der Brigadierin Feldmann von Leipzig und hinten das Oberst Hermeling, das ist der Kommandeur von der U-Schule in Delitzsch. Also alles Leute, also die ein bisschen was zu sagen haben.
1: Kommt das gut an bei der Bundeswehr, ja. Ja, ihr Verein.
0: Ja, wir haben ja auch Geschütze, die funktionieren.
1: Ganz schön provokativ.
0: Nein, das ist, hier ist ein feierlicher Akt in Sondershausen, in der Kaserne gewesen. Dort haben wir unsere 15-jährige Partnerschaft gefeiert. Mhm. Und das ist, wie gesagt, der Bürgermeister von Sondershausen, die Landrätin vom Geforsterkreis, die beiden Generale, der Oberst und rechts der Kommandeur von Sondershausen. Das ist ja auch die U-Schule. Mhm. Und das sind Lehrgruppen, nennen die sich jetzt. Lehrgruppe Charlie, also Lehrgruppe C. Gibt es 3 Stück in der Bundes-, also im Heer, so Lehrgruppen. Das ist noch einmal der Generalmajor, der hier mitgeschossen hat und hat sehr gute Ergebnisse geschossen. Das ist Hochwart, also General Hochwart. Hier habe ich in Leipzig beim Ausbildungskommando, war ein feierlicher Akt. Dort hatte ich die Ehre, eine Rede zu halten, also auch dem Verband vorzustellen und den Offizieren und so weiter mal zu erzählen, was wir überhaupt machen, was wir mit der Bundeswehr machen, etc.
1: So, jetzt haben wir ein paar Bilder gesehen. Das, ja, genau, ja. Mal ein bisschen durch Jahrzehnte der Vereinsarbeit sozusagen durchgeritten. Natürlich immer die Höhepunkte, die da waren. Es gibt natürlich die Mühen der Ebene zwischendurch. Ich denke mal, Beantragungen,
0: Auseinandersetzungen. Ich habe schon 4 Schreiben.
1: So weiter und so fort. Ja, das sieht man ja da alles nicht. Was man da auch nicht sieht, ist, dass sie natürlich auch ein sehr produktiver Schriftsteller sind. Also wenn ich das
0: ja, Schriftsteller ist ein bisschen hochgegriffen.
1: Ja, aber wer ein Buch rausgibt, ist für mich ein Schriftsteller. Und sie haben eine ganze Menge rausgegeben. Ja, sie haben ein paar Beispiele hier dabei.
0: Ja, ich habe im Prinzip, sind 17 Stück gewesen. Vielleicht, ich habe nur 3 mitgebracht. Das ist zum Beispiel André 500 Jahre Burfreischütze und Büchsenmeisterei. Das ist schon ein ganz schöner.
1: Ja, wenn man das mal so ein bisschen für die Leute aufbereitet hier, dann muss man es mal so hinhalten hier und mal zeigen, also es ist wirklich, also es ist ein richtiges Buch und das ist voller Informationen, also ein richtiges Sachbuch.
0: Ja, es ja, also nur, das geht im Prinzip nur über historische Artillerie, das ist eins Pulvergeschütze und.
1: Wir können es auch selber zeigen.
0: Das ist einmal.
1: Denken Sie daran, da sind die Zuschauer.
0: Pulvergeschütze.
1: Ein bisschen höher halten.
0: Entwicklung und. Entwicklung und Brauchtum, dann Donner über dem Mansfelder Land, da ist zum Beispiel drin beschrieben die Schleifung der Festung in Mansfeld über die Schützgießer, die aus Mansfeld kamen. Da gab es einen Dubernicus Trunks, der hat einen hängenden Mörser gegossen. Ein sehr, sehr schönes Ding, existiert aber nicht mehr, anscheinend damals auch eingeschmolzen. Hier ist auch die Forschung drin in diesem Buch über die Spurensuche in der Grafschaft Mansfeld, ja, da habe ich dann in der Grafschaft Stolberg über die Schütze, die damals auf der Festung oder auf dem Schloss in Wernigerode waren, da sind ja die Schütze damals eingegraben worden, in 30-jährigen Krieg, wurden dann wieder ausgegraben, gefunden. Nach der Wende musste das eine Geschütz den Grafen zurückgegeben werden. Den habe ich angeschrieben, um zu erfragen, ob auf den Geschütz ein Geschützgießer verzeichnet war. Mhm. Wurde damals eigentlich immer gemacht, war aber nicht da. Und so fing das an, dann über die Stolberg. Der eine Sohn vom Grafen war ja auch im Bauernkrieg als Heerführer beim Bauern gewesen, wurde dann aber wieder zwangsverpflichtet. Wie gesagt, wenn man einmal angefangen hat, wenn man einmal die Tür aufgemacht hat, weiß man nicht, wie lang der Gang ist, wann man die wieder zumachen kann. Ja, sehr, sehr interessant.
1: Und Sie sprachen sehr verschiedentlich an. Wir haben von den Belgiern gehört, von anderen internationalen Verbindungen, die sie haben. Das hat sich insofern auch niedergeschlagen. Wir sind ja auch ein paar Zeit

0: Zeitschriften hier, dass ihre Tätigkeit dann auch international hohe Wogen geschlagen hat.
1: Das ist zum Beispiel eine Zeitschrift der Bundeswehr über Artillerie. Und die wird zweimal im Jahr wird die rausgegeben. Mhm. Und ich habe die Ehre, einmal im Jahr im Herbst bei der Ausgabe 2 Artikel reinzuschreiben. Und da kommt rein immer einmal, das ist, ich zeichne mal hoch, die Europameisterschaft. Das ist dann, wird dann dort, und Tilleta wird dort beworben, was da gelaufen ist. Dann gibt es die Visier, wo über die Europameisterschaft berichtet wurde. Das ist dann auch, also in Fachzeitschriften. Und hier habe ich einen Artikel geschrieben, das ist die italienische Artilleriezeitschrift. Und ich habe dort einen guten Freund über Jahre hin, der ist Präsident des Artillerieverbandes dort. Und der hat mich gebeten, Volker, schreib doch mal einen Artikel über euer Fest 500 Jahre Bauernkrieg in Tilleda. Mhm. Und da habe ich das hier gemacht und habe ihm das hingeschickt. Und er hat dann diesen Artikel dann in diese Artilleriezeitschrift reingesetzt, sodass im Prinzip Tilleda auch in Italien bekannt, was heißt bekannt, aber er hat das dann, ich habe das in Deutsch geschrieben, er hat das dann übersetzt, er spricht nämlich perfekt Deutsch und schreibt auch perfekt Deutsch.
0: Ja.
1: Und es war sehr interessant, auch mal dort einen Artikel reinzubekommen, was eigentlich nicht üblich ist. Ja.
0: Das ist eigentlich auch schön zu hören in der heutigen Zeit, wo ja sich überall Spannungen verschärfen, dass es bei denen, naja gut, es ist eigentlich sind das ja ehemalige Kriegswaffen im Grunde, aber die der Hebel sind zur Völkerverständigung ein bisschen.
1: Ja, kann man so sagen, ja. Wobei die Italiener, dreht immer durch, wenn der sieht, wenn ich die Videos von ihnen schicke, was wir schießen. Mhm. Das konnte der nie glauben, ja. Da sagt Volker, das ist unmöglich, das gibt's nicht. Die machen sowas nicht.
0: Aber andere schon und so weiter, deswegen ist es ja auch nicht umsonst Europameisterschaft.
1: Ja, aber das Europameisterschaft, sind wir der Einzigen, die da schießen. Wir schießen, sind der Einzigen in Europa, die scharf schießen, die einen Wettkampf scharf schießen.
0: Ja, das ist
1: und das geht eben nur auch bei der Bundeswehr. Und das ist ja
0: ich denke mal, bei den Sicherheitsvorkehrungen und Vorschriften, die existieren, ist das sicherlich nicht so einfach.
1: Die Bundeswehr sichert das hier ab, das Gelände, das muss beantragt werden und so weiter. In diesem Zeitraum, wo wir schießen, wird der Luftraum gesperrt. Und gut, wenn man das jetzt über Jahre gemacht hat, kennt man sich untereinander. Und die wissen auch, die haben ja auch die ersten 2, 3 Jahre beobachtet, was wir machen dort, sicherheitsmäßig. Und haben dann eingeschätzt, das ist alles, entspricht alles den Sicherheitsvorschriften, da ist alles okay und dann ist das Ding durch.
0: Ja. Sie haben mir angekündigt, dass Sie den Vereinsvorsitz jetzt abgeben wollen. Ist das schon klar an wen?
1: Nee, wir haben... Das ist das Problem, wie soll ich sagen, wir haben ein Button bei uns auf der Internetseite, wo man sich bewerben kann für das Präsidium. Mhm. Da wird jetzt am 14. August wird er geschlossen. Wir haben dann am 26. September unsere Wahlen. Mal sehen, wer sich bis dahin noch bewirbt. Das ist völlig offen, ob das überhaupt in dieser Art so weitergeht, ob überhaupt noch Tilleda stattfindet, ob noch die EM stattfindet. Das weiß ich nicht, kann ich auch nicht einschätzen. Ich weiß nicht, wie das neue Präsidium das einschätzt, weil wenn man so eine Veranstaltung hier durchführt, sollte man schon in der Region sein.
0: Ja. Ja. Man spürt hier noch, wie das am Herzen liegt.
1: Genau, und zum Beispiel
0: Staffelstab ordensgemäß weitergegeben werden kann.
1: Mein Vize, da ist Vize Brauchtum, da ist vor 100.000, da ist seit gestern schon in Tilleda da und bereitet das vor. Mhm. Ja, das Problem ist nur, das Gleiche ist in Sondershausen, da ist eine Woche eher und macht das. Ja, geht hier los, Strom, Wasser, Zelte einweisen und. Ja. Ja, wenn aber jemand von X kommt, glaube kaum, dass er sich dann eine Woche dort oben hinsetzt und das alles organisiert. Schwierig.
0: Dann drücken wir mal die Daumen, dass das mit der Nachfolgeregelung so im
1: Sinne funktioniert. Es wird weitergehen. Ja. Ich hoffe, dass es weitergeht. In was für einer Art und Weise, das kann ich nicht sagen, das weiß ich nicht.
0: Auf alle Fälle wird am kommenden Wochenende richtig was los sein in Tille da. Und jetzt Ihre Bühne, was genau erwartet die Besucher und Besucherinnen?
1: Ja, das ist natürlich schön. Gehen wir davon aus, das Wetter wird so bleiben, hoffentlich nicht zu heiß.
0: Nö, es soll halt ein bisschen moderater
1: werden. Ja. Also wir fangen Freitagabend an, wird wie die Tradition sagt, da machen wir einen Begrüßungsschuss. Ja, und dann ist ein Abend Live-Musik. Freitagabend ist eine Thronshow. Das heißt, wir haben jetzt zwei Jahre gebraucht, um die Genehmigung vom Bundesluftfahrtamt zu kriegen, dass er dort, ist ein Kollege von uns über Jahre hin, der früher einen Hubschrauber gemacht hat, den Nachthubschrauber, der kommt aus Tirol. Er macht eine Drohenshow mit 50 Drohnen. Die macht er international überall. Nur bei uns hat er Probleme gekriegt mit der Genehmigung, wie das so üblich ist. Ja, nun haben wir sie endlich. Und die macht er Freitagabend, 22 Uhr, wenn es dunkel ist. Und dann am Samstagabend noch einmal nach dem Feuerwerk. Wir machen Samstagabend Feuerwerk, vorausgesetzt, die Waldbrandstufen können wir machen. Wissen wir noch nicht, wie das entscheidet sich dann am Samstag. Ansonsten ist Mittag um 11 Uhr ist die feierliche Eröffnung, dann ist Blaskonzert, dann 14 Uhr ist noch einmal Böllern, zwischenzeitlich sind die Schotten mit dem Konzert dran, dann ab 18 Uhr, 17 Uhr ist dann eine Disco, bis den Abend, Essen, Trinken, alles vorhanden. Es sind ungefähr, haben wir zurzeit knapp 50 Geschütze, knapp 100 Zelte, wobei die Besucher sich auch im Feldlager völlig frei bewegen können. Ja, und wir lassen das schönes Wochenende laufen.
0: Es ist ja ein bisschen so Ihr Lebenswerk, kann man ruhig sagen. Ja. Die letzten Jahrzehnte haben sich da eingebracht, die Europameisterschaften, das Böllerschützentreffen in verschiedenen Orten und so weiter, was sich dann auch jetzt in Tille da etabliert hat. Und ich frage ja am Ende eigentlich immer meinen Gast, was er sich so für die nächsten Jahre vornimmt in seinem Projekt, dass er nun so ist, dass sie das wirklich jetzt, irgendwann ist ja mal der Punkt, aus Altersgründen abgeben wollen. Und da stelle ich mal, dass sie sich wirklich von Herzen wünschen, dass das geordnet übergeben werden kann und weitergeführt. Oder liege ich da falsch?
1: Nee, ich bin ja noch da, aber eben nicht mehr vorne. Ja, und es bringt auch nichts zu sagen, ja, machen wir noch ein bisschen mitmachen, geht nicht, weil die Kontakte, die habe ich damals geknüpft.
0: Ja, ja.
1: Und wenn die weitergegeben werden sollen, muss derjenige schon mitkommen und das funktioniert, das geht nicht. Das heißt also, der neue Präsident muss sich die Kontakte selber aufbauen. Ich habe zum Beispiel in Sondershausen den 8. Kommandeur in den Jahren. Ja, und mit die einen musste man klarkommen. Man muss sich jetzt nicht, man ist nicht verheiratet miteinander, aber man muss miteinander klarkommen auf Augenhöhe.
0: Ja.
1: Ja, man muss, und das wurde auch von den Leuten so eingeschätzt, dass wir auf Augenhöhe uns unterhalten, dass wir auf die Verträge oder die Absprachen, die wir gemacht haben, dass wir die auch halten, auch ohne Schriftform, sondern einfach nur mit Handschlag. Das funktioniert auch noch, aber selten.
0: Ja.
1: Ja. Traurig, ja. Aber es ist nun mal so, die Zeit geht weiter. Und deshalb ist so mein Sprichwort oder eines der Sprichworte, wenn der Wolf grau wird, verlässt das Rude.
0: Ja. Auf alle Fälle sind Sie ja am Wochenende zu erleben.
1: Ja.
0: Für alle Besucher und Besucherinnen, die den Weg nach Tille da finden. Das ist ja sowieso immer ein schönes Ausflugsziel, unabhängig davon. Aber das ist natürlich ein Höhepunkt, wenn da richtig was los ist.
1: Ja.
0: Und da man diese Kanonen erleben darf, die da, also wenn die losschießen, das kriegt man schon mit.
1: Ja, das ist, wie gesagt, die Leute sollten sich darauf einrichten, dort wird nicht gewürfelt oder Skat gespielt, dort wird ein Knall erzeugt und da ist es nur mal laut. Und da sollte man aufpassen, wenn man kleine Kinder mitbringt oder Tiere, das sollte man wissen, dass es dort laut ist und sollte man auch vorsorgen, dass man eben Hörschutz.
0: Wichtiger Hinweis, ja.
1: Ja, wir haben auch überall Schilder stehen, dass Hörschutz zu tragen ist. Wir haben auch welchen da, nur das Problem war, wir hatten dann immer eine Kiste hingestellt, in der Annahme, dass sich jeder zwei rausnimmt, weil er nur zwei Ohren hat. Ja, aber wir wussten nicht, dass jemand 6 oder 8 Ohren hat, weil er die Hand voll hatte.
0: Ja.
1: Ja, und das bringt ja nichts, kostet ja auch alles Geld. Ach,
0: das ist ja, das macht ein ganz anderes Fenster wieder auf.
1: Ja.
0: Unvernunft der Leute, die man ab und zu mal sieht. Ja. Natürlich haben wir es gar nicht erwähnt, aber für Speis und Trank und ähnliches natürlich alles.
1: Ja, wunderbar, das ist, das passt alles.
0: Also eine, vielleicht eine der sehr schöner Veranstaltungstipp für das kommende Wochenende. Aber da sind sie auf alle Fälle noch voll dabei. Und wir bleiben ja trotzdem ja. in Kontakt. Und Sie sind ja auch nicht weg danach.
1: Nein.
0: Ich drücke Ihnen den Daumen, dass es mit der Übergabe alles klappt in Ihrem Sinne. Hat mich wirklich gefreut, alle Jahrzehnte mit Ihnen zu tun, zu haben. Und dann, ich bin ganz sicher, ganz ziehen Sie sich da nicht zurück und sind immer noch damit verbunden mit Ihrem Lebenswerk und dazu alles
1: Gute. Ja, das ist ganz normal. Man kann das nicht abhaken. Aber man muss es, aber im Herzen ist es immer noch mein Kind, wenn man es so nimmt.
0: In dem Sinne alles Gute für die kommende Veranstaltung, alles Gute fürs Weitere. Vielen Dank fürs Kommen und liebe Zuschauer und Zuschauerinnen, vielen Dank fürs Dranbleiben. Und ich hoffe, Sie schalten auch das nächste Mal wieder ein, wenn es heißt, zu Gast bei Ihrem Punkt um Fernsehen. Dankeschön.
1: Ich bedanke mich bei Ihnen.

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1: Das Sommerfest im Johanniterhaus hat sich in den letzten Jahren zu einer festen Institution im kulturellen Kalender der Stadt Mansfeld entwickelt. An drei Tagen feiern die Bewohner und das Pflegepersonal gemeinsam mit vielen Gästen aus nah und fern. Den Höhepunkt bildet stets ein buntes Programm am Samstagnachmittag. So auch in diesem Jahr. Doch bevor es richtig losging, meldeten sich Vertreter des Kreisseniorenrates zu Wort.
2: Der Kreisseniorenrat dankt dem Johanniterhaus Mansfeld-Lutherstadt für seine bisherige gute, altersgerechte Bewohnerfürsorge. Einschließlich der hier vorhandenen behindertengerechten Gegebenheiten. Daher möchten wir Ihnen auch für die weiteren 5 Jahre das Zertifikat seniorenfreundlicher Service überreichen, verbunden mit den besten Wünschen weiterhin alles Gute und viel Erfolg. Dankeschön.
3: Ja, Frau Heisig, ich denke, ich muss mir nicht vorstellen, ich begleite hier das Haus nun seit fast 20 Jahren diesbezüglich und ich freue mich immer wieder hier sein zu dürfen und vor allen Dingen zu solchen netten Anlässen, nicht nur zum Arbeiten, sondern auch mal ein bisschen zum Plauschen, zum Relaxen und so weiter. Es macht also riesige Freude und ich freue mich ganz besonders, dass der Kreisseniorenrat Ihnen diese Auszeichnung heute überreicht für 5 Jahre. In 5 Jahren schauen wir mal, wie es dann wieder aussieht. Ja, wir sehen ein bisschen älter aus, mal sehen, wie das Haus dann ausschaut, bestimmt jünger. Ja, denn wenn noch mehr Platz zur Verfügung stünde, dann wäre vielleicht schon noch ein zweiter Anbau hier erfolgt. Ja, denn Frau Heisig hat so eine sprühende Fantasie und nicht nur Fantasie, sondern sie setzt auch ihre Träume in die Wirklichkeit um. Und dafür, Frau Heisig, herzlichen Dankeschön. Nicht nur das Zertifikat, auch ein paar kleine Blümchen. Bitteschön.
4: Es ist sehr schön, dass Sie den Rahmen heute gewählt haben, weil ich finde, das ist das, was das Heim auszeichnet. Es ist nicht nur die Pflege, es ist nicht die Routine, die wir jeden Tag hier sehen, sondern es sind solche Veranstaltungen wie diese heute, wenn wir sehen, wie viele Bewohner und wie viele Gäste dabei sind. Und davon lebt dieses Haus. Und deswegen finde ich es besonders schön, dass Sie den heutigen Tag gewählt haben. Vielen Dank.
1: Undine Heisig, Leiterin des Johanniterhauses Mansfeld, bedankte sich und kündigte ein Novum zum Sommerfest an. Eine Schülerband aus Mansfeld mit dem Namen Seamless, was so viel heißt wie nahtlos. Die 4 jungen Leute trauten es sich zu, für die Seniorinnen und Senioren zu spielen. Der Kontakt war entstanden, nachdem Valerie, die junge Frau an der Gitarre, ehrenamtlich im Johanniterhaus mitgearbeitet hatte.

0: Also ich fand das mal richtig cool, vor allem wie das denen auch gefallen hat. Man hat richtig gemerkt, dass sie alle getanzt haben und geklatscht haben. Viele Lieder kannten sie ja auch. Wir haben was Neues, was Altes gehabt. Und ja, also mir hat es gefallen und ich denke den Leuten auch.
1: Das machen wir immer.
0: Ja, na klar.
2: Auch die große Schlagerparade, gestaltet von regionalen Kulturgruppen, Mitarbeitern und sogar Bewohnern des Johanniterhauses, ist inzwischen aus dem Programm zum Sommerfest nicht mehr wegzudenken. Den Anfang machte in diesem Jahr die Frauentanzgruppe Gräfenstuhl.

Passend zur Fußball-Weltmeisterschaft in Brasilien präsentierte die Einrichtungsleiterin gemeinsam mit ihrem Ehemann Wolfgang das bekannte Lied von Reinhold Fendrich, Es lebe der Sport.

auch wenn die Jugendliebe bei den meisten Gästen schon Jahrzehnte zurücklag, den gleichnamigen Song von Ute Freudenberg kannten sie alle. Er wurde perfekt dargeboten von Pflegerin Sandra Obst.

0: aufgeräumt werden. Jawohl.
1: Mindestens genauso bekannt und beliebt ist der Klassiker Auf der Wiese von Veronika Fischer, alias Undine Heißig.

0: Fantastisch! Riesenapplaus! Ja! Unser wunderbar Veronika Fischer auf.
1: Gisela Keitz hatte sich etwas Besonderes einfallen lassen. Im passenden Outfit begeisterte sie mit Melodien aus My Fair Lady.

0: Das war der erste und der zweite folgt.
1: Schließlich waren auch Kinder aus Annarode an der Schlagerparade anlässlich des Sommerfestes im Johanniterhaus Mansfeld beteiligt. So erklang zum wiederholten Mal der große Helene Fischer-Hit Atemlos. Und wieder war das Publikum restlos begeistert.

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1: Das Konzert von Josef Haydn, Die Schöpfung, wird am 6. September von 17 bis 19 Uhr in der St. Andreaskirche Eisleben unter der Leitung von Kirchenmusikdirektor Thomas Ennenbach aufgeführt. Die Solisten kommen von der Kantorei Eisleben und Sangerhausen sowie vom Mitteldeutschen Kammerchor. Zum Tag des offenen Denkmals lädt der Schmidtschacht Helbra am 13. September von 9:30 Uhr bis 16:30 Uhr ein.
2: Besuchen Sie das 14. Askania Pferdefestival vom 20. bis 23. August auf der Herrenbreite in Aschersleben. Das heißt 4 Tage Pferdesport und Unterhaltung der Spitzenklasse. Organisiert vom Reit- und Fahrverein Einetal Westdorf Aschersleben e.V. Mehr Informationen unter www.askania-pferdefestival.de.
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0: Hallo und herzlich willkommen, liebe Zuschauerinnen und Zuschauer bei Punktum, Ihrem regionalen Fernsehprogramm zu einer weiteren Ausgabe von Zu Gast. Und ich freue mich heute wieder nach langer Zeit Volker Grabow begrüßen zu können, als Vorsitzenden des Verbandes Deutscher Schwarzpulverkanoniere e.V. Herzlich willkommen hier bei uns im Studio, Herr Grabow.
1: Danke für die Einladung.
0: Das hat natürlich einen Grund, warum wir das gerade jetzt machen, denn der Verband feiert sein 20. Es gibt wieder ein großes Ereignis in wenigen Tagen in Tille, da auch darüber werden wir sprechen. Ja, und ich verrate es auch an der Stelle, nach 20 Jahren wird Herr Grabow auch den Vorsitz abgeben in seinem Verein. Und da ist doch der richtige Moment, mal Bilanz zu ziehen. Wir haben es ja so gemacht, dass ich sonst immer die Gäste gebeten haben, sich mal ein bisschen vorzustellen, ein bisschen ihr Werdegang und so weiter und so fort. Ich glaube, in dem Falle gibt es so viel über dieses Thema Schwarzpulverkanoniere schießen und etc., die ganze Vereinsgründung und die ganze Vorgeschichte zu erzählen, dass wir uns vielleicht mal darauf konzentrieren. Ich denke mal, Sie sind ja bekannt, wie man das schön sagt, wie so ein bunter Hund auch in der Region. Ja, da fangen wir damit mal an. Ich habe erzählt, 20 Jahre Verein. Aber der hat eine Vorgeschichte, die ist noch viel länger, ja?
1: Ja. Es gab hier nun, das Interesse an Schwarzpulverschießen kam ja erst nach der Wende auf. Vorher war das nicht
0: möglich. Das Interesse war vielleicht schon da, aber die Möglichkeit.
1: Die historische war, das Interesse war da gewesen, mein Interesse an historischer Militärtechnik war da gewesen, konnte man aber nicht ausüben. Aber erst nach der Wende ging es los. Wurde ich 1992/93 ging ich dann in den Schützenverein nach Wendorf, wo ich anfing, Schwarzpulver zu schießen mit Vorderladergewehren. Habe dort einige Großveranstaltungen organisiert, es wurden immer mehr Leute. Mit der Zeit wurden es aber auch weniger, weil alle anderen Vereine auch sowas dann durchführten, weil Schwarzpulver war das Interesse riesengroß. Der Nachholbedarf war da gewesen. So, und dann kam die Idee, was Neues zu machen und da kam ich auf die Idee, kleine Kanonen zu schießen. Kleine Modellkanonen. Ja, da bin ich dann auf das zuständige Ordnungsamt und habe gesagt, entschuldigen Sie, wir möchten gerne Kanonen schießen. Da gingen die Alarmglocken los, die Nackenhaare gingen hoch. Kanonen, um Gottes Willen.
0: Ja,
1: genau. Aber da es sich nur um kleine handelt, da war das Thema dann eigentlich relativ schnell beseitigt und wir fingen an, dort Wettkämpfe zu schießen im Bendorf. Ja, und dann wurden deutsche Meisterschaften geschossen und es kam dann, hatten wir eine Annonce in der Visier gehabt und dann meldeten sich ein Verband aus den alten Bundesländern, die bei uns mal mitschießen wollten. Ja, und die kamen dann und ach, der Präsident war der Meinung, Mensch, das ist schön, jetzt Ost und West zusammen, wie sich das gehört, werde doch bei uns Mitglied, weil ich die Idee hatte, einen mitteldeutschen Kanonenverband zu gründen. Aufgrund dieser neuen Situation haben wir gesagt, okay, wir schließen uns diesem Verband an. Ich wurde dort Vizepräsident und es war aus in der Satzung

0: dann drin, also sinngemäß, wenn der Präsident verstirbt, übernimmt der Vizepräsident bis zur nächsten Wahl die Geschäfte. Leider verstarb er und das Präsidium war alles Mitglieder aus den alten Bundesländern, waren der Meinung, einer aus dem Osten kann das nicht.
1: Ach so.
0: Daraufhin habe ich gesagt, okay, dann werde ich euch das beweisen, ich gründe einen neuen Verband. Und so kam das dann zustande, dass wir einen neuen Verband gegründet haben, den wir dann im Juni in Eichstätt auf der Burg ins Leben gerufen haben mit 36 Mitgliedern. Heute zählen wir 670 in ganz Europa, Deutschland, Schweiz, England, Norwegen, Belgien, Italien.
1: Haken wir mal da ein, weil Sie so freundlich waren, uns ein paar Bilder zur Verfügung zu stellen. Dann kann man das gleich mal diese Entwicklung vielleicht auf die Art und Weise ein bisschen nochmal bildlich darstellen. Denn hier sehen wir die ersten Enthusiasten, ja.
0: Das sind die Gründungsmitglieder, da sind auch ein paar Ehrengäste wieder dabei, wie zum Beispiel der Schlossherr, dann damals der Heiner Böge und noch ein paar andere Kollegen. Das sind die Gründungsmitglieder damals auf der Burg. Bei die Burg hatte ich damals mit dem Bürgermeister vereinbart, dass wir dort unseren Sitz haben. Und war das Ambiente war ja auch passend, passte ja alles zu uns.
1: Ich
0: Ja.
1: erinnere mich auch noch, dass genau Altstädt war ja auch so, oder was ist nach wie vor, es wird jetzt richtig aufgehübscht, ist noch nicht war ganz
0: Ja,
1: fertig.
0: ist aber nun nicht mehr Burg der
1: Ach,
0: Stadt, sondern
1: ja, das ist
0: gehört
1: jetzt von
0: einer
1: der
0: Stiftung.
1: Kulturstiftung, ja.
0: Ja, das war 2019. Hier hatte ich im Vorfeld mit der Bundeswehr Gespräche geführt, ob wir nicht eine Partnerschaft eingehen können, nämlich Bundeswehr, das war das damalige Raketenartilleriebataillon 132, was dann später aufgelöst worden ist im Zuge der Umstrukturierung der Bundeswehr. Und hier haben wir damals unsere Partnerschaft feierlich in Eichstätt dort besiegelt.
1: Genau, das ist nämlich dort der Schlosshof, hat
0: Na?
1: erkannt.
0: Das ist eine Aufnahme von der Festung Königstein. Hier haben wir, waren dort schwedische Truppen, zwei schwedische Truppen. Hier haben wir eine Standortgründung in Schweden, also in Schweden durchgeführt. Hier haben wir die Unterschriften dazu geleistet. Das ist der Kommandeur von der einen Gruppe. Der andere hinten da stehend ist der Kommandeur von der zweiten Gruppe. Das wurde dort feierlich im Rahmen unserer Veranstaltung auf dem Königstein dort, beurkundet.
1: Man muss ja auch sagen, dass man da irgendwie ja, ganz großzügig ist. Da sind verschiedene historische Zeitebenen, die da friedlich miteinander kommunizieren. Ja?
0: Das ist eben das Schöne an diesem Hobby, weil alle Epochen. Hier, das ist in Eichstätt, im Bad haben wir damals ein Salutschießen durchgeführt. Hier wurde ich geehrt mit der Ehrenmedaille des Landes Sachsen-Anhalt oder Ehrenmedaille.
1: Übergeben von der ehemaligen Landrätin, ja,
0: Genau, das ist
1: Martha
0: die ehemalige
1: Kaplan.
0: Landrätin.
1: Und da ist auch der Bürgermeister von Altstädt, der ehemalige
0: Alles
1: Richter.
0: Ehemalige.
1: Ja. Alles Ehemalige. Ja, wir sind ja auch in der Geschichte unterwegs.
0: Ja. Hier, das ist in Sondershausen anlässlich einer Europameisterschaft. Und zwar ist das der Oberst Baron von Bistram, der stellvertretende Kommandeur von der Unteroffizierschule in Delitzsch. Hier bekam ich als einziger Zivilist das Tätigkeitsabzeichen Rohrwaffenpersonal in Colt. Mit Tragegenehmigung, das heißt Tragegenehmigung, ich darf diese Auszeichnung auch im zivilen Sektor tragen,
1: Naja.
0: was sonst eigentlich nicht üblich ist.
1: Ja, immerhin. Also.
0: Der Einzige, das sind unsere Mitglieder aus Belgien, die kommen alle 2 Jahre nach Sondershausen zur EM im Wechsel. Ein Jahr machen sie Waterloo, ein Jahr, das nächste Jahr machen sie dann bei uns Europameisterschaft.
1: Ach so, Waterloo, die berühmte Schlacht, wo
0: Genau,
1: Napoleon herrscht.
0: ne? Hier haben wir ein Fahnenband überreicht, eine Freundschaftsschleife zwischen den Artilleriebataillonen aus Belgien und unserem Verband, was dort an ihrer Standarte dann getragen wird.
1: Und wiederfahren, ja.
0: Hier ist noch einmal der Kommandeur, dann der Uwe Gajewski und der Kommandeur von den belgischen Truppen. Links, das ist der Kommandeur von
1: Wo ist das?
0: Sondershausen. Das ist
1: Wo
0: in
1: ist
0: Sondershausen
1: Sandhausen?
0: bei der Europameisterschaft. Das ist ein Foto von der Anfangszeit, als wir noch in Eichstätt auf der Burg geschossen haben. Das ist im Vorfeld der Burg. Das war, glaube ich,

0: zweite oder das erste Treffen gewesen. Wir haben dann 5 Treffen durchgeführt und dann wurden die Kanonen immer größer, immer größer. Der Platz blieb ja gleich. Dann haben wir gesagt, das bringt nichts mehr. Ich kann nicht jedes Mal die ganzen Stuckdecken fotografieren, wegen Erschütterung etc. Und da haben wir gesagt, okay, nein, das bringt nichts. Und da sind wir damals dann auf die Burg in Bornstedt übergezogen.
1: Ja, das ist ja auch sehr schön da, wenn man da runter schaut, weit ins Land rein,
0: Das
1: aber
0: ist
1: auch nicht besonders groß, nicht?
0: nee, und das war das Problem heute dann hier, übrigens, das ist das Bild von der Burg oben. Das Problem ist, wie ich schon sagte, die Kanonen wurden größer, die Truppen wurden immer mehr. So, und da hatten wir das Feldlager einmal auf dem Hundeplatz, einmal auf dem Sportplatz, einmal vor der Burg, einmal in der Burg. Das heißt, es kam kein Lagerleben zustande. Und das haben wir dreimal gemacht und dann hatte ich die Idee zu suchen und dann kam ich auf die Königsweiz nach Dille, da wo Platz
1: Also da ist nun wirklich
0: in
1: Platz,
0: Hülle
1: ja.
0: und Fülle ist. Ja, das ist zum Beispiel ein Bild schon von der Pfalz.
1: Wobei man ja auch sieht, dass hier alle möglichen Jahrhunderte da vereint sind. Die Anfänge der Artillerie, das ging ja bis ins 19. Jahrhundert,
0: Genau,
1: ja.
0: das geht bis 1871 oder 81, dann fängt das Kriegswaffenrecht ja an und vorher aus dem 13. Jahrhundert, wenn das anfängt, die Schütze haben wir dann in zeitloser Reihenfolge dort stehen, wie diesen Jahr auch.
1: Ja, Tille, da bietet ja viele, viele Möglichkeiten.
0: Hier hatten wir die Ehre, vom Kyffhäuser zu schießen. Das heißt, wir hatten das Fest in Dille da und haben dann eine Abordnung auf den Kyffhäuser geschickt und haben von dort oben runtergeböllert in die Goldene Aue rein und von Dille da wurde hoch zum Kyffhäuser geböllert. War sehr interessant gewesen. Das ist unsere schottische Truppe, die uns schon über, ja, von Anfang an begleitet hat. Die Gordon Pikes, die kommen aus Hessen und sind auch dieses Jahr wieder dabei und machen dann wieder ihr Konzert.
1: Ja, das ist auf alle Fälle sicherlich auch was für die Ohren dann.
0: Ja.
1: Und ist ja auch, man macht es ja für die Leute, auch die Besucher. Ja.
0: Natürlich.
1: Für, natürlich geht es ja darum, dass die Gruppen untereinander hier ihr Lagerleben haben, sie mit sich
0: Das wird hier dieses Jahr
1: beschäftigen
0: auch,
1: können. Ja.
0: werden wir noch drauf kommen. Ja, das ist eine, wir hatten eine, zum Anfang, als wir uns gegründet hatten, eine Fahne uns entwickelt, die dann mit der Zeit ja, nicht verschlissen war und dann haben wir eine neue gemacht. Und hier hat der Baron, übrigens Richard Baron, ja, die beiden, die alte und die neue Fahne vereint. Also die alte ist zur neuen übergegangen. Das war dieser feierliche Akt gewesen. Hier ist eine Geschützweihe, das heißt, die Geschütze, so wie in der Vergangenheit, im Mittelalter, bekamen Namen.
1: Da hat man es ja wieder, gleich drei Zeitebenen
0: Ja,
1: hier,
0: genau, das ist damals
1: ja.
0: diese faule Magd, die Geberta oder wie auch immer. So, und hier reichen die Kanoniere bei mir ein, dass sie eine Geschützweihe haben möchten mit den und den Namen. Und da gibt es einen Baden, der die Geschütze weiht. Und das ist zum Beispiel Brigadegeneral Feldmann von Leipzig, von Ausbildungskommando, der diese Weihe dann durchführt.
1: Immerhin, ja, also.
0: Das ist immer ein schönes Foto, weil wir jedes Mal dann auch ein Feuerwerk gestalten. Und das ist immer eine schöne Ausnahme. Geschütze, Feuerwerk, das sieht schon ein bisschen gut aus. Das ist in Sondershausen bei der Europameisterschaft, das ist so die Feuerlinie. Da schießen wir ja auf 100, 200 und 400 Meter.
1: Und wie man sieht, ja, sind die Kanonen ja größer geworden. Also mit
0: Das sieht man da, ja. Und da sieht man auch wieder gerade so ein Ladevorgang, historische Gewandung, historisches Geschütz, passt im Prinzip alles zusammen.
1: Ja, das muss man einfach mal gesehen haben, sage ich mal. Und da ist ja bald wieder Gelegenheit.
0: Das ist zum Beispiel hier, das sind zwei Generale, ein Oberst, die dort auch mitschießen. Ja, und rechts ist, das ist der Kommandeur von Leipzig, links, das ist der Brigadegeneral Feldmann von Leipzig und hinten das Oberst Hermeling, das ist der Kommandeur von der U-Schule in Delitzsch. Also alles Leute,
1: Also
0: die
1: mit
0: ein bisschen was zu
1: offensichtlich kommt das
0: sagen
1: gut an bei der
0: haben.
1: Bundeswehr, ja,
0: Ja.
1: ihr Verein.
0: Ja, wir haben ja auch Geschütze, die funktionieren.
1: Ganz schön provokativ.
0: Nein, das ist, hier ist ein feierlicher Akt in Sondershausen, in der Kaserne gewesen. Dort haben wir unsere 15-jährige Partnerschaft gefeiert. Und das ist, wie gesagt, der Bürgermeister von Sondershausen, die Landrätin vom Gefolgserkreis, die beiden Generale, der Oberst und rechts der Kommandeur von Sondershausen. Das ist ja auch die U-Schule. Mhm. Und das sind Lehrgruppen, nennen die sich jetzt. Lehrgruppe Charlie, also Lehrgruppe C. Gibt es 3 Stück in der Bundes-, also im Heer, so Lehrgruppen. Das ist noch einmal der Generalmajor, der hier mitgeschossen hat und hat sehr gute Ergebnisse geschossen. Das ist Hochwort, also General Hochwort. Hier habe ich in Leipzig beim Ausbildungskommando, war ein feierlicher Akt. Dort hatte ich die Ehre, eine Rede zu halten, also auch dem Verband vorzustellen und den Offizieren und so weiter mal zu erzählen, was wir überhaupt machen, was wir mit der Bundeswehr machen, etc.
1: So, jetzt haben wir ein paar Bilder gesehen. Das, ja, genau, ja. Mal ein bisschen durch Jahrzehnte der Vereinsarbeit sozusagen durchgeritten. Natürlich immer die Höhepunkte, die da waren. Es gibt natürlich die Mühen der Ebene zwischendurch. Ich denke mal, Beantragungen, Auseinandersetzungen.
0: Ich habe schon 4 Schreiben.
1: Ja, das sieht man ja da alles nicht. Was man da auch nicht sieht, ist, dass Sie natürlich auch ein sehr produktiver Schriftsteller sind. Also wenn ich
0: das ja, Schriftsteller ist ein bisschen hochgegriffen.
1: Wer ein Buch rausgibt, ist für mich ein Schriftsteller. Und Sie haben eine ganze Menge rausgegeben. Ja, Sie haben ein paar Beispiele hier dabei.
0: Ja, ich habe im Prinzip sind 17 Stück gewesen. Vielleicht, ich habe nur 3 mitgebracht. Das ist zum Beispiel André 500 Jahre Burfreischütze und Büchsenmeisterei. Das ist schon ein ganz schöner.
1: Ja, wenn man das mal so ein bisschen für die Leute aufbereitet hier, dann muss man es mal so hinhalten hier und mal zeigen. Also es ist wirklich, also es ist ein richtiges Buch und das ist voller Informationen. Also ein richtiges Sachbuch.
0: Ja, es ja, also nur, das, geht im Prinzip nur über historische Artillerie. Das ist eins Pulverschütze und.
1: Die können wir auch selber zeigen.
0: Das ist einmal.
1: Denken Sie daran, da sind die
0: Zuschauer. Pulverschütze.
1: Ein bisschen höher halten.
0: Entwicklung. Entwicklung und Brauchtum, dann Donner über dem Mansfelder Land, da ist zum Beispiel drin beschrieben die Schleifung der Festung in Mansfeld über die Schützgießer, die aus Mansfeld kamen, da gab es einen Dubernicus Trunks, der hat einen hängenden Mörser gegossen, ein sehr, sehr schönes Ding, existiert aber nicht mehr, anscheinend damals auch eingeschmolzen. Hier ist auch die Forschung drin in diesem Buch über die Spurensuche in der Grafschaft Mansfeld, ja, mhm. Da habe ich dann in der Grafschaft Stolberg über die Schütze, die damals auf der Festung oder auf dem Schloss in Wernigerode waren, da sind ja die Schütze damals eingegraben worden, in 30-jährigen Krieg, wurden dann wieder ausgegraben, gefunden. Nach der Wende musste das eine Schütze den Grafen zurückgegeben werden. Den habe ich angeschrieben, um zu erfragen, ob auf den Geschütz ein Geschützgießer verzeichnet war. Mhm. Wurde damals eigentlich immer gemacht, war aber nicht da. Und so fing das an, dann über die Stolberg. Der eine Sohn vom Grafen war ja auch im Bauernkrieg als Heerführer beim Bauern gewesen, wurde dann aber wieder zwangsverpflichtet. Wie gesagt, wenn man einmal angefangen hat, wenn man einmal die Tür aufgemacht hat, weiß man nicht, wie lang der Gang ist, wann man die wieder zumachen kann. Ja, sehr, sehr interessant.
1: Und Sie sprachen sehr verschiedentlich an. Wir haben von den Belgiern gehört, von anderen internationalen Verbindungen, die sie haben. Das hat sich insofern auch niedergeschlagen. Es sind ja auch ein paar Zeitschriften hier, dass ihre Tätigkeit dann auch international hohe Wogen geschlagen hat.
0: Das ist zum Beispiel eine Zeitschrift der Bundeswehr über Artillerie. Und die wird zweimal im Jahr wird die rausgegeben. Mhm. Und ich habe die Ehre, einmal im Jahr im Herbst bei der Ausgabe 2 Artikel reinzuschreiben. Und da kommt rein immer einmal, das ist, ich zeichne mal hoch, die Europameisterschaft. Das ist dann, wird dann dort, und Tilleta wird dort beworben, was da gelaufen ist. Dann gibt es die Visier, wo wir über die Europameisterschaft berichtet wurde. Das ist dann auch, ja, also in Fachzeitschriften. Und hier habe ich einen Artikel geschrieben, das ist die italienische Artilleriezeitschrift. Und ich habe dort einen guten Freund über Jahre hin, der ist Präsident des Artillerieverbandes dort. Und der hat mich gebeten, Volker, schreib doch mal einen Artikel über euer Fest 500 Jahre Bauernkrieg in Tilleda. Mhm. Und da habe ich das hier gemacht und habe ihm das hingeschickt. Und er hat dann diesen Artikel dann in diese Artilleriezeitschrift eingesetzt, sodass im Prinzip Tilleda auch in Italien bekannt, was heißt bekannt, aber er hat das dann, ich habe das in Deutsch geschrieben, er hat das dann übersetzt, er spricht nämlich perfekt Deutsch und ist auch, schreibt auch perfekt Deutsch.
1: Ja.
0: Und es war sehr interessant, auch mal dort einen Artikel reinzubekommen, was eigentlich nicht üblich ist. Ja.
1: Das ist eigentlich auch schön zu hören in der heutigen Zeit, wo ja sich überall Spannungen verschärfen, dass es bei den, naja gut, es ist eigentlich ja, sind das ja ehemalige Kriegswaffen im Grunde, aber die der Hebel sind zur Völkerverständigung ein bisschen.
0: Ja, kann man so sagen, ja. Wobei die Italiener, dreht immer durch, wenn der sieht, wenn ich die Videos von ihnen schicke, was wir schießen. Mhm. Das konnte da nie glauben, ja. Da sagt Volker, das ist unmöglich, das gibt's nicht. Die machen sowas nicht.
1: Aber andere schon und so weiter, deswegen ist es ja auch nicht umsonst Europameisterschaft.
0: Ja, aber wir, und das wisst ihr, das Europameisterschaft, sind wir der Einzigen, die da schießen. Wir schießen, sind der Einzigen in Europa, die scharf schießen, die einen Wettkampf scharf schießen.
1: Ja, das ist
0: und das geht eben nur auch bei der Bundeswehr. Und das ist ja,
1: ich denke mal, bei den Sicherheitsvorkehrungen, die und Vorschriften, die existieren, ist das sicherlich nicht so einfach.
0: Die Bundeswehr sichert das hier ab, das Gelände, das muss beantragt werden und so weiter. In diesem Zeitraum, wo wir schießen, wird der Luftraum gesperrt. Und gut, wenn man das jetzt über Jahre gemacht hat, kennt man sich untereinander. Und die wissen auch, die haben ja auch die ersten 2, 3 Jahre beobachtet, was wir machen dort, sicherheitsmäßig. Und haben dann eingeschätzt, das ist alles, entspricht alles den Sicherheitsvorschriften, da ist alles okay und dann ist das Ding durch.
1: Ja. Sie haben mir angekündigt, dass Sie den Vereinsvorsitz jetzt abgeben wollen. Ist das schon klar an wen?
0: Nee, wir haben... Das ist das Problem, wie soll ich sagen, wir haben ein Button bei uns auf der Internetseite, wo man sich bewerben kann für das Präsidium. Mhm. Da wird jetzt am 14. August wird er geschlossen. Wir haben dann am 26. September unsere Wahlen. Mal sehen, wer sich bis dahin noch bewirbt. Das ist völlig offen, ob das überhaupt in dieser Art so weitergeht, ob überhaupt noch Tilleda stattfindet, ob noch die EM stattfindet, das weiß ich nicht, kann ich auch nicht einschätzen. Ich weiß nicht, wie das neue Präsidium das einschätzt, weil wenn man so eine Veranstaltung hier durchführt, sollte man schon in der Region sein.
1: Ja. Ja. Man spürt hier noch, wie das am Herzen liegt.
0: Genau, und zum Beispiel
1: Staffelstab ordnungsgemäß weitergegeben werden kann.
0: Mein Vize, da ist Vize-Brauchtum, da ist vor 100.000, da ist seit gestern schon in Tilleda da und bereitet das vor. Ja, das Problem ist nur, das Gleiche ist in Sondershausen, da ist eine Woche eher und macht das. Ja, geht hier los, Strom, Wasser, Zelte einweisen und. Ja. Ja, wenn aber jemand von X kommt, glaube kaum, dass er sich dann eine Woche dort oben hinsetzt und das alles organisiert. Schwierig.
1: Dann drücken wir mal die Daumen, dass das mit der Nachfolgeregelung so im
0: Sinne funktioniert. Es wird weitergehen. Ich hoffe, dass es weitergeht. In was für einer Art und Weise, das kann ich nicht sagen. Das weiß ich nicht.
1: Auf alle Fälle wird am kommenden Wochenende richtig was los sein in Tilleda. Und jetzt Ihre Bühne, was genau erwartet die Besucher und Besucherinnen?
0: Ja, das ist natürlich schön. Gehen wir davon aus, das Wetter wird so bleiben. Hoffentlich nicht zu heiß.
1: Nö, es soll halt ein bisschen moderater
0: werden. Ja. Also wir fangen Freitagabend an. Wird, wie die Tradition sagt, da machen wir einen Begrüßungsschuss. Ja, und dann ist ein Abend Live-Musik. Freitagabend ist eine Thronshow. Das heißt, wir haben jetzt 2 Jahre gebraucht, um die Genehmigung vom Bundesluftfahrtamt zu kriegen, dass er dort, ist ein Kollege von uns über Jahre hin, der früher einen Hubschrauber gemacht hat, den Nachthubschrauber, der kommt aus Tirol, der macht eine Drohnenshow mit 50 Drohnen, Die machte international überall. Nur bei uns hat das Problem gekriegt mit der Genehmigung, wie das so üblich ist. Ja, nun haben wir sie endlich. Und die machte Freitagabend, 22 Uhr, wenn es dunkel ist. Und dann am Samstagabend noch einmal nach dem Feuerwerk. Wir machen Freitag, also Samstagabend Feuerwerk, vorausgesetzt, die Waldbrandstufen in, ja, können wir machen. Ja, wissen wir noch nicht, wie das, das entscheidet Ding, sich dann am Samstag. Ansonsten ist Mittag um 11 Uhr ist die feierliche Eröffnung, dann ist Blaskonzert, dann 14 Uhr ist noch einmal Böllern, zwischenzeitlich sind die Schotten mit dem Konzert dran, dann ab 18 Uhr, 17 Uhr ist dann eine Disco, bis den Abend, Essen, Trinken, alles vorhanden. Es sind ungefähr, haben wir zurzeit knapp 50 Geschütze, knapp 100 Zelte, wobei die Besucher sich auch im Feldlager völlig frei bewegen können. Ja, und wir lassen das schönes Wochenende laufen.
1: Es ist ja ein bisschen so ihr Lebenswerk, kann man ruhig sagen. Ja. Die letzten Jahrzehnte haben sich da eingebracht, die Europameisterschaften, dieses Böllerschützentreffen in verschiedenen Orten und so weiter, was sich dann auch jetzt in Tille da etabliert hat. Und ich frage ja am Ende eigentlich immer meinen Gast, was er sich so für die nächsten Jahre vornimmt in seinem Projekt, dass er nun so ist, dass sie das wirklich jetzt, irgendwann ist ja mal der Punkt, aus Altersgründen abgeben wollen. Und da stelle ich mal, dass sie sich wirklich von Herzen wünschen, dass das geordnet übergeben werden kann und weitergeführt. Oder liege ich da falsch?
0: Nee, ich bin ja noch da, aber eben nicht mehr vorne. Mhm. Ja, und es bringt auch nichts zu sagen, ja, machen wir noch ein bisschen mitmachen, geht nicht. Weil die Kontakte, die habe ich damals geknüpft.
1: Ja, ja.
0: Und wenn die weitergegeben werden sollen, muss derjenige schon mitkommen. Und das funktioniert, das geht nicht. Das heißt also, der neue Präsident muss sich die Kontakte selber aufbauen. Ich habe zum Beispiel in Sondershausen in 8. Kommandeur in den Jahren. Mhm. Ja, und mit die einen musste man klarkommen. Man muss sich jetzt nicht, man ist nicht verheiratet miteinander, aber man muss miteinander klarkommen auf Augenhöhe.
1: Ja.
0: Ja, man muss, und das wurde auch von den Leuten so eingeschätzt, dass wir auf Augenhöhe uns unterhalten, dass wir auf die Verträge oder die Absprachen, die wir gemacht haben, dass wir die auch halten, auch ohne Schriftform, sondern einfach nur mit Handschlag. Das funktioniert auch noch, aber selten.
1: Ja.
0: Ja? Traurig, ja. Aber es ist nun mal so, die Zeit geht weiter. Und deshalb ist so mein Sprichwort oder eines der Sprichworte, wenn der Wolf grau wird, verlässt das Rude.
1: Ja. Auf alle Fälle sind Sie ja am Wochenende zu erleben.
0: Ja.
1: Für alle Besucher und Besucherinnen, die den Weg nach Tille da finden. Das ist ja sowieso immer ein schönes Ausflugsziel, unabhängig davon. Aber das ist natürlich ein Höhepunkt, wenn da richtig was los ist.
0: Ja.
1: Und da man diese Kanonen erleben darf, die da, also wenn die losschießen, das kriegt man schon mit.
0: Ja, das ist, wie gesagt, die Leute sollten sich darauf einrichten, es, dort wird nicht gewürfelt oder Skat gespielt, dort wird ein Knall erzeugt und da ist es nur mal laut. Und da sollte man aufpassen, wenn man kleine Kinder mitbringt oder Tiere, das sollte man wissen, dass es dort laut ist und sollte man auch vorsorgen, dass man eben Hörschutz.
1: Wichtiger Hinweis, ja.
0: Ja, wir haben auch überall Schilder stehen, dass Hörschutz zu tragen ist. Wir haben auch welchen da, nur das Problem war, wir hatten dann immer eine Kiste hingestellt, in der Annahme, dass sich jeder zwei rausnimmt, weil er nur zwei Ohren hat. Ja, aber wir wussten nicht, dass jemand sechs oder acht Ohren hat, weil er die Hand voll hatte.
1: Ja.
0: Ja, und das bringt ja nichts, kostet ja auch alles
1: Geld. Ach, das ist ja, das macht ein ganz anderes Fenster wieder auf.
0: Ja.
1: Unvernunft der Leute, die man ab und zu mal sieht.
0: Ja.
1: Natürlich haben wir es gar nicht erwähnt, aber für Speis und Trank und ähnliches ist natürlich alles
0: gesorgt. Wunderbar, das passt alles.
1: Also vielleicht eine der sehr schöner Veranstaltungstipp für das kommende Wochenende. Aber da sind Sie auf alle Fälle noch voll dabei. Und wir bleiben ja trotzdem in Kontakt. Und Sie sind ja auch nicht weg danach.
0: Nein.
1: Ich drücke Ihnen den Daumen, dass es mit der Übergabe alles klappt in Ihrem Sinne. Hat mich wirklich gefreut, alle Jahrzehnte mit Ihnen zu tun zu haben. Und dann, ich bin ganz sicher, ganz ziehen Sie sich da nicht zurück und sind immer noch damit verbunden mit Ihrem Lebenswerk und dazu alles
0: Gute. Ja, das ist ganz normal. Man kann das nicht abhaken. Aber man muss es, aber im Herzen ist es immer noch mein Kind, wenn man es so nimmt.
1: In dem Sinne alles Gute für die kommende Veranstaltung, alles Gute fürs Weitere. Vielen Dank fürs Kommen und liebe Zuschauer und Zuschauerinnen, vielen Dank fürs Dranbleiben. Und ich hoffe, Sie schalten auch das nächste Mal wieder ein, wenn es heißt, zu Gast bei Ihrem Punkt um Fernsehen. Dankeschön.
0: Ich bedanke mich bei Ihnen.

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1: Das Sommerfest im Johanniterhaus hat sich in den letzten Jahren zu einer festen Institution im kulturellen Kalender der Stadt Mansfeld entwickelt. An 3 Tagen feiern die Bewohner und das Pflegepersonal gemeinsam mit vielen Gästen aus nah und fern. Den Höhepunkt bildet stets ein buntes Programm am Samstagnachmittag. So auch in diesem Jahr. Doch bevor es richtig losging, meldeten sich Vertreter des Kreisseniorenrates zu Wort.
2: Der Kreisseniorenrat dankt dem Johanniterhaus Mansfeld-Lutherstadt für seine bisherige gute, altersgerechte Bewohnerfürsorge, einschließlich der hier vorhandenen behindertengerechten Gegebenheiten. Daher möchten wir Ihnen auch für die weiteren 5 Jahre das Zertifikat seniorenfreundlicher Service überreichen, verbunden mit den besten Wünschen weiterhin alles Gute und viel Erfolg. Dankeschön.
3: Ja, Frau Heisig, ich denke, ich muss mir nicht vorstellen, ich begleite hier das Haus nun seit fast 20 Jahren diesbezüglich und ich freue mich immer wieder hier sein zu dürfen und vor allen Dingen zu solchen netten Anlässen, nicht nur zum Arbeiten, sondern auch mal ein bisschen zum Plauschen, zum Relaxen und so weiter. Es macht also riesige Freude und ich freue mich ganz besonders, dass der Kreisseniorenrat Ihnen diese Auszeichnung heute überreicht für 5 Jahre. In 5 Jahren schauen wir mal, wie es dann wieder aussieht. Ja, wir sehen ein bisschen älter aus, mal sehen, wie das Haus dann ausschaut, bestimmt jünger. Ja, denn wenn noch mehr Platz zur Verfügung stünde, dann wäre vielleicht schon noch ein zweiter Anbau hier erfolgt. Ja, denn Frau Heisig hat so eine sprühende Fantasie und nicht nur Fantasie, sondern sie setzt auch ihre Träume in die Wirklichkeit um. Und dafür, Frau Heisig, herzlichen Dankeschön. Nicht nur das Zertifikat, auch ein paar kleine Blümchen. Bitteschön.
4: Es ist sehr schön, dass Sie den Rahmen heute gewählt haben, weil ich finde, das ist das, was das Heim auszeichnet. Es ist nicht nur die Pflege, es ist nicht die Routine, die wir jeden Tag hier sehen, sondern es sind solche Veranstaltungen wie diese heute, wenn wir sehen, wie viele Bewohner und wie viele Gäste dabei sind. Und davon lebt dieses Haus und deswegen finde ich es besonders schön, dass Sie den heutigen Tag gewählt haben. Vielen Dank.
1: Undine Heißig, Leiterin des Johanniterhauses Mansfeld, bedankte sich und kündigte ein Novum zum Sommerfest an. Eine Schülerband aus Mansfeld mit dem Namen Seamless, was so viel heißt wie nahtlos. Die 4 jungen Leute trauten es sich zu, für die Seniorinnen und Senioren zu spielen. Der Kontakt war entstanden, nachdem Valerie, die junge Frau an der Gitarre, ehrenamtlich im Johanniterhaus mitgearbeitet hatte.

0: Also ich fand das mal richtig cool, vor allem wie das denen auch gefallen hat. Man hat richtig gemerkt, dass sie alle getanzt haben und geklatscht haben. Viele Lieder kannten sie ja auch. Wir haben was Neues, was Altes gehabt. Und ja, also mir hat es gefallen und ich denke den Leuten auch.
1: Hast du auch noch gemacht?
0: Ja, na klar.
2: Auch die große Schlagerparade, gestaltet von regionalen Kulturgruppen, Mitarbeitern und sogar Bewohnern des Johanniterhauses, ist inzwischen aus dem Programm zum Sommerfest nicht mehr wegzudenken. Den Anfang machte in diesem Jahr die Frauentanzgruppe Gräfenstuhl.

passend zur Fußball-Weltmeisterschaft in Brasilien präsentierte die Einrichtungsleiterin gemeinsam mit ihrem Ehemann Wolfgang das bekannte Lied von Reinhold Fendrich, Es lebe der Sport.

auch wenn die Jugendliebe bei den meisten Gästen schon Jahrzehnte zurücklag, den gleichnamigen Song von Udo Freudenberg kannten sie alle. Er wurde perfekt dargeboten von Pflegerin Sandra Obst.

0: Beste Freunde. Jawohl.
1: Mindestens genauso bekannt und beliebt ist der Klassiker Auf der Wiese von Veronika Fischer, alias Undine Heißig.

0: Oh, fantastisch! Riesenapplaus! Ja! Unser wunderbar Veronika Fischer auf.
1: Gisela Keitz hatte sich etwas Besonderes einfallen lassen. Im passenden Outfit begeisterte sie mit Melodien aus My Fair Lady.

0: Das war der erste und der zweite folgt.
1: Schließlich waren auch Kinder aus Annarode an der Schlagerparade anlässlich des Sommerfestes im Johanniterhaus Mansfeld beteiligt. So erklang zum wiederholten Mal der große Helene Fischer-Hit Atemlos. Und wieder war das Publikum restlos begeistert.

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1: Das Konzert von Josef Haydn, Die Schöpfung, wird am 6. September von 17 bis 19 Uhr in der St. Andreaskirche Eisleben unter der Leitung von Kirchenmusikdirektor Thomas Ennenbach aufgeführt. Die Solisten kommen von der Kantorei Eisleben und Sangerhausen sowie vom Mitteldeutschen Kammerchor. Zum Tag des offenen Denkmals lädt der Schmidtschacht Helbra am 13. September von 9:30 Uhr bis 16:30 Uhr ein.
2: 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Askania Pferdefestival vom 20. bis 23. August auf der Herrenbreite in Aschersleben. Das heißt 4 Tage Pferdesport und Unterhaltung der Spitzenklasse. Organisiert vom Reit- und Fahrverein Einetal Westdorf Aschersleben e.V. Mehr Informationen unter www.askania-pferdefestival.de.
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0: Hallo und herzlich willkommen, liebe Zuschauerinnen und Zuschauer bei Punkt um Ihrem regionalen Fernsehprogramm zu einer weiteren Ausgabe von Zu Gast. Und ich freue mich heute wieder nach langer Zeit Volker Grabow begrüßen zu können als Vorsitzenden des Verbandes Deutscher Schwarzpulverkanoniere e.V. Herzlich willkommen hier bei uns im Studio, Herr Grabow.
1: Danke für die Einladung.
0: Das hat natürlich einen Grund, warum wir das gerade jetzt machen, denn der Verband feiert sein 20. Es gibt wieder ein großes Ereignis in wenigen Tagen in Tille, da auch darüber werden wir sprechen. Ja, und ich verrate es auch an der Stelle, nach 20 Jahren wird Herr Grabow auch den Vorsitz abgeben in seinem Verein. Und da ist auch der richtige Moment, mal Bilanz zu ziehen. Wir haben es ja so gemacht, dass ich sonst immer die Gäste gebeten haben, sich mal ein bisschen vorzustellen, ein bisschen ihr Werdegang und so weiter und so fort. Ich glaube, in dem Falle gibt es so viel über dieses Thema Schwarzpulverkanoniere schießen und etc., die ganze Vereinsgründung und die ganze Vorgeschichte zu erzählen, dass wir uns vielleicht mal darauf konzentrieren. Ich denke mal, auch die Gegner sind ja bekannt, wie man das schön sagt, wie so ein bunter Hund auch in der Region. Ja, da fangen wir damit mal an. Ich habe erzählt, 20 Jahre Verein. Aber der hat eine Vorgeschichte, die ist noch viel länger, ja?
1: Ja. Es gab hier nun, das Interesse an Schwarzpulverschießen kam ja erst nach der Wende auf. Vorher war ich das nicht.
0: Das möglich. Interesse war vielleicht schon da, aber die Möglichkeit.
1: Die historische war, das Interesse war da gewesen, mein Interesse an historischer Militärtechnik war da gewesen, konnte man aber nicht ausüben. Aber erst nach der Wende ging es los. Wurde ich 1992/93 ging ich dann in den Schützenverein nach Wendorf, wo ich anfing, Schwarzpulver zu schießen mit Vorderladergewehren. Habe dort einige Großveranstaltungen organisiert, es wurden immer mehr Leute. Mit der Zeit wurden es aber auch weniger, weil alle anderen Vereine auch sowas dann durchführten. Bei Schwarzpulver war das Interesse riesengroß. Der Nachholbedarf war da gewesen. So, und dann kam die Idee, was Neues zu machen und da kam ich auf die Idee, kleine Kanonen zu schießen. Kleine Modellkanonen. Ja, da bin ich dann auf das zuständige Ordnungsamt und habe gesagt, entschuldigen Sie, wir möchten gerne Kanonen schießen. Da gingen die Alarmglocken los, die Nackenhaare gingen hoch. Kanonen, um Gottes Willen.
0: Ja,
1: genau. Aber da es sich nur um kleine handelte, war das Thema dann eigentlich relativ schnell beseitigt und wir fingen an, dort Wettkämpfe zu schießen im Wendorf. Ja, und dann wurden deutsche Meisterschaften geschossen und es kam dann, hatten wir eine Annonce in der Visier gehabt und da meldeten sich ein Verband aus den alten Bundesländern, die bei uns mal mitschießen wollten. Ja, und die kam dann und ach, der Präsident war der Meinung, Mensch, das ist schön, jetzt Ost und West zusammen, wie sich das gehört, werde doch bei uns Mitglied, weil ich die Idee hatte, einen mitteldeutschen Kanonenverband zu gründen. Aufgrund dieser neuen Situation haben wir gesagt, okay, wir schließen uns diesem Verband an. Ich wurde dort Vizepräsident und es war in der Satzung stand drin, so sinngemäß, wenn der Präsident verstirbt, übernimmt der Vizepräsident bis zur nächsten Wahl die Geschäfte. Mhm. Leider verstarb er und das Präsidium war alles Mitglieder aus den alten Bundesländern, waren der Meinung, einer aus dem Osten kann das nicht.
0: Ach so.
1: Daraufhin habe ich gesagt, okay, dann werde ich euch das beweisen, ich gründe einen neuen Verband. Und so kam das dann zustande, dass wir einen neuen Verband gegründet haben, den wir dann im Juni in Eichstätt auf der Burg ins Leben gerufen haben mit 36 Mitgliedern. Heute zählen wir 670 in ganz Europa, Deutschland, Schweiz, England, Norwegen, Belgien, Italien.
0: Haken wir mal da ein, weil Sie so freundlich waren, uns ein paar Bilder zur Verfügung zu stellen. Dann kann man das gleich mal diese Entwicklung vielleicht auf die Art und Weise ein bisschen nochmal bildlich darstellen.

0: Denn hier sehen wir die ersten Enthusiasten. Ja.
1: Das sind die Gründungsmitglieder, da sind auch ein paar Ehrengäste mit dabei, wie zum Beispiel der Schlossherr, dann damals der Heiner Böge und noch ein paar andere Kollegen. Das sind die Gründungsmitglieder damals auf der Burg. Bei die Burg hatte ich damals mit dem Bürgermeister vereinbart, dass wir dort unseren Sitz haben. Mhm. Und war das Ambiente war ja auch passend, passte ja alles zu uns.
0: Ich erinnere mich auch noch, dass Altstädt war ja auch so, oder was ist nach wie vor, wird ja jetzt richtig aufgehübscht, ist noch nicht war ganz fertig.
1: Ja, ist aber nun nicht mehr Burg der Stadt.
0: Ja, ja, das ist jetzt von der Kulturstiftung, ja.
1: Ja, das war 2019. Hier hatte ich im Vorfeld mit der Bundeswehr Gespräche geführt, ob wir nicht eine Partnerschaft eingehen können, nämlich Bundeswehr, das war das damalige Raketenartilleriebataillon 132, was dann später aufgelöst worden ist im Zuge der Umstrukturierung der Bundeswehr. Und hier haben wir damals unsere Partnerschaft feierlich in Altstädt dort besiegelt.
0: Genau, das ist nämlich dort der Schlosshof, das ist markant.
1: Das ist eine Aufnahme von der Festung Königstein. Hier haben wir, waren dort schwedische Truppen, zwei schwedische Truppen. Hier haben wir eine Standortgründung in Schweden, also in Schweden durchgeführt. Hier haben wir die Unterschriften dazu geleistet. Das ist der Kommandeur von der einen Gruppe. Der andere hinten da stehend ist der Kommandeur von der zweiten Gruppe. Das wurde dort feierlich im Rahmen unserer Veranstaltung auf dem Königstein dort beurkundet.
0: Man muss ja auch sagen, dass man da irgendwie ganz großzügig ist, da sind verschiedene historische Zeitebenen, die da friedlich miteinander kommunizieren. Ja.
1: Das ist eben das Schöne an diesem Hobby, weil alle Epochen. Hier, das ist in Altstädt, im Bad haben wir damals ein Salutschießen durchgeführt. Hier wurde ich geehrt mit der Ehrenmedaille des Landes Sachsen-Anhalt.
0: Oder Ehrenhalte. Übergeben von der ehemaligen Landrätin.
1: Genau, das ist die ehemalige Landrätin.
0: Und da ist auch der Bürgermeister von Altstädt, der ehemalige.
1: Alles Richter, ehemalige.
0: Ja. Alles ehemalige. Ja, wir sind ja auch in der Geschichte unterwegs.
1: Ja. Hier, das ist in Sondershausen anlässlich einer Europameisterschaft. Und zwar ist das der Oberst Baron von Bistram, der stellvertretende Kommandeur von der Unteroffizierschule in Delitzsch. Hier bekam ich als einziger Zivilist das Tätigkeitsabzeichen Rohrwaffenpersonal in Kold mit Tragegenehmigung. Das heißt, Tragegenehmigung, ich darf diese Auszeichnung auch im zivilen Sektor tragen, ja. Was sonst eigentlich nicht üblich ist.
0: Ja, immerhin. Also.
1: Der Einzige, ja. Das sind unsere Mitglieder aus Belgien, die kommen alle zwei Jahre nach Sondershausen zur EM. Im Wechsel, ein Jahr machen sie Waterloo, ein Jahr, das nächste Jahr machen sie dann bei uns Europameisterschaft.
0: Ach so, Waterloo, die berühmte Schlacht.
1: Genau, von Napoleon. Genau. Ne? Hier haben wir ein Fahnenband überreicht, eine Freundschaftsschleife zwischen den Artilleriebataillonen aus Belgien und unserem Verband. Was dort an ihrer Standarte dann getragen wird.
0: Und wiederfahren, ja.
1: Hier ist noch einmal der Kommandeur, dann der Uwe Gajewski und der Kommandeur von den belgischen Truppen. Links, das ist der Kommandeur von Sondershausen. Das ist in Sondershausen bei der Europameisterschaft. Das ist ein Foto von der Anfangszeit, als wir noch in Altstädt auf der Burg geschossen haben. Das ist im Vorfeld der Burg. Das war, glaube ich, das zweite oder das erste Treffen gewesen. Wir haben dann fünf Treffen durchgeführt und dann wurden die Kanonen immer größer, der Platz blieb ja gleich. Dann haben wir gesagt, das bringt nichts mehr, ich kann nicht jedes Mal die ganzen Stuckdecken fotografieren, wegen Erschütterung etc. Und da haben wir gesagt, okay, nein, das bringt nichts. Und da sind wir damals dann auf die Burg in Bornstedt übergezogen.
0: Ja, das ist ja auch sehr schön da, wenn man da runterschaut, weit ins Land rein.
1: Das ist
0: aber auch nicht besonders groß.
1: Nee, und das war das Problem heute dann, übrigens, das ist das Bild von der Burg. Mhm. Das Problem ist, wie ich schon sagte, die Kanonen wurden größer, die Truppen wurden immer mehr. So, und da hatten wir das Feldlager einmal auf dem Hundeplatz, einmal auf dem Sportplatz, einmal vor der Burg, einmal in der Burg. Das heißt, es kam kein Lagerlehen zustande. Mhm. Und das haben wir dreimal gemacht und

0: Dann hatte ich die Idee zu suchen und dann kam ich auf die Königsweiz nach Dille, da wo Platz
1: Also da ist nun wirklich
0: in
1: Platz,
0: Hülle
1: ja.
0: und Fülle ist. Ja, das ist zum Beispiel ein Bild schon von der Pfalz.
1: Wobei man ja auch sieht, dass hier alle möglichen Jahrhunderte da vereint sind. Die Anfänge der Artillerie, das ging ja bis ins 19. Jahrhundert,
0: Genau,
1: ja.
0: das geht bis 1871 oder 81, dann fängt das Kriegswaffenrecht hier an und vorher aus dem 13. Jahrhundert, wenn das anfängt, die Schütze haben wir dann in zeitloser Reihenfolge dort stehen, wie diesen Jahr auch.
1: Ja, Tille, da bietet ja viele, viele Möglichkeiten.
0: Hier hatten wir die Ehre, vom Gefäuser zu schießen. Das heißt, wir hatten das Fest in Tille da und haben dann eine Abordnung auf den Gefäuser geschickt und haben von dort oben runter geböllert in die Goldene Aue rein und von Tille da wurde hoch zum Gefäuser geböllert. War sehr interessant gewesen. Das ist unsere schottische Truppe, die uns schon über ja von Anfang an begleitet hat. Die Gordon Pikes, die kommen aus Hessen und sind auch dieses Jahr wieder dabei und machen dann wieder ihr Konzert.
1: Ja, das ist auf alle Fälle sicherlich auch was für die Ohren dann.
0: Ja.
1: Und ist ja auch, man macht es ja für die Leute, auch die Besucher. Ja.
0: Natürlich.
1: Für, natürlich geht es ja darum, dass die Gruppen untereinander hier ihr Lagerleben haben, sie mit sich
0: Das wird hier dieses
1: beschäftigen
0: Jahr
1: können.
0: auch,
1: Ja.
0: werden wir noch drauf kommen. Ja, das ist eine, wir hatten eine, zum Anfang, als wir uns gegründet hatten, eine Fahne uns entwickelt, die dann mit der Zeit ja nicht verschlissen war und dann haben wir eine neue gemacht. Und hier hat der Baron, übrigens Richard Baron, ja, die beiden, die alte und die neue Fahne vereint. Also die alte ist zur neuen übergegangen. Das war dieser feierliche Akt gewesen. Hier ist eine Geschützweihe, das heißt, die Geschütze, so wie in der Vergangenheit, im Mittelalter, bekamen Namen.
1: Da hat man es ja wieder, gleich drei Zeitebenen
0: Ja,
1: hier,
0: genau, das ist damals diese faule Magd, die Gebärde oder wie auch immer. So, und hier reichen die Kanoniere bei mir ein, dass sie eine Geschützweihe haben möchten mit den und den Namen. Und da gibt es einen Baden, der die Geschütze weiht. Und das ist zum Beispiel Brigadegeneral Feldmann von Leipzig, von Ausbildungskommando, der diese Weihe dann durchführt.
1: Immerhin, ja. Also.
0: Das ist immer ein schönes Foto, weil wir jedes Mal dann auch ein Feuerwerk gestalten. Und das ist immer eine schöne Außennahme. Geschütze, Feuerwerk, das sieht schon ein bisschen gut aus. Das ist in Sondershausen bei der Europameisterschaft, das ist so die Feuerlinie. Da schießen wir ja auf 100, 200 und 400 Meter.
1: Und wie man sieht, ja, sind die Kanonen ja größer geworden. Also mit.
0: Das sieht man da, ja. Und da sieht man auch wieder gerade so einen Ladevorgang, historische Gewandung, historisches Geschütz, passt im Prinzip alles zusammen.
1: Ja, das muss man einfach mal gesehen haben, sage ich mal. Und da ist ja bald wieder Gelegenheit.
0: Das ist zum Beispiel hier, das sind zwei Generale, ein Oberst, die dort auch mitschießen. Ja, und rechts ist, das ist der Kommandeur von Leipzig, links, das ist der Brigadegeneral Feldmann von Leipzig und hinten das Oberst Hermeling, das ist der Kommandeur von der U-Schule in Delitzsch. Also alles Leute,
1: Also
0: die
1: mit
0: ein bisschen was zu
1: offensichtlich kommt das
0: sagen
1: gut an bei der
0: haben.
1: Bundeswehr, ja,
0: Ja.
1: ihr Verein.
0: Ja, wir haben ja auch Geschütze, die funktionieren.
1: Ganz schön provokativ.
0: Nein, das ist hier ist ein feierlicher Akt in Sondershausen in der Kaserne gewesen. Dort haben wir unsere 15-jährige Partnerschaft gefeiert. Und das ist, wie gesagt, der Bürgermeister von Sondershausen, die Landrätin vom Gefäßerkreis, die beiden Generale, der Oberst und rechts der Kommandeur von Sondershausen. Das ist ja auch die U-Schule. Und das sind Lehrgruppen, nennen die sich jetzt. Lehrgruppe Charlie, also Lehrgruppe C. Gibt es drei Stück in der Bundes-, also im Heer, so Lehrgruppen. Das ist noch einmal ein der Generalmajor, der hier mitgeschossen hat und hat sehr gute Ergebnisse geschossen. Das Hochwort, also General Hochwort. Hier habe ich in Leipzig beim Ausbildungskommando war ein feierlicher Akt. Dort hatte ich die Ehre, eine Rede zu halten, also auch den Verband vorzustellen und

0: den Offizieren und so weiter mal zu erzählen, was wir überhaupt machen, was wir mit der Bundeswehr machen, etc.
1: So, jetzt haben wir ein paar Bilder gesehen. Das, ja, genau, sind mal ein bisschen durch Jahrzehnte der Vereinsarbeit sozusagen durchgeritten. Natürlich immer die Höhepunkte, die da waren. Es gibt natürlich die Mühen der Ebene zwischendurch. Ich denke mal, Beantragungen, Auseinandersetzung mit dem
0: Da gibt es schon viel
1: und so weiter und so fort.
0: Schreibkram.
1: Ja, das sieht man ja da alles nicht. Was man da auch nicht sieht, ist, dass sie natürlich auch ein sehr produktiver Schriftsteller sind. Also, wenn ich das
0: Ja,
1: richtig,
0: Schriftsteller ist ein
1: naja,
0: bisschen
1: aber
0: hochgegriffen.
1: wer ein Buch rausgibt, ist für mich ein
0: Ja.
1: Schriftsteller. Und sie haben eine ganze Menge rausgegeben. Ja, sie haben ein paar Beispiele hier dabei.
0: Ja, ich habe im Prinzip sind 17 Stück gewesen. Vielleicht, ich habe nur drei mitgebracht. Das ist zum Beispiel André 500 Jahre Bufrohrschütze und Büchsenmeisterei. Das ist schon ein ganz schöner.
1: Ja, wenn man das mal so ein bisschen für die Leute aufbereitet hier, dann muss man es mal so hinhalten hier und mal zeigen. Also es ist wirklich, also es ist ein richtiges Buch und das ist voller Informationen. Also richtiges Sachbuch.
0: Ja,
1: Ja,
0: ist
1: also das.
0: nur, geht im Prinzip nur über historische Artillerie. Das ist eins Pulverschütze und
1: Wir können es auch selber zeigen.
0: das ist einmal
1: Denken Sie daran, da sind die Zuschauer. Ein
0: Pulverschütze,
1: bisschen höher halten, dass ich,
0: Entwicklung
1: sehen Sie da, sehen Sie es da.
0: und Entwicklung und Brauchtum. Dann Donner über dem Mansfelder Land. Da ist zum Beispiel drin beschrieben die Schleifung der Festung in Mansfeld über die Schützgießer, die aus Mansfeld kamen. Da gab es einen Bernicus Trunks, der hat einen hängenden Mörser gegossen. Ein sehr, sehr schönes Ding, existiert aber nicht mehr. Anscheinend damals auch eingeschmolzen. Hier ist auch die Forschung drin, in diesem Buch über die Spurensuche in der Grafschaft Mansfeld. Ja, da habe ich dann in der Grafschaft Stolberg über die Schütze, die damals auf der Festung oder auf dem Schloss in Wernigerode waren. Das sind ja die Schütze. Damals eingegraben wurden in 30-jährigen Krieg, wurden dann wieder ausgegraben, gefunden. Nach der Wende musste das eine Geschütz den Grafen zurückgegeben werden. Den habe ich angeschrieben, um zu erfahren, ob auf dem Geschütz ein Geschützgießer verzeichnet war. Wurde damals eigentlich immer gemacht, war aber nicht da. Und so fing das an, dann über die Stolberg, der eine Sohn vom Grafen war ja auch im Bauernkrieg als Heerführer beim Bauern gewesen, wurde dann aber wieder zwangsverpflichtet. Wie gesagt, wenn man einmal angefangen hat, wenn man einmal die Tür aufgemacht hat, weiß man nicht, wie lang der Gang ist, wann man die
1: Ja,
0: wieder zumachen kann.
1: auf
0: Ja,
1: alle
0: sehr,
1: Fälle.
0: sehr interessant.
1: Und Sie sprachen sehr verschiedentlich an. Wir haben von den Belgiern gehört, von anderen internationalen Verbindungen, die sie haben. Das hat sich insofern auch niedergeschlagen. Es sind ja auch ein paar Zeitschriften hier, dass ihre Tätigkeit dann auch international hohe Wogen geschlagen hat.
0: Das ist zum Beispiel eine Zeitschrift der Bundeswehr über Artillerie. Und die wird zweimal im Jahr wird die rausgegeben. Und ich habe die Ehre, einmal im Jahr im Herbst bei der Ausgabe 2 Artikel reinzuschreiben. Und da kommt rein immer einmal, das ist, ich zeichne mal hoch, die Europameisterschaft. Das ist dann, ja, wird dann dort, und Tilleda wird dort beworben, was da gelaufen ist. Dann gibt es die Visier, wo wir über die Europameisterschaft berichtet wurde. Das ist dann auch, ja, also in Fachzeitschriften. Und hier habe ich einen Artikel geschrieben, das ist die italienische Artilleriezeitschrift. Und ich habe dort einen guten Freund über Jahre hin, der ist Präsident des Artillerieverbandes dort. Und der hat mich gebeten, Volker, schreibt doch mal einen Artikel über euer Fest 500 Jahre Bauernkrieg in Tilleda. Und da habe ich das hier gemacht und habe ihm das hingeschickt. Und er hat dann diesen Artikel dann in diese Artilleriezeitschrift reingesetzt, sodass im Prinzip Tilleda auch in Italien bekannt, was heißt bekannt, aber er hat das dann, ich habe das in Deutsch geschrieben, er hat das dann übersetzt. Er spricht nämlich perfekt Deutsch und schreibt auch perfekt Deutsch. Und es war sehr interessant, auch mal dort in Artikel.

0: hereinzubekommen, was eigentlich nicht üblich ist. Ja.
1: Das ist eigentlich auch schön zu hören in der heutigen Zeit, wo ja sich überall Spannungen verschärfen, dass es bei denen, naja gut, es ist eigentlich ja, sind das ja ehemalige Kriegswaffen im Grunde, aber die der Hebel sind zur Völkerverständigung ein bisschen.
0: Ja, kann man so sagen, ja. Wobei die Italiener, da dreht immer durch, wenn da sieht, wenn ich die Videos von ihnen schicke, was wir schießen. Das ist, konnte da nie glauben, ja. Da sagt Volker, das ist unmöglich, das gibt es nicht. Die machen sowas nicht.
1: Aber andere schon und so weiter, deswegen ist es ja auch nicht umsonst Europameisterschaft.
0: Ja, aber wir, und das wisst ihr, dass Europameisterschaft, sind wir der Einzigen, die da schießen. Wir schießen, sind der Einzigen in Europa, die scharf schießen, die einen Wettkampf scharf schießen.
1: Ja, das ist,
0: und das geht eben nur auch bei der Bundeswehr. Und das ist ja,
1: ich denke mal, bei den Sicherheitsvorkehrungen, die und Vorschriften, die existieren, ist das sicherlich nicht so einfach.
0: Die Bundeswehr sichert das hier ab, das Gelände, das muss beantragt werden und so weiter. In diesem Zeitraum, wo wir schießen, wird der Luftraum gesperrt. Und gut, wenn man das jetzt über Jahre gemacht hat, kennt man sich untereinander. Und die wissen auch, die haben ja auch die ersten 2, 3 Jahre beobachtet, was wir machen dort, sicherheitsmäßig. Und haben dann eingeschätzt, das ist alles, entspricht alles den Sicherheitsvorschriften, da ist alles okay und dann ist das Ding durch.
1: Ja. Sie haben mir angekündigt, dass Sie den Vereinsvorsitz jetzt abgeben wollen. Ist das schon klar an wen?
0: Nee, wir haben, das ist das Problem, wie soll ich sagen, wir haben ein Button bei uns auf der Internetseite, wo man sich bewerben kann für das Präsidium. Da wird jetzt am 14. August wird da geschlossen. Wir haben dann am 26. September unsere Wahlen. Mal sehen, wer sich bis dahin noch bewirbt. Das ist völlig offen, ob das überhaupt in dieser Art so weitergeht. Ob überhaupt noch Dilletta stattfindet, ob noch die EM stattfindet. Das weiß ich nicht, kann ich auch nicht einschätzen. Ich weiß nicht, wie das neue Präsidium das einschätzt, weil wenn man so eine Veranstaltung hier durchführt, sollte man schon in der Region sein.
1: Ja. Man spürt ja noch, wie ihnen das am Herzen liegt.
0: Genau, und zum Beispiel
1: Staffelstab ordnungsgemäß weitergegeben werden kann.
0: Mein Vize, da ist Vizebrauchtum, da ist 400.000, da ist seit gestern schon in die da und bereitet das vor. Ja, das Problem ist nur, das Gleiche ist in Sondershausen. Da ist eine Woche eher und macht das. Ja, geht hier los, Strom, Wasser, Zelte einweisen und. Ja. Ja, wenn aber jemand von X kommt, ich glaube kaum, dass er sich dann eine Woche dort oben hinsetzt und das alles organisiert. Schwierig.
1: Dann drücken wir mal die Daumen, dass das mit der Nachfolgeregelung so im
0: Sinne funktioniert. Es wird weitergehen. Ja. Ich hoffe, dass es weitergeht. In was für einer Art und Weise? Das kann ich nicht sagen, das weiß ich nicht.
1: Auf alle Fälle wird am kommenden Wochenende richtig was los sein in Tilleda. Und jetzt Ihre Bühne, was genau erwartet die Besucher und Besucherinnen?
0: Ja, das ist natürlich schön. Gehen wir davon aus, das Wetter wird so bleiben, hoffentlich nicht zu heiß.
1: Nee, es soll ein bisschen moderater
0: werden. Ja. Also wir fangen Freitagabend an, wird, wie die Tradition sagt, da machen wir einen Begrüßungsschuss. Ja, und dann ist ein Abend Live-Musik. Freitagabend ist eine Thronshow. Das heißt, wir haben jetzt 2 Jahre gebraucht, um die Genehmigung vom Bundesluftfahrtamt zu kriegen, dass er dort, ist ein Kollege von uns über Jahre hin, der früher einen Hubschrauber gemacht hat, den Nachthubschrauber, der kommt aus Tirol. Der macht eine Thronshow mit 50 Drohnen. Die machte international überall, nur bei uns hat das Problem gekriegt mit der Genehmigung, wie das so üblich ist. Ja, nun haben wir sie endlich und die machte Freitagabend, 22 Uhr, wenn es dunkel ist, und dann am Samstagabend noch einmal nach dem Feuerwerk. Wir machen Samstagabend Feuerwerk, vorausgesetzt, die Waldbrandstufen können wir machen. Ja, wissen wir noch nicht, wie das entscheidet sich dann am Samstag. Ansonsten ist Mittag um 11 Uhr ist die feierliche Eröffnung, dann ist Blaskonzert, dann 14 Uhr ist noch einmal Böllern, zwischenzeitlich sind die Schotten mit dem Konzert dran, dann ab 18 Uhr, 17 Uhr ist dann eine Disco, bis zum Abend, Essen, Trinken, alles vorhanden. Es sind ungefähr, haben wir zurzeit knapp 50 Geschütze, knapp 100 Zelte, wobei die Besucher sich auch im Feldlager völlig frei bewegen können. Ja, und wir lassen das schönes Wochenende laufen.
1: Es ist ja ein bisschen so ihr Lebenswerk, kann man ruhig sagen. Ja? Ja. Die letzten Jahrzehnte haben sich da eingebracht, die Europameisterschaften, das Böllerschützentreffen in verschiedenen Orten und so weiter, was sich dann auch jetzt in Tille da etabliert hat. Und ich frage ja am Ende eigentlich immer meinen Gast, was er sich so für die nächsten Jahre vornimmt in seinem Projekt, dass er nun so ist, dass sie das wirklich jetzt, irgendwann ist ja mal der Punkt, aus Altersgründen abgeben wollen. Und da stelle ich mal, dass sie sich wirklich von Herzen wünschen, dass das geordnet übergeben werden kann und weitergeführt. Oder liege ich da falsch?
0: Nee, ich bin ja noch da, aber eben nicht mehr vorne. Mhm. Ja, und es bringt auch nichts zu sagen, naja, machen wir noch ein bisschen mitmachen, geht nicht. Weil die Kontakte, die habe ich damals geknüpft.
1: Ja, ja.
0: Und wenn die weitergegeben werden sollen, muss derjenige schon mitkommen. Und das funktioniert, das geht nicht. Das heißt also, der neue Präsident muss sich die Kontakte selber aufbauen. Ich habe zum Beispiel in Sondershausen den 8. Kommandeur in den Jahren. Mhm. Ja? Und mit die einen musste man klarkommen. Man muss sich jetzt nicht, man ist nicht verheiratet miteinander, aber man muss miteinander klarkommen auf Augenhöhe.
1: Ja.
0: Ja? Man muss, und das wurde auch von den Leuten so eingeschätzt, dass wir auf Augenhöhe uns unterhalten, dass wir auf die Verträge oder die Absprachen, die wir gemacht haben, dass wir die auch halten, auch ohne Schriftform, sondern einfach nur mit Handschlag. Das funktioniert auch noch, aber selten.
1: Ja.
0: Ja? Traurig. Ja? Aber es ist nun mal so, die Zeit geht weiter. Und deshalb ist so mein Sprichwort oder eines der Sprichworte, wenn der Wolf grau wird, verlässt das Rude.
1: Ja. Auf alle Fälle sind sie ja am Wochenende zu erleben.
0: Ja.
1: Für alle Besucher und Besucherinnen, die den Weg nach Tille da finden. Das ist ja sowieso immer ein schönes Ausflugsziel, unabhängig davon. Aber das ist natürlich ein Höhepunkt, wenn da richtig was los ist.
0: Ja.
1: Und da man diese Kanonen erleben darf, die da, also wenn die losschießen, das kriegt man schon mit.
0: Ja, das ist, wie gesagt, die Leute sollten sich darauf einrichten, dort wird nicht gewürfelt oder Skat gespielt, dort wird ein Knall erzeugt und da ist es nur mal laut. Und da sollte man aufpassen, wenn man kleine Kinder mitbringt oder Tiere, das sollte man wissen, dass es dort laut ist und sollte man auch vorsorgen, dass man eben Hörschutz.
1: Wichtiger Hinweis, ja.
0: Ja, wir haben auch überall Schilder stehen, dass Hörschutz zu tragen ist. Wir haben auch welchen da, nur das Problem war, wir hatten dann immer eine Kiste hingestellt, in der Annahme, dass sich jeder zwei rausnimmt, weil er nur zwei Ohren hat. Mhm. Ja, aber wir wussten nicht, dass jemand sechs oder acht Ohren hat, weil er die Hand voll hatte.
1: Ja.
0: Ja, und das bringt ja nichts, kostet ja auch alles Geld.
1: Ach, das ist ja, das macht ein ganz anderes Fenster wieder auf.
0: Ja.
1: Unvernunft der Leute, die man ab und zu mal sieht.
0: Ja.
1: Natürlich haben wir es gar nicht erwähnt, aber für Speis und Trank und ähnliches natürlich alles.
0: Ja, wunderbar, das passt alles.
1: Also vielleicht eine der sehr schöner Veranstaltungstipp für das kommende Wochenende. Herr Graber, da sind Sie auf alle Fälle noch voll dabei. Und wir bleiben ja trotzdem in Kontakt und Sie sind ja auch nicht weg danach.
0: Nein.
1: Ich drücke Ihnen den Daumen, dass es mit der Übergabe alles klappt in Ihrem Sinne. Hat mich wirklich gefreut, alle Jahrzehnte mit Ihnen zu tun zu haben. Und dann, ich bin ganz sicher, ganz ziehen Sie sich da nicht zurück und sind immer noch damit verbunden mit Ihrem Lebenswerk und dazu alles
0: Gute. Ja, das ist ganz normal. Man kann das nicht abhaken, aber man muss es. Aber im Herzen ist es immer noch mein Kind, wenn man es so nimmt.
1: In dem Sinne alles Gute für die kommende Veranstaltung, alles Gute fürs Weitere. Vielen Dank fürs Kommen und liebe Zuschauer und Zuschauerinnen, vielen Dank fürs Dranbleiben. Und ich hoffe, Sie schalten auch das nächste Mal wieder ein, wenn es heißt, zu Gast bei Ihrem Punkt um Fernsehen. Dankeschön.
0: Ich bedanke mich bei Ihnen.

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1: Das Sommerfest im Johanniterhaus hat sich in den letzten Jahren zu einer festen Institution im kulturellen Kalender der Stadt Mansfeld entwickelt. An drei Tagen

0: Nun feiern die Bewohner und das Pflegepersonal gemeinsam mit vielen Gästen aus nah und fern. Den Höhepunkt bildet stets ein buntes Programm am Samstagnachmittag. So auch in diesem Jahr. Doch bevor es richtig losging, meldeten sich Vertreter des Kreisseniorenrates zu Wort.
1: Der Kreisseniorenrat dankt dem Johanniterhaus Mansfeld-Lutherstadt für seine bisherige gute, altersgerechte Bewohnerfürsorge. Einschließlich der hier vorhandenen behindertengerechten Gegebenheiten. Daher möchten wir Ihnen auch für die weiteren 5 Jahre das Zertifikat seniorenfreundlicher Service überreichen, verbunden mit den besten Wünschen weiterhin alles Gute und viel Erfolg. Dankeschön.
2: Alles Gute. Ja, Frau Heisig, ich denke, ich muss mir nicht vorstellen, ich begleite hier das Haus nun seit fast 20 Jahren diesbezüglich und ich freue mich immer wieder hier sein zu dürfen und vor allen Dingen zu solchen netten Anlässen, nicht nur zum Arbeiten, sondern auch mal ein bisschen zum Plauschen, zum Relaxen und so weiter. Es macht also riesige Freude und ich freue mich ganz besonders, dass der Kreisseniorenrat Ihnen diese Auszeichnung heute überreicht für 5 Jahre. In 5 Jahren schauen wir mal, wie es dann wieder aussieht. Ja, wir sehen ein bisschen älter aus, mal sehen, wie das Haus dann ausschaut, bestimmt jünger. Ja, denn wenn noch mehr Platz zur Verfügung stünde, dann wäre vielleicht schon noch ein zweiter Anbau hier erfolgt. Ja, denn Frau Heisig hat so eine sprühende Fantasie und nicht nur Fantasie, sondern sie setzt auch ihre Träume in die Wirklichkeit um. Und dafür, Frau Heisig, herzlichen Dankeschön. Nicht nur das Zertifikat, auch ein paar kleine Blümchen. Bitteschön.
3: Es ist sehr schön, dass Sie den Rahmen heute gewählt haben, weil ich finde, das ist das, was das Heim auszeichnet. Es ist nicht nur die Pflege, es ist nicht die Routine, die wir jeden Tag hier sehen, sondern es sind solche Veranstaltungen wie diese heute, wenn wir sehen, wie viele Bewohner und wie viele Gäste dabei sind. Und davon lebt dieses Haus. Und deswegen finde ich es besonders schön, dass Sie den heutigen Tag gewählt haben. Vielen Dank.
0: Undine Heisig, Leiterin des Johanniterhauses Mansfeld, bedankte sich und kündigte ein Novum zum Sommerfest an. Eine Schülerband aus Mansfeld mit dem Namen Seamless, was so viel heißt wie nahtlos. Die 4 jungen Leute trauten es sich zu, für die Seniorinnen und Senioren zu spielen. Der Kontakt war entstanden, nachdem Valerie, die junge Frau an der Gitarre, ehrenamtlich im Johanniterhaus mitgearbeitet hatte.

0: Also ich fand das mal richtig cool, vor allem wie das denen auch gefallen hat. Man hat richtig gemerkt, dass sie alle getanzt haben und geklatscht haben. Viele Lieder kannten sie ja auch. Wir haben was Neues, was Altes gehabt. Und ja, also mir hat es gefallen und ich denke den Leuten auch.
1: Das war auch noch immer.
0: Ja, na klar.
2: Auch die große Schlagerparade, gestaltet von regionalen Kulturgruppen, Mitarbeitern und sogar Bewohnern des Johanniterhauses, ist inzwischen aus dem Programm zum Sommerfest nicht mehr wegzudenken. Den Anfang machte in diesem Jahr die Frauentanzgruppe Gräfenstuhl,

Passend zur Fußball-Weltmeisterschaft in Brasilien präsentierte die Einrichtungsleiterin gemeinsam mit ihrem Ehemann Wolfgang das bekannte Lied von Reinhold Fendrich, Es lebe der Sport.

Auch wenn die Jugendliebe bei den meisten Gästen schon Jahrzehnte zurücklag, den gleichnamigen Song von Ute Freudenberg kannten sie alle. Er wurde perfekt dargeboten von Pflegerin Sandra Obst.

0: Klasse, Freunde. Jawohl.
1: Mindestens genauso bekannt und beliebt ist der Klassiker Auf der Wiese von Veronika Fischer, alias Undine Heißig.

0: Fantastisch! Riesenapplaus! Ja! Unser wunderbar Veronika Fischer auf.
1: Gisela Keitz hatte sich etwas Besonderes einfallen lassen. Im passenden Outfit begeisterte sie mit Melodien aus My Fair Lady.

0: Das war der erste und der zweite folgt.
1: Schließlich waren auch Kinder aus Annarode an der Schlagerparade anlässlich des Sommerfestes im Johanniterhaus Mansfeld beteiligt. So erklang zum wiederholten Mal der große Helene Fischer-Hit Atemlos. Und wieder war das Publikum restlos begeistert.

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1: Das Konzert von Josef Haydn, Die Schöpfung, wird am 6. September von 17 bis 19 Uhr in der St. Andreaskirche Eisleben unter der Leitung von Kirchenmusikdirektor Thomas Ennenbach aufgeführt. Die Solisten kommen von der Kantorei Eisleben und Sangerhausen sowie vom Mitteldeutschen